Der sieht den großen Mercedes, kann sich an nichts erinnern und sagt, und wer sind Sie? Ach, wissen Sie nicht, Herr Doktor, ich bin doch der Müller aus der letzten Reihe in der Klasse. Ja, so weit lange bin ich nicht mehr dabei gewesen. Ich bin dann kurz danach von der Schule abgegangen. Ach, Sie sind der Müller, sagte Dr. Meyer. So viel hatten Sie nicht begriffen, ne? Ja. Nee, sagte Dr. Meyer, so viel hatte ich nicht begriffen. Ich habe es dann auch aufgegeben, bin ja dann auch von der Schule geflogen und so, aber ich wollte, sah sie hier. Und jetzt fahren Sie so in Mercedes hier. Was machen Sie denn? Ach, ich sag, das ist, Herr Doktor, das ist eigentlich nicht so schwierig. Ich

Herr Doktor, das ist eigentlich nicht so schwierig. Die konnten die Prozentrechnung und ein bisschen mehr noch. Gut, das überwindet man eigentlich. Man kann im Beruf scheitern. Es gibt Leute, die schreiben 100 Bewerbungen, kriegen 100 Absagen und das überhaupt nichts. Und dann wirst du immer kleiner und denkst du, was ist das überhaupt? Ich bin nichts, ich kann nichts. Oder man macht eine Karriere und dann denkt man sich, dass es gut geht und dann geht's plötzlich voll vor die Wand. Oder wir haben das gehört, das ist ja, was ja das Schlimmste ist, weil wir da investieren wir unser ganzes Herz, unser ganzes Leben und wir haben wirklich, ich bin ja Pfarrer, ich habe ja viele Leute getraut und ich habe nie ein Paar kennengelernt, das nicht wirklich mit ganzer Entschlossenheit das ganze Leben zusammenbleiben wollte. Manchmal habe ich Mädchen gesagt, die Statistik spricht gegen euch. Viele Ehen scheitern. Das hat sie überhaupt nicht beeindruckt. Sie waren entschlossen, bei uns wird es richtig gehen. Und ob das dann doch nicht gut gegangen ist. Das ist so bitter. Wahrscheinlich leidet man da nicht so sehr wie an diesem Zerbruch der Beziehungen in der Familie, Ehe. Oder wenn die Beziehung zu den Kindern in den Teich geht, wenn es Streit gibt, Unversöhnlichkeit oder Trennung. Das ist alles ganz, ganz schlimm. Oder Gesundheit. Nun gut, es gibt das Ganze natürlich auch umgekehrt als Erfolgsgeschichte. Nicht wahr? Es gibt dann wirklich das, dass einer sich quält in der Schule und dann erfolgreich ein Abitur macht. Toll. Oder Krebsdiagnose hatte und kämpft und das scheint alles Aussichtlosigkeit und aussichtlos und erfährt Heilung. Und was es ja auch gibt und was ich mit Staunen und großer Mitfreude erlebe, wenn Ehen, die total zerrüttet sind, in Versöhnung geheilt werden. Das ist ein Wunder, das geht auch nicht ohne viel, viel Arbeit. Da werden wir an einem der Abende nochmal sprechen drüber. Aber das ist dann, wenn aus dem Scheitern noch einmal ein Neuanfang wird, dann ist das natürlich eine besondere Sache. Dann kann man sich fragen, woran liegt es? Gut, man kann im Leben falsche Ziele haben und man läuft denen nach und das geht und geht nicht und man fährt vor die Wand. Man kann auch die richtigen Ziele haben, aber man merkt, ich habe nicht genug Kraft oder Möglichkeiten, diese Ziele zu erreichen oder ich kann mich selber nicht genug disziplinieren, um Schritt für Schritt zu gehen und Wichtiges und Unwichtiges. Also es kann ganz unterschiedliche Gründe haben. Und man fragt sich ja an so einem Abend, wie soll man bei so vielen Menschen, hier sitzen wahrscheinlich eine Menge Menschen, die jetzt ihre Erfolgsgeschichte erzählen könnten. Und das würden wir natürlich ganz gerne uns antun, das würde uns Mut machen. Aber es sitzen wahrscheinlich genauso viele hier, die bittere Geschichten des Scheiterns sagen können und die vielleicht auch mittendrin sind in einem solchen Prozess, der viel, viel Not macht. Was nützt einem da so Erfolgsgeschichten? Ne? Andere machen einen nur noch hilfloser. Es gibt zahllose Bücher, die einem sagen, 7 Schritte zum Erfolg oder 10 Schritte. Und wenn man erfolgreich sein will und raus will, ist einem auch egal, ob 7 sind oder 10. Hauptsache, es kommt an. Man hat irgendwie aber den Verdacht, da es immer wieder neue solcher Bücher gibt, können die Rezepte alle irgendwie nicht so wirklich hundertprozentig gestimmt haben. Sonst brauchte man kein neues Buch mehr zu schreiben und könnte sich schon mit dem alten bedienen. Na gut, also wie es auch immer ist. Ich mache, was ich an jedem Abend hier mache. Ich nehme einen Bericht aus der Bibel, der zu diesem Thema, wie ich finde, leider etwas zu aktuell ist. Zu heftig, genau in die Situationen reinhaut, die bei uns heute häufig die brennendsten sind. Das ist übrigens das Geheimnis der Bibel. Also ich empfehle ja jeden Abend und auch heute Abend Ihnen gerne wieder, lesen Sie selber die Bibel. Tun Sie sich was Gutes, machen Sie sich klug, lesen Sie die Bibel, fangen Sie im Neuen Testament, in den Evangelien an, wo berichtet wird, was Jesus gesagt und getan hat über sein Leben und Sterben, seine Auferstehung. Lernen Sie das kennen und machen Sie sich ein eigenes Bild, das wird Ihnen helfen. Sie werden erstaunt sein. Es geht ja so das Gerücht, viele sagen, das ist alles schwierig, kannst du gar nicht verstehen. Wenn Sie die Bibel lesen, die Evangelien, werden Sie erstaunt sein, dass Sie mehr verstehen, als Sie bereit sind, praktisch in Ihr Leben zu übersetzen. Das ist nämlich denn das Problem. Und das wird auch heute Abend das Problem sein. Sie werden gleich sehen,
Das ist sofort auf Anhieb zu verstehen. Problem ist, ob ich das, was ich wirklich verstanden habe, was mir auch einleuchtet, würde sagen, das ist nicht so blöd, dass ich das jetzt auch tue. Denn nur dann wird da ein Leben draus. Es muss richtig Hand und Fuß kriegen, es muss in die Praxis des Lebens rein. Heute geht es um einen Bericht im Lukas-Evangelium, Kapitel 12. Ich gebe ja immer die Stellen an, damit Sie das nachschlagen können. Manche, die jeden Abend hier waren, sagen, ja, typisch alter Mann, fangen Sie an zu wiederholen. Ja, es ist ein heftiger Vorsatz von mir. Die Wiederholung ist die Mutter des Wissens. Und ich werde nicht müde, mich mit den Basissachen des Lebens zu wiederholen. Und die ist, lesen Sie die Bibel selber. Lukas Evangelium Kapitel 12, die Verse 13 und danach bis zum Ende des Kapitels. Es sprach aber einer aus dem Volk zu Jesus, Meister. Das war die Anrede für einen Lehrer, Rabbi, Herr Professor würde man in Deutschland sagen. Meister, sage meinem Bruder, dass er mit mir das Erbe teile. Jesus aber sprach zu ihm, Mensch, wer hat mich zum Richter oder Erbschlichter über euch gesetzt? Und Jesus sprach zu ihnen, jetzt ist er schon gar nicht mehr bei dem Mann, der ihn da angeredet hat, sondern bei den anderen, die ringsrum stehen. Jesus sprach zu ihnen, seht zu und hütet euch vor aller Habgier, denn niemand lebt davon, dass er viele Güter hat. Es geht noch weiter, aber ich will erstmal hier einen Augenblick stoppen und das eine oder andere unterstreichen. Bittere an dieser Szene ist ja, da ist einer erfolgreich. Was kann es Erfolgreicheres geben, als dass man erbt? Heutzutage werden in dieser Zeit, werden in Deutschland Milliarden vererbt und das ist doch toll, nicht? Wenn hat man nichts für getan, hat man nur darauf gewartet und jetzt kommt da ein Riesenvermögen und man erbt. Und das sollte eigentlich Grund zum Glück sein und zur Zufriedenheit und jetzt kann es richtig losgehen. Aber es war damals, wie es heute massenhaft der Fall ist, es gibt über dem Riesengeschenk des Erbes Streit in der Familie. Naja, jeder hat Recht und der hat auch Recht. Der sagt ja nicht, Herr, hilf mir, dass ich endlich kapiere, dass dieser ganze Streit nicht lohnt, sondern er sagt ja, sag meinem Bruder, dass er mit mir das Erbe teilt. Nicht, dass der dem Bruder sein Erbteil streitig machen will, aber er will jedenfalls doch sein Recht durchsetzen. Und der Bruder kapiert das nicht, aus welchen Gründen auch immer. Wir hören die Geschichte ja nicht im Einzelnen, ist auch nicht so interessant. Es sind ja überall die gleichen Stellen, jeder hat Recht. Und jeder bestreitet dem anderen das Recht. Und dann gibt es Streit. So, es ist ein brandaktuelles Problem. Ich hätte jetzt gedacht, also das ist erstmal schrecklich, dass das Scheitern passiert, wo es eigentlich Anlass zum Reichtum, zur Freude und allem Guten besteht, was daraus sich entwickeln kann. Und dann stürzt ab, weil wir es kaputt machen, rechthaberisch gegeneinander sind. Nun hätte ich gedacht, diese Chance nutzt Jesus. Denn wir erwarten ja doch, dass das mit Gott, Leute sagen ja, was habe ich denn davon, dass ich an Gott glaube? Was ist das denn mit Jesus? Und dann ist dahinter doch die Frage, dass ich irgendwie auch spüre, das ist alltagstauglich. Das hat was mit meinem Leben zu tun. Da habe ich was davon, da kommt was Praktisches bei raus. Dann würde ich Jesus, wenn ich mir erlauben dürfte, einen Rat zu geben, zu sagen, Jesus, das ist nun die Chance aller Chancen. Hier kommt ein Mensch zu dir, der hat ein echtes Lebensproblem und er sucht dich als Helfer und er kommt und bittet dich, dass du in einer schwerwiegenden Familienkrise hilfst, dass es wieder gerecht zugeht und alle im Frieden leben können. Ja, wenn das nicht eine Situation ist, in der man erwarten darf, dass Jesus jetzt zupackt und zeigt, wie das geht. Und man könnte, wenn Sie wollen, könnte man sagen, hier sehen wir, wie Jesus scheitert. Oder? Ist das nicht etwa so? Er vermasselt es richtig. Er bürstet den Typ einfach ab. Mensch, wer hat mich zum Richter oder Erbschlichter über euch gesetzt? Das hört sich nicht besonders freundlich an. Dabei sagt man doch immer, dass Jesus so lieb gewesen wäre, ne? Also jeder Pastor lernt in seiner Ausbildung, wie man so in der Seelsorge dann verständnisvoll redet und spiegelt und dann darauf eingeht und so. Aber hier hast du den Eindruck, na gut, Jesus war ja auch Schreiner
Und da ging es dann ein bisschen grob hierzu. Also man ist richtig enttäuscht. Er sagt ihm das, schroff weist er ihn ab und dann wendet er sich den anderen zu und sagt, seht zu, hütet euch vor aller Habgier, denn niemand lebt davon, dass er viele Güter hat. Das ist sehr schroff. Und wenn das wahr ist, dass in Jesus der Gott der Liebe sich offenbart, und er dieses scharfe Wort sagt, weil er diese Menschen liebt, dann kann man hier was lernen. Dass Jesus nicht scheitert, sondern dass er uns so sehr liebt, dass er uns nicht belügt. Er schleimt nicht rum. Wie ein guter Arzt legt er den Finger genau auf die Stelle, wo wirklich das Kernproblem ist. Die Leute streiten ums Recht und blühen vor lauter Gerechtigkeitsstreben auf, finden sich großartig und die anderen haben es nur noch nicht begriffen. Und Jesus lässt sich überhaupt nicht beeindrucken von dieser Blenderei von Scheingerechtigkeit, von Recht haben. Es geht ja immer ums Recht haben dann dabei. Ich will meinen Teil. Natürlich sollen die anderen auch ihr Teil haben, aber ich will meinen Teil. Und Jesus sagt, ich will dir mal was sagen. Du scheiterst, obwohl du so reich die Chancen zu allem hast, weil du habgierig bist. Das ist dein Problem. Du nennst es Gerechtigkeit, aber es ist die blanke Habgier. Das sagt er einfach so. Er verteidigt das nicht, er diskutiert nicht darum, er entschuldigt sich nicht dafür. Man kann stockbeleidigt sein, man kann sagen, das ist ja unerhört, wie kann er nur sowas sagen? Jesus tut das einfach so. Und wenn Sie die Bibel lesen, werden Sie feststellen, dass Ihnen das dauernd passiert. Deshalb lesen ja manche auch die Bibel nicht mehr, weil sie das nicht hören wollen. Weil sie von Religion die Erwartung haben, dass sie tröstet, dass sie bestätigt, dass sie sagt, du bist okay, ich bin okay, du bist okay, alles wunderbar gemacht, das habe ich schon immer gewusst. So, diesen Schleim wollen wir gerne hören. Das erwartet ihr von uns Pfarrern, ja? Deshalb geht ja das Gerücht rum, nirgendwo wird so gelogen wie an den Gräbern. Für ewig immer. Ich war schön reden, das mit den Leuten, nur ja nicht. In der Bibel findest du diesen Ton nicht. Jesus ist sehr direkt, ja klar. Nicht, weil er uns fertig machen will, sondern weil er aus Liebe den Finger genau darauf legt, wo die Krankheit liegt. Die Habgier ist die Wurzel alles Bösen, heißt es in der Heiligen Schrift. Und dann sagt er allerdings einen Satz, wo man denkt, Mensch, versteht er was vom Leben oder hat er nur wirklich keine Ahnung? Denn niemand lebt davon, dass er viele Güter hat. Ja, wovon denn sonst? Ja, wovon lebt man denn sonst? Natürlich braucht man was zum Leben. Und wenn man ein bisschen mehr hat, kann man ein bisschen besser leben. Und natürlich wüsste man gerne, dass man nicht nur das hat, was heute reicht, um heute zu essen. Das ist schon ein bisschen hilfreich, wenn man weiß, man hat was auf der Kante, damit vielleicht im Alter nicht die totale Armut über einen kommt. Also wovon lebt der Mensch denn sonst? Und ich meine, und was machen Sie denn? Wenn Sie können, bauen Sie doch auch Häuser oder haben Sie ja gebaut oder was, nicht? Und man guckt, dass man noch was hinlegen kann und dass man die Schulden abbezahlen kann und dass man Luft kriegt und so, es gelingt. Viele nicht. In Deutschland gibt es 6 Millionen Privathaushalte, die überschuldet sind. Das heißt, die so hohe Schulden haben, dass sie menschlich gesehen keinerlei Chance haben, mehr von ihren Schulden runterzukommen. Deshalb gibt es ja seit einiger Zeit in Deutschland die Möglichkeit der Privatinsolvenz. Also, dass man nicht nur als Firma, sondern auch als Privatmensch pleite machen kann und da ein geregeltes Verfahren bekommt, dass man irgendwie vielleicht wieder rauskommt. 6 Millionen sind es. Und es werden mehr, weil diese Art und Weise, mit der Kreditkarte mal eben durchzuziehen und die Kontrolle nicht mehr zu haben, einzukaufen, weil die anderen das haben und weil man das haben muss, auf Schulden und auf Pumpen zu leben, das ist wie die Pest, wie die ansteckende Krankheit und macht natürlich Menschen kaputt. Aber wovon lebt man denn? Ist das wirklich ein gescheiter Rat, den Jesus hier sagt, wenn wir über Scheitern und Gelingen reden, dass er sagt, niemand lebt davon, dass er viele Güter haben? Nun gut, vielleicht haben viele da rumgestanden und haben gesagt, also typisch Pastor, das sind die Theologen, die haben keine Ahnung vom Leben, aber machen solche Sprüche. Vergiss es. Und viele seiner Freunde haben so gedacht. Denn das, was Jesus dann gelebt hat, weiter von da an selber gelebt hat, das war ihnen verdächtig lebensfremd.
Er kündete dann zum Beispiel an, dass er leiden würde und sterben. Und dann sagte sein bester Freund Petrus, er sagte, nur nicht. Ich meine, du musst doch wissen, wer unter die Räder kommt, der kann auch anderen nicht helfen, wer sich selbst nicht helfen kann. Und als sie ihn dann schließlich gekreuzigt haben, nach einem Unrechtsprozess, er unter die Räder gekommen war und am Kreuz hing, da stehen die Leute unten und sagen, nun steig herab vom Kreuz, dann glauben wir. Du hast doch anderen geholfen, hilf dir selbst. Du hast doch gesagt, dass du der Sohn Gottes bist. Nun steig herab vom Kreuz, dann glauben wir. Sie sagen einfach, jetzt beweis es. Das war doch klar. Freund und Feind war klar. Wenn der stirbt, ist er widerlegt. Tot, mausetot, dann ist Schluss. Und er ging diesen Weg. Er ging ihn bewusst, er wollte ihn gehen. Und selbst die engsten Freunde haben nicht begriffen, was da abging. Und dann starb er und Freunde haben sich verkrochen irgendwo aus Angst vor der Polizei in der Altstadt von Jerusalem. Und dann am dritten Tag passiert das, was keiner erwartet hatte. Erst denken sie, sie sehen Gespenster. Es begegnet ihnen der auferstandene Jesus. Gott tut das Wunder der Auferstehung. Und sie treffen Jesus und er spricht zu ihnen. Erst denken sie, wir spinnen. Und dann beweist er sich immer mal und mal an verschiedenen Stellen, verschiedenen Zeiten, verschiedenen Menschen, 40 Tage lang. Sie sehen ihn mit ihren Augen. Er bittet um etwas zu essen als Beweis. Er zeigt, es ist unglaublich. Er setzt sich durch als Lebendige. Und diese Auferweckung bedeutet ja nicht das, was wir heute Gott sei Dank auch kennen, dass klinisch Tote wiederbelebt werden. Denn wenn das passiert, ist das auch toll. Aber es heißt ja, dass einer nach ein paar Monaten oder Jahren wieder sterben wird. Es ist ja keine grundsätzliche Überwindung des Todes, sondern es ist ja nur Urlaub vom Tod. Was bei Jesus passiert, was Gott macht, ist ja eine grundsätzliche Überwindung des Todes, ein Durchbruch. Und damit bestätigt Gott diesen Jesus und sagt, alles, was der gesagt hat und getan hat, ist mein Wort und meine Tat. Und was ihr nicht verkapieren konntet, als er unter die Lasten ging, tief sich beugte ins Elend und die ganze Schuld und Brutalität und Gottlosigkeit dieser Welt auf sich nahm und erlitt, dazu das Gericht Gottes stellvertretend am Kreuz starb, war das der Kraftakt der Allmacht Gottes. Das ist Liebe. Und das ist nicht das Ende, sondern es ist der Durchbruch und die Bestätigung kommt in der Auferweckung und er ist der Herr über alle Herren und er ist der, der bis heute der Herr über alle Mächte ist und kommen wird in Herrlichkeit, das letzte Wort der Weltgeschichte sprechen wird, die Toten aus den Gräbern rufen wird, das Weltgericht halten, alle werden ihm antworten, er wird das letzte Wort auch über dein Leben und mein Leben sprechen als der Richter. Er wird den neuen Himmel und die neue Erde schaffen, die Tränen abwischen, wo Leid und Krankheit und Tod nicht sein werden. Eine neue Welt, in der Gerechtigkeit wohnt und der lebendige Gott im Mitte ist. So, aber bevor es dahin ging, sagt Jesus Sachen wie die hier. Niemand lebt davon, dass er viele Güter hat und keiner glaubt es ihm. So wie heute. Keiner glaubt es ihm. Jeder rafft. Jeder sagt, das Wichtigste ist, dass ich das zusammenhalte, was ich habe. Muss das Leben sichern. Geht ja nicht um Luxus, aber ein bisschen mehr könnte es schon sein. Gibt ein bisschen mehr Sicherheit und gibt ein bisschen mehr Ansehen. Das wird man ja wohl noch erwarten dürfen. Also wenn schon, dann muss es doch so sein. Und Jesus geht einen anderen Weg und sagt, was du wirklich brauchst, ist, dass dein Leben verbunden wird mit dem Schöpfer. Zu dem gehörst du. Der hat dich gemacht. Der hat dich erdacht, so besonders, so einzigartig. 7,5 Milliarden Menschen auf der Welt und nicht zwei sind völlig gleich. Das ist Liebe Gottes. Das ist perfekte Sorgfalt für jeden Einzelnen von uns. Und er hat Absichten der Liebe. Und wir vermasseln es, wir wissen es ja immer besser. Wir wissen ja immer besser, die wussten es damals besser und wir wissen es heute besser, dass die Tipps von Jesus völlig falsch sind und dass wir es jetzt schon mal machen. Und dann sitzen wir im Dreck und fahren unser Leben vor die Wand und sitzen im Scheitern und es geht hinten und vorne nicht mehr weiter. Weißt du, und dazu ist er gekommen.
und zu sagen, ja, diese Besserwisserei, diese törichte Besserwisserei, und zum Schluss fahren sie ihr Leben gegen die Wand. In dieser Zeit, tausendfach im Scheitern, weil falsche Wege geht, besserwisserisch. Aber die letzte Krise kommt und deshalb lese ich weiter. Jesus sagt dann anschließend, erzählt eine Gleichnisgeschichte. Gleich danach. Und er sagte ihnen ein Gleichnis und sprach, es war ein reicher Mensch, dessen Feld hatte gut getragen. Und er dachte bei sich selbst und sprach, was soll ich tun? Ich habe nichts, wohin ich meine Früchte sammle. Und er sprach, das will ich tun. Ich will meine Scheunen abbrechen und größere bauen und will darin sammeln all mein Korn und meine Vorräte. Und will sagen zu meiner Seele, liebe Seele, du hast einen großen Vorrat für viele Jahre. Habe nun Ruhe, iss und trink und habe guten Mut. Aber Gott sprach zu ihm, hier steht du Narr, du Dummkopf. Hätten Sie gedacht, dass Gott sowas sagt? Jesus sagt, Gott aber sprach zu ihm, du Narr, diese Nacht wird man deine Seele von dir fordern. Und wem wird dann gehören, was du angehäuft hast? So geht es dem, der sich Schätze sammelt und ist nicht reich bei Gott. Hammermäßige Geschichte. Ich meine, der Mann ist ein Vorbild. Gut, der wusste, dass man besonders als Landwirt nicht alles selbst geschafft hat. Und nun war es so. Er hat auch schwere Zeiten gehabt und schlechte Ernten gehabt. Aber jetzt waren es reiche Ernten. Und dann ist er nicht ein habgieriger Typ, der alles, was er jetzt einnimmt, gleich verschwendet, sondern er überlegt, wie er gut vorsorgen kann und aus dem, was er jetzt erntet und einnimmt und geschenkt bekommt, dass er damit auch gut weiter wirtschaftet. Und dann ist er auch kein Materialist. Er redet zu seiner Seele. Ne? Er sagt hier, liebe Seele, ich will sagen zu meiner Seele, liebe Seele. Also man ist ja schon mal was, wenn einer überhaupt denkt, dass er einen hat. Und zweitens, wenn er auch noch so nett mit dir ist, ne? Liebe Seele, du hast einen großen Vorrat für viele Jahre. Habe nun Ruhe, iss und trink und habe guten Mut. Das heißt, das ist doch grundsolide. Das ist kein Verschwender, das ist kein Geizkragen, das ist ein fürsorglicher, weitdenkender, geistreicher Mensch. Schlicht ein vorbildlicher Bürger. So möchte man sein. Umso unverständlicher ist, dass Jesus sagt, und zudem sagt Gott, du Dummkopf. Dabei war alles, was er tat, auch klug. Richtig bauen, richtig planen, vorsorgen und so, das ist ein Zeichen von Klugheit. Gott aber sagt, du Dummkopf. Ja, warum? Heute Nacht stehst du auf meinem Terminkalender. Okay, gut. Das könnten wir alle theoretisch wissen, dass wir planen dann zwar, wer weiß wie lange, aber es könnte uns gleich treffen. Kein Mensch von uns kann garantieren, brauche ich nicht, dass ich noch in 5 Minuten hier stehe und reden kann. Da macht es Klicks irgendwo und dann weißt du nicht mehr, wie du heißt. So, also das weiß eigentlich jeder. Aber was ist daran jetzt so dramatisch? Ich meine, wenn einer ein gutes Vermögen gut angelegt hat, dann weiß er, gut, da kann ich vielleicht noch leben. Er hat auch gehofft, ein paar gute Jahre auch sicher leben zu können. Aber dann, wenn er stirbt, freuen sich die Erben. Und das ist doch auch gut, das gehört doch auch dazu. Ich meine, einer Familie, wenn einer ein guter Wirtschafter ist, ein guter Unternehmer ist und auch gesegnet war und Erfolg hatte und auch ein bisschen Reichtum ansam, schönes Haus gebaut hat und so. Und das ist doch etwas Tolles, wenn man seinen Kindern so etwas vererben kann. Was ist daran böse? Wer will es dann haben, ist ja nicht für die Katz. Nein, das ist nicht das Problem. Darin liegt nicht die Torheit. Sehen Sie, wir sind so total drauf trainiert, dass mit dem Tod ist alles aus. Und deshalb sagen, was wir bis dahin machen, ist gut und dann die anderen. Nein, in der Bibel ist das völlig selbstverständlich. Der Tod ist nicht, das Sterben ist nicht das Problem. Das heißt, in gewisser Weise ist es ein Problem, denn in dem Sterben, im Tode, wird unser Leben endgültig, unwiderruflich. Dann ändern wir nichts mehr daran. Und so wie wir gelebt haben, tragen wir uns vor den Schöpfer, der uns geschaffen hat als Menschen, zu denen er geredet hat,
ich und du, Ebenbild, und hat uns geschaffen als Menschen, die Gott antworten dürfen im Gebet und antworten müssen, Verantwortung geben müssen. Und das ist unsere Menschenwürde. Denn diese Beziehung, dieses Ich-Du, dieses Wort und Antwort geben, ist das Einzige, was den Menschen absolut unterscheidet von allen anderen Geschöpfen der Welt. Nichts anderes. Wenn Sie das ausblenden, dann finden Sie keine hundertprozentigen Unterschiede mehr zu dem Rest der Wesen. Das kann man ja auch hören und lesen bei Wissenschaftlern, die atheistisch denken. So, die sagen, da ist nichts. So. Aber Jesus sagt in diesem Gleichnis, deshalb ist er ein Narr. Er hat nicht begriffen, dass zum Schluss des Lebens nur zählt, was im Angesicht Gottes Bestand hat. Alles andere crasht. Du kannst nichts mitnehmen. Nichts. Dann kommst du, ich habe ein Haus gebaut. Nur Arbeit war sein Leben, die dachte er an sich. Sagte meine Mutter schon immer, wäre ein guter Spruch auf der Todesanzeige eines Pferdes. So, und dann sagt Jesus, seht, so geht es dem, der sich Schätze sammelt und ist nicht reich bei Gott. Ja, was ist das denn? Reich bei Gott sein. Also einen Reichtum haben in seinem Leben, der bei Gott ist und vor Gott zählt und der nicht kaputt geht, wenn ich sterbe und ins Gericht Gottes gehe und Verantwortung geben muss. Was ist das? Ist das, wenn ich was in die Kollekte gebe, wenn gesammelt wird und so kaufe ich mir sozusagen da einen Himmel? Nein. Reich bei Gott heißt alles das. Deshalb ist Jesus ans Kreuz gegangen, um uns mit Gott zu verbinden. Das nennt die Bibel ewiges Leben. Dass wir so in Gemeinschaft mit dem Schöpfer leben, dass die schöpferische Kraft der Liebe Gottes in unserem Leben wirkt. Und dass wir nur noch eine große Leidenschaft haben. Herr, was willst du, dass ich tun soll? Ich gehöre dir mit Haut und Haaren, mit allem Besitz, mit meinen Talenten, mit meinen Schwächen und mit meinen Stärken. Ich gehöre dir. Du bist der Eigentümer, ich bin der Geschäftsführer. Was sollen wir mit deinem Eigentum machen? Das ist die Frage. Und da Gott die Liebe ist, sagt er, dein ganzes Leben soll eine Widerspiegelung der Liebe sein, die ich in dein Leben hineingehe. Jesus ist

Da ist er der Spezialist. Der, der selber bis in die letzte Tiefe der Gottverlassenheit am Kreuz gegangen ist, ist der Nummer eins Spezialist für Menschen, die aus denen aus dem Scheitern rausholt. Wenn man nur kommt und sagt, hey, hier bin ich, bring dir den ganzen Bruch meines Lebens. Gescheit allerdings ist, wenn man vorher kommt und sagt, ich bring dir den ganzen Reichtum, den du mir geschenkt hast. Und kapiert, das ist nämlich Bekehrung. Dass ich sage, ich gehöre dir ja ganz, ich bin dein Eigentum. Gottloses Leben ist, das kann man auch ganz religiös, kann man sogar christlich verbrämt leben. Gottloses Leben heißt, mein Leib gehört mir, meine Zeit gehört mir, mein Kopf gehört mir, meine Ideen gehören mir, mein Auto gehört mir, mein Haus gehört mir, mein Geld gehört mir. Ist mein Eigentum. Und die Religiösen sagen dann natürlich, ich gebe auch was davon ab, ich teile ja. Jeder Egoist weiß, dass das gescheit ist, dass wenn ich nicht den anderen auch was abgebe, dann werden sie mich von Neid bombardieren und dann habe ich auch keinen Spaß mehr am eigenen. Also schon aus egoistischen Gründen musst du ein bisschen was Soziales machen. Das unterscheidet nicht, aber das ist die tiefe Gottlosigkeit in uns. Der Kern ist, wem gehört der ganze Laden? Und Bekehrung heißt, dass ein Mensch sagt, ich komme zurück zum Eigentümer, er hat mich geschaffen, er hat mich erlöst in Christus, alles, was ich bin und habe, gehört ihm. Die Frage heißt, Herr, was machen wir damit? Und das ist die Nummer eins Frage. Deshalb hat Jesus gesagt, trachte zuerst nach der Herrschaft Gottes und nach seiner Gerechtigkeit, so wird euch alles zufallen, was ihr zum Leben braucht, Essen, Trinken, also die Dinge, die wir ja brauchen. Nicht? Er gönnt sie uns ja, er versorgt uns ja, wir dürfen es genießen in Dankbarkeit. Gott gönnt uns was, er ist kein Geizkragen. Aber er sagt, die Priorität, das Ziel heißt, dass Gott Einfluss auf mein Leben hat, weil er der Eigentümer ist. Und dass ich frage, was willst du? Was willst du? Und alles, was ich tue, wenn ich zu Jesus gehöre, nach seinem Willen und alles, was geschieht in unserem Leben aus seiner Liebe, die wir widerspiegeln dürfen, das bleibt. Das nennt die Bibel ewiges Leben. Das ist unkaputtbar. Das kriegst du nicht kaputt. Das bleibt in dieser Zeit des Krisenfest. Der Tod kriegt es nicht. Das geht mit dir vor Gottes Angesicht. Da heißt es in der Bibel einmal, und ihre Werke folgen ihnen nach. Die gehen nicht voran und sagen, komm mal, jetzt kommt ein großer Zampano, der ist toll. Nein, nein, du hast nichts zu bringen. Vorher gehen nur die leeren Hände. Ich bin beschenkt, ich danke dir, ich bin dein Kind. Du bist für mich gestorben, du hast mich angenommen, ich habe es nicht verdient. Aber hinter dir her kommt alles das, was Gott dir geschenkt hat in deinem Leben, was aus Liebe war. Alles, was nach seinem Willen ist, nichts geht verloren. Nichts geht verloren. Es bleibt. Du bist reich bei Gott. Ich möchte Ihnen das am Schluss verdeutlichen. An Dushan. Dushan ist ein Mann, der müsste jetzt so Mitte 40 sein. Als ich den kennenlernte, 2008, in der Slowakei. In einer schönen kleinen slowakischen Stadt namens Levice hatten wir Abende so ähnlich wie hier. Im Kulturhaus damals. Ja, seht ihr das noch vor mir. So ein schönes altes sozialistisches Kulturhaus aus der alten Zeit und so. Und da waren so Abende. Und es war ganz ähnlich wie hier. Im ersten Teil, bevor ich sprechen sollte, gab es auch so Interviews. Und das ist uns immer so wichtig. Wissen Sie, dass Sie nicht denken, da laden Sie so einen Pastor ein und der erzählt uns was, sondern Sie sollen noch spüren. Es gibt ganz normale Menschen, die ganz bestimmte Lebenssituationen haben und die aus ihrer Sicht erzählen können, wie das ganz praktisch zugegangen ist, wie sie mit Jesus gelebt haben, durch Scheitern und durch Gelingen. Und so wie wir es in diesen Abenden schon erlebt haben und auch weiter erleben werden, ich freue mich drauf. Und so war das mit Dushan. Und der rollte im Rollstuhl auf die Bühne und jeder sah, dass er keine Beine mehr hatte. Also so ab hier war da nichts mehr. Und das war ein fröhlich strahlender, korpulenter Typ. Und der rollte da auf die Bühne und erzählte seine Geschichte. Und die muss ich abgekürzt sagen, es war eine schreckliche Geschichte. Der war so Arbeiter gewesen und hatte mit seinen Kumpels jedes Wochenende von Freitag bis Sonntag durchgesoffen. Richtig durchgesoffen. Am waren die durch die Gemeinde gezogen, oder weniger durch die Gemeinde, als viele durch alle Kneipen. Und wenn der Kanal konnte gar nicht voll genug sein und das war erbärmlich. Er war längst Alkoholiker. Und eines Nachts passierte das, da wechseln sie die Kneipe und er sagt, ich gehe den kürzeren Weg und geht über die Bahngleise, stockbesoffen wie er ist, merkt er nicht, dass der Zug kommt und ihn umfährt. Fährt ihm die Beine ab und der liegt stundenlang.

Denn das war ein schieres Wunder, dass er noch lebte, als er im Morgengrauen von irgendjemandem gefunden. Die Kumpels haben ihn nicht vermisst. Die waren selber so besoffen, dass sie überhaupt nicht nachgedacht haben, wer da fehlt. Konnten gar nicht mehr bis drei zählen, aber man fand ihn dann und brachte ihn ins Krankenhaus und er wurde gerettet. Das heißt, er lag lange im Koma und es war alles ganz furchtbar. Und als er aufwachte, entdeckte er, dass er keine Beine mehr hat. Fing an zu fluchen und zu schreien und Jetzt war nun alles weg. Nun, das dauerte natürlich endlos lang und das war eine schreckliche Zeit. Er kriegt Besuch, Leute kommen, es kommen auch Christen ihn besuchen und versuchen mit ihm zu reden. Aber da hatte der überhaupt keine Antenne. Dann gibt's Leute, die bringen ihm eine Bibel und wollen ihn helfen lassen. Wir Christen sind ja unbelehrbar, ne? Wir geben's ja nicht auf. So wie ich das jeden Abend hier mache, so hat er das auch gemacht. Da haben wir besucht im Krankenhaus, haben gesagt, hör mal, wir wissen jetzt auch nicht, ist alles ganz schrecklich, aber hier, vielleicht hast du Zeit und Lust und liest mal hier im Neuen Testament. Dann war er total. Das hat ihm noch gefehlt. Er hat geschimpft und geflucht und nichts damit. Nun, es dauerte und die Langeweile war so groß, dass er zum Schluss trotzdem nach dem Buch griff und auch sich auf die Gespräche einlässt. Er hat die Geschichte im Einzelnen erzählt, war ein ziemlich schwieriger Prozess, aber es kam zu dem Punkt, dass Dusan sagte, ich will diesem Jesus folgen. Er kapierte, bin ein Vollidiot, Gott hat mir so viel Gutes in meinem Leben gegeben, ich habe nicht gewusst, dass es von Gott kommt, aber ich habe es nicht kapiert, wie viele heute auch. Weißt du nicht, dass sich Gottes Güte zur Umkehr leitet, heißt es einmal in der Bibel? Die meisten genießen das schöne Wetter und das gute Essen und den Urlaub und was sie an alles am Guten haben, ihr Auto und die Freunde, selbstverständlich und so. Sie kapieren nicht, dass das ein Locken Gottes ist, ein Anklopfen an einem Herzen. Du, lass dich da locken, begreif doch, dass ich dein Schöpfer bin und dass du dein Leben eigentlich mir gehört und dass du aus meiner Kraft leben darfst und dass das die Chance deines Lebens ist. Naja, da sind wir ganz taub. Und dann kapierte Dusan, dass er die freundlichen Worte Gottes in seinem Leben nicht gehört hatte und dass Gott eine sehr harte Sprache mit ihm gesprochen hat und dass er nun endlich, das hat er dann auf der Bühne auch so gesagt, da sind manchen die Haare hochgegangen von den Zuhörern schon gleich und hat gesagt, heute bin ich dankbar, dass ich keine Beine mehr habe, denn anders habe ich es nicht kapiert. Und dann erzählt er, wie er umgekehrt ist und Christus nachgefolgt ist. Aber dann kam das Eigentliche, was er jetzt macht, bis heute. Als Alkoholiker wusste er, wie wahnsinnig verlogen das ganze Leben ist. Alkoholiker trinken ja alle keinen Alkohol, sondern nur hier und da mal ein Gläschen. Sie belügen und betrügen sich und alle und sind wahnsinnig geschickt dabei. Das ist bei Medikamenten und Drogenabhängigkeit, bei allen Süchten. Alle Süchte haben das. Die Lüge als Hauptlebensmittel. Und deshalb ist Alkoholikern ja nicht zu helfen, das weiß jeder Fachmann. Du kannst, wenn die Tour runtergeht in der Abhängigkeit, merkt es ja nicht, wo das so ist, wo man plötzlich körperlich abhängig ist und man gar nicht mehr anders kann, als dass man trinkt. Man kann dann die Hände nicht mehr ruhig halten und man muss trinken. Das nennt man dann Spiegeltrinken, wenn man morgens um 9 schon erstmal einen kippen muss, um überhaupt fähig zu sein, ganz normal arbeiten zu können. Und so sind ja Millionen in Deutschland, die das haben. Und auch da muss ich kein Prophet sein, um zu sagen, nicht wenige in unserem Kreis kennen das. Interessanterweise ist gerade eine Untersuchung gemacht worden, die sagt, dass Menschen in höheren sozialen Schichten mit besserem Einkaufen überproportional gefährdet sind vom Alkoholismus in Deutschland. Es sind die Vornehmen und die Reichen, die so viel Geld haben, dass sie den guten Alkohol kaufen können und die viel Gelegenheit haben auf Partys und so und auch betrieblich und geschäftlich immer Vorwände haben, um mal einen hinter die Binde zu gehen. Und niemand trinkt, immer nur mal ein Gläschen. So, dass niemand weiß und man selber gesteht sich nicht ein, dass man das Gift so drin ist, dass es jetzt körperlich eine Abhängigkeit gibt und so. Und dann geht die Reise abwärts, bis man die Fassade nicht mehr halten kann, der Beruf geht kaputt, es geht die Familie kaputt, es geht alles kaputt. Und Fachleute sagen, dass einem Alkoholiker nicht zu helfen ist, bis er ganz unten im Dreck ist und der Leidensdruck und der Schmerz so groß wird, dass er dann vielleicht bereit ist, sich helfen zu lernen. Denn die Bereitschaft beginnt damit, dass er ehrlich ist, und nicht andere beschuldigt,
sondern selber Verantwortung für sein Leben übernimmt und sagt, ich bin alkoholabhängig oder drogenabhängig. Eher das nicht öffentlich sagt und sich und anderen eingesteht, ist keine Hilfe möglich. Aber zu diesem Punkt kommt es eben erst, wenn es ganz unerträglich wird und alles kaputt ist. Und Dusan wusste das. Und er sagte, ich kann da nicht mit zugucken. Ich kann nicht kalt dastehen und sagen, so funktioniert das eben mit Alkoholkrankheit. Und deshalb kannst du machen nichts, dann musst du gucken zu. Oder lässt du die einfach vor die Wand gehen und zum Schluss ist der Sarg, vielleicht kriegst du den einen oder anderen auch gerettet. Naja, der Einzige, was ich tun kann, ist, er reist jetzt hunderte Kilometer jede Woche durchs Land. In seinem Auto. Und da brauchst du Leute, wie er hat, die solche Autos bauen. Nicht? Weil der Dusan fährt Auto, obwohl er keine Beine hat und so, alles am Lenker, das geht ja alles perfekt. Und er ist ein perfekter Autofahrer und macht Besuche bei Gruppen von Alkoholikern, aber auch bei Einzelnen und erzählt seine Geschichte in der Hoffnung, dass sie an ihm sehen, man guckt diesen Kerl an, sieht die Appenbeine, ne, und denkt, der darf doch nicht wahr sein. Ganze Leben kaputt. Durchsaufen. Und erzählt, wie die Kurve durch Jesus gekommen ist und aus diesem tiefen, tiefen Scheitern und Zerstörung seines Lebens jetzt ein Leben geworden ist, von dem er sich nie hätte träumen können, dass man mit so viel Freude und so viel Dynamik und so viel Bewegung und so viel Sinnperspektive Liebe im Land verteilen kann, um Menschen zu retten. Also, ich werde den Dusan nie vergessen. Er ist immer noch unterwegs, hörte ich neulich von Freunden in der Slowakei. Und er ist für mich ein tiefes Bild geworden für diesen Retter Jesus, der aus unserem Scheitern, dem schlimmsten Scheitern, dem Zerbruch unseres Lebens, einen großen, großen Segen machen kann. Nun, man wünscht es niemand. Niemand, das hat Dusan auch gesagt. Ich wünsche keinem von euch, dass ihr die Erfahrung machen müsst, wie ich sie gemacht habe. Deshalb reden wir ja davon. Jesus sagt ja dieses Gleichnis von dem reichen Narren, der meinte, er hätte alles im Griff, er hätte alles in Kontrolle. Und das ist ja die Lüge. Wenn man denkt, wenn ich Vermögen habe und ein bisschen mehr Vermögen habe, dass ich nicht kratzen muss, dann habe ich alles im Griff. Er sagt, du bist ein Narr. Du bist ein Narr. Du hast es in dieser Welt nicht im Griff. Du kriegst es nicht über die Zeit. Der nächste Crash kommt, die nächste Blase platzt bestimmt. Aber das Eigentliche ist, du wirst vor Gott stehen und du wirst feststellen, dass nichts, was du hast, zählt vor ihm. Und dass du das Leben versäumt hast, das er für dich hatte. Ein erfülltes, sinnbestimmtes Leben. Du bist geschaffen als ein Werkzeug der Liebe und des Friedens Gottes. Er möchte dein Leben füllen mit dieser Liebe, damit du widerspiegelst und weitergibst, was er in dein Leben investiert hat. Kehr um und komm zu diesem Kreuz und lass dir deine Sünden vergeben. Und sag, Herr, hier bin ich mit meinen Stärken und meinen Schwächen, mit meinen Siegen und mit meinen Niederlagen, mit meinen Sünden und mit meinen guten Intentionen. Ich will dir gehören. Mach was aus meinem Leben. Ich bring dir mein Geld und meine Zeit, meine Talente und meine Sehnsüchte und meine Ängste und meine Sorgen. Hier bin ich, mach was daraus. Ja? Und jetzt rede ich zu denen, ganz egal, ob ihr in den Krisen steckt und gerade das Scheitern erleidet oder befürchtet, oder ob ihr zu den Glücklichen gehört, die wirklich jetzt sagen kann, ach, ich hab's so gut, es geht mir so gut, es gelingt mir so viel, in der Familie geht's so toll, ich freue mich an den Kindern, wir freuen uns als Eheleute einander. Niemand wird euch beneiden, sondern jeder wird mit euch dankbar sein. Aber ich flehe euch an, begreift es, dass dieses Geschenk euch lockt zum lebendigen Gott und kehrt um. Wenn du an diesem Abend diese Stimme dieses Gottes gehört hast, meine, vielleicht hast du ja auch gehört, dass er zu dir gesagt hat, wie Jesus hier gesagt hat zu dem Reichen, du Narr. Vielleicht tut es dir weh. Dann sollst du wissen, es war aus Liebe. Aus seiner Liebe. Er breitet die Arme auf und sagt, komm. Oder vielleicht bist du zerstört und kaputt. Dann lockt er dich und sagt, ich fange mit dir neu an.
Du weißt vielleicht noch nicht, wie das gehen soll, aber vertraue ihm. Und wenn ihr kommt, dann biete ich euch ein Gebet an. Und damit will ich euch helfen. Prüft, ob ihr die Hilfe annehmen möchtet. Es soll eine Hilfe sein und ihr entscheidet, ob das eine Hilfe ist, die du annehmen möchtest. Ein ganz einfaches Gebet. Ich spreche Satz für Satz und du kannst es Satz für Satz nachsprechen als ein erstes Anfangsgebet, in dem du dein Leben für Jesus öffnest und ihm nachfolgst. Das Gebet soll so lauten. Wir sagen, Jesus, ich danke dir, dass du mich so sehr liebst. Ich habe deine Einladung gehört und ich öffne dir mein Leben. Ich bekenne dir meine Sünden und ich bitte dich um Vergebung. Und dann sag ihm in der Stille in deinem Herzen alles das, was dir bewusst ist, wo du falsch gelebt hast, ohne Gott gelebt hast, wo du es vermasselt hast, wo du es kaputt gemacht hast, die Beziehung kaputt, gelogen, betrogen, bestohlen, abgetrieben, die Ehe gebrochen, selbstgerecht, arrogant, hartherzig, egoistisch gelebt. Sag's ihm. Das, was dir auf dem Gewissen brennt, sprich es aus in deinem Herzen. Und du sollst wissen, er kennt dich ganz, auch die Tiefen, die du im Augenblick gar nicht so weißt. Und dann sagen wir, danke Jesus, dass du am Kreuz für mich gestorben bist und dass du mir alle meine Sünden vergeben hast. Das ist geschehen. Und es ist bereit, dass er es dir jetzt schenkt. Danke dafür. Und dann beten wir, mein ganzes Leben soll von jetzt an dir gehören. Ich will dir vertrauen, ich will dir folgen, zeige mir deinen Weg, du bist mein Herr. So lade ich dich ein zu beten. Und wir bitten dich im Namen von Jesus, komm und scheu dich nicht. Du sollst sicher sein, hier sind viele, die still für dich beten und dir den Rücken stärken. Wir können den Weg nicht für dich gehen. Keiner kann die Entscheidung für dich vollziehen. Es ist deine. Aber Jesus öffnet dir die Tür und die Freiheit. Und wenn er einlädt, dann hast du die Freiheit zu kommen. Fürchte dich nicht und komm.

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Das war nun wichtig, um ein bisschen den Hintergrund zu haben für die weiteren Verse in Joel 2. Ich lese Vers 2. Ein Tag der Finsternis und der Dunkelheit, ein Tag des Gewölks und des Wolkendunkels. Wie die Morgenröte ausgebreitet ist über den Bergen, tritt auf ein zahlreiches und starkes Volk. Seinesgleichen ist nicht gewesen von Ewigkeit her. Und nach ihm wird keines fortfahren, so zu sein. Bis in die Jahre der Generationen und Generationen. Vor ihm frisst das Feuer, lodert eine Flamme. Wie der Garten Eden ist das Land vor ihm. Und nach ihm eine Wüste des Entsetzens. Und auch keine Entronnenen hat es. Interessant. Mose hat doch vorausgesagt, als Folge der Verwerfung des Messias wird das Land Israel, das Land, das von Milch und Honig floss, eine unansehnliche Wüste werden. 3. Mose 26, 31 bis 33. Das hat sich so erfüllt. Ab dem Jahr 70 nach Christus, Zerstörung Jerusalems, bis ins 19. Jahrhundert ist das Land Israel abgesunken, abgesunken, immer mehr bis zu einer unansehnlichen Wüste. Dann kam aber ab 1882 die erste moderne jüdische Einwanderungswelle. Und es folgten weitere. Und man hat Abermillionen von Bäumen gepflanzt. Und so ist das verwüstete Land heute wieder ein Garten geworden, wo man sogar Schnittblumen in alle Welt exportiert. Und Jaffa-Orangen und so weiter. Ja, das entspricht genau dem. Wenn in der Endzeit der König des Nordens Israel angreift, kommt er nicht gegen eine Wüste, so wie das alte Palästina es war, sondern er kommt gegen ein Land wie der Garten Eden. In der Endzeit muss dieses Land wieder aufblühen. Und das ist so heute. Aber das wird verwüstet werden. Wie der Garten Eden ist das Land vor ihm und nach ihm eine Wüste des Entsetzens. Und auch keine Entronnenen hat es. Das ist ein schreckliches Wort. In Sacharja 13, Vers 8 heißt es, 12 bis 14 ist eine Einheit und beschreibt diese letzte Zeit der Drangsal. In 13, Vers 8 lese ich, und es wird geschehen im ganzen Land, spricht der Herr. Zwei Teile davon werden ausgerottet werden und verscheiden. Aber der dritte Teil davon wird übrig bleiben. Und ich werde den dritten Teil ins Feuer bringen und ich werde sie läutern, wie man das Silber läutert, und sie prüfen, wie man das Gold prüft. Es wird meinen Namen anrufen und ich werde ihm antworten und werde sagen, es ist mein Volk. Und es wird sagen, der Herr ist mein Gott. Dieses Wort ist noch nie erfüllt worden. Manche haben gesagt, ja doch, das kann ja nicht sein, dass so etwas noch zukünftig sein soll. Das hat sich in der Nazizeit erfüllt. Muss ich sagen, nein. Die haben einen Drittel der Weltjudenheit vernichtet. Sie wollten alles, aber sie haben 6 Millionen vernichtet. Aber hier steht 2 Drittel. Und es steht nicht unter den Völkern, sondern es heißt, Vers 8, und es wird geschehen im ganzen Land, spricht der Herr. Das ist eine Vernichtung im Land Israel. 2 Drittel wird umkommen, aber 1 Drittel wird in der größten Not zur Bekehrung gelangen und wird dann den Herrn anrufen. Und schauen wir, Kapitel 14, Vers 3. Der Herr interveniert, nachdem in Vers 1 gesagt wird, siehe, ein Tag kommt für den Herrn, da wird deine Beute verteilt werden in deiner Mitte und ich werde alle Nationen nach Jerusalem zum Krieg versammeln. Gemeint sind natürlich die Nationen rund um Israel, so wie schon in Kapitel 12, Vers 2. Siehe, ich mache Jerusalem zu einer Taumelschale für alle Völker ringsum. Alle Völker ringsum. Das sind die islamischen Völker, die gegen Jerusalem kommen. Und dann Sacharja 14, 3. Und der Herr wird ausziehen und gegen jene Nationen streiten. Wie an dem Tag, da er streitet, an dem Tag der Schlacht. Und seine Füße werden an jenem Tag auf dem Ölberg stehen, der vor Jerusalem gegen Osten liegt. Und der Ölberg wird sich in der Mitte spalten nach Osten und nach Westen, zu einem großen Tal. Und die Hälfte des Berges wird nach Norden und seine andere Hälfte nach Süden weichen.
Und ihr werdet in das Tal meiner Berge fliehen. Und das Tal der Berge wird bis Adzel reichen. Und ihr werdet fliehen, wie ihr vor dem Erdbeben geflohen seid in den Tagen Usias, des Königs von Juda. Und kommen wird der Herr, mein Gott, und alle Heiligen mit dir. Alle alttestamentlich Gläubigen und auch die Gläubigen der Gemeinde werden dann mit Christus kommen auf dem Ölberg, wenn er den König des Nordens mit seinen Verbündeten besiegt in Jerusalem. Der Ölberg ist östlich von Jerusalem. Es ist ganz eindrücklich zu sehen, wie diese Prophetenbücher wunderbar sich ineinander verzahnen wie ein Puzzle. Es passt alles zueinander. Und so lese ich jetzt weiter. Joel 2, Vers 3 am Schluss. Und auch keine Entronnenen hat es. Das heißt, dieses Volk lässt niemanden durch Flucht entrinnen. Ja, sondern es gibt ein grausames Massaker. So dass eben zwei Drittel umkommen werden. 2, Vers 4. Wie die Erscheinung von Pferden ist seine Erscheinung. Und wie Reiter also eilen sie daher. Wie das Getöse von Wagen hüpfen sie auf den Gipfeln der Berge. Wie das Prasseln einer Feuerflamme, welche Stoppeln verzehrt. Merken wir, wie das steht? Wie. Es sind nicht Wagen von Pferden, aber es ist so wie. Ja? Das wird eine moderne Armee sein. Aber das erscheint also ähnlich, wie es eben auch früher ausgesehen hat. Wie die Erscheinung von Pferden, wie Reiter, wie Getöse von Wagen und mit Feuerflamme. Gleichsam als starkes Volk, in Schlachtordnung aufgestellt, treten sie auf. Vor ihm, wörtlich vor seinem Angesicht, erbeben Völker, alle Gesichter erbleichen. Gleichsam als Helden rennen sie, gleichsam als Männer des Krieges ersteigen sie die Mauer. Ein jeder geht auf seinen Wegen und sie kommen von ihren Pfaden nicht ab. Keiner drängt den anderen. Ein jeder geht auf seiner Bahn. Und zwischen den Wurfgeschossen stürzen sie rasch zu Boden. Sie lassen keinen Bruch in den Reihen entstehen. In der Stadt eilen sie umher. Sie rennen auf der Mauer. Sacharja 14,1 sagt ja, Jerusalem wird erobert werden. Das Ziel dieser islamischen Koalition wird sein, die Rückeroberung des Tempelberges, den sie 1967 im Sechstagekrieg verloren haben. In der Stadt eilen sie umher, sie rennen auf der Mauer, sie steigen in die Häuser, durch die Fenster, gehen sie hinein wie ein Dieb. Eine gewaltig lebendige Beschreibung des Krieges. Vor ihm bebt die Erde, es erzittern die Himmel, die Sonne und der Mond verfinstern sich und die Sterne verhalten ihren Glanz. Der Herr Jesus hat für die große Drangsalszeit genau diese Zeichen angekündigt. An den Himmelskörpern solche Veränderungen. Ich lese aus Lukas 21, aus der Ölbergrede Jesu, Vers 25. Und es werden Zeichen sein an Sonne und Mond und Sternen. Also Zeichen oben am Himmel. Und auf der Erde Bedrängnis der Nationen, in Ratlosigkeit bei brausendem Meer und Wasserwogen. Das sind Tsunamis. Bei brausendem Meer und Sturmfluten. Das sind Zeichen auf der Erde. Zeichen am Himmel, Zeichen auf der Erde. Indem die Menschen verschmachten vor Furcht und Erwartung der Dinge, die über den Erdkreis kommen. Denn die Kräfte der Himmel werden erschüttert werden. Aber dann kommt der nächste Vers. Und dann werden sie den Sohn des Menschen kommen sehen in einer Wolke mit Macht und großer Herrlichkeit. Wenn aber diese Dinge anfangen zu geschehen, so blickt auf und hebet eure Häupter empor, weil eure Erlösung naht. Also wenn man diese Dinge schon in ihren Anfängen sieht, die Tsunamis und was der Herr alles an Zeichen hier erwähnt in Lukas 21, dann soll man hinaufblicken, das ist die Zeit der Erlösung. Ja, wir gehen zurück, Joel 2. Vers 10, vor ihm bebt die Erde, es erzittern die Himmel, die Sonne und der Mond verfinstern sich und die Sterne verhalten ihren Glanz. Und der Herr lässt seine Stimme erschallen vor seinem Heer. Denn sehr groß ist sein Lager, denn stark ist der Täter seines Wortes.
Denn groß ist der Tag des Herrn und sehr schrecklich. Und wer vermag ihn zu ertragen? Warum wird Gott diesen Überfall erlauben? Ich habe gesagt, nach Matthäus 24, 15 wird die große Drangsalszeit beginnen, nachdem der Antichrist dieses Götzenbild im Tempel aufgestellt haben wird. Die Masse in Israel wird diesen Götzendienst akzeptieren und den Antichristen als Messias annehmen. Und dann wird Gottes schützende Hand von Israel weggehen. Bisher wurde Israel bewahrt in allen Kriegen. 1948, 1949 wollte die islamische Welt Israel ausrotten. Und es war ein Fiasko nach einem Jahr. Dann wollten sie es wieder. 1967, nach 6 Tagen waren die Feinde an 3 Fronten geschlagen. Am Herrentag, am Sonntag, war Ruhe. Dann haben sie es nochmals versucht mit einem Überraschungsangriff im Yom Kippur-Krieg 1973. Es war eine Katastrophe für Israel. Die meisten Leute in Israel wussten gar nicht, dass Krieg ist, und die Armeen waren ins Land eingedrungen. Aber nach einiger Zeit war Israel auf dem Vormarsch und hat die Feinde alle hinausgeschmissen. Es war der Krieg mit den größten Verlusten. Jedes Mal wurde Israel bewahrt. Man hat versucht, auf alle Weisen, es ist nie gegangen. Aber dieser Angriff wird möglich werden, nachdem das Götzenbild und der falsche Messias akzeptiert sein wird durch die Masse. Und darum wird 2/3 umkommen und 1/3 wird sich dann bekehren. Lesen wir weiter, 2, Vers 12. Und auch jetzt, Spruch des Herrn, kehrt um bis zu mir mit eurem ganzen Herzen und mit Fasten und mit Weinen und mit Wehklagen. So zerreißt euer Herz und nicht eure Kleider. Und kehrt um zu dem Herrn, eurem Gott, denn gnädig und barmherzig ist er, langsam zum Zorn und groß an Güte. Und er wird es sich gereuen lassen über das Böse. Nun ruft Gott sein Volk in dieser Not auf zu einer letzten Möglichkeit der Buße und Umkehr. Aber nicht so billig, wie das oft heute verkündigt wird, als Evangelium. Einfach so schnell Jesus aufnehmen und so weiter und schon ist alles in Ordnung. Nein, sondern wirklich eine tiefgreifende Umkehr, verbunden mit einem tiefen Sündenbewusstsein vor Gott. Und darum heißt es hier, kehrt um zu mir mit eurem ganzen Herzen, mit Fasten und mit Weinen und Wehklagen. Zerreißt euer Herz und nicht äußerlich die Kleider, irgendeine äußerliche Show abziehen, sondern wirklich im Innern das Herz zerreißen, in Entsetzen über die eigene Sündhaftigkeit und kehrt um zu dem Herrn, eurem Gott. 2, Vers 14. Wer weiß, er wird umkehren und es sich gereuen lassen und wird hinter sich Segen zurücklassen, Speisopfer und Trankopfer für den Herrn, euren Gott. Wenn Israel eine Umkehr erlebt, dann wird der Fluch der Drangsal beendet, sodass wieder Segen kommt, das Land erneuert wird, damit man wieder Speisopfer und Trankopfer zum 3. Tempel bringen kann. Für den Herrn, euren Gott. Vers 15. Stoßt ins Schofarhorn auf Zion. Das ist wieder ein Leitmotiv, ja, von Kapitel 2, Vers 1. Heiligt ein Fasten. Ruft eine Festversammlung aus. Versammelt das Volk. Heiligt eine Volksversammlung. Bringt die Ältesten zusammen. Versammelt die Kinder und die Säuglinge an den Brüsten. Alle sollen sie kommen, nicht nur die Erwachsenen. Auch die ganz Kleinen, sogar die Säuglinge sollen mit dabei sein. Das betrifft das ganze Volk, diese Umkehr, diese Bußversammlung. Und noch mehr, es heißt, es gehe hinaus der Bräutigam aus seinem Zimmer und die Braut aus ihrem Brautgemach. Bräutigam kann man auch übersetzen, der Jungvermählte. Nicht wahr? Auch wir am Hochzeitstag im Deutschen nennt man den Jungvermählten immer noch den Bräutigam. Und im Englischen ist es so, dass man die Frau ein Jahr nach der Hochzeit noch Bride nennt und dann nicht mehr. Das ist von Sprache zu Sprache unterschiedlich.
der Gebrauch von Bräutigam. Also es geht hier um den Jungvermählten. Und die Jungvermählte, sie sollen aus dem Zimmer, aus dem Brautgemach kommen. Nun, worum geht es hier? Es geht hier um die Hochzeitsnacht. Das ist in Gottes Plan eine ganz, ganz wichtige Sache. Aber die Buße geht vor. Sie sollen also sogar das Hochzeitszimmer verlassen, um zur Bußversammlung zu gehen. Es gibt nichts im Leben, das wichtiger wäre als die Bekehrung. Und da muss man sagen, wir sagen das auch unseren Kindern, die Entscheidung für einen Ehepartner oder eine Ehepartnerin ist die zweitwichtigste Entscheidung im Leben. Und die Berufswahl ist die drittwichtigste Entscheidung. Ja, die wichtigste ist die Bekehrung. Und dann in zweiter Linie die Entscheidung der Heirat. Und drittens der Beruf. Aber den Beruf kann man wieder wechseln, aber die Frau nicht. Und den Mann auch nicht. Das ist gegen Gottes Willen. Also, darum diese Reihenfolge. Es gehe hinaus der Jungvermählte aus seinem Zimmer und die Jungvermählte aus ihrem Brautgemach. Vers 17. Zwischen der Vorhalle und dem Altar sollen die Priester weinen. Die Diener des Herrn sollen sagen, verschone Herr dein Volk und gib dein Erbteil nicht preis der Schande, der Spottrede der Nationen. Warum sollte man unter den Völkern sagen, wo ist ihr Gott? Hier haben wir die Vorhalle, hebräisch Ulam, erwähnt. Das eigentliche Tempelhaus, schon bei Salomo, im zweiten Tempel und dann eigentlich im dritten Tempel, ist so aufgebaut. Eine Vorhalle, dann kommt das Heilige mit dem siebenarmigen Leuchter, Schaubrottisch, Räucheraltar und dahinter das Allerheiligste. Im Tempel war immer der Bereich zwischen der Vorhalle und dem Altar, das war ein ganz besonders heiliger Bereich, der speziell nur von Priestern betreten werden durfte. Und da, an diesem Ort, wir wissen übrigens heute ganz genau auf dem Tempelberg, wo diese Quadratmeter sind. Also wenn wir zusammen hinaufgehen würden, könnte ich euch genau zeigen, da ist die Stelle. Zwischen Vorhalle und Altar. Gerade auf der Ostseite der heutigen Oma-Moschee, des Felsendoms. Da ist dieser Bezirk. Und da werden sie beten, opfern können sie nicht, aber sie werden beten im Tempel und Gott um Gnade anrufen. Und jetzt schauen wir, jetzt kommt die Wende. Da beginnt der zweite Teil Joels. Dann eifert der Herr für sein Land und er erbarmt sich über sein Volk. Nun greift Gott in diese Finsternis Israels, in diese tiefste Finsternis Israels ein. Daniel stellt die Frage im Blick auf die große Drangsal in Daniel 12. Wie lange werden diese Dinge dauern? Und dann wird ihm ein grausiges Wort gesagt. Das könnte durch Mark und Bein gehen. Daniel 11, ich lese das vor. Daniel 12 meine ich. Vers 7. Vers 6 am Schluss, Daniel stellt die Frage, wie lange wird dauern das Ende dieser wunderbaren Dinge? Und ich hörte den in Linnen gekleideten Mann, welcher oben über dem Wasser des Stromes war, und er hob seine rechte Hand und seine linke zum Himmel und schwur bei dem, der ewig lebt. Eine Zeit, eine Doppelzeit und eine halbe Zeit. Das ist ein Jahr, zwei Jahre und ein halbes Jahr. Das sind die 3,5 Jahre der Drangsalszeit. Und wenn die Zerschmetterung der Kraft des heiligen Volkes vollbracht sein wird, dann werden alle diese Dinge vollendet sein. Also Israel wird in seiner eigenen Kraft völlig auf den Boden gelangen. Israels Kraft wird am Boden zerschmettert sein und dann wird Gott eingreifen. Und so ist es eben auch oft mit uns Menschen. Wir kommen erst zur Bekehrung, wenn wir sehen, dass wir von uns aus nichts können. Wir brauchen reine Gottes Gnade, um errettet zu werden. Wir können nichts beitragen. Und erst wenn der Mensch an dem Punkt angelangt ist, kann er das Heil wirklich erfassen. Und so wird Israel wirklich an diesen Punkt geführt werden in diesen 3,5 Jahren. Kein Selbstvertrauen mehr, auch nicht mehr auf die Zahal.
die israelische Streitkraft. Nun greift Gott ein. Es ist aber so schön, hier an dieser Schlüsselstelle, der erste Teil endet mit: Wo ist ihr Gott? Und dann kommt die Antwort im zweiten Teil: Dann eifert der Herr, Jahwe, für sein Land. Joel, dieser kurze Name heißt: Jahwe ist Gott. Jo ist die Abkürzung für Jahwe, der Herr, der Ewige. Und El bedeutet Gott. Es gibt verschiedene Formen: El, Elohim, Eloah. Nun haben wir genau das. Sie fragen: Wo ist ihr Gott? Dann eifert Jahwe für sein Land. Das ist genau die Anspielung auf den Prophetennamen Joel. Ich lese weiter. Vers 18. Dann eifert der Herr für sein Land und er erbarmt sich über sein Volk. Dann antwortet der Herr und spricht zu seinem Volk: Siehe, ich sende euch das Korn, den neuen Wein, Traubensaft und das Olivenöl, so dass ihr davon satt werdet. Und ich werde euch nicht mehr setzen zum Hohn unter den Nationen. Ja, da sind wir wirklich ganz am Ende. Israel wird nie mehr Schmach und Schande von den Völkern erleben. Nie mehr all diese Spottreden, die sie unter den Nazis, aber auch heute noch in aller Welt zu erdulden haben. Und den Nordländer. Jetzt sehen wir, diese Armee kommt von Norden her. Und den Nordländer werde ich von euch entfernen und werde ihn vertreiben in ein Land der Trockenheit und der entsetzlichen Verwüstung. Sein Vortrab in das vordere Meer und seinen Nachtrab in das hintere Meer. Nun, in der Fußnote habe ich erklärt, das vordere Meer bezeichnet im Hebräischen das Tote Meer. Und das hintere Meer ist das Mittelmeer. Warum? Im alten Orient orientierte man sich am Orient. Ja, ich glaube, wenn wir eine Karte haben heute, dann stellen wir sie so auf, dass oben vorne ist Norden und links Westen, rechts Osten, unten Süden. Aber im alten Israel hat man nach Osten geblickt, das ist vorne. Darum auch das hebräische Wort für Osten, es gibt mehrere, aber eines heißt Kedem, das heißt vorne, das, was vorne liegt. Also, wenn man sich nach dem Orient orientiert, da wo die Sonne aufgeht, dann ist das vordere Meer in Israel das östliche Meer, das Tote Meer. Und das, was man im Rücken hat, das ist das Mittelmeer. Und dann versteht man auch, rechts ist in der Bibel Norden und links ist Süden. Man kann das nachlesen, in Hesekiel 16 wird Samaria, im heutigen Westjordanland, wird genannt links, und Sodom und Gomorra, das ist rechts, im Süden unten. So geht das. Andere Länder, andere Sitten. Aber wenn man die Bibel liest, muss man sich den biblischen Sitten anpassen. Aber merken wir jetzt etwas. Das stimmt genau überein mit Daniel 11. Dort haben wir doch gelesen, der König des Nordens kommt aus Ägypten zurück, wird sich stationieren zwischen dem Mittelmeer und dem Berg der Heiligen Zierde. Das ist der Tempelberg. Nun, Jerusalem liegt gerade am Nordende der Höhe des Toten Meeres. Das entspricht genau dem. Und jetzt lesen wir weiter. Das wird also geschehen, wenn der Herr Jesus auf dem Ölberg kommt und diese ganze Armee vernichtet. Und aufsteigen wird sein Gestank. Ja, aufsteigen wird sein Verwesungsgeruch, weil er Großes getan hat. Fürchte dich nicht, Erdboden. Frohlocke und freue dich, denn der Herr tut Großes. Merken wir den Gegensatz. Der König des Nordens hat Großes getan, kommt aber zu seinem Ende. Und jetzt heißt es, der Herr tut Großes. Er hat das letzte Wort. Hiob in seiner tiefsten Krankheitsnot, ausgemergelt und im schrecklichsten Zustand auch seiner Seele, kommt plötzlich in Kapitel 19, Vers 25 zu diesem Aufblick auf den Herrn. Und ich weiß, Händel hat das so schön vertont, und ich weiß, dass mein Erlöser lebt. Und als der Letzte wird er auf der Erde stehen. Das heißt, er wird das letzte Wort reden.
Wir können durch alles mögliche Ungemach im Leben hindurch. Aber wir wissen, am Schluss spricht der Herr das letzte Wort. Als der Letzte wird er auf der Erde stehen. Wie hier, Vers 21, denn der Herr tut Großes. Fürchtet euch nicht, ihr Tiere des Feldes, denn die Auen der Wüste sind grün. Jetzt kommt das Leben wieder. Ja, nach der großen Drangsal, nach 1260 Tagen beginnt es wieder zu regnen. So wie damals bei Elia, das waren ja auch genau 3,5 Jahre. Trockenheit. Ja? 2. Könige 17. Das ganze Land vertrocknet unter diesem götzendienerischen Herrscher Ahab. Ein Vorgeschmack des Antichristen. Und dann am Ende dieser Notzeit kommt der Regen wieder über Israel. Kapitel 2, Vers 22. Fürchtet euch nicht, ihr Tiere des Feldes, denn die Auen der Wüste sind grün. Die Bäume tragen ihre Frucht, der Feigenbaum und der Weinstock geben ihren Ertrag. Und ihr, Söhne Zions, frohlockt und freut euch in dem Herrn, eurem Gott. Merken wir wieder eine Anspielung auf Joel. Jahwe ist Gott, in dem Herrn, eurem Gott. Denn er hat euch gegeben den Lehrer der Gerechtigkeit. Und er lässt euch Regen fallen, den Frühregen und den Spätregen zuerst. Das ist eine ganz schwierige Stelle zum Übersetzen. Ich habe geschrieben bei Fußnote 29, das überrascht diese Übersetzung, denn er hat euch gegeben den Lehrer der Gerechtigkeit. Und er lässt euch Regen fallen, den Frühregen und den Spätregen zuerst. Ich lese Fußnote 29 vor. Oder den Lehrer, hebräisch Morä, zur Gerechtigkeit. Dieser Vers enthält ein wichtiges Wortspiel. Joel verwendet in der nächsten Zeile für Frühregen statt des üblichen Wortes Jore eine völlig ungewöhnliche Wortform, die genau gleich klingt wie Lehrer, Morä. Darum haben gewisse Bibelübersetzungen haben eben übersetzt, auch dort, wo ich übersetze, Lehrer der Gerechtigkeit, haben sie Frühregen übersetzt. Aber Morä ist normalerweise das Wort für Lehrer. In der letzten Verszeile von Vers 23 ist es eindeutig ein Spezialwort für Frühregen. Nun ist das eben ein Wortspiel. Wer ist der Lehrer der Gerechtigkeit? Der kommen wird nach dieser größten Not und Trockenheit, das ist der Herr Jesus, der den geistlichen Regen bringen wird am Ende der Notzeit. Und das fällt dann eben zusammen mit dem Frühregen. Und so gibt die Stelle ihren Sinn her. Denn er hat euch gegeben den Lehrer der Gerechtigkeit. Und er lässt euch Regen fallen, den Frühregen und den Spätregen zuerst. Fußnote 30. Zuerst den Regen als natürlicher Segen. Dann den geistlichen Segen in der Ausgießung des Heiligen Geistes. Das kommt gleich im nächsten Kapitel. Darum heißt es, den Frühregen und Spätregen zuerst. Also zuerst kommt der Regen über Israel bei der Wiederkunft Christi und dann kommt noch die Geistesausgießung. Übrigens, in den Schriften von Qumran findet man ja diesen Ausdruck der Lehre der Gerechtigkeit. In den außerbiblischen Schriften von Qumran findet man das wiederholt. Und zum Beispiel auch in ihrem Habakkuk-Kommentar aus Höhle 1, da kommt im Kommentar kommt dieser Ausdruck der Lehre der Gerechtigkeit vor. Das war ein Priester aus der Linie von Zadok, der war so enttäuscht damals im 2. Jahrhundert vor Christus, weil die Makkabäer die Priesterordnung verletzt haben. Die haben plötzlich nicht-zadokidische Priester als Hohepriester eingesetzt. Und da war dieser Zadokide so enttäuscht über dieses Chaos, diese unbiblischen Zustände im Tempel, so hat er sich vom Tempel abgesondert und ist ans Tote Meer gegangen und hat die Qumran-Gemeinschaft gegründet. Und viele sind mit ihm gegangen. Sie haben gesagt, wir können nicht mehr im Tempel anbeten, wir müssen in die Wüste und wir warten, bis der Messias kommt. Und dieser Führer von Qumran hat sich genannt der Lehrer der Gerechtigkeit. Und so kommt in den Qumran-Schriften auch vor als Gegensatz der Frevelpriester. Das ist bezogen eben auf diese
makkabäischen Priester, die unrechtmäßig das hohe Priesteramt an sich gerissen haben. Das ist der Frevelpriester, während der Zadokide von Qumran, das war der Lehrer der Gerechtigkeit. In ihrem Verständnis. Nun, woher haben Sie diesen Ausdruck, der Lehrer der Gerechtigkeit? Aus Joel. Das ist die Schlüsselstelle. Aber Sie haben es falsch bezogen. Das bezieht sich natürlich nicht auf diesen Priester damals, sondern das ist der Messias, der Lehrer der Gerechtigkeit. Das ist der Mann aus Bethlehem. Das ist der, der die Bergpredigt gehalten hat in Galiläa. Das ist der Lehrer der Gerechtigkeit, der sagen konnte, ihr habt gehört, dass zu den Alten gesagt ist, ich aber sage euch. Das ist eine ganz andere Sprache. Die Rabbiner haben immer gesagt, Rabbi sowieso hat gesagt, im Namen von Rabbi sowieso. Die haben sich immer auf Autoritäten gestützt. Muss man mal ein bisschen Talmud lesen, merkt man, wie die Sprache ist. Immer abstützen auf andere Namen. Der hat gesagt, der hat gesagt. Der Herr Jesus kann sagen, ich aber sage euch. Und am Schluss von Matthäus 7, am Ende der Bergpredigt, heißt es, dass das Volk war erstaunt über diese Worte, denn er lehrte sie wie einer, der Autorität Macht hatte. Und nicht wie ihre Schriftgelehrten. Ja? Er ist dieser Lehrer der Gerechtigkeit, den Gott Israel gegeben hat. 2 Vers 24. Und die Tennen werden voll Korn werden und die Kufen werden überfließen von neuem Wein und von Olivenöl. Alles Bestandteile für die Opfer im Tempel, ja? Aber nicht nur. Es ist auch zur Nahrung. 2,25. Und ich werde euch die Jahre erstatten. 3,5 Jahre.

Vers 26, und ihr werdet genug zu essen haben und satt werden. Und ihr werdet den Namen des Herrn, eures Gottes, loben. Jo-El, ja? Wieder eine Anspielung auf den Namen. Yahweh Eloheichem, Yahweh, euer Gott. Loben, der wunderbar an euch handelt. Und mein Volk soll in Ewigkeit nicht mehr beschämt werden. Merken wir, da sind wir am Ende. Es geht also nicht um ein Ereignis, das schon früher mal in der Geschichte Israels stattgefunden hätte. Es geht wirklich um das Letzte und dann wird Israel nie mehr beschämt werden. Und ihr werdet erkennen, dass ich in der Mitte Israels bin und dass ich der Herr, euer Gott bin. Wieder eine Anspielung an Joel. Und keiner sonst. Und mein Volk soll in Ewigkeit nicht mehr beschämt werden. Und wir sehen, Gott selber ist da. 2 Vers 27. In der Mitte Israels. Der Mann von Nazareth wird auf dem Ölberg stehen. Aber dieser Mann ist Gott. Denn in Sacharja 14,3 heißt es, Yahweh wird ausziehen und seine Füße werden auf dem Ölberg stehen. Natürlich kann man sich da fragen, hat Yahweh, der ewige Gott, Füße? Aber sicher. Das Wort ward Fleisch und wohnte unter uns. Das ist der ewige Gott, der wirklich Mensch geworden ist. Und als Mensch wird er wiederkommen in der Zukunft. Er wurde Mensch, geboren in Bethlehem. Er ist gestorben und ist als Mensch auferstanden, als Mensch in den Himmel gegangen, als Mensch hat er sich zur Rechten Gottes gesetzt und als Mensch wird er zurückkehren auf den Wolken des Himmels und seine Füße werden auf dem Ölberg stehen.

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0: Den ersten Bericht habe ich gegeben, lieber Theophilus, von all dem, was Jesus von Anfang an tat und lehrte, bis zu dem Tag, an dem er aufgenommen wurde, nachdem er den Aposteln, die er erwählt hatte, durch den Heiligen Geist Weisung gegeben hatte. Ihnen zeigte er sich nach seinem Leiden durch viele Beweise als der Lebendige und ließ sich sehen unter ihnen 40 Tage lang und redete mit ihnen vom Reich Gottes. Und als er mit ihnen zusammen war, befahl er ihnen, Jerusalem nicht zu verlassen, sondern zu warten auf die Verheißung des Vaters, die ihr, so sprach er, von mir gehört habt.
1: Denn Johannes hat mit Wasser getauft, ihr aber sollt mit dem Heiligen Geist getauft werden, nicht lange nach diesen Tagen.
0: Die nun zusammengekommen waren, fragten ihn und sprachen,
2: Herr, wirst du in dieser Zeit wieder aufrichten, das Reich für Israel?
0: Er sprach aber zu ihnen,
1: Es gebührt euch nicht, Zeit oder Stunde zu wissen, die der Vater in seiner Macht bestimmt hat. Aber ihr werdet die Kraft des Heiligen Geistes empfangen, der auf euch kommen wird, und werdet meine Zeugen sein, in Jerusalem und in ganz Judäa und Samarien und bis an das Ende der Erde.
0: Und als er das gesagt hatte, wurde er zusehends aufgehoben. Und eine Wolke nahm ihn auf, vor ihren Augen weg. Und als sie ihm nachsahen, wie er gen Himmel fuhr, siehe, da standen bei ihnen zwei Männer in weißen Gewändern. Die sagten,
3: »Ihr Männer von Galiläa, was steht ihr da und seht zum Himmel? Dieser Jesus, der von euch weg gen Himmel aufgenommen wurde, wird so wiederkommen, wie ihr ihn habt gen Himmel fahren sehen.«
0: Da kehrten sie nach Jerusalem zurück, von dem Berg, der heißt Ölberg, und liegt nahe bei Jerusalem, einen Sabbatweg entfernt. Und als sie hineinkamen, stiegen sie hinauf in das Obergemach des Hauses, wo sie sich aufzuhalten pflegten. Petrus, Johannes, Jakobus und Andreas, Philippus und Thomas, Bartholomäus und Matthäus, Jakobus, der Sohn des Alphäus, und Simon der Zelot und Judas, der Sohn des Jakobus. Diese alle waren stets beieinander, einmütig im Gebet, samt den Frauen und Maria, der Mutter Jesu, und seinen Brüdern. Und in den Tagen trat Petrus auf unter den Brüdern, es war aber eine Menge beisammen von etwa 120, und sprach,
4: »Ihr Männer und Brüder, es musste das Wort der Schrift erfüllt werden, das der Heilige Geist durch den Mund Davids vorausgesagt hat über Judas, der denen den Weg zeigte, die Jesus gefangen nahmen. Denn er gehörte zu uns und hatte dieses Amt mit uns empfangen. Der hat einen Acker erworben mit dem Lohn für seine Ungerechtigkeit. Aber er ist vornüber gestürzt und mitten entzwei geborsten, so dass alle seine Eingeweide hervorquollen. Und es ist allen bekannt geworden, die in Jerusalem wohnen, so dass dieser Acker in ihrer Sprache genannt wird Hakeldamach, das heißt Blutacker. Denn es steht geschrieben im Psalmbuch, seine Behausung soll verwüstet werden und niemand wohne darin. Und sein Amt empfange ein anderer. So muss nun einer von diesen Männern, die bei uns gewesen sind, die ganze Zeit über, als der Herr Jesus unter uns ein- und ausgegangen ist, von der Taufe des Johannes an bis zu dem Tag, an dem er von uns genommen wurde, mit uns Zeuge seiner Auferstehung werden.
0: Und sie stellten zwei auf, Josef, genannt Barsabbas, mit dem Beinamen Justus, und Matthias, und beteten und sprachen,
5: Herr, der du aller Herzen kennst, zeige an, welchen du erwählt hast von diesen beiden, damit er diesen Dienst und das Apostelamt empfange, das Judas verlassen hat, um an den Ort zu gehen, wohin er gehört.
0: Und sie warfen das Los über sie, und das Los fiel auf Matthias, und er wurde zugeordnet zu den 11 Aposteln. Und als der Pfingsttag gekommen war, waren sie alle an einem Ort beieinander. Und es geschah plötzlich ein Brausen vom Himmel, wie von einem gewaltigen Wind, und erfüllte das ganze Haus, in dem sie saßen. Und es erschienen ihnen Zungen, zerteilt wie von Feuer. Und er setzte sich auf einen jeden von ihnen. Und sie wurden alle erfüllt von dem Heiligen Geist und fingen an zu predigen in anderen Sprachen, wie der Geist ihnen gab, auszusprechen. Es wohnten aber in Jerusalem Juden, die waren gottesfürchtige Männer aus allen Völkern unter dem Himmel. Als nun dieses Brausen geschah, kam die Menge zusammen und wurde bestürzt, denn ein jeder hörte sie in seiner eigenen Sprache reden. Sie entsetzten sich aber, verwunderten sich und sprachen:
6: »Siehe, sind nicht diese alle, die da reden, aus Galiläa?«
7: »Wie hören wir denn jeder seine eigene Muttersprache? Parther und Meder und Elamiter, und die wir wohnen in Mesopotamien und Judäa, Kappadokien, Pontus und der Provinz Asien, Phrygien und Pamphylien, Ägypten und der Gegend von Kyrene in Libyen und Einwanderer aus Rom, Juden und Judengenossen, Kreta und Araber. Wir hören sie in unseren Sprachen von den großen Taten Gottes reden.«
0: Sie entsetzten sich aber alle und wurden ratlos und sprachen einer zu dem anderen:
7: »Was will das werden?«
0: Andere aber hatten ihren Spott und sprachen:
8: »Sie sind voll von süßem Wein!«
0: Da trat Petrus auf mit den Elf, erhob seine Stimme und redete zu ihnen:
4: »Ihr Juden, liebe Männer und alle, die ihr in Jerusalem wohnt, das sei euch kundgetan, und lasst meine Worte zu euren Ohren eingehen. Denn diese sind nicht betrunken, wie ihr meint, ist es doch erst die dritte Stunde am Tage, sondern das ist's, was durch den Propheten Joel gesagt worden ist. Und es soll geschehen in den letzten Tagen, spricht Gott. Da will ich ausgießen von meinem Geist auf alles Fleisch, und eure Söhne und eure Töchter sollen weissagen, und eure Jünglinge sollen Gesichte sehen, und eure Alten sollen Träume haben, und auf meine Knechte und auf meine Mägde will ich in jenen Tagen von meinem Geist ausgießen, und sie sollen weissagen. Und ich will Wunder tun oben am Himmel und Zeichen unten auf Erden, Blut und Feuer und Rauchdampf. Die Sonne soll in Finsternis und der Mond in Blut verwandelt werden, ehe der große Tag der Offenbarung des Herrn kommt. Und es soll geschehen, wer den Namen des Herrn anrufen wird, der soll gerettet werden. Ihr Männer von Israel, hört diese Worte. Jesus von Nazareth, von Gott unter euch ausgewiesen durch Taten und Wunder und Zeichen, die Gott durch ihn in eurer Mitte getan hat, wie ihr selbst wisst. Diesen Mann, der durch Gottes Ratschluss und Vorsehung dahingegeben war, habt ihr durch die Hand der Heiden ans Kreuz geschlagen und umgebracht. Den hat Gott auferweckt und hat aufgelöst die Schmerzen des Todes, wie es denn unmöglich war, dass er vom Tode festgehalten werden konnte. Denn David spricht von ihm: Ich habe den Herrn alle Zeit vor Augen, denn er steht mir zu Rechten, damit ich nicht wanke. Darum ist mein Herz fröhlich und meine Zunge frohlockt. Auch mein Leib wird ruhen in Hoffnung, denn du wirst mich nicht dem Tod überlassen und nicht zugeben, dass dein Heiliger die Verwesung sehe. Du hast mir kundgetan die Wege des Lebens. Du wirst mich erfüllen mit Freude vor deinem Angesicht. Ihr Männer, liebe Brüder, lasst mich freimütig zu euch reden von dem Erzvater David. Er ist gestorben und begraben, und sein Grab ist bei uns bis auf diesen Tag. Da er nun ein Prophet war und wusste, dass ihm Gott verheißen hatte mit einem Eid, dass ein Nachkomme von ihm auf seinem Thron sitzen sollte, hat er's vorausgesehen und von der Auferstehung des Christus gesagt: Er ist nicht dem Tod überlassen, und sein Leib hat die Verwesung nicht gesehen. Diesen Jesus hat Gott auferweckt, dessen sind wir alle Zeugen. Da er nun durch die rechte Hand Gottes erhöht ist und empfangen hat den verheißenen Heiligen Geist vom Vater, hat er diesen ausgegossen, wie ihr hier seht und hört. Denn David ist nicht gen Himmel gefahren, sondern er sagt selbst: Der Herr sprach zu meinem Herrn, setze dich zu meiner Rechten, bis ich deine Feinde zum Schemel deiner Füße mache. So wisse nun das ganze Haus Israel gewiss, dass Gott diesen Jesus, den ihr gekreuzigt habt, zum Herrn und Christus gemacht hat.
0: Als sie aber das hörten, ging's ihnen durchs Herz, und sie sprachen zu Petrus und den anderen Aposteln:
7: Ihr Männer, liebe Brüder, was sollen wir tun?
0: Petrus sprach zu ihnen:
9: Tut Buße, und jeder von euch lasse sich taufen auf den Namen Jesu Christi zur Vergebung eurer Sünden. So werdet ihr empfangen die Gabe des Heiligen Geistes. Denn euch und euren Kindern gilt diese Verheißung und allen, die fern sind, so viele der Herr unser Gott herzurufen wird.
0: Auch mit vielen anderen Worten bezeugte er das und ermahnte sie und sprach:
9: Lasst euch erretten aus diesem verkehrten Geschlecht.
0: Die nun sein Wort annahmen, ließen sich taufen. Und an diesem Tage wurden hinzugefügt etwa 3000 Menschen. Sie blieben aber beständig in der Lehre der Apostel und in der Gemeinschaft und im Brotbrechen und im Gebet. Es kam aber Furcht über alle Seelen, und es geschahen auch viele Wunder und Zeichen durch die Apostel. Alle aber, die gläubig geworden waren, waren beieinander und hatten alle Dinge gemeinsam. Sie verkauften Güter und Habe und teilten sie aus unter alle, je nachdem es einer nötig hatte. Und sie waren täglich einmütig beieinander im Tempel und brachen das Brot hier und dort in den Häusern, hielten die Mahlzeiten mit Freude und lauterem Herzen und lobten Gott und fanden Wohlwollen beim ganzen Volk. Der Herr aber fügte täglich zur Gemeinde hinzu, die gerettet wurden.

0: Petrus aber und Johannes gingen hinauf in den Tempel um die 9. Stunde zur Gebetszeit. Und es wurde ein Mann herbeigetragen, lahm von Mutterleibe. Den setzte man täglich vor die Tür des Tempels, die da heißt die Schöne, damit er um Almosen bettelte bei denen, die in den Tempel gingen. Als er nun Petrus und Johannes sah, wie sie in den Tempel hineingehen wollten, bat er um ein Almosen. Petrus aber blickte ihn an mit Johannes und sprach:
1: »Sieh uns an!«
0: Und er sah sie an und wartete darauf, dass er etwas von ihnen empfinge. Petrus aber sprach:
1: »Silber und Gold habe ich nicht. Was ich aber habe, das gebe ich dir. Im Namen Jesu Christi von Nazareth, steh auf und geh umher.«
0: Und er ergriff ihn bei der rechten Hand und richtete ihn auf. Sogleich wurden seine Füße und Knöchel fest. Er sprang auf, konnte gehen und stehen und ging mit ihnen in den Tempel, lief und sprang umher und lobte Gott. Und es sah ihn alles Volk umhergehen und Gott loben. Sie erkannten ihn auch, dass er es war, der vor der schönen Tür des Tempels gesessen und um Almosen gebettelt hatte, und Verwunderung und Entsetzen erfüllte sie über das, was ihm widerfahren war. Als er sich aber zu Petrus und Johannes hielt, lief alles Volk zu ihnen in die Halle, die da heißt Salomos, und sie wunderten sich sehr. Als Petrus das sah, sprach er zu dem Volk:
1: »Ihr Männer von Israel, was wundert ihr euch darüber, oder was seht ihr auf uns, als hätten wir durch eigene Kraft oder Frömmigkeit bewirkt, dass dieser gehen kann? Der Gott Abrahams und Isaaks und Jakobs, der Gott unserer Väter, hat seinen Knecht Jesus verherrlicht, den ihr überantwortet und verleugnet habt vor Pilatus, als der ihn loslassen wollte. Ihr aber habt den Heiligen und Gerechten verleugnet und darum gebeten, dass man euch den Mörder schenke. Aber den Fürsten des Lebens habt ihr getötet. Den hat Gott auferweckt von den Toten, dessen sind wir Zeugen. Und durch den Glauben an seinen Namen hat sein Name diesen, den ihr seht und kennt, stark gemacht. Und der Glaube, der durch ihn gewirkt ist, hat diesem die Gesundheit gegeben vor euer aller Augen. Nun, liebe Brüder, ich weiß, dass ihr es aus Unwissenheit getan habt, wie auch eure Oberen. Gott aber hat erfüllt, was er durch den Mund aller seiner Propheten zuvor verkündigt hat, dass sein Christus leiden sollte. So tut nun Buße und bekehrt euch, dass eure Sünden getilgt werden, damit die Zeit der Erquickung komme von dem Angesicht des Herrn und er den sende, der euch zuvor zum Christus bestimmt ist, Jesus. Ihn muss der Himmel aufnehmen bis zu der Zeit, in der alles wiedergebracht wird, wovon Gott geredet hat, durch den Mund seiner heiligen Propheten, von Anbeginn. Mose hat gesagt: Einen Propheten wie mich wird euch der Herr, euer Gott, erwecken aus euren Brüdern. Den sollt ihr hören in allem, was er zu euch sagen wird. Und es wird geschehen, wer diesen Propheten nicht hören wird, der soll vertilgt werden aus dem Volk. Und alle Propheten von Samuel an, wie viele auch danach geredet haben, die haben auch diese Tage verkündigt. Ihr seid die Söhne der Propheten und des Bundes, den Gott geschlossen hat mit euren Vätern, als er zu Abraham sprach: Durch dein Geschlecht sollen gesegnet werden alle Völker auf Erden. Für euch zuerst hat Gott seinen Knecht Jesus erweckt und hat ihn zu euch gesandt, euch zu segnen, dass ein jeder sich bekehre von seiner Bosheit.
0: Während sie zum Volk redeten, traten zu ihnen die Priester und der Hauptmann des Tempels und die Sadduzäer, die verdroß, dass sie das Volk lehrten und verkündigten an Jesus die Auferstehung von den Toten. Und sie legten Hand an sie und setzten sie gefangen bis zum Morgen, denn es war schon Abend. Aber viele von denen, die das Wort gehört hatten, wurden gläubig. Und die Zahl der Männer stieg auf etwa 5000. Als nun der Morgen kam, versammelten sich ihre Oberen und Ältesten und Schriftgelehrten in Jerusalem, auch Hannas, der hohe Priester, und Kaiphas, und Johannes und Alexander, und alle, die vom hohen Priestergeschlecht waren, und sie stellten sie vor sich und fragten sie:
2: Aus welcher Kraft oder in welchem Namen habt ihr das getan?
0: Petrus, voll des Heiligen Geistes, sprach zu ihnen:
1: Ihr Oberen des Volkes und ihr Ältesten, wenn wir heute verhört werden wegen dieser Wohltat an dem kranken Menschen, durch wen er gesund geworden ist, so sei euch und dem ganzen Volk Israel kundgetan. Im Namen Jesu Christi von Nazareth, den ihr gekreuzigt habt, den Gott von den Toten auferweckt hat, durch ihn steht dieser hier gesund vor euch. Das ist der Stein, von euch Bauleuten verworfen, der zum Eckstein geworden ist. Und in keinem anderen ist das Heil, auch ist kein anderer Name unter dem Himmel den Menschen gegeben, durch den wir sollen selig werden.
0: Sie sahen aber den Freimut des Petrus und Johannes und wunderten sich, denn sie merkten, dass sie ungelehrte und einfache Leute waren und wussten auch von ihnen, dass sie mit Jesus gewesen waren. Sie sahen aber den Menschen, der gesund geworden war, bei ihnen stehen und wussten nichts dagegen zu sagen. Da hießen sie sie hinausgehen aus dem Hohen Rat und verhandelten miteinander und sprachen:
2: Was wollen wir mit diesen Menschen tun? Denn dass ein offenkundiges Zeichen durch sie geschehen ist, ist allen bekannt, die in Jerusalem wohnen, und wir können's nicht leugnen. Aber damit es nicht weiter einreiße unter dem Volk, wollen wir ihnen drohen, dass sie hinfort zu keinem Menschen in diesem Namen reden.
0: Und sie riefen sie und geboten ihnen, keinesfalls zu reden oder zu lehren in dem Namen Jesu. Petrus aber und Johannes antworteten und sprachen zu ihnen:
1: Urteilt selbst, ob es vor Gott recht ist, dass wir euch mehr gehorchen als Gott. Wir können's ja nicht lassen, von dem zu reden, was wir gesehen und gehört haben.
0: Da drohten sie ihnen und ließen sie gehen um des Volkes willen, weil sie nichts fanden, was Strafe verdient hätte. Denn alle lobten Gott für das, was geschehen war. Denn der Mensch war über 40 Jahre alt, an dem dieses Zeichen der Heilung geschehen war. Und als man sie hatte gehen lassen, kamen sie zu den Ihren und berichteten, was die hohen Priester und Ältesten zu ihnen gesagt hatten. Als sie das hörten, erhoben sie ihre Stimme einmütig zu Gott und sprachen:
3: Herr, du hast Himmel und Erde und das Meer und alles, was darin ist, gemacht. Du hast durch den Heiligen Geist, durch den Mund unseres Vaters David, deines Knechtes, gesagt: Warum toben die Heiden? Und die Völker nehmen sich vor, was umsonst ist. Die Könige der Erde treten zusammen, und die Fürsten versammeln sich wider den Herrn und seinen Christus. Wahrhaftig, sie haben sich versammelt in dieser Stadt gegen deinen heiligen Knecht Jesus, den du gesalbt hast, Herodes und Pontius Pilatus mit den Heiden und den Stämmen Israels, zu tun, was deine Hand und dein Ratschluss zuvor bestimmt hatten, dass es geschehen solle. Und nun, Herr, sieh an ihr Drohen und gib deinen Knechten mit allem Freimut zu reden dein Wort. Strecke deine Hand aus, dass Heilungen und Zeichen und Wunder geschehen durch den Namen deines heiligen Knechtes Jesus.
0: Und als sie gebetet hatten, erbebte die Stätte, wo sie versammelt waren, und sie wurden alle vom Heiligen Geist erfüllt und redeten das Wort Gottes mit Freimut. Die Menge der Gläubigen aber war ein Herz und eine Seele. Auch nicht einer sagte von seinen Gütern, dass sie sein wären, sondern es war ihnen alles gemeinsam. Und mit großer Kraft bezeugten die Apostel die Auferstehung des Herrn Jesus, und große Gnade war bei ihnen allen. Es war auch keiner unter ihnen, der Mangel hatte, denn wer von ihnen Äcker oder Häuser besaß, verkaufte sie und brachte das Geld für das Verkaufte und legte es den Aposteln zu Füßen, und man gab einem jeden, was er nötig hatte. Josef aber, der von den Aposteln Barnabas genannt wurde, das heißt übersetzt Sohn des Trostes, ein Levit aus Zypern gebürtig, der hatte einen Acker und verkaufte ihn und brachte das Geld und legte es den Aposteln zu Füßen.

0: 30 Minuten.
1: Hallo, hier ist die Kindersendung von Radio Segenswelle mit Anna Sawatzki. Wir haben heute wieder 30 Minuten Zeit für Geschichten und Lieder. Bevor wir unser erstes Lied hören, wollen wir kurz mit Gott sprechen. Lieber Gott, danke für diesen Tag. Danke für die Geschichten, die wir heute hören dürfen. Sei du jetzt bei uns im Radio und segne alle Kinder, die zuhören. Amen.

Elia hatte viel in den letzten Tagen erlebt. Er hatte gegen die Baalspriester gewonnen und sie umgebracht. Er war vor Ahabs Wagen her bis nach Jezreel gelaufen. Er hatte immer wieder erlebt, wie Gott ihm Kraft gegeben hat. Aber jetzt war Elia müde. Er hatte keine Kraft mehr. Er wollte sich etwas ausruhen. König Ahab ruhte sich nicht aus. Er ging sofort zu seiner Frau Isabel und erzählte ihr alles, was geschehen war. Während er erzählte, wurde Isabel immer unruhiger. Ihr Gesicht sah so richtig wütend aus. »Was?« schrie sie. »Dieser Elia hat die Baalspriester umgebracht. Was denkt er denn von sich? Denkt er etwa, er wäre etwas Besseres? Das wird er mir büßen müssen.« Sie ließ ihren Diener rufen. Der eilte sofort zu der Königin und fiel vor ihr nieder. »Los«, rief sie, »geh sofort zu Elia. Sage ihm, so wie du die Baalspriester umgebracht hast, werde ich dich innerhalb der nächsten 24 Stunden umbringen.« Der Bote eilte los und kam schnell bei Elia an. Was denkst du, wie hat Elia auf diese Nachricht reagiert? Hat er sich gefreut? Aber sicherlich nicht. Elia bekam einen großen Schreck. Er bekam Angst. Ohne nachzudenken, nahm er seinen Diener mit und lief los. Er lief bis nach Beersheba. Ich denke, er hat länger als einen Tag für die Strecke gebraucht. Er lief und lief. Er hatte Panik. Aber auch in Beersheba konnte er sich nicht ausruhen. Seinen Diener ließ er dort, aber Elia floh weiter. Er lief um sein Leben. Er floh in die Wüste. Einen Tag lang rannte er nun um sein Leben. Er hatte vorher erlebt, dass Gott da war und ihm geholfen hatte. Aber jetzt war er so erschöpft, dass er das Ganze vergaß. Er fühlte sich allein. Und deshalb rannte er davon. Er rannte sogar von Gott davon, statt Gott um Hilfe zu bitten. Aber egal, wie schnell jemand wegläuft, Gott ist immer da. Er ist geduldig und Gott hat die ganze Zeit auf Elia gewartet. Aber Elia merkte es nicht. Als Elia an einem Wacholderstrauch ankam, setzte er sich hin. Er konnte einfach nicht weiter. Er wollte nicht mehr weiter. Er fühlte sich ganz allein. Er wollte nur noch sterben. Jetzt betete er sogar zu Gott. »Herr, es ist genug. Lass mich sterben.« Hast du dich schon einmal so am Ende gefühlt? Oder vielleicht auch nur ein klein bisschen, so wie Elia? Du hast gedacht, es geht nicht mehr weiter. Ich kann nicht mehr. Es versteht mich eh niemand. Und niemand kann mir helfen. In der Bibel hat Gott uns ein Versprechen gegeben. Er hat gesagt, ich werde dich nie verlassen. Das lesen wir in Josua Kapitel 1, Vers 5. Und das stimmt. Gott ist immer da, denn er ist geduldig. Auch wenn du mal so fertig bist, dass du ihm gar nicht spüren kannst, Gott ist trotzdem da und er lässt dich nicht allein und er versteht dich. Er wird dir helfen. Vertraue ihm und bitte ihm darum. Elia wollte sterben. Aber dieses Gebet erhörte Gott nicht so, wie Elia es wollte. Gott liebte Elia und er wollte ihm zeigen, dass er nicht alleine war. Elia war so erschöpft, dass er sich unter dem Wacholderstrauch legte und einschlief. Gott war da, auch jetzt, als Elia schlief. Nach einiger Zeit erwachte Elia, weil ihn jemand antastete. Elia rieb sich die Augen. Vor ihm stand ein Engel. »Steh auf und iss etwas«, forderte der Engel Elia auf. Elia schaute um sich. Da sah er auf dem Boden frisch gebackenes Brot liegen und einen Krug mit frischem Wasser. Elia merkte, dass er großen Hunger hatte. Also setzte er sich hin und aß und trank, bis er satt war. Als er aufgegessen

Schmerzen hatte, merkte er, dass er immer noch sehr müde war. Er legte sich wieder hin und schlief weiter. Etwas später kam der Engel wieder zu Elia und weckte ihn. »Steh auf und iss«, sagte er wieder. »Du hast noch einen weiten Weg vor dir.« Elia aß sich wieder satt und trank etwas. Jetzt hatte er neue Kraft. Gott war da, das wusste er jetzt wieder. Gott war die ganze Zeit da gewesen, auch als Elia sich so erschöpft gefühlt hatte. Elia stand auf und ging los. Durch das Essen, das der Engel ihm gebracht hatte, hatte er die Kraft, 40 Tage und Nächte lang zu laufen, bis er zum Berg Horeb kam. Das war der Berg, an dem Gott viele Jahre vorher dem Volk Israel und Mose die 10 Gebote gegeben hatte. Elia fand dort eine Höhle im Berg. Es war schon abends, deshalb übernachtete er in der Höhle. Da hörte Elia eine Stimme. Es war Gott, der zu ihm sprach. »Elia«, rief Gott ihm. »Elia, was machst du hier?« Elia klagte Gott sein Leid. »Ich habe für dich gekämpft, aber ich bin ganz allein übrig geblieben. Niemand sonst steht zu mir, und jetzt wollen sie mich auch noch umbringen.« Gott wusste, was Elia jetzt brauchte. Deshalb forderte er ihn auf, vor die Höhle zu gehen. »Ich werde dir begegnen«, versprach Gott. Elia fühlte sich allein, aber Gott war da. Gott war immer bei ihm gewesen. Gott ist auch immer bei dir. Du kannst ihn nicht sehen, aber du kannst es trotzdem wissen, dass er da ist. Du kannst zu ihm beten. Du kannst in der Bibel lesen. Dort zeigt sich Gott dir. Elia hörte auf Gott und ging zum Eingang der Höhle. Da kam ein starker Wind. Es war ein richtiger Sturm. In der Bibel steht, dass der Wind Berge zerriss und Felsen zerbrach. Es war ein großes Unwetter. Gott ist mächtig, dachte sich Elia vielleicht. Gott ist so mächtig wie dieser Wind. Aber Gott war nicht in dem Wind. Elia wartete weiter auf Gott. Kurz danach begann die Erde zu wackeln. Es war ein Erdbeben. Das war noch viel stärker als der Wind. Alles bewegte sich. Elia musste aufpassen, dass er nicht hinfiel. Aber auch jetzt erschien Gott noch nicht. Elia wartete weiter. Als nächstes sah Elia ein Feuer. Da ist Gott bestimmt, dachte er. Aber er sah nur das Feuer, wie groß und mächtig es war. Aber Gott sah er nicht. Dann wurde alles still. Es war ganz ruhig. Elia hörte nur ein stilles, sanftes Sausen. Vielleicht hörte es sich so an, wie wenn die Blätter vom Baum leicht durch den Wind rascheln. Es war nur ganz leicht. Jetzt ist Gott da, wusste Elia. Schnell bedeckte er sein Gesicht mit seinem Mantel. Er wusste, Gott ist so heilig, dass er ihn nicht direkt anschauen konnte. Elia ging aus der Höhle heraus. Ja, jetzt war Gott da. Gott war nicht im Sturm oder im Erdbeben oder im Feuer, sondern im leichten Sausen. Wir wollen manchmal Großes erleben, um zu wissen, dass Gott da ist. Aber wir können Gott eigentlich nur finden, wenn wir still werden. Geh zu Hause mal in dein Zimmer und nimm dir die Bibel. Lese ein paar Verse und dann bete zu Gott. Das sind die Zeiten, in denen du Gott am besten begegnen kannst und das meiste von ihm lernen kannst. Gott ist da. Er wartet auf dich, dass du dir Zeit für ihn nimmst. Elia ging raus zu Gott. Und wieder fragte Gott ihn, warum er hier ist. Sie wollen mich umbringen. Ich bin ganz allein, klagte Elia. Nein, du bist nicht allein, erklärte Gott Elia. Es gibt noch viele Menschen in Israel, die nicht den Götzen Baal anbeten, sondern an mich glauben. Jetzt wusste Elia, Gott ist da und es gibt andere, die auch an ihn glauben. Elia war nicht allein. Gott gab Elia einen neuen Auftrag. Geh wieder zurück.
ich habe einen neuen König ausgesucht, den du salben sollst. Und ich werde dir jemanden zeigen, der dein Nachfolger sein wird und deine Arbeit weitermachen wird. Elia gehorchte. Jetzt hatte er wieder neuen Mut. Wie hatte er nur vergessen können, dass Gott immer da ist? Immer wollte er jetzt daran denken. Gott ist da. Gott ist auch heute da. Du bist nicht allein. Gott ist bei dir. Und Gott wartet darauf, dass du dir Zeit für ihn nimmst. Ich wiederhole nochmal den 5. Vers aus Josua Kapitel 1. Da spricht Gott: Ich will dich nicht verlassen.

Aufmessers Schneide. Wo sind bloß meine Schlittschuhe? Ilka wühlt hektisch in ihrem Schrank. Letztes Jahr hatte ich sie doch noch. Ilka, wo bleibst du? Schreien ihre Freunde durchs ganze Haus. Seit mindestens 10 Minuten stehen sie eingemummt, in wattierte blaue, rote und grüne Anoraks, dicken Mützen, Wollschals und Fausthandschuhen in der Haustür. Ilka wird ganz nervös. Sie kann ihre Schlittschuhe einfach nicht finden. Ja, wie auch? In ihrem Zimmer herrscht wie so oft perfektes Chaos. Und in der Mitte steht Ilka und überlegt. Dabei fällt ihr Blick auf den heutigen Kalendervers. Ihr Kinder, gehorcht euren Eltern. Ich hätte besser auf Mama gehört, denkt Ilka, als sie sagte, ich sollte mein Zimmer aufräumen. Hätte ich doch bloß, murmelt sie vor sich hin. Leise öffnet sich die Zimmertür einen Spalt. Tobis grinsendes Gesicht erscheint. Brauchst du einen Kompass oder unsere Hilfe? Oder sollen wir in ein paar Tagen wiederkommen? Raus, ruft sie und schleudert ein buntes Kissen Richtung Tür. Nach gemeinsamer Suche finden sie endlich die Schlittschuhe. Ganz oben im Bücherregal, unter einem Wust Papier und alter Schulhefte. Ihr geht nur auf Eisflächen, die von der Feuerwehr freigegeben worden sind, ermahnt Ilkas Vater sie. Ja, natürlich, antworten sie. Wumms! Die Haustür fällt knallend ins Schloss. Schnell laufen sie zum vereisten Baggersee. Der spiegelglatte Eispanzer bildet eine spitzenmäßige Eisbahn. Nach 2-3 Stunden ist die Eisfläche restlos überfüllt. Kein Wunder, dass Nelly schließlich feststellt, nur im Kreisfahren ist auf die Dauer ganz schön langweilig. Kommt, einige 100 Meter von hier verläuft doch der Fluss. Auf dem sind die Eisschollen nach dem Auftauen wieder zugefroren. Wir können dahin laufen und ihn überqueren, meint Maiko. Das wäre abenteuermäßig. Aber du weißt doch, dass unsere Eltern uns das verboten haben. Und außerdem, ich habe Angst, antwortet Nelly. Ach, sei kein Feigling und außerdem, uns sieht ja keiner, ruft Maiko und rennt los. Seine Freunde folgen ihm dicht auf den Fersen, denn feige. Nein, feige wollen sie nicht sein. Ilka hat auch ein mulmiges Gefühl, denn sie weiß, Gott sieht alles. In die Sachen, die einem Angst machen, in die, die man vor allen verstecken möchte, in alle hat er Einblick. Er sieht, was keiner sieht. Und das ist auch gut so, findet Ilka. Meistens jedenfalls. Jetzt gerade möchte sie ganz einfach nicht feige sein. Nach wenigen Minuten erreichen sie außer Atem den zugefrorenen Fluss. Es ist streng verboten, die Eisfläche zu betreten. Alle 200 Meter sind diese nicht zu übersehenden gelben Warnschilder mit schwarzer Schrift aufgestellt worden. Kommt her, wir gehen nur in Ufernähe aufs Eis. Da kann uns nichts passieren, ruft Maiko übermütig. Das Eis ächzt und knirscht unter der neuen Last. Doch es hält. Langsam geht es auf den Abend zu. Die Sonne steht tief und rot hinter den kahlen, vereisten Bäumen. Die Kälte ist schärfer geworden. Mensch, Ilka, ich muss nach Hause. Schau mal auf deine Uhr. Wie spät ist es schon? Ruft Nelly ihrer Freundin zu. Oh, stimmt, antwortet die entsetzt. Ich muss in 20 Minuten am Abendbrottisch sitzen. Das schaffe ich nie. Was soll ich bloß meinen Eltern erzählen? Warum ich so spät nach Hause komme? Ilka trifft es wie ein Schock. Jetzt zu alledem noch eine Lüge. Die eine Sünde zieht die andere nach sich. Wie schnell es Ilka so ergangen ist. Ja, und was nun? Ach, wir können über den vereisten Fluss abkürzen. Wir haben ja gesehen, dass die Eisschicht trägt, rät Maiko und läuft los, rüber zum anderen Ufer. Dem Eis scheint man die neue Last überhaupt nicht anzumerken. Tobias, Ilka und als letzte Nelly laufen hinterher. Die ersten beiden haben ebenfalls das Ufer erreicht. Nelly fehlen noch einige Meter, als sie plötzlich unter sich ein Sirren hört, das sich über die Eisfläche fortzusetzen scheint.
Und dann Krach. Unter Nelly gibt das Eis nach. Eiseskälte umspült ihre Waden, ihre Hüften, ihre Schultern. Hilfe! Die anderen blicken entsetzt zu Nelly. Nur noch ihr Kopf schaut aus dem eisigen Wasser. Tobi schießt es durch den Kopf. Hier geht es um Leben und Tod. Ich hole Hilfe, ruft er und rennt los. Schon ist Tobi in der Dämmerung verschwunden. Zitternd schafft es Nelly, ihre durchgefrorenen Arme über den Bruchstellen aus dem Eis zu schieben. Ich schaff's nicht, ich kann nicht mehr, meine Hände, weint Nelly. Maiko fühlt sich sterbenselend. Meine Schuld, meine Schuld, kreisen die Gedanken in seinem Kopf. Ilka fühlt sich kaum besser. Ihr Gewissen plagt sie. Warum habe ich nicht auf meine Eltern gehört? Und was ist mit Nelly, wenn sie ertrinkt? Sie wollte nie etwas mit Jesus Christus zu tun haben. Wenn sie jetzt ertrinkt, dann ist sie ewig verloren. Maiko, Nelly, Ilka, wo seid ihr? Hier, Tobi, bei der alten Eiche, rufen sie zurück. Ich habe ein paar Decken mitgebracht, sagt Tobis Vater außer Atem und wickelt sie um Nelly, die er selbst, lang ausgestreckt auf einem Brett liegend, aus dem Wasser gezogen hat. Eine schwere Arbeit, selbst für so einen starken Mann wie Tobias Vater, denn Nellys Kleider sind vollgesogen mit dem Eiswasser. So, jetzt schnell zum Auto. Hoffentlich hat sie keine schwere Unterkühlung. Ich fahre sie jetzt sofort ins Krankenhaus. Am nächsten Tag kommt die Entwarnung. Bis auf einen fürchterlichen Schnupfen geht es Nelly gut. Allen fällt ein Stein vom Herzen. Verzeih mir, Herr Jesus, betet Maiko. Ich habe die anderen in Gefahr mitgerissen. Danke, Vater im Himmel, betet Tobi. Du bist immer für uns da und hilfst. Und Nelly? Zu ihr spricht Gott besonders, während sie im Bett den Schnupfen auskuriert. Ohne Hilfe wäre Nelly im Fluss hilflos erfroren. So nah am Tod. Das wird sie nie wieder vergessen. Sie weiß, sie muss jetzt mit Gott ernst machen und ihm ihre Sünden bekennen. Bisher hat sie das immer aufgeschoben. Mit 12 Jahren hat man doch unendlich viel Zeit, oder? Manchmal auch nicht, denkt Nelly. Ja, manchmal gibt Gott dir eine zweite Chance, aber manchmal auch nicht. Und deshalb heißt es in Hebräer 4, Vers 7, heute, wenn ihr seine Stimme hört, so verhärtet eure Herzen nicht.

Das war's für heute. Ich hoffe, es hat euch genauso viel Spaß gemacht wie mir. Bevor wir uns verabschieden, wollen wir Gott noch einmal Danke sagen und ihm um seinen Segen bitten. Lieber Gott, unsere gemeinsame Zeit im Radio geht nun zu Ende. Wir danken dir für die Lieder und die Geschichten. Bitte begleite uns jetzt, wenn wir das Radio ausschalten. Sei bei uns beim Spielen, beim Essen und auch, wenn wir später einschlafen. Lass uns wissen, du bist da und machst alles neu, heute, morgen und alle Tage. Segne uns und alle, die wir lieb haben. Amen. Ich wünsche euch einen gesegneten Tag. Bis zum nächsten Mal. Eure Anna Sawatzki von Radio Segenswelle.

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1: In vielen Gemeinden rumort es gewaltig. Christen gehen auseinander, manche ziehen sich zurück. Was machst du, wenn sich deine Gemeinde spaltet? Ja, Frust statt Freude im Haus Gottes. Ich denke, was man immer mehr erlebt heutzutage, wenn man so in die Gemeindewelt reinguckt, dass es viel Ärger gibt im Zusammenleben, dass es Spaltung gibt, Trennung gibt. Was eine Sache finde ich, die sehr schade ist, ja, weil die schwächt uns irgendwie als Christen. Ist auch eine Unehre für Gott. Würde ich gerne mal mit dir drüber reden.
2: Voll gut. Ja, wir leben in einer sehr individualistischen Welt,
1: ja.
2: Wo jeder nur nach dem eigenen schaut. Ich denke, der Apostel Paulus hat es gesagt, ne, dass Leute selbstliebend sein werden in den letzten Tagen.
1: Ja.
2: Und wir können das jetzt sogar irgendwie verstehen, weil irgendwie die Technik und so weiter uns auch dahin irgendwie führt und leitet durch Algorithmen, wo wir immer das bekommen, was uns gerade schmeckt und was irgendwie für uns attraktiv ist. Und wir werden irgendwie so dahin erzogen, selbstliebend zu sein.
1: Ja.
2: Und das hat natürlich einen riesen Einfluss auch auf die Gemeinden, ja, auf das Wunderschöne, was Gott geschaffen hat. Diese Gemeinschaft zusammen zu sein und Jesus hier auf der Erde zu zeigen, aber zeigen wir teilweise gar nicht, sondern man kloppt sich und die Liebe, woran man uns erkennen soll, das ist eher teilweise so eine Indifferenz oder sogar ein Hass. Ja.
1: Die Gemeinden übrigens reagieren ja eigentlich sogar auf diese Art, wie wir Menschen sind, dass man immer bedürfniszentrierter eigentlich auch wird, ne, und versucht, einen Markt zu schaffen, wo man diese ganzen Sachen, die Leute gern haben, dann auch bedient.
2: Ja, voll. Und wir würden natürlich sagen, es ist natürlich gut, dass man auf die Bedürfnisse der Leute eingeht, aber wenn man dann eine Gemeinde baut, nur um die Bedürfnisse herum, dann fällt man natürlich von der anderen Seite vom Pferd runter. Und ja, bevor wir jetzt darüber sprechen, okay, wie verhindern wir Trennung, können wir uns ja vielleicht einfach mal die Frage stellen, ist denn jede Trennung schlecht? Was würdest du sagen?
1: Ja, ich finde es ein super schwieriges Thema,
2: oder?
1: Muss ich ehrlich sagen. Weil, wenn man so das Neue Testament reinguckt, ich weiß nicht, wenn du was anderes hast, widersprich mir gerne, ich liebe es, wenn du mir widersprichst.
2: Ja, ich habe das gleiche Neue Testament wie du.
1: Ja. Weißt du, ja, wir sind hier, haben wir eine gute Grundlage. Ja, ich finde, im Neuen Testament gibt es nicht unbedingt Beispiele für Gemeindespaltung in diesem Sinn, ja, wie wir das heute oft so haben. Ich finde nicht mal zum Beispiel Offenbarung 2 bis 3, wo diese ganzen Gemeinden ja schon zum relativ späten Zeitpunkt in der neutestamentlichen Kirchengeschichte beschrieben werden, also 90 nach Christus. Auch da findest du halt teilweise schon ziemlich starke Probleme in den Gemeinden, ziemlich starke Unterschiede. Aber du findest nicht unbedingt, dass sich die eine von der anderen oder dass in der Gemeinde jetzt komplett so eine Spaltung eingetreten ist.
2: Deswegen, meinst du nicht?
1: Ja, sag, wenn
2: ja,
1: du einen Beleg hast.
2: Wenn man jetzt da denkt, dass es so eine Gemeinde gab,
1: ja,
2: die irgendwo an einem Ort nur zusammengekommen ist, wie es zum Beispiel vielleicht in Korinth am Anfang war, dann ist das so. Aber ich glaube schon, dass es am Anfang auch schon sehr, sehr schnell, wenn es da bestimmte Leute gab, die wie so ein Hymenäus oder sowas, bewusste Irrlehrer, die da Leute hinter sich gezogen haben, dass sie dann schon in den Städten hier, die einen waren in dem Haus, die anderen waren in dem Haus und so weiter. Auch Korinther, da gab es verschiedene Fraktionen, ob die alle in einem Gebäude waren und dann in verschiedenen Ecken saßen. Das weiß ich nicht, weil ich finde, wenn man irgendwie sagt, so ja, wir leben in einer Situation, die es früher noch gar nicht gab, ja, dann schaffen wir irgendwie so einen Raum für Dinge, die wo wir dann, wie ich mal, unsere Sonderlehren entwickeln können. Das wäre ich sehr vorsichtig, vor allen Dingen, wenn es halt so viel über Spaltung und so weiter gesprochen wird, doch in der Bibel.
1: Ja, absolut. Ich stimme dem total zu. Ich finde es nur nicht ganz einfach, weil es halt einfach historisch nicht in dem Sinn berichtet ist, ja, Hymenäus für dieses, die haben sich dann der Gasse getroffen und jetzt macht ihr das und das. Ja. Sondern wir haben diese Prinzipien in der Bibel, so, wo wir halt überlegen müssen. Ne?
2: Wie aber schon der Paulus zum Beispiel in der Apostelgeschichte wird ja zum Beispiel gesagt, dass der in die Synagoge gegangen sind. Am Anfang war das ja im Endeffekt eine Verbesserung des Judentums.
1: Ja.
2: Ja, das Christentum war einfach, der wollte ja zeigen, der Apostel Paulus wollte ja zeigen, hey, der Messias, ja, das ist Christus, das ist Jesus. Und dann hat er sich abgespalten, das ist eine gute Spaltung, interessant, in die Schule des Tyrannus, und da waren die in verschiedenen Locations.
1: Ja. Absolut.
2: Das heißt, man kennt es schon ein bisschen so. Aber wir wollen jetzt zu dem Punkt zurückkehren. Was sind denn jetzt, gibt's eigentlich, ist jede Trennung irgendwie schlecht?
1: Nee. Ich würde sagen, auf keinen Fall. Und ich finde, wir müssen da auch ein bisschen einkalkulieren, dass wir halt an so einem Punkt X in der Kirchengeschichte jetzt stehen. Du hast mal dieses Bild gesagt, finde ich sehr hilfreich mit diesem Schiff in Apostelgeschichte 27. Das bricht irgendwie auseinander. Ja. Und jeder guckt, auf welcher Planke rette ich mich noch so ans Ufer. Ja.
2: Ja.
1: Und inzwischen ist ja wirklich nicht mehr die Frage, wie bringen wir jetzt alle Planken unbedingt zu einem Schiff wieder zusammen. Ich glaube, da sind wir leider dahinter. Mhm. Müssen wir machen, warten, dass Gott das macht in der Zukunft. Aber ist mir die Frage, welche Planke schwimmt noch mit welcher zusammen, ja, ans Ufer.
2: Ja.
1: Und ich finde, dann gibt es schon eindeutige Hinweise im Neuen Testament. Ein Beispiel, zum Beispiel 2 Timotheus 3, wo eigentlich so beschrieben wird, wie die Christenheit sein wird am Ende. Mhm. Da kommt ja auch dieses Selbstliebend, mehr das Vergnügen liebend als Gott, Form der Gottseligkeit, Kraft verleugnen. Da merkt man, das ist wirklich so eine komplett hohle Sache, wo anscheinend nur noch die Aufschrift da ist.
2: Mhm.
1: Und da steht ja schon ganz klar, von diesen wende dich weg.
2: Mhm.
1: Also da musste Timotheus sagt, ey, mit denen geht es nicht.
2: Okay.
1: Das fände ich zum Beispiel ein Beispiel.
2: Und das wäre jetzt was genau?
1: Ja, das wäre, dass du einfach zusammen bist, vielleicht in deinem Dorf, wo du dich immer getroffen hast, und dann merkst du, dass ein gewisser Teil in der Gemeinde, dass dem er größer wird, die haben gar kein neues Leben, vielleicht aus Gott, die haben wirklich nur so ein Bekenntnis, und das ist nur eine fromme Hülse, und du merkst, wir gehen gerade in komplett verschiedene Richtungen. Und dann müsste man vielleicht schon sagen, ja, Leute, hier ist eine Spaltung nötig. Gott sagt mir, von Leuten wie euch, eigentlich so fromm, also gottlose Bekenner in gewisser Weise, soll ich mich wegwenden.
2: Also da geht es darum, dass die in Ungerechtigkeit leben, ne?
1: Ja.
2: Von jeder Form der Ungerechtigkeit.
1: Form der, meinst du in 2 Timotheus 2 dann vorher, soll man sich wegwenden?
2: Ja.
1: Genau.
2: Oder?
1: Ja.
2: Das ist meins.
1: Denke, das, ja, steht im Kapitel vorher, aber steht ja dann 2 Timotheus 3 ist der Punkt, wo dann aufgezählt, die Menschen werden so und so sein.
2: Mhm.
1: Von diesen wende dich weg. Also man hat den Eindruck, das sind so die in der Christenheit dann da sind, aber die gar nicht wirklich, wirklich mit Jesus leben, oder? Die nur dieses Bekenntnis haben.
2: Okay, sehr gut. Da können wir nochmal drauf zurückkommen.
1: Das gibt's ja, wenn du nur eine, früher war das vielleicht die Situation noch mehr so, du hattest ja nur eine Dorfkirche. Und du merkst dann, es bleibt sowas übrig, das ist nur noch Kultur, dass gar keine Jesus-Beziehung wirklich mehr da ist. Nur noch eine Form, keine Kraft mehr.
2: Ja, ich würde sagen, ein zweiter Punkt ist wirklich, wenn es wirklich falsche Lehrer gibt, also wirklich Irrlehren.
1: Ja.
2: Ja, 2. Petrus 2 sagt, dass es welche sind, die unbefestigte Seelen anlocken.
1: Mm.
2: Das heißt, es können, wenn man jetzt 2. Timotheus nochmal dazu nimmt, Personen, die von außen halt eine gute Form haben, aber wo du wirklich merkst, da werden falsche Lehren weitergegeben. Ja. Ja, das heißt nicht, dass jemand etwas sagt, wo du nicht mit einverstanden bist oder wo du sagst, ja, das sehe ich anders aus der Bibel, sondern das trifft wirklich kardinale Lehren, also ganz wichtige Lehren. Ja, wenn jemand zum Beispiel leugnet, dass Dreieinigkeit Gottes zum Beispiel.
1: Das wäre ja auch 2. Johannesbrief auf individueller Ebene.
2: Ja.
1: Aber da steht klar, keine Gemeinschaft mit solchen Leuten, die Grundlagen vom Glauben zerstören eigentlich.
2: Ganz genau. Ja. Solche Personen, da muss man wirklich sagen, aus dem Schutz sich selbst gegenüber, der Herde gegenüber, dass man sich, dass da eine Trennung eigentlich gerade wichtig ist.
1: Ja.
2: Das ist ja wie beim Körper, wenn du einen Krebs hast, dann schneidest du den ja auch raus.
1: Ja.
2: Ja, und der Apostel Paulus beschreibt das ja wie Krebs. Ja,
1: ja,
2: dass er sagt, dass diese Leute, die sind einfach wie so ein Krebs.
1: Absolut.
2: Und das greift um sich. Und da muss man wirklich dann radikal, das gehört auch zu guter Leiterschaft dazu, wirklich liebevoll natürlich und klar mit diesen Menschen reden. Und dann ist auch mal so eine Trennung wirklich gut.
1: Was man übrigens im normalen Leben bei jeder Infektionskrankheit, die unseren Körper betrifft, total schnell macht. Ja, also wenn du früher einen alten Film guckst, wo man gar nicht viel machen konnte, aber wusste, wir müssen Ansteckungen um jeden Preis verhindern.
2: Ja.
1: Du hast gesehen, da standen die Leute mit dem Gewehr am Dorfeingang und haben gesagt, du kommst hier nicht rein und raus, damit sich diese Seuche nicht ausbreitet.
2: Mm.
1: Also da war man schon sehr, sehr radikal, ja.
2: Ja, ja, ja.
1: Wenn es den Körper betrifft. Also
2: ja, ja, wir kennen das ja mit Corona, ich meine. waren wir auch sehr radikal.
1: Genau, also das wären schon mal zwei Sachen, ne? Also das eine wirklich das ganz greifbare, fundamental falsche Lehrausrichten, die den Glauben kaputt macht von Menschen. Oder halt, dass die Kirche so dahin driftet, das ist nur noch so eine Form, da ist eigentlich viel mehr so als Heidentum drin, nur noch so ein Bekenntnis, das geht nicht zusammen.
2: Mhm.
1: Ich glaube, das sind so große Dinge. Es gibt jetzt die Frage, ob es noch ein bisschen weichere Punkte gibt. Was meinst du zum Beispiel? Es gibt diese Szene im Dienst, so mit Paulus und Barnabas, meine ich, ne? Wo die unterwegs sind auf der Missionsreise. Und dann sind die ja uneinig in der Ausrichtung von ihrem Dienst. Wen sollen wir da mitnehmen? Und dann steht ja schon, dass da so eine Erbitterung entsteht und dass die zwei sich persönlich voneinander trennen und unterschiedliche Wege gehen. Anscheinend auch eine längere Zeit. Und man hört trotzdem auch in der Kirchengeschichte, dass in beiden Leben ja auch Gott weiter gewirkt hat. Ja, also dass er das irgendwie benutzt hat.
2: Die haben sich getrennt für den Dienst.
1: Genau.
2: Natürlich nicht in der Gemeinde.
1: Genau,
2: ne?
1: Aber jetzt wollte ich dich fragen, wie siehst du das? Wenn in der Gemeinde, es gibt ja die Situation, du merkst, wir haben jetzt hier nicht fundamental total schlimme Lehre, aber wir haben total unterschiedliche Ausrichtungen, wir haben unüberbrückbare Differenzen, wie wir die Gemeinde, welche Richtung die geht, auch im Sinne vom Dienst, von der Aufgabe. Ja, was macht man da?
2: Ich glaube, dass es wichtig ist, dass man das anerkennt, ganz ehrlich, und dass man doch getrennte Wege geht.
1: Okay.
2: Ja, das würde ich, und das ist auch das, was die Praxis ist. Es gibt unterschiedliche Gemeinden in Städten, in Dörfern, und man kann aber trotzdem brüderlich eine Verbindung haben miteinander und sich gegen respektieren bei den Sachen, wo man eins ist, zusammenarbeiten sogar. Aber es gibt einfach historisch gibt es bestimmte Grenzen, die sich nicht so schnell überwinden lassen und die durch gewisse Strukturen, dadurch, dass es Verbände gibt, dadurch, dass es bestimmte Lehrmeinungen gibt, dadurch, dass es Bibelschulen gibt, sich immer weiter fortführen, und das kriegst du nicht so schnell raus. Das bedeutet, dass man aber trotzdem irgendwie damit umgehen muss, und ich denke, dass das teilweise auch wahrscheinlich der Herr so geführt hat. Mhm. Damit unterschiedliche Personen durch unterschiedliche Art und Weise erreicht werden.
1: Und da heißt ja Spaltung nicht, ich rede jetzt nicht mehr mit denen, genau, ich irgendwo treffe oder so, sondern nur man erkennt nüchtern an, das mal gut die Räume zu wechseln.
2: Ganz genau.
1: Ja.
2: Ganz genau. Okay. Vielleicht noch einen Punkt, den ich noch hinzufügen würde, und das ist, wo du jetzt gerade, du sprachst über Leiter, Paulus und Barnabas. Mhm. Die haben sich getrennt, weil die uneinig waren. Das ist ein sehr softer Punkt, den finde ich sehr gut. Vielleicht, es gibt aber noch einen, würde ich sagen, härteren Punkt bei Leiterschaft. Das ist, wenn es wirklich dauerhafte Sünde gibt.
1: Absolut.
2: In der Leiterschaft.
1: Ja.
2: Also eine Sache muss man mal klarstellen. Leiter sind unfehlbar, die sind nicht unfehlbar. Mhm. Ja. Also der Papst ist der Einzige, der unfehlbar ist. Ja. Aber Leiter sind der Rest nicht, ja. War nicht ernst gemeint. So, und die sind nicht unfehlbar, die Leiter. Und ich denke, das ist unheimlich wichtig, dass man eine Kultur schafft, auch unter Pastoren, dass man sagt, hey, auch ein Pastor, ja, auch ein Ältester, kann einfach Fehler begehen.
1: Ja.
2: Und warum ist das wichtig? Weil wenn du keinen Fehler begehen darfst, dann machst du keine Fehler. Und weil du ja sowieso aber Fehler tust, weil du ein Mensch bist, bedeutet das, dass du ein Heuchler wirst. Das heißt, wir bauen eine riesen Heuchlerkultur auf.
1: Ja.
2: So, das ist nur mal in Klammern. Aber ganz wichtig, dass wenn eine Leiterschaft jetzt, wo ist das Problem? Nicht, dass Leiter Fehler machen, auch mal größere Fehler machen, auch mal eine falsche Richtung eingehen, sondern dass es nicht korrigiert wird.
1: Ja.
2: Und dass, wenn das systematisch gemacht wird, dann ist das ist sehr schlimm. Warum? Weil die Leiter haben Vorbild für die ganze Herde, und dann weißt du, es geht nicht in die richtige Richtung.
1: Stehen auch unter einem härteren Urteil übrigens in der Bibel, ne? Muss man ganz klar sagen.
2: Ja.
1: Aber apropos Leiterschaft, da denke ich auch noch an einen Punkt. Du hast jetzt angesprochen, Leiterschaft, die ganz schlecht ausgelebt wird, so eine Vertuschungskultur und so.
2: Ja.
1: Was ist, wenn gar keine Leiterschaft da ist? Das finde ich auch ein Riesenproblem, was ich gesehen habe auch in Gemeinden. Und da muss ich schon sagen, in der Bibel steht halt, wo keine Führung ist, verfällt ein Volk. Das heißt, du hast verfallende Gemeinden. Dann wäre natürlich immer gut, du würdest dich kümmern, dass Leiterschaft da ist.
2: Mhm.
1: Es gibt aber auch Leute, die wissen, ich kann kein Leiter sein. Das ist mein Auftrag. Und dann kann es sein, du hast einen Kuddelmuddel da die ganze Zeit, wo ich dann auch denke, wenn ein verfallendes Volk da ist, dann muss in dieser örtlichen Gemeinde, musst du dir schon auch vielleicht überlegen. Ist natürlich auch ein bisschen softerer Grund, aber
2: jetzt habe ich mal eine steile These.
1: Jetzt kommt
2: das, fällt mir gerade.
1: Achtung, anschneiden.
2: Ja, steile These. Und zwar folgendes. Mal sehen, ob du mitgehst. Ich glaube, dass es in diesem Fall sogar richtig ist, dass jemand Gemeinde wechselt.
1: Okay.
2: Dass, wenn eine Gemeinde es einfach nicht gebacken bekommt aus historischen Gründen, sich irgendwie festgefahren hat, dann denke ich, ist es gut, wenn eine Person oder auch viele Personen die Gemeinde wechseln, diese Gemeinde eingeht und eine andere Gemeinde wächst.
1: Ja.
2: Ich will jetzt mal einen Link machen. Es steht jetzt so nicht direkt in der Bibel, aber es gibt ein Prinzip in der Bibel, was das zeigt.
1: Makkabäer, oder?
2: Makkabäer, genau. Habe ich jetzt gelesen, fand ich richtig gut. Ja. Nein, und zwar das Konzept von dem Jubeljahr. Und zwar ist es folgendermaßen: Das Jubeljahr, wie ich das verstehe, ist so, dass wenn jemand schlecht gewirtschaftet hat, dann hat er sich verschuldet. Und zwar so verschuldet, dass der sich hinterher selbst geben musste. Der musste Leibeigener werden von einer anderen Person. Was hat Gott damit gewollt? Gott wollte, dass wenn du falsch wirtschaftest, wirst du Leibeigen von jemand, der gut wirtschaftet.
1: Mhm.
2: aber nicht für immer. Ja? Nach 7 Jahren kommst du frei und hoffentlich hast du in diesen 6, 7 Jahren gelernt, wie der andere das gemacht hast, kriegst einen neuen Start und fängst von neu an.
1: Spannend.
2: Ja, ja, das ist einfach, dass dadurch wird einfach gewährleistet, dass die Besseren, die nicht so gut wirtschaften, denen das beibringen und zwar auf die harte Tour.
1: Ja.
2: Nicht so, oh, ich gebe dir mal ein kleines Seminar, nö, will ich nicht, höre ich nicht zu, na gut, dann eben nicht, sondern nee, du wirst es in deinem Leben merken, du wirst die Früchte ernten von deiner Arbeit und dann wirst du mal 6, 7 Jahre lang mit deiner ganzen Familie bei jemand anders arbeiten. Ist ja in der Wirtschaft genau auch so. Und ich denke, also das ist ein Unternehmen, was einfach nicht gut ist, dass es irgendwann pleite geht, ja, im besten Sinne, wenn es nicht irgendwie eine Marktverzerrung gibt, ja, durch irgendwelche Lobbys oder irgendwelche Gesetze. Auf jeden Fall, hier ist es so, dass Gott gesagt hat, ich mache eine kleine Verzerrung rein und zwar, dass du nicht die ganze Zeit unter dem Joch von einem anderen bist, sondern irgendwann kommst du wieder frei, ja, Bild auf Herrn Jesus, wunderbar. Ja.
1: Sehr interessant.
2: So, und ich denke, jetzt ist natürlich jetzt eine krasse Übertragung, ja, steht so jetzt nicht auf Gemeinde bezogen, aber ich glaube doch, dass wir das sehen können, auch, dass wenn eine Gemeinde, wenn du das, weil man fährt sich manchmal fest, das ist einfach so, du baust jetzt eine Gemeinde, auch Gemeindebau, was wir jetzt gerade machen, irgendwann wird das ganze Ding sich verlangsamen und es wird wieder, man wird unflexibel werden und ja, so hat man es gesehen in der Kirchengeschichte. Und dann ist es super gut, dass der Leib sich immer wieder regeneriert mit neuen Erweckungen, ja, neuen Ideen und so weiter, die kommen und die das dann weiterführen.
1: Was nämlich passiert, glaube ich, wenn so gar keine Strukturen da sind, also mangelnde Leiterschaft oder auch falsche Strukturen und so, wie du es jetzt, also wo man schlecht gewirtschaftet hat, ja, was passiert, man erarbeitet nichts, man erfüllt dann auch seinen Auftrag nicht. Mhm. Und Gott hat uns ja auch hier gelassen für einen Auftrag. Und ich sehe das schon auch ein bisschen dann so, es ist auch eine Art von mindestens Geist dämpfen oder manchmal sogar auslöschen. Mhm. Dass du Leute mitkriegst, die sind die ganze Zeit zum Beispiel nur mit irgendwelchen Streitfragen beschäftigt, wo niemand auch mal Ordnung reinbringt und es keine biblische Ausrichtung mehr gibt. Und dann hat man den Eindruck, puh, da liegt jetzt echt viel brach. Also das Land liegt brach, ja, um mal auf dein Beispiel auch zurückzukommen. Und das, habe ich den Eindruck, ist nicht Gottes Weg für uns. Und deswegen spricht man mit Menschen, die leiden wirklich darunter, dass sie eigentlich merken, ich sollte das und das machen. Voll. Und wir merken manchmal, manche Punkte sind softer, ja, die sind so ein bisschen so, man muss da auch mit dem Herrn ein Gefühl für kriegen. Mhm. Aber wir glauben zusammenfassend, gibt in der Abstufe natürlich verschieden intensiv, aber es gibt Punkte, wo es doch nötig ist, dass es eine Spaltung in der Gemeinde gibt. Mhm. Was wären keine Gründe für eine Spaltung? Warum soll man nicht auseinandergehen?
2: Ja, das ist ein super, super wichtiger Punkt. Ich denke, der erste Punkt, den ich nennen würde, wäre der Streit über Randwahrheiten.
1: Sehr gut. Was sind Randwahrheiten?
2: Also Randwahrheiten ist es Matthäus 23, wo der Jesus sagt, der sagt, es gibt Dinge, die sind wahr, aber die sind nicht ganz so wichtig wie andere Dinge. Ja, der sagt es in dem Zusammenhang mit den Pharisäern, genau. Der sagt Minze und Dill und so weiter. Die verzehntet ihr und so weiter. Und das ist euch ganz, ganz wichtig. Aber dann sagt er die wichtigeren Dinge.
1: Ja.
2: Ja. Da habt ihr euch nicht drum gekümmert. Das ist so Sachen wie Gerechtigkeit und so weiter. So diese großen Prinzipien. Die habt ihr beiseite gelassen.
1: Mhm.
2: Das heißt, der Jesus hat wirklich ganz klar gesagt, es gibt wichtigere Dinge.
1: Ja.
2: So. Deswegen kommt man auf dieses Konzept von Kernwahrheiten und dann so Randwahrheiten. Der Jesus sagt auch ganz klar, dass diese Randwahrheiten nicht unwichtig sind. Das heißt nicht, wir werfen das über Bord. Aber wir müssen uns überlegen, sind es Dinge, wofür wir den Kopf hinhalten, wo wir sagen, hey, dafür sterbe ich oder nicht?
1: Ja.
2: Ja. Und ja, das sind Dinge, wo man sich wunderbar einen Kopf drückt. Also, ich gebe jetzt mal ein richtig gutes Beispiel, denke ich mal. Das ist zum Beispiel, ziehe ich eine Maske auf oder nicht? Das ist die randigste Randwahrheit, die man nur haben kann. Ja? Das ist nichts von in der Bibel und so weiter. Und klar, die Sache ist die, man kann immer aus einer Randwahrheit eine Kernwahrheit machen. Ja, aber bei der Maske, da geht es ja um Unterordnung zum Staat und was mit der Kirche. Und die Kirche, das ist die Braut Christi und so weiter. Und das ist ganz wichtig, das Wichtigste für Gott. Und deswegen ist die Maske das Wichtigste.
1: Ja.
2: Zum Beispiel. Ja.
1: Ist eindeutig, ist ja hermeneutisch gut abgesichert.
2: Ganz klar,
1: was du sagen willst. Ja, neben diesem Rand, glaube ich, gibt es noch was neben dem Rand. Ich würde es als Kulturfragen bezeichnen.
2: Sehr gut.
1: Da ist ja sehr viel. Der gibt Gott uns einfach Freiheit.
2: Was ist das? Eine Kulturfrage.
1: Ja, zum Beispiel nehme ich jetzt mal darunter, wie mache ich genau die Musik? Ja, wie mache ich die Moderation? Wie mache ich die Kinderstundenarbeit oder sonst was?
2: Also Kultur hat oft immer das mit der Erde zu tun. Ja. Kommt ja von Agrikultur. Ja, das Wort. Das alles, was hier zu dem Irdischen dazugehört, genau. Musik, Schwingungen und so genau. weiter. Das
1: brauchen ist, wir, ist nützlich, muss genau. man drüber sprechen, wie macht ja. man das, soll man auch nach geistigen Prinzipien ausrichten, ja. aber kann man halt auch mal so oder so machen.
2: Ja, weil wir ordnen die unterschiedlich an.
1: Genau.
2: Der eine macht grün, der eine macht rot. Genau. Okay.
1: Soll ich mich jetzt, ja. wenn die Gemeinde grundsätzlich, die liebt den Herrn, die will das Gleiche, aber man hat ein bisschen unterschiedlichen Geschmack, zum Beispiel was diese Dinge betrifft, deswegen muss ich mich nicht spalten. Denke ich, ne? Dann finde ich auch, das geht ein bisschen in diese Richtung, oder vielleicht beide Punkte umgreifen, ist so ein bisschen diese Gewissensfragen. Also mit der Maske hast du schon ein bisschen angesprochen. Mhm. Gibt es jetzt auch Sachen mit dem Weihnachtsbaum, was weiß ich, ja? Ja. Also so Römer 14 und so, wo ja. man einfach in unterschiedlichen Subgruppen, sage ich mal, in der Gemeinde, was eben mit deiner Kultur sonst auch manchmal zu tun hat, unterschiedliche Erkenntnis vielleicht hat. Mhm. Und da glaube ich schon, müssen wir die Stärke haben als Christ, dass wir uns nicht wegen jeder kleinen Kultur- und Subgruppenfrage dann direkt wieder in eine Untergruppe spalten, wo alle genauso denken wie ich. Weil das ist ja gerade bei Gemeinde nicht gut, wenn alles immer nur ist, wie du das auch empfindest und denkst, sondern es ist ja gut, dich mit Leuten zusammenzusetzen, wo es nötig ist, sich einander in Liebe zum Beispiel zu ertragen. Steht ja in der Bibel. Also wenn es nicht nötig wäre, dann könnte man das ja einfach weglassen. Mhm. Deswegen glaube ich, sollte man da auch sehr, sehr vorsichtig sein. Und ich habe noch einen Punkt, den fand ich ganz spannend. Ich lese gerade Luther-Biografie. Und da gab es ja in der Reformation auch neue Erkenntnisse, wo man gemerkt hat, hey, in unserer Bewegung oder wo wir herkommen, wir haben Sachen falsch gemacht. Mhm. Und der Luther hat gesagt, das ist auch falsch und das muss man schon angehen. Aber der hat schon auch vom Tempo her Zeit gegeben, dass man Leute belehrt, denen erklärt und dann die irgendwo mitnimmt. Mhm. Und dann gab es ja so einen Kollegen von ihm, Karlstadt hieß der, der hat alles, was er dann erkannt hat, direkt hat gesagt, mit der Brechstange durch, also wir gehen nächsten Sonntag in die Kirche, reißen alle Bilder runter, Abendmahl wird an jeden verteilt, wer nicht essen will, den Witz hat in den Mund gestopft, sozusagen. Also nicht nur die Priester und so. Mhm. Radikale Veränderung. Und das Tempo war so hoch, dass es sehr, sehr viel krasse Konflikte dann auch gab, bis ja zu gewaltsamen Auseinandersetzungen. Voll. Und da hat der Luther ja gelitten drunter. Leute, so war das nicht gedacht. Mhm. Und so möchte ich einfach den Punkt nennen als Beispiel für vielleicht eine zu schnelle Reformation, die an sich nötig ist, wo man nicht ein bisschen Geduld oder Zeit mitbringt, jemand auch mitzunehmen. Mhm. Ich will damit nicht sagen, dass man diese Sachen jetzt 200 Jahre stehen lassen soll. Mhm. Hat der Luther ja auch nicht gemacht. Er hat ja auch gemerkt, die wollen einfach nicht, also von gewissen Kirchenstrukturen, da muss es den Bruch geben. Geht nicht anders. Aber man sollte mit Gott das Tempo, also mit dem Herrn an der Hand irgendwo gehen.
2: Sehr gut, das bringt mich zu einem weiteren Punkt, nämlich dass man nicht sich trennen sollte von jemandem, der die Wahrheit oder nur einen Teil der Wahrheit kennt.
1: Ja.
2: Priscilla Aquila, Apollos.
1: Sehr gut.
2: Apollos, super Prediger, kannte nur die Taufe des Johannes, steht da. Und die haben jetzt nicht gesagt, Junge, du hast grundsätzlich nicht verstanden, was Jesus bedeutet, wenn du jetzt noch ein Jünger von Johannes bist und so weiter. Da ist ein großer Bruch gewesen. Johannes hat ja selbst gesagt, dass ihr alle zu Jesus gehen sollt und so weiter. Du hast nichts verstanden, hör mal auf zu predigen. Nein, die haben da Zeit gelassen, haben sich hingesetzt, sind die Sachen durchgegangen und dadurch ist dann was ganz Tolles entstanden. Und ich denke auch so, es sind bestimmte Gemeinden, nicht alle auf dem gleichen Level.
1: Ja.
2: Ja, es kann sein, du bist in der Gemeinde, gerade ein junger Prediger angefangen und Pastor leitet die ganze Gemeinde, ist noch nicht auf diesem Stadium. Oder es gibt manchmal auch Gemeinden, die ganz bewusst auch ein gewisses Stadium abdecken wollen. Ja, also es gibt Gemeinden zum Beispiel, die haben einen ganz besonderen Fokus, zum Beispiel auf Evangelisation. Und das sind Gemeinden, wo du super wachsen kannst, die ersten 2-3 Jahre, aber die nicht gedacht sind, dass du da dein ganzes Leben verbringst. Ja. Ja, können wir jetzt drüber argumentieren, ist das gut, ist das schlecht, ist es so. Mhm. Das bedeutet auch, dass da zum Beispiel eine Trennung fast vorgedacht wird. Mhm. Ja, dass du irgendwann von dieser Gemeinde dann in eine andere Gemeinde übergehst.
1: Ja.
2: Und deswegen, aber das sollte nicht ein Grund sein, dass man dann irgendwie böse wird auf diese Leute und dass man Streit anfängt, ja. Sondern, dass man in dem einen Fall, ja, einfach wartet, vielleicht positiv beiwirkt und so weiter, da kommen wir vielleicht gleich noch, wie wir das macht. Aber dass man da wartet, oder auf der anderen Seite, dass man vielleicht eine Gemeinde wechselt, aber jetzt ohne einen großen Streit, ja, ohne dass man irgendwie eine Trennung macht und Leute hinter sich herzieht und, oh, ihr macht das alles ganz falsch. Nein, das ist der Fokus, so wie ihr das macht. Und hier konnte ich jetzt zum Beispiel gut lernen, dann jetzt gehe ich zum Beispiel einen Schritt weiter.
1: Stichwort Streit übrigens, ich meine, das ist auch ein ganz starker Grund, oft unnötiger Grund für Gemeindespaltung, so persönliche Konflikte. Manchmal werden da auch diese Lehrsachen, die werden irgendwo hinten rausgezogen, so, ja, der sieht das ja mit der Abfolge in Offenbarung 12 anders und so weiter. Ja, ja. Also, oder nee, es ist oft so ein Konflikt, ich kann den Typ einfach nicht leiden. Die Familie war schon immer so und so und da glaube ich, viele Sachen könnte man auch runterbrechen, dass einfach zwischen den Menschen das knistert und dass man dann oft eher so theologische Sachen ranzieht, um das zu legitimieren, was man eh in seinem Inneren, ja, seinem Herz schon lange, ja, vorbereitet hat.
2: Verletzter Stolz.
1: Ganz genau.
2: Ja, zerbrochenes, ja, Herz. Ja, ja.
1: Und deswegen, glaube ich, merken wir unterm Strich, in vielen Fällen ist Spaltung ja eigentlich nicht nötig. Also viele von, was du vielleicht auch kennst in deinem Umfeld und so, sind ja einige Dinge, die eher in der zweiten Kategorie jetzt sind, die wir besprochen haben.
2: Ja, ne? Und ich denke, dass, was man da als Überschrift auch drüber setzen kann, das ist Sprüche 6, dieses Gott hasst Trennung.
1: Ja, ja.
2: Gott hasst Trennung und man sollte nicht Licht von Licht trennen.
1: Absolut.
2: Auch wenn, sehr, wir gut gesagt haben, ja, aber ihr habt doch davon gesprochen, dass sich manchmal, dass man sich in unterschiedlichen Häusern zum Beispiel, ja, oder auch Gemeindestrukturen und so weiter trifft. Das ist so, ja, aber es muss keine Trennung des Herzens,
1: genau,
2: sein.
1: Genau, genau, riesen, ja, Unterschied übrigens.
2: Da ist ein großer Unterschied, ja. Und ich glaube, dass da trennt man nicht Licht von Licht, nur man hat, man, wie man zum Beispiel im Dienst auch sagen würde, okay, du hast einen anderen Auftrag, mhm, du hast einen anderen Fokus, und ich denke auch, so haben teilweise Gemeinden halt eine andere Kultur, anderen, mhm, Fokus. Wenn du das verneinst, da lebst du nicht in der Realität. Ja. Das ist so. Es gibt, ja, wirklich so starke Unterschiede teilweise, mhm, die historisch gewachsen sind, gerade Sprachbarrieren, mhm, Wahnsinn, ja. Mhm. Ja, okay, alle zusammen und so, ja, okay. Aber Sprachbar, ich bin sehr dafür für multikulturelle Gemeinden,
3: es
2: auf jeden Fall.
3: 5
2: aber
3: Uhr
2: mit unterschiedlichen
3: und
2: Sprachen.
3: 30 Minuten. 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

Familienkultur, was löst dieses Wort bei dir aus? Wo ich darüber nachgedacht habe, was Kultur, was heißt Kultur überhaupt? Dann denken wir als erstes meistens an die schönen Künste oder an die sogenannten schönen Künste. Es sind ja nicht für alle Leute schöne Dinge, 2,5 oder 3 Stunden in der Oper zu sitzen oder Bücher zu lesen, durch ein Museum zu gehen. Aber es soll Leute geben, die finden das schön. Und das verbinden wir oft mit dem Begriff Kultur. Aber was hat das mit unserem heutigen Thema zu tun? Was heißt Kultur in unserem Thema? Es ist eine Umgebung, die wir schaffen, um in Peters Fall gesunde Küken gedeihen zu lassen oder in unseren Familien halt auch Kinder ein gutes Umfeld zu bieten, gute Umstände zu bieten, dass sie gut gedeihen können. Wenn wir über Kultur nachdenken, dann sagt die Definition, Kultur ist von Menschen erlernte Verhaltensweise und Wertvorstellungen, die prägend sind für einen Personenkreis oder eine Bevölkerung oder wie auch immer. Das kann ja in unterschiedlichen Ländern dieser Erde ganz anders aussehen, wie unsere Kultur hier. Das, was unsere Wertevorstellungen sind, was unsere Maßstäbe sind, was unsere Verhaltensweisen sind in bestimmten Umständen, das sieht anderswo auf der Welt ja komplett anders aus. In dem Buch Deutschland, armes Kinderland, Plädoyer für eine neue Familienkultur, das schreibt Susanne Meyer, Folgendes. Mit Familienkultur ist gemeint, dass Menschen ähnlich wie die Rehe oder halt wie Wachteln, die Vögel in den Gärten, wie Gänseblümchen auf der Wiese, ein artgerechtes Biotop brauchen, um dem Nachwuchs gedeihen kann. Gutes Klima, nicht zu viele Feinde, ein paar sind anscheinend ganz gut nach dieser Aussage. Also der Mensch braucht eine artgerechte Umgebung. Aber was bedeutet das denn? Wir leben ja heute in einer Zeit, wo man das biblische, das göttliche Familienverständnis komplett in Frage stellen möchte. Man möchte es am liebsten umkehren, wenn möglich, neu oder anders definieren. Denn diese göttlichen Prinzipien in Familien, in die Familien, diese göttlichen Prinzipien leben, die sind dem Teufel schon immer ein Dorn im Auge gewesen. Er hat großes Interesse daran, Familien durch sein Gedankengut, durch das Gedankengut des modernen Zeitgeistes oder fremdes oder eigenes Fehlverhalten zu schwächen oder zu zerstören. Dass Kinder und Menschen, die in dieser Familie leben, Eltern, Großeltern, Onkel, Tanten, wer auch immer, sich nicht gut entwickeln können. Zeitgenössische Erziehungswissenschaftler sprechen offen davon, dass es gut sei, Kinder so früh wie möglich aus solchen Familien herauszunehmen, zu befreien, heißt es offiziell. Das Ziel ist ganz klar, man möchte ein anderes Gedankengut streuen, eine andere Kultur verbreiten, also den Geist dieser Welt. Was macht dann eine gute Familienkultur aus? Und wie können wir das leben? Wir werden das heute nicht in Einzelschritten alles durchgehen. Ich werde nur 4 Prinzipien benennen, wo ich aber auch finde, dass diese Prinzipien alle so eng miteinander verbunden sind, dass wir sie nicht trennen können und die uns dabei helfen sollen oder helfen können, eine Familienkultur zu leben, die nicht nur in der Familie ein gutes Umfeld schafft für die in der Familie befindlichen Personen, sondern auch, dass es nach außen sichtbar ist. Und wie ich schon sagte, es ist nichts Neues, dass der Teufel versucht, solche Familien und biblisch gelebte Ordnungen kaputt zu machen. Wir lesen zum Beispiel davon, als das Volk Israel in Ägypten ist, dann sollten sie ihre Söhne umbringen, weil die Ägypter Angst davor hatten, dass dieses Volk noch stärker wird. Wo der Pharao dann eingestehen will, dass sie ausziehen sollen aus Ägypten, dann gesteht er ihnen zu, sie sollen gehen, aber die Kinder sollen da bleiben. Wir lesen weiter, als der König Nebukadnezar Israel besiegt hat und eingenommen hat, dann hat er die jungen Leute für sich abgeschöpft, um sie nach seinen Wertevorstellungen zu erziehen.
Selbst in modernerer Zeit, wenn wir so davon sprechen können, Napoleon hat das einmal so formuliert: Wer die Jugend hat, auf seiner Seite hat, der hat die Zukunft. Deswegen ist es auch immer auf dem Schirm zu haben, dass Gott möchte, dass wir gesunde Familien leben, aber dass auch immer Widerstand da sein wird vom Teufel. Wir werden uns gleich diese vier Prinzipien anschauen, wie wir in einer guten Familienkultur, in einer gesunden Familienkultur leben können, in Beziehungen, in Freiheit, in Geborgenheit und bedingungslose Liebe. Mir ist auch klar, als ich dieses Thema mir so angeschaut habe, dann habe ich nur gedacht, gut, dass deine Gnade so groß ist und dass nicht so viel schief gegangen ist. Mein Verdienst ist es nicht. Und ich möchte dir auch Mut machen, wenn du hier heute sitzt und denkst, okay, es wird hauptsächlich um Eltern und Kinder gehen, um die Beziehungen zwischen diesen Personenkreisen. Du fühlst dich aber nicht angesprochen, dann mache ich dir Mut. Entweder hast du das noch in der Zukunft vor dir, das mitzunehmen. Aber diese Prinzipien, selbst wenn es dich nicht betreffen würde, kannst du auch auf den Personenkreis anwenden, mit dem du dich umgibst. Und Teil einer Familie sind wir ja meistens alle in irgendeiner Art und Weise. Familie besteht aus Beziehungen. Das ist uns, denke ich, allen klar. Und wenn wir in Epheser 5 lesen, dann finde ich das so schön, wie Paulus das vergleicht, dass er einmal die Familie nimmt, die Ehe, und das auf die Gemeinde projiziert. Aber auch andersrum, dass er sagt, wenn ihr euch die Familie anschaut, dann könnt ihr sehen, wie Gemeinde funktioniert. Und das ist so wunderbar, dieses zu sehen und festzustellen. Er schreibt zum Beispiel an die Männer, dass sie ihre Frauen lieben sollen. Und da heißt es, macht es so wie Christus mit der Gemeinde. Und dort heißt es in Vers 31 und 32, erinnert euch an das Wort, ein Mann verlässt seine Eltern, verbindet sich so eng mit seiner Frau, dass die beiden eins sind mit Leib und Seele. Das ist ein großes Geheimnis. Ich deute dieses Wort auf die Verbindung zwischen Christus und seiner Gemeinde. Es gibt keine engere Beziehung außer die zwischen Mann und Frau. Und es gibt keine engere Beziehung zwischen Gott und Mensch in seiner Gemeinde. Unser Gott ist ein Gott der Beziehung und das sollten wir immer auf dem Schirm haben. Es ist Gott so wichtig, in Beziehung mit den Menschen zu leben. Das lesen wir schon auf den ersten Seiten der Bibel, wo Adam und Eva noch im Paradies sind. Sie hatten eine richtig gute, funktionierende Beziehung mit Gott, bis die Sünde kam und alles kaputt machte. Und damals schon, direkt nach dem Sündenfall, sie waren noch nicht aus dem Garten raus, da verspricht Gott schon, dass er alles dazu tun wird, was nötig ist, um diese Beziehung wieder heile zu machen. Und in der Zeit, die wir dann so durchlesen in der Bibel, kommt dann irgendwann Jesus und erfüllt dieses Versprechen. In der Zwischenzeit können wir sehen, wie Gott mit seinem Volk umgeht und dass er sie lenkt durch ein Prinzip von wenn, dann, Fluch und Segen. Wenn ihr gehorsam werdet, wenn ihr mir nachfolgt, dann werde ich euch segnen. Wenn nicht, dann wird euch die Strafe treffen. Und wir sehen immer wieder bei dem Volk, wie sie reagieren. Es geht eine Zeit lang gut. Gott segnet sie. Sie vergessen ihn. Sie wenden sich ab. Sie treffen falsche Entscheidungen. Und es trifft sie das Gericht. Sie sehen, wo sie gelandet sind. Sie wenden sich wieder um zu Gott, ihrem Vater. Und wo sie zurückkommen, erleben sie wieder Segen und Führung. Aber wie wir Menschen so sind, es dreht sich immer im Kreis. Sie gehen wieder zurück auf falsche Wege und werden wieder bestraft. Und warum ist das so? Weil der Mensch nicht anders war von innen. Dem äußeren Druck haben sie sich gebeugt und sind zu Gott umgewandt. Und ich finde das so gut, dass wir im Neuen Testament ein komplett anderes Prinzip sehen. Gott möchte uns nicht von außen verändern. Er möchte in eine so enge Beziehung mit dir, dass wir können nachlesen, dass er in uns Wohnung nehmen will und uns von innen heraus umgestalten möchte. Gott möchte zuallererst
die Beziehung zwischen mir persönlich herrscht oder herrscht dort Geborgenheit. Gesunde Beziehungen sind letzten Endes auch die Bedingung dafür, dass wir uns geborgen fühlen. Wenn wir jetzt zu dem letzten Punkt kommen, wo es um die bedingungslose Liebe geht, dann heißt es dort im Prinzip, dass es das alles zusammenfasst und die Liebe das Fundament ist. Das ist die Voraussetzung, dass die anderen Punkte alle gelebt werden können. Und ich weiß auch, dass wenn wir von bedingungsloser Liebe sprechen oder darüber nachdenken, dann ist das etwas, was das können wir nicht schaffen. Wenn du ein kleines Kind auf den Arm nimmst, dann ist das noch so. Ne? Hunde und kleine Kinder werden bedingungslos geliebt. So ist es doch. Sobald unser Kind größer wird, dann fangen wir oft an, irgendwelche Maßstäbe anzusetzen oder Bedingungen zu knüpfen. Wenn, dann grundsätzlich falsch. Wenn du in die Bibel schaust, dann siehst du auch, zum Beispiel in Römer 5, Vers 8, der Vers, den ihr dort schon seht, Gott beweist seine Liebe zu uns dadurch, dass Christus gestorben ist für uns, als wir noch Sünder waren. Wir hätten gar keine Chance gehabt, irgendwelche Bedingungen zu erfüllen, aber trotzdem liebte er uns so sehr, dass er das Beste, das Einzige, was unsere Beziehung reparieren kann oder heil machen kann mit ihm, das gibt er für uns aus Liebe. Jeder Mensch, egal was er anstellt oder angestellt hat, ist geliebt von Gott. Egal wie ablehnend du bist gegenüber Gott, er liebt dich. Er wartet auf jeden verlorenen Sohn oder Tochter. Er hält Ausschau nach dir und das alles in Liebe. So bedingungslos wie seine Liebe zu uns ist, so bedingungslos soll die Liebe auch in unseren Familien sein. Und dass das ein Ideal ist, das ist mir auch klar. Aber wir haben schon gehört, dass wir nicht perfekt sind und auch nicht so tun wollen, aber wir wollen uns auf den Weg machen, uns immer mehr verändern zu lassen. Wir wollen losgehen und uns von unserem Vater im Himmel von innen heraus verändern lassen. Im Moment ist in unserer Welt ja anscheinend nichts wichtiger als die Gender-Debatte. Und wenn dann so die Gespräche aufkommen, auch auf der Arbeit zum Beispiel, dann kommt man früher oder später an diesen Punkt, wo diese Fragen gestellt werden. Dann heißt es dann zum Beispiel, was ist denn dann mit der Beziehung, mit deiner Liebe zu deinen Kindern, wenn sie auch auf diesen Zug aufspringen sollten? Das ist schwierig. Und doch wissen wir, dass Gott uns bedingungslos liebt und dass wir genauso bedingungslos lieben sollten. Und die Antwort, die ich dann seit einiger Zeit so standardmäßig dann gebe, heißt, das Kind bleibt mein Kind. Die Beziehung ist trotzdem da, obwohl ich das, was es tut, nicht gutheißen kann. Und das Sünde ist. Aber die Beziehung, in der wir stehen, die soll sich, so Gott hilft, nicht verändern. Es soll trotzdem Liebe da sein. Lasst uns diese Liebe bei dem abholen, um sie in unseren Familien zu leben, der die Liebe ist. Lasst uns sie annehmen für uns, lasst uns sie weitergeben in unser Umfeld, zuerst in unseren Familien. Weiter heißt es in Römer, denn ich bin gewiss, dass weder Tod noch Leben, weder Engel noch Fürstentümer noch Gewalten, weder Gegenwärtiges noch Zukünftiges, weder Hohes noch Tiefes, noch irgendein anderes Geschöpf uns zu scheiden vermag von der Liebe Gottes, die in Christus Jesus ist, unserem Herrn. Ich habe ein bisschen gestockt, als ich das alles so verstanden habe, was das denn überhaupt bedeutet.

Das bedeutet ja, dass Gott dich liebt, selbst dann, wenn du dich in deiner freien Entscheidung gegen ihn entscheidest. Solange wir wieder Zeit haben, uns zu entscheiden, solange wie die Gnade ist, liebt er dich. Du kannst nichts tun, ohne oder um diese Liebe zu verspielen. So bedingungslos. Und das will in unseren Köpfen erst gar nicht rein und deswegen fällt es uns auch so schwer, diese Liebe auch zu leben, praktisch zu leben in unseren Familien. Aber wisst ihr, was mir geholfen hat, es ist so gut, das auch zu verstehen, dass wir das nicht selbst machen müssen. Wir erinnern uns, am Anfang hatte ich ja gesagt, dass Gott uns von innen heraus in Beziehung mit uns verändern möchte. Und er möchte durch seinen Heiligen Geist in uns wohnen und uns diese Kraft geben, unser Leben zu verändern, unsere Beziehungen zu heilen, unsere Beziehungen besser zu machen, daran zu arbeiten, unsere Kinder zu lieben, alle Menschen um uns herum zu lieben. Bedingungslos. Und in dem, wie wir das ausleben in unseren Familien, Salz und Licht zu sein, auch für die Menschen, die außerhalb unserer Familie unterwegs sind und Jesus nicht kennen. Und das ist so gewaltig neu für mich geworden, wo ich das diese Woche nochmal gelesen habe. Es ist nichts, was du tun kannst, um seine Liebe auszuschlagen. Er bietet sie dir an. Nimm sie für dich in Anspruch. Ich fragte mich, wie können denn diese Dinge denn etwas praktischer werden für uns? Und ich stieß auf einen Text in 5. Mose. Dort heißt es nämlich, bewahrt die Worte im Herzen, die ich euch heute sage. Prägt sie euren Kindern ein, also gebt sie weiter. Redet immer und überall davon, ob ihr zu Hause oder unterwegs seid. Lasst es in eurem Alltag präsent sein. Immer anwesend. Sein Wort. Heißt nicht, dass du die ganze Zeit irgendjemanden zutextest. Nein, es muss natürlich auch der Zeitpunkt genutzt werden, der Kairos, der Augenblick, den Gott dir schenkt. Ob ihr euch schlafen legt oder aufsteht, egal welche Lebenssituation, Gottes Wort, sein Reden in dein Leben soll anwesend sein. Schreibt euch diese Worte zur Erinnerung auf ein Band, bindet es um die Hand und die Stirn, ritzt sie ein in die Pfosten eurer Haustüren und Stadttore. Es soll in allem, was wir tun, überall, wo wir uns bewegen, in allem, was wir sagen, präsent sein, dass wir eine gute, funktionierende Beziehung zu Gott leben und dass er es ist, der durch uns das weitergeben möchte an die Menschen um uns herum. Gottes Wort, seine Beziehung zu uns, ist der Schlüssel. Deswegen würde ich die Gliederung einmal so aufstellen wollen. Die Beziehungen, die wir haben, die sind bedingt durch die Liebe, durch bedingungslose Liebe. Zwar kommt die nicht aus uns heraus, sondern sie kommt von außen in uns herein, von ihm, unserem Vater im Himmel. Wir sind nur diejenigen, die als Kanal fungieren. Wir dürfen Geborgenheit ausstrahlen, weil wir geborgen sind in ihm. Wir dürfen das in unseren Familien leben, weil wir geborgen sind in ihm. Und ich weiß, dass es nicht in allen Familien so heile Welt ist, wie sich

würden hier und da. Prägen wir unser Umfeld damit, indem wir zeigen, dass Gottes Wort relevant ist für unseren Alltag, in dem, wie wir miteinander umgehen und in dem, wie wir auch mit Menschen außerhalb unserer Familie umgehen. Und ich wünsche mir und dir, dass wir das alles nicht nur hören, sondern auch mitnehmen in die nächste Woche, in den Alltag, dass das uns verändert, in dem, wie wir unsere Beziehung zu Gott leben, in allererster Linie, aber auch, dass wir darauf hören, was er an uns verändern möchte. Und das auch praktisch in unserem Leben umsetzen. Dass die Menschen um uns herum das nicht nur aus deinem Mund hören, dass du mit Gott in Beziehung bist, sondern dass sie es auch merken an dem, wie du mit ihnen umgehst, wie du sie liebst und wie du Gott liebst. Amen.

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1: Hier sind ein paar Fragen, um zu überprüfen, ob wir uns selbst und anderen gegenüber aufrichtig sind. Das sind zunächst biblische Wahrheiten, die wir anderen predigen.
2: Betrunken sein ist eine Form von Götzendienst. Wir greifen nach etwas anderem als nach Gott, um irgendwie klarzukommen.
1: Aber setzen wir diese Wahrheiten auch in die Praxis um?
3: Oh nein, wo ist mein Kaffee? Ohne Koffein komme ich nicht klar.
1: Wenn uns der Heilige Geist oder die Bibel der Sünde überführt, ignorieren wir es?
4: Also, heute Morgen ist der Pastor bei ein paar Leuten ziemlich auf die Füße getreten, oder? Naja, egal, lassen wir das. Wohin gehen wir essen?
1: Nehmen wir uns selbst unsere Gaben vor Gott und anderen zu wichtig?
5: Ich sollte vielleicht nicht in Urlaub fahren. Das Planungskomitee der Gemeinde wird nichts zustande bringen, wenn ich nicht da bin.
1: In Galater 6, Vers 3 heißt es, wenn jemand meint, etwas zu sein, da er doch nichts ist, so betrügt er sich selbst. Sich von der Unaufrichtigkeit abzuwenden und die Wahrheit einzugestehen, ist der erste Schritt hin zur Erweckung.
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1: Ein herzliches Willkommen zur Sendereihe Durch die Bibel. Im Mittelpunkt stehen diesmal aus dem ersten Buch Samuel die Kapitel 6 bis 8. Bevor es richtig losgeht, ein kurzer Blick zurück auf die vergangene Sendung. Da haben wir miterlebt, wie Samuel bereits in jungen Jahren, wahrscheinlich hatte er kaum das Teenageralter erreicht, von Gott zum Propheten berufen wurde. In dieses Amt ist er dann nach und nach hineingewachsen, bis er schließlich Gottes Weisungen in Empfang nahm und sie an das Volk Israel weitergab. Samuel ist also kein Prophet, der punktuell bestimmte Vorhersagen trifft oder das Gericht Gottes ankündigt, sondern der ähnlich wie Mose eine geistliche Autorität über das ganze Volk ausübt. Ein weiteres Thema in der letzten Sendung war der Raub der Bundeslade durch die Philister. Bei einer militärischen Auseinandersetzung hatten die Israeliten gemeint, einfach nur die Bundeslade mit sich führen zu müssen, um einen Sieg gegen die Philister erringen zu können. Denn schließlich galt diese vergoldete Truhe, in der die steinernen Gesetzestafeln aus Moses Zeiten aufbewahrt wurden, als Symbol für die Anwesenheit Gottes. Doch die Israeliten haben sich verkalkuliert. Im Kampf gegen die Philister erlitten sie große Verluste und die Bundeslade wurde ihnen weggenommen. Die Bundeslade. Ihr Name bringt es schon zum Ausdruck. Sie ist ein sichtbares Zeichen dafür, dass Gott mit seinem Volk Israel einen Bund geschlossen hat. Im Innern dieser vergoldeten Truhe aus Akazienholz wurden die beiden Gesetzestafeln aufbewahrt, die Mose am Berg Sinai angefertigt hatte und die von Gott beschriftet wurden. Während der Zeit der Wüstenwanderung wurde die Bundeslade im Allerheiligsten der Stiftshütte untergebracht, beziehungsweise unterwegs mit Hilfe von Tragestangen von einer Zwischenstation zur nächsten transportiert. Nachdem sich die Israeliten im verheißenen Land Kanaan niedergelassen hatten, wurde die Stiftshütte in Silo, im Siedlungsgebiet des Stammes Ephraim, aufgestellt. Das ist der Grund dafür, warum die Bundeslade auch Generationen später noch in Silo aufbewahrt wurde. Zu bestimmten Anlässen wurde sie vermutlich von den Priestern herumgetragen, ähnlich wie zur Zeit der Landnahme Kanaans bei der Durchquerung des Jordans oder bei der Eroberung der Stadt Jericho. Die Erinnerung an diese Zeit mag auch dazu geführt haben, dass die Bundeslade aus Silo weggeholt und ins Heerlager der Israeliten gebracht wurde, als die Philister gegen sie kämpften. Aber Gott ließ sich weder von seinem eigenen Volk für dessen Zwecke benutzen, noch von den Philistern, die die Bundeslade schließlich als Beute davonschleppten. Die Israeliten erlebten eine herbe Niederlage, während die Philister überall dort, wo sie die Bundeslade hinbrachten, von verschiedenen Plagen heimgesucht wurden. Schließlich fassten letztere den Entschluss, das Beste wird es sein, die Bundeslade wieder dorthin zurückzubringen, wo sie hingehört, nämlich zu den Israeliten. Im ersten Buch Samuel wird am Anfang von Kapitel 6 berichtet: So war die Lade des Herrn 7 Monate im Lande der Philister. Und die Philister beriefen ihre Priester und Wahrsager und sprachen: Was sollen wir mit der Lade des Herrn machen? Lasst uns wissen, wie wir sie an ihren Ort senden sollen. Sie sprachen: Wollt ihr die Lade des Gottes Israels zurücksenden, so sendet sie nicht ohne eine Gabe, sondern gebt ihm eine Sühnegabe, so werdet ihr gesund werden, und es wird euch kund werden, warum seine Hand nicht von euch ablässt. Sie aber sprachen: Was ist die Sühnegabe, die wir ihm geben sollen? Sie antworteten: 5 goldene Beulen und 5 goldene Mäuse, nach der Zahl der 5 Fürsten der Philister, denn es ist ein und dieselbe Plage gewesen über euch alle und über eure Fürsten. Was sich zunächst irgendwie ziemlich skurril anhört, hat durchaus eine gewisse Logik. Die religiösen Spezialisten der Philister empfehlen ihren Leuten, sich der schlimmsten Plagen dadurch zu entledigen, indem sie diese Plagen gewissermaßen vergolden und sie dann als Sühnegabe oder Wiedergutmachung außer Landes bringen. Tatsächlich wurde ja in Kapitel 5 berichtet, dass die Menschen überall dort, wo die Bundeslade hingebracht wurde, unter einer Beulenkrankheit litten. Und offenbar gab es auch eine Mäuseplage, die Nahrungsmittelvorräte vernichtete oder ebenfalls Krankheiten verursachte. Deshalb also sollten goldene Beulen und goldene Mäuse für Abhilfe sorgen. Die weiteren Argumente, die die Priester und Wahrsager der Philister vorbringen, klingen übrigens gar nicht so dumm. Sie empfehlen ihren Landsleuten, weiter ab Vers 5, »So macht nun Abbilder eurer Beulen und eurer Mäuse, die euer Land zugrunde gerichtet haben, dass ihr dem Gott Israels die Ehre gebt. Vielleicht wird seine Hand leichter werden über euch und über euren Gott und über euer Land. Warum verstockt ihr euer Herz, wie die Ägypter und der Pharao ihr Herz verstockten? Ist's nicht so, als der Herr seine Macht an ihnen bewies, indem er nämlich verschiedene Plagen über die Ägypter schickte, ließen sie die Israeliten ziehen, so dass sie gehen konnten. Fast scheint es so, als ob der lebendige Gott die Philister dazu bringen will, doch noch das Richtige zu tun. Denn ihre religiösen Berater empfehlen ihnen doch tatsächlich, dem Gott Israels die Ehre zu geben und ihre Herzen nicht zu verstocken, wie einst der Pharao, der sich erst durch die berühmten 10 Plagen zur Raison bringen ließ. Die Art und Weise, wie die Philister dann die Bundeslade auf den Weg bringen, mutet allerdings etwas seltsam an. Und nebenbei versuchen sie auch noch, Gottes Absichten auszukundschaften. Negative Folgen hat dieses Verhalten für sie aber nicht. Gott scheint ihnen gegenüber nachsichtig zu sein, weil sie ein heidnisches Volk sind und nicht wissen können, was es mit der Bundeslade wirklich auf sich hat. Bei den Israeliten dagegen legt Gott viel strengere Maßstäbe an. Sie hätten wissen müssen, dass es falsch war, anzunehmen, die Anwesenheit der Bundeslade würde ihnen auf jeden Fall einen Sieg über ihre Feinde garantieren. In unserem Bibeltext wird ab Vers 7 zunächst berichtet, was die religiösen Berater der Philister ihren Leuten vorschlagen und dann, wie ihr Vorschlag in die Tat umgesetzt wird. Die Priester und Wahrsager der Philister empfehlen, folgendermaßen vorzugehen. »So lasst nun einen neuen Wagen machen und nehmt 2 säugende Kühe, auf die noch kein Joch gekommen ist. Spannt sie an den Wagen und lasst ihre Kälber daheim bleiben. Aber die Lade des Herrn nehmt und stellt sie auf den Wagen, und die Dinge aus Gold, die ihr ihm zur Sühnegabe gebt, tut in ein Kästlein daneben. So sendet sie hin und lasst sie gehen. Und seht zu, geht sie den Weg hinauf in ihr Land auf Bet-Schemesh zu, so hat er, der Gott Israels, uns dies große Übel angetan. Wenn nicht, so wissen wir, dass nicht seine Hand uns getroffen hat, sondern es uns zufällig widerfahren ist.« Auch diese Vorgehensweise wirkt auf den ersten Blick ziemlich skurril. Sie ist es aber nicht. Denn die von ihren Kälbern getrennten Kühe werden nur sehr unwillig ihren Nachwuchs zurücklassen und sich mit der Bundeslade auf den Weg machen. Wenn sie es dennoch tun, sollen die Philister dies als Zeichen dafür nehmen, dass sie tatsächlich von dem Gott Israels durch verschiedene Plagen bestraft wurden. Weiter ab Vers 10. »So taten die Leute, also die Philister, und nahmen 2 säugende Kühe und spannten sie an einen Wagen und behielten ihre Kälber daheim und stellten die Lade des Herrn auf den Wagen. Dazu das Kästlein mit den goldenen Mäusen und mit den Abbildern ihrer Beulen. Und die Kühe gingen geradewegs auf Bet-Schemesh zu, immer auf derselben Straße, und brüllten immerfort und wichen weder zur rechten noch zur linken. Und die Fürsten der Philister gingen ihnen nach bis zum Gebiet von Bet-Schemesh. Die Leute von Bet-Schemesh aber schnitten eben den Weizen im Grund, und als sie ihre Augen aufhoben, sahen sie die Lade und freuten sich, sie zu sehen. Der Wagen aber kam auf den Acker Joshuas von Bet-Schemesh und stand dort still. Und dort lag ein großer Stein. Da spalteten sie das Holz des Wagens und opferten die Kühe dem Herrn zum Brandopfer. Die Leviten aber hoben die Lade des Herrn herab, samt dem Kästlein, das daneben stand und worin die Dinge aus Gold waren, und stellten sie auf den großen Stein. Und die Leute von Beth Shemesh opferten dem Herrn am selben Tage Brandopfer und Schlachtopfer. Als aber die fünf Fürsten der Philister das gesehen hatten, zogen sie am selben Tage wieder nach Ekron. Soweit die Verse 10 bis 16. Die Israeliten in Beth Shemesh reagieren zunächst wirklich vorbildlich, indem sie Gott zu Ehren Brandopfer und Schlachtopfer darbringen. Einige Leviten kümmern sich um die Bundeslade und auch um die Gegenstände aus Gold, mit denen sie sich selbstverständlich nicht persönlich bereichern. Doch dann kommt es zu einem Vorfall, der die ganze Geschichte überschattet. In den Versen 19 und 20 wird berichtet: Aber die Söhne Jechonjas freuten sich nicht mit den Leuten von Beth Shemesh, dass sie die Lade des Herrn sahen. Und der Herr schlug unter ihnen 70 Mann. Da trug das Volk Leid, dass er das Volk so hart geschlagen hatte. Und die Leute von Beth Shemesh sprachen: Wer kann bestehen vor dem Herrn, diesem heiligen Gott? Und zu wem soll er von uns wegziehen? Anders ausgedrückt, unter den gegebenen Umständen können wir die Bundeslade nicht länger hier bei uns behalten. Doch zu wem könnten wir sie schicken? Als Grund für die harte Bestrafung wird die Tatsache genannt, dass es einigen Leuten, nämlich den Söhnen Jechonjas, offenbar gleichgültig ist, dass die Bundeslade an die Israeliten zurückgegeben wurde. Manche alten Bibelhandschriften weichen von dieser Deutung allerdings ab, mit der Folge, dass auch die heutigen gedruckten Bibelausgaben Vers 19 recht unterschiedlich interpretieren. So heißt es etwa in der Bibelübersetzung Hoffnung für alle: Aber der Herr bestrafte die Einwohner von Beth Shemesh, weil sie die Bundeslade ohne die nötige Ehrfurcht angeschaut hatten. Auch diese Deutung ergibt einen Sinn, weil die Bundeslade ursprünglich nur einmal im Jahr im Allerheiligsten der Stiftshütte vom Hohenpriester in Augenschein genommen werden durfte. Während des Transports durch die Wüste wurde sie deshalb auch sorgfältig verhüllt. Und noch eine dritte Variante gibt es für die Übersetzung von Vers 19, die mir allerdings fragwürdig erscheint und die nur in älteren Bibelausgaben noch zu finden ist. Demnach haben die Einwohner von Beth Shemesh in die Bundeslade hineingeschaut, was von Gott als Respektlosigkeit empfunden wurde. Denn grundsätzlich ist immer Gott derjenige, der Menschen zu sich einlädt oder ihnen Zutritt gewährt. Seine Heiligkeit gilt es auch heute noch zu achten. Ich denke, das ist die Lehre, die wir aus Vers 19 ziehen können, ganz egal, welche Übersetzungsvariante die wirklich zutreffende ist. Wie ich an anderer Stelle in dieser Sendung schon sagte, hat sich Gott den Philistern gegenüber sehr nachsichtig gezeigt, als sie die Bundeslade auf einen von zwei Kühen gezogenen Wagen verfrachteten. Von den Israeliten dagegen erwartete er, dass sie wissen, wie mit der Bundeslade umzugehen ist. Doch daran hapert es gehörig, denn im bereits vorgelesenen Vers 20 kommt überdeutlich zum Ausdruck, dass die Leute von Beth Shemesh die Bundeslade so schnell wie möglich wieder loswerden möchten, nachdem es zu dem tragischen Vorfall gekommen war. In Vers 21 wird nun berichtet: Und sie sandten Boten zu den Bürgern von Kirjat Jearim und ließen ihnen sagen: Die Philister haben die Lade des Herrn zurückgebracht. Kommt herab und holt sie zu euch hinauf. Anders ausgedrückt: Liebe Nachbarn, könnt ihr nicht die Bundeslade zu euch nehmen? Wir haben wirklich keine Verwendung dafür. Tatsächlich scheint es so zu sein, dass die Israeliten noch nicht reif dafür sind, die Bundeslade wieder in Empfang zu nehmen. Und das wiederum bedeutet nichts anderes, als dass sie sich von ihrem Gott offensichtlich ziemlich weit entfernt haben. Am Anfang von Kapitel 7 wird berichtet, dass sich die Menschen aus dem etwa nur 15 Kilometer entfernten Kirjat Jearim wirklich bereit erklären, die Bundeslade zu sich zu holen. Dies geschieht zwar in einer feierlichen Prozession, wie dem hebräischen Bibeltext zu entnehmen ist, dennoch ist die Aufbewahrung eines so wichtigen Kultgegenstandes irgendwo in einem Ort am Rande Israels ein Skandal. Aus Kapitel 7 lese ich nun die Verse 1 und 2. Da kamen die Leute von Kirjat Jearim und holten die Lade des Herrn herauf und brachten sie ins Haus Abinadabs auf dem Hügel, und seinem Sohn Eliasa weihten sie, dass er über die Lade des Herrn wache. Aber von dem Tage an, da die Lade des Herrn zu Kirjat Jearim blieb, verging eine lange Zeit. Es wurden 20 Jahre. Dann wandte sich das ganze Haus Israel zum Herrn. Die ehrwürdige Bundeslade, dieser kostbare Kultgegenstand, der für das Bündnis zwischen Gott und seinem Volk Israel steht, wird also für 20 Jahre im Hausheiligtum eines Bürgers zwischengelagert. Anders kann man es wohl kaum ausdrücken. Der Sohn dieses Mannes wird kurzerhand zum Priester bestellt, und damit lässt man die Sache erstmal auf sich beruhen. Bis König David die Bundeslade eines Tages nach Jerusalem holen wird, um ganz Israel daran zu erinnern, dass Gott mit ihnen einen Bund geschlossen hat. Nach einer Phase der religiösen Gleichgültigkeit kommt es dann also wieder zu einem vermehrten Interesse an den Wurzeln des jüdischen Glaubens. Nachdem in unserem Bibeltext eine ganze Zeit lang die Bundeslade im Mittelpunkt stand, wird unser Blick nun wieder auf Samuel gelenkt. Als Prophet Gottes hat er mitbekommen, wie sich das Volk innerlich von Gott distanziert hat. Der allzu sorglose Umgang mit der Bundeslade war im Grunde nur ein äußeres Anzeichen dafür, wie die Gleichgültigkeit Gott gegenüber immer mehr zunahm. Eines Tages sieht Samuel die Zeit für gekommen, die ihm anvertrauten Menschen aufzurütteln. Schon in Kapitel 3 wurde ja über ihn gesagt, und ganz Israel erkannte, dass Samuel damit betraut war, Prophet des Herrn zu sein. Der Herr offenbarte sich Samuel, und Samuels Wort erging an ganz Israel. Neben dem Prophetenamt bekommt Samuel aber auch die Aufgabe eines Richters von Gott übertragen. Ja, er wird als der letzte einer ganzen Reihe von Richtern angesehen. Die meisten von ihnen, Sie erinnern sich vielleicht an den Inhalt des alttestamentlichen Buches der Richter, die meisten von den Richtern wurden dann von Gott eingesetzt, wenn sich die Israeliten so sehr von Gott entfernt hatten, dass ihr Ungehorsam in einer Katastrophe zu enden drohte. So ließen sie sich zum Beispiel auf enge Kontakte mit heidnischen Nachbarvölkern ein, bis sie von ihnen vereinnahmt wurden. Dass Samuel nun in Kapitel 7 unseres Bibeltextes als Richter in Erscheinung tritt, ist also ein Beleg dafür, in welch einem erbärmlichen geistlichen Zustand sich das Volk Israel befindet. Und die Bedrohung durch die Philister ist offenbar allgegenwärtig. Hören Sie nun dazu die Verse 3-6. Samuel aber sprach zum ganzen Hause Israel: Wenn ihr euch von ganzem Herzen zu dem Herrn bekehren wollt, so tut von euch die fremden Götter und die Astarten und richtet euer Herz zu dem Herrn und dient ihm allein. So wird er euch erretten aus der Hand der Philister. Da taten die Israeliten von sich die Baale und Astarten und dienten dem Herrn allein. Samuel aber sprach: Versammelt ganz Israel in Mizpah, dass ich für euch zum Herrn bete. Und sie kamen zusammen in Mizpah und schöpften Wasser und gossen es aus vor dem Herrn und fasteten an demselben Tage und sprachen dort: Wir haben an dem Herrn gesündigt. So richtete Samuel die Israeliten zu Mizpah. Den letzten Satz könnte man besser verständlich auch so übersetzen: Dort in Mizpah schlichtete Samuel alle Streitigkeiten unter den Israeliten und erteilte ihnen Anweisungen. Viel wichtiger ist aber das, was in dem Satz davor geschildert wird. Die Menschen sehen ein, dass ihr Leben in die falsche Richtung läuft, und sie bekennen: Wir haben an dem Herrn gesündigt. An dieser bitteren, aber doch so befreienden Erkenntnis kommen wir auch heute nicht vorbei. Das muss ich mir auch als Christ immer wieder selbst sagen. Wie oft habe ich schon mit der Bibel in der einen Hand und mit einem frommen Fachbuch in der anderen Hand nach Methoden und Wegen gesucht, wie ich Gottes Segen in Fülle erleben kann und wie ich als Mitarbeiter einer christlichen Gemeinde zu ihrem Wachstum beitragen kann. Natürlich gibt es dazu sowohl in der Bibel wie auch in christlichen Ratgeberbüchern wirklich hilfreiche Tipps. Aber die Grundlage ist, dass ich vor dem Angesicht Gottes erkenne, wie ich wirklich bin. Wir haben an dem Herrn gesündigt, so bekennen die Israeliten und wenden sich Gott wieder zu. Für Christen, die darauf vertrauen, dass Jesus für ihre Schuld am Kreuz gestorben ist, gilt das, was im 1. Johannesbrief in Kapitel 1 geschrieben steht. Wenn wir aber unsere Sünden bekennen, so ist er, Jesus, treu und gerecht, dass er uns die Sünden vergibt und reinigt uns von aller Ungerechtigkeit. Zurück zu unserem Bibeltext. Kurz nachdem Samuel die Israeliten in Mizpa aufgefordert hat, Buße zu tun, kommt es erneut zu einem Konflikt mit den Philistern. Ab Vers 7 wird berichtet: Als aber die Philister hörten, dass die Israeliten zusammengekommen waren in Mizpa, zogen die Fürsten der Philister hinauf gegen Israel. Und die Israeliten hörten es und fürchteten sich vor den Philistern. Und sie sprachen zu Samuel: Lass nicht ab, für uns zu schreien zu dem Herrn, unserem Gott, dass er uns helfe aus der Hand der Philister. Samuel nahm ein Milchlamm und opferte dem Herrn ein Brandopfer als Ganzopfer und schrie zum Herrn für Israel, und der Herr erhörte ihn. Und während Samuel das Brandopfer opferte, kamen die Philister heran zum Kampf gegen Israel. Aber der Herr ließ donnern mit großem Schall über die Philister am selben Tage und schreckte sie, dass sie vor Israel geschlagen wurden. Da zogen die Männer Israels aus von Mizpa und jagten den Philistern nach und schlugen sie bis unterhalb von Bet-Kar. Da nahm Samuel einen Stein und stellte ihn auf zwischen Mizpa und Schen und nannte ihn eben Eser, Stein der Hilfe, und sprach: Bis hierher hat uns der Herr geholfen. Soweit die Verse 7 bis 12. Erinnern wir uns an dieser Stelle noch einmal kurz an jene Schlacht gegen die Philister, von der in Kapitel 4 berichtet wurde. Damals meinten die Israeliten, durch das Mitführen der Bundeslade Gott auf ihre Seite ziehen zu können. Im gerade vorgelesenen Bibeltext heißt es dagegen: Und Samuel schrie zum Herrn für Israel, und der Herr erhörte ihn. Aus Dankbarkeit und in Erinnerung an dieses Ereignis stellt Samuel danach eine Art Gedenkstein auf und spricht: Bis hierher hat uns der Herr geholfen. Dieser Gedenkstein signalisiert aber zugleich: Und Gott wird uns auch in Zukunft helfen, wenn wir unsere Hoffnung allein auf ihn setzen. Bitte überlegen Sie doch mal, ob es in Ihrem Leben nicht auch solche Eben-Eser-Gedenksteine gibt, die Sie daran erinnern, wie Gott Ihnen in einer bestimmten Situation besonders geholfen hat. Und dann versuchen Sie, dieses Erinnerungsstück nicht nur als Erinnerung an die Vergangenheit zu betrachten, sondern auch als einen Gegenstand, der Sie auf die Zukunft hinweist. Also, bis hierher hat mir der Herr geholfen und er wird mir auch in Zukunft beistehen, wenn ich meine ganze Hoffnung auf ihn setze. Zurück zu den Israeliten und zu ihrem Konflikt mit den Philistern. Zum ersten Mal seit langer Zeit gelingt es Israel, sich überhaupt erfolgreich gegen Feinde zur Wehr zu setzen. Und speziell die Philister werden niemals wieder eine solche Bedrohung für die Israeliten darstellen wie vor der eben geschilderten Schlacht. Das 7. Kapitel unseres Bibeltextes endet mit einigen Details über Samuels Tätigkeit als Richter. Immer wieder besucht er verschiedene Städte, um bei den Israeliten vor Ort anwesend zu sein, Streitfälle zu schlichten und den Menschen Weisungen zu erteilen. Bis zu diesem Punkt haben wir Samuel als einen umsichtigen und weisen Mann kennengelernt, der von Gott zum Propheten berufen wurde und der auch als Richter eine gute Figur macht. Doch ausgerechnet im fortgeschrittenen Alter begeht er einen Fehler, der mich doch sehr an seinen Mentor, den alten Hohenpriester Eli, erinnert, der mit seinen beiden Söhnen Hophni und Pinhas nur allzu nachsichtig umgegangen war. Sie erinnern sich bestimmt noch an den Opferfleisch-Skandal, für den die beiden verantwortlich waren. Über Samuel wird nun am Anfang von Kapitel 8 berichtet. Als aber Samuel alt geworden war, setzte er seine Söhne als Richter über Israel ein. Sein erstgeborener Sohn hieß Joel und der andere Abia, und sie waren Richter zu Beersheba. Aber seine Söhne wandelten nicht in seinen Wegen, sondern suchten ihren Vorteil und nahmen Geschenke und beugten das Recht. Da versammelten sich alle Ältesten Israels und kamen nach Rama zu Samuel und sprachen zu ihm: Siehe, du bist alt geworden, und deine Söhne wandeln nicht in deinen Wegen. So setze nun einen König über uns, der uns richte, wie ihn alle Heiden haben. Das missfiel Samuel, dass sie sagten: Gib uns einen König, der uns richte. Und Samuel betete zum Herrn. Dass die Kinder manchmal einen völlig anderen Weg einschlagen als ihre Eltern, ist nichts Ungewöhnliches. Auch wenn sie sich von Gott abwenden, sind nicht immer die Eltern daran schuld. Samuels Fehler scheint mir allein darin zu bestehen, dass er dem unwürdigen Treiben seiner Söhne so lange zusieht, bis andere Leute auf ihn zukommen und die Einsetzung eines Königs fordern. Der Hinweis, dass schließlich auch die heidnischen Völker fast alle von Königen regiert werden, macht die Forderung nicht besser. Weiter mit Vers 7. Der Herr aber sprach zu Samuel: Gehorche der Stimme des Volkes in allem, was sie zu dir gesagt haben, denn sie haben nicht dich, sondern mich verworfen, dass ich nicht mehr König über sie sein soll. Tja, und dann bekommt Samuel von Gott den Auftrag, den Israeliten vor Augen zu malen, was es bedeuten kann, einem irdischen König Gehorsam zu schulden. Denn manche Könige unterdrücken ihr Volk, behandeln ihre Untergebenen wie Leibeigene, verlangen so viele Abgaben, dass sie Teile des Volkes in bittere Armut stürzen, führen Kriege, die unzähligen Menschen den Tod bringen, und so weiter. Aber Samuels Warnungen fruchten nichts. Schließlich gibt Gott dem Drängen seines Volkes tatsächlich nach. In Kapitel 9 wird berichtet, wie Samuel einen gewissen Saul zum ersten König der Israeliten salbt. Samuel, als der Prophet Gottes, bleibt jedoch derjenige, der von Gott Weisungen erhält und sie an den König und das Volk weitergibt. Das heißt, Samuel wird zu einer wichtigen Person an der Seite des ersten Königs von Israel. Das war's mal wieder. Das war eine weitere Ausgabe der Sendereihe Durch die Bibel. Beim nächsten Mal geht es weiter mit den Kapiteln 9 und 10 aus dem ersten Buch Samuel. Ich würde mich freuen, wenn Sie dann wieder mit dabei sind.

0: Uhr und 30 Minuten.
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2: Drei Reiche kämpften zur Zeit Jeremias, des Propheten Gottes im Alten Testament, um die Vorherrschaft im Mittleren Osten. Eines dieser Reiche war Assyrien, das andere Ägypten und Äthiopien. Im heutigen Bibelabschnitt aus Jesaja Kapitel 20 wird uns berichtet, wer nun hier Sieger wird, und dass die, die auf den Falschen gesetzt haben oder die sich auf einen von diesen dreien verlassen haben, mächtig enttäuscht werden. Jesaja Kapitel 20, das ganze Kapitel, nach einer modernen Übersetzung in heutigem Deutsch. Auf Befehl des Königs Sargon von Assyrien rückte sein oberster Feldherr gegen die Stadt Aschdod vor, belagerte sie und nahm sie ein. 3 Jahre zuvor hatte der Herr zu Jesaja, dem Sohn von Amoz, gesagt: Leg dein Gewand ab und zieh deine Sandalen aus. Das hatte Jesaja getan und war im Hemd und barfuß umhergelaufen. In dem Jahr, als Aschdod erobert wurde, ließ der Herr durch Jesaja verkündigen: Seit 3 Jahren läuft mein Diener Jesaja im Hemd und barfuß umher als ein lebendes Zeichen und eine Ankündigung für das, was mit Ägypten und Äthiopien geschehen wird. Denn der König von Assyrien wird die Ägypter und die Äthiopier, Junge und Alte, gefangen wegführen, im Hemd und barfuß, ja sogar mit bloßem Gesäß. Welche Schande für die Ägypter! Dann werden alle enttäuscht und entmutigt sein, die von Äthiopien Hilfe erwarteten und so große Stücke auf Ägypten hielten. Wenn das geschieht, werden die Philister und die Leute von Juda sagen: Sie sind unsere Hoffnung gewesen, zu ihnen sind wir um Schutz und Hilfe gelaufen. Sie sollten uns vor dem König von Assyrien retten. Und was ist nun aus ihnen geworden? Wie sollte es da für uns noch Rettung geben? Enttäuscht waren die Leute von dem Fall Ägyptens. Enttäuscht werden ist aber nicht immer etwas Negatives. Und es ist auch nicht immer die Schuld der anderen. Mehr über diese Erfahrungen hören wir gleich in unserer Meditation über diesen Abschnitt. Wer ist noch nie in seinem Leben enttäuscht worden? Manche Leute sind bitter enttäuscht von der Ehe zum Beispiel. Sie haben sich etwas so Wunderbares darunter vorgestellt. Und nun erleben sie Gleichgültigkeit, Leere und vielleicht sogar Streit oder Schlimmeres. Andere Mitbürger sind von ihrer Urlaubsreise bitter enttäuscht. Sie haben das ganze Jahr für eine Fahrt in den sonnigen Süden gespart und sich darauf gefreut, die Sonne und die Freiheit zu genießen. Und da gab es nichts als Regen oder Streit mit den Gefährten oder man wurde krank oder bestohlen. Was Freude sein sollte, endete in Frust. So geht es mit vielen anderen Dingen. Die Drogen sahen manch einem so vielversprechend aus, aber bald war er enttäuscht und kam nicht mehr davon los. Viele Kinder und Jugendliche können es nicht mehr erwarten, bis sie aus der Schule sind, bis sie erwachsen sind. Es dauert meist nicht lange und sie sehnen sich wieder nach der Kinderzeit zurück. Und manch einer, das wollen wir auch nicht verschweigen, wurde von den Christen enttäuscht. Er hatte so viel Gutes über sie gehört und er dachte, es müssten alles Engel sein. Bald merkt aber jeder, der neu zu einer Gemeinde kommt, dass es auch da noch Fehler und Unzulänglichkeiten und Unvollkommenheit gibt. Leider haben sich schon viele suchende oder auch entschiedene Menschen enttäuscht von der Gemeinde abgewandt und sich von Gott losgesagt, weil ihnen die Mitchristen nicht heilig genug waren. Um Enttäuschung geht es auch heute in der Botschaft des Jesaja. Auf göttlichen Befehl hin sagt der Prophet die Gefangenschaft und Niederlage von Ägypten und Äthiopien voraus. Durch die Bestrafung dieser beiden Nationen werden andere Nationen enttäuscht und entmutigt, denn sie haben auf die Hilfe von Ägypten und Äthiopien vertraut. Dann werden die Philister und die Leute von Juda sagen: Sie sind unsere Hoffnung gewesen, zu ihnen sind wir um Schutz und Hilfe gelaufen, sie sollten uns vor dem König von Assyrien retten, und was ist nun aus ihnen geworden? Wie sollte es da für uns noch Rettung geben? Der Fall Ägyptens war also eine große Enttäuschung für diese Nationen. Aber enttäuscht zu werden, ist nicht immer etwas Negatives. Enttäuscht zu werden ist auch nicht immer die Schuld der anderen. Wir wollen über diese Erfahrungen nachdenken und uns einige Fragen stellen. Wann werden Menschen enttäuscht? Ist das nicht immer dann, wenn sie falsche Hoffnungen gehabt haben? Es ist gar kein Wunder, dass manche Menschen immer wieder enttäuscht werden. Sie sind unrealistisch, verträumt und erwarten zu viel. Sie stützen sich auf zu schwache Säulen. Sie erhoffen sich das Unmögliche.

die Lebensbedingungen nicht so schwer, dann hätte man mehr Freude und mehr Glück. Aber wie viele Leute sind schon vom Geld enttäuscht worden. Entweder es hat ihnen nur Streit und Hass und Neid eingebracht, oder ihr Reichtum und Besitz hat ihnen die ganze Zeit und Gesundheit geraubt und sie fanden nicht das Glück, das sie erhofften. Sie wurden enttäuscht, aber doch konnten sie das Geld nicht mehr lassen. Denken wir an das Wissen. Ganze Nationen haben sich vom Wissen ein besseres Leben versprochen. Viele arme Leute in Südamerika strömen in die Städte, weil es dort Schulen gibt. Sie erhoffen sich bessere Lebensmöglichkeiten und Glück. Und wirklich ist es ein Recht des Menschen zu studieren. Wer dumm ist, bleibt der Unterlegene. Aber hat Wissen den Menschen Frieden und Freude und Glück gebracht? Manchmal staune ich, wie unter hochgebildeten Leuten so viel Sünde, Unrecht, Leid und Hass sein kann. Und ich fürchte, dass gerade von den Klugen, von den Wissenschaftlern und Studierten unserer Zeit besonderes Unheil über ganze Nationen kommen kann. Ich denke nur an die Genforschung oder die Atomkraft. Wir könnten auch noch die Menschen nennen, der Freund, der Bruder, die Eltern, die Kinder. Für manche sind sie die einzige Hoffnung. Nicht wenig Eltern haben alles für ihre Kinder getan und haben gehofft, sie werden dafür einmal belohnt werden und die Fürsorge und Liebe der Kinder ernten. Und bitter wurden sie enttäuscht. Überhaupt sollte man meinen, dass sich Familienangehörige lieben und verstehen und sich gegenseitig helfen, aber immer wieder gibt es da die größten Enttäuschungen. Der Mensch ist keine sichere Stütze, kein zuverlässiger Halt in der Not. Das mussten auch die Nachbarvölker von Ägypten erfahren. Sie haben gedacht, Ägypten sei eine starke Nation. Wer sie zum Freund hat, ist sicher und hat sein Auskommen. Aber Gott hat plötzlich Ägypten und Äthiopien weggenommen. Und alle, die sich Hilfe von da erhofften, wurden bitter enttäuscht. Wir werden immer dann enttäuscht werden, wenn wir falsche Hoffnungen gehabt und uns auf falsche, unzuverlässige Säulen gestützt haben. Zweitens, von wem werden wir enttäuscht? Wir sagen oft, Menschen haben uns enttäuscht oder das Leben hat uns enttäuscht oder das Wetter, das Geld und andere Dinge. In Wirklichkeit aber hat uns Gott enttäuscht. Ich meine nicht, dass er nicht unsere Erwartungen erfüllt. Oh doch, von ihm können wir alles erhoffen. Er enttäuscht uns nie. Aber ich verstehe das so. Enttäuscht zu werden heißt doch, eine Täuschung zu verlieren. Enttäuscht. Jedes Mal, wenn wir enttäuscht werden, dann haben wir eine Illusion weniger. Und das ist gar nicht schlecht. Die falschen Hoffnungen, die Träume, die Illusionen helfen uns nicht. Sie stürzen uns nur ins Unglück. Deshalb nimmt Gott sie uns. Er enttäuscht uns, damit wir keinen Täuschungen mehr nachhängen. Er nimmt uns die Stützen und falschen Hoffnungen weg, damit wir uns bei Zeiten nach etwas Besserem umschauen können. Das Volk Israel wurde von Gott oftmals drastisch belehrt. Ihm wurden die großen Nachbarvölker genommen. Ihm wurden falsche Hoffnungen zerstört. Und sie wurden einer Täuschung beraubt. Das brachte sie in Verlegenheit, in Furcht, aber auch zum Nachdenken. So tut Gott es auch mit uns. Er nimmt uns menschliche und materielle Stützen, auf die wir vertraut und gehofft haben, damit wir lernen, dass alles vergänglich ist und damit wir nachdenken und wahre Werte finden. Wir sprechen hier über Enttäuschungen und wir hatten gesagt, wann werden wir enttäuscht? Das ist meistens dann, wenn wir falsche Hoffnungen gehabt haben und es ist vielleicht gar nicht schlecht, wenn wir dieser Täuschungen beraubt werden und enttäuscht werden. Von wem werden wir enttäuscht? Naja, von Mitteln und materiellen Dingen oder auch Menschen, in die wir unsere Hoffnungen gesetzt haben, aber die doch unseren Erwartungen nicht entsprechen können. Drittens, die dritte Frage, die wir uns stellen wollen, ist, warum oder wozu werden wir von Gott unserer Täuschungen beraubt? Sicher scheint es manchmal sehr schmerzlich und sehr schwer zu verstehen zu sein, wenn Gott uns unsere falschen Erwartungen und unzuverlässigen Stützen nimmt. Dann fühlen wir uns sehr entmutigt und oftmals ungerecht behandelt. Wir fühlen uns verlassen, schutzlos und preisgegeben. Aber Gott nimmt uns nicht die Hoffnungen und Träume, damit wir zugrunde gehen und verbittert werden. Er nimmt sie uns, weil er etwas Besseres für uns hat. Wir sollen auf ihn, auf seine Zusagen, auf seine Stärke und Möglichkeit vertrauen lernen. Er nimmt uns etwas, um uns etwas Besseres zu geben. Das Vertrauen auf Gott wird nie enttäuscht werden.
Wie, sagst du vielleicht, heißt das, dass es

einem immer gut gehen wird, wenn man Gott vertraut? Ich habe aber schon von Leuten gehört, die haben Gott voll und ganz vertraut, und doch haben sie viele Nöte und Schicksalsschläge erlebt. Sie sind doch von Gott enttäuscht worden. Ich weiß, so denken viele. Und es stimmt auch, dass gerade Menschen, die Gott vertrauen, durch manche schweren Prüfungen und Leiden gehen müssen. Wir geben uns einer Täuschung hin, wenn wir meinen, dass guten Christen immer alles gelingen müsste und dass sie keine Probleme haben dürften. Von dieser Täuschung geheilt zu werden, ist bestimmt an der Zeit. Aber doch ist es besser, Gott zu vertrauen, als irgendwelchen Menschen, Umständen, Finanzen oder Waffen. Gott führt uns zwar auch durch Schwierigkeiten, aber er ist immer bei uns. Er lässt uns nicht im Elend allein, und mit ihm führt unser Weg in die Herrlichkeit. Verluste, Leiden und Probleme werden alle Menschen auf dieser Welt erleben. Gute und Böse, Reiche und Arme, Christen und Atheisten. Aber wer mit Gott geht, hat eine starke, zuverlässige Stütze und eine Hoffnung, die ganz sicher keine Täuschung ist. Wir alle müssen es lernen, auf einen unsichtbaren, aber allmächtigen Gott zu vertrauen. Wir müssen es lernen, mit den Belangen des Alltags zu ihm zu kommen und ihm die Lösung unserer Probleme zu überlassen. Wir beten. Herr, immer wieder sind wir versucht, auf Geld und Waffen und Menschen und Wissenschaft zu vertrauen, anstatt auf dich. Erinnere uns bitte bei der nächsten Enttäuschung daran, dass wir uns nicht auf vergängliche Dinge stützen sollen, sondern allein auf dich. Amen.

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Seht ihr die Lerche da oben, Professor? Fragte die Prinzessin von Sabatabba und zeigte zum Himmel. Professor Pfiffikus, zweiter Minister des Großherzogs, musste den Kopf schütteln. Meine Augen sind nicht mehr so gut, Prinzessin, aber ich höre sie, und das ist bei einer Lerche ja noch wichtiger. Es ist ein wunderschöner, sonniger Frühlingstag. So schön, dass der kleine Großherzog die Regierungsgeschäfte einfach mal liegen ließ, um mit seiner Tochter einen Spaziergang zu machen. Der erste Minister, Baron von Raffigny, hat nichts übrig für Spaziergänge im Sonnenschein, aber der zweite Minister begleitet die beiden. Im Moment allerdings ist der kleine Großherzog ein Stück zurückgeblieben. Früher, als die Großherzogin noch lebte, ist er oft mit ihr hier gewesen. Da steigen Erinnerungen auf. So lässt er die beiden vorangehen und hängt ein wenig seinen Gedanken nach. Prinzessin und Minister kommen in ein weites Wiesental, das von einem kleinen Bach durchflossen wird. Die Prinzessin bleibt stehen. »Sag mal, Professor, waren die Manöver nicht immer im Herbst?« »Sehr wohl, Hoheit«, bestätigt der Minister, »im Herbst. Aber jetzt ist Frühling. Was macht denn der Soldat da vorne?« Professor Pfiffikus hält die Hand über die Augen gegen die blendende Sonne. »Welcher soll...« »Ach, der.« Tatsächlich, da steht ein Soldat. Er geht auf und ab wie auf Wache. Dabei ist doch hier überhaupt nichts zu bewachen. Pfiffikus wundert sich auch. Seltsam. Nun, gehen wir hin und fragen ihn einfach. Das tun sie nun auch, der alte Herr und seine junge Begleiterin. Ach nein, bei Prinzessin muss man es ja andersherum sagen, die junge Dame und ihr älterer Begleiter. Als sie bei dem Soldaten ankommen, spricht Professor Pfiffikus ihn an. »Hallo, Soldat!« Der steht stramm und legt die Hand an den Helm. »Sage mir, warum stehst du hier auf Wache?« Der Mann schlägt die Hacken zusammen und schnarrt. »Verzeihung, aber im militärischen Ding darf ich keine Auskunft erteilen.« »Aber«, sagt der Minister, »weißt du denn nicht, wer ich bin, wer wir sind?« »Mit Verlaub, nein.« »Dies hier ist Konstanze Dorothea Sibylle, Erbprinzessin von Sabatawa, und ich bin der großherzogliche Minister und Geheimrat Professor Pfiffikus.« Da geht ein Leuchten über das Gesicht des Soldaten. Er lässt seinen Arm sinken und geht ein paar Schritte auf die Prinzessin zu. Seine Stimme ist auf einmal ganz anders und viel freundlicher, als er ruft: »Meine kleine Nanni-Hoheit, oh Verzeihung, ihr seid es, Prinzessin. Ja, tatsächlich, ich erkenne euch wieder, wie groß ihr geworden seid. Fast schon eine richtige Dame. Schön, dass ich euch mal wiedersehe.« Die Prinzessin guckt etwas verwirrt und der Professor sagt ärgerlich: »Ja, was soll dieses Geschwätz, Soldate? So spricht man nicht mit einer Prinzessin. Das ist respektlos.« »Oh, Verzeihung, die Erinnerung hatte mich überwältigt. Sage mir, was du hier machst.« Der Soldat steht wieder stramm und schnarrt wie vorher im militärischen Ton. »Zum Befehl, Herr Minister, ich stehe Wache.« Die Prinzessin fragt: »Aber was bewachst du denn?« »Nichts, Hoheit. Ihr seid ja nicht mehr...« Der Professor weiß nicht, ob er sich wundern oder ärgern soll. »Nichts? Was soll das? Wer hat dir denn den Befehl gegeben?« »Zum Befehl, der Großherzog.« »Das ist nicht wahr«, mischt sich wieder die Prinzessin ein. »Mein Vater gibt doch nicht so unsinnige Befehle, in der Gegend herumzustehen und ein Nichts zu bewachen.« »Mit Verlaub, Hoheit.« Immer wenn der Soldat zur Prinzessin spricht, wird seine Stimme gleich viel freundlicher. »Damals, als der Großherzog diesen Befehl gab, war ja hier noch etwas.« »Was denn?« fragt der Minister. »Na nun, erklär schon. Lass dir doch nicht alles aus der Nase ziehen.« »Zu Befehl, das war vor 13 Jahren und 2 Monaten ungefähr. Damals war hier ein kleiner Teich, in dem man schön baden konnte. Hoheit waren damals noch sehr klein.« »Moment, Moment«, unterbricht die Prinzessin, »sprichst du von mir?« »Selbstverständlich, Hoheit. Hoheit planschten damals so gerne im Wasser. Und da ist die Amme mit Hoheit immer gerne hierher gekommen zum Baden. Und damit nichts passiert und nicht die Neugierigen herumstehen und gucken, hat der Großherzog mir befohlen, Wache zu stehen.« Die Prinzessin sieht sich um und entdeckt nur Moos und Schilf am Ufer des Baches. »Aber hier ist doch gar kein Teich mehr.« »Nein, Hoheit, er ist zugewachsen. Das Schilf hat sich so ausgebreitet. Jetzt ist es nur noch der Bachlauf selbst, der Wasser führt.« »Ja, aber«, sagt die Prinzessin,
Ja, aber, sagt der Minister, naja, ist ja nicht so schlimm, fährt der Soldat fort, weil Hoheit dann ja doch nicht mehr herkam zum Baden. Jetzt kann der Professor nicht mehr an sich halten. Um alles in der Welt, warum stehst du denn dann immer noch hier? Der Soldat macht ein beleidigtes Gesicht. Niemand hat mir gesagt, dass ich nicht mehr hier stehen soll. Oh nein, stöhnt die Prinzessin. Pfiffikus will es immer noch nicht glauben. Seit 13 Jahren stehst du hier umsonst in der Landschaft herum? Von morgens 8 bis abends 8, sagt der Mann stolz. Täglich außer sonntags, aber nur von Mai bis September. Die beiden sind so verblüfft, dass sie gar nicht wissen, was sie dazu sagen sollen. Glücklicherweise kommt gerade der Großherzog heran. »Lieber Herr Vater«, ruft die Prinzessin und läuft ihm entgegen, »dieser Mann behauptet, vor 13 Jahren wäre hier ein Teich gewesen, in dem ich mit meiner Amme gebadet hätte, und du hättest ihn als Wache hier hingestellt.« »Das mag sein«, meint der kleine Großherzog, »ja, ja, ich erinnere mich dunkel. Aber es gibt keinen Teich mehr.« »Ja, das stimmt wohl, ich sehe auch keinen. Aber der Mann steht immer noch da.« »Wie steht immer noch da?« Professor Pfiffikus erklärt, stellt euch vor, seit 13 Jahren steht der Kerl da und passt auf ein Nichts auf, treu und sorgfältig und wachsam. Jawohl, bekräftigt stolzer Soldat, aber, um genau zu sein, 13 Jahre und 2 Monate. Der kleine Großherzog ist genauso verblüfft, wie vorher seine Tochter und sein Minister waren. Aber warum? Ihr habt euren Befehl bis heute nicht widerrufen, Hoheit. »Dann hättest du wenigstens mal fragen können, Dummkopf. Meinst du, ein Großherzog könnte nicht auch mal was vergessen?« »Zur Befehl, Hoheit. Ich frage also, gilt der Befehl noch, von Mai bis September hier Wache zu stehen, von morgens 8 bis abends 8 täglich, also sonntags?« »Nein«, stöhnt der kleine Großherzog, »er gilt nicht mehr.« »Zur Befehl, Hoheit. Ich ziehe dann ab in die Kaserne.« »Aber schleunigst.« Der Soldat hebt die Hand an den Helm, schlägt die Hacken zusammen, greift seine Hellebarde fester, dreht sich auf den Absatz um und marschiert davon. Aber Professor Pfiffikus hält ihn zurück. Warte noch. Verzeihung, Hoheit, aber mir kam da gerade ein Gedanke. Sprecht ihn nur aus, mein lieber Professor, eure Gedanken sind meistens gut. Man kann, sagt Professor Pfiffikus langsam und überlegend, während er sich den Backenbart krault, man kann eine sinnlos gewordene Gewohnheit natürlich einfach abschaffen. Man kann sie aber auch beibehalten und neu mit Sinn füllen. »Wie soll ich das verstehen?«, fragt der kleine Großherzog. »Was meint ihr damit?«, fragt seine Tochter. Der Professor untersucht vorsichtig die morastigen Stellen am Ufer des Baches. »Man könnte das alles hier ausgraben, einen neuen Teich machen. Die Stelle ist ideal dafür.« »Oh ja«, ruft begeistert die Prinzessin, »der Teich muss damals sehr schön gewesen sein.« »Das war er«, bestätigt ihr Herr Vater, »ich erinnere mich dunkel.« »Dann könnten die Kinder aus der Stadt hier baden.« Professor Pfiffikus meint, »und der Soldat könnte aufpassen, dass keins ertrinkt. Dann hätte seine Wache einen Sinn.« »Großartige Idee«, sagt der kleine Großherzog und hätte fast in die Hände geklatscht, aber da der Soldat ihn beobachtet, unterlässt er es. »Soldat, lauf und hole dir Arbeitskleidung und einen Spaten und dann grabe hier, bis wieder ein Teich entsteht.« »Zu Befehl, Hoheit!« Und er rennt los. Der Großherzog ruft ihm noch nach, »aber grabe nicht so lange, bis du den Befehl kriegst, aufzuhören, sondern nur, bis der Teich groß genug ist.« Während der Mann davonrennt, lachen die drei aus vollem Hals über diese Geschichte. Aber immerhin, sie hat auch ihr Gutes. Als sie einige Wochen später nochmals hier vorbeikommen, ist der Teich fertig. Aus einiger Entfernung beobachten sie, wie viele Kinder laut schreiend vor Vergnügen im Wasser planschen. Der Soldat geht auf und ab, richtet immer mal ein mahnendes Wort an die Kinder, schlichtet Streit, wenn es nötig ist, tröstet ein Kleines, das heult, weil es Wasser in die Nase bekommen hat, hilft einem anderen, das noch keine Schleife binden kann, mit den Schuhen, hängt nass gewordene Kleider zum Trocknen über einen Busch und sieht sich immer mal um, ob seinen Schützlingen auch keine Gefahr droht. Die vornehmen Beobachter gehen zufrieden weiter. Sie sind sicher, dieser Mann wird seine Pflicht treu erfüllen.

0: Ausgezeichnet, Professor Vivekus, ausgezeichnet. Der kleine Großherzog beugt sich über den Tisch, auf dem ein großes Papier ausgebreitet ist. Darauf kann man Teile von einem Schiff erkennen. Ausgezeichnet. Da haben die Schiffbauer unter eurer Leitung gute Arbeit geleistet. Professor Vivekus nimmt eine lange Papierrolle. Hier, Hoheit, ist das geplante Schiff als Ganzes aufgezeichnet. Dann rollt der Professor die große Zeichnung auf dem Parkettfußboden aus. Der erste Minister, Baron von Raffini, hält sie am einen Ende fest und Professor Vivekus am anderen, damit sie sich nicht wieder zusammenrollt. Der Herrscher aber kniet davor und beugt sich darüber, weil er ein bisschen kurzsichtig ist und doch alles ganz genau erkennen will. »Wunderbar«, sagt er immer wieder, »genau so habe ich es mir vorgestellt.« »Ja, ja, endlich kriege ich mein großes Segelschiff. Was meint ihr, wie Fürst Rumpel von Rumpelstein staunen wird, wenn ich damit in seinen Hafen einlaufe?« Der kleine Großherzog zeigt auf den hinteren Teil des Schiffes. »Sehr prachtvoll, dieses Achterdeck. Dies ist wohl meine Kajüte.« »Sehr richtig, Hoheit. Sie ist ungewöhnlich groß und rundum Fenster. Schön, und diese Schnitzereien sollen vergoldet werden.« So schwärmen und träumen sie, planen und überlegen, bis dem kleinen Großherzog die Knie wehtun. Er will aufstehen, aber das geht nicht so einfach und seine beiden Minister müssen ihn unter die Arme greifen. Endlich sitzt der kleine Herrscher wieder auf seinem Thron und die Minister rollen alle Pläne wieder zusammen. »Ich habe gerade beschlossen«, sagt der kleine Großherzog feierlich, »dass ich im nächsten Jahr anlässlich meines 25. Thronjubiläums in dem neuen Schiff um die ganze Insel Sabataba herumsegeln werde. In jedem kleinen Fischerhafen gehe ich vor Anker und lasse mich von den Leuten feiern.« »Verzeihen, Hoheit, aber das geht nicht«, wendet der Professor ein. »Im nächsten Jahr wird das Schiff noch nicht fertig sein.«
1: »Was?«
0: Der kleine Großherzog guckt ganz erschrocken und enttäuscht. »Nicht fertig? Das muss fertig sein!« Baron von Raffini beruhigt ihn. »Aber natürlich, Hoheit, so lange dauert es nicht, ein Schiff zu bauen. Sicher, die Werft und so unsere Schiffbauwerkstatt hat keine Erfahrung mit so großen Schiffen, aber wir lassen einige Meister aus dem Ausland kommen.« »Das meine ich nicht«, unterbricht ihn sein Ministerkollege. »Aber es ist kein Geld da. Wir haben errechnet, dass das Schiff etwa 120.000 Goldgulden kosten würde.«
1: »Geld, Geld«, schimpft der Großherzog, »das darf doch für einen Großherzog kein Problem sein. Ich bin ja schließlich kein Kleinherzog.«
0: Professor Vivekus versucht, ihn zu beruhigen. »Im Herbst bekommt ihr ja wieder den 10. Teil von allem, was in eurem Reich geerntet wird, Hoheit, und damit kann man dann schon mal anfangen.«
1: »Nichts da, im Herbst erst anfangen, das dauert mir zu lange. Baron, haben wir nicht eine volle Schatzkammer?«
0: »Leider nein, Hoheit. Vor 2 Jahren war sie noch voll, aber dann haben Hoheit geruht, viele Ausgaben zu tätigen.«
1: »Papalapap«, sagt der Großherzog, »ich habe doch nicht viel ausgegeben. Vielleicht hat jemand unser Geld gestohlen.«
0: »Nein, Hoheit, wir haben das Schloss um einen Flügel erweitert, haben die Hafenanlagen erneuert, die Stadtbefestigung ausgebessert, 2 lange Straßen gebaut, Fachleute aus Holland geholt, um uns Windmühlen zu errichten. Wir haben edle Zuchtpferde gekauft, neue Seidenvorhänge für das Schloss und Porzellan aus China. Die Feuerwehren haben neue Spritzen gekriegt, die Soldaten neue Waffen. Und wir haben ein bronzenes Standbild von Hoheit von einem namhaften Künstler anfertigen lassen. Wir haben...«
1: hört auf, Baron, das interessiert mich nicht, wohin mein schönes Geld geflossen ist. Mich interessiert nur, wo wir Neues herkriegen.«
0: Professor Vivekus kann er sich nicht verkneifen, noch hinzuzufügen. »Und wenn wir das viele Lösegeld für Hoheit nicht zurückbekommen hätten, sähe es noch viel schlimmer aus.«
1: »Erinnert mich nicht daran. Sagt mir lieber, was wir tun können, um im nächsten Jahr das Schiff fertig zu haben.«
0: »Nichts, Hoheit. Wir müssen Geduld haben. Bis...«
1: »Geduld? Ich habe aber keine Geduld.«
0: Da mischt sich wieder Baron von Raffini ein. »Wenn Hoheit mir die nötigen Vollmachten geben wollen, ich könnte das Geld früher beschaffen.«
1: »Großartig, Raffini, tut das. Tut, was ihr für richtig haltet. Ich unterschreibe alles, nur bringt mir so schnell wie möglich das Geld. Mein Schiff soll noch in diesem Sommer auf Kiel gelegt werden.«
0: »Ja, so ist er, der kleine Großherzog. Wenn er sich einmal etwas in den Kopf gesetzt hat, ist es schwer, ihn davon wieder abzubringen. Das weiß Professor Vivekus und darum sagt er nichts mehr.«
1: Es hat ja doch keinen Zweck. Einige Wochen später, der Sommer ist schon fast zu Ende, geht Professor Pfiffikus mit der Prinzessin am Hafen spazieren. Der lange, dünne Emil und der kleine, dicke Erich von der Palastwache folgen ihnen mit Spießen in der Hand und passen auf, dass niemand ihnen etwas tut. Es kommt selten vor, dass Professor Pfiffikus sich Zeit nimmt für einen Spaziergang mit der Prinzessin, aber diesmal will er die Gelegenheit nützen, ihr seine Sorgen mitzuteilen und sie um Hilfe zu bitten. Bald aber zeigt sich, dass das gar nicht nötig ist. Was die Prinzessin erfahren soll, erfährt sie von den Leuten auf der Straße, ohne dass der Professor ihr etwas berichten muss. Ein Bauer kommt auf sie zu. »Verzeiht, wenn ich euch anspreche, Prinzessin, und euch, Herr Minister, aber ich weiß mir nicht anders zu helfen.« »Was gibt's?« fragt die Prinzessin. »Ihr wisst, ihr könnt mir immer alles sagen. Ob ich allerdings helfen kann?« »Euer Herr Vater, der verehrte Großherzog, hat befohlen, dass ich mein Getreide jetzt schon mähen soll, dabei ist es noch gar nicht reif.« Professor Pfiffikus erklärt der Prinzessin, das hat Baron von Raffini veranlasst. Er hat dem Großherzog versprochen, sehr schnell viel Geld einzutreiben. »Der Bauer, hast du schon angefangen mit der Ernte?« »Ein Feld habe ich abgeerntet, wie es befohlen war, Herr Professor. Soldaten kamen und haben es kontrolliert, aber die Körner sind noch unreif und niemand will sie kaufen.« Der Professor wendet sich an die anderen Leute, die sich inzwischen angesammelt haben. »Und ihr, seid ihr auch Bauern?« »Ich bin Waldbauer«, sagt ein kräftiger Mann mit schwarzem Bart. »Von mir wird verlangt, dass ich Bäume fälle, die noch zu jung sind. Das ist ein großer Verlust, denn sie bringen nicht viel Geld. Eigentlich müssen sie noch einige Jahre wachsen.« Ein anderer ruft, »und ich soll meine Schweine schlachten, die noch gar nicht ausgewachsen und gemästet sind, nur damit es schneller geht, aber es ist so wenig Fleisch dran.« Ein junger Mann mit Lederkleidung hebt seine Armbrust hoch, Erich fasst schon den Spieß fester, weil er fürchtet, der Mann will schießen, aber er beschwert sich nur. »Ich bin Pelztierjäger, Prinzessin. Ich soll Pelze abliefern, aber die Tiere haben doch jetzt ihren Sommerpelz, der ist nichts wert. Ein guter Pelztierjäger wartet bis zum Winter.« »Das ist ja schrecklich, was ihr mir da alles erzählt«, ruft die Prinzessin. Der Professor mahnt, »aber geht jetzt nach Hause, erntet noch keine Felder, fällt noch keine jungen Bäume, schlachtet keine mageren Tiere und erlegt auch keine Tiere im Sommerpelz. Wartet geduldig, wie er sich gehört. Aber die Soldaten und der Minister Raffini, wir wollen nicht ins Gefängnis«, schreien alle durcheinander. »Beruhigt euch. Die Prinzessin wird dafür sorgen, dass die Befehle zurückgenommen werden. So, und nun geht's.« Emil und Erich, die beiden Wachsoldaten, drängen die Leute zur Seite und Prinzessin und Minister gehen weiter. »Erlaubt mir noch eine Frage, Herr Minister«, ruft ein Mann aus der Menge. »Ich bin Meister auf der Werft«, sagt der Mann. »Ich habe Befehl bekommen, mit dem Bau des Schiffes anzufangen.«
2: »Schon?«
1: »Ja, viel zu früh, Herr Minister. Für so ein großes Schiff haben wir nicht genug Holz liegen.«
2: »Da könnt ihr doch welches kaufen«, meint der Professor.
1: »Das habe ich ja auch schon getan, aber das Holz ist zu frisch. Für so ein Schiff können wir nur Holz nehmen, das lange genug gelagert hat. Das frische Holz ist ganz ungeeignet. Das Schiff könnte davon kaputt gehen und mit Mann und Maus untergehen.«
2: »Hat euch Baron von Raffini den Befehl gegeben, mit frischem Holz anzufangen?«
1: »Ja, er sagte, der Großherzog brauche dringend das Schiff. Er könne unmöglich ein Jahr länger warten, nur weil das Holz nicht abgelagert sei. Die Stämme sollen sich gefälligst ein bisschen beeilen mit dem Trocknen.«
2: »Was für ein Unsinn«, stöhnt Professor Pfiffikus.
1: Die Prinzessin sagt, »Meister, wartet noch mit dem Schiff. Tut es so, wie ihr es für richtig haltet mit euren Kenntnissen. Ich übernehme die Verantwortung.«
0: Es ist wirklich gut, dass es im Großherzogtum Sabatabba eine Prinzessin gibt, die ihrem Vater alles sagen kann. An diesem Abend gibt es ein langes, ernstes Gespräch unter vier Augen. Zwei jungen, hübschen Augen und zwei, die erst enttäuscht gucken, dann vor Schreck ganz weit und schließlich vor Scham ganz klein werden.
3: »Jeder muss Geduld lernen«, sagt leise, aber eindringlich die Tochter. »Auch du, mein lieber Herr Vater?« »Der Bauer, der Holzfäller, der Pelztierjäger, sie alle müssen warten können. Meinst du, nur ein Großherzog braucht das nicht?« »Alles dauert eben seine Zeit. Und wer nicht lernt, seine Ungeduld zu beherrschen, der ist zu keiner vernünftigen Arbeit fähig.«
2: Sprich nicht weiter, mein Kind, ich schäme mich ja so. Ich bin ein schlechter Großherzog. Na ja, meint seine Tochter versöhnlich, wer seine Fehler einsieht und guten Rat annimmt, kann so schlecht nun auch wieder nicht sein. Danke für deinen liebevollen guten Rat, mein Kind. Wenn ich dich nicht hätte, wäre schon manches Unglück über unsere schöne Insel hereingebrochen. Dann hebt er den Kopf und sagt mit plötzlich ganz fester Stimme, »Ich habe gerade beschlossen, das Schiff wird vorläufig noch nicht gebaut.« Die Prinzessin lächelt ihren Vater an. »Dann musst du eben bei deinem Thronjubiläum mit der Kutsche über Land fahren. Das ist doch auch schön. Nimmst du mich mit?« »Aber natürlich, mein gutes Kind, ich brauche dich doch.«

0: Wie ihr sicher wisst, haben Könige und Kaiser meistens einen Sommersitz, ein schönes Schloss, in dem sie sich in den heißesten Monaten des Jahres aufhalten. Meistens steht so ein Sommerschloss in einer schönen Landschaft und vor allem in einer Gegend, wo es nicht so drückend heiß ist. Der kleine Großherzog hat kein richtiges Sommerschloss. So reich ist das Großherzogtum Sabataba nicht, dass es sich zwei Schlösser leisten könnte, aber etwas anderes gibt es, das den gleichen Zweck erfüllt. Auf einem Hügel südlich der Hauptstadt steht ein Pavillon. Es ist ein achteckiges Gebäude ohne ein zweites Stockwerk drauf, nur mit einem spitzen Dach. Es hat Fenster nach allen Seiten. Nach Norden sieht man in der Ferne das Schloss und den Hafen. Nach Osten blickt man aufs Meer. Im Süden sind große Wälder und im Westen weiden Kühe und Schafe auf hügeligen Wiesen. Wenn es sehr heiß ist, kann man die Fenster rundherum öffnen. Dann sitzt man wie im Freien, nur unter einem schattenspendenden Dach, und ein frischer Wind vom Meer her schafft angenehme Kühlung. Heute hat der kleine Großherzog wieder einmal seine Regierungsgeschäfte hierher verlegt, wie er das im Sommer oft tut. Die Kutsche steht unten am Hügel, die Pferde sind ausgeschirrt und weiden, der Kutscher schläft, die Wache, bestehend aus dem langen, dünnen Emil und dem kleinen, dicken Erich, schreitet wachsam auf und ab, und die Prinzessin spielt mit einem der jungen Lämmer. Oben auf dem Hügel aber, im Sommerpavillon, sitzt der kleine Großherzog mit seinen beiden Ministern und brütet über schweren Regierungsproblemen. »Bei dieser schönen Aussicht habe ich immer Mühe, mich auf eure Papiere zu konzentrieren, Herr Baron. Wo waren wir gerade?«
1: »Bei den Steuern, Hoheit«, erinnert der erste Ministerbaron von Raffini.
0: »Ach ja, immer diese Steuern, eine lästige Angelegenheit, und sie machen uns so unbeliebt.«
1: Raffini zuckt bedauernd die Achsel. »Leider können wir nicht darauf verzichten, Hoheit.«
0: Der kleine Großherzog seufzt. Ich weiß, ja. Also dann...«
1: Professor Pfiffikus, der zweite Minister, rollt ein Papier aus.
0: »Hier habe ich eine Aufstellung der Einkünfte vom vergangenen Jahr. Darf ich die geschätzte Aufmerksamkeit von Hoheit einmal auf diese Zahlen lenken? Hier wird deutlich, dass der Handel im Oktober...«
1: Der Professor stockt und der Großherzog fragt.
0: »Warum sprecht ihr nicht weiter, Pfiffikus?«
2: »Ich meinte, ein merkwürdiges Geräusch unter uns zu hören.«
1: Baron von Raffini lächelt herablassend.
0: »Unter uns ist nichts, Professor. Noch nicht einmal ein Keller. Nur Erde und ein Fußboden aus Brettern.«
2: »Nun denn«, nimmt der zweite Minister sein Thema wieder auf, »der Handel hat im Oktober des vorigen Jahres stark nachgelassen, weil wegen des Wetters kaum noch Schiffe fahren konnten. Dadurch haben sich unsere Steuereinnahmen in diesem Bereich vermindert. Auf der anderen Seite aber...«
1: Er stockt wieder. Jetzt hören es auch die anderen. Irgendetwas poltert unter ihnen.
0: »Ich habe es auch gehört«, stellt der kleine Großherzog fest.
1: Baron Raffini meint, »vielleicht haben Tiere sich den schmalen Zwischenraum zwischen der Erde und dem Bretterboden als Wohnung ausgesucht.«
2: »Also«, fährt der zweite Minister fort, »die Steuern sind im Bereich Handel zurückgegangen, während sie insgesamt leicht gestiegen sind. Es wäre zu überlegen, Hoheit, ob wir nicht Maßnahmen ergreifen sollten, die den Handel fördern. Ich denke da, wenn Hoheit mir einen Vorschlag erlauben, an eine neue...«
1: Plötzlich ertönt ein lautes Krachen. Im gleichen Augenblick brechen die Fußbodenbretter auf. Mit einer dicken Eisenstange wird von unten dagegen gestoßen. Alles splittert und im Nu ist knapp neben der Mitte des Pavillons ein Loch entstanden. Ehe die drei vornehmen Männer sich von ihrem Schreck erholen können, springt ein Mann heraus. Er ist sehr dreckig an den Kleidern und im Gesicht. Im Gürtel steckt ein Dolch. Er packt den kleinen Großherzog, der sich vor Schreck gar nicht wehrt, und stößt ihn in das Loch hinunter. Die Minister sehen, dass andere Arme ihn dort auffangen. Dann springt der Fremde hinterher und ist verschwunden. Das alles ging so schnell, dass die Minister, als sie aus ihrer Erstarrung erwachen, gar nicht wissen, ob sie geträumt hatten oder ob das die Wirklichkeit war.
0: »Aber das Loch ist da und der Großherzog ist weg. Es muss wohl alles so passiert sein.«
1: Die Prinzessin ruft vom Fuß des Hügels,
0: »Was ist denn da oben für ein Lärm?«
2: »Wache«, ruft der Professor, »kommt schnell!« Nein, enttönt es auf einmal dumpf aus dem Loch herauf. Keiner soll auf den Hügel kommen, sonst seht ihr euren Großherzog nie wieder.
3: Eine Entführung, stöhnt Raffini, nicht schon wieder, wir haben doch kein Geld mehr. Bleibt unten, ruft Professor Pfiffikus den Wachsoldaten zu.
1: Raffini wagt einen Blick in das Loch, aber er kann nichts erkennen, es ist dunkel da unten. Der Professor stolpert fast über ein gesplittertes Brett, als er neben Raffini tritt. Er ruft hinunter,
3: »Was wollt ihr?«
1: Dumpf klingt die Stimme von unten.
2: »Wir wollen nur euren Großherzog entführen.«
3: »Aber warum? Er hat euch doch nichts getan.«
2: »Mein Fürst hat es befohlen, und ich führe alle Befehle meines Fürsten gehorsam aus.«
3: »Wer ist denn euer Fürst?«
2: »Es ist der erhabene und großmütige Marquis de Popo-et-Visage.«
3: »Ach, der Marquis, warum hat er dir denn diesen Befehl gegeben?«
2: »Weil Krieg ist, und es ist doch klar...«
1: Der erste Minister ruft dazwischen.
2: »Kommt doch mal herauf, wir verstehen ja dich so schlecht. Wir tun dir nichts, bestimmt nicht, solange ihr unseren Großherzog gefangen habt.«
1: Man hört Kratzen und Keuchen, dann erscheint der Kopf des Mannes über der Kante des Loches.
2: »Als der Krieg ausbrach, hat mir mein Fürst den Befehl gegeben, den Großherzog zu entführen. Und da habe ich mir überlegt, wie ich das am besten machen könnte. Na, wie hättet ihr das wohl gemacht?«
1: Man sieht es seinem Grinsen an, dass er stolz ist auf seinen Plan. Professor Pfiffikus antwortet,
3: darüber haben wir uns eigentlich noch keine Gedanken gemacht.
2: Ich aber. Ich wusste, dass der Großherzog im Sommer auf dir sitzt. Über die Wiese hätten wir nicht herkommen können, da hätte uns die Wache bemerkt und der Großherzog wäre geflohen. Also haben wir einen Tunnel gegraben.
3: Einen Tunnel?
2: Ja, nickt der Mann stolz. Von einer verschwiegenen Bucht an der Steilküste da unten bis hierher. Eine ziemliche Plackerei war das für meine vier Männer und mich. Ich bin der Leutnant.
3: Diese ganze Strecke, ganze weite Strecke, habt ihr gegraben?
2: Jawohl. Und die Erde haben wir ins Meer geschafft. Eine großartige Leistung, nicht wahr? Ja, und ich habe sehr genau gerechnet und gemessen, dass ich exakt hier auf dem Hügel rausgekommen bin. Gut, was?
3: Sehr gut.
2: Das heißt, nein, sehr, sehr, sehr, sehr schlecht, stottert der Baron. Der Professor fragt,
3: von welchem Krieg sprichst du?
2: Na, ich meine den Krieg zwischen euch und uns.
3: Aber es ist doch längst kein Krieg mehr.
1: Raffini bestätigt, es ist schon seit 4,5 Jahren Frieden.
2: Ha, lacht der Leutnant, Frieden? Ha, dass ich nicht lache, ihr wollt mich überlisten, damit ihr euren Großherzog wiederkriegt, aber ich glaube euch nicht.
3: Aber es ist wahr, sagt der erste Minister und der zweite erklärt, vor 5 Jahren ist der Krieg ausgebrochen, aber er dauerte nur ein halbes Jahr.
2: Was heißt nur, fügt der Baron noch hinzu, er hat uns auch so schon Geld genug gekostet.
1: Der dreckige Mann guckt sie mit großen Augen an.
2: Könnt ihr das beweisen?
1: Der Professor sagt, gut, dass wir alle wichtigen Unterlagen in der Kutsche mitgenommen haben, falls wir bei unserer Besprechung etwas nachsehen müssen.
2: Da ist auch der Friedensvertrag dabei. Ich lasse ihn raufbringen. Aber der Kutscher soll ihn bringen, kein Soldat.
1: Der Professor ruft hinunter.
3: Kutscher, bring die große Kiste, die hinten an der Kutsche befestigt ist.
2: Der fremde Leutnant erklärt, ihr müsst wissen, ich grabe schon seit 5 Jahren an dem Tunnel. Alles, was wir brauchten, haben wir mitgenommen. So waren wir die ganze Zeit da unten und haben nichts mitbekommen, was auf der Welt inzwischen passiert ist.
1: Jetzt kommt der Kutscher keuchend den Hügel herauf und stellt die Kiste ab. Erstaunt und neugierig blickt er auf den Kopf, der da aus dem Fußboden herausguckt. »Geh wieder runter«, befiehlt der erste Minister, während der zweite in der Kiste wühlt. Da hat er den Vertrag.
3: »Kannst du lesen?« fragte er den Fremden und hielt ihm das Papier vor die Augen.
2: »Natürlich, ich bin einer der besten Offiziere des edlen Marquis. Halt mal still!«
3: »Vertrag, Grenzen zu achten, Frieden entwickeln, Beziehungen ausbauen.
2: Tatsächlich ein richtiger Friedensvertrag. Und da unten das Siegel meines Herrschers, Marquis de Popo et Visage.
3: Und das Datum?«
2: »Das darf doch nicht wahr sein. 3 Wochen, nachdem wir mit dem Graben anfingen, war schon wieder Friede.«
1: »Das hätten Sie euch aber auch mitteilen können«, meint Baron von Raffini.
2: »Na ja, es wusste ja keiner, wo wir waren.«
1: »Ach so.«
3: »Du tust uns richtig leid«, sagt der Professor, »dass du 4,5 Jahre deines Lebens unter der Erde zugebracht hast und völlig umsonst.«
2: Komm jetzt wenigstens raus, schlägt der Baron vor.
1: Schrecklich, schrecklich, es ist Friede, furchtbar, jammert der Leutnant, während er aus dem Loch gekrochen kommt. Gleich anschließend taucht der Kopf des kleinen Großherzogs auf.
2: Tröste dich, guter Mann, ich schenke dir ein Goldstück und ich lasse dich mit deinen Männern wieder in dein Land zurückbringen, auf meine Kosten. Da werdet ihr sicher als Helden gefeiert.
1: Oder als Dummköpfe verspottet, seufzt der Leutnant und hilft dem Großherzog heraus. Raffini fasst auf der anderen Seite an. Danach kommen die anderen vier Soldaten heraus, alle genauso dreckig wie ihr Offizier, alle blinzeln wegen der plötzlichen Helligkeit.
2: »Wenn ihr wollt«, sagt der Großherzog, »könnt ihr aber auch bleiben. Tüchtige Soldaten kann ich immer gebrauchen. Wenn ihr aber lieber mit dem Spaten umgeht als mit dem Spieß, wo ihr nun so daran gewöhnt seid, könnt ihr auch meinem Gärtner helfen, den Schlossgarten umzugraben.«
1: Der Professor sagt, »aber zunächst mal laden wir euch zum Essen ein.«
2: »Eine gute Idee«, bestätigt der kleine Großherzog, »ihr habt sicher seit über 4 Jahren kein frisches Obst mehr gegessen.«
1: »Offen gestanden«, sagt einer der Soldaten, »manchmal waren wir nachts an den Apfelbäumen dieser Gegend.«
2: Professor Pfiffikus ruft, »ihr könnt alle heraufkommen und bringt den großen Picknickkorb mit. Wir haben das glückliche Ende einer traurigen Militäraktion zu feiern.«
1: Eine Viertelstunde später sitzen 12 Leute dicht gedrängt um ein kleines Tischchen, das sie genau über das Loch gestellt haben, damit niemand reinfällt. Der Großherzog freut sich mit seiner Tochter, dass nochmal alles gut gegangen ist. Die 2 Minister unterhalten sich schon wieder über Steuern. Die 2 Wachsoldaten beobachten die Tunnelgräber halb mit Misstrauen, halb mit Hochachtung. Der Kutscher nutzt die Gelegenheit, einmal am Tisch des Großherzogs eingeladen zu sein und trinkt schon das 4. Glas Wein. Und die 5 fremden Soldaten klagen ihr Leid.
2: Jammert einer, so was Verrücktes, schimpft ein anderer und der 3. stöhnt. Wenn wir das gewusst hätten, und der 4. schrecklich, über 4 Jahre Frieden.
1: Die Prinzessin meint, aber meine Herren, es gibt doch nichts Schöneres als Frieden.
2: Darauf sagt der Leutnant, aber es gibt nichts Schrecklicheres, als wenn Friede ist und man weiß es nicht.

Eines Tages ist der kleine Großherzog mit der Kutsche unterwegs. Seine beiden Minister begleiten ihn. Sie müssen am anderen Ende der großen Insel Sabataba nach dem Rechten sehen. Nun sind leider die Straßen im Großherzogtum Sabataba nicht besonders gut. Warum soll man auch viel Geld für den Straßenbau aufwenden, wo doch sowieso kaum Kutschen unterwegs sind? Leider hat es geregnet. Jedes Mal, wenn die Kutsche durch ein Loch fährt, spritzt es hoch auf. Plötzlich gibt es einen besonders schweren Schlag und die Kutsche sitzt fest. »Au!« stöhnt der kleine Großherzog und stemmt sich von der Seitenwand der Kutsche ab, die ganz schief steht. »Was ist los?« ruft Baron von Raffini, der erste Minister, zum Kutscher hinauf.

Außerdem ist er alt und hat wahrscheinlich nicht die Kraft dazu. Er geht bald in Pension, ergänzte Großherzog. Ja, was nun? Auf einmal hören sie jemanden von Weitem rufen. Na, gibt es Schwierigkeiten? Alle drei Männer in der Kutsche und auch der obendrauf schauen in die Richtung. Sie sehen einen Bauern auf sich zukommen, der anscheinend auf dem Feld gearbeitet hat. Der kleine Großherzog streckt den Kopf aus dem Kutschenfenster und ruft, »Wir stecken fest, wie du siehst. Komm und schiebe ein bisschen.« »Am besten greifst du in die Speichen«, rät Baron von Raffinit, der Bauer brummt. »Ob du's glaubst oder nicht, ich habe schon öfter Wagen geschoben und weiß, wie man's macht.« Professor Pfiffikus sagt, »Es wäre wirklich sehr freundlich, Herr Bauer, wenn ihr uns ein wenig...« »Ich werd verrückt«, unterbricht ihn der Bauer und starrt auf den Kopf mit der Krone. »Du bist wohl der Großherzog. Na, dann will ich mal anpacken. Ich bin sowieso dreckig. Da macht es mir nichts aus, in den Schlamm zu steigen. Kutscher, treib die Pferde an!« Der kräftige Mann stemmt sich gegen die Speichen. Die kräftigen Pferde ziehen, angetrieben von kräftigen Rufen. In der Kutsche halten alle kräftig die Luft an. Das muss ja klappen. Tatsächlich, das große Rad rollt aus dem Loch. Die Kutsche steht gerade und ist frei. Der kleine Großherzog streckt den Kopf aus dem Fenster. »Das war gut, vielen, vielen!« Aber Baron von Raffini unterbricht ihn. »Psst, Hoheit, ihr wollt doch nicht etwa dem Bauern danken?« »Doch, das wollte ich.« Er zieht den Kopf wieder herein. »Soll ich nicht?« »Aber nein, Hoheit, das ist doch euer Untertan. Er muss euch helfen. Es ist unter eurer Würde, euch bei ihm zu bedanken, zumal er euch auch noch mit »du« angesprochen hat.« »Wenn ihr meint, Baron...« »Nun, jetzt ist es sowieso zu spät.« Die Kutsche ist nämlich inzwischen weitergefahren. Der Bauer sieht ihr nach und murmelt vor sich hin. »Na, er hätte ja wenigstens Danke sagen können.« Einige Tage später kommt die Kutsche des Großherzogs wieder hier vorbei. Wieder hat es geregnet und wieder bleibt das Gefährt in dem gleichen Schlammloch stecken. Nur eins ist anders, der kleine Großherzog sitzt allein in der Kutsche. »Hoheit«, jammert der alte Kutscher, »ich sehe schon, wir stecken fest, ärgerlich. Da drüben ist der Bauer wieder auf seinem Feld.« Der Großherzog ruft so laut er kann, »Bauer, hey, hey, Bauer, komm her und hilf uns noch einmal.« Der Mann aber lehnt sich auf seine Hacke, schaut herüber und schüttelt den Kopf. »Aber ich bin doch der Großherzog.« »Ist mir egal«, ruft der Bauer. »Bitte!« »Nein«, muss sich der Großherzog anhören, »ich helfe dir nicht. Wenn Leute nicht Danke sagen können, höre ich auch nicht, wenn sie Bitte sagen.« Natürlich ist der Großherzog wütend. Aber was soll er machen? Es gibt keine andere Lösung, als dass er es selbst schiebt. Er legt also seine Krone auf den Sitz, zieht den purpurroten Mantel mit dem Hermelinkragen aus, streift Schuhe und Strümpfe ab und krempelt die Hosenbeine hoch. Dann steigt er hinaus in den Schlamm. Stellt euch das mal vor, der Großherzog von Sabataba knietief im Matsch. Allerdings, wenn ihr es nicht weiter sagt, verrate ich euch ein Geheimnis. Ganz tief innen ist der kleine Großherzog gar nicht so unglücklich darüber, denn als Kind hat er immer mal im Dreck spielen wollen und durfte es nie, weil er ja der Prinz war. So kann er jetzt mal sehen, wie das ist. So ganz unglücklich ist er also nicht. Das ändert sich aber, als er an den Speichen schiebt, dabei ausrutscht und der Länge nach in den Matsch fällt. Wenn das seine Untertanen sehen könnten. Oder sein Hofstaat. Gut, dass außer Bauer und Kutscher niemand in der Nähe ist. Und wir natürlich, wir beobachten das alles. Aber wir wenden uns mal lieber ab und lassen den kleinen Großherzog mit seinem Dreck und seinem Ärger allein. Wir gucken erst wieder hin, als er zu Hause aus der Kutsche steigt und in sein Schloss rennt und die Prinzessin ihn anstarrt. »Aber Herr Vater, du siehst ja aus wie ein Kanalarbeiter.« »Dieser freche Bauer«, schimpft der kleine Großherzog, während er seine dreckverkrusteten Sachen auszieht. »Kammerdiener, bereite mir ein Bad.« »Was für ein Bauer?«, fragt die Prinzessin.
Er hätte unsere Kutsche gut aus dem Schlamm schieben können. Das hat er ja beim letzten Mal auch gemacht. Aber dieser unverschämte Kerl lässt seinen obersten Herrscher selbst

0: in den Dreck steigen und schuften und guckt seelenruhig zu, nur weil ich ihm beim ersten Mal nicht gedankt habe.« Da lacht die Prinzessin. »Du hast ihm nicht gedankt? Na, dann hatte der Bauer aber ganz recht. Wenn ich Danke sagen will...« Es gibt noch ein langes Gespräch an diesem Abend. Mehr und mehr geht dem kleinen Großherzog dabei auf, dass Undankbarkeit, Stolz und Gleichgültigkeit schlimmer sind als Straßendreck und dass es nicht reicht, wenn Haut und Kleider sauber sind. Einige Tage später fährt der kleine Großherzog zusammen mit seinem ersten Minister noch einmal diese Strecke und ratet, was passiert. Richtig, sie bleiben wieder stecken. »Schon wieder dieses schreckliche Loch«, schimpft der Großherzog. »Baron von Raffigny, veranlasst doch endlich, dass es ausgebessert wird.« »Sehr wohl, Hoheit, aber in diesem Fall ist es kein Problem, denn da drüben sehe ich den Bauern auf uns zulaufen.« Tatsächlich, von seinem Feld kommt der Bauer angerannt. »Ich helfe schon«, ruft er von Weitem. Ihm ist nämlich nach dem letzten Zwischenfall der Gedanke gekommen, dass er für seine Frechheit bestraft werden könnte. Als er näher kommt, fügt er keuchend hinzu, »Ich bitte mir zu verzeihen, Großherzog, dass ich neulich nicht...« »Nein, Bauer«, unterbricht ihn der kleine Großherzog, »geh du nur wieder auf dein Feld und besuche mich heute Abend in meinem Schloss. Zieh dir aber was Sauberes an, damit meine schönen Teppiche nicht dreckig werden. Und ihr, Raffigny, steigt hinunter und schiebt.« »Ich?« fragt der Baron und erste Minister. »Verzeiht, Hoheit, aber ich fürchte, ich habe nicht richtig verstanden.« »Ihr habt sehr wohl verstanden. Der Bauer hat einmal geschoben, ich einmal, und nun seid ihr dran.« Ja, da bleibt dem großherzoglichen Minister und Geheimrat nichts anderes übrig, als in den Schlamm zu steigen und das Gefährt wieder flott zu machen. Es bringt ihm eine daumendicke Dreckschicht auf den Beinen und 2 Wochen schlechte Laune ein. Als am Abend die Sonne versinkt, kommt der Bauer in den Palast, zitternd vor Angst, denn er befürchtet eine harte Strafe. Barfuß steht er da, denn andere als die dreckigen Arbeitsstiefel hat er nicht, und er will ja die Teppiche nicht beschmutzen. »Ich bin der Bauer Linsengrün. Ihr habt mich herbestellt, großherzogliche Hoheit.« Am Tor hat er sich sagen lassen, wie man mit so einem hohen Herrn spricht, und hat es auswendig gelernt. »Ah, ihr seid es, mein lieber Bauer. Sagt mal, was wäre ein gerechter Lohn für die Mühe, eine Kutsche aus dem Schlamm zu schieben?«
1: »Ich schätze mal, ein kleines Kupferstück.«
0: »So wenig?«
1: »Nun, angenommen, es handelt sich um die Kutsche eines Großherzogs, dann könnte auch ein kleines Silberstück angemessen sein.«
0: »Hier habt ihr 3 Silberstücke«, sagt der kleine Großherzog freundlich und gibt ihm die 3 Münzen.
1: »Aber Hoheit, ihr seid zwar 3-mal stecken geblieben, aber ich habe euch nur 1-mal herausgeholfen.«
0: »Richtig«, nickt der Herrscher, »dafür ist die 1. Münze. Die 2. gebe ich euch, falls ich nochmal stecken bleibe und gerade kein Geld dabei habe. Und die 3. ist dafür, dass ihr mir die Wahrheit gesagt habt. Und zwar sehr deutlich.«
1: Bauer Linsengrün strahlt.
0: »Vielen Dank, Hochzeit, Hoheit, vielen, vielen. Ich habe zu danken, mein Lieber. Außerdem machen die 3 Silberstücke mich nicht arm. Im Gegenteil, wenn man danken lernt, macht das das Leben reicher.«

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Jesus sagt zu dir: Komme zu mir, der du dich abmühst und unter deiner Last leidest. Ich werde dir Frieden geben. Nimm meine Herrschaft an und lebe darin. Lerne von mir, denn ich bin sanftmütig und von Herzen demütig. Bei mir findest du das, was deinem Leben Sinn und Ruhe gibt. Komme zu mir.

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6. Mai. Jesus sprach zu ihr: Ich bin die Auferstehung und das Leben. Wer an mich glaubt, wird leben, auch wenn er gestorben ist. Johannes Kapitel 11, Vers 25. Eine Andacht von Bernd Grünewald. Loslassen ist so schwer. Nach Feierabend wollte ich noch eine gute Flasche Wein für einen gemütlichen Abend kaufen. Also ging ich in den Rotweinkeller um die Ecke. Da stand er, mein Kollege aus der Produktion. Mit einem vollen Glas schweren Rotweins in der Hand sah er aus wie das heulende Elend. Eigentlich wollte ich ja nach Hause, aber ich musste ihn einfach fragen, was ihn so beschwerte. Als er bemerkte, dass ich mich wirklich für ihn interessierte, brach er fast zusammen. Ich wusste, dass seine Frau eine Krebsdiagnose erhalten hatte. Er hatte mir erzählt, dass jeder Tag ihr letzter sein konnte, aber dass er nicht in der Lage war, sie gehen zu lassen. Aus verschiedenen Gesprächen in den vergangenen Jahren wusste ich auch, dass er und seine Frau gläubige Christen waren. Um unser Gespräch nicht in der Öffentlichkeit fortzusetzen, setzten wir uns erst einmal in mein Auto. Hier kam der ganze Schmerz aus ihm heraus und er weinte bitterlich. Dann sprachen wir über das Erlösungswerk Jesu, über die Wohnungen, die er für uns im Himmel bereitet und über das ewige Leben, das er uns schenkt. Danach beteten wir lange und sagten dem Herr Jesus alles, was so bedrückend und schwer war. Nun war mein Kollege bereit, die ganze Situation in Gottes Hände zu legen. Als wir geendet hatten, waren seine Tränen getrocknet und er ging zuversichtlich zu seiner Frau ins Krankenhaus. Am nächsten Tag traf ich ihn im Hof und fragte, wie es ihm heute gehe. Mit einem traurigen und doch gefassten Gesichtsausdruck erklärte er mir, ich habe ihr gesagt, dass ich Frieden habe, sie loszulassen. Heute Morgen um 4 Uhr ist sie dann gegangen. Der Glaube an Jesus und ein Leben nach dem Tod verhindert nicht Schmerz und Traurigkeit, aber er öffnet den Blick für die Ewigkeit. Frage: Können Sie in solchen Situationen Kraft und Trost aus Jesu Worten schöpfen? Tipp: Wir dürfen alle Sorgen auf Jesus werfen. Bibellese: Psalm 121. Ein Wallfahrtslied. Ich hebe meine Augen auf zu den Bergen, woher wird meine Hilfe kommen? Meine Hilfe kommt vom Herrn, der Himmel und Erde gemacht hat. Er wird nicht zulassen, dass dein Fuß wankt, dein Hüter schlummert nicht. Siehe, nicht schlummert und nicht schläft der Hüter Israels. Der Herr ist dein Hüter, der Herr ist dein Schatten über deiner rechten Hand. Am Tag wird die Sonne dich nicht stechen, der Mond nicht bei Nacht. Der Herr wird dich behüten vor allem Unheil, er wird dein Leben behüten. Der Herr wird deinen Ausgang und deinen Eingang behüten, von nun an bis in Ewigkeit.

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Ich durfte letztes Jahr das Privileg haben, nach Amerika zu fliegen und unter anderem stand da auf der Tagesordnung ein Flug bzw. ein Besuch meiner Traumstadt aus der Teenie-Zeit, New York. Und als ich so am Flughafen war, hat man mich tatsächlich für eine stichprobenartige Prüfung rausgewunken und mich etwas genauer untersucht. Und dann wurde es ziemlich spannend, weil die waren dann ein bisschen aufgeregt. Es ging zwar noch, aber am Ende haben sie festgestellt, dass an meiner Kleidung Substanzen waren, die man sonst auch zur Herstellung von Sprengsätzen nutzt. Womit natürlich das Weiterkommen jetzt ein bisschen schwieriger wurde. Aber bevor ihr euch fragt, wem eure Ältesten hier auf die Kanzel lassen, schnell die Auflösung. Am Ende ist es dann doch gut gegangen, hat sich aufgelöst, es war alles in Ordnung. Und an dieser Stelle hat der Arthur noch erwähnt, es wäre gut, wenn ich ein paar Sätze zu meiner Person mache. Will ich an dieser Stelle auch tun. Ich komme, wie schon gesagt wurde, aus Bad Oeynhausen, bin einer von den 6 Ältesten dort in der Gemeinde, ehrenamtlich tätig, bin verheiratet mit Ellen, wir haben 5 Kinder und bin gelernter Orthopädietechniker, das heißt, ich stelle Arme und Beine her für Menschen, die eben durch Umständen ihre Gliedmaßen verloren haben. Und nebenher betreibe ich oder mit 4 Freunden haben wir einen christlichen Verlag gegründet vor 4 Jahren. Das ist der Verbum Medienverlag. Das so kurz zu meiner Person. Aber das Eingangsbeispiel, was ich erwähnte, hat zwar mit mir zu tun, es ist aber auch ein sehr schöner Einstieg beziehungsweise eine gute Illustration für unseren heutigen Predigttext. Den finden wir nämlich in Psalm 24. Es geht um eine Stadt mit sehr strengen Zugangsvoraussetzungen. Es geht um eine auswegslose Situation und eine herrliche Auflösung. Denn so war es auch bei mir. Am Ende durfte ich die Stadt meiner Träume sehen und feststellen, dass ich da auf keinen Fall wohnen will. Aber es war doch etwas sehr Schönes, das mal zu erleben. Und wir schlagen unsere Bibeln auf und lesen den Psalm 24. Dort heißt es folgendermaßen, ein Psalm Davids. Dem Herrn gehört die Erde und was sie erfüllt, der Erdkreis und seine Bewohner. Denn er hat ihn gegründet über den Meeren und befestigt über den Strömen. Wer darf auf den Berg des Herrn steigen und wer darf auf seiner heiligen Stätte stehen? Wer unschuldige Hände hat und ein reines Herz. Wer seine Seele nicht auf Trug richtet und nicht falsch schwört, der wird Segen empfangen von dem Herrn und Gerechtigkeit von dem Gott seines Heils. Und Gerechtigkeit von dem Gott seines Heils. Dies ist das Geschlecht derer, die nach ihm fragen, die dein Angesicht suchen. Das ist Jakob. Hebt eure Häupter empor, ihr Tore, und hebt euch, ihr ewigen Pforten, damit der König der Herrlichkeit einziehe. Wer ist dieser König der Herrlichkeit? Es ist der Herr, der Starke und Mächtige, der Herr, der Held im Streit. Hebt eure Häupter empor, ihr Tore, damit der König der Herrlichkeit einziehe. Wer ist denn dieser König der Herrlichkeit? Der Herr der Herrscharen, er ist der König der Herrlichkeit. Man könnte diesen Psalm überschreiben mit dem Satz, freue dich über den kommenden König, der unter uns wohnen möchte. Denn es beschreibt offensichtlich einen König oder Gotteskönig, der zu seinem Volk kommt, um unter ihnen in einer Stadt zu wohnen. Und wenn wir uns in die Geschichte Israels, ins Alte Testament versetzen, dann erinnern wir uns wahrscheinlich darauf, dass die Israeliten sehnsüchtig auf einen König gewartet hatten, der eine perfekte Welt beziehungsweise einen perfekten Staat installieren würde, wo wirklich Gerechtigkeit herrscht, wo die Unterdrückung beseitigt wird und wo das ganze Leben lauter Friede und Freude ist. Und wenn wir in die Geschichte Israels sehen, stellen wir fest, dass genau nicht das der Fall ist. Es kommen immer wieder Könige, die scheitern. Es kommen immer wieder Feinde, die plötzlich die Herrschaft über die Israeliten aufbauen. Das Buch Richter ist eine sehr gute Anschauung dafür.
Und dieser Psalm drückt die Sehnsucht aus nach einem König, der alles gut macht und dessen Herrschaft vollkommen ist. Endlich einen König zu haben, der vollkommen gut und gerecht ist. Das war die Sehnsucht, das war aber auch die Verheißung, die Gott seinem Volk gegeben hat. Und die Frage, die sich hier aufdrängt als Leser dieses Psalms, ist die: Wie kann man wohl unter die Herrschaft und unter die Segnungen dieses Königs kommen? Wie kann ich in den Genuss der Segnungen kommen, eines vollkommenen Königs, eines vollkommenen Politikers, würden wir vielleicht heute sagen? Wie ist das möglich? Und das Konzept von Herrschaft, dass wir also von jemandem beherrscht werden, ist natürlich in unserer Gesellschaft und der heutigen Zeit etwas ungewohnt. Das hat zum einen sicher damit zu tun, weil wir sehr humanistisch geprägt sind und meinen, dass wir sehr selbstbestimmt sind und unser Leben im Griff haben und schon am besten wissen, was gut für uns ist. Und zum anderen natürlich, dass diejenigen, die über uns regieren, nicht selten scheitern und gerade nicht eine Politik machen, die an Vollkommenheit erinnert und an Gerechtigkeit möglicherweise. Das ist jetzt vielleicht ein subjektiver Eindruck, den ich nicht werten will, weil wir das Wort Gottes predigen wollen und nicht eine politische Agenda verfolgen. Aber dieses Gefühl drängt sich auf. Und wie konträr und komplett anders klingt da dieser Psalm, der von einer vollkommenen Stadt spricht, in die ein vollkommener König kommt, um unter einem vollkommenen Volk zu herrschen. Und die Psalmen, die wir vorher lesen, die sind für uns ja relativ bekannt. Psalm 22, weiß sofort jeder, wird üblicherweise beim Abendmahl gelesen. Das ist der kommende Messias, der Gottesknecht, der die Schuld seines Volkes auf sich nimmt und es errettet. Und wer diesen König angenommen hat, der gehört nun zu diesem Mensch, zu diesem Messias, der gute Hirte ist, der durch das Leben mit eingeht, durch gute Tage, aber auch durch das Tal des Todesschatten. Und der Psalm 24, der hat mit uns nichts zu tun, der ist wahrscheinlich fürs tausendjährige Reich. So ist möglicherweise unsere Denkweise oder Interpretation. Aber der Psalm 24 hat mit unserem Leben genauso viel zu tun wie der Psalm 22, wo es um die Gerechtigkeit, die für uns erwirkt wird, geht, und der Psalm 23, wo es um die Beziehung zu diesem verheißenen Retter geht. Und ich hoffe und glaube, dass uns das im Laufe der Predigt klar wird. Wie komme ich nun in diese Stadt? Anders gefragt, wie komme ich in die Beziehung zu diesem vollkommenen Herrscher und König und in diese vollkommene Stadt? Und drei Dinge macht uns der Psalm deutlich. Als erstes die Verse 1 und 2. Du musst Gottes Herrschaft anerkennen. Für dich persönlich, für dein Leben. Der Psalm beginnt ja quasi mit einem Paukenschlag, wo der König erstmal nicht vorkommt. Er macht deutlich, dass dem Herrn, dem Gott also die Erde gehört, alle Bewohner, aber auch alles Materielle, was wir sehen. Und auch natürlich meinen diese Verse auch das Immaterielle, was wir nicht sehen. Es meint auch das ganze Universum, was wir aus unserer Perspektive nicht sehen können. Gott hat diese Welt geschaffen und alles ist auf seine schöpferische Kraft und sein Wirken zurückzuführen. Er ist der Schöpfer alles Lebens. Er ist der Schöpfer dieser Welt. Er ist der Schöpfer dieses Universums. Und du bist deswegen nicht zufällig hier auf dieser Erde. Du bist keine Laune der Natur oder Evolution, sondern du bist von Gott gedacht, du bist von ihm gewollt und du bist von ihm geschaffen. Und das bringt natürlich einiges mit sich. Und da kommen wir zum Herrschaftskonzept wieder. Ist das gut oder ist das schlecht, dass wir einen Schöpfer haben? Denn welche Konsequenz hat das für uns? Das bedeutet, wenn Gott tatsächlich unser Schöpfer ist, dann sind wir in gewisser Weise so oder so ihm unterworfen. Das bedeutet, dass wir auf jeden Fall auch Abhängigkeiten von ihm haben. Denn wenn du heute nach Hause fährst, kannst du nicht dafür garantieren, dass du heile zu Hause ankommst. Du hast dein Leben nicht wirklich in deiner Hand. Du hast viele Umstände nicht in deiner Hand. Du hast auch deine Gesundheit nicht in deiner Hand. Natürlich bis zu einem gewissen Grad in einem Verantwortungsbereich, den Gott dir gegeben hat. Aber es geht um weit mehr
wenn man diese Tatsache anerkennt, dass Gott der Herrscher und dein persönlicher Schöpfer ist. Und diese Tatsache, mehr oder weniger, erkennt eigentlich jeder Mensch an. Wenn wir Römer 1 aufschlagen, finden wir ab Vers 19 die Tatsache beschrieben, dass der Schreiber des Briefes sagt, dass man aufgrund der Schöpfung anerkennt, dass es einen Schöpfer gibt. Und Paulus beschreibt später und sagt nicht nur, dass man Gott erkennen kann, sondern dass jeder Mensch diese Wahrheit anerkennt. Und die natürliche und logische Konsequenz von uns Menschen ist nicht, Gott anzubeten, sondern die Schöpfung anzubeten. Das ist so, wie der Mensch seit dem Sündenfall funktioniert und tickt. Seit den ersten Blättern der Bibel ab 1. Mose 3, wo wir von dem Sündenfall lesen. Und ein sehr prominenter atheistischer Wissenschaftler, der macht das sehr gut deutlich, nämlich Richard Dawkins. Vielleicht sagt der eine oder andere, oder sagt er dem einen oder anderen etwas. Anfang der 2000er Jahre ist er bekannt geworden durch sein Buch Der Gotteswahn, wo er für sich den Anspruch erhebt, darlegen zu können, dass es keinen Gott gibt. Nun, wie stichhaltig seine Argumente sind, mag jeder für sich bewerten. Aber es gibt zwei sehr interessante Aussagen von diesem Mann. Zum einen sagt er in einem Interview, er glaubt zwar nicht, dass es einen Gott gibt, das ist auch nicht sehr wahrscheinlich, aber er will auf keinen Fall in einer Gesellschaft leben, die nicht von christlichen Werten geprägt ist. Und die zweite Aussage, die ist auch sehr interessant, er sagt Folgendes: Ich fälle ein Urteil über die Wahrscheinlichkeit seiner Existenz, also Gottes Existenz. Und die liegt unter 50%. Ich glaube sogar, sie ist äußerst gering. Er glaubt also etwas, worüber er behauptet, es zu wissen. Ich glaube, wenn wir mit dem Mann einmal zum Flugzeug gehen würden und sagen würde, die Wahrscheinlichkeit, dass das Ding heile unten ankommt, ist etwas unter 50%, vielleicht nur 5. Oder umgekehrt, nur 95%. Er würde ganz sicher nicht in dieses Flugzeug einsteigen. Und daran sieht man, wie viel mehr gravierend und von Bedeutung es ist, anzuerkennen, dass Gott der Schöpfer und der Herrscher dieser Erde ist. Selbst wenn die Wahrscheinlichkeit nur 5% ist, das ist verhältnismäßig hoch. Aber es geht nicht darum, in Prozenten zu rechnen. Wir halten an der biblischen These fest. Es gibt einen Schöpfer und das hat die Konsequenz, dass du verantwortlich vor ihm bist, dass du dein Leben nicht in deiner Hand hast in letzter Instanz und dass du dein Leben letztlich vor ihm verantworten wirst. Dem Herrn gehört die Erde und alles, was sie erfüllt. Die Schöpfung, der Erdkreis und alle Bewohner. Deswegen sind die Slogans, die wir heute hören, auch nicht unproblematisch. Folge deinem Herzen, du hast dein Glück in deiner Hand, sei du selbst, du musst dich nur durchsetzen. Ich kann vorausnehmen, die Erfolgschancen auf ein gutes, gesegnetes Leben sind deutlich geringer mit diesen Slogans als mit dem Wort Gottes. Und es ist entscheidend für uns, ob wir einen Gott haben, an ihn glauben oder nicht. Es macht einen Unterschied, ob Gott uns geschaffen hat oder nicht, wenn wir in Hoffnungslosigkeit versinken, wenn unsere Nächsten in den Tod gehen, wenn unser Krebs so weit fortgeschritten ist, dass wir nicht mehr lange zu leben haben, wenn Krieg ist, wenn Trauer einzieht und wenn der Friede genommen wird. Es macht einen immensen Unterschied, ob es daran liegt, dass es einen Schöpfer gibt und alle Dinge in seiner Hand hat und darüber herrscht oder nicht. Denken wir darüber nach. Und der Psalmist geht nun weiter. Er hat also einmal das festgestellt, du musst seine Herrschaft anerkennen, dass es einen Gott gibt und der alles gemacht hat. Als zweites beschreibt er in den Versen 3-6 und stellt fest, wenn du einfach in den Herrschaftsbereich dieses Königs willst und in die Stadt willst, musst du so seinem Volk gehören. Denn dort kommt offensichtlich ja nicht jeder rein. Der Psalmist schwenkt plötzlich um vom Großen und Ganzen, vom Universum, von der Schöpfung und fokussiert seinen Blick auf einen bestimmten Ort, auf den Berg Zion, und er spricht von einer Stätte. Als ob er innehält
und etwas Herausragendes, Schönes und Bemerkenswertes sieht, was selbst die Herrlichkeit des Universums überschattet oder überstrahlt. Ein Berg und eine Stadt. Und wenn wir dieses Konzept von Berg und Stadt etwas genauer untersuchen in der Bibel, so stellen wir fest, dass es ein Bild für etwas ist, wo Gott immer wieder entscheidend heilsgeschichtlich eingreift. Denken wir an den Berg Sinai, wo Gott seinen Bund mit seinem Volk schließt. Denken wir an den Berg Zion, wo Gott mit David, seinem König, einen ewigen Bund schließt. Denken wir an die Stadt Jerusalems, wo Gott unter seinem Volk wohnt, wo der Tempel steht. Und denken wir an den Anfang der Bibel, wo es eine kleine Stätte gibt, den Garten Eden, wo Gott mit seinen Leuten, auch wenn es nur zwei waren, in vollkommener Einheit, in Harmonie ein perfektes Leben führt. Und denken wir an die letzten Seiten der Bibel, wo uns eine vollkommene Stadt beschrieben wird, wo absolute, unbeschreibliche Herrlichkeit herrscht und wo kein Leid, keine Trauer, keine Sünde, keine Not mehr ist. Dieser Psalm erinnert uns daran. Es gibt eine Stadt, die unter Gottes vollkommener Herrschaft steht. Und dieser Gedanke wird auch beispielsweise in den Propheten immer wieder aufgegriffen. Wenn wir Jesaja 24 lesen, wenn wir Jesaja 40 lesen, finden wir erstaunliche Parallelen zu diesem Psalm. Auch dort geht es um einen hohen Berg, um eine Stadt, wo sich Gottes Herrlichkeit offenbaren wird. Ein Volk, das eingeladen wird, diesem König und dem Herrn zu vertrauen und ihm zu dienen. Die Propheten sprechen vom Berg Zion oder auch von einem Berg und einer Stätte, wohin die Heiden kommen werden, und diesen herrlichen König anzubeten. Alles, was Gott geschaffen hat, dient dazu, ihn als Herrscher und Schöpfer zu ehren, zu verherrlichen und anzubeten. Das ist die Bestimmung seiner Schöpfung. Erst bei dem Geber und dem Schöpfer findet der Mensch Sinn, Halt und Heil im Leben. Erst bei Gott wird die zerbrochene Beziehung und die kaputte Welt gesunden. Nur bei Gott gibt es Trost im Leid, Frieden im Krieg, Hoffnung in hoffnungslosen Umständen. Auf diesem Berg und an dieser Stätte, bei seinem vollkommenen Volk. Und man fragt sich, wo ist diese Stadt, wo ist dieser Ort? Ist es Bethlehem? Ist es tatsächlich Jerusalem? Aber bevor wir das auflösen, gibt es ein wesentlich größeres Problem. Das ist nicht das Problem, die Stadt zu finden. Das Problem ist die Frage, ob du da tatsächlich reingehörst und ich da reingehören. Denn dieses Volk wird ja beschrieben. Dieses Volk braucht eigentlich nur eine Eigenschaft, um in dieser Stadt zu wohnen und in einer Beziehung mit Gott zu leben. Diese Eigenschaft bedeutet Vollkommenheit. Da darf kein Makel sein. Die Stadt ist nicht für Leute da, die mal zwischendurch 2 Stunden lang griesgrämig durch die Gegend laufen. Diese Stadt ist auch nicht für Leute, die irgendwann mal alleine in ihrem Büro frustriert sitzen und mit der Faust auf den Tisch hauen, weil die Dinge nicht funktionieren. Oder die im Herzen zornig über die Kinder werden, weil die nur am Rumschreien sind und das ganze Haus im Chaos halten. Für solche ist diese Stadt nicht. Nur wer unschuldige Hände hat und ein reines Herz hat und der noch nie betrogen hat und noch nie einen schlechten Gedanken hat, für die ist es. Haben wir zufällig Leute dabei? An dieser Stelle mache ich gerne eine Umfrage. In Önhausen gab es nur 2, einen Prediger und einen Diakon. Das stimmt nicht, also nicht, dass ihr Gerüchte verbreitet. Das war jetzt mein Scherz. Vielleicht gab es mal jemanden und der ist schon längst tot. Wer hat diesen Psalm geschrieben? David. David müsste doch voll Zuversicht diesen Psalm geschrieben haben, weil der gehört da doch rein, oder? Weil wieso schreibt er sonst so einen Psalm? Aber wenn wir an David denken, vollkommene Herrschaft, vollkommenes Königtum, einen seiner besten Leute ermordet, eine Frau durch Ehebruch erschlichen,
seine Erziehung nicht im Griff gehabt und am Ende seines Lebens noch Gott gereizt, indem er das Volk zählen ließ. Ja, die Frage ist, wo ist denn David dann jetzt? Wahrscheinlich hat er es in diese Stadt nicht geschafft, weil der war ja auch nicht Vollkommenheit. Vollkommen. Vollkommenheit bedeutet im Prinzip das, was Arthur am Anfang gesagt hat. Vollkommenheit bedeutet, wenn du dein ganzes Leben lang, jede Minute nur Folgendes gemacht hast, Gott angebetet hast. Wenn alles, was du getan hast, getrieben war durch die Motivation oder der Liebe zu Gott. Und natürlich, wenn keine Sünde im Spiel war. Und wir haben ein Problem mit dieser Definition, weil wir natürlich sagen, klar, in den Himmel kann ja nicht jeder Hinz und Kunz rein, weil das funktioniert nicht. Ist natürlich ein besonderer Ort. Aber ich erinnere mich an ein Gespräch mit einem meiner Kollegen. Es war tatsächlich ein Kollege, der relativ problematisch war, fast mit allen Konflikte hatte. Wir unterhielten uns mal übers Evangelium und wo er meinte, ja, ins Himmel komme ich schon. Also ich so, ja, aber wer kommt denn da nicht rein? Kommt Hitler vielleicht auch rein? Ja, der ja nicht. Und das Denken, was dahinter steckt, ist, natürlich ist nicht jeder gut, aber ich bin schon gut. Jeder behauptet das von sich. Und natürlich gibt es auch Leute, die noch ein bisschen besser sind als ich. Klar, da gibt es nicht ganz so viele von. Und dann gibt es Leute, die sind ein bisschen schlechter als ich. Da gibt es eine ganze Menge von. Das ist unsere Ansicht. Und weil unsere Taten da doch das Gute überwiegt und so schlecht sind wir ja gar nicht, deswegen erheben wir als Menschen den Anspruch, wir gehören auf jeden Fall in diese Stadt. Siehe auch der reiche Jüngling, der daran gescheitert ist, an seiner hohen Moral. Und wir vergessen häufig, wie schlecht wir sind, weil wir allein auch vergessen, dass jeder Gedanke, jede Tat eine Disqualifikation darstellt, in diese Stadt zu gehen. Aber wer so vollkommen ist, wie es hier beschrieben wird, der kriegt tatsächlich eine Verheißung mit auf den Weg und es wird definiert, wer dieses Volk ist. Wer vollkommen ist, wer so ist, wie der Psalm es beschrieben hat, der wird Segen empfangen von dem Herrn und Gerechtigkeit von dem Gott seines Heils. Das heißt, Gott wird dich gerecht behandeln. Alle Segnungen, die Gott zur Verfügung hat, wird er auf dich schütten. Denn wer vollkommen gerecht ist, der erhält Gerechtigkeit. Der erhält Belohnung. Die Belohnung sieht so aus, dass du in dieser vollkommenen Stadt leben darfst. Nun, was bedeutet das aber letztlich? Es beschreibt hier nämlich auch eine Identität. Das ist Jakob. Jetzt würden wir zuallererst denken, ja, dann muss es ja das Volk Israel sein. Und wir gucken ins Alte Testament und sagen, hat nicht funktioniert. David ist nicht der König, das Volk Israel kann nicht dieses Volk sein. Irgendwas passt hier doch nicht. Wer kann unter die Segnungen Gottes kommen? Und wie ist das möglich? Und das beschreiben uns die letzten Verse 7 bis 10, die deuten das im Prinzip an. Dort wird von einem König gesprochen und diesen König musst du anerkennen. Du musst an ihn glauben. Wenn wir diese Verse noch mal etwas genauer betrachten und lesen, stellen wir eine Sache fest, die wirklich nur angedeutet wird, aber ich glaube mit voller Absicht so formuliert ist. Es klingt so, als würde die ganze Stadt in hellster Aufregung sein, weil dort jemand kommt, der es wagt, in diese Stadt zu gehen. Die Stadt hat kein Volk, was diesen König begrüßt und ihm zujubelt. Die Pforten und Tore werden aufgefordert, sich zu erheben und ihre Tore weit zu machen, damit dieser König einzieht. Und es klingt so, als wenn alles in hellster Aufregung ist, weil irgendwer die Unverfrorenheit und Dreistigkeit besitzt, in diese Stadt schnurstracks zu gehen und durch die Tore zu marschieren. Und die Tore können es nicht aufhindern. Da ist kein Wächter, der diesen König aufhalten könnte. Und es scheint so zu sein, dass dieser König der Erste ist, der durch die Stadt geht.
Und bei dem, was wir vorher gehört haben, stellen wir fest, das ist wahrscheinlich auch der Einzige, der da hineinkommt. Wenn wir Psalm 15 lesen, werden wir feststellen, dass der Psalm von Wortlaut extrem ähnlich ist zu den Psalm 24. Mit einem entscheidenden Unterschied. Der Psalm hört auf mit den positiven Eigenschaften, die gefordert sind. Kein Lug, kein Betrug, keine Wucherzinsen. Nur solche dürfen, da geht es nicht um den Tempel oder eine Stätte, sondern um ein Zelt Gottes. Also es spielt auf die Stiftshütte an. Wir erinnern uns an das Konzept, wo Gott wohnt. Aber der Psalm wird nicht aufgelöst. Und jeder, der den Psalm liest, kann unmöglich sagen, ja, dann werde ich Segen vom Herrn empfangen. Das funktioniert schlecht. Aber wir haben die Verheißung eines Retters. Wir haben den Psalm 22, der prophetisch hindeutet auf einen, der kommen wird, um die Schuld der Menschen zu tragen, weil Gottes Gerechtigkeit Strafe fordert. Und damit wir diese Strafe nicht erhalten, nimmt Jesus Christus sie am Kreuz auf sich, um für uns vollkommene Gerechtigkeit zu erwirken. Und wer daran glaubt, dass er nicht vollkommen ist, dass Gottes Gerechtigkeit aber Vollkommenheit fordert und wir es aus unserer Kraft nicht schaffen, wer das glaubt, wer anerkennt, dass Jesus Christus der verheißene Messias ist, der Gottes Zorn für unsere Schuld auf sich nahm und der als Tausch dafür seine vollkommene Gerechtigkeit auf uns legt, der hat den guten Hirten an seiner Seite, von dem der Psalm 23 spricht. Der empfängt Segen von Gott und Gerechtigkeit von dem Gott seines Heils. Und dieser König, spätestens jetzt ist klar, das ist der, der irgendwann mit einem Eselsfüllen nach Jerusalem einzieht und letztlich rausgeschmissen wird und draußen vor den Toren leidet und stirbt. Aber der mit seinem Tod und Auferstehung ein Reich gründet, was ewig und vollkommen ist. Der, als er zum Himmel hinaufgefahren ist, ein neues Reich gründet, was unsichtbar ist, ähnlich wie die Partikel an meiner Kleidung vielleicht, aber eigentlich vollkommen ist. Und nur mit geistlichen Augen zu ergreifen und zu bekommen ist. Der König kommt zu dir. Er will dir Gerechtigkeit bringen. Er will dein guter Hirte sein und dein Leben komplett neu machen. Er gibt Hoffnung und Leid, er gibt dir ewiges Leben, wenn die Krankheit nicht mehr besiegt werden kann. Er gibt dir Ausdauer und Kraft in den Umständen dieses Lebens. Warum? Weil er ein vollkommenes Reich und eine vollkommene Stadt für dich mit erbaut hat, wo du hineinkommen kannst. Und das klingt jetzt erstmal abstrakt und sagt, ja, das wird mal irgendwann passieren, wenn wir tot sind. Aber Hebräer 11 sagt uns eigentlich etwas anderes. Er sagt, ihr habt schon diesen König. Ihr seid schon in dieser Stadt. Das, worauf wir noch hoffnungsvoll warten, das haben wir auch schon jetzt. Sondern ihr seid gekommen zu dem Berg Zions, Hebräer 11, 22, zu der Stadt des lebendigen Gottes, dem himmlischen Jerusalem, zu den 10.000 von Engeln, zu der Festversammlung und zu der Gemeinde der Erstgeborenen, die im Himmel angeschrieben ist. Und zu Gott, dem Richter über alle, zu den Geistern der vollendeten Gerechten und zu Jesus, dem Mittler des neuen Bundes und zum Blut der Besprengung, das Besseres redet als das Blut Abels. Genauso wie die Tatsache, wenn du an Gott noch nicht glaubst oder diesen Herrscher noch nicht anerkannt hast, genauso wie die Tatsache, dass Gott dennoch dein Schöpfer ist, Auswirkungen für dein Leben hat, genauso hat diese Tatsache, dass das, was noch aussteht, einerseits schon in unserem Leben ist, genauso hat das auch Auswirkungen auf unser persönliches, aktuelles, geistliches Leben. In Epheser 1, 3 bis 8 finden wir diesen Gedanken noch mehr ausgeführt, nämlich den Gedanken, dass wir, wenn wir Christus haben, wenn wir diesen König anerkennen, im Glauben fassen, dass alle Segnungen Gottes auf uns herabgeschüttet werden. Es ist ein Privileg, Gott
zu gehören. Und das bringt tatsächlich eine Herausforderung mit sich, nämlich vollkommen zu leben. Was heißt das? Natürlich bedeutet das nicht, ab jetzt lebe ich vollkommen. Aber es heißt, von Gottes Herrlichkeit, von seinem Wesen, von seinem Charakter geprägt zu sein und dass diese Prägung unser Leben mehr und mehr verändert. Das nennt die Bibel Heiligung. Das heißt, dass wir auf dem Weg in diese zukünftige Stadt sind und wir folgen diesem König in der festen Zuversicht. Dieser König, wenn der durch die Stadttore eingeht, wir als seine Nachfolger hinterher dürfen, wird es keinen Wächter geben, der uns daran hindern können wird. Und diese Perspektive macht alles neu. Warum? Weil unser Leben eine Anbetung dieses Königs wird. Das bedeutet, dass der Tischler seine Stühle und Tische für den Herrn baut. Das bedeutet, dass man die Prothesen, damit Menschen wieder laufen können, letztlich in letzter Instanz für den Herrn macht. Das bedeutet, dass man mehr und mehr Exzellenz darin sucht, nicht im götzendienerischen Sinn, sondern weil man sagt, alles, was ich tue, soll Gottes Wesen, Charakter und seine Herrlichkeit widerspiegeln. Und trotzdem werden manchmal Tischbeine abfallen. Warum? Weil wir in einer gefallenen Welt leben und lediglich nach der

kam er zum Tim und sagte, ja, ich bin der Ansicht, ich sollte von Tür zu Tür gehen und den Menschen das Evangelium erzählen, aber irgendwie klappt das nicht und ich traue mich auch nicht und eigentlich schäme ich mich auch etwas dafür. Und Tim Keller sagte diesem Mann, das macht nichts, Jesus Christus liebt dich trotzdem. Eine Woche später kam ein weiterer Diener aus der Gemeinde zu Tim Keller, der davon gehört hatte. Und er sagt, was hast du mit dem Mann, der geht von Tür zu Tür und erzählt den Leuten das Evangelium von Jesus Christus. Warum? Weil sein Denken ergriffen war von der Schönheit und Herrlichkeit dieses Königs. Wenn wir Gottes Gerechtigkeit, Gottes Vollkommenheit und unsere Abhängigkeit von ihm in dieser Hinsicht begreifen, befähigt uns das zu Taten, die Richtung Vollkommenheit streben und an dieser natürlich besten Fall kratzen, aber dennoch Frucht des Geistes sind, die Gott ehren. Und deswegen kommt Gottes König zu dir. Das ist tatsächlich ein Grund zur Freude, wenn du seine Herrschaft anerkennst. Wenn du anerkennst, dass Gott alles getan hast und du ihm Verantwortung und Rechenschaft schuldig bist und aus diesem Grund dich diesen König unterworfen hast. Und wenn du das tust, gehörst du zu Jakob. Du gehörst zu Gottes vollkommenen Volk. Diese Wahrheit soll unser Leben prägen und stetig verändern. Unser Leben davon geprägt ist, dass wir Gott anbeten und auf diese Weise seine Herrlichkeit, seine Vollkommenheit, sein Wesen und Charakter widerspiegeln, damit diejenigen, die diesen König nachfolgen, immer mehr werden. Damit Heiden aus allen Nationen hinzukommen und diesen König anbeten. Gott gebe uns dazu Gnade und viel Frucht durch die Kraft des Geistes und seines Evangeliums. Amen.

Es ist 9 Uhr und 40 Minuten. 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

Ja, dann setzen wir jetzt fort. Also ich hatte ja jetzt so dargelegt, wie sehr so gerade so das Smartphone den Alltag von jungen Leuten prägen kann. Habe über diese Wesen hier gesprochen, die das am wahren Leben vorbeileben und sozusagen das echte Leben nicht mitbekommen. Ich habe auch meine Grafik vorbereitet, dass man mal sieht, wie das eigentlich ist. Und die Zahlen müssen uns eigentlich erschrecken, dass also junge Leute, Jugendliche im Alter zwischen 12 und 17, gerade am Wochenende ist es ja auffallend, zwischen 3 und circa 4 Stunden sitzen die an ihrem Gerät, also im Smartphone, und nutzen das. Das heißt, naja, wenn man sagt, okay, die schlafen 8 Stunden, bleiben noch 16 Stunden zum Leben, also 25% des Tages, den man so lebt, hängen die vor diesem Gerät. Und das seht ihr, diese dauernde Nervosität, wenn ihr die jungen Leute mal beobachtet. Also, im Skript findet ihr auch diese Zahl, 150 Mal pro Tag gucken die auf ihr Gerät. Also früher, also als es diese normalen, diese Uralt-Handys noch gab, da habe ich eben, weiß ich nicht, 4, 5 Mal auf dem Handy geguckt, vielleicht geguckt, ob meine Frau mich angerufen hat. Oder wenn ich unterwegs war, habe ich sie angerufen, du, ich fahre jetzt los und bin gleich da. Dann war aber auch gut. SMS war, konnte man sich damals nicht leisten, die waren ziemlich teuer, 39 Pfennig, glaube ich. Aber heute, da ist man ja dauermäßig unterwegs. Und das ist ja wirklich so, das macht ja was mit den jungen Leuten. Die sind dann völlig gestresst. Nicht nur, weil sie Zeit verlieren und keine Zeit mehr haben, sich auf die Schule vorzubereiten, Vokabeln zu lernen. Das ist natürlich auch so ein Nebeneffekt, ne? Dass natürlich dann, wenn man dann Englischvokabeln gelernt hat oder für die Mathearbeit gelernt hat und dann sitzt man da wieder vor diesem Gerät, dann ist man dann wirklich völlig dann abgelenkt und viele Vokabeln sind dann hinterher wieder weg. Wie gesagt, ich bin froh, dass ich diese Zeitdiebe damals nicht hatte und diese Ablenkung nicht hatte. Aber es ist auch so, die jungen Leute, gerade auf dem Problem, die lesen dann Nachrichten, die sie aus ihrem Wohlbefinden herausreißen. Und dann kommt dann, ja, in der Klasse hat irgendeiner das und das über dich gesagt. Und wir schließen dich jetzt aus unserer Klassengruppe. Wir mögen dich nicht mehr. Und dann stehen die dann da. Und das sind ja neue Entwicklungen. Ich habe eben den Fachbegriff genannt, dieses Cybermobbing. Ihr glaubt es gar nicht, wie viele Kinder in den Schulen mit diesen Dingen fertig gemacht werden. Ja, dann werden dann üble Gerüchte über sie verbreitet. Oder sie werden isoliert, ja, alle aus der Klasse sind dabei, nur die Christen, die lässt man vielleicht raus, ja, die Freunde eh nichts davon wissen, und macht ihnen das Leben schwer. Und das sind wirklich so Dinge, von denen kriegt ihr das nichts mit. Und es gibt viele christliche Eltern, die wundern sich dann über ihre Kinder und sagen, was ist mit denen los? Die sehen so müde aus, die haben gar keinen ordentlichen Appetit mehr. Und solche Fälle kenne ich aus der Schule, dann hinterher kommt dann raus, ja, die wurden dann über Wochen übers Internet gemobbt. Richtig fertig gemacht. Und die stehen dann wirklich isoliert da. Und ich sag ganz ehrlich, ein hartes Wort, aber dieses Smartphone, dieses Internet ist wie so eine Waffe. Ja, das richtet so viel Schaden an und man bekommt dann nichts mit. Und wie viele Seelen werden durch dieses Gerät gerade verletzt? Eine andere Sache ist, und ich habe hier von Martin Spitzer etwas zitiert im Skript, ich lese da mal etwas vor. Weil da spricht man mir wirklich aus dem Herzen. Ältere Generationen wissen noch, dass es auch ein Leben ohne Smartphone gibt. Für Jugendliche ist das schwerer. Sie haben nie gelernt, ihren eigenen Willen auszubilden, sondern sind durch ihre Smartphones konditioniert. Viele Lehrlinge wollen nichts mehr. Der Personalchef eines großen deutschen Unternehmens sagte mir vor ein paar Jahren, dass unsere Lehrlinge heute Probleme mit der Prozentrechnung haben, finde ich nicht schlimm. Das können wir ihnen noch beibringen. Das Schlimme ist, viele Lehrlinge wollen heute nichts mehr. Und dieser Satz, der muss uns doch wirklich treffen. Wollen wir es zulassen, dass unsere Jugendlichen und Kinder nichts mehr wollen? Dass sie keinen eigenen Willen mehr haben? Wollen wir so willenlose Wesen haben? Doch nein. Also ich lese in der Bibel, Gottes Wille ist unsere Heiligung. Ich aber und mein Haus, wir wollen dem Herrn dienen. Also es gibt doch einen gesunden Willen, den uns Gott geschenkt hat, den er prägen will. Aber er will doch nicht, dass wir zu willenlosen Wesen werden. Also wer von euch das schon mal erlebt hat, der weiß, gerade dieses Smartphone, das schaltet irgendwie den Willen aus. Also fast schon hypnotisch. Du weißt genau,
Ich brauche jetzt eigentlich meine Ruhe. Ich möchte jetzt eigentlich in der Bibel lesen. Aber guck doch mal doch lieber schnell nach. Vielleicht ist ja eine wichtige Nachricht eingegangen. Oder ich will doch jetzt eigentlich beten, aber ich lese jetzt dann doch lieber schnell nochmal die Nachrichten. Mal gucken, was über Nacht passiert ist. Ich muss ja wieder auf dem neuesten Informationsstand sein. Und wenn dann auf irgendwelchen Nachrichten irgendwelche Bilder sind, dann ist das wirklich so, die haben diese hypnotische Wirkung, von der ich eben sprach. Sie gehen nicht nur in dein Auge, sie gehen in dein Herz, sie prägen deinen Sinn einfach. Und dann merkt ihr einfach diese Macht, die dieses Gerät wirklich entwickelt hat. Und ich will das ja nicht schlimm reden. Ich habe ja gesagt, es hat seine guten Seiten, aber es gibt eben diese andere Seite noch, und die man einfach wissen muss. Und ich glaube wirklich, dass gerade viele junge Leute keinen festen Willen mehr haben. Sie lassen sich einfach treiben und gehen und handeln sehr stark nach dem, was gerade so dran ist, was sie so wünschen oder wo sie ihre Bedürfnisse sehen. Aber der feste Wille, einmal Nein zu sagen, der wird wirklich geschwächt. Ich sage euch etwas, was das ändert, Gottes Wort. Ich merke es in meinem Alltag immer wieder, wenn ich meinen Tag bewusst in Gottes Hände lege, wenn ich bewusst Gottes Wort lese, das stärkt meinen inneren Menschen, das stärkt meinen inneren Willen. Dieses Gerät arbeitet irgendwie gegen uns, zumindest sehe ich eine große Gefahr. Und das muss man einfach an der Stelle wissen. Und komm doch mal auf die Folie eben zurück. Es ist wirklich so, dass natürlich auch die Lehrer beklagen, dass die Schüler sich nicht mehr konzentrieren können, was ich eben schon oft genug sagte. Die Bildung leidet drunter. Ich sag mal so, gute Schüler, habe ich gehört, sagte mir ein Kollege vor ein paar Tagen, haben kein Problem mit diesen Geräten. Sie bleiben trotzdem gute Schüler. Was sie nun in sich aufnehmen, das sei jetzt mal dahingestellt. Ich hoffe, keine schlechten Dinge. Aber wenn Schüler nahezu mittelprächtig sind oder eher schwach sind, dieser Zeitdieb, dieses Gerät Smartphone, zieht sie oft noch mehr runter und sie verlieren so den Wunsch. Also ich merke so bei vielen Schülern so die Haltung, ja, dann habe ich eben eine schlechte Note. Also mir ging es so, ich war relativ gut. Wenn ich mal eine 3 hatte, da war ich echt geknickt und habe gesagt, das passiert mir jetzt nicht mehr. Ich strenge mich jetzt an, dass es das nächste Mal besser wird. Aber ich beobachte oft so, ja, ja, es ist mir gleichgültig. Ich habe da nicht so einen richtigen Willen und das erschreckt mich wirklich. Und ich führe vieles auf diese Geräte zurück. Und ich habe es ja schon gesagt, eine große Gefahr ist sicherlich auch dieses gegenseitige Fertigmachen. Und das nimmt dir ja auch die Konzentration. Ich weiß nicht, wer von euch das mal erlebt hat, vielleicht im Berufsleben oder in der Schule, dass euch wirklich Leute geschnitten haben, dass euch wirklich Leute übel mitgespielt haben. Also ich habe das in meinem Berufsleben, ich war mal an der staatlichen Schule tätig, einmal erlebt, da hatte ich eine Vorgesetzte, die mir richtig ganz schlecht mitgespielt hat. Also das war ganz schlimm. Da habe ich wirklich schlaflose Nächte gehabt. Also ich schlafe eigentlich immer gut und beruhigt. Aber wenn dann sowas ist und dir einer was Böses will, Schlechtes über dich redet und du stehst da plötzlich alleine da, das macht einem das Leben schwer und das raubt einen den Schlaf. Und das passiert ja in den Schulen euren Kindern, je nachdem, was da auf dieser Ebene abläuft. Und ich habe das mal in der Klasse, wo ich Klassenlehrer war, erlebt, dass da Probleme auftraten und dann auch die christlichen Eltern hingegangen sind, haben sich das von ihren Kindern mal das Handy geben lassen und haben diese WhatsApp-Nachrichten nachgelesen. Und da waren die schlimmsten Dinge drin. Da waren die Hinweise auf irgendwelche pornografischen Bilder, also Verbindungen, Links nennt man das ja, auf Gewaltgeschichten. Und die haben sich untereinander richtig schlimm fertig gemacht. Auch über die Lehrer sehr schlecht geredet. Und das ist unglaublich, was da innerhalb dieser WhatsApp-Gruppen passiert. Und das ist natürlich so, dass das ja auf eure Kinder einen großen, großen Einfluss haben wird. Ich sag ganz ehrlich, es ist eine große Gefahr, was ich am Anfang des Vortrages sagte, gerade mit dieser Pornografie, die da kursiert, die in solchen großen Mengen durch dieses Internet kursiert. Und die Smartphones empfangen diese ganzen Sachen, zeigen diese ganzen Dinge. Das ist doch klar, dass das eine große Auswirkung auf das Seelenleben der Kinder und Jugendlichen hat. Die sehen dann Dinge, die nicht für ihre Augen bestimmt sind, die ihnen das Leben schwer machen, die einfach gegen Gottes Willen sind. Und wichtiger fände ich wirklich, dass man lernt, gerade im Kinder- und Jugendlichenalter zu fragen, was ist Gottes Wille, was soll ich tun?
steht auch der Satz drin, vielleicht denkt ihr, ich übertreibe nur und sagt, was hat das überhaupt mit dem Leben zu tun? Gerade diese Abstumpfung, von der ich da spreche, dass die Menschen kein Einfühlungsvermögen mehr haben, das sehen wir doch sehr, sehr deutlich. Ich nenne das genannte Beispiel, dass man heute Polizisten oder Rettungssanitäter schlägt. Das zeigt doch, dass die Menschen gar nicht mehr wissen, dass sie mit einem Mitmenschen zu tun haben. Ich käme nicht im Traume drauf, einem Menschen, der anderen Leuten hilft und sie retten will, zu schlagen. Das wäre mir völlig fern. Und da ist doch in unserem Mitmenschen etwas kaputt gegangen. Oder wenn zum Beispiel ein schwerer Unfall war, dann holen die Leute heutzutage ihre Smartphones raus und filmen das, anstatt die Polizei anzurufen oder den Leuten zu helfen. Und stellen dann diese schlimmen Bilder ins Internet und geben damit an. Das zeigt doch wirklich, da ist etwas zu kaputt gegangen. Und das ist ja nicht etwa so, dass wir als Christen sagen, ja, das betrifft mich nicht. Weil wir diese Respektlosigkeit und Morallosigkeit der Mitmenschen ja zu spüren bekommen. Und ich bin mir sicher, dass uns Christen über kurz, über lang ein härterer Wind entgegenwehen wird. Ich habe ja eben das Beispiel genannt mit der veränderten Ehemoral in Deutschland. Sag du mal deine Meinung ehrlich dazu. Du stehst plötzlich ganz isoliert da oder Leute treten dir sehr kritisch gegenüber und widersprechen dir und sagen, was denkst du denn da? Du bist ja aus dem Mittelalter und machen dir richtig große Vorwürfe. Und ich bin mir sicher in den nächsten Jahren, dass da noch einiges mehr werden wird. Ja, jetzt bin ich bei der Diagnose und da werde ich ziemlich kurz etwas sagen müssen wegen der Zeit. Ihr könnt das natürlich alles im Skript in Ruhe nochmal nachlesen. Die Frage ist eben, wie prägt denn diese von Gottes Widersacher geprägte oder die verformte Welt unserer Kinder? Ich habe die Dinge schon genannt. Was eben so da ist, wie es so den Kindern und Jugendlichen und Erwachsenen, jungen Erwachsenen geht, dieser Dauerstress, diese Infiltrierung mit sexueller Unmoral durch Fotos und Videos, dass der Wille gelähmt wird und dass man sich an Maßstäbe gewöhnt hat, die Gottes Wort widersprechen. Ich möchte nochmal die Bedeutung herausstellen von Gottes Wort. Es gibt ein wichtiges Zitat, das findet ihr auch im Skript. Die Bibel wird dich von der Sünde abhalten oder die Sünde wird dich von diesem Buch abhalten. Also, da sehe ich schon eine große Gefahr, dass Gottes Wort viel verkündigt wird, aber das persönliche Leben mit Gottes Wort, mit der Bibel, mit dem Gebet ist echt sehr stark vernachlässigt. Ich will das vielleicht verdeutlichen. Also wir hören in unserer Gemeinde Predigten, wir hören in unserer Gemeinde, wir haben Bibelstunden, wir haben eine Gebetsstunde. Gottes Wort ist viel um uns. Die Frage ist einfach aber, dringt wirklich Gottes Wort tiefer in unser Herz? Beschäftigen wir uns wirklich damit? Und ich glaube, ich sehe euch ja heute Morgen nur vor euren Kopf, aber ich weiß ja nicht, ob ihr vielleicht gerade durch diese modernen Medien eine innere Blockade habt. Dieses bekannte Zitat eben sagt ja, dass die Sünde uns von Gottes Wort abhält. Vielleicht hast du ja nicht mehr die Freude an Gottes Wort. Vielleicht machst du so ungern stille Zeit, weil zwischen deinem Herrn und dir etwas geraten ist. Wenn ihr ehrlich aufschreiben würdet auf dem Zettel, was hast du dir, wenn du so ein Smartphone besitzt, was hast du in den letzten Wochen und Monaten gesehen? Sei mal ehrlich, schreib das mal auf. Und viele werden sagen, ja, ich habe WhatsApp-Nachrichten gelesen, ich habe Nachrichten gelesen, ich habe Fotos damit gemacht, ich habe damit mich navigieren lassen. Aber ich glaube, auf vielen Zetteln würde doch auch stehen, ich habe Bilder gesehen, die ich hätte besser lieber nicht sehen sollen. Und ich hatte mal ein Gespräch mit einem Bruder geführt, der in diese Krise geraten war durch diese Dinge. Und da habe ich das gemerkt. Der war nicht mehr der Alte. Er wirkte auf mich so bedrückt. Und dann hat er es mir dann so offen bekannt und hat gesagt, du, ich habe mit diesen pornografischen Dingen, gerade durch dieses Gerät, echt große Probleme. Und er war nicht mehr der Alte. Und das war jetzt nicht irgendeiner, der so in der Gemeinde nur sitzt, sondern es war jemand, der Verantwortung trägt. Und ein geistlicher Dienst kann durch diese Dinge wirklich zerstört werden. Und ich denke, wir können dieses Problem
sollten wir nicht zu gering schätzen. Und es ist vielleicht größer, auch in unseren Gemeinden, vielleicht auch in unseren Familien oder in unserem Umfeld, viel größer, als wir das denken. Der Autor, der dieses Zitat eben brachte, der schreibt auch weiter und sagt in einem weiteren Zitat, eine verstaubte Bibel führt zu einem verschmutzten Leben. Es ist wahr, entweder bist du im Wort Gottes zu Hause und dieses Wort verwandelt dich in das Bild Jesu Christi, oder du bist in der Welt und die Welt presst dich in ihre Form. Das ist doch wirklich, dieses Zitat passt doch wirklich zu dem Thema geformte Kinder oder Kinderformen. Wie geht's eurer Bibel zu Hause? Ich habe mich sehr gefreut, ich bin eben durch die Reihen gegangen und habe in fast jeder Reihe, wo das Liederbuch reingelegt wird, Bibeln gesehen. Es gibt viele Gemeinden, da siehst du ja nicht mal das. Dann sitzen die Leute, hören sich den Predigt an und blättern gar nicht mehr mit. Also mir geht's ganz ehrlich oft so, wenn ich eine gute Predigt höre, dann lese ich das nach, blätter paar ins Alte Testament zurück, der Gedanke beschäftigt mich. Also es ist wunderbar, also bewahrt euch diese Eigenschaft, die Bibel mitzubringen. Aber wie sieht es im privaten Leben aus? Macht ihr wirklich reichlich Gebrauch davon? Gibt's das noch, dass man wirklich ein Buch innerhalb kurzer Zeit vom ersten Kapitel bis zum letzten Kapitel durchliest? Faltet ihr noch die Hände, wenn ihr Bibelstudium gemacht habt? Redet mit eurem Herrn, was er euch deutlich gemacht hat, bittet ihm um Vergebung. Also ich weiß nicht, ob es nur meinem Umfeld so geht, den Menschen, mit denen ich es zu tun habe, vielleicht geht es euch aber auch so. Es fehlt wirklich die Zeit mit Gottes Wort, dieses wirkliche, innigliche Leben mit der Bibel. Und die Konsequenzen sind hart. Hier steht, eine verstaubte Bibel führt zu einem verschmutzten Leben. Entweder kann die Bibel dich prägen oder die Welt presst dich in ihre Form. Wie geht's dir wirklich? Vielleicht prägt diese Welt dich ja doch viel mehr, als du so denkst. Wir haben ja eben einige Bücherempfehlungen bekommen. Dein Äußeres entspricht dem. Das ist wunderbar, freue ich mich. Aber wie sieht's in deinem Inneren aus? Spiegelt das Äußere dein Inneres wider? Ist da wirkliches geistliches Leben in dir? Oder die Welt mit ihren Prinzipien bestimmt dich dann doch mehr, als du denkst. Ich habe ja eben gesagt, wir leben in dieser Welt und das Rad der Geschichte kann dich nicht zurückdrehen. Auch den PC und diese ganze Handytechnologie, die können wir nicht wieder verschwinden lassen. Aber wir sollen schauen im Sinne der Bibel, dass diese Dinge uns nicht bestimmen, dass sie uns nicht beherrschen. Und vielleicht macht ihr es mal so, wenn ihr so ein modernes Gerät habt, ein Smartphone, dass er wirklich sagt, dieses Gerät soll mich nicht verunreinigen. Oder man hat früher gesagt, man hat Dinge geheiligt, dass man gesagt hat, dies gehört Gott. Dass man vielleicht bewusst sagt, dieses Gerät, ich will damit nur Dinge sehen. Ich will mit diesem Gerät nur Dinge machen, die Gott gefallen, die nicht gegen Gottes Willen sind. Und vielleicht muss der ein oder andere von den jüngeren Leuten sagen, dieses Gerät nutze ich, aber nur so, dass jederzeit ein Bruder oder Schwester in diesen Raum rein kann und ich bin mir bewusst, dass ich vor meinem Herrn stehe. Und ihr wisst es selbst, Christsein bedeutet Kampf. Und es wird ein Kampf werden für euch, wenn ihr euer Gerät in diesem Sinne nutzt. Und wenn ihr merkt, dieses Gerät beherrscht euch, es stiehlt euch Zeit, ihr seid bei Familienfeiern oder nach Gemeindeveranstaltungen nicht mehr mit ganzem Herzen dabei, dann sagt einfach, ich nutze diesen Notausgang, ich sag bewusst ein Nein zu diesem Gerät, ich lege es einfach weg. Dieses Gerät muss nicht an meinem Nachttisch liegen, es muss nicht mein erster Gedanke sein am frühen Morgen. Und das sind Kämpfe. Es wird euch nicht leicht fallen. Aber ich bin mir sicher, wenn wir da mit Gott im Reinen sind, wird sich das auswirken. Das wird sich auswirken auf dein eigenes Leben, auf das Leben deiner Familie, innerhalb deiner Gemeinde. Und vielleicht ist ja dein Leben ein Grund daran, dass dein geistlicher Dienst gelähmt ist und du nicht in deiner Gemeinde so segensreich wirken könntest, als würdest du mit deinem Herrn im Reinen sein. Wir kommen zur dreifachen Therapie. Wir können ja jetzt alle sagen, das ist schlimm, auch dass wir vielleicht merken, ich bin betroffen von diesen Dingen, sie prägen mein Leben, es ist nicht in Ordnung, wie komme ich da raus? Ihr kennt alle das Kinderlied, sei ein lebendiger Fisch. Ich habe dieses Kinderlied selbst gelernt
und finde das, obwohl es ein Kinderlied ist, gut. Wir denken vielleicht manchmal, ich weiß nicht, wie es euch geht im Gottesdienst, dann kommt dann so ein Kinderlied oder eine Botschaft für die Kinder und vielleicht schaltet ihr ja innerlich ab und sagt, ach ja, ist für die Kinder, für die Kleinen. Ich habe das in Bielefeld, als ich diesen Vortrag schon hielt, auch gesagt. Gerade die Kinderbotschaften waren diejenigen, die mich am meisten angesprochen haben, weil sie so einfach sind, so klar. Oft waren das so bewegende Geschichten. Da war es gut, dass man mir nicht so tief in die Augen geguckt hat, weil die mich so getroffen haben, weil sie mich bewegt haben, weil sie so für die Kinder waren. Aber ich denke, euch geht es ähnlich. Die treffen einen, sie bewegen einen. Und dieses Kinderlied hat mich sehr bewegt und getroffen. Dieses Lied macht doch deutlich, dass wir unsere Kinder und Jugendlichen gerade, die durch dieses Smartphone, die jungen Erwachsenen, die jungen Familien, wir sollten sie nicht diesem Gerät allein überlassen. Wir sollten uns fragen, wie prägen wir unsere Kinder? Gott sagt uns, er will uns prägen, er will uns formen, er ist der Töpfer, wir sind der Ton. Aber die Frage ist jetzt, wie prägen wir denn die Kinder und die Jugendlichen? Und es gibt eine Antwort, und der Eduard Freitag hat die eben eigentlich schon gegeben, durch unser Vorbild und unser echtes Leben mit Gott. In dem Lied heißt es, sei ein lebendiger Fisch, schwimme doch gegen den Strom. Das wäre meine große Freude, wenn wir, ich schließe mich mit ein, wenn wir aus diesem ABM-Seminar nach Hause gehen mit dem Wunsch und sagen, ich war bisher so ein stromlinienförmiger Fisch. Ich bin mit dem Strom mitgeschwommen. Ich habe viele Dinge gemacht, wie sie die Welt auch macht. Da hat keiner was von mitbekommen. Ja, ich habe meine äußere Fassade gewahrt, aber innerlich, oh, wenn da einer wüsste, wie es in mir aussieht. Aber vielleicht sagt ihr, ich will jetzt bewusst gegen den Strom schwimmen. Und ich hoffe, so Christen gibt es noch, die sagen, ich gehe nicht mit der Menge mit, ich bin anders, ich verhalte mich anders, ich rede anders, ich denke anders. Und wichtig ist eben gerade das Vorbild in unserer eigenen Familie. Wie erleben mich denn meine Kinder? Vielleicht nehmt ihr ja mit von diesem Vortrag heute Morgen oder heute Vormittag, dass ihr sagt, ja Kinder, ich habe was gehört mit den Smartphones, wir machen das jetzt anders, wir sind das ein bisschen strenger. Und nachdem du deinen Kindern da was gesagt hast, gehst du selbst an dein Gerät und dann sagen die Kinder, Papa, da stimmt was nicht. Du bist ja selber abhängig von diesem Gerät. Du nutzt es doch selbst dauernd. Bin ich wirklich meinen Kindern in dieser Beziehung ein echtes Vorbild? Oder lasse ich mich selbst von diesen Dingen beherrschen? Bin ich wirklich ein lebendiger Fisch? Wir waren vielleicht in einem Gottesdienst und haben ganz viel gehört über Gottes Barmherzigkeit und Gottes Gnade. Und wir freuen uns darüber. Aber wie gehen wir dann nach Hause? Lebe ich dann diese Barmherzigkeit? Lebe ich diese Freude? Wie rede ich mit meinem Ehepartner? Merkt mein Ehepartner, dass ich eine Predigt gehört habe über Barmherzigkeit? Merken das meine Kinder? Welche Atmosphäre herrscht in eurer Familie? Denn das gehört auch zum lebendigen Fischsein. Das gehört auch dazu, die Kinder zu prägen. Was merken die Kinder? Herrscht bei euch zu Hause eine freundliche, fröhliche, von einem guten Humor geprägte Atmosphäre des gegenseitigen Annehmens und Vergebens? Oder herrscht eine Atmosphäre wie im Kühlschrank oder in der Tiefkühltruhe, ganz kalt? Ist da wirklich herzliches Erbarmen? Wenn es deinem Ehepartner schlecht geht, hast du wirklich herzliches Erbarmen? Hast du wirkliches herzliches Erbarmen, wenn dein Kind mal wieder in Mathematik eine 5 nach Hause gebracht hast und fühlst du dann wirklich mit? Lacht ihr gern miteinander? Habt ihr Freude miteinander? Ihr sagt vielleicht, das sind doch nur Nebensachen, Werner. Hauptsache, das und das und ist in Ordnung. Ich glaube, es ist keine Nebensache. Eure Kinder lernen viel an euch, leiten aufgrund, wie ihr lebt, eine ganze Menge ab. Das gilt auch für die Großeltern. Eure Enkelchen gucken sich auch an, wie lebt ihr. Merken die Kinder und Enkelkinder, dass ihr dem Herrn wirklich vertraut? Es kommt eine schlimme Nachricht an eure Familie. Reagiert ihr panisch, wie man so sagt, schlagt ihr mit den Flügeln oder faltet ihr die Hände? Werdet ihr still? Befehlt ihr das Problem Gott an?
eure Kinder merken das, wie ihr damit lebt. Und ob wirklich ihr gerne in die Gemeinde geht oder geht jetzt zähneknirschend, ja, es ist Gebetsstunde, ich will ja lieber eigentlich was im Garten machen, aber ich muss ja, sonst werde ich hinterher in der Gemeinde angesprochen, weil ich wieder mal nicht da war. Die Kinder hören das, auch wenn sie ganz klein sind. Und die merken das, gehen Papa und Mama gern dahin, freuen sich darüber. Die Kinder merken auch, ob ihr es glaubt oder nicht, wie wirklich die Beziehung ist zwischen den Eheleuten. Kinder sind wie so Seismographen. Ja, wenn jetzt, war ja heute Nacht oder gestern, glaube ich, in Mexiko ein Erdbeben, das können ganz empfindliche Geräte hier in Deutschland messen. Ich habe davon nichts mitbekommen, aber so ein Seismograph merkt das. Und eure Kinder und Enkelkinder, die zu Hause sind, die merken, wie es euch wirklich geht. Die Kinder merken, ist die Beziehung zwischen Vater und Mutter in Ordnung? Haben die Eheleute sich wirklich lieb? Tragen die Eheleute sich gegenseitig? Die merken das aber auch bei Oma und Opa. Die gucken auch, wie geht der Opa mit der Oma um? Also sagt bitte nicht, ja, die Kinder lernen nur vom Vorbild der Eltern. Nein, sie lernen auch vom Vorbild der Großeltern. Und sie merken auch, als kleine Seismographen, sind die Eltern miteinander im Reinen. Die werden es auch merken, wenn der Vater sich per Smartphone im Internet Bilder anschaut, die nicht in Ordnung sind. Das werden die Kinder merken, aufgrund des schlechten Verhältnisses der Eltern zueinander. Und ihr könnt die Kinder prägen, indem ihr euch bewusst viel Zeit nehmt für sie. Dass man sich im Alltag, dass man Anlässe schafft. Ich gehe zum Beispiel sehr gerne mit meinen Kindern einkaufen. Das ist schön, die können ja eine Kleinigkeit sich dann am Ende wünschen, aber da habe ich wenigstens Zeit mit ihnen. Ich fahre sie zur Kinderstunde und führe hinterher ein Gespräch mit ihnen. Also solche Alltagsanlässe einfach nutzen. Gemeinsame Wanderungen oder Spielabende, dass wir einfach gute Spiele mit unseren Kindern spielen. Das werden sie euch nicht vergessen. Also meine Eltern haben das ein oder andere Mal mit uns zusammen gespielt. Ich habe noch genau diese Spielabende vor Augen, wo wir einfach in heiterer Atmosphäre waren, friedlich, ohne Streit, haben dann Elva rausgespielt oder Mensch, ärger dich nicht, mit meinem Papa Schach gespielt. Solche Dinge prägen sich ein und man sollte sich das wirklich diese Zeit auch bewusst nehmen. Das nächste ist, denkt, ich weiß ein Schäflein, das ergriff der Hirte sein. Der Arthur hat was ganz Wichtiges gesagt eben. Gerade wir Väter fühlen uns oft schuldig, dass wir sagen, wir fühlen uns als geistliche Versager in der Familie. Wir hätten viel mehr Zeit haben sollen für unsere Kinder. Und ich erinnere mich gut, unser Heinrich Janssen, der auch beim ABM mit dabei ist, der hat mit Leuten sich unterhalten und hat dann gesagt, was wünschen sich die alten Leute, die im Sterben liegen, oft. Und die haben oft gesagt, ich hätte mehr Zeit für meine Familie haben sollen. Und das wissen wir. Die wir im Berufsleben stehen, wir wissen das, das ist eine große Gefahr, dass wir in diesen Dingen untergehen, dass wir uns zu wenig Zeit für unsere Kinder nehmen. Wie gesagt, die sind so schnell groß, aber es ist wichtig, dass wir da nicht traurig sind und resignieren, dass wir nicht entmutigt sind. Vielleicht geht's dir heute Morgen so, dass du sagst, ja, was der Werner Vogt da sagt und was die anderen Brüder, was Werner Vogt sagt, das betrifft mich. Ich bin so wie der David, als der Prophet Nathan kam. Vielleicht sagst du, ich bin der Mann, es betrifft mich. Vielleicht musst du heute nach diesen Vorträgen nach Hause gehen und auf die Knie gehen und deinen Herrn bitten, dass er dein Leben einfach wieder ordnet, dass er dir die großen Sünden, die du in deinem Leben zugelassen hast, vergibt und dass du deinen Weg wieder fröhlich gehst. Ich bin sehr froh, dass unser Herr ein Petrus, der so jämmerlich versagt hat, der gesagt hat, ich kenne diesen Jesus nicht, ihn hat er gebraucht und das gilt auch dir. Vielleicht fühlst du dich heute Morgen als Versager, vielleicht weinst du über deinen Zustand, vielleicht weinst du über dein Versagen, aber du hast einen Herrn, der dich an der Hand packt, er streckt dir die Hand aus und du darfst seine Hand ergreifen und du kannst weitergehen. Und wenn du vielleicht heute Morgen gemerkt hast, ich bin so ein Fisch, der sich treiben lässt, du kannst wieder ein lebendiger Fisch werden. Und das wird auch deine Familie merken. Vielleicht kommst du als veränderter Mensch nach Hause. Deine Frau fragt dich, was ist los mit dir? Du bist so anders. Deine Kinder merken, du bist anders. Deine Enkelkinder merken, du bist verändert. Du hast wieder ein geistliches Anliegen für sie. Du brennst für deinen Herrn wieder. Deine Beziehung zwischen deinem Herrn ist wieder in Ordnung. Und das heißt ja nicht, wenn man, je älter man wird, desto besser wird das geistliche Leben. Ja, gucken wir mal in die Bibel, wie viele alte Könige plötzlich nachgelassen haben. In jungen Jahren sind sie einen guten Weg gegangen und sind alt geworden und haben Torheiten begangen.
Und das ist ja kein Automatismus. Je älter wir werden, desto geistlicher werden wir. Und ich merke das, ich lerne manchmal Leute kennen, die sind Mitte 20 und ich merke, die brennen, die sind geistig mir weit voraus, obwohl sie so viel jünger sind. Und ich denke, auch für mich persönlich, mein Herr gibt mich nicht auf, er ermutigt mich, zu ihm zu kommen, mein Leben mit ihm zu klären, Buße zu tun und das Leben mit ihm kann sich verändern. Und vielleicht nehmen wir uns bewusst mehr Zeit für die Enkelkinder. Vielleicht beten wir bewusster für die Enkelkinder und Kinder, die in der Schule zu tun haben, denen man arg zusetzt, das Leben schwer macht. Und betet sie. Segnet eure Kinder, wenn sie in die Schule fahren, dass der Herr sie bewahrt, dass nichts passiert, dass sie nicht von schlechten Dingen beeinflusst werden. Das ist eine wunderbare Sache. So darf wunderbare Erweckung passieren. Und ein letztes. Jesus heißt uns leuchten, nicht einsam Jesus nachfolgen. Also ich finde das Wunderbarste, wenn man erlebt, wenn in der Familie geistliche Aufbrüche passieren und die Kinder mit den Jahren gehen einen entschiedenen Weg mit Jesus. Und das ist das Schönste, wenn ihr in der Familie sein dürft, wo ihr gemeinsam mit euren Kindern oder Enkelkindern Jesus Christus dient. Das ist doch eine Freude, wenn der Opa sieht, da ist ein Kind im Kinderchor. Ist doch eine Freude, wenn Eltern sehen, mein Junge übernimmt die Verantwortung für die Jugend oder für die Jungschar. Dann betet für die. Aber es ist doch wirklich ein Geschenk, wenn man in einer Gemeinde gemeinsam unserem Herrn dienen darf. Dass nicht jeder für sich lebt, sondern wirklich ein gemeinsamer Dienst da ist. Und das wird auch prägen. Ein gemeinsamer Dienst. Dass man, vielleicht ist ja euer Enkelkind oder euer Sohn, vielleicht hat er Verantwortung in der Gemeinde. Dann sagt ihm, ich bete für dich. Oder gibt ihm zur Ermutigung ein Wort Gottes mit auf den Weg. Das ist eine wunderbare Sache. Ich lese uns zum Schluss ein Zitat vor aus einem Buch, das mir sehr geholfen hat, wo gerade von dem gemeinsamen Dienst gesprochen wird. Das lese ich uns zum Schluss vor. Die Schulkinder erziehen wir und hier will das Praxisbuch eine Hilfe sein zur Weisheit. Und dann hoffen wir darauf, dass Gottes Wort unsere Kinder dahin bringt, dass sie ihr Leben Gott anvertrauen. Also das heißt, dass sie sich bekehren. Wenn Kinder zu Gott umkehren, dann bleiben sie unsere Kinder und werden gleichzeitig zu geistlichen Geschwistern, in denen Gottes Geist wohnt. Auch im Teenie-Alter geht Erziehung weiter. Aber ihr tritt jetzt eine weitere Komponente an die Seite, Jüngerschaft. Jüngerschaft ist das praktische Weitergeben des geistlichen eigenen Lebens. Jüngerschaft heißt, wir lehren unsere Kinder zu beten und beten mit ihnen. Wir lehren sie das Bibellesen und studieren die Bibel mit ihnen. Wir lehren sie Mitarbeit in der Gemeinde und evangelisieren mit ihnen zusammen unseren Freundeskreis. Ich habe jetzt schon von mehreren Kindern gehört, oder Jugendlichen oder jungen Erwachsenen, die haben gesagt, obwohl sie aus Gemeinden kamen, Papa und Mama haben nie gemeinsam mit mir gebetet. Also da hat vielleicht die Mutter mit den Kindern gebetet. Aber die Kinder waren es nicht gewohnt, auch im Teenie-Alter ihre Anliegen auszutauschen und mit ihren Eltern gemeinsam zu beten. Vielleicht scheuen sich manche Eltern und sagen, ja, die mit den Kindern im Teenie-Alter, die sollen ihr eigenes geistiges Leben entwickeln. Umso wichtiger ist es doch, dass man einfach mal dem Teenie sagt, komm, wir nehmen die Bibel, wir lesen zusammen, wir machen den Bibelstudium zusammen. Lass uns unser Anliegen gemeinsam vor unseren Herrn bringen. Und das wird euren Teenager prägen, das wird eure Kinder prägen. Oder wenn ihr das mit den Enkelkindern macht, es wird sie prägen. Dann nehmen die ganz, ganz bestimmt etwas mit. Und ich denke, bei all dem, was wir jetzt so gehört und gesagt haben, so sieht doch Familie Gott aus, wie Gott sie will. Eine Familie, die sich nicht vom Zeitgeist und nicht vom Smartphone bestimmen und formen lässt. Ja, wir wollen da anders sein. Wir wollen gegen den Strom schwimmen. Wir wollen den Notausgang nehmen. Wir merken, es brennt. Das Smartphone bringt so viel Schuld und Sünde mit sich. Wir nehmen den Notausgang. Und dann lassen wir uns wieder von Gottes Wort bestimmen und seinem Wort. Und das wird euch etwas kosten. Das gibt es nicht so nebenbei. Dass ihr euch nämlich Zeit nimmt für Gott und sein Wort und für das Gebet für unsere Kinder. Aber wie gesagt, was kann es Schöneres geben, wenn man dann eines Tages gemeinsam vor unserem Herrn steht und solange wir hier auf dieser Welt leben, mit den Kindern gemeinsam einem Dienst steht. Das wünsche ich euch, das wünsche ich mir auch für meine eigene Familie. Ja, die größte Sorge, die man halt als Papa und Mama hat, ist, dass die Kinder einen Weg ohne Gott gehen. Und da ist wirklich jeder Einsatz alle Mühe wert. Und das wünsche ich euch, dass ihr
eure Kinder, Enkelkinder auf eine gesunde Art und Weise prägt und formt und dass ihr wisst, mit was eure Kinder oft zu tun haben und was ihnen das Leben schwer macht, mit was sie es zu schaffen haben. Betet für eure Kinder und Enkelkinder und betet unseren Herrn darum, dass er euch Gelegenheiten gibt, offen und ehrlich mal mit den jungen Leuten zu reden, dass sie dann ihr Herz ausschütten. Da fließen vielleicht dann mal Tränen, aber ich bin mir sicher, dass die dann wieder gestärkt und froh in ihren Alltag zurückgehen, weil sie wissen, ihr steht voll hinter ihnen und unser Herr gibt ihnen wieder Kraft und Segen für ihren Weg der Nachfolge. Ja, und das wünsche ich euch allen natürlich auch. Amen.

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0: Es ist 11 Uhr.
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2: Wie ist das Universum entstanden? Nun lasst uns zurück zu 1. Mose 1 gehen. Dort wird uns alles beschrieben. Es entstand genauso, wie es im ersten Kapitel der Bibel beschrieben wurde. Und die Bibel ist von Gott gehauchtes, irrtumsloses und unfehlbares Wort. Und die Wahrheit der Entstehung wird hier ganz deutlich in 6 24-Stunden-Tagen aufgezeigt. 6 Tage, die als ein Abend und ein Morgen definiert sind oder eine Periode von Dunkelheit, eine Periode von Licht hatten. 6 ganz normale Tage. In 6 Tagen schuf Gott das gesamte Universum so, wie es jetzt ist. Und wir haben das anhand dieser Serie schon gesehen, dass die ganze Schöpfung vor ungefähr 6 bis 7.000 Jahren geschah. Das ist alles. Es gibt nicht mehr. Und wenn ihr das betrachtet und sagt, aber was ist denn mit den ganzen Gesteinsschichten und den Alterserscheinungen und all diesen Dingen, die wir sehen? Dann lautet die Antwort darauf, dass Gott alles mit dem Anschein und der Realität von Alter und Reife geschaffen hat. Und dann kam später die Sintflut und sie veränderte das Angesicht, die Konfiguration der Erde und beantwortet viele Fragen, die sich im Hinblick auf die Topographie und das Gestein und die Fossilien und all diese Dinge stellen. Aber die Bibel ist ganz eindeutig. Gott schuf alles innerhalb von 6 Tagen. Und am 1. Tag schuf Gott den weiten Raum, die Materie der Erde und das Licht. Und dazu gehört auch das Meer. Und am 2. Tag schuf er die Meere und den atmosphärischen Himmel, beziehungsweise trennt das. Und am 3. Tag die Erde und Pflanzen. Am 4. Tag die Himmelskörper, den Mond, die Sterne und die Sonne. Und jetzt kommen wir zum 5. Tag. Und da geht es darum, dass Gott alle Lebewesen im Meer und am Himmel schuf. Das ist der Tag, an dem Gott das Zuhause für den Menschen fertigstellt und die ersten Lebewesen schafft. Da ist es jetzt in Vers 20, wir lesen, das Wasser soll wimmeln von einer Fülle lebender Wesen. Und es ist das erste Mal, dass etwas als lebend bezeichnet wird. Nun, die Pflanzen werden nicht so bezeichnet. Sie sind Organismen, die eine Form von Leben haben, aber es ist kein bewusstes Leben. Die ersten Lebewesen, die von Gott geschaffen wurden, entstanden am 5. Tag. Ich möchte euch nur einmal an die Abfolge und an die Parallelen dieser Tage erinnern. Tag 5 und Tag 2 gehören zusammen. Ebenso wie Tag 4 und Tag 1 zusammengehören. Erinnert ihr euch, am Tag 1 schuf Gott nebst der Erdmaterie, zu dem auch die Tiefen gehören, das Wasser, den Weltraum und das Licht. Und dazu passt am 4. Tag die Schöpfung der Himmelskörper, die Licht für die Erde spenden sollten. In dem Moment, wo er das Licht mit den Himmelskörpern verknüpfte, miteinander verknüpfte. Am 2. Tag trennte er Wasser aus dem Meer und schuf den Himmel mit dem Wasser darüber. Und passend dazu ist Tag 5, dem er die Meere bevölkerte und den Himmel. Am 3. Tag schuf er das Festland und ihre Pflanzen und passend dazu am 6. Tag die Tiere und die Menschen, um die Erde zu bevölkern und sich von ihren Pflanzen zu ernähren. Das sind Parallelen, die uns einfach nur helfen, sich den Ablauf besser einzuprägen. Das Meer und der Himmel an Tag 2, die Bewohner des Meeres und des Himmels an Tag 5. Das Meer erhielt dann seine endgültige Gestalt am Tag 3, aber es wurde bereits mit der festen Materie an Tag 1 erschaffen. Und wenn wir jetzt den Text betrachten, gibt es 2 Phasen am Schöpfungstag Nummer 5. Die erste Phase ist die Schöpfung des bewussten Lebens und die zweite Phase die Schöpfung des sich reproduzierenden Lebens. Und diese beiden Dinge werden ganz klar für uns identifiziert. Bewusstes Leben, und das sind Lebewesen, die ein Bewusstsein haben, die auf ihre Umgebung reagieren und sich auch von einem Ort zum anderen bewegen. Pflanzen tun das ganz offensichtlich nicht. Und zweitens, Leben, das sich fortpflanzt. Und lass uns in Vers 20 einsteigen. Und Gott sprach. Kommt euch das irgendwie bekannt vor? Das ist immer die Schöpfungsmethode. Gott ruft nicht existente Dinge durch sein Wort ins Dasein, aus dem Nichts. Und Gott sprach, und ich nehme hier mal den Text der revidierten Elberfelder zur Hand, weil das Hebräische besser wiedergibt. Es sollen die Wasser vom Gewimmel lebender Wesen wimmeln. Hört sich ein bisschen lustig an. Es sollen die Wasser vom Gewimmel lebender Wesen wimmeln. Nur zuerst besiedelte er also das Wasser. Im Hebräischen erkennt man dort einen literarischen Stil, den man Paronomasie nennt. Eine Paronomasie ist im Prinzip zur besseren Einprägung gedacht, wo zwei ähnlich klingende Worte gewählt sind, die der Bedeutung nach zwar nicht unbedingt zusammengehören, aber den Satz einprägsam machen. Im Hebräischen steht buchstäblich, wimmeln soll das Wasser vom Gewimmel lebender Wesen. Wimmeln ist im Hebräischen Scheretz und Gewimmel Scharatz. Und es gleicht fast einer Wiederholung, aber es ist einfach dazu gemacht, damit sich das besser einprägt. Und dasselbe Prinzip sieht man auch in Vers 11. Guck mal in Vers 11. Die Erde lasse Gras sprießen und Gewächs. Im Hebräischen steht dort, wachsen lasse die Erde Gewächs. Wachsen ist Dasha und Gewächs Deshe. Und hier wieder, es sollen die Wasser vom Gewimmel lebender Wesen wimmeln. Das hier revidierte Elberfelder. Oder wimmeln von Dingen, die leben. Und hier wurde Wimmeln gewählt, weil das die Vorstellung von Bewegung ausdrückt. Es ist ein charakteristisches Merkmal von Lebewesen, dass sie sich bewegen. Pflanzen werden nicht als Lebewesen bezeichnet, weil sie nicht mobil sind. Sie bewegen sich nicht. Lebewesen bewegen sich. Gott besiedelte also das Meer und deshalb wurde hier als Verb wimmeln gewählt. Und das bringt den Gedanken gleichzeitig zum Ausdruck, dass eine große Menge dieser Geschöpfe in Bewegung ist. Casuto, der jüdische Kommentator, schreibt dazu, Zitat Anfang, die primäre Bedeutung des Wortstamms Scharatz im Hebräischen ist Bewegung. Insbesondere in Bezug auf die überschwängliche, flinke Bewegung vieler Geschöpfe, die sich gegenseitig schubsen, während sie sich kreuz und quer in alle Richtungen bewegen. Es war Gottes Wille, dass es inmitten von leere, leblosen Wasser von einem Ende des Meeres zum anderen Leben entstehen sollte und dass es in dessen Mitte bewegende Lebewesen geben sollte, die keinen Einschränkungen im Hinblick auf ihre Anzahl oder Bewegung unterlagen. Zitat Ende. Das Meer begann einfach zu wimmeln mit all diesen Lebewesen, die dort herumschwammen. Und das Meer in diesem Fall umfasst alle Gewässer, das Süßwasser sowie das Salzwasser, alle Gewässer der Erde. Und das Wort lebend ist hier das bekannte Wort Nefesh. Nefesh bedeutet Seele oder Sein und drückt Leben aus. Es wird hier zum ersten Mal in der Schrift benutzt. Pflanzen haben keine Seele, sie haben kein Nefesh. Pflanzen leben nicht auf dieselbe Weise. Denn Pflanzen bewegen sie nicht und haben auch kein Bewusstsein. Lebende Dinge haben ein Bewusstsein. Obwohl Tiere sich nicht ihrer selbst bewusst sind, haben sie trotzdem ein Bewusstsein. Sie reagieren auf ihre Umgebung und Individuen. Aber sie sind sich dieser Reaktion nicht bewusst. Es ist ein rein instinktiver Mechanismus. Wir sagen, instinktiv bewegen sie sich. Und ich weiß, dass einige Tierschützer damit Schwierigkeiten haben. Aber das sagt uns die Schrift. Sie sind sich ihrer selbst nicht bewusst. Sie wissen nicht, dass sie am Leben sind. Sie wissen nicht, dass sie tot sind. Sie kennen einander nicht. Sie kommunizieren nicht auf eine persönliche Weise, die ein Bewusstsein ihrer selbst erkennen lässt. Obwohl sie instinktiv von ihrer DNS gesteuert werden, die sie zur Erhaltung und Funktion ihrer Spezies erhalten haben. Aber sie unterscheiden sich von den Pflanzen eben durch dieses Wort Nefesh. Und Nefesh bedeutet buchstäblich das, was atmet. Das, was atmet. Und diese Dinge sehen wir dann in Vers 21, schuf Gott. Das bedeutet, sie sind bara. Das bedeutet, sie wurden geschaffen. Und Mose verwendet hier das Wort bara für schaffen. Und das ist sehr wichtig, denn sie werden aus dem Nichts gemacht. Parallel zu enormen Dingen, die geschehen, schafft Gott Wesen mit dem Bewusstsein, die sich bewegen können. Sie bewegen sich in Schwärmen durch das Meer, eine gewaltige Menge von lebenden Wesen, ein Gewimmel. Ihr Lieben, als Gott die Fische und alle Säugetiere und alle jene Tiere schuf, seien es nun Fische oder Wale oder Dinosaurier, die im Meer leben oder Aale, wie er über Plankton oder was auch immer in der Nahrungskette redet. Als Gott all das schuf, gab es keine Evolution. Er rief all die Lebewesen, die schwimmen, innerhalb eines Moments durch sein Wort ins Leben. Leute, auch die Meeresschildkröte, die ja schon, wer weiß wie viele von Millionen Jahre alt sein sollen, die wurde in einem Augenblick von Gott geschaffen. Sie begannen alle innerhalb eines Augenblicks, im selben Moment, am selben Tag zu existieren. Und sie befanden sich nicht in einem Entwicklungsprozess. Von wegen Walfische, verstümmelte Hinterbeine und Landtier und was man alles hört. Nein, es gibt keinen Entwicklungsprozess. Spezies entwickelt sich nicht von einer Art in eine andere Art. Sie wurden alle innerhalb eines Augenblicks in riesigen Schwärmen erschaffen, die sich einfach durch das Meer bewegten. Und Vers 20 deutet dasselbe an, und Vögel sollten über der Erde fliegen unter der Wölbung des Himmels. Und hier spricht er natürlich nicht von Schwärmen. Bei Vögeln spricht man nicht von Wimmeln, denn es wurde nicht die gleiche Menge Vögel geschaffen, wie es Meerestiere gibt. Das wissen wir heute sehr wohl. Leute, wenn ihr die Tiefen des Ozeans untersucht, besonders da, wo es noch keine große Umweltverschmutzung gibt, da werdet ihr fast unzählbare, grenzenlose Formen von Leben finden. Wenn ihr euch vergleichsweise den Luftraum anseht, gibt es dort natürlich weniger Vögel. Und deshalb wird hier also nicht das Wort Wimmeln benutzt. Wir lesen, und Vögel sollen über der Erde fliegen unter der Wölbung des Himmels. Im Hebräischen buchstäblich fliegen über der Erde auf dem Angesicht der Ausdehnung des Himmels. Macht Sinn. Sie fliegen über der Erde auf dem Angesicht der Ausdehnung des Himmels. Das ist ein wunderbares Bild, und die Vögel, wie wir heute wissen, die um die Erde fliegen, ziehen nicht sehr weit in die Luft. Sie steigen nicht sehr weit auf. Man hat wohl mal einen Sperbergeier in 11,2 Kilometer Höhe gefunden. Pilot sagte, hallo, wie geht's dir hier oben? Von den thermischen Winden aufgetrieben worden. Das ist eine wahnsinnige Höhe. Und wir wissen auch, dass Vögel den Himalaya überqueren. Aber das ist immer noch eine relativ geringe Höhe, gemessen an der unendlichen Weite des Himmels. Und dann tat Gott in Vers 21 etwas wirklich Faszinierendes. Er schuf die großen, wenn ihr Elbefelder habt, Seeungeheuer steht dort. Seeungeheuer. Bei euch in der Schlachter heißt es die großen Meerestiere. Warum werden die hier erwähnt? Nun, als die Erschaffung der Pflanzen und Bäume erwähnt werden, wurde keine Eiche und wurde auch kein Küstenmammutbaum erwähnt. Es wurde keine bestimmte Art von Pflanze erwähnt. Aber warum hier? Warum hat er nicht nur Vögel und Schwärme von Lebewesen, die im Meer schwimmen, Fische und noch mehr gesagt? Warum werden hier Seeungeheuer erwähnt? Es gibt viele andere Dinge im Meer. Warum werden gerade sie genannt? Wisst ihr, es gibt dafür einen sehr triftigen Grund. Wenn ihr das Alte Testament studiert, findet ihr dort eine Reihe von Verweisen auf Seeungeheuer. Und dafür gibt es unterschiedliche hebräische Wörter. Hier ist es das Wort Tannin, T-A-N-N-I-N. Eines dieser Tannin ist zum Beispiel, ihr kennt dieses aus Hiob, es wird auch an anderer Stelle verwendet, aber der Leviathan. Der Leviathan ist ein gewaltiges, mächtiges Seeungeheuer. Und Hiob erkennt im Laufe des Lebens und im Laufe seines Buches die Ohnmacht, die er besitzt, Gott gegenüber. Aber Gott zeigt ihm noch mehr. Und Kapitel 40 sagt er, kannst du mit Spießen spicken seine Haut? Und er redet von dem Leviathan. Kannst du mit Spießen spicken seine Haut und mit Fischerhaken seinen Kopf? Und er fährt fort und beschreibt dieses riesige Ungeheuer und dessen Macht. Und als von Gott geschaffen. Und ihr könnt es selbst nachlesen. Hiob 40 und das ganze Kapitel 41. Und die Charakteristiken dieses Ungeheuers. Wahrscheinlich ist das hier eine Art von Dinosaurier. Ein riesiges Monster, ein riesiger Dinosaurier, der im Meer lebt oder sich ins Meer verziehen kann. Dann gibt es das andere Wort, das haben wir schon vormals angesprochen, Rahab, R-A-H-A-B, nicht Rahab, sondern Rahab, ich betone das anders. Wir haben schon darüber gesprochen, Rahab bezieht sich auf riesige Tiere, die im Meer leben, sehr wahrscheinlich auch Dinosaurier. Aber warum erwähnt er das? Warum bringt er das zur Sprache? Ich denke, die Antwort findet sich hier. In der alten Mythologie, zum Beispiel in Ägypten und Mesopotamien und den ganzen fruchtbaren Halbmond herum, einschließlich Israel und dem Land Kanaan und allgemein in den Ländern des Ostens, hat es schon immer diese bizarren und diese komplexen, fabrizierten Legenden über Seeungeheuer gegeben. Und die alten Heiden glaubten, dass dies Götter wären. Sogar die Philister hatten einen Gott. Erinnert ihr euch? Dagon, der war halb Mensch und halb Fisch. Und die Menschen im Altertum sahen in diesen großen, grimmigen Seeungeheuer Gottheiten. Sie sahen sie als Götter und schrieben Heldenlieder über sie. Einige davon könnt ihr als ugaritische Heldenlieder nachschlagen. Ich weiß, ihr könnt kein Ugaritisch. Aber diese Betrachtung, die sich daraus ergibt, diese Sichtweise begann sich auf diese ganze Ecke der Weltbevölkerung auszuwirken, wo sie Seeungeheuer einfach als Götter betrachteten, die gegen die guten Götter rebellierten. Und im Fall von Israel waren es die Götter, die gegen den guten Gott, den Gott Israels, rebellierten. Als die Kinder Israels nun in das Land Kanaan einzogen, wurden sie mit diesen kananitischen Legenden über diese Götter konfrontiert. Legenden, die die Gestalt dieser großen Seeungeheuer annahmen. Das Seeungeheuer wurde damit zu einem Sinnbild des Bösen, des gegen Gott gerichteten Bösen. Dieses Böse wurde vom großen Seeungeheuer personifiziert. Und in einer Reihe von Versen wird auf den Leviathan Bezug genommen, auf das große Seeungeheuer, das dann bildhaft als der große Feind des wahren Gottes beschrieben wird. Also, in der Mythologie wird impliziert, dass Seeungeheuer irgendwie übernatürliche Gottheiten oder eine übernatürliche Kraft waren, die sich gegen ihren Schöpfer auflehnten. Das alles kam in den alten, altertümlichen Heldenliedern zum Ausdruck. Und das alles hätten die Israeliten zur Zeit der Niederschrift vom ersten Buch Mose im Hinterkopf gehabt. Die Juden waren anscheinend von diesen heidnischen und diesen lächerlichen und törichten Mythen beeinflusst worden und auf wunderbare Weise veranlasst hier der Geist Gottes, dass Mose bei seiner Aufzeichnung dieses inspirierten Textes Folgendes aufschrieb: Und Gott schuf die Seeungeheuer. Sie sind keine falschen Götter. Sie sind keine Symbole des Bösen. Sie sind schlicht und einfach Geschöpfe. Das sind Geschöpfe, die Gott gemacht hat, ganz so, wie er alles andere auch gemacht hat. Leute, es gab diese Seeungeheuer, diese Seedinosaurier. Gott schuf die Seeungeheuer zusammen mit allen Lebewesen, die sich bewegen und die im Wasser wimmelten nach ihrer Art und Vögel mit Flügeln nach ihrer Art. Und Gott sah, dass es gut war. Leute, und da schließt das Seeungeheuer mit ein. Das Seeungeheuer hat so ein bisschen schon so einen negativen Klang. Der ist natürlich noch nicht da, weil jetzt ist alles gut. Er guckt sich dieses riesige Tier an und sagt, das ist gut. Ich habe das alles gemacht und siehe, es war alles gut. Okay, so viel zu der ganzen Mythologie. Das Alte Testament lehnt diese ganzen Mythen ab und verleiht seinem Protest hier so auf eine ruhige Art Ausdruck und sagt, weißt du was? Kümmert euch nicht um diese ganzen Geschichten und Mythen. Gott hat das gemacht. Diese Tiere hat er gemacht. Gott schuf also die großen Seeungeheuer und sah, dass es gut war. Und es ist gewissermaßen so, als würde die Tora sagen, nun, nichts liegt uns ferner, als anzunehmen, die großen Seeungeheuer seien irgendeine mythische Kraft des Bösen. Manche göttlichen Götter, Halbgötter im Gegensatz zu dem wahren, lebendigen Gott. In Rebellion gegen den wahren und lebendigen Gott. Leute, die sind so natürlich wie alles andere, was Gott geschaffen hat. Und sie wurden zu ihrer Zeit geschaffen, in ihrem ordnungsgemäßen Platz durch das Wort des Schöpfers. Er hat sie gemacht, um seinen Willen zu erfüllen. Und er betrachtete sie und sagte, sie seien gut. Leute, deshalb steht in dem Psalm, und wir hatten diesen Vers zu Beginn des Gottesdienstes hier vorne, lobt den Herrn von der Erde her, ihr Meerestiere beziehungsweise Wasserungeheuer und alle Wasserfluten. Schließt diese großen Tiere mit ein. Der Dichter lädt im Psalm 148, Vers 7 insbesondere die geschaffenen Seeungeheuer dazu ein, den Herrn zu preisen. Alle von ihnen. Mose macht in unserem Text also nur diese kleine Anmerkung, um diese bizarre, merkwürdige Mythologie zu entkräften, sie als menschliche Erfindung aufzuzeigen. In Vers 21 lesen wir, und Gott schuf die großen Meerestiere und alle lebenden Wesen, die sich regen, von denen das Wasser wimmelt, nach ihrer Art, dazu allerlei Vögel mit Flügeln nach ihrer Art. Nach ihrer Art wird hier zweimal erwähnt. Gott schuf alles, was im Wasser lebt, zur selben Zeit, am selben Tag. Er schuf alles, was in der Luft fliegt, zur selben Zeit, am selben Tag. Und er schuf sie nach ihrer eigenen Art. Keine Evolution der Spezies von einer Art zu einer anderen. Gott schuf sie alle nach ihrer Art. Alle Spezies wurden von Gott geschaffen. Und es können wohl Variationen innerhalb der Spezies vorkommen. Das ist selbstverständlich, aber nichts bewegt sich außerhalb seiner DNS, den Informationen, die jede Spezies enthält. Henry Morris sagt, Zitat anfangt, die erste Einführung von Tieren war nicht ein zerbrechlicher Klumpen Protoplasma, der zufällig als Reaktion auf elektrische Entladungen über einen urzeitlichen Ozean entstand, wie Evolutionisten glauben. Zitat Ende. Nein. Gott machte alles nach seiner Art. Alles, was im Meer lebt, alles, was unter oder am Himmel fliegt, schuf Gott so, wie es ist, nach seiner eigenen Spezies. Übrigens, es konnte kein Fortschritt, keine Mutation, keine natürliche Auslebe gegeben haben, weil Gott alles sah und es war was? Gut. Es gab keinen Tod. Es gab keinen Tod auf der Welt. Zu jedem Zeitpunkt starb einfach nichts und dann kann es auch keine Auslese geben. Alles war gut und unsterblich. Und ich glaube, dass es zu diesem Zeitpunkt die Tiere einander nicht fraßen. Ich weiß, das wird sehr debattiert, aber das ist für mich die einzige vernünftige Annahme, dass sie sich nicht einander fraßen, bis zum Sündenfall. Und die Juden mussten das hören, sie brauchten die imaginären Götter der Seeungeheuer nicht zu fürchten. Und der Theologe Gerhard von Rath sagte einmal sehr treffend, außerhalb Gottes ist da nichts zu fürchten. Es gibt nur einen, den man fürchten muss. Und wer ist das? Derjenige, der sowohl Seele als auch Leib in der Hölle zerstören kann, wie es dann im Neuen Testament heißt. Das Böse kam nach der Schöpfung in die Welt. Das Böse kam nach der Schöpfung der Seeungeheuer, nach den gewaltigen Meerestieren. Die ganze Schöpfung wurde von Gott gemacht und war ursprünglich gut. Am fünften Tag wurden also Lebewesen mit Bewusstsein geschaffen und zweitens reproduzierendes Leben. Leben, das sich fortpflanzt. Wir werden jetzt nicht viel Zeit darauf verwenden, über Reproduktion zu sprechen, über Fortpflanzungssysteme. Es ist schon sehr faszinierend, darüber nachzudenken. Es reicht schon, sich die menschliche Fortpflanzung vorzustellen und wie Gott neues Leben schaffen kann. Ja, wenn ihr Eltern werdet, seid ihr fasziniert davon, dass da etwas heranwächst und wie Gott das einfach macht. Das ist einfach absolut faszinierend. Aber weitet das einmal in euren Gedanken auf jede Spezies in der Schöpfungsgeschichte aus. Die kleinste, winzige, mikroskopische Schöpfung bis zu den größten Säugetieren an Land und im Meer und alle Fortpflanzungsprozesse, die alle in der DNS so verschlüsselt sind, damit diese sich nach ihrer eigenen Art fortpflanzen können. Deshalb steht in Vers 22, Gott segnet sie und sprach, ein Segen ist ein Vorteil, eine Begünstigung, ein von Gott gewährter Vorteil. Und hier kommt er, seid fruchtbar und mehret euch und füllt das Wasser in den Meeren und die Vögel sollen sich mehren auf der Erde. Die Vögel füllen den Himmel offensichtlich nicht. Es wäre schlimm, könnten wir nicht mehr die Hand vor Augen sehen. Aber sie vermehren sich, Fische tendieren dazu, das Wasser in den Meeren zu füllen. Seid fruchtbar und mehrt euch. Das ist ein ganz gängiger Ausdruck auch im Alten Testament für die Fortpflanzung. Es bedeutet, sich zu reproduzieren. 1. Mose 1, Vers 28, nachdem Gott den Menschen geschaffen hat, heißt es, dass Gott sie segnete als Mann und als Frau. Und Gott sagte ihnen, seid fruchtbar und mehrt euch. Leute, das war sein Gebot für Menschen und das ist sein Gebot immer noch für den Menschen, sich fortzupflanzen. 1. Mose 9, 1 segnete Gott Noah und seine Söhne und er sagte zu ihnen, das heißt zu Noah, seiner Frau, seinen Söhnen und den Schwiegertöchtern, seid fruchtbar und mehrt euch und füllt die Erde. In 1. Mose 17, Vers 16 heißt es, ich will sie segnen. Und Gott redet hier von Sarah und von Abraham oder zu Abraham. Und da heißt es, und will dir auch von ihr einen Sohn geben. Er redet hier von Sarah, durch Sarah. Ich will sie segnen und sie soll zu Nationen werden und Könige von Völkern sollen von ihr kommen. Dann Vers 20. Wegen Ismael aber habe ich dich auch erhört. Siehe, ich habe ihn reichlich gesegnet und will ihn fruchtbar machen und sehr mehren. Der Ausdruck fruchtbar machen und mehren bedeutet einfach Fortpflanzung. Das findet ihr in 1. Mose 28, 3. 1. Mose 35, 9 bis 11 und 1. Mose 48, 3 bis 4. Das ist ein Ausdruck der Fortpflanzungsbedeutung. Ist nicht zu schwer zu begreifen. Gott verlieh also dieser Schöpfung, ob am Himmel oder Meer, die Fähigkeit, sich fortzupflanzen. Wir haben schon mal gesagt, alle Lebewesen sind komplexe Maschinen. Der Wissenschaftler und Mathematiker John von Neumann hatte die Idee von selbstproduzierenden Automaten. Von Lebewesen, sagte er, sie seien Maschinen. Wörtlich, das Erstaunliche an Lebewesen, sagt Neumann, ist, dass sie sich selbst reproduzieren, selbst erhalten sind und sich selbst reparieren. Und manchmal klappt das auch nicht, aber in der Regel ist das so. Wilder Smith schrieb ein ganzes Buch über die sogenannte von Neumann-Sonde, die auf eben dieser Idee fußt und ein hypothetisches Konzept für selbstreplizierende Automatenfabriken im Weltall darstellt. Alle lebenden Organismen zeichnen sich in der Regel durch drei Eigenschaften aus. Erstens, sie sind selbsterhaltend. Sie haben also die Fähigkeit, ihr eigenes Leben aufrechtzuerhalten. Zweitens, reparieren sie sich selbst. Und das bedeutet, sie reparieren Schäden, wenn diese auftauchen. Und drittens, sie pflanzen sich von selbst fort. Sie reproduzieren sich selbst. Durch den Sündenfall gibt es gewisse Einschränkungen, aber in der Regel ist das so wahr. Eine von Neumann-Sonde ist in diesem hypothetischen Konzept selbsterhaltend oder sich selbst erneuernd, selbst reparierend und selbst reproduzierend. Trotz aller wissenschaftlichen Erkenntnisse, die wir im Laufe der Geschichte gewonnen haben, ist uns bisher nicht gelungen, so etwas zu produzieren. Wir können zum Beispiel keinen Computer erfinden, der sich selbst und seine eigene Energie am Leben erhält. Oder ein Computer, der sich selbst repariert. Oder gar ein Computer, der kleine Computerchen herausbringt. So eine Maschine gibt es nicht. Und der Grund dafür ist, dass das viel zu komplex wäre. Es ist einfach auch nur unmöglich. Wenn wir etwas konstruieren könnten, das kompliziert genug dafür wäre, wäre es ständig kaputt. Es könnte sich nicht schnell genug selbst reparieren. Es wäre viel zu kompliziert. Wir können eine von Neumann-Sonde nicht erschaffen. Und dennoch, ihr Lieben, ist jede einzelne Zelle, die es gibt, genau das. Wird die verblüffende Fähigkeit, fruchtbar zu sein und sich zu vermehren. Und das sichert unser fortwährendes Bestehen. Es sichert unsere Vermehrung. Es hat nichts mit Evolution zu tun. Jede Art wird sich vermehren. Jede Art wird sich nach seiner Art vermehren. Jede Art wird dieselbe Art hervorbringen. Mit geringen Variationen natürlich, aber immer innerhalb seiner Art. Nochmals, dafür sorgt der jeweils vorhandene DNS-Code. Und im Text geht es weiter. Die Vögel sollen sich auf der Erde vermehren. Und jetzt wirft jemand vielleicht ein, warum steht da, je nach Übersetzung, warum steht da, die Vögel sollen sich auf der Erde vermehren? Vögel fliegen doch! Das stimmt. Sie fliegen, aber sie vermehren sich auf dem Boden. Sie müssen dafür die Erde aufsuchen. Dort leben sie zusammen, dort landen sie. Und auf der Erde paaren sie sich und dort müssen sie in ihren Nestern ihre Eier ausbrüten. Und Gott weiß das. Es gibt hier keine Evolution. Die Geschöpfe des Meeres und des Himmels wurden also alle einen einzigen 24-Stunden-Tag gemacht. Jede einzelne Spezies. Die größte legendäre Art von grimmigen Seeungeheuer bis zum kleinsten Meeresorganismus. Alle wurden an einem Tag, an diesem fünften Tag gemacht. Alle wurden am selben Tag im Rahmen ihrer Spezies gemacht. Mit der Fähigkeit, sich fortzubewegen, sich durch die Luft zu bewegen, durch das Meer. Und sie haben ein gewisses Bewusstsein. Sie haben ein Bewusstsein, obwohl sie sich nicht ihrer selbst bewusst seien. Aber es ist interessant. Vögel konnten uns ausweichen, sie nehmen uns wahr, sie fliegen weg. Sie haben ein gewisses Bewusstsein. Nun, jetzt ist das Zuhause des Menschen, die Erde, bereit für die Krone der Schöpfung. Sie folgt unmittelbar darauf hin. Das ist Vers 6. Und die Krone der Schöpfung ist der Mensch. Wisst ihr, was so traurig ist? Traurig ist, dass der Mensch sich weigert, Gott in der Schöpfung zu sehen. Der Mensch weigert sich, Gott in der Schöpfung zu sehen, und er weigert sich, Gott in seinem Gewissen zu hören. Er unterdrückt die Wahrheit, er stürzt sich in tiefere Finsternis und in Hoffnungslosigkeit. Wisst ihr, was dabei am übelsten ist? Dass Menschen, die von sich behaupten, Christen zu sein und behaupten, an die Bibel zu glauben, dann der Evolution glauben und den sogenannten Wissenschaftlern, der faktenlosen Wissenschaft, wie wir sie nennen, klein beipflichten, sehr groß beipflichten. Und ich sage es noch einmal, wir haben das vor Wochen schon mehrfach gehört, ihr könnt nirgendwo in 1. Mose 1 Hinweise auf die Evolution finden, die gibt es nicht. Aber warum würden sie in aller Welt, warum würde jemand Gott beleidigen? Warum würden sie lästern und ihn entehren? Um einen gottlosen Evolutionisten zu verehren? Um euch Glaubwürdigkeit unter Wissenschaftlern zu verkaufen? Ist es deshalb? Wollt ihr das tun? Nein. Wir akzeptieren die Schrift als bare Münze und glauben ihr ab 1. Mose 1, Vers 1 und nicht ab 1. Mose 3. Wie viele sagen, das Erste können wir weglassen, ab Vers 3 fangen wir an zu glauben. Der Prediger, Pastor und Autor Donald Barnhouse schrieb einmal etwas sehr Ergreifendes für mich. Zitat Anfang. Gott gibt den Menschen Gehirne, um Eisen zu schmelzen und ein Hammer, Hammerkopf und Nägel zu machen. Gott lässt einen Baum wachsen und gibt dem Menschen die Kraft, ihn zu fällen und das Hirn, um aus dem Holz einen Hammergriff zu machen. Und wenn der Mensch den Hammer und die Nägel hat, wird Gott seine Hand ausstrecken und den Menschen Nägel durch seine Hand treiben und ihn an ein Kreuz nageln lassen. Als höchste Demonstration der Tatsache, dass die Menschen keine Entschuldigung haben. Zitat Ende. Sie lehnen den Schöpfer so sehr ab, dass sie ihn töteten, als er in Menschengestalt war. Ihr Lieben, es entehrt Gott, etwas anderes zu glauben als das, was in 1. Mose steht. Es lästert ihn. Es verspottet ihn. Ehrt es Gott, wenn wir das glauben? Ja. So können wir selbst in diesem Gottesdienst, wenn wir auf sein Wort hören, Gott ehren, indem wir seinem Wort Glauben schenken. Ist das eine korrekte Darstellung dessen, wer er ist und was er getan hat? Ja, das ist es. Und das ist die einzige Quelle der Anbetung. Weniger als das ist Beleidigung Gottes. Zu behaupten, Materie erschaffe sich selbst, die komplexe Vielfalt dieses geschaffenen Universums sei ein Zufallsprodukt, bedeutet dem Zufall mehr Anerkennung zu zollen als Gott. Und ihr wisst, der Zufall existiert nicht einmal. Er ist eine nicht existente Realität. Wir beginnen Gott in 1. Mose 1 anzubeten, und zwar, wenn wir ihn als Schöpfer anbeten. Das wollen wir tun.
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Ich will euch aber zeigen, wen ihr fürchten sollt. Fürchtet den, der nach dem Töten Gewalt hat, in die Hölle zu werfen. Ja, sage ich euch, diesen fürchtet. Das sind Worte aus Lukas Kapitel 12, Vers 5. Eine schreckliche Wahl. Dass die Bibel über die Hölle spricht, empfinden viele Menschen, selbst Christen, als schrecklich. Denn wie kann ein Gott der Liebe Menschen in die Hölle schicken, an einen Ort absoluter Gottesferne, in eine endgültige, ewige Verlorenheit? Doch bedenken wir, jeder, der sich eines Tages in der Hölle wiederfindet, hat sie letztlich selbst gewählt. Wer ohne Gott leben und sterben will, lehnt sich gegen Gott auf und ist ihm ungehorsam. Gott zwingt niemanden. Der Mensch ist keine Marionette des Allmächtigen. Nein, Gott respektiert die Antwort jedes Einzelnen. Deshalb wird es nach dem Tod nur zwei Menschengruppen geben. Die einen sagen, Gott, dein Wille geschehe. Wir brauchen den Tod deines Sohnes Jesus Christus, um gerettet zu werden. Wir überlassen dir unser Leben und unsere Zukunft. Zu den anderen sagt Gott gleichsam, denn er ist gerecht. Euer Wille geschehe. Ihr wolltet ohne mich auf der Erde leben. Nun besteht das Gericht darin, dass ihr auch die Ewigkeit ohne mich verbringen müsst. Denn eure bösen Taten trennen euch für immer von mir. Vergleiche dazu Jesaja Kapitel 59, Vers 2. Eine trostlose Ewigkeit ohne Licht und ohne Liebe liegt vor euch. Ihr erntet das, was ihr gesät habt. Wenn Gott in der Bibel über die Hölle spricht, dann will er aufrütteln, die Konsequenzen deutlich machen. Er will zeigen, was geschieht, wenn Menschen seine Gnade und Liebe ablehnen, wenn sie Nein zu ihm sagen. Dabei spricht er das Gewissen an, nicht bloß die intellektuelle Neugier. Denn er will retten, will Menschen für sich gewinnen und ewig bei sich haben. Er will nicht, dass sie verloren gehen, sondern sie zurückreißen von ihrem Weg ins Verderben. Wie gut, dass sich manche von ihm noch retten lassen.

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1: Hier sind ein paar Fragen, um zu überprüfen, ob wir uns selbst und anderen gegenüber aufrichtig sind. Das sind zunächst biblische Wahrheiten, die wir anderen predigen.
2: Betrunken sein ist eine Form von Götzendienst. Wir greifen nach etwas anderem als nach Gott, um irgendwie klarzukommen.
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3: Oh nein, wo ist mein Kaffee? Ohne Koffein komme ich nicht klar.
1: Wenn uns der Heilige Geist oder die Bibel der Sünde überführt, ignorieren wir es?
4: Also, heute Morgen ist der Pastor bei ein paar Leuten ziemlich auf die Füße getreten, oder? Naja, egal, lassen wir das. Wohin gehen wir essen?
1: Nehmen wir uns selbst unsere Gaben vor Gott und anderen zu wichtig?
5: Ich sollte vielleicht nicht in Urlaub fahren. Das Planungskomitee der Gemeinde wird nichts zustande bringen, wenn ich nicht da bin.
1: In Galater 6, Vers 3 heißt es, wenn jemand meint, etwas zu sein, da er doch nichts ist, so betrügt er sich selbst. Sich von der Unaufrichtigkeit abzuwenden und die Wahrheit einzugestehen, ist der erste Schritt hin zur Erweckung.
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6. Mai. Jesus sprach zu ihr: Ich bin die Auferstehung und das Leben. Wer an mich glaubt, wird leben, auch wenn er gestorben ist. Johannes Kapitel 11, Vers 25. Eine Andacht von Bernd Grünewald. Loslassen ist so schwer. Nach Feierabend wollte ich noch eine gute Flasche Wein für einen gemütlichen Abend kaufen. Also ging ich in den Rotweinkeller um die Ecke. Da stand er, mein Kollege aus der Produktion. Mit einem vollen Glas schweren Rotweins in der Hand sah er aus wie das heulende Elend. Eigentlich wollte ich ja nach Hause, aber ich musste ihn einfach fragen, was ihn so beschwerte. Als er bemerkte, dass ich mich wirklich für ihn interessierte, brach er fast zusammen. Ich wusste, dass seine Frau eine Krebsdiagnose erhalten hatte. Er hatte mir erzählt, dass jeder Tag ihr letzter sein konnte, aber dass er nicht in der Lage war, sie gehen zu lassen. Aus verschiedenen Gesprächen in den vergangenen Jahren wusste ich auch, dass er und seine Frau gläubige Christen waren. Um unser Gespräch nicht in der Öffentlichkeit fortzusetzen, setzten wir uns erst einmal in mein Auto. Hier kam der ganze Schmerz aus ihm heraus und er weinte bitterlich. Dann sprachen wir über das Erlösungswerk Jesu, über die Wohnungen, die er für uns im Himmel bereitet und über das ewige Leben, das er uns schenkt. Danach beteten wir lange und sagten dem Herr Jesus alles, was so bedrückend und schwer war. Nun war mein Kollege bereit, die ganze Situation in Gottes Hände zu legen. Als wir geendet hatten, waren seine Tränen getrocknet und er ging zuversichtlich zu seiner Frau ins Krankenhaus. Am nächsten Tag traf ich ihn im Hof und fragte, wie es ihm heute gehe. Mit einem traurigen und doch gefassten Gesichtsausdruck erklärte er mir, ich habe ihr gesagt, dass ich Frieden habe, sie loszulassen. Heute Morgen um 4 Uhr ist sie dann gegangen. Der Glaube an Jesus und ein Leben nach dem Tod verhindert nicht Schmerz und Traurigkeit, aber er öffnet den Blick für die Ewigkeit. Frage: Können Sie in solchen Situationen Kraft und Trost aus Jesu Worten schöpfen? Tipp: Wir dürfen alle Sorgen auf Jesus werfen. Bibellese: Psalm 121. Ein Wallfahrtslied. Ich hebe meine Augen auf zu den Bergen, woher wird meine Hilfe kommen? Meine Hilfe kommt vom Herrn, der Himmel und Erde gemacht hat. Er wird nicht zulassen, dass dein Fuß wankt, dein Hüter schlummert nicht. Siehe, nicht schlummert und nicht schläft der Hüter Israels. Der Herr ist dein Hüter, der Herr ist dein Schatten über deiner rechten Hand. Am Tag wird die Sonne dich nicht stechen, der Mond nicht bei Nacht. Der Herr wird dich behüten vor allem Unheil, er wird dein Leben behüten. Der Herr wird deinen Ausgang und deinen Eingang behüten, von nun an bis in Ewigkeit.

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Ich durfte letztes Jahr das Privileg haben, nach Amerika zu fliegen und unter anderem stand da auf der Tagesordnung ein Flug bzw. ein Besuch meiner Traumstadt aus der Teenie-Zeit, New York. Und als ich so am Flughafen war, hat man mich tatsächlich für eine stichprobenartige Prüfung rausgewunken und mich etwas genauer untersucht. Und dann wurde es ziemlich spannend, weil die waren dann ein bisschen aufgeregt. Es ging zwar noch, aber am Ende haben sie festgestellt, dass an meiner Kleidung Substanzen waren, die man sonst auch zur Herstellung von Sprengsätzen nutzt. Womit natürlich das Weiterkommen jetzt ein bisschen schwieriger wurde. Aber bevor ihr euch fragt, wem eure Ältesten hier auf die Kanzel lassen, schnell die Auflösung. Am Ende ist es dann doch gut gegangen, hat sich aufgelöst, es war alles in Ordnung. Und an dieser Stelle hat der Arthur noch erwähnt, es wäre gut, wenn ich ein paar Sätze zu meiner Person mache. Will ich an dieser Stelle auch tun. Ich komme, wie schon gesagt wurde, aus Bad Oeynhausen, bin einer von den 6 Ältesten dort in der Gemeinde, ehrenamtlich tätig, bin verheiratet mit Ellen, wir haben 5 Kinder und bin gelernter Orthopädietechniker, das heißt, ich stelle Arme und Beine her für Menschen, die eben durch Umständen ihre Gliedmaßen verloren haben. Und nebenher betreibe ich oder mit 4 Freunden haben wir einen christlichen Verlag gegründet vor 4 Jahren. Das ist der Verbum Medienverlag. Das so kurz zu meiner Person. Aber das Eingangsbeispiel, was ich erwähnte, hat zwar mit mir zu tun, es ist aber auch ein sehr schöner Einstieg beziehungsweise eine gute Illustration für unseren heutigen Predigttext. Den finden wir nämlich in Psalm 24. Es geht um eine Stadt mit sehr strengen Zugangsvoraussetzungen. Es geht um eine auswegslose Situation und eine herrliche Auflösung. Denn so war es auch bei mir. Am Ende durfte ich die Stadt meiner Träume sehen und feststellen, dass ich da auf keinen Fall wohnen will. Aber es war doch etwas sehr Schönes, das mal zu erleben. Und wir schlagen unsere Bibeln auf und lesen den Psalm 24. Dort heißt es folgendermaßen, ein Psalm Davids. Dem Herrn gehört die Erde und was sie erfüllt, der Erdkreis und seine Bewohner. Denn er hat ihn gegründet über den Meeren und befestigt über den Strömen. Wer darf auf den Berg des Herrn steigen und wer darf auf seiner heiligen Stätte stehen? Wer unschuldige Hände hat und ein reines Herz. Wer seine Seele nicht auf Trug richtet und nicht falsch schwört, der wird Segen empfangen von dem Herrn und Gerechtigkeit von dem Gott seines Heils. Und Gerechtigkeit von dem Gott seines Heils. Dies ist das Geschlecht derer, die nach ihm fragen, die dein Angesicht suchen. Das ist Jakob. Hebt eure Häupter empor, ihr Tore, und hebt euch, ihr ewigen Pforten, damit der König der Herrlichkeit einziehe. Wer ist dieser König der Herrlichkeit? Es ist der Herr, der Starke und Mächtige, der Herr, der Held im Streit. Hebt eure Häupter empor, ihr Tore, damit der König der Herrlichkeit einziehe. Wer ist denn dieser König der Herrlichkeit? Der Herr der Herrscharen, er ist der König der Herrlichkeit. Man könnte diesen Psalm überschreiben mit dem Satz, freue dich über den kommenden König, der unter uns wohnen möchte. Denn es beschreibt offensichtlich einen König oder Gotteskönig, der zu seinem Volk kommt, um unter ihnen in einer Stadt zu wohnen. Und wenn wir uns in die Geschichte Israels, ins Alte Testament versetzen, dann erinnern wir uns wahrscheinlich darauf, dass die Israeliten sehnsüchtig auf einen König gewartet hatten, der eine perfekte Welt beziehungsweise einen perfekten Staat installieren würde, wo wirklich Gerechtigkeit herrscht, wo die Unterdrückung beseitigt wird und wo das ganze Leben lauter Friede und Freude ist. Und wenn wir in die Geschichte Israels sehen, stellen wir fest, dass genau nicht das der Fall ist. Es kommen immer wieder Könige, die scheitern. Es kommen immer wieder Feinde, die plötzlich die Herrschaft über die Israeliten aufbauen. Das Buch Richter ist eine sehr gute Anschauung dafür.
Und dieser Psalm drückt die Sehnsucht aus nach einem König, der alles gut macht und dessen Herrschaft vollkommen ist. Endlich einen König zu haben, der vollkommen gut und gerecht ist. Das war die Sehnsucht, das war aber auch die Verheißung, die Gott seinem Volk gegeben hat. Und die Frage, die sich hier aufdrängt als Leser dieses Psalms, ist die: Wie kann man wohl unter die Herrschaft und unter die Segnungen dieses Königs kommen? Wie kann ich in den Genuss der Segnungen kommen, eines vollkommenen Königs, eines vollkommenen Politikers, würden wir vielleicht heute sagen? Wie ist das möglich? Und das Konzept von Herrschaft, dass wir also von jemandem beherrscht werden, ist natürlich in unserer Gesellschaft und der heutigen Zeit etwas ungewohnt. Das hat zum einen sicher damit zu tun, weil wir sehr humanistisch geprägt sind und meinen, dass wir sehr selbstbestimmt sind und unser Leben im Griff haben und schon am besten wissen, was gut für uns ist. Und zum anderen natürlich, dass diejenigen, die über uns regieren, nicht selten scheitern und gerade nicht eine Politik machen, die an Vollkommenheit erinnert und an Gerechtigkeit möglicherweise. Das ist jetzt vielleicht ein subjektiver Eindruck, den ich nicht werten will, weil wir das Wort Gottes predigen wollen und nicht eine politische Agenda verfolgen. Aber dieses Gefühl drängt sich auf. Und wie konträr und komplett anders klingt da dieser Psalm, der von einer vollkommenen Stadt spricht, in die ein vollkommener König kommt, um unter einem vollkommenen Volk zu herrschen. Und die Psalmen, die wir vorher lesen, die sind für uns ja relativ bekannt. Psalm 22, weiß sofort jeder, wird üblicherweise beim Abendmahl gelesen. Das ist der kommende Messias, der Gottesknecht, der die Schuld seines Volkes auf sich nimmt und es errettet. Und wer diesen König angenommen hat, der gehört nun zu diesem Mensch, zu diesem Messias, der der gute Hirte ist, der durch das Leben mit eingeht, durch gute Tage, aber auch durch das Tal des Todesschatten. Und der Psalm 24, der hat mit uns nichts zu tun, der ist wahrscheinlich fürs tausendjährige Reich. So ist möglicherweise unsere Denkweise oder Interpretation. Aber der Psalm 24 hat mit unserem Leben genauso viel zu tun wie der Psalm 22, wo es um die Gerechtigkeit, die für uns erwirkt wird, geht, und der Psalm 23, wo es um die Beziehung zu diesem verheißenen Retter geht. Und ich hoffe und glaube, dass uns das im Laufe der Predigt klar wird. Wie komme ich nun in diese Stadt? Anders gefragt, wie komme ich in die Beziehung zu diesem vollkommenen Herrscher und König und in diese vollkommene Stadt? Und drei Dinge macht uns der Psalm deutlich. Als erstes die Verse 1 und 2. Du musst Gottes Herrschaft anerkennen. Für dich persönlich, für dein Leben. Der Psalm beginnt ja quasi mit einem Paukenschlag, wo der König erstmal nicht vorkommt. Er macht deutlich, dass dem Herrn, dem Gott also die Erde gehört, alle Bewohner, aber auch alles Materielle, was wir sehen. Und auch natürlich meinen diese Verse auch das Immaterielle, was wir nicht sehen. Es meint auch das ganze Universum, was wir aus unserer Perspektive nicht sehen können. Gott hat diese Welt geschaffen, und alles ist auf seine schöpferische Kraft und sein Wirken zurückzuführen. Er ist der Schöpfer alles Lebens. Er ist der Schöpfer dieser Welt. Er ist der Schöpfer dieses Universums. Und du bist deswegen nicht zufällig hier auf dieser Erde. Du bist keine Laune der Natur oder Evolution, sondern du bist von Gott gedacht, du bist von ihm gewollt und du bist von ihm geschaffen. Und das bringt natürlich einiges mit sich. Und da kommen wir zum Herrschaftskonzept wieder. Ist das gut oder ist das schlecht, dass wir einen Schöpfer haben? Denn welche Konsequenz hat das für uns? Das bedeutet, wenn Gott tatsächlich unser Schöpfer ist, dann sind wir in gewisser Weise so oder so ihm unterworfen. Das bedeutet, dass wir auf jeden Fall auch Abhängigkeiten von ihm haben. Denn wenn du heute nach Hause fährst, kannst du nicht dafür garantieren, dass du heile zu Hause ankommst. Du hast dein Leben nicht wirklich in deiner Hand. Du hast viele Umstände nicht in deiner Hand. Du hast auch deine Gesundheit nicht in deiner Hand. Natürlich bis zu einem gewissen Grad, in einem Verantwortungsbereich, den Gott dir gegeben hat. Aber es geht um weit mehr
wenn man diese Tatsache anerkennt, dass Gott der Herrscher und dein persönlicher Schöpfer ist. Und diese Tatsache, mehr oder weniger, erkennt eigentlich jeder Mensch an. Wenn wir Römer 1 aufschlagen, finden wir ab Vers 19 die Tatsache beschrieben, dass der Schreiber des Briefes sagt, dass man aufgrund der Schöpfung anerkennt, dass es einen Schöpfer gibt. Und Paulus beschreibt später und sagt nicht nur, dass man Gott erkennen kann, sondern dass jeder Mensch diese Wahrheit anerkennt. Und die natürliche und logische Konsequenz von uns Menschen ist nicht, Gott anzubeten, sondern die Schöpfung anzubeten. Das ist so, wie der Mensch seit dem Sündenfall funktioniert und tickt. Seit den ersten Blättern der Bibel ab 1. Mose 3, wo wir von dem Sündenfall lesen. Und ein sehr prominenter atheistischer Wissenschaftler, der macht das sehr gut deutlich, nämlich Richard Dawkins. Vielleicht sagt der eine oder andere, oder sagt er dem einen oder anderen etwas. Anfang der 2000er Jahre ist er bekannt geworden durch sein Buch Der Gotteswahn, wo er für sich den Anspruch erhebt, darlegen zu können, dass es keinen Gott gibt. Nun, wie stichhaltig seine Argumente sind, mag jeder für sich bewerten. Aber es gibt zwei sehr interessante Aussagen von diesem Mann. Zum einen sagt er in einem Interview, er glaubt zwar nicht, dass es einen Gott gibt, das ist auch nicht sehr wahrscheinlich, aber er will auf keinen Fall in einer Gesellschaft leben, die nicht von christlichen Werten geprägt ist. Und die zweite Aussage, die ist auch sehr interessant, er sagt Folgendes: Ich fälle ein Urteil über die Wahrscheinlichkeit seiner Existenz, also Gottes Existenz. Und die liegt unter 50%. Ich glaube sogar, sie ist äußerst gering. Er glaubt also etwas, worüber er behauptet, es zu wissen. Ich glaube, wenn wir mit dem Mann einmal zum Flugzeug gehen würden und sagen würden, die Wahrscheinlichkeit, dass das Ding heile unten ankommt, ist etwas unter 50%, vielleicht nur 5. Oder umgekehrt, nur 95%. Er würde ganz sicher nicht in dieses Flugzeug einsteigen. Und daran sieht man, wie viel mehr gravierend und von Bedeutung es ist, anzuerkennen, dass Gott der Schöpfer und der Herrscher dieser Erde ist. Selbst wenn die Wahrscheinlichkeit nur 5% ist, das ist verhältnismäßig hoch. Aber es geht nicht darum, in Prozenten zu rechnen. Wir halten an der biblischen These fest. Es gibt einen Schöpfer und das hat die Konsequenz, dass du verantwortlich vor ihm bist, dass du dein Leben nicht in deiner Hand hast in letzter Instanz und dass du dein Leben letztlich vor ihm verantworten wirst. Dem Herrn gehört die Erde und alles, was sie erfüllt. Die Schöpfung, der Erdkreis und alle Bewohner. Deswegen sind die Slogans, die wir heute hören, auch nicht unproblematisch. Folge deinem Herzen, du hast dein Glück in deiner Hand, sei du selbst, du musst dich nur durchsetzen. Ich kann vorausnehmen, die Erfolgschancen auf ein gutes, gesegnetes Leben sind deutlich geringer mit diesen Slogans als mit dem Wort Gottes. Und es ist entscheidend für uns, ob wir einen Gott haben, an ihn glauben oder nicht. Es macht einen Unterschied, ob Gott uns geschaffen hat oder nicht, wenn wir in Hoffnungslosigkeit versinken, wenn unsere Nächsten in den Tod gehen, wenn unser Krebs so weit fortgeschritten ist, dass wir nicht mehr lange zu leben haben, wenn Krieg ist, wenn Trauer einzieht und wenn der Friede genommen wird. Es macht einen immensen Unterschied, ob es daran liegt, dass es einen Schöpfer gibt und alle Dinge in seiner Hand hat und darüber herrscht oder nicht. Denken wir darüber nach. Und der Psalmist geht nun weiter. Er hat also einmal das festgestellt, du musst seine Herrschaft anerkennen, dass es einen Gott gibt und der alles gemacht hat. Als zweites beschreibt er in den Versen 3-6 und stellt fest, wenn du einfach in den Herrschaftsbereich dieses Königs willst und in die Stadt willst, musst du so seinem Volk gehören. Denn dort kommt offensichtlich ja nicht jeder rein. Der Psalmist schwenkt plötzlich um vom Großen und Ganzen, vom Universum, von der Schöpfung und fokussiert seinen Blick auf einen bestimmten Ort, auf den Berg Zion, und er spricht von einer Stätte. Als ob er innehält
und etwas Herausragendes, Schönes und Bemerkenswertes sieht, was selbst die Herrlichkeit des Universums überschattet oder überstrahlt. Ein Berg und eine Stadt. Und wenn wir dieses Konzept von Berg und Stadt etwas genauer untersuchen in der Bibel, so stellen wir fest, dass es ein Bild für etwas ist, wo Gott immer wieder entscheidend heilsgeschichtlich eingreift. Denken wir an den Berg Sinai, wo Gott seinen Bund mit seinem Volk schließt. Denken wir an den Berg Zion, wo Gott mit David, seinem König, einen ewigen Bund schließt. Denken wir an die Stadt Jerusalems, wo Gott unter seinem Volk wohnt, wo der Tempel steht. Und denken wir an den Anfang der Bibel, wo es eine kleine Stätte gibt, den Garten Eden, wo Gott mit seinen Leuten, auch wenn es nur zwei waren, in vollkommener Einheit, in Harmonie ein perfektes Leben führt. Und denken wir an die letzten Seiten der Bibel, wo uns eine vollkommene Stadt beschrieben wird, wo absolute, unbeschreibliche Herrlichkeit herrscht und wo kein Leid, keine Trauer, keine Sünde, keine Not mehr ist. Dieser Psalm erinnert uns daran. Es gibt eine Stadt, die unter Gottes vollkommener Herrschaft steht. Und dieser Gedanke wird auch beispielsweise in den Propheten immer wieder aufgegriffen. Wenn wir Jesaja 24 lesen, wenn wir Jesaja 40 lesen, finden wir erstaunliche Parallelen zu diesem Psalm. Auch dort geht es um einen hohen Berg, um eine Stadt, wo sich Gottes Herrlichkeit offenbaren wird. Ein Volk, das eingeladen wird, diesem König und dem Herrn zu vertrauen und ihm zu dienen. Die Propheten sprechen vom Berg Zion oder auch von einem Berg und einer Stätte, wohin die Heiden kommen werden und diesen herrlichen König anzubeten. Alles, was Gott geschaffen hat, dient dazu, ihn als Herrscher und Schöpfer zu ehren, zu verherrlichen und anzubeten. Das ist die Bestimmung seiner Schöpfung. Erst bei dem Geber und dem Schöpfer findet der Mensch Sinn, Halt und Heil im Leben. Erst bei Gott wird die zerbrochene Beziehung und die kaputte Welt gesunden. Nur bei Gott gibt es Trost im Leid, Frieden im Krieg, Hoffnung in hoffnungslosen Umständen. Auf diesem Berg und an dieser Stätte, bei seinem vollkommenen Volk. Und man fragt sich, wo ist diese Stadt, wo ist dieser Ort? Ist es Bethlehem? Ist es tatsächlich Jerusalem? Aber bevor wir das auflösen, gibt es ein wesentlich größeres Problem. Das ist nicht das Problem, die Stadt zu finden. Das Problem ist die Frage, ob du da tatsächlich reingehörst und ich da reingehören. Denn dieses Volk wird ja beschrieben. Dieses Volk braucht eigentlich nur eine Eigenschaft, um in dieser Stadt zu wohnen und in einer Beziehung mit Gott zu leben. Diese Eigenschaft bedeutet Vollkommenheit. Da darf kein Makel sein. Die Stadt ist nicht für Leute da, die mal zwischendurch 2 Stunden lang griesgrämig durch die Gegend laufen. Diese Stadt ist auch nicht für Leute, die irgendwann mal alleine in ihrem Büro frustriert sitzen und mit der Faust auf den Tisch hauen, weil die Dinge nicht funktionieren. Oder die im Herzen zornig über die Kinder werden, weil die nur am Rumschreien sind und das ganze Haus im Chaos halten. Für solche ist diese Stadt nicht. Nur wer unschuldige Hände hat und ein reines Herz hat und der noch nie betrogen hat und noch nie einen schlechten Gedanken hat, für die ist es. Haben wir zufällig Leute dabei? An dieser Stelle mache ich gerne eine Umfrage. In Önhausen gab es nur 2, einen Prediger und einen Diakon. Das stimmt nicht, also nicht, dass ihr Gerüchte verbreitet. Das war jetzt mein Scherz. Vielleicht gab es mal jemanden und der ist schon längst tot. Wer hat diesen Psalm geschrieben? David. David müsste doch voll Zuversicht diesen Psalm geschrieben haben, weil der gehört da doch rein, oder? Weil wieso schreibt er sonst so einen Psalm? Aber wenn wir an David denken, vollkommene Herrschaft, vollkommenes Königtum, einen seiner besten Leute ermordet, eine Frau durch Ehebruch erschlichen, seine Erziehung nicht im Griff gehabt,
und am Ende seines Lebens noch Gott gereizt, indem er das Volk zählen ließ. Ja, die Frage ist, wo ist denn David dann jetzt? Wahrscheinlich hat er es in diese Stadt nicht geschafft, weil der war ja auch nicht Vollkommenheit. Vollkommen. Vollkommenheit bedeutet im Prinzip das, was Arthur am Anfang gesagt hat. Vollkommenheit bedeutet, wenn du dein ganzes Leben lang, jede Minute nur Folgendes gemacht hast, Gott angebetet hast. Wenn alles, was du getan hast, getrieben war durch die Motivation oder der Liebe zu Gott. Und natürlich, wenn keine Sünde im Spiel war. Und wir haben ein Problem mit dieser Definition, weil wir natürlich sagen, klar, in den Himmel kann ja nicht jeder Hinz und Kunz rein, weil das funktioniert nicht. Ist natürlich ein besonderer Ort. Aber ich erinnere mich an ein Gespräch mit einem meiner Kollegen. Es war tatsächlich ein Kollege, der relativ problematisch war, fast mit allen Konflikte hatte. Wir unterhielten uns mal übers Evangelium und wo er meinte, ja, ins Himmel komme ich schon. Also ich so, ja, aber wer kommt denn da nicht rein? Kommt Hitler vielleicht auch rein? Ja, der ja nicht. Und das Denken, was dahinter steckt, ist, natürlich ist nicht jeder gut, aber ich bin schon gut. Jeder behauptet das von sich. Und natürlich gibt es auch Leute, die noch ein bisschen besser sind als ich. Klar, da gibt es nicht ganz so viele von. Und dann gibt es Leute, die sind ein bisschen schlechter als ich. Da gibt es eine ganze Menge von. Das ist unsere Ansicht. Und weil unsere Taten da doch das Gute überwiegt und so schlecht sind wir ja gar nicht, deswegen erheben wir als Menschen den Anspruch, wir gehören auf jeden Fall in diese Stadt. Siehe auch der reiche Jüngling, der daran gescheitert ist, an seiner hohen Moral. Und wir vergessen häufig, wie schlecht wir sind, weil wir allein auch vergessen, dass jeder Gedanke, jede Tat eine Disqualifikation darstellt, in diese Stadt zu gehen. Aber wer so vollkommen ist, wie es hier beschrieben wird, der kriegt tatsächlich eine Verheißung mit auf den Weg und es wird definiert, wer dieses Volk ist. Wer vollkommen ist, wer so ist, wie der Psalm es beschrieben hat, der wird Segen empfangen von dem Herrn und Gerechtigkeit von dem Gott seines Heils. Das heißt, Gott wird dich gerecht behandeln. Alle Segnungen, die Gott zur Verfügung hat, wird er auf dich schütten. Denn wer vollkommen gerecht ist, der erhält Gerechtigkeit. Der erhält Belohnung. Die Belohnung sieht so aus, dass du in dieser vollkommenen Stadt leben darfst. Nun, was bedeutet das aber letztlich? Es beschreibt hier nämlich auch eine Identität. Das ist Jakob. Jetzt würden wir zuallererst denken, ja, dann muss es ja das Volk Israel sein. Und wir gucken ins Alte Testament und sagen, hat nicht funktioniert. David ist nicht der König, das Volk Israel kann nicht dieses Volk sein. Irgendwas passt hier doch nicht. Wer kann unter die Segnungen Gottes kommen? Und wie ist das möglich? Und das beschreiben uns die letzten Verse, 7-10, die deuten das im Prinzip an. Dort wird von einem König gesprochen und diesen König musst du anerkennen. Du musst an ihn glauben. Wenn wir diese Verse noch mal etwas genauer betrachten und lesen, stellen wir eine Sache fest, die wirklich nur angedeutet wird, aber ich glaube mit voller Absicht so formuliert ist. Es klingt so, als würde die ganze Stadt in hellster Aufregung sein, weil dort jemand kommt, der es wagt, in diese Stadt zu gehen. Die Stadt hat kein Volk, was diesen König begrüßt und ihm zujubelt. Die Pforten und Tore werden aufgefordert, sich zu erheben und ihre Tore weit zu machen, damit dieser König einzieht. Und es klingt so, als wenn alles in hellster Aufregung ist, weil irgendwer die Unverfrorenheit und Dreistigkeit besitzt, in diese Stadt schnurstracks zu gehen und durch die Tore zu marschieren. Und die Tore können es nicht aufhindern. Da ist kein Wächter, der diesen König aufhalten könnte. Und es scheint so zu sein, dass dieser König der Erste ist, der durch die Stadt geht. Und bei dem, was wir vorher gehört haben, stellen wir fest, das ist wahrscheinlich auch der Einzige, der da
hineinkommt. Wenn wir Psalm 15 lesen, werden wir feststellen, dass der Psalm von Wortlaut extrem ähnlich ist zu den Psalm 24. Mit einem entscheidenden Unterschied. Der Psalm hört auf mit den positiven Eigenschaften, die gefordert sind. Kein Lug, kein Betrug, keine Wucherzinsen. Nur solche dürfen, da geht es nicht um den Tempel oder eine Stätte, sondern um ein Zelt Gottes. Also es spielt auf die Stiftshütte an. Wir erinnern uns an das Konzept, wo Gott wohnt. Aber der Psalm wird nicht aufgelöst. Und jeder, der den Psalm liest, kann unmöglich sagen, ja, dann werde ich Segen vom Herrn empfangen. Das funktioniert schlecht. Aber wir haben die Verheißung eines Retters. Wir haben den Psalm 22, der prophetisch hindeutet auf einen, der kommen wird, um die Schuld der Menschen zu tragen, weil Gottes Gerechtigkeit Strafe fordert. Und damit wir diese Strafe nicht erhalten, nimmt Jesus Christus sie am Kreuz auf sich, um für uns vollkommene Gerechtigkeit zu erwirken. Und wer daran glaubt, dass er nicht vollkommen ist, dass Gottes Gerechtigkeit aber Vollkommenheit fordert und wir es aus unserer Kraft nicht schaffen, wer das glaubt, wer anerkennt, dass Jesus Christus der verheißene Messias ist, der Gottes Zorn für unsere Schuld auf sich nahm und der als Tausch dafür seine vollkommene Gerechtigkeit auf uns legt, der hat den guten Hirten an seiner Seite, von dem der Psalm 23 spricht. Der empfängt Segen von Gott und Gerechtigkeit von dem Gott seines Heils. Und dieser König, spätestens jetzt ist klar, das ist der, der irgendwann mit einem Eselsfüllen nach Jerusalem einzieht und letztlich rausgeschmissen wird und draußen vor den Toren leidet und stirbt. Aber der mit seinem Tod und Auferstehung ein Reich gründet, was ewig und vollkommen ist. Der, als er zum Himmel hinaufgefahren ist, ein neues Reich gründet, was unsichtbar ist, ähnlich wie die Partikel an meiner Kleidung vielleicht, aber eigentlich vollkommen ist. Und nur mit geistlichen Augen zu ergreifen und zu bekommen ist. Der König kommt zu dir. Er will dir Gerechtigkeit bringen. Er will dein guter Hirte sein und dein Leben komplett neu machen. Er gibt Hoffnung und Leid, er gibt dir ewiges Leben, wenn die Krankheit nicht mehr besiegt werden kann. Er gibt dir Ausdauer und Kraft in den Umständen dieses Lebens. Warum? Weil er ein vollkommenes Reich und eine vollkommene Stadt für dich mit erbaut hat, wo du hineinkommen kannst. Und das klingt jetzt erstmal abstrakt und sagt, ja, das wird mal irgendwann passieren, wenn wir tot sind. Aber Hebräer 11 sagt uns eigentlich etwas anderes. Er sagt, ihr habt schon diesen König. Ihr seid schon in dieser Stadt. Das, worauf wir noch hoffnungsvoll warten, das haben wir auch schon jetzt. Sondern ihr seid gekommen zu dem Berg Zions, Hebräer 11, 22, zu der Stadt des lebendigen Gottes, dem himmlischen Jerusalem, zu den 10.000 von Engeln, zu der Festversammlung und zu der Gemeinde der Erstgeborenen, die im Himmel angeschrieben ist. Und zu Gott, dem Richter über alle, zu den Geistern der vollendeten Gerechten und zu Jesus, dem Mittler des neuen Bundes und zum Blut der Besprengung, das Besseres redet als das Blut Abels. Genauso wie die Tatsache, wenn du an Gott noch nicht glaubst oder diesen Herrscher noch nicht anerkannt hast, genauso wie die Tatsache, dass Gott dennoch dein Schöpfer ist, Auswirkungen für dein Leben hat, genauso hat diese Tatsache, dass das, was noch aussteht, einerseits schon in unserem Leben ist, genauso hat das auch Auswirkungen auf unser persönliches, aktuelles, geistliches Leben. In Epheser 1, 3 bis 8 finden wir diesen Gedanken noch mehr ausgeführt, nämlich den Gedanken, dass wir, wenn wir Christus haben, wenn wir diesen König anerkennen, im Glauben fassen, dass alle Segnungen Gottes auf uns herabgeschüttet werden. Es ist ein Privileg, Gott zu gehören. Und das bringt tatsächlich eine
Herausforderungen mit sich, nämlich vollkommen zu leben. Was heißt das? Natürlich bedeutet das nicht, ab jetzt lebe ich vollkommen. Aber es heißt, von Gottes Herrlichkeit, von seinem Wesen, von seinem Charakter geprägt zu sein und dass diese Prägung unser Leben mehr und mehr verändert. Das nennt die Bibel Heiligung. Das heißt, dass wir auf dem Weg in diese zukünftige Stadt sind und wir folgen diesem König in der festen Zuversicht. Dieser König, wenn der durch die Stadttore eingeht, wir als seine Nachfolger hinterher dürfen, wird es keinen Wächter geben, der uns daran hindern können wird. Und diese Perspektive macht alles neu. Warum? Weil unser Leben eine Anbetung dieses Königs wird. Das bedeutet, dass der Tischler seine Stühle und Tische für den Herrn baut. Das bedeutet, dass man die Prothesen, damit Menschen wieder laufen können, letztlich in letzter Instanz für den Herrn macht. Das bedeutet, dass man mehr und mehr Exzellenz darin sucht, nicht im götzendienerischen Sinn, sondern weil man sagt, alles, was ich tue, soll Gottes Wesen, Charakter und seine Herrlichkeit widerspiegeln. Und trotzdem werden manchmal Tischbeine abfallen. Warum? Weil wir in einer gefallenen Welt leben und lediglich nach der Vollkommenheit unseres Königs streben, diese aber nie ganz erreichen werden. Jedoch frustriert uns das nicht, sondern treibt uns zu neuen Taten an und befreit uns zu einem neuen Leben. Ein sehr schönes Beispiel hörte ich mal von dem inzwischen verstorbenen Pastor Tim Keller. Er hatte wohl mal einen ehemaligen Zeugen Jehovas in seiner Gemeinde, der sich bekehrt hatte. Und dieser Zeuge Jehovas war noch wesentlich stärker von seinen alten Denken geprägt als vom Evangelium. Und beladen mit schlechtem Gewissen kam er zum Tim und sagte, ja, ich bin der Ansicht, ich sollte von Tür zu Tür gehen und den Menschen das Evangelium erzählen, aber irgendwie klappt das nicht und ich traue mich auch nicht und eigentlich schäme ich mich auch etwas dafür. Und Tim Keller sagte diesem Mann, das macht nichts, Jesus Christus liebt dich trotzdem. Eine Woche später kam ein weiterer Diener aus der Gemeinde zu Tim Keller, der davon gehört hatte. Und er sagt, was hast du mit dem Mann, der geht mit dem Mann gemacht? Der geht von Tür zu Tür und erzählt den Leuten das Evangelium von Jesus Christus. Warum? Weil sein Denken ergriffen war von der Schönheit und Herrlichkeit dieses Königs. Wenn wir Gottes Gerechtigkeit, Gottes Vollkommenheit und unsere Abhängigkeit von ihm in dieser Hinsicht begreifen, befähigt uns das zu Taten, die Richtung Vollkommenheit streben und an dieser natürlich besten Fall kratzen, aber dennoch Frucht des Geistes sind, die Gott ehren. Und deswegen kommt Gottes König zu dir. Das ist tatsächlich ein Grund zur Freude, wenn du seine Herrschaft anerkennst. Wenn du anerkennst, dass Gott alles getan hast und du ihm Verantwortung und Rechenschaft schuldig bist und aus diesem Grund dich diesen König unterworfen hast. Und wenn du das tust, gehörst du zu Jakob. Du gehörst zu Gottes vollkommenen Volk. Diese Wahrheit soll unser Leben prägen und stetig verändern. Unser Leben davon geprägt ist, dass wir Gott anbeten,

Es ist 13 Uhr und 40 Minuten. 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

reicher Unternehmer mit einem großen schwarzen Mercedes S-Klasse, so ein richtig dickes Ding, langsam die Straße entlang, langsam fährt man besonders gut, weil man muss ja auch gesehen werden. Plötzlich sieht er auf dem Bürgersteig einen alten Herrn gehen, denkt, den kenne ich doch. Und dann fällt es ihm ein, das ist der alte Mathematiklehrer Dr. Meyer. Er hält an, geht raus und sagt, Herr Doktor, dass ich Sie treffe. Wunderbar. Der sieht den Mann, der sieht den großen Mercedes, kann sich an nichts erinnern und sagt, und wer sind Sie? Ach, wissen Sie nicht, Herr Doktor, ich bin doch der Müller aus der letzten Reihe in der Klasse. Ja, so weit, lange bin ich nicht mehr dabei gewesen. Ich bin dann kurz danach von der Schule abgegangen. Ach, Sie sind der Müller, sagte Dr. Meyer. So viel hatten Sie nicht begriffen, ne? Ja. Nee, sagte Dr. Meyer, so viel hatte ich nicht begriffen. Ich habe es dann auch aufgegeben, bin ja dann auch von der Schule geflogen und so, aber ich wollte, sah sie hier, und jetzt fahren Sie so in Mercedes hier. Was machen Sie denn? Ja, sagt, das ist, Herr Doktor, das ist eigentlich nicht so schwierig. Ich kaufe so kleine Metallteilchen für 1 Euro ein und dann verkaufe ich die an andere für 30 Euro das Stück. Und wissen Sie, von den 3% lebe ich. Na gut. Ich hatte schon die Befürchtung. Also gut, ja, herzlichen Dank für das Signal, Sie können Prozentrechnung. Mein Vater hat immer alle Leute, war Ingenieur, hat alle Leute geärgert, die dem irgendwelche schwierigen Prozentrechenaufgaben stellt hatte, manche zur Verzweiflung getrieben. Also gut, der Müller war gescheitert in der Schule an der Prozentrechnung, da steht er ja wahrhaftig nicht alleine. Aber es hat auch immerhin gereicht für einen schönen dicken Mercedes S-Klasse und so. Und da brauchte man auch keine Prozentrechnung. Hauptsache, man kriegte genug von den Stück für 30 Euro los. Also scheitern kann man in der Schule. Aber schon bei Bismarck, ich weiß nicht, wie viel Mal der sitzen geblieben ist, da sagte man sich immer, schon deine Kräfte in frühen Jahren, du brauchst sie vielleicht noch später. Das sagen viele in der Schule, sagen, kann er nicht so früh schon alles verausgaben. Okay, manche sind aber toll. War ich hier in der Schule am letzten Mittwoch und da wurden Preise für Mathe-Känguru-Wettbewerb verteilt und so. Und meine Güte, habe ich gedacht, das sind die ganz hellen Köpfe. Die kriegen jetzt da dicke, tolle Preise, weil sie beim Wettbewerb Mathe gekonnt haben. Also die konnten die Prozentrechnung und ein bisschen mehr noch. Gut, das überwindet man eigentlich. Man kann im Beruf scheitern. Es gibt Leute, die schreiben 100 Bewerbungen, kriegen 100 Absagen und das überhaupt nichts. Und dann wirst du immer kleiner und denkst du, was ist das überhaupt? Ich bin nichts, ich kann nichts. Oder man macht eine Karriere und dann denkt man sich, dass es gut geht und dann geht's plötzlich voll vor die Wand. Oder wir haben das gehört, das ist ja, was ja das Schlimmste ist, weil wir da investieren wir unser ganzes Herz, unser ganzes Leben und wir haben wirklich, ich bin ja Pfarrer, ich habe ja viele Leute getraut und ich habe nie ein Paar kennengelernt, das nicht wirklich mit ganzer Entschlossenheit das ganze Leben zusammenbleiben wollte. Manchmal habe ich Mädchen gesagt, die Statistik spricht gegen euch. Viele Ehen scheitern, das hat sie überhaupt nicht beeindruckt. Sie waren entschlossen, bei uns wird es richtig gehen und oft ist dann doch nicht gut gegangen. Das ist so bitter. Wahrscheinlich leidet man da nicht so sehr wie an diesem Zerbruch der Beziehungen in der Familie, Ehe oder wenn die Beziehung zu den Kindern in den Teich geht, wenn es Streit gibt, Unversöhnlichkeit oder Trennung. Das ist alles ganz, ganz schlimm. Oder Gesundheit. Nur gut, es gibt das Ganze natürlich auch umgekehrt als Erfolgsgeschichte. Nicht wahr? Es gibt dann wirklich das, dass einer sich quält in der Schule und dann erfolgreich ein Abitur macht. Toll. Oder
Krebsdiagnose hatte und kämpft und das scheint alles Aussichtlosigkeit und aussichtlos und erfährt Heilung. Und was es ja auch gibt und was ich mit Staunen und großer Mitfreude erlebe, wenn Ehen, die total zerrüttet sind, in Versöhnung geheilt werden. Das ist ein Wunder, das geht auch nicht ohne viel, viel Arbeit. Da werden wir an einem der Abende nochmal sprechen drüber. Aber das ist dann, wenn aus dem Scheitern noch einmal ein Neuanfang wird, dann ist das natürlich eine besondere Sache. Nun kann man sich fragen, woran liegt es? Gut, man kann im Leben falsche Ziele haben und man läuft denen nach und das geht und geht nicht und man fährt vor die Wand. Man kann auch die richtigen Ziele haben, aber man merkt, ich habe nicht genug Kraft oder Möglichkeiten, diese Ziele zu erreichen oder ich kann mich selber noch nicht genug disziplinieren, um Schritt für Schritt zu gehen und Wichtiges und Unwichtiges. Also es kann ganz unterschiedliche Gründe haben. Und man fragt sich ja an so einem Abend, wie soll man bei so vielen Menschen, hier sitzen wahrscheinlich eine Menge Menschen, die jetzt ihre Erfolgsgeschichte erzählen könnten. Und das würden wir natürlich ganz gerne uns antun, das würde uns Mut machen. Aber es sitzen wahrscheinlich genauso viele hier, die bittere Geschichten des Scheiterns sagen können und die vielleicht auch mittendrin sind in einem solchen Prozess, der viel, viel Not macht. Was nützt einem da so Erfolgsgeschichten? Ne? Andere machen einen nur noch hilfloser. Es gibt zahllose Bücher, die einem sagen, 7 Schritte zum Erfolg oder 10 Schritte. Und wenn man erfolgreich sein will und raus will, ist einem auch egal, ob 7 sind oder 10. Hauptsache, es kommt an. Man hat irgendwie aber den Verdacht, da es immer wieder neue solcher Bücher gibt, können die Rezepte alle irgendwie nicht so wirklich 100%ig gestimmt haben. Sonst brauchte man kein neues Buch mehr zu schreiben und könnte sich schon mit dem alten bedienen. Na gut, also wie es auch immer ist. Ich mache, was ich an jedem Abend hier mache. Ich nehme einen Bericht aus der Bibel, der zu diesem Thema, wie ich finde, leider etwas zu aktuell ist. Zu heftig, genau in die Situationen reinhaut, die bei uns heute häufig die brennendsten sind. Das ist übrigens das Geheimnis der Bibel. Also ich empfehle ja jeden Abend und auch heute Abend Ihnen gerne wieder, lesen Sie selber die Bibel. Tun Sie sich was Gutes, machen Sie sich klug. Lesen Sie die Bibel, fangen Sie im Neuen Testament, in den Evangelien an, wo berichtet wird, was Jesus gesagt und getan hat über sein Leben und Sterben, seine Auferstehung. Lernen Sie das kennen und machen Sie sich ein eigenes Bild, das wird Ihnen helfen. Sie werden erstaunt sein, es geht ja so das Gerücht, viele sagen, das ist alles schwierig, kannst du gar nicht verstehen. Wenn Sie die Bibel lesen, die Evangelien, werden Sie erstaunt sein, dass Sie mehr verstehen, als Sie bereit sind, praktisch in ihr Leben zu übersetzen. Das ist nämlich denn das Problem. Und das wird auch heute Abend das Problem sein. Sie werden gleich sehen, das ist sofort auf Anhieb zu verstehen. Problem ist, ob ich das, was ich wirklich verstanden habe, was mir auch einleuchtet, muss sagen, also nicht so blöd, dass ich das jetzt auch tue. Denn nur dann wird da ein Leben draus. Es muss richtig Hand und Fuß kriegen, es muss in die Praxis des Lebens rein. Heute geht es um einen Bericht im Lukas-Evangelium, Kapitel 12. Ich gebe ja immer die Stellen an, damit Sie das nachschlagen können. Manche, die jeden Abend hier waren, sagen, ja, typisch alter Mann, fangen Sie an zu wiederholen. Ja, es ist ein heftiger Vorsatz von mir. Die Wiederholung ist die Mutter des Wissens. Und ich werde nicht müde, mich mit den Basissachen des Lebens zu wiederholen. Und die ist, lesen Sie die Bibel selber. Lukas Evangelium Kapitel 12, die Verse 13 und danach bis zum Ende des Kapitels. Es sprach aber einer aus dem Volk zu Jesus, Meister. Das war die Anrede für einen Lehrer, Rabbi, Herr Professor würde man in Deutschland sagen. Meister, sage meinem Bruder, dass er mit mir das Erbe teile. Jesus aber sprach zu ihm, Mensch, wer hat mich zum Richter oder Erbschlichter über euch gesetzt? Und Jesus sprach zu ihnen, jetzt ist er schon gar nicht mehr bei dem Mann, der ihn da angeredet hat, sondern bei den anderen, die ringsrum stehen. Jesus sprach zu ihnen, seht zu und hütet euch vor aller Habgier, denn niemand lebt davon, dass er viele Güter hat.
Es geht noch weiter, aber ich will erstmal hier einen Augenblick stoppen und das eine oder andere unterstreichen. Bittere an dieser Szene ist ja, da ist einer erfolgreich. Was kann es Erfolgreicheres geben, als dass man erbt? Heutzutage werden in dieser Zeit werden in Deutschland Milliarden vererbt und das ist doch toll, nicht? Wenn hat man nichts für getan, hat man nur darauf gewartet und jetzt kommt da ein Riesenvermögen und man erbt. Und das sollte eigentlich Grund zum Glück sein und zur Zufriedenheit und jetzt kann es richtig losgehen. Aber es war damals, wie es heute massenhaft der Fall ist. Es gibt über dem Riesengeschenk des Erbes Streit in der Familie. Naja, jeder hat Recht und der hat auch Recht. Der sagt ja nicht, Herr, hilf mir, dass ich endlich kapiere, dass dieser ganze Streit nicht lohnt, sondern er sagt ja, sag meinem Bruder, dass er mit mir das Erbe teilt. Nicht, dass der dem Bruder sein Erbteil streitig machen will, aber er will jedenfalls doch sein Recht durchsetzen. Und der Bruder kapiert das nicht, aus welchen Gründen auch immer. Wir hören die Geschichte ja nicht im Einzelnen, ist auch nicht so interessant. Es sind ja überall die gleichen Stellen, jeder hat Recht und jeder bestreitet dem anderen das Recht. Und dann gibt es Streit. So, es ist ein brandaktuelles Problem. Ich hätte jetzt gedacht, also das ist erstmal schrecklich, dass das Scheitern passiert, wo es eigentlich Anlass zum Reichtum, zur Freude und allem Guten besteht, was daraus sich entwickeln kann. Und dann stürzt ab, weil wir es kaputt machen, rechthaberisch gegeneinander sind. Nun hätte ich gedacht, diese Chance nutzt Jesus. Denn wir erwarten ja doch, dass das mit Gott, Leute sagen ja, was habe ich denn davon, dass ich an Gott glaube? Was ist das denn mit Jesus? Und dann ist dahinter doch die Frage, dass ich irgendwie auch spüre, das ist alltagstauglich, das hat was mit meinem Leben zu tun. Da habe ich was davon, da kommt was Praktisches bei raus. Dann würde ich Jesus, wenn ich mir erlauben dürfte, einen Rat zu geben, zu sagen, Jesus, das ist nun die Chance aller Chancen. Hier kommt ein Mensch zu dir, der hat ein echtes Lebensproblem und er sucht dich als Helfer und er kommt und bittet dich, dass du in einer schwerwiegenden Familienkrise hilfst, dass es wieder gerecht zugeht und alle im Frieden leben können. Ja. Wenn das nicht eine Situation ist, in der man erwarten darf, dass Jesus jetzt zupackt und zeigt, wie das geht. Und man könnte, wenn Sie wollen, könnte man sagen, hier sehen wir, wie Jesus scheitert. Oder? Ist das nicht etwa so? Er vermasselt es richtig. Er bürstet den Typ einfach ab. Mensch, wer hat mich zum Richter oder Erbschlichter über euch gesetzt? Das hört sich nicht besonders freundlich an. Dabei sagt man doch immer, dass Jesus so lieb gewesen wäre, ne? Also jeder Pastor lernt in seiner Ausbildung, wie man so in der Seelsorge dann verständnisvoll redet und spiegelt und dann darauf eingeht und so. Aber hier hast du den Eindruck, na gut, Jesus war ja auch Schreiner und da ging es dann ein bisschen grob hierzu. Also man ist richtig enttäuscht. Er sagt ihm das, schroff weist er ihn ab und dann wendet er sich den anderen zu und sagt, seht zu, hütet euch vor aller Habgier, denn niemand lebt davon, dass er viele Güter hat. Das ist sehr schroff. Und wenn das wahr ist, dass in Jesus der Gott der Liebe sich offenbart und er dieses scharfe Wort sagt, weil er diese Menschen liebt, dann kann man hier was lernen. Dass Jesus nicht scheitert, sondern dass er uns so sehr liebt, dass er uns nicht belügt. Er schleimt nicht rum. Wie ein guter Arzt legt er den Finger genau auf die Stelle, wo wirklich das Kernproblem ist. Die Leute streiten ums Recht und blühen vor lauter Gerechtigkeitsstreben auf, finden sich großartig und die anderen haben es nur noch nicht begriffen. Und Jesus lässt sich überhaupt nicht beeindrucken von dieser Blenderei von Scheingerechtigkeit, von Recht haben. Es geht ja immer ums Recht haben dann dabei. Ich will meinen Teil. Natürlich sollen die anderen auch ihr Teil haben, aber ich will meinen Teil. Und dann Jesus sagt, ich will dir mal was sagen. Du scheiterst, obwohl du so reich die Chancen zu allem hast, weil du habgierig bist. Das ist dein Problem. Du nennst es Gerechtigkeit, aber es ist die blanke Habgier. Das sagt er einfach so. Er verteidigt das nicht, er diskutiert nicht darum, er entschuldigt sich nicht dafür.
Man kann stockbeleidigt sein, man kann sagen, das ist ja unerhört, wie kann er nur sowas sagen? Jesus tut das einfach so. Und wenn Sie die Bibel lesen, werden Sie feststellen, dass Ihnen das dauernd passiert. Deshalb lesen ja manche auch die Bibel nicht mehr, weil sie das nicht hören wollen. Weil sie von Religion die Erwartung haben, dass sie tröstet, dass sie bestätigt, dass sie sagt, du bist okay, ich bin okay, du bist okay, alles wunderbar gemacht, das habe ich schon immer gewusst. So, diesen Schleim wollen wir gerne hören. Das erwartet ihr von uns Pfarrern, ja? Deshalb geht ja das Gerücht rum, nirgendwo wird so gelogen wie an den Gräbern. Für ewig, immer. Ich war schön reden, das mit den Leuten, nur ja nicht. In der Bibel findest du diesen Ton nicht. Jesus ist sehr direkt, ja klar. Nicht, weil er uns fertig machen will, sondern weil er aus Liebe den Finger genau darauf legt, wo die Krankheit liegt. Die Habgier ist die Wurzel alles Bösen, heißt es in der Heiligen Schrift. Und dann sagt er allerdings einen Satz, wo man denkt, Mensch, versteht der was vom Leben oder hat er nur wirklich keine Ahnung? Denn niemand lebt davon, dass er viele Güter hat. Ja, wovon denn sonst? Ja, wovon lebt man denn sonst? Natürlich braucht man was zum Leben. Und wenn man ein bisschen mehr hat, kann man ein bisschen besser leben. Und natürlich wüsste man gerne, dass man nicht nur das hat, was heute reicht, um heute zu essen. Das ist schon ein bisschen hilfreich, wenn man weiß, man hat was auf der Kante, damit vielleicht im Alter nicht die totale Armut über einen bekommt. Also wovon lebt der Mensch denn sonst? Und ich meine, und was machen Sie denn? Wenn Sie können, bauen Sie doch auch Häuser oder haben Sie ja gebaut oder was, nicht? Und man guckt, dass man noch was hinlegen kann und dass man die Schulden abbezahlen kann und dass man Luft kriegt und so, es gelingt. Viele nicht. In Deutschland gibt es 6 Millionen Privathaushalte, die überschuldet sind. Das heißt, die so hohe Schulden haben, dass sie menschlich gesehen keinerlei Chance haben, mehr von ihren Schulden runterzukommen. Deshalb gibt es ja seit einiger Zeit in Deutschland die Möglichkeit der Privatinsolvenz. Also, dass man nicht nur als Firma, sondern auch als Privatmensch pleite machen kann und da ein geregeltes Verfahren bekommt, dass man irgendwie vielleicht wieder rauskommt. 6 Millionen sind es. Und es werden mehr, weil diese Art und Weise, mit der Kreditkarte mal eben durchzuziehen und die Kontrolle nicht mehr zu haben, einzukaufen, weil die anderen das haben und weil man das haben muss, auf Schulden und auf Pump zu leben, das ist wie die Pest, wie die ansteckende Krankheit und macht natürlich Menschen kaputt. Aber wovon lebt man denn? Ist das wirklich ein gescheiter Rat, den Jesus hier sagt, wenn wir über Scheitern und Gelingen reden, dass er sagt, niemand lebt davon, dass er viele Güter haben? Nun gut, vielleicht haben viele da rumgestanden und haben gesagt, also typisch Pastor, das sind die Theologen, die haben keine Ahnung vom Leben, aber machen solche Sprüche. Vergiss es. Und viele seiner Freunde haben so gedacht. Denn das, was Jesus dann gelebt hat, weiter von da an selber gelebt hat, das war ihnen verdächtig lebensfremd. Er kündete dann zum Beispiel an, dass er leiden würde und sterben. Und dann sagte sein bester Freund Petrus, er sagte, nur nicht. Ich meine, du musst doch wissen, wer unter die Räder kommt, der kann auch anderen nicht helfen, wer sich selbst nicht helfen kann. Und als sie ihn dann schließlich gekreuzigt haben, nach einem Unrechtsprozess, er unter die Räder gekommen war, und am Kreuz hing, da stehen die Leute unten und sagen, nun steig herab vom Kreuz, dann glauben wir. Du hast doch anderen geholfen, hilf dir selbst. Du hast doch gesagt, dass du der Sohn Gottes bist, nun steig herab vom Kreuz, dann glauben wir. Sie sagen einfach, jetzt beweis es, das war doch klar. Freund und Feind war klar, wenn der stirbt, ist er widerlegt. Tot, mausetot, dann ist Schluss. Und er ging diesen Weg. Er ging ihn bewusst, er wollte ihn gehen. Und selbst die engsten Freunde haben nicht begriffen, was da abging. Und dann starb er und Freunde haben sich verkrochen irgendwo aus Angst vor der Polizei in der Altstadt von Jerusalem. Und dann am dritten Tag passiert das, was keiner erwartet hatte. Erst denken sie, sie sehen Gespenster, es begegnet ihnen der auferstandene Jesus. Gott tut das Wunder der Auferstehung und sie treffen Jesus und er spricht zu ihnen. Erst denken sie, wir spinnen. Und dann beweist er sich immer mal und mal an verschiedenen Stellen, verschiedenen Zeiten, verschiedenen Menschen, 40 Tage lang. Sie sehen ihn mit ihren Augen. Er bittet um etwas zu essen als Beweis, er zeigt, es ist unglaublich. Er setzt sich durch als Lebendiger. Und diese Auferweckung bedeutet ja nicht das, was wir heute Gott sei Dank auch kennen, dass klinisch Tote wiederbelebt werden. Denn wenn das passiert, ist das auch toll. Aber es heißt ja,
dass einer nach ein paar Monaten oder Jahren wieder sterben wird. Es ist ja keine grundsätzliche Überwindung des Todes, sondern es ist ja nur Urlaub vom Tod. Was bei Jesus passiert, was Gott macht, ist ja eine grundsätzliche Überwindung des Todes, ein Durchbruch. Und damit bestätigt Gott diesen Jesus und sagt, alles, was der gesagt hat und getan hat, ist mein Wort und meine Tat. Und was ihr nicht verkapieren konntet, als er unter die Lasten ging, tief sich beugte ins Elend und die ganze Schuld und Brutalität und Gottlosigkeit dieser Welt auf sich nahm und erlitt, dazu das Gericht Gottes stellvertretend am Kreuz starb, war das der Kraftakt der Allmacht Gottes. Das ist Liebe. Und das ist nicht das Ende, sondern es ist der Durchbruch und die Bestätigung kommt in der Auferweckung und er ist der Herr über alle Herren und er ist der, der bis heute der Herr über alle Mächte ist und kommen wird in Herrlichkeit und das letzte Wort der Weltgeschichte sprechen wird, die Toten aus den Gräbern rufen wird, das Weltgericht halten, alle werden ihm antworten, er wird das letzte Wort auch über dein Leben und mein Leben sprechen als der Richter. Er wird den neuen Himmel und die neue Erde schaffen, die Tränen abwischen, wo Leid und Krankheit und Tod nicht sein werden. Eine neue Welt, in der Gerechtigkeit wohnt und der lebendige Gott im Mitte ist. So, aber bevor es dahin ging, sagt Jesus Sachen wie die hier. Niemand lebt davon, dass er viele Güter hat und keiner glaubt es ihm. So wie heute. Keiner glaubt es ihm. Jeder rafft. Jeder sagt, das Wichtigste ist, dass ich das zusammenhalte, was ich habe, muss das Leben sichern. Geht ja nicht um Luxus, aber ein bisschen mehr könnte es schon sein. Gibt ein bisschen mehr Sicherheit und gibt ein bisschen mehr Ansehen. Das wird man ja wohl noch erwarten dürfen. Also wenn schon, dann muss es doch so sein. Und Jesus geht einen anderen Weg und sagt, was du wirklich brauchst, ist, dass dein Leben verbunden wird mit dem Schöpfer. Zu dem gehörst du. Der hat dich gemacht. Der hat dich erdacht. So besonders, so einzigartig. 7,5 Milliarden Menschen auf der Welt und nicht zwei sind völlig gleich. Das ist Liebe Gottes. Das ist perfekte Sorgfalt für jeden Einzelnen von uns. Und er hat Absichten der Liebe. Und wir vermasseln es. Wir wissen es ja immer besser. Wir wissen ja immer besser, die wussten es damals besser und wir wissen es heute besser, dass die Tipps von Jesus völlig falsch sind und dass wir es jetzt schon mal machen. Und dann sitzen wir im Dreck und fahren unser Leben vor die Wand und sitzen im Scheitern und es geht hinten und vorne nicht mehr weiter. Weißt du, und dazu ist er gekommen, um zu sagen, ja, diese Besserwisserei, diese törichte Besserwisserei und zum Schluss fahren sie ihr Leben gegen die Wand. In dieser Zeit tausendfach im Scheitern, wenn man falsche Wege geht, besserwisserisch. Aber die letzte Krise kommt und deshalb lese ich weiter. Jesus sagt dann anschließend, erzählt eine Gleichnisgeschichte. Gleich danach. Und er sagte ihnen ein Gleichnis und sprach, es war ein reicher Mensch, dessen Feld hatte gut getragen. Und er dachte bei sich selbst und sprach, was soll ich tun? Ich habe nichts, wohin ich meine Früchte sammle. Und er sprach, das will ich tun. Ich will meine Scheunen abbrechen und größere bauen und will darin sammeln all mein Korn und meine Vorräte. Und will sagen zu meiner Seele, liebe Seele, du hast einen großen Vorrat für viele Jahre. Habe nun Ruhe, iss und trink und habe guten Mut. Aber Gott sprach zu ihm, hier steht du Narr, du Dummkopf. Hätten sie gedacht, dass Gott sowas sagt? Jesus sagt, Gott aber sprach zu ihm, du Narr. Diese Nacht wird man deine Seele von dir fordern. Und wem wird dann gehören, was du angehäuft hast? So geht es dem, der sich Schätze sammelt und ist nicht reich bei Gott. Hammermäßige Geschichte. Ich meine, der Mann ist ein Vorbild. Gut, der wusste, dass man besonders als Landwirt nicht alles selbst geschafft hat.
Und nun war es so. Er hat auch schwere Zeiten gehabt und schlechte Ernten gehabt. Aber jetzt waren es reiche Ernten. Und dann ist er nicht ein habgieriger Typ, der alles, was er jetzt einnimmt, gleich verschwendet, sondern er überlegt, wie er gut vorsorgen kann und aus dem, was er jetzt erntet und einnimmt und geschenkt bekommt, dass er damit auch gut weiter wirtschaftet. Und dann ist er auch kein Materialist. Er redet zu seiner Seele. Er sagt hier, liebe Seele, ich will sagen zu meiner Seele, liebe Seele. Also man ist ja schon mal was, wenn einer überhaupt denkt, dass er einen hat. Und zweitens, wenn er auch noch so nett mit dir ist. Ne? Liebe Seele, du hast einen großen Vorrat für viele Jahre. Habe nun Ruhe, iss und trink und habe guten Mut. Das heißt, das ist doch grundsolide. Das ist kein Verschwender, das ist kein Geizkragen, das ist ein fürsorglicher, weitdenkender, geistreicher Mensch, schlicht ein vorbildlicher Bürger. So möchte man sein. Umso unverständlicher ist, dass Jesus sagt, und zu dem sagt Gott, du Dummkopf. Dabei war alles, was er tat, doch klug. Richtig bauen, richtig planen, vorsorgen und so, das ist ein Zeichen von Klugheit. Gott aber sagt, du Dummkopf. Ja, warum? Heute Nacht stehst du auf meinem Terminkalender. Okay, gut. Das könnten wir alle theoretisch wissen, dass wir planen dann zwar, wer weiß wie lange, aber es könnte uns gleich treffen. Kein Mensch von uns kann garantieren, brauche ich nicht, dass ich noch in 5 Minuten hier stehe und reden kann. Da macht es Klicks irgendwo und dann weißt du nicht mehr, wie du heißt. So, also das weiß eigentlich jeder. Aber was ist daran jetzt so dramatisch? Ich meine, wenn einer ein gutes Vermögen gut angelegt hat, dann weiß er, gut, da kann ich vielleicht noch leben. Er hat auch gehofft, ein paar gute Jahre auch sicher leben zu können. Aber dann, wenn er stirbt, freuen sich die Erben. Und das ist doch auch gut und das gehört doch auch dazu. Ich meine, einer Familie, wenn einer ein guter Wirtschafter ist, ein guter Unternehmer ist und auch gesegnet war und Erfolg hatte und auch ein bisschen Reichtum ansam, schönes Haus gebaut hat und so. Und das ist doch etwas Tolles, wenn man seinen Kindern so etwas vererben kann. Was ist daran böse? Wer will es dann haben? Ist ja nicht für die Katz. Nein, das ist nicht das Problem. Darin liegt nicht die Torheit. Sehen Sie, wir sind so total drauf trainiert, dass mit dem Tod ist alles aus. Und deshalb sagen, was wir bis dahin machen, ist gut und dann die anderen. Nein, in der Bibel ist das völlig selbstverständlich. Der Tod ist nicht, das Sterben ist nicht das Problem. Das heißt, in gewisser Weise ist es ein Problem, denn in dem Sterben, im Tode, wird unser Leben endgültig, unwiderruflich. Dann ändern wir nichts mehr daran und so wie wir gelebt haben, tragen wir uns vor den Schöpfer, der uns geschaffen hat als Menschen, zu denen er geredet hat, ich und du, Ebenbild, und hat uns geschaffen als Menschen, die Gott antworten dürfen im Gebet, und antworten müssen, Verantwortung geben müssen. Und das ist unsere Menschenwürde. Denn diese Beziehung, dieses Ich-Du, dieses Wort und Antwort geben, ist das Einzige, was den Menschen absolut unterscheidet von allen anderen Geschöpfen der Welt. Nichts anderes. Wenn Sie das ausblenden, dann finden Sie keine 100-prozentigen Unterschiede mehr zu dem Rest der Wesen. Das kann man ja auch hören und lesen bei Wissenschaftlern, die atheistisch denken, und so, die sagen, da ist nichts und so. So. Aber Jesus sagt in diesem Gleichnis, deshalb ist er ein Narr. Er hat nicht begriffen, dass zum Schluss des Lebens nur zählt, was im Angesicht Gottes Bestand hat. Alles andere crasht. Du kannst nichts mitnehmen. Nichts. Dann kommst du, auf ein Haus gebaut, ich habe einen Tisch. Nur Arbeit war sein Leben, die dachte er an sich. Sagte meine Mutter schon immer, wäre eine gute Spruch auf der Todesanzeige eines Pferdes. So, und dann sagt Jesus, seht, so geht es dem, der sich Schätze sammelt und ist nicht reich bei Gott. Ja, was ist das denn? Reich bei Gott sein, also einen Reichtum haben in seinem Leben, der bei Gott ist und vor Gott zählt und der nicht kaputt geht, wenn ich sterbe und ins Gericht Gottes gehe und Verantwortung geben muss.
Was ist das? Ist das, wenn ich was in die Kollekte gebe, wenn gesammelt wird und so kaufe ich mir sozusagen da einen Himmel? Nein. Reich bei Gott heißt alles das. Deshalb ist Jesus ans Kreuz gegangen, um uns mit Gott zu verbinden. Das nennt die Bibel ewiges Leben. Dass wir so in Gemeinschaft mit dem Schöpfer leben, dass die schöpferische Kraft der Liebe Gottes in unserem Leben wirkt. Und dass wir nur noch eine große Leidenschaft haben. Herr, was willst du, dass ich tun soll? Ich gehöre dir mit Haut und Haaren, mit allem Besitz, mit meinen Talenten, mit meinen Schwächen und mit meinen Stärken. Ich gehöre dir. Du bist der Eigentümer, ich bin der Geschäftsführer. Was sollen wir mit deinem Eigentum machen? Das ist die Frage. Und da Gott die Liebe ist, sagt er, dein ganzes Leben soll eine Widerspiegelung der Liebe sein, die ich in dein Leben hineingehe. Jesus ist am Kreuz für dich gestorben. So sehr hat Gott die Welt geliebt, dass er seinen eingeborenen Sohn gab, damit alle, die dem glauben, dem vertrauen, nicht verloren gehen, sondern ewiges Leben haben. Er investiert seine ganze Liebe. Hat er schon bei der Schöpfung getan, aber am Kreuz erst recht. Weil wir besserwisserisch im Weg gelaufen sind, läuft er uns nach, liebt uns zurück und sagt, kehr um in meine Arme. Ich möchte, dass du so in Gemeinschaft mit mir liebst, diese Liebe erfährst, Vergebung deiner Sünden. Ich helfe dir aus den Pleiten, aus dem Versagen, aus dem Scheitern raus. Da ist er der Spezialist. Der da selber bis in die letzte Tiefe der Gottverlassenheit am Kreuz gegangen ist, ist der Nummer eins Spezialist für Menschen, die aus denen er aus dem Scheitern rausholt. Wenn man nur kommt und sagt, hey, hier bin ich, bring dir den ganzen Bruch meines Lebens. Gescheit allerdings ist, wenn man vorher kommt und sagt, ich bring dir den ganzen Reichtum, den du mir geschenkt hast. Und kapiert, das ist nämlich Bekehrung. Dass ich sage, ich gehöre dir ja ganz, ich bin dein Eigentum. Gottloses Leben ist, das kann man auch ganz religiös, kann man sogar christlich verbrämt leben. Gottloses Leben heißt, mein Leib gehört mir, meine Zeit gehört mir, mein Kopf gehört mir, meine Ideen gehören mir, mein Auto gehört mir, mein Haus gehört mir, mein Geld gehört mir. Ist mein Eigentum. Und die Religiösen sagen dann natürlich, ich gebe auch was davon ab, ich teile ja. Jeder Egoist weiß, dass das gescheit ist, dass wenn ich nicht den anderen auch was abgebe, dann werden sie mich von Neid bombardieren und dann habe ich auch keinen Spaß mehr am eigenen. Also schon aus egoistischen Gründen musst du ein bisschen was Soziales machen. Das unterscheidet nicht, aber das ist die tiefe Gottlosigkeit in uns. Der Kern ist, wem gehört der ganze Laden? Und Bekehrung heißt, dass ein Mensch sagt, ich komme zurück zum Eigentümer, er hat mich geschaffen, er hat mich erlöst in Christus, alles, was ich bin und habe, gehört ihm. Die Frage heißt, Herr, was machen wir damit? Und das ist die Nummer eins Frage. Deshalb hat Jesus gesagt, trachte zuerst nach der Herrschaft Gottes und nach seiner Gerechtigkeit, so wird euch alles zufallen, was ihr zum Leben braucht, Essen, Trinken, also die Dinge, die wir ja brauchen. Nicht? Er gönnt sie uns ja, er versorgt uns ja, wir dürfen es genießen in Dankbarkeit. Gott gönnt uns was, er ist kein Geizkragen. Aber er sagt, die Priorität, das Ziel heißt, dass Gott Einfluss auf mein Leben hat, weil er der Eigentümer ist. Und dass ich frage, was willst du? Was willst du? Und alles, was ich tue, wenn ich zu Jesus gehöre, nach seinem Willen und alles, was geschieht in unserem Leben aus seiner Liebe, die wir widerspiegeln dürfen, das bleibt. Das nennt die Bibel ewiges Leben. Das ist unkaputtbar. Das kriegst du nicht kaputt. Das bleibt in dieser Zeit des Krisenfest. Der Tod kriegt es nicht. Das geht mit dir vor Gottes Angesicht. Da heißt es in der Bibel einmal, und ihre Werke folgen ihnen nach. Die gehen nicht voran und sagen, komm mal, jetzt kommt ein großer Zampano, der ist toll. Nein, nein, du hast nichts zu bringen. Vorher gehen nur die leeren Hände. Ich bin beschenkt, ich danke dir, ich bin dein Kind. Du bist für mich gestorben, du hast mich angenommen, ich habe es nicht verdient. Aber hinter dir her kommt alles das, was Gott dir geschenkt hat in deinem Leben, was aus Liebe war. Alles, was nach seinem Willen ist. Nichts geht verloren. Nichts geht verloren. Es bleibt. Du bist reich bei Gott. Ich möchte Ihnen das am Schluss verdeutlichen. An Dushan. Dushan ist ein Mann, der müsste jetzt so Mitte 40 sein. Als ich den kennenlernte, 2008, in der Slowakei. In einer schönen kleinen slowakischen Stadt namens Levice hatten wir Abende so ähnlich wie hier. Im Kulturhaus damals. Ja, seht das noch vor mir. So ein schönes altes sozialistisches Kulturhaus aus der alten Zeit.
und so, und da waren so Abende. Und es war ganz ähnlich wie hier. Im ersten Teil, bevor ich sprechen sollte, gab es auch so Interviews. Und das ist uns immer so wichtig. Wissen Sie, dass Sie nicht denken, da laden Sie so einen Pastor ein und der erzählt uns was, sondern Sie sollen noch spüren. Es gibt ganz normale Menschen, die ganz bestimmte Lebenssituationen haben und die aus ihrer Sicht erzählen können, wie das ganz praktisch zugegangen ist, wie sie mit Jesus gelebt haben, durch Scheitern und durch Gelingen. Und so wie wir es in diesen Abenden schon erlebt haben und auch weiter erleben werden, ich freue mich drauf. Und so war das mit Dusan. Und der rollte im Rollstuhl auf die Bühne und jeder sah, dass er keine Beine mehr hatte. Also so ab hier war da nichts mehr. Und das war ein fröhlich strahlender, korpulenter Typ. Und der rollte da auf die Bühne und erzählte seine Geschichte. Und die war, die muss ich abgekürzt sagen, es dauerte und es war eine schreckliche Geschichte. Der war so Arbeiter gewesen und hatte mit seinen Kumpels jedes Wochenende von Freitag bis Sonntag durchgesoffen. Richtig durchgesoffen. Dann waren die durch die Gemeinde gezogen, oder weniger durch die Gemeinde als viele durch alle Kneipen. Und wenn der Kanal konnte gar nicht voll genug sein, und das war erbärmlich. Er war längst Alkoholiker. Und eines Nachts passierte das, da wechseln sie die Kneipe und er sagt, ich gehe den kürzeren Weg. Und geht über die Bahngleise, stockbesoffen wie er ist, merkt er nicht, dass der Zug kommt und ihn umfährt. Fährt ihm die Beine ab, der liegt Stunden da. Es war ein schieres Wunder, dass er noch lebte, als er im Morgengrauen von irgendjemandem gefunden. Die Kumpels haben ihn nicht vermisst. Die waren selber so besoffen, dass sie überhaupt nicht nachgedacht haben, wer da fehlt. Konnten gar nicht mehr bis drei zählen. Aber man fand ihn dann und brachte ihn ins Krankenhaus und er wurde gerettet. Das heißt, er lag lange im Koma und es war alles ganz furchtbar. Und als er aufwachte, entdeckte er, dass er keine Beine mehr hat. Fing an zu fluchen und zu schreien und jetzt war nun alles weg. Nun, das dauerte natürlich endlos lang und das war eine schreckliche Zeit. Er kriegt Besuch, Leute kommen, es kommen auch Christen ihn besuchen und versuchen mit ihm zu reden, aber da hatte der überhaupt keine Antenne. Dann gibt's Leute, die bringen ihm eine Bibel und wollen ihn helfen lassen. Wir Christen sind ja unbelehrbar, ne? Wir geben's ja nicht auf. So wie ich das jeden Abend hier mache, so hat er das auch gemacht. Wir haben ihn besucht im Krankenhaus, haben gesagt, hör mal, wir wissen jetzt auch nicht, ist alles ganz schrecklich, aber hier, vielleicht hast du Zeit und Lust und liest mal hier im Neuen Testament. Dann war er total. Das hat ihm noch gefehlt. Er hat geschimpft und geflucht und

Umkehr leitet, heißt es einmal in der Bibel. Die meisten genießen das schöne Wetter und das gute Essen und den Urlaub und was sie an alles am Guten haben, ihr Auto und die Freunde, selbstverständlich und so. Sie kapieren nicht, dass das ein Locken Gottes ist, ein Anklopfen an einem Herzen. Du lass dich da locken, begreif doch, dass ich dein Schöpfer bin und dass du dein Leben eigentlich mir gehört und dass du aus meiner Kraft leben darfst und dass das die Chance deines Lebens ist. Naja, da sind wir ganz taub. Und dann kapierte Dusan, dass er die freundlichen Worte Gottes in seinem Leben nicht gehört hatte und dass Gott eine sehr harte Sprache mit ihm gesprochen hat und dass er nun endlich, das hat er dann auf der Bühne auch so gesagt, da ist manchen, sind manchen die Haare hochgegangen von den Zuhörern schon gleich und hat gesagt, heute bin ich dankbar, dass ich keine Beine mehr habe, denn anders habe ich es nicht kapiert. Und dann erzählt er, wie er umgekehrt ist und Christus nachgefolgt ist. Aber dann kam das Eigentliche, was er jetzt macht, bis heute. Als Alkoholiker wusste er, wie wahnsinnig verlogen das ganze Leben ist. Alkoholiker trinken ja alle keinen Alkohol, sondern nur hier und da mal ein Gläschen. Sie belügen und betrügen sich und alle und sind wahnsinnig geschickt dabei. Das ist bei Medikamenten und Drogenabhängigkeit, bei allen Süchten. Alle Süchte haben das. Die Lüge als Hauptlebensmittel. Und deshalb ist Alkoholikern ja nicht zu helfen, das weiß jeder Fachmann. Du kannst, wenn die Tour runtergeht in der Abhängigkeit, merkt es ja nicht, wo das so ist, wo man plötzlich körperlich abhängig ist und man gar nicht mehr anders kann, als dass man trinkt. Man kann dann die Hände nicht mehr ruhig halten und man muss trinken. Das nennt man dann Spiegeltrinken, wenn man morgens um 9 schon erstmal einen kippen muss, um überhaupt fähig zu sein, ganz normal arbeiten zu können. Und so sind ja Millionen in Deutschland, die das haben. Und auch da muss ich kein Prophet sein, um zu sagen, nicht wenige in unserem Kreis kennen das. Interessanterweise ist gerade eine Untersuchung gemacht worden, die sagt, dass Menschen in höheren sozialen Schichten mit besserem Einkaufen überproportional gefährdet sind vom Alkoholismus in Deutschland. Es sind die Vornehmen und die Reichen, die so viel Geld haben, dass sie den guten Alkohol kaufen können und die viel Gelegenheit haben auf Partys und so und auch betrieblich und geschäftlich immer Vorwände haben, um mal einen hinter die Binde zu gehen. Und niemand trinkt, immer nur mal ein Gläschen. So, dass niemand weiß und man selber gesteht sich nicht ein, dass man das Gift so drin ist, dass es jetzt körperlich eine Abhängigkeit gibt und so. Und dann geht die Reise abwärts, bis man die Fassade nicht mehr halten kann, der Beruf geht kaputt, es geht die Familie kaputt, es geht alles kaputt, es geht alles kaputt. Und Fachleute sagen, dass einem Alkoholiker nicht zu helfen ist, bis er ganz unten im Dreck ist und der Leidensdruck und der Schmerz so groß wird, dass er dann vielleicht bereit ist, sich helfen zu lernen. Denn die Bereitschaft beginnt damit, dass er ehrlich ist, und nicht andere beschuldigt, sondern selber Verantwortung für sein Leben übernimmt und sagt, ich bin alkoholabhängig oder drogenabhängig. Eher das nicht öffentlich sagt und sich und anderen eingesteht, ist keine Hilfe möglich. Aber zu diesem Punkt kommt es eben erst, wenn es ganz unerträglich wird und alles kaputt ist. Und Dusan wusste das. Und er sagte, ich kann da nicht mit zugucken. Ich kann nicht kalt dastehen und sagen, so funktioniert das eben mit Alkoholkrankheit. Und deshalb kannst du machen nichts, dann musst du gucken zu. Oder lässt du die einfach vor die Wand gehen und zum Schluss ist der Sarg, vielleicht kriegst du den einen oder anderen auch gerettet. Naja, der Einzige, was ich tun kann, ist, er reist jetzt hunderte Kilometer jede Woche durchs Land. In seinem Auto. Und da brauchst du Leute, wie er hat, die solche Autos bauen. Nicht? Weil der Dusan fährt Auto, obwohl er keine Beine hat und so, alles am Lenker, das geht ja alles perfekt. Und er ist ein perfekter Autofahrer und macht Besuche bei Gruppen von Alkoholikern, aber auch bei Einzelnen und erzählt seine Geschichte in der Hoffnung, dass sie an ihm sehen, man guckt diesen Kerl an, sieht die Appenbeine, ne, und denkt, der darf doch nicht wahr sein. Ganze Leben kaputt, durchsaufen. Und erzählt, wie die Kurve durch Jesus gekommen ist und aus diesem tiefen, tiefen Scheitern und Zerstörung seines Lebens jetzt ein Leben geworden ist, von dem er sich nie hätte träumen können, dass man mit so viel Freude und so viel Dynamik und so viel Bewegung und so viel Sinnperspektive Liebe im Land verteilen kann, um Menschen zu retten. Also, ich werde den Dusan nie vergessen.
Er ist immer noch unterwegs, hörte ich neulich von Freunden.

in der Slowakei. Und er ist für mich ein tiefes Bild geworden für diesen Retter Jesus, der aus unserem Scheitern, dem schlimmsten Scheitern, dem Zerbruch unseres Lebens, einen großen, großen Segen machen kann. Nun, man wünscht es niemand. Niemand, das hat Dushan auch gesagt, ich wünsche keinem von euch, dass ihr die Erfahrung machen müsst, wie ich sie gemacht habe. Deshalb reden wir ja davon. Jesus sagt ja dieses Gleichnis von dem reichen Narren, der meinte, er hätte alles im Griff, er hätte alles in Kontrolle. Und das ist ja die Lüge, wenn man denkt, wenn ich Vermögen habe und ein bisschen mehr Vermögen habe, dass ich nicht kratzen muss, dann habe ich alles im Griff. Er sagt, du bist ein Narr. Du bist ein Narr. Du hast es in dieser Welt nicht im Griff. Du kriegst es nicht über die Zeit, der nächste Crash kommt, die nächste Blase platzt bestimmt. Aber das Eigentliche ist, du wirst vor Gott stehen und du wirst feststellen, dass nichts, was du hast, zählt vor ihm. Und dass du das Leben versäumt hast, das er für dich hatte. Ein erfülltes, sinnbestimmtes Leben. Du bist geschaffen als ein Werkzeug der Liebe und des Friedens Gottes. Er möchte dein Leben füllen mit dieser Liebe, damit du widerspiegelst und weitergibst, was er in dein Leben investiert hat. Kehr um. Und komm zu diesem Kreuz und lass dir deine Sünden vergeben. Und sag, Herr, hier bin ich mit meinen Stärken und meinen Schwächen, mit meinen Siegen und mit meinen Niederlagen, mit meinen Sünden und mit meinen guten Intentionen. Ich will dir gehören. Mach was aus meinem Leben. Ich bring dir mein Geld und meine Zeit, meine Talente und meine Sehnsüchte und meine Ängste und meine Sorgen. Hier bin ich, mach was daraus. Ja? Und jetzt rede ich zu denen, ganz egal, ob ihr in den Krisen steckt und gerade das Scheitern erleidet oder befürchtet, oder ob ihr zu den Glücklichen gehört, die wirklich jetzt sagen kann, ach, ich hab's so gut, es geht mir so gut, es gelingt mir so viel, in der Familie geht's so toll, ich freue mich an den Kindern, wir freuen uns, das Eheleute einander. Niemand wird euch beneiden, sondern jeder wird mit euch dankbar sein. Aber ich flehe euch an, begreift es, dass dieses Geschenk euch lockt zum lebendigen Gott und kehrt um. Wenn du an diesem Abend diese Stimme Gottes gehört hast, meine, vielleicht hast du ja auch gehört, dass er zu dir gesagt hat, wie Jesus es hier gesagt hat, zu dem Reichen, du Narr. Vielleicht tut es dir weh. Dann sollst du wissen, es war aus Liebe. Aus seiner Liebe. Er breitet die Arme auf und sagt, komm. Oder vielleicht bist du zerstört und kaputt. Dann lockt er dich und sagt, ich fange mit dir neu an. Du weißt vielleicht noch nicht, wie das gehen soll, aber vertraue ihm. Und wenn ihr kommt, dann biete ich euch ein Gebet an. Und damit will ich euch helfen. Prüft, ob ihr die Hilfe annehmen möchtet. Es soll eine Hilfe sein und ihr entscheidet, ob das eine Hilfe ist, die du annehmen möchtest. Ein ganz einfaches Gebet. Ich spreche Satz für Satz und du kannst es Satz für Satz nachsprechen als ein erstes Anfangsgebet, in dem du dein Leben für Jesus öffnest und ihm nachfolgst. Das Gebet soll so lauten. Wir sagen, Jesus, ich danke dir, dass du mich so sehr liebst. Ich habe deine Einladung gehört und ich öffne dir mein Leben. Ich bekenne dir meine Sünden und ich bitte dich um Vergebung. Und dann sag ihm in der Stille in deinem Herzen alles das, was dir bewusst ist, wo du falsch gelebt hast, ohne Gott gelebt hast, wo du es vermasselt hast, wo du es kaputt gemacht hast, die Beziehung kaputt, gelogen, betrogen, bestohlen, abgetrieben, die Ehe gebrochen, selbstgerecht, arrogant, hartherzig, egoistisch gelebt. Sag's ihm, das, was dir auf dem Gewissen brennt, sprich es aus in deinem Herzen. Und du sollst wissen, er kennt dich ganz, auch die Tiefen, die du im Augenblick gar nicht so weißt. Und dann sagen wir, danke Jesus, dass du am Kreuz für mich gestorben bist und dass du mir alle meine Sünden vergeben hast. Das ist geschehen und es ist bereit, dass er es dir jetzt schenkt. Danke dafür. Und dann beten wir, mein ganzes Leben soll von jetzt an dir gehören. Ich will dir vertrauen,
Ich will dir folgen. Zeige mir deinen Weg. Du bist mein Herr. So lade ich dich ein zu beten. Und wir bitten dich im Namen von Jesus, komm. Und scheu dich nicht. Du sollst sicher sein, hier sind viele, die still für dich beten und dir den Rücken stärken. Wir können den Weg nicht für dich gehen. Keiner kann die Entscheidung für dich vollziehen. Es ist deine. Aber Jesus öffnet dir die Tür und die Freiheit. Und wenn er einlädt, dann hast du die Freiheit zu kommen. Fürchte dich nicht und komm.

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Das war nun wichtig, um ein bisschen den Hintergrund zu haben für die weiteren Verse in Joel 2. Ich lese Vers 2. Ein Tag der Finsternis und der Dunkelheit, ein Tag des Gewölks und des Wolkendunkels. Wie die Morgenröte ausgebreitet ist über den Bergen, tritt auf ein zahlreiches und starkes Volk. Seinesgleichen ist nicht gewesen von Ewigkeit her. Und nach ihm wird keines fortfahren, so zu sein. Bis in die Jahre der Generationen und Generationen. Vor ihm frisst das Feuer, lodert eine Flamme. Wie der Garten Eden ist das Land vor ihm. Und nach ihm eine Wüste des Entsetzens. Und auch keine Entronnenen hat es. Interessant. Mose hat doch vorausgesagt, als Folge der Verwerfung des Messias wird das Land Israel, das Land, das von Milch und Honig floss, eine unansehnliche Wüste werden. 3. Mose 26, 31 bis 33. Das hat sich so erfüllt. Ab dem Jahr 70 nach Christus, Zerstörung Jerusalems, bis ins 19. Jahrhundert ist das Land Israel abgesunken, abgesunken, immer mehr bis zu einer unansehnlichen Wüste. Dann kam aber ab 1882 die erste moderne jüdische Einwanderungswelle. Und es folgten weitere. Und man hat Abermillionen von Bäumen gepflanzt. Und so ist das verwüstete Land heute wieder ein Garten geworden, wo man sogar Schnittblumen in alle Welt exportiert. Und Jaffa-Orangen und so weiter. Ja, das entspricht genau dem. Wenn in der Endzeit der König des Nordens Israel angreift, kommt er nicht gegen eine Wüste, so wie das alte Palästina es war, sondern er kommt gegen ein Land wie der Garten Eden. In der Endzeit muss dieses Land wieder aufblühen. Und das ist so heute. Aber das wird verwüstet werden. Wie der Garten Eden ist das Land vor ihm und nach ihm eine Wüste des Entsetzens. Und auch keine Entronnenen hat es. Das ist ein schreckliches Wort. In Sacharja 13, Vers 8 heißt es, 12 bis 14 ist eine Einheit und beschreibt diese letzte Zeit der Drangsal. In 13, Vers 8 lese ich, und es wird geschehen im ganzen Land, spricht der Herr. Zwei Teile davon werden ausgerottet werden und verscheiden. Aber der dritte Teil davon wird übrig bleiben. Und ich werde den dritten Teil ins Feuer bringen und ich werde sie läutern, wie man das Silber läutert und sie prüfen, wie man das Gold prüft. Es wird meinen Namen anrufen und ich werde ihm antworten und werde sagen, es ist mein Volk. Und es wird sagen, der Herr ist mein Gott. Dieses Wort ist noch nie erfüllt worden. Manche haben gesagt, ja doch, das kann ja nicht sein, dass so etwas noch zukünftig sein soll. Das hat sich in der Nazizeit erfüllt. Muss ich sagen, nein. Die haben einen Drittel der Weltjudenheit vernichtet. Sie wollten alles, aber sie haben 6 Millionen vernichtet. Aber hier steht 2 Drittel. Und es steht nicht unter den Völkern, sondern es heißt, Vers 8, und es wird geschehen im ganzen Land, spricht der Herr. Das ist eine Vernichtung im Land Israel. 2 Drittel wird umkommen, aber 1 Drittel wird in der größten Not zur Bekehrung gelangen und wird dann den Herrn anrufen. Und schauen wir, Kapitel 14, Vers 3. Der Herr interveniert, nachdem in Vers 1 gesagt wird, siehe, ein Tag kommt für den Herrn, da wird deine Beute verteilt werden in deiner Mitte und ich werde alle Nationen nach Jerusalem zum Krieg versammeln. Gemeint sind natürlich die Nationen rund um Israel. So wie schon in Kapitel 12, Vers 2. Siehe, ich mache Jerusalem zu einer Taumelschale für alle Völker ringsum. Alle Völker ringsum. Das sind die islamischen Völker, die gegen Jerusalem kommen. Und dann Sacharja 14, 3. Und der Herr wird ausziehen und gegen jene Nationen streiten. Wie an dem Tag, da er streitet, an dem Tag der Schlacht. Und seine Füße werden an jenem Tag auf dem Ölberg stehen, der vor Jerusalem gegen Osten liegt. Und der Ölberg wird sich in der Mitte spalten, nach Osten und nach Westen, zu einem großen Tal. Und die Hälfte des Berges wird nach Norden und seine andere Hälfte nach Süden weichen.
Und ihr werdet in das Tal meiner Berge fliehen. Und das Tal der Berge wird bis Azel reichen. Und ihr werdet fliehen, wie ihr vor dem Erdbeben geflohen seid in den Tagen Usias, des Königs von Juda. Und kommen wird der Herr, mein Gott, und alle Heiligen mit dir. Alle alttestamentlich Gläubigen und auch die Gläubigen der Gemeinde werden dann mit Christus kommen auf dem Ölberg, wenn er den König des Nordens mit seinen Verbündeten besiegt in Jerusalem. Der Ölberg ist östlich von Jerusalem. Es ist ganz eindrücklich zu sehen, wie diese Prophetenbücher wunderbar sich ineinander verzahnen wie ein Puzzle. Es passt alles zueinander. Und so lese ich jetzt weiter. Joel 2, Vers 3 am Schluss. Und auch keine Entronnenen hat es. Das heißt, dieses Volk lässt niemanden durch Flucht entrinnen. Ja, sondern es gibt ein grausames Massaker. So dass eben zwei Drittel umkommen werden. 2, Vers 4. Wie die Erscheinung von Pferden ist seine Erscheinung. Und wie Reiter also eilen sie daher. Wie das Getöse von Wagen hüpfen sie auf den Gipfeln der Berge. Wie das Prasseln einer Feuerflamme, welche Stoppeln verzehrt. Merken wir, wie das steht? Wie. Es sind nicht Wagen von Pferden, aber es ist so wie. Ja? Das wird eine moderne Armee sein. Aber das erscheint auch so ähnlich, wie es eben auch früher ausgesehen hat. Wie die Erscheinung von Pferden, wie Reiter, wie Getöse von Wagen und mit Feuerflamme. Gleichsam als starkes Volk in Schlachtordnung aufgestellt, treten sie auf. Vor ihm, wörtlich vor seinem Angesicht, erbeben Völker, alle Gesichter erbleichen. Gleichsam als Helden rennen sie, gleichsam als Männer des Krieges ersteigen sie die Mauer. Ein jeder geht auf seinen Wegen und sie kommen von ihren Pfaden nicht ab. Keiner drängt den anderen. Ein jeder geht auf seiner Bahn und zwischen den Wurfgeschossen stürzen sie rasch zu Boden. Sie lassen keinen Bruch in den Reihen entstehen. In der Stadt eilen sie umher. Sie rennen auf der Mauer. Sacharja 14,1 sagt ja, Jerusalem wird erobert werden. Das Ziel dieser islamischen Koalition wird sein, die Rückeroberung des Tempelberges, den sie 1967 im Sechstagekrieg verloren haben. In der Stadt eilen sie umher, sie rennen auf der Mauer, sie steigen in die Häuser, durch die Fenster, gehen sie hinein wie ein Dieb. Eine gewaltig lebendige Beschreibung des Krieges. Vor ihm bebt die Erde, es erzittern die Himmel, die Sonne und der Mond verfinstern sich und die Sterne verhalten ihren Glanz. Der Herr Jesus hat für die große Drangsalszeit genau diese Zeichen angekündigt. An den Himmelskörpern solche Veränderungen. Ich lese aus Lukas 21, aus der Ölbergrede Jesu, Vers 25. Und es werden Zeichen sein an Sonne und Mond und Sternen. Also Zeichen oben am Himmel. Und auf der Erde Bedrängnis der Nationen, in Ratlosigkeit bei brausendem Meer und Wasserwogen. Das sind Tsunamis. Bei brausendem Meer und Sturmfluten. Das sind Zeichen auf der Erde. Zeichen am Himmel, Zeichen auf der Erde. Indem die Menschen verschmachten vor Furcht und Erwartung der Dinge, die über den Erdkreis kommen. Denn die Kräfte der Himmel werden erschüttert werden. Aber dann kommt der nächste Vers. Und dann werden sie den Sohn des Menschen kommen sehen in einer Wolke mit Macht und großer Herrlichkeit. Wenn aber diese Dinge anfangen zu geschehen, so blickt auf und hebet eure Häupter empor, weil eure Erlösung naht. Also wenn man diese Dinge schon in ihren Anfängen sieht, die Tsunamis und was der Herr alles an Zeichen hier erwähnt in Lukas 21, dann soll man hinaufblicken, das ist die Zeit der Erlösung. Ja, wir gehen zurück, Joel 2. Vers 10, vor ihm bebt die Erde, es erzittern die Himmel, die Sonne und der Mond verfinstern sich und die Sterne verhalten ihren Glanz. Und der Herr lässt seine Stimme erschallen vor seinem Heer. Denn sehr groß ist sein Lager, denn stark ist der Täter seines Wortes.
Denn groß ist der Tag des Herrn und sehr schrecklich. Und wer vermag ihn zu ertragen? Warum wird Gott diesen Überfall erlauben? Ich habe gesagt, nach Matthäus 24, 15 wird die große Drangsalszeit beginnen, nachdem der Antichrist dieses Götzenbild im Tempel aufgestellt haben wird. Die Masse in Israel wird diesen Götzendienst akzeptieren und den Antichristen als Messias annehmen. Und dann wird Gottes schützende Hand von Israel weggehen. Bisher wurde Israel bewahrt in allen Kriegen. 1948, 49 wollte die islamische Welt Israel ausrotten. Und es war ein Fiasko nach einem Jahr. Dann wollten sie es wieder. 1967, nach 6 Tagen waren die Feinde an 3 Fronten geschlagen. Am Herrentag, am Sonntag, war Ruhe. Dann haben sie es nochmals versucht mit einem Überraschungsangriff im Yom Kippur-Krieg 1973. Es war eine Katastrophe für Israel. Die meisten Leute in Israel wussten gar nicht, dass Krieg ist. Und die Armeen waren ins Land eingedrungen. Aber nach einiger Zeit war Israel auf dem Vormarsch und hat die Feinde alle hinausgeschmissen. Es war der Krieg mit den größten Verlusten. Jedes Mal wurde Israel bewahrt. Man hat es versucht, auf alle Weisen, es ist nie gegangen. Aber dieser Angriff wird möglich werden, nachdem das Götzenbild und der falsche Messias akzeptiert sein wird durch die Masse. Und darum wird 2/3 umkommen und 1/3 wird sich dann bekehren. Lesen wir weiter, 2, Vers 12. Und auch jetzt, Spruch des Herrn, kehrt um bis zu mir mit eurem ganzen Herzen und mit Fasten und mit Weinen und mit Wehklagen. So zerreißt euer Herz und nicht eure Kleider. Und kehrt um zu dem Herrn, eurem Gott, denn gnädig und barmherzig ist er, langsam zum Zorn und groß an Güte. Und er wird es sich gereuen lassen über das Böse. Nun ruft Gott sein Volk in dieser Not auf zu einer letzten Möglichkeit der Buße und Umkehr. Aber nicht so billig, wie das oft heute verkündigt wird, als Evangelium. Einfach so schnell Jesus aufnehmen und so weiter und schon ist alles in Ordnung. Nein, sondern wirklich eine tiefgreifende Umkehr. Verbunden mit einem tiefen Sündenbewusstsein vor Gott. Und darum heißt es hier, kehrt um zu mir mit eurem ganzen Herzen, mit Fasten und mit Weinen und Wehklagen. Zerreißt euer Herz und nicht äußerlich die Kleider, irgendeine äußerliche Show abziehen, sondern wirklich im Innern das Herz zerreißen, in Entsetzen über die eigene Sündhaftigkeit und kehrt um zu dem Herrn, eurem Gott. 2, Vers 14. Wer weiß, er wird umkehren und es sich gereuen lassen und wird hinter sich Segen zurücklassen, Speisopfer und Trankopfer für den Herrn, euren Gott. Wenn Israel eine Umkehr erlebt, dann wird der Fluch der Drangsal beendet, sodass wieder Segen kommt, das Land erneuert wird, damit man wieder Speisopfer und Trankopfer zum 3. Tempel bringen kann. Für den Herrn, euren Gott. Vers 15. Stoßt ins Schofarhorn auf Zion. Das ist wieder ein Leitmotiv, ja, von Kapitel 2, Vers 1. Heiligt ein Fasten. Ruft eine Festversammlung aus. Versammelt das Volk. Heiligt eine Volksversammlung. Bringt die Ältesten zusammen. Versammelt die Kinder und die Säuglinge an den Brüsten. Alle sollen sie kommen, nicht nur die Erwachsenen. Auch die ganz Kleinen, sogar die Säuglinge sollen mit dabei sein. Das betrifft das ganze Volk, diese Umkehr, diese Bußversammlung. Und noch mehr, es heißt, es gehe hinaus der Bräutigam aus seinem Zimmer und die Braut aus ihrem Brautgemach. Bräutigam kann man auch übersetzen, der Jungvermählte. Nicht wahr? Auch wir am Hochzeitstag im Deutschen nennt man den Jungvermählten immer noch den Bräutigam. Und im Englischen ist es so, dass man die Frau ein Jahr nach der Hochzeit noch Bride nennt und dann nicht mehr. Das ist von Sprache zu Sprache unterschiedlich.
der Gebrauch von Bräutigam. Also es geht hier um den Jungvermählten. Und die Jungvermählte, sie sollen aus dem Zimmer, aus dem Brautgemach kommen. Nun, worum geht es hier? Es geht hier um die Hochzeitsnacht. Das ist in Gottes Plan eine ganz, ganz wichtige Sache. Aber die Buße geht vor. Sie sollen also sogar das Hochzeitszimmer verlassen, um zur Bußversammlung zu gehen. Es gibt nichts im Leben, das wichtiger wäre als die Bekehrung. Und da muss man sagen, wir sagen das auch unseren Kindern, die Entscheidung für einen Ehepartner oder eine Ehepartnerin ist die zweitwichtigste Entscheidung im Leben. Und die Berufswahl ist die drittwichtigste Entscheidung. Ja, die wichtigste ist die Bekehrung. Und dann in zweiter Linie die Entscheidung der Heirat. Und drittens der Beruf. Aber den Beruf kann man wieder wechseln, aber die Frau nicht. Und den Mann auch nicht. Das ist gegen Gottes Willen. Also, darum diese Reihenfolge. Es gehe hinaus der Jungvermählte aus seinem Zimmer und die Jungvermählte aus ihrem Brautgemach. Vers 17. Zwischen der Vorhalle und dem Altar sollen die Priester weinen. Die Diener des Herrn sollen sagen, verschone Herr dein Volk und gib dein Erbteil nicht preis der Schande, der Spottrede der Nationen. Warum sollte man unter den Völkern sagen, wo ist ihr Gott? Hier haben wir die Vorhalle, hebräisch Ulam, erwähnt. Das eigentliche Tempelhaus, schon bei Salomo, im zweiten Tempel und dann eigentlich im dritten Tempel, ist so aufgebaut. Eine Vorhalle, dann kommt das Heilige mit dem siebenarmigen Leuchter, Schaubrottisch, Räucheraltar und dahinter das Allerheiligste. Im Tempel war immer der Bereich zwischen der Vorhalle und dem Altar, das war ein ganz besonders heiliger Bereich, der speziell nur von Priestern betreten werden durfte. Und da, an diesem Ort, wir wissen übrigens heute ganz genau auf dem Tempelberg, wo diese Quadratmeter sind. Also wenn wir zusammen hinaufgehen würden, könnte ich euch genau zeigen, da ist die Stelle. Zwischen Vorhalle und Altar. Gerade auf der Ostseite der heutigen Oma-Moschee, des Felsendoms. Da ist dieser Bezirk. Und da werden sie beten, opfern können sie nicht, aber sie werden beten im Tempel und Gott um Gnade anrufen. Und jetzt schauen wir, jetzt kommt die Wende. Da beginnt der zweite Teil Joels. Dann eifert der Herr für sein Land und er erbarmt sich über sein Volk. Nun greift Gott in diese Finsternis Israels, in diese tiefste Finsternis Israels ein. Daniel stellt die Frage im Blick auf die große Drangsal in Daniel 12. Wie lange werden diese Dinge dauern? Und dann wird ihm ein grausiges Wort gesagt. Das könnte durch Mark und Bein gehen. Daniel 11, ich lese das vor. Daniel 12 meine ich. Vers 7. Vers 6 am Schluss, Daniel stellt die Frage, wie lange wird dauern das Ende dieser wunderbaren Dinge? Und ich hörte den in Linnen gekleideten Mann, welcher oben über dem Wasser des Stromes war, und er hob seine rechte Hand und seine linke zum Himmel und schwur bei dem, der ewig lebt. Eine Zeit, eine Doppelzeit und eine halbe Zeit. Das ist ein Jahr, zwei Jahre und ein halbes Jahr. Das sind die 3,5 Jahre der Drangsalszeit. Und wenn die Zerschmetterung der Kraft des heiligen Volkes vollbracht sein wird, dann werden alle diese Dinge vollendet sein. Also Israel wird in seiner eigenen Kraft völlig auf den Boden gelangen. Israels Kraft wird am Boden zerschmettert sein und dann wird Gott eingreifen. Und so ist es eben auch oft mit uns Menschen. Wir kommen erst zur Bekehrung, wenn wir sehen, dass wir von uns aus nichts können. Wir brauchen reine Gottes Gnade, um errettet zu werden. Wir können nichts beitragen. Und erst wenn der Mensch an dem Punkt angelangt ist, kann er das Heil wirklich erfassen. Und so wird Israel wirklich an diesen Punkt geführt werden in diesen 3,5 Jahren. Kein Selbstvertrauen mehr, auch nicht mehr auf die Zahal.
die israelische Streitkraft. Nun greift Gott ein. Es ist aber so schön, hier an dieser Schlüsselstelle, der erste Teil endet mit: Wo ist ihr Gott? Und dann kommt die Antwort im zweiten Teil: Dann eifert der Herr, Yahweh, für sein Land. Joel, dieser kurze Name heißt: Yahweh ist Gott. Jo ist die Abkürzung für Yahweh, der Herr, der Ewige. Und El bedeutet Gott. Es gibt verschiedene Formen: El, Elohim, Eloah. Nun haben wir genau das. Sie fragen: Wo ist ihr Gott? Dann eifert Yahweh für sein Land. Das ist genau die Anspielung auf den Prophetennamen Joel. Ich lese weiter. Vers 18. Dann eifert der Herr für sein Land und er erbarmt sich über sein Volk. Dann antwortet der Herr und spricht zu seinem Volk: Siehe, ich sende euch das Korn, den neuen Wein, Traubensaft und das Olivenöl, so dass ihr davon satt werdet. Und ich werde euch nicht mehr setzen zum Hohn unter den Nationen. Ja, da sind wir wirklich ganz am Ende. Israel wird nie mehr Schmach und Schande von den Völkern erleben. Nie mehr all diese Spottreden, die sie unter den Nazis, aber auch heute noch in aller Welt zu erdulden haben. Und den Nordländer. Jetzt sehen wir, diese Armee kommt von Norden her. Und den Nordländer werde ich von euch entfernen und werde ihn vertreiben in ein Land der Trockenheit und der entsetzlichen Verwüstung. Sein Vortrab in das vordere Meer und seinen Nachtrab in das hintere Meer. Nun, in der Fußnote habe ich erklärt, das vordere Meer bezeichnet im Hebräischen das Tote Meer. Und das hintere Meer ist das Mittelmeer. Warum? Im alten Orient orientierte man sich am Orient. Ja. Ich glaube, wenn wir eine Karte haben heute, dann stellen wir sie so auf, dass oben vorne ist Norden. Und links Westen, rechts Osten. Unten Süden. Aber im alten Israel hat man nach Osten geblickt, das ist vorne. Darum auch das hebräische Wort für Osten, es gibt mehrere, aber eines heißt Kedem. Das heißt vorne, das, was vorne liegt. Also, wenn man sich nach dem Orient orientiert, da wo die Sonne aufgeht, dann ist das vordere Meer in Israel das östliche Meer, das Tote Meer. Und das, was man im Rücken hat, das ist das Mittelmeer. Und dann versteht man auch, rechts ist in der Bibel Norden und links ist Süden. Man kann das nachlesen, in Hesekiel 16 wird Samaria, im heutigen Westjordanland, wird genannt links, und Sodom und Gomorra, das ist rechts, im Süden unten. So geht das. Andere Länder, andere Sitten. Aber wenn man die Bibel liest, muss man sich den biblischen Sitten anpassen. Aber merken wir jetzt etwas. Das stimmt genau überein mit Daniel 11. Dort haben wir doch gelesen, der König des Nordens kommt aus Ägypten zurück, wird sich stationieren zwischen dem Mittelmeer und dem Berg der Heiligen Zierde. Das ist der Tempelberg. Nun, Jerusalem liegt gerade am Nordende der Höhe des Toten Meeres. Das entspricht genau dem. Und jetzt lesen wir weiter. Das wird also geschehen, wenn der Herr Jesus auf dem Ölberg kommt und diese ganze Armee vernichtet. Und aufsteigen wird sein Gestank. Ja, aufsteigen wird sein Verwesungsgeruch, weil er Großes getan hat. Fürchte dich nicht, Erdboden. Frohlocke und freue dich, denn der Herr tut Großes. Merken wir den Gegensatz. Der König des Nordens hat Großes getan, kommt aber zu seinem Ende. Und jetzt heißt es, der Herr tut Großes. Er hat das letzte Wort. Hiob in seiner tiefsten Krankheitsnot, ausgemergelt und im schrecklichsten Zustand auch seiner Seele, kommt plötzlich in Kapitel 19, Vers 25 zu diesem Aufblick auf den Herrn. Und ich weiß, Händel hat das so schön vertont, und ich weiß, dass mein Erlöser lebt. Und als der Letzte wird er auf der Erde stehen. Das heißt, er wird das letzte Wort reden.
Wir können durch alles mögliche Ungemach im Leben hindurch, aber wir wissen, am Schluss spricht der Herr das letzte Wort. Als der Letzte wird er auf der Erde stehen. Wie hier, Vers 21, denn der Herr tut Großes. Fürchtet euch nicht, ihr Tiere des Feldes, denn die Auen der Wüste sind grün. Jetzt kommt das Leben wieder. Ja, nach der großen Drangsal, nach 1260 Tagen beginnt es wieder zu regnen. So wie damals bei Elia, das waren ja auch genau 3,5 Jahre. Trockenheit. Ja? 2. Könige 17. Das ganze Land vertrocknet unter diesem götzendienerischen Herrscher Ahab. Ein Vorgeschmack des Antichristen. Und dann am Ende dieser Notzeit kommt der Regen wieder über Israel. Kapitel 2, Vers 22, fürchtet euch nicht, ihr Tiere des Feldes, denn die Auen der Wüste sind grün. Die Bäume tragen ihre Frucht, der Feigenbaum und der Weinstock geben ihren Ertrag. Und ihr, Söhne Zions, frohlockt und freut euch in dem Herrn, eurem Gott. Merken wir wieder eine Anspielung auf Joel. Jahwe ist Gott, in dem Herrn, eurem Gott. Denn er hat euch gegeben, den Lehrer der Gerechtigkeit. Und er lässt euch Regen fallen, den Frühregen und den Spätregen zuerst. Das ist eine ganz schwierige Stelle zum Übersetzen. Ich habe geschrieben bei Fußnote 29, das überrascht diese Übersetzung. Denn er hat euch gegeben, den Lehrer der Gerechtigkeit. Und er lässt euch Regen fallen, den Frühregen und den Spätregen zuerst. Ich lese Fußnote 29 vor. Oder den Lehrer, hebräisch Moreh, zur Gerechtigkeit. Dieser Vers enthält ein wichtiges Wortspiel. Joel verwendet in der nächsten Zeile für Frühregen statt des üblichen Wortes Joreh eine völlig ungewöhnliche Wortform, die genau gleich klingt wie Lehrer, Moreh. Darum haben gewisse Bibelübersetzungen haben eben übersetzt, auch dort, wo ich übersetze, Lehrer der Gerechtigkeit, haben sie Frühregen übersetzt. Aber Moreh ist normalerweise das Wort für Lehrer. In der letzten Verszeile von Vers 23 ist es eindeutig ein Spezialwort für Frühregen. Nun ist das eben ein Wortspiel. Wer ist der Lehrer der Gerechtigkeit? Der kommen wird nach dieser größten Not und Trockenheit, das ist der Herr Jesus, der den geistlichen Regen bringen wird am Ende der Notzeit. Und das fällt dann eben zusammen mit dem Frühregen. Und so gibt die Stelle ihren Sinn her. Denn er hat euch gegeben, den Lehrer der Gerechtigkeit. Und er lässt euch Regen fallen, den Frühregen und den Spätregen zuerst. Fußnote 30. Zuerst den Regen als natürlicher Segen. Dann den geistlichen Segen in der Ausgießung des Heiligen Geistes. Das kommt gleich im nächsten Kapitel. Darum heißt es, den Frühregen und den Spätregen zuerst. Also zuerst kommt der Regen über Israel bei der Wiederkunft Christi und dann kommt noch die Geistesausgießung. Übrigens, in den Schriften von Qumran findet man ja diesen Ausdruck der Lehre der Gerechtigkeit. In den außerbiblischen Schriften von Qumran findet man das wiederholt. Und zum Beispiel auch in ihrem Habakkuk-Kommentar aus Höhle 1, da kommt im Kommentar kommt dieser Ausdruck der Lehre der Gerechtigkeit vor. Das war ein Priester aus der Linie von Zadok, der war so enttäuscht damals im 2. Jahrhundert vor Christus, weil die Makkabäer die Priesterordnung verletzt haben. Die haben plötzlich nicht zadokidische Priester als Hohepriester eingesetzt. Und da war dieser Zadokide so enttäuscht über dieses Chaos, diese unbiblischen Zustände im Tempel, so hat er sich vom Tempel abgesondert und ist ans Tote Meer gegangen und hat die Qumran-Gemeinschaft gegründet. Und viele sind mit ihm gegangen. Sie haben gesagt, wir können nicht mehr im Tempel anbeten, wir müssen in die Wüste und wir warten, bis der Messias kommt. Und dieser Führer von Qumran hat sich genannt der Lehrer der Gerechtigkeit. Und so kommt in den Qumran-Schriften auch vor als Gegensatz der Frevelpriester. Das ist bezogen eben auf diese
makkabäischen Priester, die unrechtmäßig das hohe Priesteramt an sich gerissen haben. Das ist der Frevelpriester, während der Zadokide von Qumran, das war der Lehrer der Gerechtigkeit. In ihrem Verständnis. Nun, woher haben Sie diesen Ausdruck, der Lehrer der Gerechtigkeit? Aus Joel. Das ist die Schlüsselstelle. Aber Sie haben es falsch bezogen. Das bezieht sich natürlich nicht auf diesen Priester damals, sondern das ist der Messias, der Lehrer der Gerechtigkeit. Das ist der Mann aus Bethlehem. Das ist der, der die Bergpredigt gehalten hat in Galiläa. Das ist der Lehrer der Gerechtigkeit, der sagen konnte, ihr habt gehört, dass zu den Alten gesagt ist, ich aber sage euch. Das ist eine ganz andere Sprache. Die Rabbiner haben immer gesagt, Rabbi sowieso hat gesagt, im Namen von Rabbi sowieso. Die haben sich immer auf Autoritäten gestützt. Muss man mal ein bisschen Talmud lesen, merkt man, wie die Sprache ist. Immer abstützen auf andere Namen. Der hat gesagt, der hat gesagt. Der Herr Jesus kann sagen, ich aber sage euch. Und am Schluss von Matthäus 7, am Ende der Bergpredigt, heißt es, dass das Volk war erstaunt über diese Worte, denn er lehrte sie wie einer, der Autorität, Macht hatte. Und nicht wie ihre Schriftgelehrten. Ja? Er ist dieser Lehrer der Gerechtigkeit, den Gott Israel gegeben hat. 2 Vers 24. Und die Tennen werden voll Korn werden und die Kufen werden überfließen von neuem Wein und von Olivenöl. Alles Bestandteile für die Opfer im Tempel, ja? Aber nicht nur. Es ist auch zur Nahrung. 2,25. Und ich werde euch die Jahre erstatten. 3,5 Jahre. Die der Vermehrer abgefressen hat. Der Hüpfer und der Vertilger und der Abnager. Jetzt haben wir wieder diese Ausdrücke. Wie in Kapitel 1. Mein großes Heer, das ich unter euch gesandt habe. Nun sehen wir, das Heer in Kapitel 1, das war nicht eine gewöhnliche Heuschreckenplage, sondern ein Heer, das das Land mit Feuer verbrennt. Das machen Heuschrecken nicht, so schrecklich sie auch sein können. Vers 26, und ihr werdet genug zu essen haben und satt werden. Und ihr werdet den Namen des Herrn, eures Gottes, loben. Joel, ja? Wieder eine Anspielung auf den Namen. Yahweh Elohei Chem, Yahweh euer Gott. Loben, der wunderbar an euch handelt. Und mein Volk soll in Ewigkeit nicht mehr beschämt werden. Merken wir, das ist wirklich, da sind wir am Ende. Es geht also nicht um ein Ereignis, das schon früher mal in der Geschichte Israels stattgefunden hätte. Es geht wirklich um das Letzte und dann wird Israel nie mehr beschämt werden. Und ihr werdet erkennen, dass ich in der Mitte Israels bin und dass ich der Herr, euer Gott bin. Wieder eine Anspielung an Joel. Und keiner sonst. Und mein Volk soll in Ewigkeit nicht mehr beschämt werden. Und wir sehen, Gott selber ist da. 2 Vers 27. In der Mitte Israels. Der Mann von Nazareth wird auf dem Ölberg stehen. Aber dieser Mann ist Gott. Denn in Zacharja 14,3 heißt es, Jahwe wird ausziehen und seine Füße werden auf dem Ölberg stehen. Natürlich kann man sich da fragen, hat Jahwe, der ewige Gott, Füße? Aber sicher. Das Wort ward Fleisch und wohnte unter uns. Das ist der ewige Gott, der wirklich Mensch geworden ist. Und als Mensch wird er wiederkommen in der Zukunft. Er wurde Mensch, geboren in Bethlehem. Er ist gestorben und ist als Mensch auferstanden, als Mensch in den Himmel gegangen, als Mensch hat er sich zu Rechten Gottes gesetzt und als Mensch wird er zurückkehren auf den Wolken des Himmels und seine Füße werden auf dem Ölberg stehen.

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Vor langer Zeit sprach Gott zu Abraham: Geh hinaus aus deinem Land und aus deiner Verwandtschaft und aus dem Haus deines Vaters in das Land, das ich dir zeigen werde. Und ich will dich zu einem großen Volk machen und dich segnen und deinen Namen groß machen, und du sollst ein Segen sein.

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0: Den ersten Bericht habe ich gegeben, lieber Theophilus, von all dem, was Jesus von Anfang an tat und lehrte, bis zu dem Tag, an dem er aufgenommen wurde, nachdem er den Aposteln, die er erwählt hatte, durch den Heiligen Geist Weisung gegeben hatte. Ihnen zeigte er sich nach seinem Leiden durch viele Beweise als der Lebendige und ließ sich sehen unter ihnen 40 Tage lang und redete mit ihnen vom Reich Gottes. Und als er mit ihnen zusammen war, befahl er ihnen, Jerusalem nicht zu verlassen, sondern zu warten auf die Verheißung des Vaters, die ihr, so sprach er, von mir gehört habt.
1: Denn Johannes hat mit Wasser getauft, ihr aber sollt mit dem Heiligen Geist getauft werden, nicht lange nach diesen Tagen.
0: Die nun zusammengekommen waren, fragten ihn und sprachen:
2: Herr, wirst du in dieser Zeit wieder aufrichten, das Reich für Israel?
0: Er sprach aber zu ihnen:
1: Es gebührt euch nicht, Zeit oder Stunde zu wissen, die der Vater in seiner Macht bestimmt hat. Aber ihr werdet die Kraft des Heiligen Geistes empfangen, der auf euch kommen wird, und werdet meine Zeugen sein, in Jerusalem und in ganz Judäa und Samarien und bis an das Ende der Erde.
0: Und als er das gesagt hatte, wurde er zusehends aufgehoben. Und eine Wolke nahm ihn auf, vor ihren Augen weg. Und als sie ihm nachsahen, wie er gen Himmel fuhr, siehe, da standen bei ihnen zwei Männer in weißen Gewändern. Die sagten:
3: Ihr Männer von Galiläa, was steht ihr da und seht zum Himmel? Dieser Jesus, der von euch weg gen Himmel aufgenommen wurde, wird so wiederkommen, wie ihr ihn habt gen Himmel fahren sehen.
0: Da kehrten sie nach Jerusalem zurück, von dem Berg, der heißt Ölberg, und liegt nahe bei Jerusalem, einen Sabbatweg entfernt. Und als sie hineinkamen, stiegen sie hinauf in das Obergemach des Hauses, wo sie sich aufzuhalten pflegten. Petrus, Johannes, Jakobus und Andreas, Philippus und Thomas, Bartholomäus und Matthäus, Jakobus, der Sohn des Alphäus, und Simon der Zelot und Judas, der Sohn des Jakobus. Diese alle waren stets beieinander, einmütig im Gebet, samt den Frauen und Maria, der Mutter Jesu, und seinen Brüdern. Und in den Tagen trat Petrus auf unter den Brüdern, es war aber eine Menge beisammen von etwa 120, und sprach:
4: Ihr Männer und Brüder, es musste das Wort der Schrift erfüllt werden, das der Heilige Geist durch den Mund Davids vorausgesagt hat über Judas, der denen den Weg zeigte, die Jesus gefangen nahmen. Denn er gehörte zu uns und hatte dieses Amt mit uns empfangen. Der hat einen Acker erworben mit dem Lohn für seine Ungerechtigkeit. Aber er ist vornüber gestürzt und mitten in zwei geborsten, so dass alle seine Eingeweide hervorquollen. Und es ist allen bekannt geworden, die in Jerusalem wohnen, so dass dieser Acker in ihrer Sprache genannt wird Hakeldamach, das heißt Blutacker. Denn es steht geschrieben im Psalmbuch: Seine Behausung soll verwüstet werden und niemand wohne darin. Und sein Amt empfange ein anderer. So muss nun einer von diesen Männern, die bei uns gewesen sind die ganze Zeit über, als der Herr Jesus unter uns ein- und ausgegangen ist, von der Taufe des Johannes an bis zu dem Tag, an dem er von uns genommen wurde, mit uns Zeuge seiner Auferstehung werden.
0: Und sie stellten zwei auf, Josef, genannt Barsabbas, mit dem Beinamen Justus, und Matthias, und beteten und sprachen:
5: Herr, der du aller Herzen kennst, zeige an, welchen du erwählt hast von diesen beiden, damit er diesen Dienst und das Apostelamt empfange, das Judas verlassen hat, um an den Ort zu gehen, wohin er gehört.
0: Und sie warfen das Los über sie, und das Los fiel auf Matthias, und er wurde zugeordnet zu den 11 Aposteln. Und als der Pfingsttag gekommen war, waren sie alle an einem Ort beieinander. Und es geschah plötzlich ein Brausen vom Himmel, wie von einem gewaltigen Wind, und erfüllte das ganze Haus, in dem sie saßen. Und es erschienen ihnen Zungen, zerteilt wie von Feuer. Und er setzte sich auf einen jeden von ihnen. Und sie wurden alle erfüllt von dem Heiligen Geist und fingen an zu predigen in anderen Sprachen, wie der Geist ihnen gab, auszusprechen. Es wohnten aber in Jerusalem Juden, die waren gottesfürchtige Männer aus allen Völkern unter dem Himmel. Als nun dieses Brausen geschah, kam die Menge zusammen und wurde bestürzt, denn ein jeder hörte sie in seiner eigenen Sprache reden. Sie entsetzten sich aber, verwunderten sich und sprachen:
6: »Siehe, sind nicht diese alle, die da reden, aus Galiläa?«
7: »Wie hören wir denn jeder seine eigene Muttersprache? Parther und Meder und Elamiter, und die wir wohnen in Mesopotamien und Judäa, Kappadokien, Pontus und der Provinz Asien, Phrygien und Pamphylien, Ägypten und der Gegend von Kyrene in Libyen und Einwanderer aus Rom, Juden und Judengenossen, Kreta und Araber. Wir hören sie in unseren Sprachen von den großen Taten Gottes reden.«
0: Sie entsetzten sich aber alle und wurden ratlos und sprachen einer zu dem anderen:
7: »Was will das werden?«
0: Andere aber hatten ihren Spott und sprachen:
8: »Sie sind voll von süßem Wein!«
0: Da trat Petrus auf mit den Elf, erhob seine Stimme und redete zu ihnen:
4: »Ihr Juden, liebe Männer und alle, die ihr in Jerusalem wohnt, das sei euch kundgetan, und lasst meine Worte zu euren Ohren eingehen. Denn diese sind nicht betrunken, wie ihr meint, ist es doch erst die dritte Stunde am Tage, sondern das ist's, was durch den Propheten Joel gesagt worden ist. Und es soll geschehen in den letzten Tagen, spricht Gott. Da will ich ausgießen von meinem Geist auf alles Fleisch, und eure Söhne und eure Töchter sollen weissagen, und eure Jünglinge sollen Gesichte sehen, und eure Alten sollen Träume haben, und auf meine Knechte und auf meine Mägde will ich in jenen Tagen von meinem Geist ausgießen, und sie sollen weissagen. Und ich will Wunder tun oben am Himmel und Zeichen unten auf Erden, Blut und Feuer und Rauchdampf. Die Sonne soll in Finsternis und der Mond in Blut verwandelt werden, ehe der große Tag der Offenbarung des Herrn kommt. Und es soll geschehen, wer den Namen des Herrn anrufen wird, der soll gerettet werden. Ihr Männer von Israel, hört diese Worte. Jesus von Nazareth, von Gott unter euch ausgewiesen durch Taten und Wunder und Zeichen, die Gott durch ihn in eurer Mitte getan hat, wie ihr selbst wisst. Diesen Mann, der durch Gottes Ratschluss und Vorsehung dahingegeben war, habt ihr durch die Hand der Heiden ans Kreuz geschlagen und umgebracht. Den hat Gott auferweckt und hat aufgelöst die Schmerzen des Todes, wie es denn unmöglich war, dass er vom Tode festgehalten werden konnte. Denn David spricht von ihm: Ich habe den Herrn alle Zeit vor Augen, denn er steht mir zur Rechten, damit ich nicht wanke. Darum ist mein Herz fröhlich und meine Zunge frohlockt. Auch mein Leib wird ruhen in Hoffnung, denn du wirst mich nicht dem Tod überlassen und nicht zugeben, dass dein Heiliger die Verwesung sehe. Du hast mir kundgetan die Wege des Lebens. Du wirst mich erfüllen mit Freude vor deinem Angesicht. Ihr Männer, liebe Brüder, lasst mich freimütig zu euch reden von dem Erzvater David. Er ist gestorben und begraben, und sein Grab ist bei uns bis auf diesen Tag. Da er nun ein Prophet war und wusste, dass ihm Gott verheißen hatte mit einem Eid, dass ein Nachkomme von ihm auf seinem Thron sitzen sollte, hat er's vorausgesehen und von der Auferstehung des Christus gesagt: Er ist nicht dem Tod überlassen. Und sein Leib hat die Verwesung nicht gesehen. Diesen Jesus hat Gott auferweckt, dessen sind wir alle Zeugen. Da er nun durch die rechte Hand Gottes erhöht ist und empfangen hat den verheißenen Heiligen Geist vom Vater, hat er diesen ausgegossen, wie ihr hier seht und hört. Denn David ist nicht gen Himmel gefahren, sondern er sagt selbst: Der Herr sprach zu meinem Herrn: Setze dich zu meiner Rechten, bis ich deine Feinde zum Schemel deiner Füße mache. So wisse nun das ganze Haus Israel gewiss, dass Gott diesen Jesus, den ihr gekreuzigt habt, zum Herrn und Christus gemacht hat.
0: Als sie aber das hörten, ging's ihnen durchs Herz, und sie sprachen zu Petrus und den anderen Aposteln:
7: Ihr Männer, liebe Brüder, was sollen wir tun?
0: Petrus sprach zu ihnen:
9: Tut Buße, und jeder von euch lasse sich taufen auf den Namen Jesu Christi zur Vergebung eurer Sünden. So werdet ihr empfangen die Gabe des Heiligen Geistes. Denn euch und euren Kindern gilt diese Verheißung und allen, die fern sind, so viele der Herr unser Gott herzurufen wird.
0: Auch mit vielen anderen Worten bezeugte er das und ermahnte sie und sprach:
9: Lasst euch erretten aus diesem verkehrten Geschlecht.
0: Die nun sein Wort annahmen, ließen sich taufen. Und an diesem Tage wurden hinzugefügt etwa 3000 Menschen. Sie blieben aber beständig in der Lehre der Apostel und in der Gemeinschaft und im Brotbrechen und im Gebet. Es kam aber Furcht über alle Seelen, und es geschahen auch viele Wunder und Zeichen durch die Apostel. Alle aber, die gläubig geworden waren, waren beieinander und hatten alle Dinge gemeinsam. Sie verkauften Güter und Habe und teilten sie aus unter alle, je nachdem es einer nötig hatte. Und sie waren täglich einmütig beieinander im Tempel und brachen das Brot hier und dort in den Häusern, hielten die Mahlzeiten mit Freude und lauterem Herzen und lobten Gott und fanden Wohlwollen beim ganzen Volk. Der Herr aber fügte täglich zur Gemeinde hinzu, die gerettet wurden.

0: Petrus aber und Johannes gingen hinauf in den Tempel um die neunte Stunde, zur Gebetszeit. Und es wurde ein Mann herbeigetragen, lahm von Mutterleibe. Den setzte man täglich vor die Tür des Tempels, die da heißt die Schöne, damit er um Almosen bettelte bei denen, die in den Tempel gingen. Als er nun Petrus und Johannes sah, wie sie in den Tempel hineingehen wollten, bat er um ein Almosen. Petrus aber blickte ihn an mit Johannes und sprach:
1: »Sieh uns an!«
0: Und er sah sie an und wartete darauf, dass er etwas von ihnen empfinge. Petrus aber sprach:
1: »Silber und Gold habe ich nicht. Was ich aber habe, das gebe ich dir. Im Namen Jesu Christi von Nazareth, steh auf und geh umher.«
0: Und er ergriff ihn bei der rechten Hand und richtete ihn auf. Sogleich wurden seine Füße und Knöchel fest. Er sprang auf, konnte gehen und stehen und ging mit ihnen in den Tempel, lief und sprang umher und lobte Gott. Und es sah ihn alles Volk umhergehen und Gott loben. Sie erkannten ihn auch, dass er es war, der vor der schönen Tür des Tempels gesessen und um Almosen gebettelt hatte, und Verwunderung und Entsetzen erfüllte sie über das, was ihm widerfahren war. Als er sich aber zu Petrus und Johannes hielt, lief alles Volk zu ihnen in die Halle, die da heißt Salomos, und sie wunderten sich sehr. Als Petrus das sah, sprach er zu dem Volk:
1: »Ihr Männer von Israel, was wundert ihr euch darüber, oder was seht ihr auf uns, als hätten wir durch eigene Kraft oder Frömmigkeit bewirkt, dass dieser gehen kann? Der Gott Abrahams und Isaaks und Jakobs, der Gott unserer Väter, hat seinen Knecht Jesus verherrlicht, den ihr überantwortet und verleugnet habt vor Pilatus, als der ihn loslassen wollte. Ihr aber habt den Heiligen und Gerechten verleugnet und darum gebeten, dass man euch den Mörder schenke. Aber den Fürsten des Lebens habt ihr getötet. Den hat Gott auferweckt von den Toten, dessen sind wir Zeugen. Und durch den Glauben an seinen Namen hat sein Name diesen, den ihr seht und kennt, stark gemacht. Und der Glaube, der durch ihn gewirkt ist, hat diesem die Gesundheit gegeben vor euer aller Augen. Nun, liebe Brüder, ich weiß, dass ihr es aus Unwissenheit getan habt, wie auch eure Oberen. Gott aber hat erfüllt, was er durch den Mund aller seiner Propheten zuvor verkündigt hat, dass sein Christus leiden sollte. So tut nun Buße und bekehrt euch, dass eure Sünden getilgt werden, damit die Zeit der Erquickung komme von dem Angesicht des Herrn und er den sende, der euch zuvor zum Christus bestimmt ist, Jesus. Ihn muss der Himmel aufnehmen bis zu der Zeit, in der alles wiedergebracht wird, wovon Gott geredet hat durch den Mund seiner heiligen Propheten von Anbeginn. Mose hat gesagt: Einen Propheten wie mich wird euch der Herr, euer Gott, erwecken aus euren Brüdern. Den sollt ihr hören in allem, was er zu euch sagen wird. Und es wird geschehen, wer diesen Propheten nicht hören wird, der soll vertilgt werden aus dem Volk. Und alle Propheten von Samuel an, wie viele auch danach geredet haben, die haben auch diese Tage verkündigt. Ihr seid die Söhne der Propheten und des Bundes, den Gott geschlossen hat mit euren Vätern, als er zu Abraham sprach: Durch dein Geschlecht sollen gesegnet werden alle Völker auf Erden. Für euch zuerst hat Gott seinen Knecht Jesus erweckt und hat ihn zu euch gesandt, euch zu segnen, dass ein jeder sich bekehre von seiner Bosheit.
0: Während sie zum Volk redeten, traten zu ihnen die Priester und der Hauptmann des Tempels und die Sadduzäer, die verdroß, dass sie das Volk lehrten und verkündigten an Jesus die Auferstehung von den Toten. Und sie legten Hand an sie und setzten sie gefangen bis zum Morgen, denn es war schon Abend. Aber viele von denen, die das Wort gehört hatten, wurden gläubig. Und die Zahl der Männer stieg auf etwa 5000. Als nun der Morgen kam, versammelten sich ihre Oberen und Ältesten und Schriftgelehrten in Jerusalem, auch Hannas, der hohe Priester, und Kaiphas, und Johannes und Alexander, und alle, die vom hohen Priestergeschlecht waren, und sie stellten sie vor sich und fragten sie:
2: Aus welcher Kraft oder in welchem Namen habt ihr das getan?
0: Petrus, voll des Heiligen Geistes, sprach zu ihnen:
1: Ihr Oberen des Volkes und ihr Ältesten, wenn wir heute verhört werden wegen dieser Wohltat an dem kranken Menschen, durch wen er gesund geworden ist, so sei euch und dem ganzen Volk Israel kundgetan. Im Namen Jesu Christi von Nazareth, den ihr gekreuzigt habt, den Gott von den Toten auferweckt hat, durch ihn steht dieser hier gesund vor euch. Das ist der Stein, von euch Bauleuten verworfen, der zum Eckstein geworden ist. Und in keinem anderen ist das Heil, auch ist kein anderer Name unter dem Himmel den Menschen gegeben, durch den wir sollen selig werden.
0: Sie sahen aber den Freimut des Petrus und Johannes und wunderten sich, denn sie merkten, dass sie ungelehrte und einfache Leute waren und wussten auch von ihnen, dass sie mit Jesus gewesen waren. Sie sahen aber den Menschen, der gesund geworden war, bei ihnen stehen und wussten nichts dagegen zu sagen. Da hießen sie sie hinausgehen aus dem Hohen Rat und verhandelten miteinander und sprachen:
2: Was wollen wir mit diesen Menschen tun? Denn dass ein offenkundiges Zeichen durch sie geschehen ist, ist allen bekannt, die in Jerusalem wohnen, und wir können's nicht leugnen. Aber damit es nicht weiter einreiße unter dem Volk, wollen wir ihnen drohen, dass sie hinfort zu keinem Menschen in diesem Namen reden.
0: Und sie riefen sie und geboten ihnen, keinesfalls zu reden oder zu lehren in dem Namen Jesu. Petrus aber und Johannes antworteten und sprachen zu ihnen:
1: Urteilt selbst, ob es vor Gott recht ist, dass wir euch mehr gehorchen als Gott. Wir können es ja nicht lassen, von dem zu reden, was wir gesehen und gehört haben.
0: Da drohten sie ihnen und ließen sie gehen um des Volkes willen, weil sie nichts fanden, was Strafe verdient hätte. Denn alle lobten Gott für das, was geschehen war. Denn der Mensch war über 40 Jahre alt, an dem dieses Zeichen der Heilung geschehen war. Und als man sie hatte gehen lassen, kamen sie zu den Ihren und berichteten, was die hohen Priester und Ältesten zu ihnen gesagt hatten. Als sie das hörten, erhoben sie ihre Stimme einmütig zu Gott und sprachen:
3: Herr, du hast Himmel und Erde und das Meer und alles, was darin ist, gemacht. Du hast durch den Heiligen Geist, durch den Mund unseres Vaters David, deines Knechtes, gesagt: Warum toben die Heiden? Und die Völker nehmen sich vor, was umsonst ist. Die Könige der Erde treten zusammen, und die Fürsten versammeln sich wider den Herrn und seinen Christus. Wahrhaftig, sie haben sich versammelt in dieser Stadt gegen deinen heiligen Knecht Jesus, den du gesalbt hast, Herodes und Pontius Pilatus mit den Heiden und den Stämmen Israels, zu tun, was deine Hand und dein Ratschluss zuvor bestimmt hatten, dass es geschehen solle. Und nun, Herr, sieh an ihr Drohen und gib deinen Knechten mit allem Freimut zu reden dein Wort. Strecke deine Hand aus, dass Heilungen und Zeichen und Wunder geschehen durch den Namen deines heiligen Knechtes Jesus.
0: Und als sie gebetet hatten, erbebte die Stätte, wo sie versammelt waren, und sie wurden alle vom Heiligen Geist erfüllt und redeten das Wort Gottes mit Freimut. Die Menge der Gläubigen aber war ein Herz und eine Seele. Auch nicht einer sagte von seinen Gütern, dass sie sein wären, sondern es war ihnen alles gemeinsam. Und mit großer Kraft bezeugten die Apostel die Auferstehung des Herrn Jesus, und große Gnade war bei ihnen allen. Es war auch keiner unter ihnen, der Mangel hatte. Denn wer von ihnen Äcker oder Häuser besaß, verkaufte sie und brachte das Geld für das Verkaufte und legte es den Aposteln zu Füßen, und man gab einem jeden, was er nötig hatte. Josef aber, der von den Aposteln Barnabas genannt wurde, das heißt übersetzt Sohn des Trostes, ein Levit aus Zypern gebürtig, der hatte einen Acker und verkaufte ihn und brachte das Geld und legte es den Aposteln zu Füßen.

0: 17 Uhr und 30 Minuten.
1: Hallo, hier ist die Kindersendung von Radio Segenswelle mit Anna Sawatzki. Wir haben heute wieder 30 Minuten Zeit für Geschichten und Lieder. Bevor wir unser erstes Lied hören, wollen wir kurz mit Gott sprechen. Lieber Gott, danke für diesen Tag. Danke für die Geschichten, die wir heute hören dürfen. Sei du jetzt bei uns im Radio und segne alle Kinder, die zuhören. Amen.

Elia hatte viel in den letzten Tagen erlebt. Er hatte gegen die Baalspriester gewonnen und sie umgebracht. Er war vor Ahabs Wagen her bis nach Jezreel gelaufen. Er hatte immer wieder erlebt, wie Gott ihm Kraft gegeben hat. Aber jetzt war Elia müde. Er hatte keine Kraft mehr. Er wollte sich etwas ausruhen. König Ahab ruhte sich nicht aus. Er ging sofort zu seiner Frau Isebel und erzählte ihr alles, was geschehen war. Während er erzählte, wurde Isebel immer unruhiger. Ihr Gesicht sah so richtig wütend aus. »Was?« schrie sie. »Dieser Elia hat die Baalspriester umgebracht. Was denkt er denn von sich? Denkt er etwa, er wäre etwas Besseres? Das wird er mir büßen müssen.« Sie ließ ihren Diener rufen. Der eilte sofort zu der Königin und fiel vor ihr nieder. »Los«, rief sie, »geh sofort zu Elia. Sage ihm, so wie du die Baalspriester umgebracht hast, werde ich dich innerhalb der nächsten 24 Stunden umbringen.« Der Bote eilte los und kam schnell bei Elia an. Was denkst du, wie hat Elia auf diese Nachricht reagiert? Hat er sich gefreut? Aber sicherlich nicht. Elia bekam einen großen Schreck. Er bekam Angst. Ohne nachzudenken, nahm er seinen Diener mit und lief los. Er lief bis nach Beersheba. Ich denke, er hat länger als einen Tag für die Strecke gebraucht. Er lief und lief. Er hatte Panik. Aber auch in Beersheba konnte er sich nicht ausruhen. Seinen Diener ließ er dort, aber Elia floh weiter. Er lief um sein Leben. Er floh in die Wüste. Einen Tag lang rannte er nun um sein Leben. Er hatte vorher erlebt, dass Gott da war und ihm geholfen hatte. Aber jetzt war er so erschöpft, dass er das Ganze vergaß. Er fühlte sich allein und deshalb rannte er davon. Er rannte sogar von Gott davon, statt Gott um Hilfe zu bitten. Aber egal, wie schnell jemand wegläuft, Gott ist immer da. Er ist geduldig und Gott hat die ganze Zeit auf Elia gewartet. Aber Elia merkte es nicht. Als Elia an einem Wacholderstrauch ankam, setzte er sich hin. Er konnte einfach nicht weiter. Er wollte nicht mehr weiter. Er fühlte sich ganz allein. Er wollte nur noch sterben. Jetzt betete er sogar zu Gott. »Herr, es ist genug. Lass mich sterben.« Hast du dich schon einmal so am Ende gefühlt? Oder vielleicht auch nur ein klein bisschen, so wie Elia? Du hast gedacht, es geht nicht mehr weiter. Ich kann nicht mehr. Es versteht mich eh niemand und niemand kann mir helfen. In der Bibel hat Gott uns ein Versprechen gegeben. Er hat gesagt, ich werde dich nie verlassen. Das lesen wir in Josua Kapitel 1, Vers 5. Und das stimmt. Gott ist immer da, denn er ist geduldig. Auch wenn du mal so fertig bist, dass du ihm gar nicht spüren kannst, Gott ist trotzdem da und er lässt dich nicht allein und er versteht dich. Er wird dir helfen. Vertraue ihm und bitte ihm darum. Elia wollte sterben. Aber dieses Gebet erhörte Gott nicht so, wie Elia es wollte. Gott liebte Elia und er wollte ihm zeigen, dass er nicht alleine war. Elia war so erschöpft, dass er sich unter dem Wacholderstrauch legte und einschlief. Gott war da, auch jetzt, als Elia schlief. Nach einiger Zeit erwachte Elia, weil ihn jemand antastete. Elia rieb sich die Augen. Vor ihm stand ein Engel. »Steh auf und iss etwas«, forderte der Engel Elia auf. Elia schaute um sich. Da sah er auf dem Boden frisch gebackenes Brot liegen und einen Krug mit frischem Wasser. Elia merkte, dass er großen Hunger hatte. Also setzte er sich hin und aß und trank, bis er satt war. Als er aufgegessen hatte, merkte er, dass er immer noch sehr müde war. Er legte sich wieder hin und schlief weiter.
Etwas später kam der Engel wieder zu Elia und weckte ihn. »Steh auf und iss«, sagte er wieder. »Du hast noch einen weiten Weg vor dir.« Elia aß sich wieder satt und trank etwas. Jetzt hatte er neue Kraft. Gott war da, das wusste er jetzt wieder. Gott war die ganze Zeit da gewesen, auch als Elia sich so erschöpft gefühlt hatte. Elia stand auf und ging los. Durch das Essen, das der Engel ihm gebracht hatte, hatte er die Kraft, 40 Tage und Nächte lang zu laufen, bis er zum Berg Horeb kam. Das war der Berg, an dem Gott viele Jahre vorher dem Volk Israel und Mose die 10 Gebote gegeben hatte. Elia fand dort eine Höhle im Berg. Es war schon abends, deshalb übernachtete er in der Höhle. Da hörte Elia eine Stimme. Es war Gott, der zu ihm sprach. »Elia«, rief Gott ihm. Elia

da. Gott war immer bei ihm gewesen. Gott ist auch immer bei dir. Du kannst ihn nicht sehen, aber du kannst es trotzdem wissen, dass er da ist. Du kannst zu ihm beten. Du kannst in der Bibel lesen. Dort zeigt sich Gott dir. Elia hörte auf Gott und ging zum Eingang der Höhle. Da kam ein starker Wind. Es war ein richtiger Sturm. In der Bibel steht, dass der Wind Berge zerriss und Felsen zerbrach. Es war ein großes Unwetter. Gott ist mächtig, dachte sich Elia vielleicht. Gott ist so mächtig wie dieser Wind. Aber Gott war nicht in dem Wind. Elia wartete weiter auf Gott. Kurz danach begann die Erde zu wackeln. Es war ein Erdbeben. Das war noch viel stärker als der Wind. Alles bewegte sich. Elia musste aufpassen, dass er nicht hinfiel. Aber auch jetzt erschien Gott noch nicht. Elia wartete weiter. Als nächstes sah Elia ein Feuer. Da ist Gott bestimmt, dachte er. Aber er sah nur das Feuer, wie groß und mächtig es war. Aber Gott sah er nicht. Dann wurde alles still. Es war ganz ruhig. Elia hörte nur ein stilles, sanftes Sausen. Vielleicht hörte es sich so an, wie wenn die Blätter vom Baum leicht durch den Wind rascheln. Es war nur ganz leicht. Jetzt ist Gott da, wusste Elia. Schnell bedeckte er sein Gesicht mit seinem Mantel. Er wusste, Gott ist so heilig, dass er ihn nicht direkt anschauen konnte. Elia ging aus der Höhle heraus. Ja, jetzt war Gott da. Gott war nicht im Sturm oder im Erdbeben oder im Feuer, sondern im leichten Sausen. Wir wollen manchmal Großes erleben, um zu wissen, dass Gott da ist. Aber wir können Gott eigentlich nur finden, wenn wir still werden. Geh zu Hause mal in dein Zimmer und nimm dir die Bibel. Lese ein paar Verse und dann bete zu Gott. Das sind die Zeiten, in denen du Gott am besten begegnen kannst und das meiste von ihm lernen kannst. Gott ist da. Er wartet auf dich, dass du dir Zeit für ihn nimmst. Elia ging raus zu Gott. Und wieder fragte Gott ihn, warum er hier ist. Sie wollen mich umbringen. Ich bin ganz allein, klagte Elia. Nein, du bist nicht allein, erklärte Gott Elia. Es gibt noch viele Menschen in Israel, die nicht den Götzen Baal anbeten, sondern an mich glauben. Jetzt wusste Elia, Gott ist da und es gibt andere, die auch an ihn glauben. Elia war nicht allein. Gott gab Elia einen neuen Auftrag. Geh wieder zurück. Ich habe einen neuen König ausgesucht, den du salben sollst. Und ich werde dir jemanden zeigen, der dein Nachfolger sein wird und deine Arbeit weitermachen wird. Elia gehorchte. Jetzt hatte er wieder neuen Mut. Wie hatte er nur vergessen können, dass Gott immer da ist? Immer wollte er jetzt daran denken. Gott ist da. Gott ist auch heute da. Du bist nicht allein. Gott ist bei dir. Und Gott wartet darauf, dass du dir Zeit für ihn nimmst. Ich wiederhole nochmal den 5. Vers aus Josua Kapitel 1. Da spricht Gott: Ich will dich nicht verlassen.

Auf Messers Schneide. Wo sind bloß meine Schlittschuhe? Ilka wühlt hektisch in ihrem Schrank. Letztes Jahr hatte ich sie doch noch. Ilka, wo bleibst du? Schreien ihre Freunde durchs ganze Haus. Seit mindestens 10 Minuten stehen sie eingemummt, in wattierte blaue, rote und grüne Anoraks, dicken Mützen, Wollschals und Fausthandschuhen in der Haustür. Ilka wird ganz nervös. Sie kann ihre Schlittschuhe einfach nicht finden. Ja, wie auch. In ihrem Zimmer herrscht wie so oft perfektes Chaos. Und in der Mitte steht Ilka und überlegt. Dabei fällt ihr Blick auf den heutigen Kalendervers. Ihr Kinder, gehorcht euren Eltern. Ich hätte besser auf Mama gehört, denkt Ilka, als sie sagte, ich sollte mein Zimmer aufräumen. Hätte ich doch bloß, murmelt sie vor sich hin. Leise öffnet sich die Zimmertür einen Spalt. Tobis grinsendes Gesicht erscheint. Brauchst du einen Kompass oder unsere Hilfe? Oder sollen wir in ein paar Tagen wiederkommen? Raus, ruft sie und schleudert ein buntes Kissen Richtung Tür. Nach gemeinsamer Suche finden sie endlich die Schlittschuhe. Ganz oben im Bücherregal, unter einem Wust Papier und alter Schulhefte. Ihr geht nur auf Eisflächen, die von der Feuerwehr freigegeben worden sind, ermahnt Ilkas Vater sie. Ja, natürlich, antworten sie. Wumms! Die Haustür fällt knallend ins Schloss. Schnell laufen sie zum vereisten Baggersee. Der spiegelglatte Eispanzer bildet eine spitzenmäßige Eisbahn. Nach 2-3 Stunden ist die Eisfläche restlos überfüllt. Kein Wunder, dass Nelly schließlich feststellt, nur im Kreisfahren ist auf die Dauer ganz schön langweilig. Kommt, einige 100 Meter von hier verläuft doch der Fluss, auf dem sind die Eisschollen nach dem Auftauen wieder zugefroren. Wir können dahin laufen und ihn überqueren, meint Maiko. Das wäre abenteuermäßig. Aber du weißt doch, dass unsere Eltern uns das verboten haben und außerdem, ich habe Angst, antwortet Nelly. Ach, sei kein Feigling und außerdem, uns sieht ja keiner, ruft Maiko und rennt los. Seine Freunde folgen ihm dicht auf den Fersen, denn feige, nein, feige wollen sie nicht sein. Ilka hat auch ein mulmiges Gefühl, denn sie weiß, Gott sieht alles. In die Sachen, die einem Angst machen, in die, die man vor allen verstecken möchte, in alle hat er Einblick. Er sieht, was keiner sieht. Und das ist auch gut so, findet Ilka. Meistens jedenfalls. Jetzt gerade möchte sie ganz einfach nicht feige sein. Nach wenigen Minuten erreichen sie außer Atem den zugefrorenen Fluss. Es ist streng verboten, die Eisfläche zu betreten. Alle 200 Meter sind diese nicht zu übersehenden gelben Warnschilder mit schwarzer Schrift aufgestellt worden. Kommt her, wir gehen nur in Ufernähe aufs Eis. Da kann uns nichts passieren, ruft Maiko übermütig. Das Eis ächzt und knirscht unter der neuen Last. Doch es hält. Langsam geht es auf den Abend zu. Die Sonne steht tief und rot hinter den kahlen, vereisten Bäumen. Die Kälte ist schärfer geworden. Mensch, Ilka, ich muss nach Hause. Schau mal auf deine Uhr. Wie spät ist es schon? Ruft Nelly ihrer Freundin zu. Oh, stimmt, antwortet die entsetzt. Ich muss in 20 Minuten am Abendbrottisch sitzen. Das schaffe ich nie. Was soll ich bloß meinen Eltern erzählen, warum ich so spät nach Hause komme? Ilka trifft es wie ein Schock. Jetzt zu alledem noch eine Lüge. Die eine Sünde zieht die andere nach sich. Wie schnell es Ilka so ergangen ist. Ja, und was nun? Ach, wir können über den vereisten Fluss abkürzen. Wir haben ja gesehen, dass die Eisschicht trägt, rät Maiko und läuft los, rüber zum anderen Ufer. Dem Eis scheint man die neue Last überhaupt nicht anzumerken. Tobias, Ilka und als letzte Nelly laufen hinterher. Die ersten beiden haben ebenfalls das Ufer erreicht. Nelly fehlen noch einige Meter, als sie plötzlich unter sich ein Sirren hört, das sich über die Eisfläche fortzusetzen scheint.
Und dann Krach. Unter Nelly gibt das Eis nach. Eises Kälte umspült ihre Waden, ihre Hüften, ihre Schultern. Hilfe! Die anderen blicken entsetzt zu Nelly. Nur noch ihr Kopf schaut aus dem eisigen Wasser. Tobi schießt es durch den Kopf. Hier geht es um Leben und Tod. Ich hole Hilfe, ruft er und rennt los. Schon ist Tobi in der Dämmerung verschwunden. Zitternd schafft es Nelly, ihre durchgefrorenen Arme über den Bruchstellen aus dem Eis zu schieben. Ich schaff's nicht, ich kann nicht mehr, meine Hände, weint Nelly. Maiko fühlt sich sterbenselend. Meine Schuld, meine Schuld, kreisen die Gedanken in seinem Kopf. Ilka fühlt sich kaum besser. Ihr Gewissen plagt sie. Warum habe ich nicht auf meine Eltern gehört? Und was ist mit Nelly, wenn sie ertrinkt? Sie wollte nie etwas mit Jesus Christus zu tun haben. Wenn sie jetzt ertrinkt, dann ist sie ewig verloren. Maiko, Nelly, Ilka, wo seid ihr? Hier, Tobi, bei der alten Eiche, rufen sie zurück. Ich habe ein paar Decken mitgebracht, sagt Tobis Vater außer Atem und wickelt sie um Nelly, die er selbst, lang ausgestreckt auf einem Brett liegend, aus dem Wasser gezogen hat. Eine schwere Arbeit, selbst für so einen starken Mann wie Tobias Vater, denn Nellys Kleider sind vollgesogen mit dem Eiswasser. So, jetzt schnell zum Auto. Hoffentlich hat sie keine schwere Unterkühlung. Ich fahre sie jetzt sofort ins Krankenhaus. Am nächsten Tag kommt die Entwarnung. Bis auf einen fürchterlichen Schnupfen geht es Nelly gut. Allen fällt ein Stein vom Herzen. Verzeih mir, Herr Jesus, betet Maiko. Ich habe die anderen in Gefahr mitgerissen. Danke, Vater im Himmel, betet Tobi. Du bist immer für uns da und hilfst. Und Nelly? Zu ihr spricht Gott besonders, während sie im Bett den Schnupfen auskuriert. Ohne Hilfe wäre Nelly im Fluss hilflos erfroren. So nah am Tod. Das wird sie nie wieder vergessen. Sie weiß, sie muss jetzt mit Gott ernst machen und ihm ihre Sünden bekennen. Bisher hat sie das immer aufgeschoben. Mit 12 Jahren hat man doch unendlich viel Zeit, oder? Manchmal auch nicht, denkt Nelly. Ja, manchmal gibt Gott dir eine zweite Chance, aber manchmal auch nicht. Und deshalb heißt es in Hebräer 4, Vers 7, heute, wenn ihr seine Stimme hört, so verhärtet eure Herzen nicht.

Das war's für heute. Ich hoffe, es hat euch genauso viel Spaß gemacht wie mir. Bevor wir uns verabschieden, wollen wir Gott noch einmal Danke sagen und ihm um seinen Segen bitten. Lieber Gott, unsere gemeinsame Zeit im Radio geht nun zu Ende. Wir danken dir für die Lieder und die Geschichten. Bitte begleite uns jetzt, wenn wir das Radio ausschalten. Sei bei uns beim Spielen, beim Essen und auch, wenn wir später einschlafen. Lass uns wissen, du bist da und machst alles neu, heute, morgen und alle Tage. Segne uns und alle, die wir lieb haben. Amen. Ich wünsche euch einen gesegneten Tag. Bis zum nächsten Mal. Eure Anna Sawatzki von Radio Segenswelle.

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1: In vielen Gemeinden rumort es gewaltig. Christen gehen auseinander, manche ziehen sich zurück. Was machst du, wenn sich deine Gemeinde spaltet? Ja, Frust statt Freude im Haus Gottes. Ich denke, was man immer mehr erlebt heutzutage, wenn man so in die Gemeindewelt reinguckt, dass es viel Ärger gibt im Zusammenleben, dass es Spaltung gibt, Trennung gibt. Was eine Sache finde ich, die sehr schade ist. Mhm. Ja, weil die schwächt uns irgendwie als Christen. Mhm. Ist auch eine Unehre für Gott. Würde ich gerne mal mit dir drüber reden.
2: Voll gut. Ja, wir leben in einer sehr individualistischen Welt,
1: ja.
2: Wo jeder nur nach dem eigenen schaut. Ich denke, der Apostel Paulus hat es gesagt, ne, dass Leute selbstliebend sein werden in den letzten Tagen.
1: Ja.
2: Und wir können das jetzt sogar irgendwie verstehen, weil irgendwie die Technik und so weiter uns auch dahin irgendwie führt und leitet durch Algorithmen, wo wir immer das zu bekommen, was uns gerade schmeckt und was irgendwie für uns attraktiv ist. Und wir werden irgendwie so dahin erzogen, selbstliebend zu sein.
1: Ja.
2: Und das hat natürlich einen riesen Einfluss auch auf die Gemeinden, ja, auf das Wunderschöne, was Gott geschaffen hat. Diese Gemeinschaft zusammen zu sein und Jesus hier auf der Erde zu zeigen, aber zeigen wir teilweise gar nicht, sondern man kloppt sich und die Liebe, woran man uns erkennen soll, das ist eher teilweise so eine Indifferenz oder sogar ein Hass. Ja.
1: Die Gemeinden übrigens reagieren ja eigentlich sogar auf diese Art, wie wir Menschen sind, dass man immer bedürfniszentrierter eigentlich auch wird, ne, und versucht, einen Markt zu schaffen, wo man diese ganzen Sachen, die Leute gern haben, dann auch bedient.
2: Ja, voll. Und wir würden natürlich sagen, es ist natürlich gut, dass man auf die Bedürfnisse der Leute eingeht. Ja. Aber wenn man dann eine Gemeinde baut, nur um die Bedürfnisse herum, dann fällt man natürlich von der anderen Seite vom Pferd runter. Und ja, bevor wir jetzt darüber sprechen, okay, wie verhindern wir Trennung, können wir uns ja vielleicht einfach mal die Frage stellen, ist denn jede Trennung schlecht? Was würdest du sagen?
1: Ja, ich finde es ein super schwieriges Thema, muss ich ehrlich sagen. Weil, wenn man so das Neue Testament reinguckt, ich weiß nicht, wenn du was anderes hast, widersprich mir gerne. Ich liebe es, wenn du mir widersprichst.
2: Ja, ich habe das gleiche Neue Testament wie du.
1: Ja. Weißt du, ja, wir sind hier, haben eine gute Grundlage. Ja, ich finde, im Neuen Testament gibt es nicht unbedingt Beispiele für Gemeindespaltung in diesem Sinn, ja, wie wir das heute oft so haben. Ich finde nicht mal zum Beispiel Offenbarung 2 bis 3, wo diese ganzen Gemeinden ja schon zum relativ späten Zeitpunkt in der neutestamentlichen Kirchengeschichte beschrieben werden, also 90 nach Christus. Auch da findest du halt teilweise schon ziemlich starke Probleme in den Gemeinden, ziemlich starke Unterschiede. Aber du findest nicht unbedingt, dass sich die eine von der anderen oder dass in der Gemeinde jetzt komplett so eine Spaltung eingetreten ist.
2: Meinst du nicht?
1: Ja, sag,
2: wenn ja, ich du, wenn weiß du einen nicht, Beleg wenn, hast. Also, wenn man jetzt da denkt, dass es so eine Gemeinde gab, die irgendwo an einem Ort nur zusammengekommen ist, wie es zum Beispiel vielleicht in Korinth am Anfang war, dann ist das so. Aber ich glaube schon, dass es am Anfang auch schon sehr, sehr schnell, wenn es da bestimmte Leute gab, die wie so ein Hymenäus oder sowas, bewusste Irrlehrer, die da Leute hinter sich gezogen haben, dass die dann schon in den Städten hier, die einen waren in dem Haus, die anderen waren in dem Haus, und so weiter, auch Korinther, da gab es verschiedene Fraktionen, ob die alle in einem Gebäude waren und dann in verschiedenen Ecken saßen, das weiß ich nicht, weil ich finde, wenn man irgendwie sagt, so ja, wir leben in einer Situation, die es früher noch gar nicht gab, ja, dann schaffen wir irgendwie so einen Raum für Dinge, die wo wir dann, wie ich mal, unsere Sonderlehren entwickeln können, das wäre ich sehr vorsichtig, vor allen Dingen, wenn es halt so viel über Spaltung und so weiter gesprochen wird, doch in der Bibel.
1: Ja, absolut. Ich stimme dem total zu. Ich finde es nur nicht ganz einfach, weil es halt einfach historisch nicht in dem Sinn berichtet ist, ja, Hymenäus für dieses, die haben sich dann der Gasse getroffen und jetzt macht ihr das und das. Ja. Sondern wir haben diese Prinzipien in der Bibel, so, wo wir halt überlegen müssen, ne?
2: Wie aber schon der Paulus zum Beispiel in der Apostelgeschichte wird ja zum Beispiel gesagt, dass der in die Synagoge gegangen sind. Am Anfang war das ja im Endeffekt eine Verbesserung des Judentums.
1: Ja.
2: Ja, das Christentum war einfach der wollte ja zeigen, der Apostel Paulus wollte ja zeigen, hey, der Messias, ja, das ist Christus, das ist Jesus. Und dann hat er sich abgespalten, das ist eine gute Spaltung, interessant, in die Schule des Tyrannus, und da waren die in verschiedenen Locations.
1: Ja. Absolut.
2: Das heißt, man kennt es schon ein bisschen so. Aber wir wollen jetzt zu einem Punkt zurückkehren. Was sind denn jetzt, gibt's eigentlich, ist jede Trennung irgendwie schlecht?
1: Nee. Ich würde sagen, auf keinen Fall. Und ich finde, wir müssen da auch ein bisschen einkalkulieren, dass wir halt an so einem Punkt X in der Kirchengeschichte jetzt stehen. Du hast mal dieses Bild gesagt, finde ich sehr hilfreich mit diesem Schiff in Apostelgeschichte 27. Das bricht irgendwie auseinander. Ja. Und jeder guckt, auf welcher Planke rette ich mich noch so ans Ufer. Ja.
2: Ja.
1: Und inzwischen ist ja wirklich nicht mehr die Frage, wie bringen wir jetzt alle Planken unbedingt zu einem Schiff wieder zusammen. Ich glaube, da sind wir leider dahinter. Mhm. Müssen wir machen, warten, dass Gott das macht in der Zukunft. Aber ist mir die Frage, welche Planke schwimmt noch mit welcher zusammen, ans Ufer.
2: Ja.
1: Und ich finde, dann gibt es schon eindeutige Hinweise im Neuen Testament. Ein Beispiel, zum Beispiel 2 Timotheus 3, wo eigentlich so beschrieben wird, wie die Christenheit sein wird am Ende. Mhm. Da kommt ja auch dieses Selbstliebend, mehr das Vergnügen liebend als Gott, Form der Gottseligkeit, Kraft verleugnen. Da merkt man, das ist wirklich so eine komplett hohle Sache, wo anscheinend nur noch die Aufschrift da ist.
2: Mhm.
1: Und da steht ja schon ganz klar, von diesen wende dich weg.
2: Mhm.
1: Also da musste Timotheus sagt, ey, mit denen geht es nicht.
2: Okay.
1: Das fände ich zum Beispiel ein Beispiel.
2: Und das wäre jetzt was genau?
1: Ja, das wäre, dass du einfach zusammen bist, vielleicht in deinem Dorf, wo du dich immer getroffen hast, und dann merkst du, dass ein gewisser Teil in der Gemeinde, dass dem er größer wird, die haben gar kein neues Leben, vielleicht aus Gott, die haben wirklich nur so ein Bekenntnis, und das ist nur eine fromme Hülse, und du merkst, wir gehen gerade in komplett verschiedene Richtungen. Und dann müsste man vielleicht schon sagen, ja, Leute, hier ist eine Spaltung nötig. Gott sagt mir, von Leuten wie euch, eigentlich so fromm, also gottlose Bekenner in gewisser Weise, soll ich mich wegwenden.
2: Also da geht es darum, dass die in Ungerechtigkeit leben, ne?
1: Ja.
2: Von jeder Form der Ungerechtigkeit.
1: Form der, meinst du in 2 Timotheus 2 dann vorher, soll man sich wegwenden?
2: Ja.
1: Genau.
2: Oder?
1: Ja.
2: Das ist das, was du meinst.
1: Ich denke, das, ja, steht im Kapitel vorher, aber steht ja dann 2 Timotheus 3 ist der Punkt, wo dann aufgezählt, die Menschen werden so und so sein.
2: Mhm.
1: Von diesen wende ich weg. Also man hat den Eindruck, das sind so die in der Christenheit dann da sind, aber die gar nicht wirklich mit Jesus leben, oder? Die nur dieses Bekenntnis haben.
2: Okay, sehr gut. Da können wir nochmal drauf zurückkommen.
1: Ja, wenn du nur eine, früher war das vielleicht die Situation noch mehr so, du hattest ja nur eine Dorfkirche und du merkst dann, es bleibt sowas übrig, das ist nur noch Kultur, dass gar keine Jesusbeziehung wirklich mehr da ist, nur noch eine Form, keine Kraft mehr.
2: Ja, ich würde sagen, ein zweiter Punkt ist wirklich, wenn es wirklich falsche Lehrer gibt, also wirklich Irrlehren.
1: Ja.
2: Ja, 2. Petrus 2 sagt, dass es welche sind, die unbefestigte Seelen anlocken.
1: Mhm.
2: Das heißt, es können, wenn man jetzt 2 Timotheus nochmal dazu nimmt, Personen, die von außen halt eine gute Form haben, aber wo du wirklich merkst, da werden falsche Lehren weitergegeben. Ja. Ja, das heißt nicht, dass jemand etwas sagt, wo du nicht mit einverstanden bist oder wo du sagst, ja, das sehe ich anders aus der Bibel, sondern das trifft wirklich kardinale Lehren, also ganz wichtige Lehren. Ja, wenn jemand zum Beispiel leugnet, dass Dreieinigkeit Gottes zum Beispiel.
1: Das wäre ja auch 2. Johannesbrief auf individueller Ebene.
2: Ja.
1: Aber da steht klar, keine Gemeinschaft mit solchen Leuten, die Grundlagen vom Glauben zerstören eigentlich.
2: Ganz genau, ganz genau. Ja. Solche Personen, da muss man wirklich sagen, aus dem Schutz sich selbst gegenüber, der Herde gegenüber, dass man sich, dass da eine Trennung eigentlich gerade wichtig ist.
1: Ja.
2: Das ist ja wie beim Körper, wenn du einen Krebs hast, dann schneidest du den ja auch raus.
1: Ja.
2: Ja, und der Apostel Paulus beschreibt das ja wie Krebs. Ja,
1: ja,
2: dass er sagt, dass diese Leute, die sind einfach wie so ein Krebs.
1: Absolut.
2: Und das greift um sich. Und da muss man wirklich dann radikal, das gehört auch zu guter Leiterschaft dazu, wirklich liebevoll natürlich und klar mit diesen Menschen reden. Und dann ist auch mal so eine Trennung wirklich gut.
1: Was man übrigens im normalen Leben bei jeder Infektionskrankheit, die unseren Körper betrifft, total schnell macht. Ja, also wenn du früher einen alten Film guckst, wo man gar nicht viel machen konnte, aber wusste, wir müssen Ansteckungen um jeden Preis verhindern.
2: Ja.
1: Du hast gesehen, da standen die Leute im Gewehr am Dorfeingang und haben gesagt, du kommst hier nicht rein und raus, damit sich diese Seuche nicht ausbreitet.
2: Mm.
1: Also da war man schon sehr, sehr radikal, ja.
2: Ja, ja, ja.
1: Wenn es den Körper betrifft. Also
2: ja, ja, wir kennen das ja mit Corona, ich meine. waren wir auch sehr radikal.
1: Genau, also das wären schon mal 2 Sachen, ne? Also das eine wirklich das ganz greifbare, fundamental falsche Lehrausrichten, die den Glauben kaputt macht von Menschen. Oder halt, dass die Kirche so dahin driftet, das ist nur noch so eine Form, da ist eigentlich viel mehr so als Heidentum drin, nur noch so ein Bekenntnis, das geht nicht zusammen.
2: Mhm.
1: Ich glaube, das sind so große Dinge. Es gibt jetzt die Frage, ob es noch ein bisschen weichere Punkte gibt. Was meinst du zum Beispiel? Es gibt diese Szene im Dienst, so mit Paulus und Barnabas, meine ich, ne? Wo die unterwegs sind auf der Missionsreise. Und dann sind die ja uneinig in der Ausrichtung von ihrem Dienst. Wen sollen wir da mitnehmen? Und dann steht ja schon, dass da so eine Erbitterung entsteht und dass die zwei sich persönlich voneinander trennen und unterschiedliche Wege gehen. Anscheinend auch eine längere Zeit. Und man hört trotzdem auch in der Kirchengeschichte, dass in beiden Leben ja auch Gott weiter gewirkt hat. Ja, also dass er das irgendwie benutzt hat.
2: Die haben sich getrennt für den Dienst.
1: Genau.
2: Natürlich nicht in der Gemeinde.
1: Genau,
2: ne?
1: Aber jetzt wollte ich dich fragen, wie siehst du das? Wenn in der Gemeinde, es gibt ja die Situation, du merkst, wir haben jetzt hier nicht fundamental total schlimme Lehre, aber wir haben total unterschiedliche Ausrichtungen, wir haben unüberbrückbare Differenzen, wie wir die Gemeinde, welche Richtung die geht, auch im Sinne vom Dienst, von der Aufgabe. Ja, was macht man da?
2: Ich glaube, dass es wichtig ist, dass man das anerkennt, ganz ehrlich, und dass man doch getrennte Wege geht.
1: Okay.
2: Ja, das würde ich, und das ist auch das, was die Praxis ist. Es gibt unterschiedliche Gemeinden in Städten, in Dörfern. Mhm. Und man kann aber trotzdem brüderlich eine Verbindung haben miteinander und sich gegen respektieren bei den Sachen, wo man eins ist, zusammenarbeiten sogar. Aber es gibt einfach historisch gibt es bestimmte Grenzen, die sich nicht so schnell überwinden lassen und die durch gewisse Strukturen, dadurch, dass es Verbände gibt, dadurch, dass es bestimmte Lehrmeinungen gibt, dadurch, dass es Bibelschulen gibt, sich immer weiter fortführen, und das kriegst du nicht so schnell raus. Das bedeutet, dass man aber trotzdem irgendwie damit umgehen muss, und ich denke, dass das teilweise auch wahrscheinlich der Herr so geführt hat. Mhm. Damit unterschiedliche Personen durch unterschiedliche Arten und Weisen erreicht werden.
1: Und da heißt ja Spaltung nicht, ich rede jetzt nicht mehr mit denen, wenn ich irgendwo treffe oder so, sondern nur man erkennt nüchtern an, das mal gut die Räume zu wechseln.
2: Ganz genau.
1: Ja.
2: Ganz genau. Okay. Vielleicht noch einen Punkt, den ich noch hinzufügen würde, und das ist, wo du jetzt gerade, du sprachst über Leiter, Paulus und Barnabas. Mhm. Die haben sich getrennt, weil die uneinig waren. Das ist ein sehr softer Punkt, den finde ich sehr gut. Vielleicht, es gibt aber noch einen, würde ich sagen, härteren Punkt bei Leiterschaft. Das ist, wenn es wirklich dauerhafte Sünde gibt.
1: Absolut.
2: In der Leiterschaft.
1: Ja.
2: Also eine Sache muss man mal klarstellen. Leiter sind unfehlbar, die sind nicht unfehlbar. Mhm. Ja. Also der Papst ist der Einzige, der unfehlbar ist. Ja. Aber Leiter sind der Rest nicht. Ja. War nicht ernst gemeint. So, und
1: hat gerade einen Spaß gemacht.
2: Die sind nicht unfehlbar, die Leiter. Und ich denke, das ist unheimlich wichtig, dass man eine Kultur schafft, auch unter Pastoren, dass man sagt, hey, auch ein Pastor, ja, auch ein Ältester, kann einfach Fehler begehen. Ja. Und warum ist es wichtig? Weil wenn du keinen Fehler begehen darfst, dann machst du keine Fehler. Und weil du ja sowieso aber Fehler tust, weil du ein Mensch bist, bedeutet das, dass du ein Heuchler bist. Das heißt, wir bauen eine riesen Heuchlerkultur auf.
1: Ja.
2: So, das ist nur mal in Klammern. Aber ganz wichtig, dass wenn eine Leiterschaft jetzt, wo ist das Problem? Nicht, dass Leiter Fehler machen, auch mal größere Fehler machen, auch mal eine falsche Richtung eingehen, sondern dass es nicht korrigiert wird.
1: Ja.
2: Und dass, wenn das systematisch gemacht wird, dann ist das ist sehr schlimm. Warum? Weil die Leiter haben Vorbild für die ganze Herde, und dann weißt du, es geht nicht in die richtige Richtung.
1: Stehen auch unter einem härteren Urteil übrigens in der Bibel, ne? Das muss man ganz klar sagen.
2: Ja.
1: Aber apropos Leiterschaft, da denke ich auch noch an einen Punkt. Du hast jetzt angesprochen, Leiterschaft, die ganz schlecht ausgelebt wird, so eine Vertuschungskultur und so.
2: Ja.
1: Was ist, wenn gar keine Leiterschaft da ist? Das finde ich auch ein Riesenproblem, was ich gesehen habe auch in Gemeinden. Und da muss ich schon sagen, in der Bibel steht halt, wo keine Führung ist, verfällt ein Volk. Das heißt, du hast verfallende Gemeinden. Dann wäre natürlich immer gut, du würdest dich kümmern, dass Leiterschaft da ist.
2: Mhm.
1: Es gibt aber auch Leute, die wissen, ich kann kein Leiter sein. Das ist mein Auftrag. Und dann kann es sein, du hast einen Kuddelmuddel da die ganze Zeit, wo ich dann auch denke, wenn ein verfallendes Volk da ist, dann muss in dieser örtlichen Gemeinde, musst du dir schon auch vielleicht überlegen. Ist natürlich auch ein bisschen softerer Grund, aber
2: jetzt habe ich mal eine steile These.
1: Jetzt kommt
2: das, fällt mir gerade.
1: Achtung, anschneiden.
2: Ja, steile These. Und zwar folgendes. Mal sehen, ob du mitgehst. Ich glaube, dass es in diesem Fall sogar richtig ist, dass jemand Gemeinde wechselt.
1: Okay.
2: Dass, wenn eine Gemeinde es einfach nicht gebacken bekommt aus historischen Gründen, sich irgendwie festgefahren hat, dann denke ich, ist es gut, wenn eine Person oder auch viele Personen die Gemeinde wechseln, diese Gemeinde eingeht und eine andere Gemeinde wächst.
1: Ja.
2: Ich will jetzt mal einen Link machen. Es steht jetzt so nicht direkt in der Bibel, aber es gibt ein Prinzip in der Bibel, was das zeigt.
1: Makkabäer, oder?
2: Makkabäer, genau. Habe ich jetzt gelesen, fand ich richtig gut. Ja. Nein, und zwar das Konzept von dem Jubeljahr. Und zwar ist es folgendermaßen: Das Jubeljahr, wie ich das verstehe, ist so, dass wenn jemand schlecht gewirtschaftet hat, dann hat er sich verschuldet. Mhm. Zwar so verschuldet, dass der sich hinterher selbst geben musste. Der musste Leibeigner werden von einer anderen Person. Was hat Gott damit gewollt? Gott wollte, dass wenn du falsch wirtschaftest, wirst du Leibeigen von jemand, der gut wirtschaftet.
1: Mhm.
2: aber nicht für immer. Ja? Nach 7 Jahren kommst du frei und hoffentlich hast du in diesen 6, 7 Jahren gelernt, wie der andere das gemacht hast, kriegst einen neuen Start und fängst von neu an.
1: Spannend.
2: Ja, ja, das ist einfach, dass dadurch wird einfach gewährleistet, dass die Besseren, die nicht so gut wirtschaften, denen das beibringen und zwar auf die harte Tour.
1: Ja.
2: Nicht so, oh, ich gebe dir mal ein kleines Seminar, nö, will ich nicht, höre ich nicht zu, na gut, dann eben nicht, sondern nee, du wirst es in deinem Leben merken, du wirst die Früchte ernten von deiner Arbeit und dann wirst du mal 6, 7 Jahre lang mit deiner ganzen Familie bei jemand anders arbeiten. Ist ja in der Wirtschaft genau auch so. Und ich denke, also das ist ein Unternehmen, was einfach nicht gut ist, dass es irgendwann pleite geht, ja, im besten Sinne, wenn es nicht irgendwie eine Marktverzerrung gibt, ja, durch irgendwelche Lobbys oder irgendwelche Gesetze. Auf jeden Fall, hier ist es so, dass Gott gesagt hat, ich mache eine kleine Verzerrung rein und zwar, dass du nicht die ganze Zeit unter dem Joch von einem anderen bist, sondern irgendwann kommst du wieder frei, ja, Bild auf Herrn Jesus, wunderbar. Ja.
1: Sehr interessant.
2: So, und ich denke, jetzt ist natürlich jetzt eine krasse Übertragung, ja, steht so jetzt nicht auf Gemeinde bezogen, aber ich glaube doch, dass wir das sehen können, auch, dass wenn eine Gemeinde, wenn du das, weil man fährt sich manchmal fest, das ist einfach so, du baust jetzt eine Gemeinde, auch Gemeindebau, was wir jetzt gerade machen, irgendwann wird das ganze Ding sich verlangsamen und es wird wieder, man wird unflexibel werden und ja, so hat man es gesehen in der Kirchengeschichte und dann ist es super gut, dass der Leib sich immer wieder regeneriert mit neuen Erweckungen, ja, neuen Ideen und so weiter, die kommen und die das dann weiterführen.
1: Was nämlich passiert, glaube ich, wenn so gar keine Strukturen da sind, also mangelnde Leiterschaft oder auch falsche Strukturen und so, wie du es jetzt also, wo man schlecht gewirtschaftet hat, ja. Was passiert, man erarbeitet nichts, man erfüllt dann auch seinen Auftrag nicht. Und Gott hat uns ja auch hier gelassen für einen Auftrag und ich sehe das schon auch ein bisschen dann so. Es ist auch eine Art von mindestens Geist dämpfen oder manchmal sogar auslöschen. Dass du Leute mitkriegst, die sind die ganze Zeit zum Beispiel nur mit irgendwelchen Streitfragen beschäftigt, wo niemand auch mal Ordnung reinbringt und es keine biblische Ausrichtung mehr gibt. Und dann hat man den Eindruck, puh, da liegt jetzt echt viel brach. Also das Land liegt brach, ja, um mal auf dein Beispiel auch zurückzukommen. Und das, habe ich den Eindruck, ist nicht Gottes Weg für uns. Und deswegen spricht man mit Menschen, die leiden wirklich darunter, dass sie eigentlich merken, ich sollte das und das machen.
2: Voll.
1: Und wir merken manchmal, manche Punkte sind softer, ja, die sind so ein bisschen so, man muss da auch mit dem Herrn ein Gefühl für kriegen. Aber wir glauben zusammenfassend, gibt in der Abstufe natürlich verschieden intensiv, aber es gibt Punkte, wo es doch nötig ist, dass es eine Spaltung in der Gemeinde gibt. Was wären keine Gründe für eine Spaltung? Warum soll man nicht auseinandergehen?
2: Ja, das ist ein super, super wichtiger Punkt. Ich denke, der erste Punkt, den ich nennen würde, wäre der Streit über Randwahrheiten.
1: Sehr gut. Was sind Randwahrheiten?
2: Also Randwahrheiten ist es Matthäus 23, wo der Jesus sagt, der sagt, es gibt Dinge, die sind wahr, aber die sind nicht ganz so wichtig wie andere Dinge. Ja, der sagt es in dem Zusammenhang mit den Pharisäern, genau. Der sagt Minze und Dill und so weiter. Die verzehntet ihr und so weiter. Und das ist euch ganz, ganz wichtig. Aber dann sagt er die wichtigeren Dinge.
1: Ja.
2: Da habt ihr euch nicht drum gekümmert. Das ist so Sachen wie Gerechtigkeit und so weiter, so diese großen Prinzipien. Die habt ihr beiseite gelassen. Das heißt, der Jesus hat wirklich ganz klar gesagt, es gibt wichtigere Dinge.
1: Ja.
2: Deswegen kommt man auf dieses Konzept von Kernwahrheiten und dann so Randwahrheiten. Der Jesus sagt auch ganz klar, dass diese Randwahrheiten nicht unwichtig sind. Das heißt nicht, wir werfen das über Bord. Aber wir müssen uns überlegen, sind es Dinge, wofür wir den Kopf hinhalten, wo wir sagen, hey, dafür sterbe ich oder nicht.
1: Ja.
2: Ja. Und ja, das sind Dinge, wo man sich wunderbar einen Kopf drückt. Also, ich gebe jetzt mal ein richtig gutes Beispiel, denke ich mal. Das ist zum Beispiel, ziehe ich eine Maske auf oder nicht? Das ist die randigste Randwahrheit, die man nur haben kann. Ja. Das ist nichts von in der Bibel und so weiter. Und klar, die Sache ist die, man kann immer aus einer Randwahrheit eine Kernwahrheit machen. Ja, aber bei der Maske, da geht es ja um Unterordnung zum Staat und was mit der Kirche. Und die Kirche, das ist die Braut Christi und so weiter. Und das ist ganz wichtig, das ist das Wichtigste für Gott. Und deswegen ist die Maske das Wichtigste.
1: Ja.
2: Zum Beispiel. Ja.
1: Ist ja eindeutig, ist ja hermeneutisch gut abgesichert.
2: Ganz klar,
1: was du sagen willst. Ja, neben diesem Rand, glaube ich, gibt es noch was neben dem Rand. Ich würde es als Kulturfragen bezeichnen.
2: Sehr gut.
1: Da ist ja sehr viel. Der gibt Gott uns einfach Freiheit.
2: Was ist das? Eine Kulturfrage.
1: Ja, zum Beispiel nehme ich jetzt mal darunter, wie mache ich genau die Musik? Ja, wie mache ich die Moderation? Wie mache ich die Kinderstundenarbeit oder sonst was?
2: Also Kultur hat oft immer das mit der Erde zu tun. Ja. Kommt ja von Agrikultur. Ja, das Wort. Das alles, was hier zu dem Irdischen dazugehört, genau. Musik, Schwingungen und so genau. weiter. Das
1: brauchen ist, wir, ist nützlich, muss genau. man drüber sprechen, wie macht ja. man das, soll man auch nach geistigen Prinzipien ausrichten, ja. aber kann man halt auch mal so oder so machen.
2: Ja, meine, wir ordnen die unterschiedlich an.
1: Genau.
2: Der eine macht grün, der eine macht rot, genau. okay.
1: Soll ich mich jetzt, ja. wenn die Gemeinde grundsätzlich, die liebt den Herrn, die will das Gleiche, aber man hat ein bisschen unterschiedlichen Geschmack, zum Beispiel was diese Dinge betrifft, deswegen muss ich mich nicht spalten, ja. denke ich, ne? Dann finde ich auch, das geht ein bisschen in diese Richtung, oder vielleicht beide Punkte umgreifend, ist so ein bisschen diese Gewissensfragen. Also mit der Maske hast du ein bisschen angesprochen. Mhm. Gibt es jetzt auch Sachen mit dem Weihnachtsbaum, was weiß ich, ja? Also so Römer 14 und so, wo man einfach in unterschiedlichen Subgruppen, sage ich mal, in der Gemeinde, was eben mit deiner Kultur sonst auch manchmal zu tun hat, unterschiedliche Erkenntnis vielleicht hat. Mhm. Und da glaube ich schon, müssen wir die Stärke haben als Christ, dass wir uns nicht wegen jeder kleinen Kultur- und Subgruppenfrage dann direkt wieder in eine Untergruppe spalten, wo alle genauso denken wie ich. Weil das ist ja gerade bei Gemeinde nicht gut, wenn alles immer nur ist, wie du das auch empfindest und denkst, sondern es ist ja gut, dich mit Leuten zusammenzusetzen, wo es nötig ist, sich einander in Liebe zum Beispiel zu ertragen. Steht ja in der Bibel. Also wenn es nicht nötig wäre, dann könnte man das ja einfach weglassen. Deswegen glaube ich, sollte man da auch sehr, sehr vorsichtig sein. Und ich habe noch einen Punkt, den fand ich ganz spannend. Ich lese gerade Luther-Biografie. Und da gab es ja in der Reformation auch neue Erkenntnisse, wo man gemerkt hat, hey, in unserer Bewegung oder wo wir herkommen, wir haben Sachen falsch gemacht. Und der Luther hat gesagt, das ist auch falsch und das muss man schon angehen. Aber der hat schon auch vom Tempo her Zeit gegeben, dass man Leute belehrt, denen erklärt und dann die irgendwo mitnimmt. Und dann gab es ja so einen Kollegen von ihm, Karlstadt hieß der, der hat alles, was er dann erkannt hat, direkt hat gesagt, mit der Brechstange durch, also wir gehen nächsten Sonntag in die Kirche, reißen alle Bilder runter, Abendmahl wird an jeden verteilt, wer nicht essen will, den Witz hat in den Mund gestopft, sozusagen. Also nicht nur die Priester und so. Radikale Veränderung. Und das Tempo war so hoch, dass es sehr, sehr viel krasse Konflikte dann auch gab, bis ja zu gewaltsamen Auseinandersetzungen. Und da hat der Luther ja gelitten drunter. Leute, so war das nicht gedacht. Und so möchte ich einfach den Punkt nennen als Beispiel für vielleicht eine zu schnelle Reformation, die an sich nötig ist, wo man nicht ein bisschen Geduld oder Zeit mitbringt, jemand auch mitzunehmen. Ich will damit nicht sagen, dass man diese Sachen jetzt 200 Jahre stehen lassen soll. Hat der Luther ja auch nicht gemacht. Er hat ja auch gemerkt, die wollen einfach nicht, also von gewissen Kirchenstrukturen, da muss es den Bruch geben. Geht nicht anders. Aber man sollte mit Gott das Tempo, also mit dem Herrn an der Hand irgendwo gehen.
2: Sehr gut, das bringt mich zu einem weiteren Punkt, nämlich dass man nicht sich trennen sollte von jemandem, der die Wahrheit oder nur einen Teil der Wahrheit kennt.
1: Ja.
2: Priscilla Aquila, Apollos.
1: Sehr gut.
2: Apollos, super Prediger, kannte nur die Taufe des Johannes, steht da. Und die haben jetzt nicht gesagt, Junge, du hast grundsätzlich nicht verstanden, was Jesus bedeutet, wenn du jetzt noch ein Jünger von Johannes bist und so weiter. Da ist ein großer Bruch gewesen. Johannes hat ja selbst gesagt, dass ihr alle zu Jesus gehen sollt und so weiter. Du hast nichts verstanden, hör mal auf zu predigen. Nein, die haben da Zeit gelassen, haben sich hingesetzt, die Sachen durchgegangen und dadurch ist dann was ganz Tolles entstanden. Und ich denke auch so, es sind bestimmte Gemeinden, nicht alle auf dem gleichen Level.
1: Ja.
2: Ja, es kann sein, du bist in der Gemeinde, gerade ein junger Prediger angefangen und Pastor leitet die ganze Gemeinde, ist noch nicht auf diesem Stadium. Oder es gibt manchmal auch Gemeinden, die ganz bewusst auch ein gewisses Stadium abdecken wollen. Ja, also es gibt Gemeinden zum Beispiel, die haben einen ganz besonderen Fokus, zum Beispiel auf Evangelisation. Und das sind Gemeinden, wo du super wachsen kannst, die ersten 2-3 Jahre, aber die nicht gedacht sind, dass du da dein ganzes Leben verbringst.
1: Ja.
2: Ja, können wir jetzt drüber argumentieren, ist das gut, ist das schlecht, ist es so.
1: Mhm.
2: Das bedeutet auch, dass da zum Beispiel eine Trennung fast vorgedacht wird.
1: Mhm.
2: Ja, dass du irgendwann von dieser Gemeinde dann in eine andere Gemeinde übergehst.
1: Ja.
2: Und deswegen, aber das sollte nicht ein Grund sein, dass man dann irgendwie böse wird auf diese Leute und dass man Streit anfängt, ja, sondern dass man in dem einen Fall, ja, einfach wartet, vielleicht positiv beiwirkt und so weiter, da kommen wir vielleicht gleich noch, wie wir das macht. Aber dass man da wartet, oder auf der anderen Seite, dass man vielleicht eine Gemeinde wechselt, aber jetzt ohne einen großen Streit, ja, ohne dass man irgendwie eine Trennung macht und Leute hinter sich herzieht und oh, ihr macht das alles ganz falsch. Nein, das ist der Fokus, so wie ihr das macht. Und hier konnte ich jetzt zum Beispiel gut lernen. Dann jetzt gehe ich zum Beispiel einen Schritt weiter.
1: Stichwort Streit übrigens. Ich meine, das ist auch ein ganz starker Grund, oft unnötiger Grund für Gemeindespaltung, so persönliche Konflikte. Manchmal werden da auch diese Lehrsachen, die werden irgendwo hinten rausgezogen, so, ja, der sieht das ja mit der Abfolge in Offenbarung 12 anders und so weiter.
2: Ja,
1: also,
2: ja.
1: Oder, es ist oft so ein Konflikt, ich kann den Typ einfach nicht leiden. Die Familie war schon immer so und so und da glaube ich, viele Sachen könnte man auch runterbrechen, dass einfach zwischen den Menschen das knistert und dass man dann oft eher so theologische Sachen ranzieht, um das zu legitimieren, was man eh in seinem Inneren, ja, seinem Herz schon lange, ja, vorbereitet hat.
2: Verletzter Stolz.
1: Ganz genau.
2: Ja, ein braunes, ja, Herz.
1: Ja, ja. Und deswegen, glaube ich, merken wir unterm Strich, in vielen Fällen ist Spaltung ja eigentlich nicht nötig. Also viele von, was du vielleicht auch kennst in deinem Umfeld und so, sind ja einige Dinge, die eher in der zweiten Kategorie jetzt sind, die wir besprochen haben.
2: Ja, ne? Und ich denke, dass, was man da als Überschrift auch drüber setzen kann, das ist Sprüche 6, dieses Gott hasst Trennung.
1: Ja, ja.
2: Gott hasst Trennung und man sollte nicht Licht von Licht trennen.
1: Absolut.
2: Auch wenn, sehr wir gut, gesagt haben, ja, aber ihr habt doch davon gesprochen, dass sich manchmal, dass man sich in unterschiedlichen Häusern zum Beispiel, ja, oder auch Gemeindestrukturen und so weiter trifft. Das ist so, ja, aber es muss keine Trennung des Herzens,
1: genau,
2: sein.
1: Genau, genau, riesen, ja, Unterschied übrigens.
2: Da ist ein großer Unterschied, ja. Und ich glaube, dass da trennt man nicht Licht von Licht, nur man hat, man, wie man zum Beispiel im Dienst auch sagen würde, okay, du hast einen anderen Auftrag, mhm, du hast einen anderen Fokus, und ich denke auch, so haben teilweise Gemeinden halt eine andere Kultur, anderen, mhm, Fokus. Wenn du das verneinst, da lebst du nicht in der Realität. Ja. Das ist so. Es gibt, ja, wirklich so starke Unterschiede teilweise, mhm, die historisch gewachsen sind, gerade Sprachbarrieren, mhm, Wahnsinn, ja. Mhm. Ja, okay, alle zusammen und so, ja, okay. Aber ich bin sehr dafür für multikulturelle Gemeinden, mhm, auf jeden Fall. Aber mit unterschiedlichen Sprachen, schwierig. Ja. Sehr schwierig. Richtig. Und wir haben große Städte und da hast du eine Gemeinde, die spricht die und die Sprache und die andere eine andere Sprache. Und das ist schwierig.
1: Aber was hätten wir für eine Power, sag ich mal, als Christzeit, wenn diese Sachen zwar da wären, weißt du, mit der Sprache oder, ja, wo man merkt, hier, wir haben ein bisschen unterschiedliche Aussichten, wir treffen uns aber irgendwo am Strand da im Biedersee, mm, und dann haben wir richtig ein gutes Barbecue zusammen, ja, ja, da, ja, gibt's gar nichts. Mm. Was wäre, wenn die Sachen alle da wären, aber ansonsten man nicht auseinander ging, ja, man hätte ja schon einen enormen Impact so.
2: Ja.
1: Und stattdessen hat man den Eindruck, man zerlegt sich selbst so, mm, Stück für Stück. Und da ist jetzt ja schon die Frage, wenn das in vielen Fällen unnötig ist, was kannst du jetzt einfach dagegen tun? Ja. Dass man nicht auseinandergeht, wo es nicht wirklich nötig ist. Was würdest du für einen Rat geben, Personen, die irgendwo in so einem, ja, Spannungsfeld jetzt leben?
2: Also ich denke, das Wichtigste ist,
3: es ist,
2: dass
3: 17
2: man seine
3: Uhr
2: eigene Identität
3: und
2: erstmal
3: 30 Minuten. 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

Familienkultur, was löst dieses Wort bei dir aus? Wo ich darüber nachgedacht habe, was Kultur, was heißt Kultur überhaupt, dann denken wir als erstes meistens an die schönen Künste oder an die sogenannten schönen Künste. Es sind ja nicht für alle Leute schöne Dinge, 2,5 oder 3 Stunden in der Oper zu sitzen oder Bücher zu lesen, durch ein Museum zu gehen. Aber es soll Leute geben, die finden das schön. Und das verbinden wir oft mit dem Begriff Kultur. Aber was hat das mit unserem heutigen Thema zu tun? Was heißt Kultur in unserem Thema? Es ist eine Umgebung, die wir schaffen, um in Peters Fall gesunde Küken gedeihen zu lassen oder in unseren Familien halt auch Kinder ein gutes Umfeld zu bieten, gute Umstände zu bieten, dass sie gut gedeihen können. Wenn wir über Kultur nachdenken, dann sagt die Definition, Kultur ist von Menschen erlernte Verhaltensweise und Wertvorstellungen, die prägend sind für einen Personenkreis oder eine Bevölkerung oder wie auch immer. Das kann ja in unterschiedlichen Ländern dieser Erde ganz anders aussehen, wie unsere Kultur hier. Wie das, was unsere Wertevorstellungen sind, was unsere Maßstäbe sind, was unsere Verhaltensweisen sind in bestimmten Umständen. Das sieht anderswo auf der Welt ja komplett anders aus. In dem Buch Deutschland, armes Kinderland, Plädoyer für eine neue Familienkultur, das schreibt Susanne Meyer, folgendes. Mit Familienkultur ist gemeint, dass Menschen, ähnlich wie die Rehe oder halt wie Wachteln, die Vögel in den Gärten, wie Gänseblümchen auf der Wiese, ein artgerechtes Biotop brauchen, um dem Nachwuchs gedeihen kann. Gutes Klima, nicht zu viele Feinde. Ein paar sind anscheinend ganz gut nach dieser Aussage. Also der Mensch braucht eine artgerechte Umgebung. Aber was bedeutet das denn? Wir leben ja heute in einer Zeit, wo man das biblische, das göttliche Familienverständnis komplett in Frage stellen möchte. Man möchte es am liebsten umkehren, wenn möglich, neu oder anders definieren. Denn diese göttlichen Prinzipien in Familien, in die Familien, die diese göttlichen Prinzipien leben, die sind dem Teufel schon immer ein Dorn im Auge gewesen. Er hat großes Interesse daran, Familien durch sein Gedankengut, durch das Gedankengut des modernen Zeitgeistes oder fremdes oder eigenes Fehlverhalten zu schwächen oder zu zerstören. Dass Kinder und Menschen, die in dieser Familie leben, Eltern, Großeltern, Onkel, Tanten, wer auch immer, sich nicht gut entwickeln können. Zeitgenössische Erziehungswissenschaftler sprechen offen davon, dass es gut sei, Kinder so früh wie möglich aus solchen Familien herauszunehmen, zu befreien, heißt es offiziell. Das Ziel ist ganz klar, man möchte ein anderes Gedankengut streuen, eine andere Kultur verbreiten, also den Geist dieser Welt. Was macht dann eine gute Familienkultur aus? Und wie können wir das leben? Wir werden das heute nicht in Einzelschritten alles durchgehen. Ich werde nur 4 Prinzipien benennen, wo ich aber auch finde, dass diese Prinzipien alle so eng miteinander verbunden sind, dass wir sie nicht trennen können und die uns dabei helfen sollen oder helfen können, eine Familienkultur zu leben, die nicht nur in der Familie ein gutes Umfeld schafft für die in der Familie befindlichen Personen, sondern auch, dass es nach außen sichtbar ist. Und wie ich schon sagte, es ist nichts Neues, dass der Teufel versucht, solche Familien und biblisch gelebte Ordnungen kaputt zu machen. Wir lesen zum Beispiel davon, als das Volk Israel in Ägypten ist, dann sollten sie ihre Söhne umbringen, weil die Ägypter Angst davor hatten, dass dieses Volk noch stärker wird. Wo der Pharao dann eingestehen will, dass sie ausziehen sollen aus Ägypten, dann gesteht er ihnen zu, sie sollen gehen, aber die Kinder sollen da bleiben. Wir lesen weiter, als der König Nebukadnezar Israel besiegt hat und eingenommen hat, dann hat er die jungen Leute für sich abgeschöpft, um sie nach seinen Wertevorstellungen zu erziehen.
Selbst in modernerer Zeit, wenn wir so davon sprechen können, Napoleon hat das einmal so formuliert: Wer die Jugend hat, auf seiner Seite hat, der hat die Zukunft. Deswegen ist es auch immer auf dem Schirm zu haben, dass Gott möchte, dass wir gesunde Familien leben, aber dass auch immer Widerstand da sein wird vom Teufel. Wir werden uns gleich diese vier Prinzipien anschauen, wie wir in einer guten Familienkultur, in einer gesunden Familienkultur leben können, in Beziehungen, in Freiheit, in Geborgenheit und bedingungslose Liebe. Mir ist auch klar, als ich dieses Thema mir so angeschaut habe, dann habe ich nur gedacht, gut, dass deine Gnade so groß ist und dass nicht so viel schiefgegangen ist. Mein Verdienst ist es nicht. Und ich möchte dir auch Mut machen, wenn du hier heute sitzt und denkst, okay, es wird hauptsächlich um Eltern und Kinder gehen, um die Beziehungen zwischen diesen Personenkreisen. Du fühlst dich aber nicht angesprochen, dann mache ich dir Mut. Entweder hast du das noch in der Zukunft vor dir, das mitzunehmen. Aber diese Prinzipien, selbst wenn es dich nicht betreffen würde, kannst du auch auf den Personenkreis anwenden, mit dem du dich umgibst. Und Teil einer Familie sind wir ja meistens alle in irgendeiner Art und Weise. Familie besteht aus Beziehungen. Das ist uns, denke ich, allen klar. Und wenn wir in Epheser 5 lesen, dann finde ich das so schön, wie Paulus das vergleicht, dass er einmal die Familie nimmt, die Ehe, und das auf die Gemeinde projiziert. Aber auch andersrum, dass er sagt, wenn ihr euch die Familie anschaut, dann könnt ihr sehen, wie Gemeinde funktioniert. Und das ist so wunderbar, dieses zu sehen und festzustellen. Er schreibt zum Beispiel an die Männer, dass sie ihre Frauen lieben sollen. Und da heißt es, macht es so wie Christus mit der Gemeinde. Und dort heißt es in Vers 31 und 32, erinnert euch an das Wort, ein Mann verlässt seine Eltern, verbindet sich so eng mit seiner Frau, dass die beiden eins sind mit Leib und Seele. Das ist ein großes Geheimnis. Ich deute dieses Wort auf die Verbindung zwischen Christus und seiner Gemeinde. Es gibt keine engere Beziehung außer die zwischen Mann und Frau. Und es gibt keine engere Beziehung zwischen Gott und Mensch in seiner Gemeinde. Unser Gott ist ein Gott der Beziehung und das sollten wir immer auf dem Schirm haben. Es ist Gott so wichtig, in Beziehung mit den Menschen zu leben. Das lesen wir schon auf den ersten Seiten der Bibel, wo Adam und Eva noch im Paradies sind. Sie hatten eine richtig gute, funktionierende Beziehung mit Gott. Bis die Sünde kam und alles kaputt machte. Und damals schon, direkt nach dem Sündenfall, sie waren noch nicht aus dem Garten raus, da verspricht Gott schon, dass er alles dazu tun wird, was nötig ist, um diese Beziehung wieder heile zu machen. Und in der Zeit, die wir dann so durchlesen in der Bibel, kommt dann irgendwann Jesus und erfüllt dieses Versprechen. In der Zwischenzeit können wir sehen, wie Gott mit seinem Volk umgeht und dass er sie lenkt durch ein Prinzip von wenn, dann, Fluch und Segen. Wenn ihr gehorsam werdet, wenn ihr mir nachfolgt, dann werde ich euch segnen. Wenn nicht, dann wird euch die Strafe treffen. Und wir sehen immer wieder bei dem Volk, wie sie reagieren. Es geht eine Zeit lang gut. Gott segnet sie. Sie vergessen ihn. Sie wenden sich ab. Sie treffen falsche Entscheidungen und es trifft sie das Gericht. Sie sehen, wo sie gelandet sind. Sie wenden sich wieder um zu Gott, ihrem Vater, und wo sie zurückkommen, erleben sie wieder Segen und Führung. Aber wie wir Menschen so sind, es dreht sich immer im Kreis. Sie gehen wieder zurück auf falsche Wege und werden wieder bestraft. Und warum ist das so? Weil der Mensch nicht anders war von innen. Dem äußeren Druck haben sie sich gebeugt und sind zu Gott umgewandt. Und ich finde das so gut, dass wir im Neuen Testament ein komplett anderes Prinzip sehen. Gott möchte uns nicht von außen verändern. Er möchte in eine so enge Beziehung mit dir, dass wir können nachlesen, dass er in uns Wohnung nehmen will und uns von innen heraus umgestalten möchte. Gott möchte zuallererst
die Beziehung zwischen mir persönlich und ihm heile machen, wiederherstellen. Dann von da ausgehend meine Beziehungen heilen, zu meinem Ehepartner, zu den Kindern, zu meinen Mitmenschen. Und weil Gott ein Gott der Beziehung ist, hat er diese Idee in die Familie hineingelegt. Und die ist so großartig, dass wir das in Epheser lesen können, wie Paulus das beschreibt. Und wir sind gefordert, dieses Bild in unseren Familien zu leben. Eine gute Beziehung zu pflegen. Und das kostet Kraft, das kostet Zeit. Da muss man investieren, die entstehen nicht von alleine. Wir können auch unsere Kinder von außen lenken. Das geht auch ganz gut manchmal. Aber wenn sie von innen nicht verändert sind, keine gute Beziehung da ist, dann wird es früher oder später sich auch nach außen zeigen. Wisst ihr, ich habe mit meinen Eltern früher in Russland in einem Dorf gelebt, gegenüber von Lili Janssen, so hieß damals noch nicht Janssen, aber das war so, dass wir mit meinen Geschwistern dann auf der Straße unterwegs waren und noch ein paar andere dabei waren und wir haben Blödsinn gemacht. Ich weiß nicht warum, aber bei Lilis Familie gab es Süßigkeiten, die dort unbewacht standen. Und ich habe, warum auch immer, es war auf jeden Fall nur ich, habe mich dort bedient. Nun, wer kleinere Geschwister hat, der weiß, wie das ist. Sobald man zu Hause ist, wird das natürlich auch angeklagt. Und das Gericht brach über mich herein. Ich musste einiges mir anhören und noch mehr. Auf jeden Fall hat meine Mutter dann veranlasst, dass ich zu den Nachbarn gehe und das wieder in Ordnung bringe, dass ich es bekenne. Sie stand dann hinter meinem Rücken und ich durfte gehen. Ne? Also von mir aus hätte ich das damals nicht gemacht. In mir war eher Zorn und Wut auf meine jüngeren Geschwister. Aber nicht Scham und das Bedürfnis, Vergebung zu erfahren. Ich meine, es hatte sich dann doch für mich gelohnt, ich bekam noch mehr Süßigkeit. Wisst ihr, und das ist so das, was ich euch damit sagen will. Also wir haben die Möglichkeit, von außen unsere Kinder oder unsere Mitmenschen zu beeinflussen. Aber was in ihnen drin ist, das können wir nicht beeinflussen. Wir selber können das erleben durch eine gute Beziehung mit Jesus Christus. Und das müssen wir ihnen weitergeben. Wir lesen, wo Jesus auf dieser Erde unterwegs ist, davon, dass er gefragt wird von den Pharisäern, was müssen wir tun? Also was müssen wir alles erfüllen? Was dürfen wir abhaken, um uns die Ewigkeit zu verdienen, so ungefähr? Interessant ist, was Jesus ihnen darauf antwortet. Du sollst dem Herrn, deinen Gott, lieben von ganzem Herzen, mit ganzer Hingabe und mit deinem ganzen Verstand. Das ist das erste und wichtigste Gebot. Das heißt, sie bekommen keine Liste von Dingen, die sie bearbeiten müssen und damit ist gut. Das, was hier steht, drückt im Prinzip aus, Gott möchte nicht, dass du alles Mögliche erfüllst. Er möchte, dass du ihn liebst, dass du in Beziehung mit ihm bist und zwar mit ganzem Herzen, mit deinem ganzen Leben, mit deiner ganzen Hingabe und auch mit dem, was du denkst, mit deinem Verstand. Und weiter geht es ebenso. Wichtig ist aber ein zweites, liebe deinen Mitmenschen wie dich selbst. Alle anderen Gebote und alle Forderungen der Propheten sind in den beiden Geboten enthalten. Heißt, diese Liste, die ihr eigentlich haben wolltet, die erfüllt ihr nur, wenn ihr zuerst in Beziehung mit Gott lebt. Wenn ihr ihn lebt, dann befähigt er dich und mich auch, andere zu lieben. Und das ist gewaltig. Das ist es, was wir in unseren Familien brauchen. Natürlich kommt auch zum Tragen, dass wir ein gewisses Regelwerk, sage ich mal, ein gewisses Verhaltenskodex haben. Manche Dinge gehen nicht, das muss man wissen. Aber in jedem Fall sollten uns die gute Beziehungen wichtiger sein als das Durchsetzen von Regeln oder Vorschriften. Und wir werden in den nächsten Punkten auch ein bisschen dazu kommen. Das bedingt sich so ein bisschen gegenseitig, wie das denn
zusammenhängt, wie das funktionieren kann. Eine gesunde Familienkultur heißt gesunde Beziehungen leben. Das behalten wir vielleicht so schon mal im Hinterkopf. Wenn wir uns dieses Bild anschauen, ist auch echt süß, ne? Und es gibt eine Lehre, eine Strömung, auch unter christlichen Menschen, dass ein Kind, das so auf die Welt kommt, so süß, so unschuldig ist, also keine Sünde kennt. Und wenn die Eltern, wenn das Umfeld nur gut genug aufpasst, dann wird das Kind auch nie mit der Sünde in Berührung kommen. Das heißt, es wird sauber bleiben. Das ist eine ganz krasse Irrlehre. Das würde nämlich auch bedeuten, und das finde ich so schlimm, wenn dein Kind dann irgendwann in Sünde fällt, dann bist du schuld. Dem Kind ist das dann nicht zuzuschreiben. Dann haben es die Eltern vergeigt. Oder das Umfeld des Kindes. Eine schlechte Familienkultur. Wie auch immer. Das würde aber auch der Bibel ganz krass widersprechen, indem, wenn Gott uns jedem die freie Entscheidung zuspricht, sich für oder gegen ihn zu entscheiden. Die Verantwortung würde, wenn das wahr wäre, auf die Eltern verlagert und immer wieder auf die nächste Generation übertragen. Gott bietet jedem die Möglichkeit, Ja zu sagen zu ihm oder halt auch Nein. Gott zwingt niemand in Beziehungen. Jeder hat die Freiheit, sich zu entscheiden. Und ich finde, das nimmt so viel Druck raus. Wir als Eltern, wir sind nicht diejenigen, die nachher dafür verantwortlich sind, wenn unser Kind sich anders entscheidet. Wir können alles dafür tun, damit alles passt, damit eine gute, gesunde Beziehung in der Familie gelebt werden kann. Aber das Kind hat letzten Endes die Freiheit, sich zu entscheiden. Jeder. Wir können sie keinem abnehmen, aber das nimmt uns die Verantwortung. Ein gewisses Stück. Wir lesen in Hesekiel: Ich will euch ein neues Herz und einen neuen Geist geben. Ja, ich nehme das versteinerte Herz aus eurer Brust und gebe euch ein lebendiges Herz. Mit meinem Geist erfülle ich euch, damit ihr nach meinen Weisungen lebt, meine Gebote achtet und sie befolgt. Und das ist letzten Endes das Entscheidende. Gott möchte, Gott will dein Herz neu machen. Aber du hast die Freiheit, das anzunehmen. Du hast aber auch genauso gut die Freiheit, das abzulehnen. Wir wollen nicht so tun in unseren Familien, als ob wir die Macht haben, als Eltern, unseren Glauben zu vererben oder unseren Kindern zu übertragen. Die Entscheidung für Jesus müssen sie selbst fällen. Gott möchte Gehorsam, Gott möchte sie aber aus einer freien Entscheidung heraus. Und da ist es primär nicht unsere Aufgabe, dafür zu sorgen, dass unsere Kinder gehorsam sind. Das spricht Paulus in Epheser 6 den Kindern zu. Die Kinder sollen den Eltern gehorchen. Wir müssen ein Umfeld schaffen, wir müssen Vorbild sein, wir müssen Salz sein, wir müssen Licht sein. Aber letzten Endes haben sie die Entscheidung, dem zu folgen oder auch nicht. Lassen wir ihnen die Freiheit, die Gott jedem von ihnen zugedacht hat in dieser Frage. Und nehmen wir das auch für uns als befreiend an, dass das nicht unsere Verantwortung ist in erster Linie, sondern seien wir Vorbild in allen unseren Beziehungen. Einer unserer Söhne, der kam eines Abends zu mir ins Büro, und vielleicht kennt ihr das, wenn die reinkommen und die Tür hinter sich schließen, heißt meistens, jetzt wird's ernst. Oder ich habe was angestellt. Er wollte von mir, dass ich eine Unternehmung absegne, die ich vorher für nicht gut geheißen habe. Wie auch immer, er wollte trotzdem meinen Segen. Jedenfalls stand er da und versuchte mich umzustimmen. Und dann hat er gesagt, wenn ich ihm das nicht erlauben würde, dann würde er auch nicht mehr zur Jugend und Teen gehen.
Und dann habe ich zu ihm gesagt, mein lieber Junge, das ist deine Entscheidung. Du kannst mich nicht damit erpressen. Mich würde es freuen, wenn du dich entscheidest, diese Veranstaltung zu besuchen. Mich würde es freuen, wenn du trotzdem hingehst. Aber das andere werde ich nicht gutheißen. Maßen wir uns nicht an, uns irgendwie diese Entscheidung zu erkaufen oder sie unseren Kindern abzunehmen. Josua spricht am Ende seines Lebens zum Volk: Entscheidet euch selbst. Aber ich und mein Haus, also meine Familie, wir wollen Gott dienen. Aber das andere ist eure Entscheidung. Die hat er ihnen nicht abgenommen. Und genauso sollten wir es tun. Diese Freiheit, die Gott jedem Mensch eingesetzt hat, die müssen wir manchmal akzeptieren, weil es schwer ist. Aber wir wollen es aus seiner Hand annehmen und unser Möglichstes tun, um ein Umfeld zu schaffen, um eine Kultur zu leben in unseren Familien, dass die Kinder sehen, was wir an der Beziehung mit Jesus haben. Wenn wir von Geborgenheit sprechen, dann wurde ein kleines Mädchen gefragt, was definierst du oder was bedeutet für dich zu Hause? Und sie sagte, zu Hause ist der Ort, wo man hingeht, wenn es dunkel wird. Das ist so ein einfacher Satz, aber er beinhaltet so viel Wahrheit. Zu Hause ist der Ort, da gehe ich hin, wenn es mir Angst wird draußen. Das ist der Ort, wo ich weiß, dass ich sicher bin. Das ist der Ort, wo ich geborgen bin. Und wenn wir sagen Sicherheit, dann bedeutet das ja, dass wir ja sicher sind. Aber Geborgenheit ist noch etwas mehr. Es ist etwas aufgehoben fühlen und sich angenommen fühlen. Nicht nur sicher zu sein von irgendwelchen Angriffen oder was auch immer, schlechten Einflüssen. Geborgenheit bedeutet noch so viel mehr. Und so gut, wenn unsere Familie ein Ort ist, wo Geborgenheit gelebt wird, wo wir unseren Kindern Geborgenheit vermitteln, wo das, was wir an Geborgenheit leben in der Familie, auch darüber hinaus zu sehen ist. Wenn ich über Geborgenheit nachdenke, dann komme ich zwangsläufig auf diesen Psalm. Und das vermittelt mir in diesem Zusammenhang, was das eigentlich bedeutet. Wer unter dem Schutz des Höchsten wohnt, der kann bei ihm, dem Allmächtigen, Ruhe finden. Aber ich sage zum Herrn, du schenkst mir Zuflucht wie eine sichere Burg. Mein Gott, dir gehört mein ganzes Vertrauen. Er bewahrt dich vor versteckten Gefahren und hält jede tödliche Krankheit von dir fern. Wie ein Vogel seine Flügel über die Jungen ausbreitet, da haben wir wieder das Bild von den Wachteln, so wird er auch dich stets behüten und dir nahe sein. Seine Treue umgibt dich wie ein starkes Schild. Du brauchst keine Angst zu haben vor den Gefahren der Nacht oder dem heimtückischen Angriffen bei Tag. Es ist so stark, es ist mehr wie Schutz. Es ist Ruhe, das spricht dein himmlischer Vater dir zu. Sicherheit, er nimmt Ängste, es birgt Vertrauen. Hast du diese Zuversicht, hast du dieses Gefühl der Geborgenheit bei deinem Vater in der Beziehung zum himmlischen Vater? Wenn wir dieses Bild einmal nehmen, dann fasst das so ein bisschen zusammen. Es ist ein Eingeschlossensein, ein Behütetwerden, komplett beschützt. Das ist das, was unser himmlischer Vater uns zusagt, wenn wir die Beziehung zu ihm annehmen. Das ist auch das, was unsere Familien ausstrahlen sollten nach außen. Ein Ort der Geborgenheit, der Sicherheit, der Ruhe, des Vertrauens, des Miteinanders, nicht nur des Nebeneinanders. Meine Frage ist immer wieder auch, sind die Beziehungen in meiner Familie, sind sie in Ordnung? Haben wir einen Ort, wo Menschen gerne hinkommen? Zuallererst natürlich die, die zur Familie gehören. Kommen sie gerne in diesen Ort, wo Geborgenheit herrscht? Oder herrscht dort Geborgenheit?
Gesunde Beziehungen sind letzten Endes auch die Bedingung dafür, dass wir uns geborgen fühlen. Wenn wir jetzt zu dem letzten Punkt kommen, wo es um die bedingungslose Liebe geht, dann heißt es dort im Prinzip, dass es das alles zusammenfasst und die Liebe das Fundament ist. Das ist die Voraussetzung, dass die anderen Punkte alle gelebt werden können. Und ich weiß auch, dass wenn wir von bedingungsloser Liebe sprechen oder darüber nachdenken, dann ist das etwas, was das können wir nicht schaffen. Wenn du ein kleines Kind auf den Arm nimmst, dann ist das noch so. Ne? Hunde und kleine Kinder werden bedingungslos geliebt. So ist es doch. Sobald unser Kind größer wird, dann fangen wir oft an, irgendwelche Maßstäbe anzusetzen oder Bedingungen zu knüpfen. Wenn, dann grundsätzlich falsch. Wenn du in die Bibel schaust, dann siehst du auch, zum Beispiel in Römer 5, Vers 8, der Vers, den ihr dort schon seht, Gott beweist seine Liebe zu uns dadurch, dass Christus gestorben ist für uns, als wir noch Sünder waren. Wir hätten gar keine Chance gehabt, irgendwelche Bedingungen zu erfüllen, aber trotzdem liebte er uns so sehr, dass er das Beste, das Einzige, was unsere Beziehung reparieren kann oder heil machen kann mit ihm, das gibt er für uns aus Liebe. Jeder Mensch, egal was er anstellt oder angestellt hat, ist geliebt von Gott. Egal wie ablehnend du bist gegenüber Gott, er liebt dich. Er wartet auf jeden verlorenen Sohn oder Tochter, er hält Ausschau nach dir und das alles in Liebe. So bedingungslos wie seine Liebe zu uns ist, so bedingungslos soll die Liebe auch in unseren Familien sein. Und dass das ein Ideal ist, das ist mir auch klar. Aber wir haben schon gehört, dass wir nicht perfekt sind und auch nicht so tun wollen, aber wir wollen uns auf den Weg machen, uns immer mehr verändern zu lassen. Wir wollen losgehen und uns von unserem Vater im Himmel von innen heraus verändern lassen. Im Moment ist in unserer Welt ja anscheinend nichts wichtiger als die Gender-Debatte. Und wenn dann so die Gespräche aufkommen, auch auf der Arbeit zum Beispiel, dann kommt man früher oder später an diesen Punkt, wo diese Fragen gestellt werden. Dann heißt es dann zum Beispiel, was ist denn dann mit der Beziehung, mit deiner Liebe zu deinen Kindern, wenn sie auch auf diesen Zug aufspringen sollten? Das ist schwierig. Und doch wissen wir, dass Gott uns bedingungslos liebt und dass wir genauso bedingungslos lieben sollten. Und die Antwort, die ich dann seit einiger Zeit so standardmäßig dann gebe, heißt, das Kind bleibt mein Kind. Die Beziehung ist trotzdem da, obwohl ich das, was es tut, nicht gutheißen kann. Und das Sünde ist. Aber die Beziehung, in der wir stehen, die soll sich, so Gott hilft, nicht verändern. Es soll trotzdem Liebe da sein. Lasst uns diese Liebe bei dem abholen, um sie in unseren Familien zu leben, der die Liebe ist. Lasst uns sie annehmen für uns, lasst uns sie weitergeben in unser Umfeld, zuerst in unseren Familien. Weiter heißt es in Römer, denn ich bin gewiss, dass weder Tod noch Leben, weder Engel noch Fürstentümer noch Gewalten, weder Gegenwärtiges noch Zukünftiges, weder Hohes noch Tiefes, noch irgendein anderes Geschöpf uns zu scheiden vermag von der Liebe Gottes, die in Christus Jesus ist, unserem Herrn. Ich habe ein bisschen gestockt, als ich das alles so verstanden habe, was das denn überhaupt bedeutet. Das bedeutet ja, dass Gott dich liebt, selbst dann, wenn du dich in deiner freien Entscheidung gegen ihn entscheidest. Solange wir wieder Zeit haben, uns zu entscheiden, solange wie die Gnade ist, liebt er dich. Du kannst nichts tun, ohne oder um diese Liebe zu verspielen. So bedingungslos. Und das will in unseren Köpfen erst gar nicht rein und deswegen fällt es uns auch so schwer, diese Liebe auch zu leben, praktisch zu leben in unseren Familien.
Aber wisst ihr, was mir geholfen hat? Es ist so gut, das auch zu verstehen, dass wir das nicht selbst machen müssen. Wir erinnern uns, am Anfang hatte ich ja gesagt, dass Gott uns von innen heraus in Beziehung mit uns verändern möchte. Und er möchte durch seinen Heiligen Geist in uns wohnen und uns diese Kraft geben, unser Leben zu verändern, unsere Beziehungen zu heilen, unsere Beziehungen besser zu machen, daran zu arbeiten, unsere Kinder zu lieben, alle Menschen um uns herum zu lieben. Bedingungslos. Und in dem, wie wir das Ausleben in unseren Familien, Salz und Licht zu sein, auch für die Menschen, die außerhalb unserer Familie unterwegs sind und Jesus nicht kennen. Und das ist so gewaltig neu für mich geworden, wo ich das diese Woche nochmal gelesen habe. Es ist nichts, was du tun kannst, um seine Liebe auszuschlagen. Er bietet sie dir an. Nimm sie für dich in Anspruch. Ich fragte mich, wie können denn diese Dinge denn etwas praktischer werden für uns? Und ich stieß auf einen Text in 5. Mose. Dort heißt es nämlich, bewahrt die Worte im Herzen, die ich euch heute sage. Prägt sie euren Kindern ein, also gebt sie weiter. Redet immer und überall davon, ob ihr zu Hause oder unterwegs seid. Lasst es in eurem Alltag präsent sein. Immer anwesend. Sein Wort. Heißt nicht, dass du die ganze Zeit irgendjemanden zutextest. Nein, es muss natürlich auch der Zeitpunkt genutzt werden, der Kairos, der Augenblick, den Gott dir schenkt. Ob ihr euch schlafen legt oder aufsteht, egal welche Lebenssituation, Gottes Wort, sein Reden in dein Leben soll anwesend sein. Schreibt auch diese Worte zur Erinnerung auf ein Band, bindet es um die Hand und die Stirn, ritzt sie ein in die Pfosten eurer Haustüren und Stadttore. Es soll in allem, was wir tun, überall, wo wir uns bewegen, in allem, was wir sagen, präsent sein, dass wir eine gute, funktionierende Beziehung zu Gott leben und dass er es ist, der durch uns das weitergeben möchte an die Menschen um uns herum. Gottes Wort, seine Beziehung zu uns, ist der Schlüssel. Deswegen würde ich die Gliederung einmal so aufstellen wollen. Die Beziehungen, die wir haben, die sind bedingt durch die Liebe, durch bedingungslose Liebe. Zwar kommt die nicht aus uns heraus, sondern sie kommt von außen in uns herein, von ihm, unserem Vater im Himmel. Wir sind nur diejenigen, die als Kanal fungieren. Wir dürfen Geborgenheit ausstrahlen, weil wir geborgen sind in ihm. Wir dürfen das in unseren Familien leben, weil wir geborgen sind in ihm. Und ich weiß, dass es nicht in allen Familien so heile Welt ist, wie sich das hier jetzt gerade anhört, aber wisse dich geborgen bei deinem Vater im Himmel. Und gib diese Geborgenheit auch weiter an die Menschen um dich herum. Streue es. Und akzeptieren wir, dass jeder Mensch die Freiheit hat, sich zu entscheiden. Selbst wenn es weh tut, aber nehmen wir das auch wahr, dass Gott möchte, dass wir unseren Kindern ein gutes Umfeld schaffen, eine gute Familienkultur leben, aber dass letzten Endes die Verantwortung für die freie Entscheidung, für den Glauben bei ihnen liegt. Können wir ihnen nicht abnehmen, auch wenn wir es sehr gerne machen würden, hier und da. Prägen wir unser Umfeld damit, indem wir zeigen, dass Gottes Wort relevant ist für unseren Alltag, in dem, wie wir miteinander umgehen und in dem, wie wir auch mit Menschen außerhalb unserer Familie umgehen. Und ich wünsche mir und dir, dass wir das alles nicht nur hören, sondern auch mitnehmen in die nächste Woche, in den Alltag, dass das uns verändert in dem, wie wir unsere Beziehung zu Gott leben, in allererster Linie, aber auch, dass wir darauf hören, was er an uns verändern möchte. Und das auch praktisch in unserem Leben umsetzen. Dass die Menschen um uns herum das nicht nur aus deinem Mund hören, dass du mit Gott in Beziehung bist, sondern dass sie es auch merken an dem, wie du mit ihnen umgehst, wie du sie liebst und wie du Gott liebst. Amen.

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1: 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Das sind zunächst biblische Wahrheiten, die wir anderen predigen.
2: Betrunken sein ist eine Form von Götzendienst. Wir greifen nach etwas anderem als nach Gott, um irgendwie klarzukommen.
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3: Oh nein, wo ist mein Kaffee? Ohne Koffein komme ich nicht klar.
1: Wenn uns der Heilige Geist oder die Bibel der Sünde überführt, ignorieren wir es?
4: Also, heute Morgen ist der Pastor bei ein paar Leuten ziemlich auf die Füße getreten, oder? Naja, egal, lassen wir das. Wohin gehen wir essen?
1: Nehmen wir uns selbst unsere Gaben vor Gott und anderen zu wichtig?
5: Ich sollte vielleicht nicht in Urlaub fahren. Das Planungskomitee der Gemeinde wird nichts zustande bringen, wenn ich nicht da bin.
1: In Galater 6, Vers 3 heißt es, wenn jemand meint, etwas zu sein, da er doch nichts ist, so betrügt er sich selbst. Sich von der Unaufrichtigkeit abzuwenden und die Wahrheit einzugestehen, ist der erste Schritt hin zur Erweckung.
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1: Ein herzliches Willkommen zur Sendereihe Durch die Bibel. Im Mittelpunkt stehen diesmal aus dem ersten Buch Samuel die Kapitel 6 bis 8. Bevor es richtig losgeht, ein kurzer Blick zurück auf die vergangene Sendung. Da haben wir miterlebt, wie Samuel bereits in jungen Jahren, wahrscheinlich hatte er kaum das Teenageralter erreicht, von Gott zum Propheten berufen wurde. In dieses Amt ist er dann nach und nach hineingewachsen, bis er schließlich Gottes Weisungen in Empfang nahm und sie an das Volk Israel weitergab. Samuel ist also kein Prophet, der punktuell bestimmte Vorhersagen trifft oder das Gericht Gottes ankündigt, sondern der ähnlich wie Mose eine geistliche Autorität über das ganze Volk ausübt. Ein weiteres Thema in der letzten Sendung war der Raub der Bundeslade durch die Philister. Bei einer militärischen Auseinandersetzung hatten die Israeliten gemeint, einfach nur die Bundeslade mit sich führen zu müssen, um einen Sieg gegen die Philister erringen zu können. Denn schließlich galt diese vergoldete Truhe, in der die steinernen Gesetzestafeln aus Moses Zeiten aufbewahrt wurden, als Symbol für die Anwesenheit Gottes. Doch die Israeliten haben sich verkalkuliert. Im Kampf gegen die Philister erlitten sie große Verluste und die Bundeslade wurde ihnen weggenommen. Die Bundeslade. Ihr Name bringt es schon zum Ausdruck. Sie ist ein sichtbares Zeichen dafür, dass Gott mit seinem Volk Israel einen Bund geschlossen hat. Im Innern dieser vergoldeten Truhe aus Akazienholz wurden die beiden Gesetzestafeln aufbewahrt, die Mose am Berg Sinai angefertigt hatte und die von Gott beschriftet wurden. Während der Zeit der Wüstenwanderung wurde die Bundeslade im Allerheiligsten der Stiftshütte untergebracht, beziehungsweise unterwegs mit Hilfe von Tragestangen von einer Zwischenstation zur nächsten transportiert. Nachdem sich die Israeliten im verheißenen Land Kanaan niedergelassen hatten, wurde die Stiftshütte in Silo, im Siedlungsgebiet des Stammes Ephraim, aufgestellt. Das ist der Grund dafür, warum die Bundeslade auch Generationen später noch in Silo aufbewahrt wurde. Zu bestimmten Anlässen wurde sie vermutlich von den Priestern herumgetragen, ähnlich wie zur Zeit der Landnahme Kanaans bei der Durchquerung des Jordans oder bei der Eroberung der Stadt Jericho. Die Erinnerung an diese Zeit mag auch dazu geführt haben, dass die Bundeslade aus Silo weggeholt und ins Heerlager der Israeliten gebracht wurde, als die Philister gegen sie kämpften. Aber Gott ließ sich weder von seinem eigenen Volk für dessen Zwecke benutzen, noch von den Philistern, die die Bundeslade schließlich als Beute davonschleppten. Die Israeliten erlebten eine herbe Niederlage, während die Philister überall dort, wo sie die Bundeslade hinbrachten, von verschiedenen Plagen heimgesucht wurden. Schließlich fassten letztere den Entschluss, das Beste wird es sein, die Bundeslade wieder dorthin zurückzubringen, wo sie hingehört, nämlich zu den Israeliten. Im ersten Buch Samuel wird am Anfang von Kapitel 6 berichtet: So war die Lade des Herrn 7 Monate im Lande der Philister. Und die Philister beriefen ihre Priester und Wahrsager und sprachen: Was sollen wir mit der Lade des Herrn machen? Lasst uns wissen, wie wir sie an ihren Ort senden sollen. Sie sprachen: Wollt ihr die Lade des Gottes Israels zurücksenden, so sendet sie nicht ohne eine Gabe, sondern gebt ihm eine Sühnegabe, so werdet ihr gesund werden, und es wird euch kund werden, warum seine Hand nicht von euch ablässt. Sie aber sprachen: Was ist die Sühnegabe, die wir ihm geben sollen? Sie antworteten: 5 goldene Beulen und 5 goldene Mäuse, nach der Zahl der 5 Fürsten der Philister, denn es ist ein und dieselbe Plage gewesen über euch alle und über eure Fürsten. Was sich zunächst irgendwie ziemlich skurril anhört, hat durchaus eine gewisse Logik. Die religiösen Spezialisten der Philister empfehlen ihren Leuten, sich der schlimmsten Plagen dadurch zu entledigen, indem sie diese Plagen gewissermaßen vergolden und sie dann als Sühnegabe oder Wiedergutmachung außer Landes bringen. Tatsächlich wurde ja in Kapitel 5 berichtet, dass die Menschen überall dort, wo die Bundeslade hingebracht wurde, unter einer Beulenkrankheit litten. Und offenbar gab es auch eine Mäuseplage, die Nahrungsmittelvorräte vernichtete oder ebenfalls Krankheiten verursachte. Deshalb also sollten goldene Beulen und goldene Mäuse für Abhilfe sorgen. Die weiteren Argumente, die die Priester und Wahrsager der Philister vorbringen, klingen übrigens gar nicht so dumm. Sie empfehlen ihren Landsleuten, weiter ab Vers 5, »So macht nun Abbilder eurer Beulen und eurer Mäuse, die euer Land zugrunde gerichtet haben, dass ihr dem Gott Israels die Ehre gebt. Vielleicht wird seine Hand leichter werden über euch und über euren Gott und über euer Land. Warum verstockt ihr euer Herz, wie die Ägypter und der Pharao ihr Herz verstockten? Ist's nicht so, als der Herr seine Macht an ihnen bewies, indem er nämlich verschiedene Plagen über die Ägypter schickte, ließen sie die Israeliten ziehen, so dass sie gehen konnten. Fast scheint es so, als ob der lebendige Gott die Philister dazu bringen will, doch noch das Richtige zu tun. Denn ihre religiösen Berater empfehlen ihnen doch tatsächlich, dem Gott Israels die Ehre zu geben und ihre Herzen nicht zu verstocken, wie einst der Pharao, der sich erst durch die berühmten 10 Plagen zur Raison bringen ließ. Die Art und Weise, wie die Philister dann die Bundeslade auf den Weg bringen, mutet allerdings etwas seltsam an. Und nebenbei versuchen sie auch noch, Gottes Absichten auszukundschaften. Negative Folgen hat dieses Verhalten für sie aber nicht. Gott scheint ihnen gegenüber nachsichtig zu sein, weil sie ein heidnisches Volk sind und nicht wissen können, was es mit der Bundeslade wirklich auf sich hat. Bei den Israeliten dagegen legt Gott viel strengere Maßstäbe an. Sie hätten wissen müssen, dass es falsch war, anzunehmen, die Anwesenheit der Bundeslade würde ihnen auf jeden Fall einen Sieg über ihre Feinde garantieren. In unserem Bibeltext wird ab Vers 7 zunächst berichtet, was die religiösen Berater der Philister ihren Leuten vorschlagen und dann, wie ihr Vorschlag in die Tat umgesetzt wird. Die Priester und Wahrsager der Philister empfehlen, folgendermaßen vorzugehen. »So lasst nun einen neuen Wagen machen und nehmt 2 säugende Kühe, auf die noch kein Joch gekommen ist. Spannt sie an den Wagen und lasst ihre Kälber daheim bleiben. Aber die Lade des Herrn nehmt und stellt sie auf den Wagen, und die Dinge aus Gold, die ihr ihm zur Sühnegabe gebt, tut in ein Kästlein daneben. So sendet sie hin und lasst sie gehen. Und seht zu, geht sie den Weg hinauf in ihr Land auf Bet-Schemesh zu, so hat er, der Gott Israels, uns dies große Übel angetan. Wenn nicht, so wissen wir, dass nicht seine Hand uns getroffen hat, sondern es uns zufällig widerfahren ist. Auch diese Vorgehensweise wirkt auf den ersten Blick ziemlich skurril. Sie ist es aber nicht. Denn die von ihren Kälbern getrennten Kühe werden nur sehr unwillig ihren Nachwuchs zurücklassen und sich mit der Bundeslade auf den Weg machen. Wenn sie es dennoch tun, sollen die Philister dies als Zeichen dafür nehmen, dass sie tatsächlich von dem Gott Israels durch verschiedene Plagen bestraft wurden. Weiter ab Vers 10. »So taten die Leute, also die Philister, und nahmen 2 säugende Kühe und spannten sie an einen Wagen und behielten ihre Kälber daheim und stellten die Lade des Herrn auf den Wagen. Dazu das Kästlein mit den goldenen Mäusen und mit den Abbildern ihrer Beulen.« Und die Kühe gingen geradewegs auf Bet-Schemesh zu, immer auf derselben Straße, und brüllten immerfort und wichen weder zur rechten noch zur linken. Und die Fürsten der Philister gingen ihnen nach bis zum Gebiet von Bet-Schemesh. Die Leute von Bet-Schemesh aber schnitten eben den Weizen im Grund, und als sie ihre Augen aufhoben, sahen sie die Lade und freuten sich, sie zu sehen. Der Wagen aber kam auf den Acker Joshuas von Bet-Schemesh und stand dort still. Und dort lag ein großer Stein. Da spalteten sie das Holz des Wagens und opferten die Kühe dem Herrn zum Brandopfer. Die Leviten aber hoben die Lade des Herrn herab, samt dem Kästlein, das daneben stand und worin die Dinge aus Gold waren, und stellten sie auf den großen Stein. Und die Leute von Beth-Schemesh opferten dem Herrn am selben Tage Brandopfer und Schlachtopfer. Als aber die fünf Fürsten der Philister das gesehen hatten, zogen sie am selben Tage wieder nach Ekron. Soweit die Verse 10 bis 16. Die Israeliten in Beth-Schemesh reagieren zunächst wirklich vorbildlich, indem sie Gott zu Ehren Brandopfer und Schlachtopfer darbringen. Einige Leviten kümmern sich um die Bundeslade und auch um die Gegenstände aus Gold, mit denen sie sich selbstverständlich nicht persönlich bereichern. Doch dann kommt es zu einem Vorfall, der die ganze Geschichte überschattet. In den Versen 19 und 20 wird berichtet: Aber die Söhne Jechonjas freuten sich nicht mit den Leuten von Beth-Schemesh, dass sie die Lade des Herrn sahen. Und der Herr schlug unter ihnen 70 Mann. Da trug das Volk Leid, dass er das Volk so hart geschlagen hatte. Und die Leute von Beth-Schemesh sprachen: Wer kann bestehen vor dem Herrn, diesem heiligen Gott? Und zu wem soll er von uns wegziehen? Anders ausgedrückt, unter den gegebenen Umständen können wir die Bundeslade nicht länger hier bei uns behalten. Doch zu wem könnten wir sie schicken? Als Grund für die harte Bestrafung wird die Tatsache genannt, dass es einigen Leuten, nämlich den Söhnen Jechonjas, offenbar gleichgültig ist, dass die Bundeslade an die Israeliten zurückgegeben wurde. Manche alten Bibelhandschriften weichen von dieser Deutung allerdings ab, mit der Folge, dass auch die heutigen gedruckten Bibelausgaben Vers 19 recht unterschiedlich interpretieren. So heißt es etwa in der Bibelübersetzung Hoffnung für alle: Aber der Herr bestrafte die Einwohner von Beth-Schemesh, weil sie die Bundeslade ohne die nötige Ehrfurcht angeschaut hatten. Auch diese Deutung ergibt einen Sinn, weil die Bundeslade ursprünglich nur einmal im Jahr im Allerheiligsten der Stiftshütte vom Hohenpriester in Augenschein genommen werden durfte. Während des Transports durch die Wüste wurde sie deshalb auch sorgfältig verhüllt. Und noch eine dritte Variante gibt es für die Übersetzung von Vers 19, die mir allerdings fragwürdig erscheint und die nur in älteren Bibelausgaben noch zu finden ist. Demnach haben die Einwohner von Beth-Schemesh in die Bundeslade hineingeschaut, was von Gott als Respektlosigkeit empfunden wurde. Denn grundsätzlich ist immer Gott derjenige, der Menschen zu sich einlädt oder ihnen Zutritt gewährt. Seine Heiligkeit gilt es auch heute noch zu achten. Ich denke, das ist die Lehre, die wir aus Vers 19 ziehen können, ganz egal, welche Übersetzungsvariante die wirklich zutreffende ist. Wie ich an anderer Stelle in dieser Sendung schon sagte, hat sich Gott den Philistern gegenüber sehr nachsichtig gezeigt, als sie die Bundeslade auf einen von zwei Kühen gezogenen Wagen verfrachteten. Von den Israeliten dagegen erwartete er, dass sie wissen, wie mit der Bundeslade umzugehen ist. Doch daran hapert es gehörig, denn im bereits vorgelesenen Vers 20 kommt überdeutlich zum Ausdruck, dass die Leute von Beth-Schemesh die Bundeslade so schnell wie möglich wieder loswerden möchten, nachdem es zu dem tragischen Vorfall gekommen war. In Vers 21 wird nun berichtet: Und sie sandten Boten zu den Bürgern von Kirjat-Jearim und ließen ihnen sagen: Die Philister haben die Lade des Herrn zurückgebracht. Kommt herab und holt sie zu euch hinauf. Anders ausgedrückt: Liebe Nachbarn, könnt ihr nicht die Bundeslade zu euch nehmen? Wir haben wirklich keine Verwendung dafür. Tatsächlich scheint es so zu sein, dass die Israeliten noch nicht reif dafür sind, die Bundeslade wieder in Empfang zu nehmen. Und das wiederum bedeutet nichts anderes, als dass sie sich von ihrem Gott offensichtlich ziemlich weit entfernt haben. Am Anfang von Kapitel 7 wird berichtet, dass sich die Menschen aus dem etwa nur 15 Kilometer entfernten Kirjat-Jearim wirklich bereit erklären, die Bundeslade zu sich zu holen. Dies geschieht zwar in einer feierlichen Prozession, wie dem hebräischen Bibeltext zu entnehmen ist, dennoch ist die Aufbewahrung eines so wichtigen Kultgegenstandes irgendwo in einem Ort am Rande Israels ein Skandal. Aus Kapitel 7 lese ich nun die Verse 1 und 2. Da kamen die Leute von Kirjat Jearim und holten die Lade des Herrn herauf und brachten sie ins Haus Abinadabs auf dem Hügel, und seinem Sohn Eliasa weihten sie, dass er über die Lade des Herrn wache. Aber von dem Tage an, da die Lade des Herrn zu Kirjat Jearim blieb, verging eine lange Zeit. Es wurden 20 Jahre. Dann wandte sich das ganze Haus Israel zum Herrn. Die ehrwürdige Bundeslade, dieser kostbare Kultgegenstand, der für das Bündnis zwischen Gott und seinem Volk Israel steht, wird also für 20 Jahre im Hausheiligtum eines Bürgers zwischengelagert. Anders kann man es wohl kaum ausdrücken. Der Sohn dieses Mannes wird kurzerhand zum Priester bestellt, und damit lässt man die Sache erstmal auf sich beruhen. Bis König David die Bundeslade eines Tages nach Jerusalem holen wird, um ganz Israel daran zu erinnern, dass Gott mit ihnen einen Bund geschlossen hat. Nach einer Phase der religiösen Gleichgültigkeit kommt es dann also wieder zu einem vermehrten Interesse an den Wurzeln des jüdischen Glaubens. Nachdem in unserem Bibeltext eine ganze Zeit lang die Bundeslade im Mittelpunkt stand, wird unser Blick nun wieder auf Samuel gelenkt. Als Prophet Gottes hat er mitbekommen, wie sich das Volk innerlich von Gott distanziert hat. Der allzu sorglose Umgang mit der Bundeslade war im Grunde nur ein äußeres Anzeichen dafür, wie die Gleichgültigkeit Gott gegenüber immer mehr zunahm. Eines Tages sieht Samuel die Zeit für gekommen, die ihm anvertrauten Menschen aufzurütteln. Schon in Kapitel 3 wurde ja über ihn gesagt, und ganz Israel erkannte, dass Samuel damit betraut war, Prophet des Herrn zu sein. Der Herr offenbarte sich Samuel, und Samuels Wort erging an ganz Israel. Neben dem Prophetenamt bekommt Samuel aber auch die Aufgabe eines Richters von Gott übertragen. Ja, er wird als der letzte einer ganzen Reihe von Richtern angesehen. Die meisten von ihnen, Sie erinnern sich vielleicht an den Inhalt des alttestamentlichen Buches der Richter, die meisten von den Richtern wurden dann von Gott eingesetzt, wenn sich die Israeliten so sehr von Gott entfernt hatten, dass ihr Ungehorsam in einer Katastrophe zu enden drohte. So ließen sie sich zum Beispiel auf enge Kontakte mit heidnischen Nachbarvölkern ein, bis sie von ihnen vereinnahmt wurden. Dass Samuel nun in Kapitel 7 unseres Bibeltextes als Richter in Erscheinung tritt, ist also ein Beleg dafür, in welch einem erbärmlichen geistlichen Zustand sich das Volk Israel befindet. Und die Bedrohung durch die Philister ist offenbar allgegenwärtig. Hören Sie nun dazu die Verse 3-6. Samuel aber sprach zum ganzen Hause Israel: Wenn ihr euch von ganzem Herzen zu dem Herrn bekehren wollt, so tut von euch die fremden Götter und die Astarten und richtet euer Herz zu dem Herrn und dient ihm allein. So wird er euch erretten aus der Hand der Philister. Da taten die Israeliten von sich die Baale und Astarten und dienten dem Herrn allein. Samuel aber sprach: Versammelt ganz Israel in Mizpa, dass ich für euch zum Herrn bete. Und sie kamen zusammen in Mizpa und schöpften Wasser und gossen es aus vor dem Herrn und fasteten an demselben Tage und sprachen dort: Wir haben an dem Herrn gesündigt. So richtete Samuel die Israeliten zu Mizpa. Den letzten Satz könnte man, besser verständlich, auch so übersetzen: Dort in Mizpa schlichtete Samuel alle Streitigkeiten unter den Israeliten und erteilte ihnen Anweisungen. Viel wichtiger ist aber das, was in dem Satz davor geschildert wird. Die Menschen sehen ein, dass ihr Leben in die falsche Richtung läuft, und sie bekennen: Wir haben an dem Herrn gesündigt. An dieser bitteren, aber doch so befreienden Erkenntnis kommen wir auch heute nicht vorbei. Das muss ich mir auch als Christ immer wieder selbst sagen. Wie oft habe ich schon mit der Bibel in der einen Hand und mit einem frommen Fachbuch in der anderen Hand nach Methoden und Wegen gesucht, wie ich Gottes Segen in Fülle erleben kann und wie ich als Mitarbeiter einer christlichen Gemeinde zu ihrem Wachstum beitragen kann. Natürlich gibt es dazu sowohl in der Bibel wie auch in christlichen Ratgeberbüchern wirklich hilfreiche Tipps. Aber die Grundlage ist, dass ich vor dem Angesicht Gottes erkenne, wie ich wirklich bin. Wir haben an dem Herrn gesündigt, so bekennen die Israeliten und wenden sich Gott wieder zu. Für Christen, die darauf vertrauen, dass Jesus für ihre Schuld am Kreuz gestorben ist, gilt das, was im 1. Johannesbrief in Kapitel 1 geschrieben steht. Wenn wir aber unsere Sünden bekennen, so ist er, Jesus, treu und gerecht, dass er uns die Sünden vergibt und reinigt uns von aller Ungerechtigkeit. Zurück zu unserem Bibeltext. Kurz nachdem Samuel die Israeliten in Mizpa aufgefordert hat, Buße zu tun, kommt es erneut zu einem Konflikt mit den Philistern. Ab Vers 7 wird berichtet: Als aber die Philister hörten, dass die Israeliten zusammengekommen waren in Mizpa, zogen die Fürsten der Philister hinauf gegen Israel. Und die Israeliten hörten es und fürchteten sich vor den Philistern. Und sie sprachen zu Samuel: Lass nicht ab, für uns zu schreien zu dem Herrn, unserem Gott, dass er uns helfe aus der Hand der Philister. Samuel nahm ein Milchlamm und opferte dem Herrn ein Brandopfer als Ganzopfer und schrie zum Herrn für Israel, und der Herr erhörte ihn. Und während Samuel das Brandopfer opferte, kamen die Philister heran zum Kampf gegen Israel. Aber der Herr ließ donnern mit großem Schall über die Philister am selben Tage und schreckte sie, dass sie vor Israel geschlagen wurden. Da zogen die Männer Israels aus von Mizpa und jagten den Philistern nach und schlugen sie bis unterhalb von Bet-Kar. Da nahm Samuel einen Stein und stellte ihn auf zwischen Mizpa und Schen und nannte ihn eben Eser, Stein der Hilfe, und sprach: Bis hierher hat uns der Herr geholfen. Soweit die Verse 7 bis 12. Erinnern wir uns an dieser Stelle noch einmal kurz an jene Schlacht gegen die Philister, von der in Kapitel 4 berichtet wurde. Damals meinten die Israeliten, durch das Mitführen der Bundeslade Gott auf ihre Seite ziehen zu können. Im gerade vorgelesenen Bibeltext heißt es dagegen: Und Samuel schrie zum Herrn für Israel, und der Herr erhörte ihn. Aus Dankbarkeit und in Erinnerung an dieses Ereignis stellt Samuel danach eine Art Gedenkstein auf und spricht: Bis hierher hat uns der Herr geholfen. Dieser Gedenkstein signalisiert aber zugleich: Und Gott wird uns auch in Zukunft helfen, wenn wir unsere Hoffnung allein auf ihn setzen. Bitte überlegen Sie doch mal, ob es in Ihrem Leben nicht auch solche Eben-Eser-Gedenksteine gibt, die Sie daran erinnern, wie Gott Ihnen in einer bestimmten Situation besonders geholfen hat. Und dann versuchen Sie, dieses Erinnerungsstück nicht nur als Erinnerung an die Vergangenheit zu betrachten, sondern auch als einen Gegenstand, der Sie auf die Zukunft hinweist. Also: Bis hierher hat mir der Herr geholfen, und er wird mir auch in Zukunft beistehen, wenn ich meine ganze Hoffnung auf ihn setze. Zurück zu den Israeliten und zu ihrem Konflikt mit den Philistern. Zum ersten Mal seit langer Zeit gelingt es Israel, sich überhaupt erfolgreich gegen Feinde zur Wehr zu setzen. Und speziell die Philister werden niemals wieder eine solche Bedrohung für die Israeliten darstellen wie vor der eben geschilderten Schlacht. Das 7. Kapitel unseres Bibeltextes endet mit einigen Details über Samuels Tätigkeit als Richter. Immer wieder besucht er verschiedene Städte, um bei den Israeliten vor Ort anwesend zu sein, Streitfälle zu schlichten und den Menschen Weisungen zu erteilen. Bis zu diesem Punkt haben wir Samuel als einen umsichtigen und weisen Mann kennengelernt, der von Gott zum Propheten berufen wurde und der auch als Richter eine gute Figur macht. Doch ausgerechnet im fortgeschrittenen Alter begeht er einen Fehler, der mich doch sehr an seinen Mentor, den alten Hohenpriester Eli, erinnert, der mit seinen beiden Söhnen Hophni und Pinhas nur allzu nachsichtig umgegangen war. Sie erinnern sich bestimmt noch an den Opferfleisch-Skandal, für den die beiden verantwortlich waren. Über Samuel wird nun am Anfang von Kapitel 8 berichtet. Als aber Samuel alt geworden war, setzte er seine Söhne als Richter über Israel ein. Sein erstgeborener Sohn hieß Joel und der andere Abia, und sie waren Richter zu Beersheba. Aber seine Söhne wandelten nicht in seinen Wegen, sondern suchten ihren Vorteil und nahmen Geschenke und beugten das Recht. Da versammelten sich alle Ältesten Israels und kamen nach Rama zu Samuel und sprachen zu ihm: Siehe, du bist alt geworden, und deine Söhne wandeln nicht in deinen Wegen. So setze nun einen König über uns, der uns richte, wie ihn alle Heiden haben. Das missfiel Samuel, dass sie sagten: Gib uns einen König, der uns richte. Und Samuel betete zum Herrn. Dass die Kinder manchmal einen völlig anderen Weg einschlagen als ihre Eltern, ist nichts Ungewöhnliches. Auch wenn sie sich von Gott abwenden, sind nicht immer die Eltern daran schuld. Samuels Fehler scheint mir allein darin zu bestehen, dass er dem unwürdigen Treiben seiner Söhne so lange zusieht, bis andere Leute auf ihn zukommen und die Einsetzung eines Königs fordern. Der Hinweis, dass schließlich auch die heidnischen Völkern fast alle von Königen regiert werden, macht die Forderung nicht besser. Weiter mit Vers 7. Der Herr aber sprach zu Samuel: Gehorche der Stimme des Volkes in allem, was sie zu dir gesagt haben, denn sie haben nicht dich, sondern mich verworfen, dass ich nicht mehr König über sie sein soll. Tja, und dann bekommt Samuel von Gott den Auftrag, den Israeliten vor Augen zu malen, was es bedeuten kann, einem irdischen König Gehorsam zu schulden. Denn manche Könige unterdrücken ihr Volk, behandeln ihre Untergebenen wie Leibeigene, verlangen so viele Abgaben, dass sie Teile des Volkes in bittere Armut stürzen, führen Kriege, die unzähligen Menschen den Tod bringen und so weiter. Aber Samuels Warnungen fruchten nichts. Schließlich gibt Gott dem Drängen seines Volkes tatsächlich nach. In Kapitel 9 wird berichtet, wie Samuel einen gewissen Saul zum ersten König der Israeliten salbt. Samuel, als der Prophet Gottes, bleibt jedoch derjenige, der von Gott Weisungen erhält und sie an den König und das Volk weitergibt. Das heißt, Samuel wird zu einer wichtigen Person an der Seite des ersten Königs von Israel. Das war's mal wieder. Das war eine weitere Ausgabe der Sendereihe Durch die Bibel. Beim nächsten Mal geht es weiter mit den Kapiteln 9 und 10 aus dem ersten Buch Samuel. Ich würde mich freuen, wenn Sie dann wieder mit dabei sind.

0: 15 Uhr und 30 Minuten.
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2: Drei Reiche kämpften zur Zeit Jeremias, des Propheten Gottes im Alten Testament, um die Vorherrschaft im Mittleren Osten. Eines dieser Reiche war Assyrien, das andere Ägypten und Äthiopien. Im heutigen Bibelabschnitt aus Jesaja Kapitel 20 wird uns berichtet, wer nun hier Sieger wird und dass die, die auf den Falschen gesetzt haben oder die sich auf einen von diesen dreien verlassen haben, mächtig enttäuscht werden. Jesaja Kapitel 20, das ganze Kapitel, nach einer modernen Übersetzung in heutigem Deutsch. Auf Befehl des Königs Sargon von Assyrien rückte sein oberster Feldherr gegen die Stadt Aschdod vor, belagerte sie und nahm sie ein. Drei Jahre zuvor hatte der Herr zu Jesaja, dem Sohn von Amoz, gesagt: Leg dein Gewand ab und zieh deine Sandalen aus. Das hatte Jesaja getan und war im Hemd und barfuß umhergelaufen. In dem Jahr, als Aschdod erobert wurde, ließ der Herr durch Jesaja verkündigen: Seit drei Jahren läuft mein Diener Jesaja im Hemd und barfuß umher als ein lebendes Zeichen und eine Ankündigung für das, was mit Ägypten und Äthiopien geschehen wird. Denn der König von Assyrien wird die Ägypter und die Äthiopier, Junge und Alte, gefangen wegführen, im Hemd und barfuß, ja sogar mit bloßem Gesäß. Welche Schande für die Ägypter! Dann werden alle enttäuscht und entmutigt sein, die von Äthiopien Hilfe erwarteten und so große Stücke auf Ägypten hielten. Wenn das geschieht, werden die Philister und die Leute von Juda sagen: Sie sind unsere Hoffnung gewesen, zu ihnen sind wir um Schutz und Hilfe gelaufen. Sie sollten uns vor dem König von Assyrien retten. Und was ist nun aus ihnen geworden? Wie sollte es da für uns noch Rettung geben? Enttäuscht waren die Leute von dem Fall Ägyptens. Enttäuscht werden ist aber nicht immer etwas Negatives. Und es ist auch nicht immer die Schuld der anderen. Mehr über diese Erfahrungen hören wir gleich in unserer Meditation über diesen Abschnitt. Wer ist noch nie in seinem Leben enttäuscht worden? Manche Leute sind bitter enttäuscht von der Ehe zum Beispiel. Sie haben sich etwas so Wunderbares darunter vorgestellt. Und nun erleben sie Gleichgültigkeit, Leere und vielleicht sogar Streit oder Schlimmeres. Andere Mitbürger sind von ihrer Urlaubsreise bitter enttäuscht. Sie haben das ganze Jahr für eine Fahrt in den sonnigen Süden gespart und sich darauf gefreut, die Sonne und die Freiheit zu genießen. Da gab es nichts als Regen oder Streit mit den Gefährten, oder man wurde krank oder bestohlen. Was Freude sein sollte, endete in Frust. So geht es mit vielen anderen Dingen. Die Drogen sahen manch einem so vielversprechend aus, aber bald war er enttäuscht und kam nicht mehr davon los. Viele Kinder und Jugendliche können es nicht mehr erwarten, bis sie aus der Schule sind, bis sie erwachsen sind. Es dauert meist nicht lange und sie sehnen sich wieder nach der Kinderzeit zurück. Und manch einer, das wollen wir auch nicht verschweigen, wurde von den Christen enttäuscht. Er hatte so viel Gutes über sie gehört und er dachte, es müssten alles Engel sein. Bald merkt aber jeder, der neu zu einer Gemeinde kommt, dass es auch da noch Fehler und Unzulänglichkeiten und Unvollkommenheit gibt. Leider haben sich schon viele suchende oder auch entschiedene Menschen enttäuscht von der Gemeinde abgewandt und sich von Gott losgesagt, weil ihnen die Mitchristen nicht heilig genug waren. Um Enttäuschung geht es auch heute in der Botschaft des Jesaja. Auf göttlichen Befehl hin sagt der Prophet die Gefangenschaft und Niederlage von Ägypten und Äthiopien voraus. Durch die Bestrafung dieser beiden Nationen werden andere Nationen enttäuscht und entmutigt, denn sie haben auf die Hilfe von Ägypten und Äthiopien vertraut. Dann werden die Philister und die Leute von Juda sagen: Sie sind unsere Hoffnung gewesen, zu ihnen sind wir um Schutz und Hilfe gelaufen, sie sollten uns vor dem König von Assyrien retten, und was ist nun aus ihnen geworden? Wie sollte es da für uns noch Rettung geben? Der Fall Ägyptens war also eine große Enttäuschung für diese Nationen. Aber enttäuscht zu werden, ist nicht immer etwas Negatives. Enttäuscht zu werden ist auch nicht immer die Schuld der anderen. Wir wollen über diese Erfahrungen nachdenken und uns einige Fragen stellen. Wann werden Menschen enttäuscht? Ist das nicht immer dann, wenn sie falsche Hoffnungen gehabt haben? Es ist gar kein Wunder, dass manche Menschen immer wieder enttäuscht werden. Sie sind unrealistisch, verträumt und erwarten zu viel. Sie stützen sich auf zu schwache Säulen. Sie erhoffen sich das Unmögliche. Ich möchte das hier wirklich betonen. Heute setzen viele Leute ihre Hoffnung auf das Geld. Das ist nicht nur in den ganz materialistisch geprägten Ländern Europas so. Nicht nur der brave Bundesbürger legt sich ein Sparkonto an und sieht zu, dass er einen Beruf findet, wo er viel Geld verdienen kann. Aber noch schlimmer ist dieses Streben nach Reichtum vielleicht in den Ländern der dritten Welt. Man arbeitet hier zwar nicht so schwer und intensiv für seinen Reichtum, aber doch hat man eine große Sehnsucht danach. Wenn man Geld hat, so glaubt man, dann wird vieles besser. Dann wären die Lebensbedingungen nicht so schwer, dann hätte man mehr Freude und mehr Glück. Aber wie viele Leute sind schon vom Geld enttäuscht worden. Entweder es hat ihnen nur Streit und Hass und Neid eingebracht, oder ihr Reichtum und Besitz hat ihnen die ganze Zeit und Gesundheit geraubt und sie fanden nicht das Glück, das sie erhofften. Sie wurden enttäuscht, aber doch konnten sie das Geld nicht mehr lassen. Denken wir an das Wissen. Ganze Nationen haben sich vom Wissen ein besseres Leben versprochen. Viele arme Leute in Südamerika strömen in die Städte, weil es dort Schulen gibt. Sie erhoffen sich bessere Lebensmöglichkeiten und Glück. Und wirklich ist es ein Recht des Menschen zu studieren. Wer dumm ist, bleibt der Unterlegene. Aber hat Wissen den Menschen Frieden und Freude und Glück gebracht? Manchmal staune ich, wie unter hochgebildeten Leuten so viel Sünde, Unrecht, Leid und Hass sein kann. Und ich fürchte, dass gerade von den Klugen, von den Wissenschaftlern und Studierten unserer Zeit besonderes Unheil über ganze Nationen kommen kann. Ich denke nur an die Genforschung oder die Atomkraft. Wir könnten auch noch die Menschen nennen, der Freund, der Bruder, die Eltern, die Kinder. Für manche sind sie die einzige Hoffnung. Nicht wenig Eltern haben alles für ihre Kinder getan und haben gehofft, sie werden dafür einmal belohnt werden und die Fürsorge und Liebe der Kinder ernten. Und bitter wurden sie enttäuscht. Überhaupt sollte man meinen, dass sich Familienangehörige lieben und verstehen und sich gegenseitig helfen, aber immer wieder gibt es da die größten Enttäuschungen. Der Mensch ist keine sichere Stütze, kein zuverlässiger Halt in der Not. Das mussten auch die Nachbarvölker von Ägypten erfahren. Sie haben gedacht, Ägypten sei eine starke Nation. Wer sie zum Freund hat, ist sicher und hat sein Auskommen. Aber Gott hat plötzlich Ägypten und Äthiopien weggenommen. Und alle, die sich Hilfe von da erhofften, wurden bitter enttäuscht. Wir werden immer dann enttäuscht werden, wenn wir falsche Hoffnungen gehabt und uns auf falsche, unzuverlässige Säulen gestützt haben. Zweitens, von wem werden wir enttäuscht? Wir sagen oft, Menschen haben uns enttäuscht oder das Leben hat uns enttäuscht oder das Wetter, das Geld und andere Dinge. In Wirklichkeit aber hat uns Gott enttäuscht. Ich meine nicht, dass er nicht unsere Erwartungen erfüllt. Oh doch, von ihm können wir alles erhoffen. Er enttäuscht uns nie. Aber ich verstehe das so. Enttäuscht zu werden heißt doch, eine Täuschung zu verlieren. Enttäuscht. Jedes Mal, wenn wir enttäuscht werden, dann haben wir eine Illusion weniger. Und das ist gar nicht schlecht. Die falschen Hoffnungen, die Träume, die Illusionen helfen uns nicht. Sie stürzen uns nur ins Unglück. Deshalb nimmt Gott sie uns. Er enttäuscht uns, damit wir keinen Täuschungen mehr nachhängen. Er nimmt uns die Stützen und falschen Hoffnungen weg, damit wir uns bei Zeiten nach etwas Besserem umschauen können. Das Volk Israel wurde von Gott oftmals drastisch belehrt. Ihm wurden die großen Nachbarvölker genommen, ihm wurden falsche Hoffnungen zerstört und sie wurden einer Täuschung beraubt. Das brachte sie in Verlegenheit, in Furcht, aber auch zum Nachdenken. So tut Gott es auch mit uns. Er nimmt uns menschliche und materielle Stützen, auf die wir vertraut und gehofft haben, damit wir lernen, dass alles vergänglich ist und damit wir nachdenken und wahre Werte finden. Wir sprechen hier über Enttäuschungen und wir hatten gesagt, wann werden wir enttäuscht? Das ist meistens dann, wenn wir falsche Hoffnungen gehabt haben und es ist vielleicht gar nicht schlecht, wenn wir dieser Täuschungen beraubt werden und enttäuscht werden. Von wem werden wir enttäuscht? Naja, von Mitteln und materiellen Dingen oder auch Menschen, in die wir unsere Hoffnungen gesetzt haben, aber die doch unseren Erwartungen nicht entsprechen können. Drittens, die dritte Frage, die wir uns stellen wollen, ist, warum oder wozu werden wir von Gott unserer Täuschungen beraubt? Sicher scheint es manchmal sehr schmerzlich und sehr schwer zu verstehen zu sein, wenn Gott uns unsere falschen Erwartungen und unzuverlässigen Stützen nimmt. Dann fühlen wir uns sehr entmutigt und oftmals ungerecht behandelt. Wir fühlen uns verlassen, schutzlos und preisgegeben. Aber Gott nimmt uns nicht die Hoffnungen und Träume, damit wir zugrunde gehen und verbittert werden. Er nimmt sie uns, weil er etwas Besseres für uns hat. Wir sollen auf ihn, auf seine Zusagen, auf seine Stärke und Möglichkeit vertrauen lernen. Er nimmt uns etwas, um uns etwas Besseres zu geben. Das Vertrauen auf Gott wird nie enttäuscht werden. Wie, sagst du vielleicht, heißt das, dass es einem immer gut gehen wird, wenn man Gott vertraut? Ich habe aber schon von Leuten gehört, die haben Gott voll und ganz vertraut und doch haben sie viele Nöte und Schicksalsschläge erlebt. Sie sind doch von Gott enttäuscht worden. Ich weiß, so denken viele. Und es stimmt auch, dass gerade Menschen, die Gott vertrauen, durch manche schweren Prüfungen und Leiden gehen müssen. Wir geben uns einer Täuschung hin, wenn wir meinen, dass guten Christen immer alles gelingen müsste und dass sie keine Probleme haben dürften. Von dieser Täuschung geheilt zu werden, ist bestimmt an der Zeit. Aber doch ist es besser, Gott zu vertrauen, als irgendwelchen Menschen, Umständen, Finanzen oder Waffen. Gott führt uns zwar auch durch Schwierigkeiten, aber er ist immer bei uns. Er lässt uns nicht im Elend allein und mit ihm führt unser Weg in die Herrlichkeit. Verluste, Leiden und Probleme werden alle Menschen auf dieser Welt erleben. Gute und Böse, Reiche und Arme, Christen und Atheisten. Aber wer mit Gott geht, hat eine starke, zuverlässige Stütze und eine Hoffnung, die ganz sicher keine Täuschung ist.

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»Seht ihr die Lerche da oben, Professor?« fragte die Prinzessin von Sabatabba und zeigte zum Himmel. Professor Pfiffikus, zweiter Minister des Großherzogs, musste den Kopf schütteln. »Meine Augen sind nicht mehr so gut, Prinzessin, aber ich höre sie, und das ist bei einer Lerche ja noch wichtiger. Es ist ein wunderschöner, sonniger Frühlingstag. So schön, dass der kleine Großherzog die Regierungsgeschäfte einfach mal liegen ließ, um mit seiner Tochter einen Spaziergang zu machen.« Der erste Minister, Baron von Raffini, hat nichts übrig für Spaziergänge im Sonnenschein, aber der zweite Minister begleitet die beiden. Im Moment allerdings ist der kleine Großherzog ein Stück zurückgeblieben. Früher, als die Großherzogin noch lebte, ist er oft mit ihr hier gewesen. Da steigen Erinnerungen auf. So lässt er die beiden vorangehen und hängt ein wenig seinen Gedanken nach. Prinzessin und Minister kommen in ein weites Wiesental, das von einem kleinen Bach durchflossen wird. Die Prinzessin bleibt stehen. »Sag mal, Professor, waren die Manöver nicht immer im Herbst?« »Sehr wohl, Hoheit«, bestätigt der Minister, »im Herbst. Aber jetzt ist Frühling. Was macht denn der Soldat da vorne?« Professor Pfiffikus hält die Hand über die Augen gegen die blendende Sonne. »Welcher soll...« »Ach, der.« »Ja, tatsächlich, da steht ein Soldat. Er geht auf und ab wie auf Wache.« »Dabei ist doch hier überhaupt nichts zu bewachen?« Pfiffikus wundert sich auch. »Seltsam. Nun, gehen wir hin und fragen ihn einfach.« Das tun sie nun auch, der alte Herr und seine junge Begleiterin. Ach nein, bei Prinzessinnen muss man es ja andersherum sagen, die junge Dame und ihr älterer Begleiter. Als sie bei dem Soldaten ankommen, spricht Professor Pfiffikus ihn an. »Hallo, Soldat!« Der steht stramm und legt die Hand an den Helm. »Sage mir, warum stehst du hier auf Wache?« Der Mann schlägt die Hacken zusammen und schnarrt. »Verzeihung, aber im militärischen Ding darf ich keine Auskunft erteilen.« »Aber«, sagt der Minister, »weißt du denn nicht, wer ich bin, wer wir sind?« »Mit Verlaub, nein.« »Dies hier ist Konstanze Dorothea Sibylle Erbprinzessin von Sabatawa und ich bin der großherzogliche Minister und Geheimrat Professor Pfiffikus.« Da geht ein Leuchten über das Gesicht des Soldaten. Er lässt seinen Arm sinken und geht ein paar Schritte auf die Prinzessin zu. Seine Stimme ist auf einmal ganz anders und viel freundlicher, als er ruft: »Meine kleine Nanni-Hoheit, oh Verzeihung, ihr seid es, Prinzessin. Ja, tatsächlich, ich erkenne euch wieder, wie groß ihr geworden seid. Fast schon eine richtige Dame. Schön, dass ich euch mal wiedersehe.« Die Prinzessin guckt etwas verwirrt und der Professor sagt ärgerlich: »Ja, was soll dieses Geschwätz, Soldate? So spricht man nicht mit einer Prinzessin. Das ist respektlos.« »Oh, Verzeihung, die Erinnerung hatte mich überwältigt. Sage mir, was du hier machst.« Der Soldat steht wieder stramm und schnarrt wie vorher im militärischen Ton. »Zu Befehl, Herr Minister, ich stehe Wache.« Die Prinzessin fragt: »Aber was bewachst du denn?« »Nichts, Hoheit. Ihr seid ja nicht mehr...« Der Professor weiß nicht, ob er sich wundern oder ärgern soll. »Nichts? Was soll das? Wer hat dir denn den Befehl gegeben?« »Zu Befehl, der Großherzog.« »Das ist nicht wahr«, mischt sich wieder die Prinzessin ein. »Mein Vater gibt doch nicht so unsinnige Befehle, in der Gegend herumzustehen und ein Nichts zu bewachen.« »Mit Verlaub, Hoheit.« Immer wenn der Soldat zur Prinzessin spricht, wird seine Stimme gleich viel freundlicher. »Damals, als der Großherzog diesen Befehl gab, war ja hier noch etwas.« »Was denn?« fragt der Minister. »Man, nun erklär schon. Lass sie doch nicht alles aus der Nase ziehen.« »Zu Befehl, das war vor 13 Jahren und 2 Monaten ungefähr. Damals war hier ein kleiner Teich, in dem man schön baden konnte. Hoheit waren damals noch sehr klein.« »Moment, Moment«, unterbricht die Prinzessin, »sprichst du von mir?« »Selbstverständlich, Hoheit. Hoheit planschten damals so gerne im Wasser. Da ist die Amme mit Hoheit immer gerne hierher gekommen zum Baden, und damit nichts passiert und nicht die Neugierigen herumstehen und gucken, hat der Großherzog mir befohlen, Wache zu stehen.« Die Prinzessin sieht sich um und entdeckt nur Moos und Schilf am Ufer des Baches. »Aber hier ist doch gar kein Teich mehr.« »Nein, Hoheit, er ist zugewachsen. Das Schilf hat sich so ausgebreitet. Jetzt ist es nur noch der Bachlauf selbst, der Wasser führt.« »Ja, aber«, sagt die Prinzessin. »Ja, aber«, sagt der Minister,
Naja, ist ja nicht so schlimm, fährt der Soldat fort, weil Hoheit dann ja doch nicht mehr herkam zum Baden. Jetzt kann der Professor nicht mehr an sich halten. Um alles in der Welt, warum stehst du denn dann immer noch hier? Der Soldat macht ein beleidigtes Gesicht. Niemand hat mir gesagt, dass ich nicht mehr hier stehen soll. Oh nein, stöhnt die Prinzessin. Pfiffikus will es immer noch nicht glauben. Seit 13 Jahren stehst du hier umsonst in der Landschaft herum? Von morgens 8 bis abends 8, sagt der Mann stolz. Täglich außer sonntags, aber nur von Mai bis September. Die beiden sind so verblüfft, dass sie gar nicht wissen, was sie dazu sagen sollen. Glücklicherweise kommt gerade der Großherzog heran. »Lieber Herr Vater«, ruft die Prinzessin und läuft ihm entgegen, »dieser Mann behauptet, vor 13 Jahren wäre hier ein Teich gewesen, in dem ich mit meiner Amme gebadet hätte, und du hättest ihn als Wache hier hingestellt.« »Das mag sein«, meint der kleine Großherzog. »Ja, ja, ich erinnere mich dunkel. Aber es gibt keinen Teich mehr.« »Ja, das stimmt wohl, ich sehe auch keinen. Aber der Mann steht immer noch da.« »Wie steht immer noch da?« Professor Pfiffikus erklärt, stellt euch vor, Hoheit, seit 13 Jahren steht der Kerl da und passt auf ein Nichts auf, treu und sorgfältig und wachsam. Jawohl, bekräftigt stolzer Soldat, aber, um genau zu sein, 13 Jahre und 2 Monate. Der kleine Großherzog ist genauso verblüfft, wie vorher seine Tochter und sein Minister waren. Aber warum? Ihr habt euren Befehl bis heute nicht widerrufen, Hoheit. »Dann hättest du wenigstens mal fragen können, Dummkopf. Meinst du, ein Großherzog könnte nicht auch mal was vergessen?« »Zur Befehl, Hoheit. Ich frage also, gilt der Befehl noch, von Mai bis September hier Wache zu stehen, von morgens 8 bis abends 8 täglich, außer sonntags?« »Nein«, stöhnt der kleine Großherzog, »er gilt nicht mehr.« »Zur Befehl, Hoheit. Ich ziehe dann ab in die Kaserne.« »Aber schleunigst!« Der Soldat hebt die Hand an den Helm, schlägt die Hacken zusammen, greift seine Hellebarde fester, dreht sich auf den Absatz um und marschiert davon. Aber Professor Pfiffikus hält ihn zurück. Warte noch. Verzeihung, Hoheit, aber mir kam da gerade ein Gedanke. Sprecht ihn nur aus, mein lieber Professor, eure Gedanken sind meistens gut. Man kann, sagt Professor Pfiffikus langsam und überlegend, während er sich den Backenbart krault, man kann eine sinnlos gewordene Gewohnheit natürlich einfach abschaffen. Man kann sie aber auch beibehalten und neu mit Sinn füllen. »Wie soll ich das verstehen?«, fragt der kleine Großherzog. »Was meint ihr damit?«, fragt seine Tochter. Der Professor untersucht vorsichtig die morastigen Stellen am Ufer des Baches. »Man könnte das alles hier ausgraben, einen neuen Teich machen. Die Stelle ist ideal dafür.« »Oh ja«, ruft begeistert die Prinzessin, »der Teich muss damals sehr schön gewesen sein.« »Das war er«, bestätigt ihr Herr Vater, »ich erinnere mich dunkel.« »Dann könnten die Kinder aus der Stadt hier baden.« Professor Pfiffikus meint, »und der Soldat könnte aufpassen, dass keins ertrinkt. Dann hätte seine Wache einen Sinn.« »Großartige Idee«, sagt der kleine Großherzog und hätte fast in die Hände geklatscht, aber da der Soldat ihn beobachtet, unterlässt er es. »Soldat, lauf und hole dir Arbeitskleidung und einen Spaten und dann grabe hier, bis wieder ein Teich entsteht.« »Zu Befehl, Hoheit!« Und er rennt los. Der Großherzog ruft ihm noch nach, »aber grabe nicht so lange, bis du den Befehl kriegst, aufzuhören, sondern nur, bis der Teich groß genug ist.« Während der Mann davonrennt, lachen die drei aus vollem Hals über diese Geschichte. Aber immerhin, sie hatte auch ihr Gutes. Als sie einige Wochen später nochmals hier vorbeikommen, ist der Teich fertig. Aus einiger Entfernung beobachten sie, wie viele Kinder laut schreiend vor Vergnügen im Wasser planschen. Der Soldat geht auf und ab, richtet immer mal ein mahnendes Wort an die Kinder, schlichtet Streit, wenn es nötig ist, tröstet ein Kleines, das heult, weil es Wasser in die Nase bekommen hat, hilft einem anderen, das noch keine Schleife binden kann, mit den Schuhen, hängt nass gewordene Kleider zum Trocknen über einen Busch und sieht sich immer mal um, ob seinen Schützlingen auch keine Gefahr droht. Die vornehmen Beobachter gehen zufrieden weiter. Sie sind sicher, dieser Mann wird seine Pflicht treu erfüllen.

0: Ausgezeichnet, Professor Vivekus, ausgezeichnet. Der kleine Großherzog beugt sich über den Tisch, auf dem ein großes Papier ausgebreitet ist. Darauf kann man Teile von einem Schiff erkennen. Ausgezeichnet. Da haben die Schiffbauer unter eurer Leitung gute Arbeit geleistet. Professor Vivekus nimmt eine lange Papierrolle. Ihr Hoheit, ist das geplante Schiff als Ganzes aufgezeichnet. Dann rollt der Professor die große Zeichnung auf dem Parkettfußboden aus. Der erste Minister, Baron von Raffini, hält sie am einen Ende fest und Professor Vivekus am anderen, damit sie sich nicht wieder zusammenrollt. Der Herrscher aber kniet davor und beugt sich darüber, weil er ein bisschen kurzsichtig ist und doch alles ganz genau erkennen will. »Wunderbar«, sagt er immer wieder, »genau so habe ich es mir vorgestellt.« »Ja, ja, endlich kriege ich mein großes Segelschiff. Was meint ihr, wie Fürst Rumpel von Rumpelstein staunen wird, wenn ich damit in seinen Hafen einlaufe?« Der kleine Großherzog zeigt auf den hinteren Teil des Schiffes. »Sehr prachtvoll, dieses Achterdeck. Dies ist wohl meine Kajüte.« »Sehr richtig, Hoheit. Sie ist ungewöhnlich groß und rundum Fenster. Schön, und diese Schnitzereien sollen vergoldet werden.« So schwärmen und träumen sie, planen und überlegen, bis dem kleinen Großherzog die Knie wehtun. Er will aufstehen, aber das geht nicht so einfach und seine beiden Minister müssen ihn unter die Arme greifen. Endlich sitzt der kleine Herrscher wieder auf seinem Thron und die Minister rollen alle Pläne wieder zusammen. »Ich habe gerade beschlossen«, sagt der kleine Großherzog feierlich, »dass ich im nächsten Jahr anlässlich meines 25. Thronjubiläums in dem neuen Schiff um die ganze Insel Sabataba herumsegeln werde. In jedem kleinen Fischerhafen gehe ich vor Anker und lasse mich von den Leuten feiern.« »Verzeihen, Hoheit, aber das geht nicht«, wendet der Professor ein. »Im nächsten Jahr wird das Schiff noch nicht fertig sein.«
1: »Was?«
0: Die kleine Großherzog guckt ganz erschrocken und enttäuscht. »Nicht fertig? Das muss fertig sein!« Baron von Raffini beruhigt ihn. »Aber natürlich, Hoheit, so lange dauert es nicht, ein Schiff zu bauen. Sicher, die Werft und so unsere Schiffbauwerkstatt hat keine Erfahrung mit so großen Schiffen, aber wir lassen einige Meister aus dem Ausland kommen.« »Das meine ich nicht«, unterbricht ihn sein Ministerkollege. »Aber es ist kein Geld da. Wir haben errechnet, dass das Schiff etwa 120.000 Goldgulden kosten würde.« »Geld, Geld«, schimpft der Großherzog, »das darf doch für einen Großherzog kein Problem sein. Ich bin ja schließlich kein Kleinherzog.« Professor Vivekus versucht, ihn zu beruhigen. »Im Herbst bekommt ihr ja wieder den 10. Teil von allem, was in eurem Reich geerntet wird, Hoheit, und damit kann man dann schon mal anfangen.« »Nichts da, im Herbst erst anfangen, das dauert mir zu lange. Baron, haben wir nicht eine volle Schatzkammer?« »Leider nein, Hoheit. Vor 2 Jahren war sie noch voll, aber dann haben heute geruht, viele Ausgaben zu tätigen.« »Papalapap«, sagt der Großherzog, »ich habe doch nicht viel ausgegeben. Vielleicht hat jemand unser Geld gestohlen.« »Nein, Hoheit, wir haben das Schloss um einen Flügel erweitert, haben die Hafenanlagen erneuert, die Stadtbefestigung ausgebessert, 2 lange Straßen gebaut, Fachleute aus Holland geholt, um uns Windmühlen zu errichten. Wir haben edle Zuchtpferde gekauft, neue Seidenvorhänge für das Schloss und Porzellan aus China. Die Feuerwehren haben neue Spritzen gekriegt, die Soldaten neue Waffen. Und wir haben ein bronzenes Standbild von Hoheit von einem namhaften Künstler anfertigen lassen. Wir haben...« hört auf, Baron, das interessiert mich nicht, wohin mein schönes Geld geflossen ist. Mich interessiert nur, wo wir Neues herkriegen.«
1: Professor Vivekus kann er sich nicht verkneifen, noch hinzuzufügen. »Und wenn wir das viele Lösegeld für Hoheit nicht zurückbekommen hätten, sähe es noch viel schlimmer aus.«
0: »Erinnert mich nicht daran. Sagt mir lieber, was wir tun können, um im nächsten Jahr das Schiff fertig zu haben.«
1: »Nichts, Hoheit. Wir müssen Geduld haben. Bis...«
0: »Geduld? Ich habe aber keine Geduld.«
1: Da mischt sich wieder Baron von Raffini ein. »Wenn Hoheit mir die nötigen Vollmachten geben wollen, ich könnte das Geld früher beschaffen.«
0: »Großartig, Raffini, tut das. Tut, was ihr für richtig haltet. Ich unterschreibe alles, nur bringt mir so schnell wie möglich das Geld. Mein Schiff soll noch in diesem Sommer auf Kiel gelegt werden.«
1: »Ja, so ist er, der kleine Großherzog. Wenn er sich einmal etwas in den Kopf gesetzt hat, ist es schwer, ihn davon wieder abzubringen. Das weiß Professor Vivekus und darum sagt er nichts mehr.« Es hat ja doch keinen Zweck. Einige Wochen später, der Sommer ist schon fast zu Ende, geht Professor Pfiffikus mit der Prinzessin am Hafen spazieren. Der lange, dünne Emil und der kleine, dicke Erich von der Palastwache folgen ihnen mit Spießen in der Hand und passen auf, dass niemand ihnen etwas tut. Es kommt selten vor, dass Professor Pfiffikus sich Zeit nimmt für einen Spaziergang mit der Prinzessin, aber diesmal will er die Gelegenheit nützen, ihr seine Sorgen mitzuteilen und sie um Hilfe zu bitten. Bald aber zeigt sich, dass das gar nicht nötig ist. Was die Prinzessin erfahren soll, erfährt sie von den Leuten auf der Straße, ohne dass der Professor ihr etwas berichten muss. Ein Bauer kommt auf sie zu. »Verzeiht, wenn ich euch anspreche, Prinzessin, und euch, Herr Minister, aber ich weiß mir nicht anders zu helfen.« »Was gibt's?« fragt die Prinzessin. »Ihr wisst, ihr könnt mir immer alles sagen. Ob ich allerdings helfen kann?« »Euer Herr Vater, der verehrte Großherzog, hat befohlen, dass ich mein Getreide jetzt schon mähen soll, dabei ist es noch gar nicht reif.« Professor Pfiffikus erklärt der Prinzessin, das hat Baron von Raffini veranlasst. Er hat dem Großherzog versprochen, sehr schnell viel Geld einzutreiben. »Bauer, hast du schon angefangen mit der Ernte?« »Ein Feld habe ich abgeerntet, wie es befohlen war, Herr Professor. Soldaten kamen und haben es kontrolliert, aber die Körner sind noch unreif und niemand will sie kaufen.« Der Professor wendet sich an die anderen Leute, die sich inzwischen angesammelt haben. »Und ihr, seid ihr auch Bauern?« »Ich bin Waldbauer«, sagt ein kräftiger Mann mit schwarzem Bart. »Von mir wird verlangt, dass ich Bäume fälle, die noch zu jung sind. Das ist ein großer Verlust, denn sie bringen nicht viel Geld. Eigentlich müssen sie noch einige Jahre wachsen.« Ein anderer ruft, »und ich soll meine Schweine schlachten, die noch gar nicht ausgewachsen und gemästet sind, nur damit es schneller geht, aber es ist so wenig Fleisch dran.« Ein junger Mann mit Lederkleidung hebt seine Armbrust hoch, Erich fasst schon den Spieß fester, weil er fürchtet, der Mann will schießen, aber er beschwert sich nur. »Ich bin Pelztierjäger, Prinzessin. Ich soll Pelze abliefern, aber die Tiere haben doch jetzt ihren Sommerpelz, der ist nichts wert. Ein guter Pelztierjäger wartet bis zum Winter.« »Das ist ja schrecklich, was ihr mir da alles erzählt«, ruft die Prinzessin. Der Professor mahnt, »aber geht jetzt nach Hause, erntet noch keine Felder, fällt noch keine jungen Bäume, schlachtet keine mageren Tiere und erlegt auch keine Tiere im Sommerpelz. Wartet geduldig, wie er sich gehört. Aber die Soldaten und der Minister Raffini, wir wollen nicht ins Gefängnis«, schreien alle durcheinander. »Beruhigt euch, die Prinzessin wird dafür sorgen, dass die Befehle zurückgenommen werden. So, und nun geht's.« Emil und Erich, die beiden Wachsoldaten, drängen die Leute zur Seite und Prinzessin und Minister gehen weiter. »Erlaubt mir noch eine Frage, Herr Minister«, ruft ein Mann aus der Menge. »Ich bin Meister auf der Werft«, sagt der Mann. »Ich habe Befehl bekommen, mit dem Bau des Schiffes anzufangen.«
2: »Schon?«
1: »Ja, viel zu früh, Herr Minister. Für so ein großes Schiff haben wir nicht genug Holz liegen.«
2: »Da könnt ihr doch welches kaufen«, meint der Professor.
1: »Das habe ich ja auch schon getan, aber das Holz ist zu frisch. Für so ein Schiff können wir nur Holz nehmen, das lange genug gelagert hat. Das frische Holz ist ganz ungeeignet, das Schiff könnte davon kaputt gehen und mit Mann und Maus untergehen.«
2: »Hat euch Baron von Raffini den Befehl gegeben, mit frischem Holz anzufangen?«
1: »Ja, er sagte, der Großherzog brauche dringend das Schiff. Er könne unmöglich ein Jahr länger warten, nur weil das Holz nicht abgelagert sei. Die Stämme sollen sich gefälligst ein bisschen beeilen mit dem Trocknen.«
2: »Was für ein Unsinn«, stöhnt Professor Pfiffikus.
1: Die Prinzessin sagt, »Meister, wartet noch mit dem Schiff. Tut es so, wie ihr es für richtig haltet mit euren Kenntnissen. Ich übernehme die Verantwortung.«
2: Es ist wirklich gut, dass es im Großherzogtum Sabataba eine Prinzessin gibt, die ihrem Vater alles sagen kann. An diesem Abend gibt es ein langes, ernstes Gespräch unter vier Augen. Zwei jungen, hübschen Augen und zwei, die erst enttäuscht gucken, dann vor Schreck ganz weit und schließlich vor Scham ganz klein werden.
1: »Jeder muss Geduld lernen«, sagt leise, aber eindringlich die Tochter. »Auch du, mein lieber Herr Vater?« »Der Bauer, der Holzfäller, der Pelztierjäger, sie alle müssen warten können. Meinst du, nur ein Großherzog braucht das nicht?«
2: »Alles dauert eben seine Zeit. Und wer nicht lernt, seine Ungeduld zu beherrschen, der ist zu keiner vernünftigen Arbeit fähig.«
1: Sprich nicht weiter, mein Kind, ich schäme mich ja so. Ich bin ein schlechter Großherzog. Na ja, meint seine Tochter versöhnlich, wer seine Fehler einsieht und guten Rat annimmt, kann so schlecht nun auch wieder nicht sein. Danke für deinen liebevollen guten Rat, mein Kind. Wenn ich dich nicht hätte, wäre schon manches Unglück über unsere schöne Insel hereingebrochen. Dann hebt er den Kopf und sagt mit plötzlich ganz fester Stimme, »Ich habe gerade beschlossen, das Schiff wird vorläufig noch nicht gebaut.« Die Prinzessin lächelt ihren Vater an. »Dann musst du eben bei deinem Thronjubiläum mit der Kutsche über Land fahren. Das ist doch auch schön. Nimmst du mich mit?« »Aber natürlich, mein gutes Kind, ich brauche dich doch.«

0: Wie ihr sicher wisst, haben Könige und Kaiser meistens einen Sommersitz, ein schönes Schloss, in dem sie sich in den heißesten Monaten des Jahres aufhalten. Meistens steht so ein Sommerschloss in einer schönen Landschaft und vor allem in einer Gegend, wo es nicht so drückend heiß ist. Der kleine Großherzog hat kein richtiges Sommerschloss. So reich ist das Großherzogtum Sabataba nicht, dass es sich zwei Schlösser leisten könnte, aber etwas anderes gibt es, das den gleichen Zweck erfüllt. Auf einem Hügel südlich der Hauptstadt steht ein Pavillon. Es ist ein achteckiges Gebäude ohne ein zweites Stockwerk drauf, nur mit einem spitzen Dach. Es hat Fenster nach allen Seiten. Nach Norden sieht man in der Ferne das Schloss und den Hafen. Nach Osten blickt man aufs Meer. Im Süden sind große Wälder und im Westen weiden Kühe und Schafe auf hügeligen Wiesen. Wenn es sehr heiß ist, kann man die Fenster rundherum öffnen. Dann sitzt man wie im Freien, nur unter einem schattenspendenden Dach, und ein frischer Wind vom Meer her schafft angenehme Kühlung. Heute hat der kleine Großherzog wieder einmal seine Regierungsgeschäfte hierher verlegt, wie er das im Sommer oft tut. Die Kutsche steht unten am Hügel, die Pferde sind ausgeschirrt und weiden, der Kutscher schläft, die Wache, bestehend aus dem langen, dünnen Emil und dem kleinen, dicken Erich, schreitet wachsam auf und ab, und die Prinzessin spielt mit einem der jungen Lämmer. Oben auf dem Hügel aber, im Sommerpavillon, sitzt der kleine Großherzog mit seinen beiden Ministern und brütet über schweren Regierungsproblemen. »Bei dieser schönen Aussicht habe ich immer Mühe, mich auf eure Papiere zu konzentrieren, Herr Baron. Wo waren wir gerade?«
1: »Bei den Steuern, Hoheit«, erinnert der erste Minister Baron von Raffini.
0: »Ach ja, immer diese Steuern, eine lästige Angelegenheit, und sie machen uns so unbeliebt.«
1: Raffini zuckt bedauernd die Achsel. »Leider können wir nicht darauf verzichten, Hoheit.«
0: Der kleine Großherzog seufzt. Ich weiß, ja. Also dann...«
1: Professor Pfiffikus, der zweite Minister, rollt ein Papier aus.
0: »Hier habe ich eine Aufstellung der Einkünfte vom vergangenen Jahr. Darf ich die geschätzte Aufmerksamkeit von Hoheit einmal auf diese Zahlen lenken? Hier wird deutlich, dass der Handel im Oktober...«
1: Der Professor stockt und der Großherzog fragt.
0: »Warum sprecht ihr nicht weiter, Pfiffikus?«
1: »Ich meinte, ein merkwürdiges Geräusch unter uns zu hören.«
0: Baron von Raffini lächelt herablassend.
2: »Unter uns ist nichts, Professor. Noch nicht einmal ein Keller. Nur Erde und ein Fußboden aus Brettern.«
0: »Nun denn«, nimmt der zweite Minister sein Thema wieder auf, »der Handel hat im Oktober des vorigen Jahres stark nachgelassen, weil wegen des Wetters kaum noch Schiffe fahren konnten. Dadurch haben sich unsere Steuereinnahmen in diesem Bereich vermindert. Auf der anderen Seite aber...«
1: Er stockt wieder. Jetzt hören es auch die anderen. Irgendetwas poltert unter ihnen.
0: »Ich habe es auch gehört«, stellt der kleine Großherzog fest.
1: Baron Raffini meint, »vielleicht haben Tiere sich den schmalen Zwischenraum zwischen der Erde und dem Bretterboden als Wohnung ausgesucht.«
0: »Also«, fährt der zweite Minister fort, »die Steuern sind im Bereich Handel zurückgegangen, während sie insgesamt leicht gestiegen sind. Es wäre zu überlegen, Hoheit, ob wir nicht Maßnahmen ergreifen sollten, die den Handel fördern. Ich denke da, wenn Hoheit mir einen Vorschlag erlauben, an eine neue...«
1: Plötzlich ertönt ein lautes Krachen. Im gleichen Augenblick brechen die Fußbodenbretter auf. Mit einer dicken Eisenstange wird von unten dagegen gestoßen. Alles splittert und im Nu ist knapp neben der Mitte des Pavillons ein Loch entstanden. Ehe die drei vornehmen Männer sich von ihrem Schreck erholen können, springt ein Mann heraus. Er ist sehr dreckig an den Kleidern und im Gesicht. Im Gürtel steckt ein Dolch. Er packt den kleinen Großherzog, der sich vor Schreck gar nicht wehrt, und stößt ihn in das Loch hinunter. Die Minister sehen, dass andere Arme ihn dort auffangen. Dann springt der Fremde hinterher und ist verschwunden. Das alles ging so schnell, dass die Minister, als sie aus ihrer Erstarrung erwachen, gar nicht wissen, ob sie geträumt hatten oder ob das die Wirklichkeit war.
0: »Aber das Loch ist da, und der Großherzog ist weg. Es muss wohl alles so passiert sein.«
1: Die Prinzessin ruft vom Fuß des Hügels,
0: »Was ist denn da oben für ein Lärm?«
2: »Wache«, ruft der Professor, »kommt schnell!«
3: »Nein«, enttönt es auf einmal dumpf aus dem Loch herauf, »keiner soll auf den Hügel kommen, sonst seht ihr euren Großherzog nie wieder.«
2: »Eine Entführung«, stöhnt Raffini, »nicht schon wieder, wir haben doch kein Geld mehr.«
3: »Bleibt unten«, ruft Professor Pfiffikus den Wachsoldaten zu.
1: Raffini wagt einen Blick in das Loch, aber er kann nichts erkennen, es ist dunkel da unten. Der Professor stolpert fast über ein gesplittertes Brett, als er neben Raffini tritt. Er ruft hinunter,
2: »Was wollt ihr?«
1: Dumpf klingt die Stimme von unten.
3: »Wir wollen nur euren Großherzog entführen.«
2: »Aber warum? Er hat euch doch nichts getan.«
3: »Mein Fürst hat es befohlen, und ich führe alle Befehle meines Fürsten gehorsam aus.«
2: »Wer ist denn euer Fürst?«
3: »Es ist der erhabene und großmütige Marquis de Popo et Visage.«
2: »Ach, der Marquis, warum hat er dir denn diesen Befehl gegeben?«
3: »Weil Krieg ist, und es ist doch klar.«
1: Der erste Minister ruft dazwischen.
3: »Kommt doch mal herauf, wir verstehen ja dich so schlecht. Wir tun dir nichts, bestimmt nicht, solange ihr unseren Großherzog gefangen habt.«
1: Man hört Kratzen und Keuchen, dann erscheint der Kopf des Mannes über der Kante des Loches.
3: »Als der Krieg ausbrach, hat mir mein Fürst den Befehl gegeben, den Großherzog zu entführen. Und da habe ich mir überlegt, wie ich das am besten machen könnte. Na, wie hättet ihr das wohl gemacht?«
1: Man sieht es seinem Grinsen an, dass er stolz ist auf seinen Plan. Professor Pfiffikus antwortet,
2: »darüber haben wir uns eigentlich noch keine Gedanken gemacht.
3: Ich aber. Ich wusste, dass der Großherzog im Sommer auf dir sitzt. Über die Wiese hätten wir nicht herkommen können, da hätte uns die Wache bemerkt und der Großherzog wäre geflohen. Also haben wir einen Tunnel gegraben.«
2: »Einen Tunnel?«
3: »Ja«, nickt der Mann stolz, »von einer verschwiegenen Bucht an der Steilküste da unten bis hierher. Eine ziemliche Plackerei war das für meine vier Männer und mich. Ich bin der Leutnant.«
2: »Diese ganze Strecke, ganze weite Strecke habt ihr gegraben?«
3: »Jawohl. Und die Erde haben wir ins Meer geschafft. Eine großartige Leistung, nicht wahr?«
2: »Ja, und ich habe sehr genau gerechnet und gemessen, dass ich exakt hier auf dem Hügel rausgekommen bin.
3: Gut, was?«
2: »Sehr gut. Das heißt, nein, sehr, sehr, sehr, sehr schlecht«, stottert der Baron. Der Professor fragt, »von welchem Krieg sprichst du?«
3: »Na, ich meine den Krieg zwischen euch und uns.«
2: »Aber es ist doch längst kein Krieg mehr.«
1: Raffini bestätigt, »es ist schon seit 4,5 Jahren Frieden.«
3: Ha, lacht der Leutnant, »Frieden? Ha, dass ich nicht lache. Ihr wollt mich überlisten, damit ihr euren Großherzog wiederkriegt, aber ich glaube euch nicht.«
2: »Aber es ist wahr«, sagt der erste Minister, und der zweite erklärt, »vor 5 Jahren ist der Krieg ausgebrochen, aber er dauerte nur ein 1/2 Jahr.«
3: »Was heißt nur«, fügt der Baron noch hinzu, »er hat uns auch so schon Geld genug gekostet.«
1: Der dreckige Mann guckt sie mit großen Augen an.
3: »Könnt ihr das beweisen?«
1: Der Professor sagt, »gut, dass wir alle wichtigen Unterlagen in der Kutsche mitgenommen haben, falls wir bei unserer Besprechung etwas nachsehen müssen. Da ist auch der Friedensvertrag dabei. Ich lasse ihn raufbringen.«
3: »Aber der Kutscher soll ihn bringen, kein Soldat.«
1: Der Professor ruft hinunter,
2: »Kutscher, bring die große Kiste, die hinten an der Kutsche befestigt ist.«
3: Der fremde Leutnant erklärt, »ihr müsst wissen, ich grabe schon seit 5 Jahren an dem Tunnel. Alles, was wir brauchten, haben wir mitgenommen. So waren wir die ganze Zeit da unten und haben nichts mitbekommen, was auf der Welt inzwischen passiert ist.«
1: Jetzt kommt der Kutscher keuchend den Hügel herauf und stellt die Kiste ab. Erstaunt und neugierig blickt er auf den Kopf, der da aus dem Fußboden herausguckt. »Geh wieder runter«, befiehlt der erste Minister, während der zweite in der Kiste wühlt. Da hat er den Vertrag.
2: »Kannst du lesen?« fragt er den Fremden und hält ihm das Papier vor die Augen.
3: »Natürlich, ich bin einer der besten Offiziere des edlen Marquis. Halt mal still.«
2: »Vertrag, Grenzen zu achten, Frieden entwickeln, Beziehungen ausbauen.
3: Tatsächlich ein richtiger Friedensvertrag. Und da unten das Siegel meines Herrschers, Marquis de Popo et Visage.
2: Und das Datum?
3: Das darf doch nicht wahr sein. 3 Wochen, nachdem wir mit dem Graben anfingen, war schon wieder Friede.«
1: »Das hätten Sie euch aber auch mitteilen können«, meint Baron von Raffini.
3: »Naja, es wusste ja keiner, wo wir waren.«
1: »Ach so.« Du tust uns richtig leid, sagt der Professor, dass du 4,5 Jahre deines Lebens unter der Erde zugebracht hast und völlig umsonst.
2: Komm jetzt wenigstens raus, schlägt der Baron vor.
1: Schrecklich, schrecklich, es ist Friede, furchtbar, jammert der Leutnant, während er aus dem Loch gekrochen kommt. Gleich anschließend taucht der Kopf des kleinen Großherzogs auf.
2: »Tröste dich, guter Mann, ich schenke dir ein Goldstück und ich lasse dich mit deinen Männern wieder in dein Land zurückbringen, auf meine Kosten. Da werdet ihr sicher als Helden gefeiert.«
1: »Oder als Dummköpfe verspottet«, seufzt der Leutnant und hilft dem Großherzog heraus. Raffiny fasst auf der anderen Seite an. Danach kommen die anderen 4 Soldaten heraus, alle genauso dreckig wie ihr Offizier, alle blinzeln wegen der plötzlichen Helligkeit.
2: »Wenn ihr wollt«, sagt der Großherzog, »könnt ihr aber auch bleiben. Tüchtige Soldaten kann ich immer gebrauchen. Wenn ihr aber lieber mit dem Spaten umgeht als mit dem Spieß, wo ihr nun so daran gewöhnt seid, könnt ihr auch meinem Gärtner helfen, den Schlossgarten umzugraben.«
1: Der Professor sagt, »aber zunächst mal laden wir euch zum Essen ein.«
2: »Eine gute Idee«, bestätigt der kleine Großherzog, »ihr habt sicher seit über 4 Jahren kein frisches Obst mehr gegessen.«
1: »Offen gestanden«, sagt einer der Soldaten, »manchmal waren wir nachts an den Apfelbäumen dieser Gegend.«
2: Professor Pfiffikus ruft, »ihr könnt alle heraufkommen und bringt den großen Picknickkorb mit. Wir haben das glückliche Ende einer traurigen Militäraktion zu feiern.«
1: Eine Viertelstunde später sitzen 12 Leute dicht gedrängt um ein kleines Tischchen, das sie genau über das Loch gestellt haben, damit niemand reinfällt. Der Großherzog freut sich mit seiner Tochter, dass nochmal alles gut gegangen ist. Die 2 Minister unterhalten sich schon wieder über Steuern. Die 2 Wachsoldaten beobachten die Tunnelgräber halb mit Misstrauen, halb mit Hochachtung. Der Kutscher nutzt die Gelegenheit, einmal am Tisch des Großherzogs eingeladen zu sein und trinkt schon das 4. Glas Wein. Und die 5 fremden Soldaten klagen ihr Leid.
2: Oh, jammert einer, sowas Verrücktes, schimpft ein anderer und der 3. stöhnt. Wenn wir das gewusst hätten, und er führte schrecklich über 4 Jahre Frieden.
1: Die Prinzessin meint, aber meine Herren, es gibt doch nichts Schöneres als Frieden.
2: Darauf sagt der Leutnant, aber es gibt nichts Schrecklicheres, als wenn Friede ist und man weiß es nicht.

Eines Tages ist der kleine Großherzog mit der Kutsche unterwegs. Seine beiden Minister begleiten ihn. Sie müssen am anderen Ende der großen Insel Sabataba nach dem Rechten sehen. Nun sind leider die Straßen im Großherzogtum Sabataba nicht besonders gut. Warum soll man auch viel Geld für den Straßenbau aufwenden, wo doch sowieso kaum Kutschen unterwegs sind? Leider hat es geregnet. Jedes Mal, wenn die Kutsche durch ein Loch fährt, spritzt es hoch auf. Plötzlich gibt es einen besonders schweren Schlag und die Kutsche sitzt fest. »Au!« stöhnt der kleine Großherzog und stemmt sich von der Seitenwand der Kutsche ab, die ganz schief steht. »Was ist los?« ruft Baron von Raffini, der erste Minister, zum Kutscher hinauf. »Wir stecken fest«, antwortet der weinerlich. »Schade«, sagt der Großherzog nur, »aber wie man aus dieser Lage wieder herauskommen kann, weiß er auch nicht.« Baron von Raffini weiß es aber, oder er glaubt es zu wissen. »Der Dummkopf, steig herab und schiebe! Greif in die Speichen des Rades!« »Das geht nicht, Herr Baron, ich muss doch die Pferde antreiben.« Der Kutscher muss sich wieder gerade hinsetzen. Ihm wird leicht schwindelig, wenn er den Kopf so weit herunterbeugt. Professor Pfiffico sagt, außerdem ist er alt und hat wahrscheinlich nicht die Kraft dazu. »Er geht bald in Pension«, ergänzt der Großherzog. »Ja, was nun?« Auf einmal hören sie jemanden von Weitem rufen. »Na, gibt es Schwierigkeiten?« Alle drei Männer in der Kutsche und auch der obendrauf schauen in die Richtung. Sie sehen einen Bauern auf sich zukommen, der anscheinend auf dem Feld gearbeitet hat. Der kleine Großherzog streckt den Kopf aus dem Kutschenfenster und ruft, »Wir stecken fest, wie du siehst. Komm und schiebe ein bisschen.« »Am besten greifst du in die Speichen«, rät Baron von Raffini, der Bauer brummt. »Ob du es glaubst oder nicht, ich habe schon öfter Wagen geschoben und weiß, wie man's macht.« Professor Pfiffico sagt, »Es wäre wirklich sehr freundlich, Herr Bauer, wenn ihr uns ein wenig...« »Ich werd verrückt«, unterbricht ihn der Bauer und starrt auf den Kopf mit der Krone. »Du bist wohl der Großherzog. Na, dann will ich mal anpacken. Ich bin sowieso dreckig, da macht es mir nichts aus, in den Schlamm zu steigen. Kutscher, treib die Pferde an!« Der kräftige Mann stemmt sich gegen die Speichen, die kräftigen Pferde ziehen, angetrieben von kräftigen Rufen. In der Kutsche halten alle kräftig die Luft an. Das muss ja klappen. Tatsächlich, das große Rad rollt aus dem Loch, die Kutsche steht gerade und ist frei. Der kleine Großherzog streckt den Kopf aus dem Fenster. »Das war gut, vielen, vielen«, aber Baron von Raffini unterbricht ihn. »Psst, Hoheit, ihr wollt doch nicht etwa dem Bauern danken?« »Doch, das wollte ich«, er zieht den Kopf wieder herein. »Soll ich nicht?« »Aber nein, Hoheit, das ist doch euer Untertan, er muss euch helfen. Es ist unter eurer Würde, euch bei ihm zu bedanken, zumal er euch auch noch mit »du« angesprochen hat.« »Wenn ihr meint, Baron, nun, jetzt ist es sowieso zu spät.« Die Kutsche ist nämlich inzwischen weitergefahren. Der Bauer sieht ihr nach und murmelt vor sich hin. »Na, er hätte ja wenigstens Danke sagen können.« Einige Tage später kommt die Kutsche des Großherzogs wieder hier vorbei. Wieder hat es geregnet und wieder bleibt das Gefährt in dem gleichen Schlammloch stecken. Nur eins ist anders, der kleine Großherzog sitzt allein in der Kutsche. »Hoheit«, jammert der alte Kutscher, »ich sehe schon, wir stecken fest, ärgerlich. Da drüben ist der Bauer wieder auf seinem Feld.« Der Großherzog ruft so laut er kann, »Bauer, hey, hey, Bauer, komm her und hilf uns noch einmal!« Der Mann aber lehnt sich auf seine Hacke, schaut herüber und schüttelt den Kopf. »Aber ich bin doch der Großherzog!« »Ist mir egal«, ruft der Bauer. »Bitte!« »Nein«, muss sich der Großherzog anhören, »ich helfe dir nicht. Wenn Leute nicht Danke sagen können, höre ich auch nicht, wenn sie Bitte sagen.« Natürlich ist der Großherzog wütend. Aber was soll er machen? Es gibt keine andere Lösung, als dass er es selbst schiebt. Er legt also seine Krone auf den Sitz, zieht den purpurroten Mantel mit dem Hermelinkragen aus, streift Schuhe und Strümpfe ab und krempelt die Hosenbeine hoch. Dann steigt er hinaus in den Schlamm. Stellt euch das mal vor, der Großherzog von Sabataba knietief im Matsch. Allerdings,
Wenn ihr es nicht weiter sagt, verrate ich euch ein Geheimnis. Ganz tief innen ist der kleine Großherzog gar nicht so unglücklich darüber, denn als Kind hat er immer mal im Dreck spielen wollen und durfte es nie, weil er ja der Prinz war. So kann er jetzt mal sehen, wie das ist. So ganz unglücklich ist er also nicht. Das ändert sich aber, als er an den Speichen schiebt, dabei ausrutscht und der Länge nach in den Matsch fällt. Wenn das seine Untertanen sehen könnten. Oder sein Hofstaat. Gut, dass außer Bauer und Kutscher niemand in der Nähe ist. Und wir natürlich, wir beobachten das alles. Aber wir wenden uns mal lieber ab und lassen den kleinen Großherzog mit seinem Dreck und seinem Ärger allein. Wir gucken erst wieder hin, als er zu Hause aus der Kutsche steigt und in sein Schloss rennt und die Prinzessin ihn anstarrt. »Aber Herr Vater, du siehst ja aus wie ein Kanalarbeiter.« »Dieser freche Bauer«, schimpft der kleine Großherzog, während er seine dreckverkrusteten Sachen auszieht. »Kammerdiener, bereite mir ein Bad.« »Was für ein Bauer?«, fragt die Prinzessin. »Er hätte unsere Kutsche gut aus dem Schlamm schieben können. Das hat er ja beim letzten Mal auch gemacht. Aber dieser unverschämte Kerl lässt seinen obersten Herrscher selbst in den Dreck steigen und schuften und guckt seelenruhig zu, nur weil ich ihm beim ersten Mal nicht gedankt habe.« Da lacht die Prinzessin. »Du hast ihm nicht gedankt? Na, dann hatte der Bauer aber ganz recht. Wenn ich Danke sagen will...« Es gibt noch ein langes Gespräch an diesem Abend. Mehr und mehr geht dem kleinen Großherzog dabei auf, dass Undankbarkeit, Stolz und Gleichgültigkeit schlimmer sind als Straßendreck und dass es nicht reicht, wenn Haut und Kleider sauber sind. Einige Tage später fährt der kleine Großherzog zusammen mit seinem ersten Minister noch einmal diese Strecke. Und ratet, was passiert? Richtig, sie bleiben wieder stecken. »Schon wieder dieses schreckliche Loch«, schimpft der Großherzog. »Baron von Raffigny, veranlasst doch endlich, dass es ausgebessert wird.« »Sehr wohl, Hoheit, aber in diesem Fall ist es kein Problem, denn da drüben sehe ich den Bauern auf uns zulaufen.« Tatsächlich, von seinem Feld kommt der

0: steigt hinunter und schiebt.
1: »Ich?« fragt der Baron und erster Minister.
0: »Verzeiht, Hoheit, aber ich fürchte, ich habe nicht richtig verstanden.«
1: »Ihr habt sehr wohl verstanden. Der Bauer hat einmal geschoben, ich einmal und nun seid ihr dran.«
0: Ja, da bleibt dem großherzoglichen Minister und Geheimrat nichts anderes übrig, als in den Schlamm zu steigen und das Gefährt wieder flott zu machen. Es bringt ihm eine daumendicke Dreckschicht auf den Beinen und 2 Wochen schlechte Laune ein. Als am Abend die Sonne versinkt, kommt der Bauer in den Palast, zitternd vor Angst, denn er befürchtet eine harte Strafe. Barfuß steht er da, denn andere als die dreckigen Arbeitsstiefel hat er nicht, und er will ja die Teppiche nicht beschmutzen.
1: »Ich bin der Bauer Linsengrün. Ihr habt mich herbestellt, großherzogliche Hoheit.«
0: Am Tor hat er sich sagen lassen, wie man mit so einem hohen Herrn spricht, und hat es auswendig gelernt.
1: »Ah, ihr seid es, mein lieber Bauer. Sagt mal, was wäre ein gerechter Lohn für die Mühe, eine Kutsche aus dem Schlamm zu schieben?«
0: »Ich schätze mal, ein kleines Kupferstück.«
1: »So wenig?«
0: »Nun, angenommen, es handelt sich um die Kutsche eines Großherzogs, dann könnte auch ein kleines Silberstück angemessen sein.«
1: »Hier habt ihr 3 Silberstücke«, sagt der kleine Großherzog freundlich und gibt ihm die 3 Münzen.
0: »Aber Hoheit, ihr seid zwar 3-mal stecken geblieben, aber ich habe euch nur 1-mal herausgeholfen.«
1: »Richtig«, nickt der Herrscher, »dafür ist die 1. Münze. Die 2. gebe ich euch, falls ich nochmal stecken bleibe und gerade kein Geld dabei habe. Und die 3. ist dafür, dass ihr mir die Wahrheit gesagt habt. Und zwar sehr deutlich.«
0: Bauer Linsengrün strahlt.
1: »Vielen Dank, Hochzeit, Hoheit, vielen, vielen.
0: Ich habe zu danken, mein Lieber. Außerdem machen die 3 Silberstücke mich nicht arm. Im Gegenteil, wenn man danken lernt, macht das das Leben reicher.«

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6. Mai. Jesus sprach zu ihr: Ich bin die Auferstehung und das Leben. Wer an mich glaubt, wird leben, auch wenn er gestorben ist. Johannes Kapitel 11, Vers 25. Eine Andacht von Bernd Grünewald. Loslassen ist so schwer. Nach Feierabend wollte ich noch eine gute Flasche Wein für einen gemütlichen Abend kaufen. Also ging ich in den Rotweinkeller um die Ecke. Da stand er, mein Kollege aus der Produktion. Mit einem vollen Glas schweren Rotweins in der Hand sah er aus wie das heulende Elend. Eigentlich wollte ich ja nach Hause, aber ich musste ihn einfach fragen, was ihn so beschwerte. Als er bemerkte, dass ich mich wirklich für ihn interessierte, brach er fast zusammen. Ich wusste, dass seine Frau eine Krebsdiagnose erhalten hatte. Er hatte mir erzählt, dass jeder Tag ihr letzter sein konnte, aber dass er nicht in der Lage war, sie gehen zu lassen. Aus verschiedenen Gesprächen in den vergangenen Jahren wusste ich auch, dass er und seine Frau gläubige Christen waren. Um unser Gespräch nicht in der Öffentlichkeit fortzusetzen, setzten wir uns erst einmal in mein Auto. Hier kam der ganze Schmerz aus ihm heraus und er weinte bitterlich. Dann sprachen wir über das Erlösungswerk Jesu, über die Wohnungen, die er für uns im Himmel bereitet und über das ewige Leben, das er uns schenkt. Danach beteten wir lange und sagten dem Herr Jesus alles, was so bedrückend und schwer war. Nun war mein Kollege bereit, die ganze Situation in Gottes Hände zu legen. Als wir geendet hatten, waren seine Tränen getrocknet und er ging zuversichtlich zu seiner Frau ins Krankenhaus. Am nächsten Tag traf ich ihn im Hof und fragte, wie es ihm heute gehe. Mit einem traurigen und doch gefassten Gesichtsausdruck erklärte er mir, ich habe ihr gesagt, dass ich Frieden habe, sie loszulassen. Heute Morgen um 4 Uhr ist sie dann gegangen. Der Glaube an Jesus und ein Leben nach dem Tod verhindert nicht Schmerz und Traurigkeit, aber er öffnet den Blick für die Ewigkeit. Frage: Können Sie in solchen Situationen Kraft und Trost aus Jesu Worten schöpfen? Tipp: Wir dürfen alle Sorgen auf Jesus werfen. Bibellese: Psalm 121. Ein Wallfahrtslied. Ich hebe meine Augen auf zu den Bergen, woher wird meine Hilfe kommen? Meine Hilfe kommt vom Herrn, der Himmel und Erde gemacht hat. Er wird nicht zulassen, dass dein Fuß wankt, dein Hüter schlummert nicht. Siehe, nicht schlummert und nicht schläft der Hüter Israels. Der Herr ist dein Hüter, der Herr ist dein Schatten über deiner rechten Hand. Am Tag wird die Sonne dich nicht stechen, der Mond nicht bei Nacht. Der Herr wird dich behüten vor allem Unheil, er wird dein Leben behüten. Der Herr wird deinen Ausgang und deinen Eingang behüten, von nun an bis in Ewigkeit.

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Ich durfte letztes Jahr das Privileg haben, nach Amerika zu fliegen und unter anderem stand da auf der Tagesordnung ein Flug bzw. ein Besuch meiner Traumstadt aus der Teenie-Zeit, New York. Und als ich so am Flughafen war, hat man mich tatsächlich für eine stichprobenartige Prüfung rausgewunken und mich etwas genauer untersucht. Und dann wurde es ziemlich spannend, weil die waren dann ein bisschen aufgeregt. Es ging zwar noch, aber am Ende haben sie festgestellt, dass an meiner Kleidung Substanzen waren, die man sonst auch zur Herstellung von Sprengsätzen nutzt. Womit natürlich das Weiterkommen jetzt ein bisschen schwieriger wurde. Aber bevor ihr euch fragt, wem eure Ältesten hier auf die Kanzel lassen, schnell die Auflösung. Am Ende ist es dann doch gut gegangen, hat sich aufgelöst, es war alles in Ordnung. Und an dieser Stelle hat der Arthur noch erwähnt, es wäre gut, wenn ich ein paar Sätze zu meiner Person mache. Will ich an dieser Stelle auch tun. Ich komme, wie schon gesagt wurde, aus Bad Oeynhausen, bin einer von den 6 Ältesten dort in der Gemeinde, ehrenamtlich tätig, bin verheiratet mit Ellen, wir haben 5 Kinder und bin gelernter Orthopädietechniker, das heißt, ich stelle Arme und Beine her für Menschen, die eben durch Umständen ihre Gliedmaßen verloren haben. Und nebenher betreibe ich oder mit 4 Freunden haben wir einen christlichen Verlag gegründet vor 4 Jahren. Das ist der Verbum Medienverlag. Das so kurz zu meiner Person. Aber das Eingangsbeispiel, was ich erwähnte, hat zwar mit mir zu tun, es ist aber auch ein sehr schöner Einstieg beziehungsweise eine gute Illustration für unseren heutigen Predigttext. Den finden wir nämlich in Psalm 24. Es geht um eine Stadt mit sehr strengen Zugangsvoraussetzungen. Es geht um eine ausweglose Situation und eine herrliche Auflösung. Denn so war es auch bei mir. Am Ende durfte ich die Stadt meiner Träume sehen und feststellen, dass ich da auf keinen Fall wohnen will. Aber es war doch etwas sehr Schönes, das mal zu erleben. Und wir schlagen unsere Bibeln auf und lesen den Psalm 24. Dort heißt es folgendermaßen, ein Psalm Davids. Dem Herrn gehört die Erde und was sie erfüllt, der Erdkreis und seine Bewohner. Denn er hat ihn gegründet über den Meeren und befestigt über den Strömen. Wer darf auf den Berg des Herrn steigen und wer darf auf seiner heiligen Stätte stehen? Wer unschuldige Hände hat und ein reines Herz. Wer seine Seele nicht auf Trug richtet und nicht falsch schwört. Der wird Segen empfangen von dem Herrn und Gerechtigkeit von dem Gott seines Heils. Und Gerechtigkeit von dem Gott seines Heils. Dies ist das Geschlecht derer, die nach ihm fragen, die dein Angesicht suchen. Das ist Jakob. Hebt eure Häupter empor, ihr Tore, und hebt euch, ihr ewigen Pforten, damit der König der Herrlichkeit einziehe. Wer ist dieser König der Herrlichkeit? Es ist der Herr, der Starke und Mächtige, der Herr, der Held im Streit. Hebt eure Häupter empor, ihr Tore, damit der König der Herrlichkeit einziehe. Wer ist denn dieser König der Herrlichkeit? Der Herr der Herrscharen, er ist der König der Herrlichkeit. Man könnte diesen Psalm überschreiben mit dem Satz, freue dich über den kommenden König, der unter uns wohnen möchte. Denn es beschreibt offensichtlich einen König oder Gotteskönig, der zu seinem Volk kommt, um unter ihnen in einer Stadt zu wohnen. Und wenn wir uns in die Geschichte Israels, ins Alte Testament versetzen, dann erinnern wir uns wahrscheinlich darauf, dass die Israeliten sehnsüchtig auf einen König gewartet hatten, der eine perfekte Welt beziehungsweise einen perfekten Staat installieren würde, wo wirklich Gerechtigkeit herrscht, wo die Unterdrückung beseitigt wird und wo das ganze Leben lauter Friede und Freude ist. Und wenn wir in die Geschichte Israels sehen, stellen wir fest, dass genau nicht das der Fall ist. Es kommen immer wieder Könige, die scheitern. Es kommen immer wieder Feinde, die plötzlich die Herrschaft über die Israeliten aufbauen. Das Buch Richter ist eine sehr gute Anschauung dafür.
Und dieser Psalm drückt die Sehnsucht aus nach einem König, der alles gut macht und dessen Herrschaft vollkommen ist. Endlich einen König zu haben, der vollkommen gut und gerecht ist. Das war die Sehnsucht, das war aber auch die Verheißung, die Gott seinem Volk gegeben hat. Und die Frage, die sich hier aufdrängt als Leser dieses Psalms, ist die: Wie kann man wohl unter die Herrschaft und unter die Segnungen dieses Königs kommen? Wie kann ich in den Genuss der Segnungen kommen, eines vollkommenen Königs, eines vollkommenen Politikers, würden wir vielleicht heute sagen? Wie ist das möglich? Und das Konzept von Herrschaft, dass wir also von jemandem beherrscht werden, ist natürlich in unserer Gesellschaft und der heutigen Zeit etwas ungewohnt. Das hat zum einen sicher damit zu tun, weil wir sehr humanistisch geprägt sind und meinen, dass wir sehr selbstbestimmt sind und unser Leben im Griff haben und schon am besten wissen, was gut für uns ist. Und zum anderen natürlich, dass diejenigen, die über uns regieren, nicht selten scheitern und gerade nicht eine Politik machen, die an Vollkommenheit erinnert und an Gerechtigkeit möglicherweise. Das ist jetzt vielleicht ein subjektiver Eindruck, den ich nicht werten will, weil wir das Wort Gottes predigen wollen und nicht eine politische Agenda verfolgen. Aber dieses Gefühl drängt sich auf. Und wie konträr und komplett anders klingt da dieser Psalm, der von einer vollkommenen Stadt spricht, in die ein vollkommener König kommt, um unter einem vollkommenen Volk zu herrschen. Und die Psalmen, die wir vorher lesen, die sind für uns ja relativ bekannt. Psalm 22, weiß sofort jeder, wird üblicherweise beim Abendmahl gelesen. Das ist der kommende Messias, der Gottesknecht, der die Schuld seines Volkes auf sich nimmt und es errettet. Und wer diesen König angenommen hat, der gehört nun zu diesem Mensch, zu diesem Messias, der gute Hirte ist, der durch das Leben mit eingeht, durch gute Tage, aber auch durch das Tal des Todesschatten. Und der Psalm 24, der hat mit uns nichts zu tun, der ist wahrscheinlich fürs tausendjährige Reich. So ist möglicherweise unsere Denkweise oder Interpretation. Aber der Psalm 24 hat mit unserem Leben genauso viel zu tun wie der Psalm 22, wo es um die Gerechtigkeit, die für uns erwirkt wird, geht, und der Psalm 23, wo es um die Beziehung zu diesem verheißenen Retter geht. Und ich hoffe und glaube, dass uns das im Laufe der Predigt klar wird. Wie komme ich nun in diese Stadt? Anders gefragt, wie komme ich in die Beziehung zu diesem vollkommenen Herrscher und König und in diese vollkommene Stadt? Und drei Dinge macht uns der Psalm deutlich. Als erstes die Verse 1 und 2. Du musst Gottes Herrschaft anerkennen. Für dich persönlich, für dein Leben. Der Psalm beginnt ja quasi mit einem Paukenschlag, wo der König erstmal nicht vorkommt. Er macht deutlich, dass dem Herrn, dem Gott also die Erde gehört, alle Bewohner, aber auch alles Materielle, was wir sehen. Und auch natürlich meinen diese Verse auch das Immaterielle, was wir nicht sehen. Es meint auch das ganze Universum, was wir aus unserer Perspektive nicht sehen können. Gott hat diese Welt geschaffen und alles ist auf seine schöpferische Kraft und sein Wirken zurückzuführen. Er ist der Schöpfer alles Lebens. Er ist der Schöpfer dieser Welt. Er ist der Schöpfer dieses Universums. Und du bist deswegen nicht zufällig hier auf dieser Erde. Du bist keine Laune der Natur oder Evolution, sondern du bist von Gott gedacht, du bist von ihm gewollt und du bist von ihm geschaffen. Und das bringt natürlich einiges mit sich. Und da kommen wir zum Herrschaftskonzept wieder. Ist das gut oder ist das schlecht, dass wir einen Schöpfer haben? Denn welche Konsequenz hat das für uns? Das bedeutet, wenn Gott tatsächlich unser Schöpfer ist, dann sind wir in gewisser Weise so oder so ihm unterworfen. Das bedeutet, dass wir auf jeden Fall auch Abhängigkeiten von ihm haben. Denn wenn du heute nach Hause fährst, kannst du nicht dafür garantieren, dass du heile zu Hause ankommst. Du hast dein Leben nicht wirklich in deiner Hand. Du hast viele Umstände nicht in deiner Hand. Du hast auch deine Gesundheit nicht in deiner Hand. Natürlich bis zu einem gewissen Grad in einem Verantwortungsbereich, den Gott dir gegeben hat. Aber es geht um weit mehr,
wenn man diese Tatsache anerkennt, dass Gott der Herrscher und dein persönlicher Schöpfer ist. Und diese Tatsache, mehr oder weniger, erkennt eigentlich jeder Mensch an. Wenn wir Römer 1 aufschlagen, finden wir ab Vers 19 die Tatsache beschrieben, dass der Schreiber des Briefes sagt, dass man aufgrund der Schöpfung anerkennt, dass es einen Schöpfer gibt. Und Paulus beschreibt später und sagt nicht nur, dass man Gott erkennen kann, sondern dass jeder Mensch diese Wahrheit anerkennt. Und die natürliche und logische Konsequenz von uns Menschen ist nicht, Gott anzubeten, sondern die Schöpfung anzubeten. Das ist so, wie der Mensch seit dem Sündenfall funktioniert und tickt. Seit den ersten Blättern der Bibel ab 1. Mose 3, wo wir von dem Sündenfall lesen. Und ein sehr prominenter atheistischer Wissenschaftler, der macht das sehr gut deutlich, nämlich Richard Dawkins. Vielleicht sagt der eine oder andere, oder sagt er dem einen oder anderen etwas. Anfang der 2000er Jahre ist er bekannt geworden durch sein Buch Der Gotteswahn, wo er für sich den Anspruch erhebt, darlegen zu können, dass es keinen Gott gibt. Nun, wie stichhaltig seine Argumente sind, mag jeder für sich bewerten. Aber es gibt zwei sehr interessante Aussagen von diesem Mann. Zum einen sagt er in einem Interview, er glaubt zwar nicht, dass es einen Gott gibt, das ist auch nicht sehr wahrscheinlich, aber er will auf keinen Fall in einer Gesellschaft leben, die nicht von christlichen Werten geprägt ist. Und die zweite Aussage, die ist auch sehr interessant, er sagt Folgendes: Ich fälle ein Urteil über die Wahrscheinlichkeit seiner Existenz, also Gottes Existenz. Und die liegt unter 50%. Ich glaube sogar, sie ist äußerst gering. Er glaubt also etwas, worüber er behauptet, es zu wissen. Ich glaube, wenn wir mit dem Mann einmal zum Flugzeug gehen würden und sagen würde, die Wahrscheinlichkeit, dass das Ding heile unten ankommt, ist etwas unter 50%, vielleicht nur 5. Oder umgekehrt, nur 95%. Er würde ganz sicher nicht in dieses Flugzeug einsteigen. Und daran sieht man, wie viel mehr gravierend und von Bedeutung es ist, anzuerkennen, dass Gott der Schöpfer und der Herrscher dieser Erde ist. Selbst wenn die Wahrscheinlichkeit nur 5% ist, das ist verhältnismäßig hoch. Aber es geht nicht darum, in Prozenten zu rechnen. Wir halten an der biblischen These fest. Es gibt einen Schöpfer und das hat die Konsequenz, dass du verantwortlich vor ihm bist, dass du dein Leben nicht in deiner Hand hast in letzter Instanz und dass du dein Leben letztlich vor ihm verantworten wirst. Dem Herrn gehört die Erde und alles, was sie erfüllt. Die Schöpfung, der Erdkreis und alle Bewohner. Deswegen sind die Slogans, die wir heute hören, auch nicht unproblematisch. Folge deinem Herzen, du hast dein Glück in deiner Hand, sei du selbst, du musst dich nur durchsetzen. Ich kann vorausnehmen, die Erfolgschancen auf ein gutes, gesegnetes Leben sind deutlich geringer mit diesen Slogans als mit dem Wort Gottes. Und es ist entscheidend für uns, ob wir einen Gott haben, an ihn glauben oder nicht. Es macht einen Unterschied, ob Gott uns geschaffen hat oder nicht, wenn wir in Hoffnungslosigkeit versinken, wenn unsere Nächsten in den Tod gehen, wenn unser Krebs so weit fortgeschritten ist, dass wir nicht mehr lange zu leben haben, wenn Krieg ist, wenn Trauer einzieht und wenn der Friede genommen wird. Es macht einen immensen Unterschied, ob es daran liegt, dass es einen Schöpfer gibt und alle Dinge in seiner Hand hat und darüber herrscht oder nicht. Denken wir darüber nach. Und der Psalmist geht nun weiter. Er hat also einmal das festgestellt, du musst seine Herrschaft anerkennen, dass es einen Gott gibt und der alles gemacht hat. Als zweites beschreibt er in den Versen 3-6 und stellt fest, wenn du einfach in den Herrschaftsbereich dieses Königs willst und in die Stadt willst, musst du so seinem Volk gehören. Denn dort kommt offensichtlich ja nicht jeder rein. Der Psalmist schwenkt plötzlich um vom Großen und Ganzen, vom Universum, von der Schöpfung und fokussiert seinen Blick auf einen bestimmten Ort, auf den Berg Zion, und er spricht von einer Stätte. Als ob er innehält,
und etwas Herausragendes, Schönes und Bemerkenswertes sieht, was selbst die Herrlichkeit des Universums überschattet oder überstrahlt. Ein Berg und eine Stadt. Und wenn wir dieses Konzept von Berg und Stadt etwas genauer untersuchen in der Bibel, so stellen wir fest, dass es ein Bild für etwas ist, wo Gott immer wieder entscheidend heilsgeschichtlich eingreift. Denken wir an den Berg Sinai, wo Gott seinen Bund mit seinem Volk schließt. Denken wir an den Berg Zion, wo Gott mit David, seinem König, einen ewigen Bund schließt. Denken wir an die Stadt Jerusalems, wo Gott unter seinem Volk wohnt, wo der Tempel steht. Und denken wir an den Anfang der Bibel, wo es eine kleine Stätte gibt, den Garten Eden, wo Gott mit seinen Leuten, auch wenn es nur zwei waren, in vollkommener Einheit, in Harmonie ein perfektes Leben führt. Und denken wir an die letzten Seiten der Bibel, wo uns eine vollkommene Stadt beschrieben wird, wo absolute, unbeschreibliche Herrlichkeit herrscht und wo kein Leid, keine Trauer, keine Sünde, keine Not mehr ist. Dieser Psalm erinnert uns daran. Es gibt eine Stadt, die unter Gottes vollkommener Herrschaft steht. Und dieser Gedanke wird auch beispielsweise in den Propheten immer wieder aufgegriffen. Wenn wir Jesaja 24 lesen, wenn wir Jesaja 40 lesen, finden wir erstaunliche Parallelen zu diesem Psalm. Auch dort geht es um einen hohen Berg, um eine Stadt, wo sich Gottes Herrlichkeit offenbaren wird. Ein Volk, das eingeladen wird, diesem König und dem Herrn zu vertrauen und ihm zu dienen. Die Propheten sprechen vom Berg Zion oder auch von einem Berg und einer Stätte, wohin die Heiden kommen werden und diesen herrlichen König anzubeten. Alles, was Gott geschaffen hat, dient dazu, ihn als Herrscher und Schöpfer zu ehren, zu verherrlichen und anzubeten. Das ist die Bestimmung seiner Schöpfung. Erst bei dem Geber und dem Schöpfer findet der Mensch Sinn, Halt und Heil im Leben. Erst bei Gott wird die zerbrochene Beziehung und die kaputte Welt gesunden. Nur bei Gott gibt es Trost im Leid, Frieden im Krieg, Hoffnung in hoffnungslosen Umständen. Auf diesem Berg und an dieser Stätte, bei seinem vollkommenen Volk. Und man fragt sich, wo ist diese Stadt, wo ist dieser Ort? Ist es Bethlehem? Ist es tatsächlich Jerusalem? Aber bevor wir das auflösen, gibt es ein wesentlich größeres Problem. Das ist nicht das Problem, die Stadt zu finden. Das Problem ist die Frage, ob du da tatsächlich reingehörst und ich da reingehören. Denn dieses Volk wird ja beschrieben. Dieses Volk braucht eigentlich nur eine Eigenschaft, um in dieser Stadt zu wohnen und in einer Beziehung mit Gott zu leben. Diese Eigenschaft bedeutet Vollkommenheit. Da darf kein Makel sein. Die Stadt ist nicht für Leute da, die mal zwischendurch 2 Stunden lang griesgrämig durch die Gegend laufen. Diese Stadt ist auch nicht für Leute, die irgendwann mal alleine in ihrem Büro frustriert sitzen und mit der Faust auf den Tisch hauen, weil die Dinge nicht funktionieren. Oder die im Herzen zornig über die Kinder werden, weil die nur am Rumschreien sind und das ganze Haus im Chaos halten. Für solche ist diese Stadt nicht. Nur wer unschuldige Hände hat und ein reines Herz hat und der noch nie betrogen hat und noch nie einen schlechten Gedanken hat, für die ist es. Haben wir zufällig Leute dabei? An dieser Stelle mache ich gerne eine Umfrage. In Önhausen gab es nur 2, einen Prediger und einen Diakon. Das stimmt nicht, also nicht, dass ihr Gerüchte verbreitet. Das war jetzt mein Scherz. Vielleicht gab es mal jemanden und der ist schon längst tot. Wer hat diesen Psalm geschrieben? David. David müsste doch voll Zuversicht diesen Psalm geschrieben haben, weil der gehört da doch rein, oder? Weil wieso schreibt er sonst so einen Psalm? Aber wenn wir an David denken, vollkommene Herrschaft, vollkommenes Königtum, einen seiner besten Leute ermordet, eine Frau durch Ehebruch erschlichen, seine Erziehung nicht im Griff gehabt,
und am Ende seines Lebens noch Gott gereizt, indem er das Volk zählen ließ. Ja, die Frage ist, wo ist denn David dann jetzt? Wahrscheinlich hat er es in diese Stadt nicht geschafft, weil der war ja auch nicht Vollkommenheit. Vollkommen. Vollkommenheit bedeutet im Prinzip das, was Arthur am Anfang gesagt hat. Vollkommenheit bedeutet, wenn du dein ganzes Leben lang, jede Minute nur Folgendes gemacht hast, Gott angebetet hast. Wenn alles, was du getan hast, getrieben war durch die Motivation oder der Liebe zu Gott. Und natürlich, wenn keine Sünde im Spiel war. Und wir haben ein Problem mit dieser Definition, weil wir natürlich sagen, klar, in den Himmel kann ja nicht jeder Hinz und Kunz rein, weil das funktioniert nicht. Ist natürlich ein besonderer Ort. Aber ich erinnere mich an ein Gespräch mit einem meiner Kollegen. Es war tatsächlich ein Kollege, der relativ problematisch war, fast mit allen Konflikte hatte. Wir unterhielten uns mal übers Evangelium und wo er meinte, ja, ins Himmel komme ich schon. Also ich so, ja, aber wer kommt denn da nicht rein? Kommt Hitler vielleicht auch rein? Ja, der ja nicht. Und das Denken, was dahinter steckt, ist, natürlich ist nicht jeder gut, aber ich bin schon gut. Jeder behauptet das von sich. Und natürlich gibt's auch Leute, die noch ein bisschen besser sind als ich. Klar, da gibt's nicht ganz so viele von. Und dann gibt's Leute, die sind ein bisschen schlechter als ich. Da gibt's eine ganze Menge von. Das ist unsere Ansicht. Und weil unsere Taten da doch das Gute überwiegt und so schlecht sind wir ja gar nicht, deswegen erheben wir als Menschen den Anspruch, wir gehören auf jeden Fall in diese Stadt. Siehe auch der reiche Jüngling, der daran gescheitert ist, an seiner hohen Moral. Und wir vergessen häufig, wie schlecht wir sind, weil wir allein auch vergessen, dass jeder Gedanke, jede Tat eine Disqualifikation darstellt, in diese Stadt zu gehen. Aber wer so vollkommen ist, wie es hier beschrieben wird, der kriegt tatsächlich eine Verheißung mit auf den Weg und es wird definiert, wer dieses Volk ist. Wer vollkommen ist, wer so ist, wie der Psalm es beschrieben hat, der wird Segen empfangen von dem Herrn und Gerechtigkeit von dem Gott seines Heils. Das heißt, Gott wird dich gerecht behandeln. Alle Segnungen, die Gott zur Verfügung hat, wird er auf dich schütten. Denn wer vollkommen gerecht ist, der erhält Gerechtigkeit. Der erhält Belohnung. Die Belohnung sieht so aus, dass du in dieser vollkommenen Stadt leben darfst. Nun, was bedeutet das aber letztlich? Es beschreibt hier nämlich auch eine Identität. Das ist Jakob. Jetzt würden wir zuallererst denken, ja, dann muss es ja das Volk Israel sein. Und wir gucken ins Alte Testament und sagen, hat nicht funktioniert. David ist nicht der König, das Volk Israel kann nicht dieses Volk sein. Irgendwas passt hier doch nicht. Wer kann unter die Segnungen Gottes kommen? Und wie ist das möglich? Und das beschreiben uns die letzten Verse 7-10, die deuten das im Prinzip an. Dort wird von einem König gesprochen und diesen König musst du anerkennen. Du musst an ihn glauben. Wenn wir diese Verse noch mal etwas genauer betrachten und lesen, stellen wir eine Sache fest, die wirklich nur angedeutet wird, aber ich glaube mit voller Absicht so formuliert ist. Es klingt so, als würde die ganze Stadt in hellster Aufregung sein, weil dort jemand kommt, der es wagt, in diese Stadt zu gehen. Die Stadt hat kein Volk, was diesen König begrüßt und ihm zujubelt. Die Pforten und Tore werden aufgefordert, sich zu erheben und ihre Tore weit zu machen, damit dieser König einzieht. Und es klingt so, als wenn alles in hellster Aufregung ist, weil irgendwer die Unverfrorenheit und Dreistigkeit besitzt, in diese Stadt schnurstracks zu gehen und durch die Tore zu marschieren. Und die Tore können es nicht aufhindern. Da ist kein Wächter, der diesen König aufhalten könnte. Und es scheint so zu sein, dass dieser König der Erste ist, der durch die Stadt geht. Und bei dem, was wir vorher gehört haben, stellen wir fest, das war wahrscheinlich auch der Einzige, der da
hineinkommt. Wenn wir Psalm 15 lesen, werden wir feststellen, dass der Psalm von Wortlaut extrem ähnlich ist zu den Psalm 24. Mit einem entscheidenden Unterschied. Der Psalm hört auf mit den positiven Eigenschaften, die gefordert sind. Kein Lug, kein Betrug, keine Wucherzinsen. Nur solche dürfen, da geht es nicht um den Tempel oder eine Stätte, sondern um ein Zelt Gottes. Also es spielt auf die Stiftshütte an. Wir erinnern uns an das Konzept, wo Gott wohnt. Aber der Psalm wird nicht aufgelöst. Und jeder, der den Psalm liest, kann unmöglich sagen, ja, dann werde ich Segen vom Herrn empfangen. Das funktioniert schlecht. Aber wir haben die Verheißung eines Retters. Wir haben den Psalm 22, der prophetisch hindeutet auf einen, der kommen wird, um die Schuld der Menschen zu tragen, weil Gottes Gerechtigkeit Strafe fordert. Und damit wir diese Strafe nicht erhalten, nimmt Jesus Christus sie am Kreuz auf sich, um für uns vollkommene Gerechtigkeit zu erwirken. Und wer daran glaubt, dass er nicht vollkommen ist, dass Gottes Gerechtigkeit aber Vollkommenheit fordert und wir es aus unserer Kraft nicht schaffen, wer das glaubt, wer anerkennt, dass Jesus Christus der verheißene Messias ist, der Gottes Zorn für unsere Schuld auf sich nahm und der als Tausch dafür seine vollkommene Gerechtigkeit auf uns legt, der hat den guten Hirten an seiner Seite, von dem der Psalm 23 spricht. Der empfängt Segen von Gott und Gerechtigkeit von dem Gott seines Heils. Und dieser König, spätestens jetzt ist klar, das ist der, der irgendwann mit einem Eselsfüllen nach Jerusalem einzieht und letztlich rausgeschmissen wird und draußen vor den Toren leidet und stirbt. Aber der mit seinem Tod und Auferstehung ein Reich gründet, was ewig und vollkommen ist. Der, als er zum Himmel hinaufgefahren ist, ein neues Reich gründet, was unsichtbar ist, ähnlich wie die Partikel an meiner Kleidung vielleicht, aber eigentlich vollkommen ist. Und nur mit geistlichen Augen zu ergreifen und zu bekommen ist. Der König kommt zu dir. Er will dir Gerechtigkeit bringen. Er will dein guter Hirte sein und dein Leben komplett neu machen. Er gibt Hoffnung und Leid, er gibt dir ewiges Leben, wenn die Krankheit nicht mehr besiegt werden kann. Er gibt dir Ausdauer und Kraft in den Umständen dieses Lebens. Warum? Weil er ein vollkommenes Reich und eine vollkommene Stadt für dich mit erbaut hat, wo du hineinkommen kannst. Und das klingt jetzt erstmal abstrakt und sagt, ja, das wird mal irgendwann passieren, wenn wir tot sind. Aber Hebräer 11 sagt uns eigentlich etwas anderes. Er sagt, ihr habt schon diesen König. Ihr seid schon in dieser Stadt. Das, worauf wir noch hoffnungsvoll warten, das haben wir auch schon jetzt. Sondern ihr seid gekommen zu dem Berg Zions, Hebräer 11, 22, zu der Stadt des lebendigen Gottes, dem himmlischen Jerusalem, zu den 10.000 von Engeln, zu der Festversammlung und zu der Gemeinde der Erstgeborenen, die im Himmel angeschrieben ist. Und zu Gott, dem Richter über alle, zu den Geistern der vollendeten Gerechten und zu Jesus, dem Mittler des neuen Bundes und zum Blut der Besprengung, das Besseres redet als das Blut Abels. Genauso wie die Tatsache, wenn du an Gott noch nicht glaubst oder diesen Herrscher noch nicht anerkannt hast, genauso wie die Tatsache, dass Gott dennoch dein Schöpfer ist, Auswirkungen für dein Leben hat, genauso hat diese Tatsache, dass das, was noch aussteht, einerseits schon in unserem Leben ist, genauso hat das auch Auswirkungen auf unser persönliches, aktuelles, geistliches Leben. In Epheser 1, 3 bis 8 finden wir diesen Gedanken noch mehr ausgeführt, nämlich den Gedanken, dass wir, wenn wir Christus haben, wenn wir diesen König anerkennen, im Glauben fassen, dass alle Segnungen Gottes auf uns herabgeschüttet werden. Es ist ein Privileg, Gott zu gehören. Und das bringt tatsächlich eine
Herausforderung mit sich, nämlich vollkommen zu leben. Was heißt das? Natürlich bedeutet das nicht, ab jetzt lebe ich vollkommen. Aber es heißt, von Gottes Herrlichkeit, von seinem Wesen, von seinem Charakter geprägt zu sein und dass diese Prägung unser Leben mehr und mehr verändert. Das nennt die Bibel Heiligung. Das heißt, dass wir auf dem Weg in diese zukünftige Stadt sind und wir folgen diesem König in der festen Zuversicht. Dieser König, wenn der durch die Stadttore eingeht, und wir als seine Nachfolger hinterher dürfen, wird es keinen Wächter geben, der uns daran hindern können wird. Und diese Perspektive macht alles neu. Warum? Weil unser Leben eine Anbetung dieses Königs wird. Das bedeutet, dass der Tischler seine Stühle und Tische für den Herrn baut. Das bedeutet, dass man die Prothesen, damit Menschen wieder laufen können, letztlich in letzter Instanz für den Herrn macht. Das bedeutet, dass man mehr und mehr Exzellenz darin sucht, nicht im götzendienerischen Sinn, sondern weil man sagt, alles, was ich tue, soll Gottes Wesen, Charakter und seine Herrlichkeit widerspiegeln. Und trotzdem werden manchmal Tischbeine abfallen. Warum? Weil wir in einer gefallenen Welt leben und lediglich nach der Vollkommenheit unseres Königs streben, diese aber nie ganz erreichen werden. Jedoch frustriert uns das nicht, sondern treibt uns zu neuen Taten an und befreit uns zu einem neuen Leben. Ein sehr schönes Beispiel hörte ich mal von dem inzwischen verstorbenen Pastor Tim Keller. Er hatte wohl mal einen ehemaligen Zeugen Jehovas in seiner Gemeinde, der sich bekehrt hatte. Und dieser Zeuge Jehovas war noch wesentlich stärker von seinem alten Denken geprägt als vom Evangelium. Und beladen mit schlechtem Gewissen kam er zum Tim und sagte, ja, ich bin der Ansicht, ich sollte von Tür zu Tür gehen und den Menschen das Evangelium erzählen, aber irgendwie klappt das nicht und ich traue mich auch nicht und eigentlich schäme ich mich auch etwas dafür. Und Tim Keller sagte diesem Mann, das macht nichts, Jesus Christus liebt dich trotzdem. Eine Woche später kam ein weiterer Diener aus der Gemeinde zu dem Keller, der davon gehört hatte. Und er sagt, was hast du mit dem Mann gemacht? Der geht von Tür zu Tür und erzählt den Leuten das Evangelium von Jesus Christus. Warum? Weil sein Denken ergriffen war von der Schönheit und Herrlichkeit dieses Königs. Wenn wir Gottes Gerechtigkeit, Gottes Vollkommenheit und unsere Abhängigkeit von ihm in dieser Hinsicht begreifen, befähigt uns das zu Taten, die Richtung Vollkommenheit streben und an dieser natürlich besten Fall kratzen, aber dennoch Frucht des Geistes sind, die Gott ehren. Und deswegen kommt Gottes König zu dir. Das ist tatsächlich ein Grund zur Freude, wenn du seine Herrschaft anerkennst. Wenn du anerkennst, dass Gott alles getan hast und du ihm Verantwortung und Rechenschaft schuldig bist und aus diesem Grund dich diesen König unterworfen hast. Und wenn du das tust, gehörst du zu Jakob. Du gehörst zu Gottes vollkommenen Volk. Diese Wahrheit soll unser Leben prägen und stetig verändern. Unser Leben davon geprägt ist, dass wir Gott anbeten und auf diese Weise seine Herrlichkeit, seine Vollkommenheit, sein Wesen und Charakter widerspiegeln, damit diejenigen, die diesen König nachfolgen, immer mehr werden. Damit Heiden aus allen Nationen hinzukommen und diesen König anbeten. Gott gebe uns dazu Gnade und viel Frucht durch die Kraft des Geistes und seines Evangeliums. Amen.

Es ist 21 Uhr und 40 Minuten. 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

Ja, dann setzen wir jetzt fort. Also ich hatte ja jetzt so dargelegt, wie sehr so gerade so das Smartphone den Alltag von jungen Leuten prägen kann. Habe über diese Wesen hier gesprochen, die das am wahren Leben vorbeileben und sozusagen das echte Leben nicht mitbekommen. Ich habe auch eine Grafik vorbereitet, dass man mal sieht, wie das eigentlich ist. Und die Zahlen müssen uns eigentlich erschrecken, dass also junge Leute, Jugendliche im Alter zwischen 12 und 17, gerade am Wochenende ist es ja auffallend, zwischen 3 und circa 4 Stunden sitzen die an ihrem Gerät, also im Smartphone, und nutzen das. Das heißt, naja, wenn man sagt, okay, die schlafen 8 Stunden, bleiben noch 16 Stunden zum Leben. Also 25% des Tages, den man so lebt, hängen die vor diesem Gerät. Und das seht ihr, diese dauernde Nervosität, wenn ihr die jungen Leute mal beobachtet. Also im Skript findet ihr auch diese Zahl, 150 Mal pro Tag gucken die auf ihr Gerät. Also früher, also als es diese normalen, diese Uralt-Handys noch gab, da habe ich eben, weiß ich nicht, 4, 5 Mal auf dem Handy geguckt, vielleicht geguckt, ob meine Frau mich angerufen hat. Oder wenn ich unterwegs war, habe ich sie angerufen, du, ich fahre jetzt los und bin gleich da. Dann war aber auch gut. SMS war, konnte man sich damals nicht leisten, die waren ziemlich teuer, 39 Pfennig, glaube ich. Aber heute, da ist man ja dauermäßig unterwegs. Und das ist ja wirklich so, das macht ja was mit den jungen Leuten. Die sind dann völlig gestresst, nicht nur, weil sie Zeit verlieren und keine Zeit mehr haben, sich auf die Schule vorzubereiten, Vokabeln zu lernen. Das ist natürlich auch so ein Nebeneffekt, ne? Dass natürlich dann, wenn man dann Englischvokabeln gelernt hat oder für die Mathearbeit gelernt hat und dann sitzt man da wieder vor diesem Gerät, dann ist man dann wirklich völlig dann abgelenkt und viele Vokabeln sind dann hinterher wieder weg. Wie gesagt, ich bin froh, dass ich diese Zeitdiebe damals nicht hatte und diese Ablenkung nicht hatte. Aber es ist auch so, die jungen Leute, gerade auf dem Problem, die lesen dann Nachrichten, die sie aus ihrem Wohlbefinden herausreißen. Dann kommt dann, ja, in der Klasse hat irgendeiner das und das über dich gesagt. Und wir schließen dich jetzt aus unserer Klassengruppe. Wir mögen dich nicht mehr. Und dann stehen die dann da. Und das sind ja neue Entwicklungen. Ich habe eben den Fachbegriff genannt, dieses Cybermobbing. Ihr glaubt es gar nicht, wie viele Kinder in den Schulen mit diesen Dingen fertig gemacht werden. Ja, dann werden dann üble Gerüchte über sie verbreitet. Oder sie werden isoliert, ja, alle aus der Klasse sind dabei, nur die Christen, die lässt man vielleicht raus, ja, die wollen ja eh nichts davon wissen, und macht ihnen das Leben schwer. Und das sind wirklich so Dinge, von denen kriegt ihr das nichts mit. Und es gibt viele christliche Eltern, die wundern sich dann über ihre Kinder und sagen, was ist mit denen los? Die sehen so müde aus, die haben gar keinen ordentlichen Appetit mehr. Und solche Fälle kenne ich aus der Schule, dann hinterher kommt dann raus, ja, die wurden dann über Wochen übers Internet gemobbt. Richtig fertig gemacht. Und die stehen dann wirklich isoliert da. Und ich sage ganz ehrlich, ein hartes Wort, aber dieses Smartphone, dieses Internet ist wie so eine Waffe. Ja, das richtet so viel Schaden an und man bekommt da nichts mit. Und wie viele Seelen werden durch dieses Gerät gerade verletzt? Eine andere Sache ist, und ich habe hier von Martin Spitzer etwas zitiert im Skript, ich lese da mal etwas vor. Weil da spricht man mir wirklich aus dem Herzen. Ältere Generationen wissen noch, dass es auch ein Leben ohne Smartphone gibt. Für Jugendliche ist das schwerer. Sie haben nie gelernt, ihren eigenen Willen auszubilden, sondern sind durch ihre Smartphones konditioniert. Viele Lehrlinge wollen nichts mehr. Der Personalchef eines großen deutschen Unternehmens sagte mir vor ein paar Jahren, dass unsere Lehrlinge heute Probleme mit der Prozentrechnung haben, finde ich nicht schlimm. Das können wir ihnen noch beibringen. Das Schlimme ist, viele Lehrlinge wollen heute nichts mehr. Und dieser Satz, der muss uns doch wirklich treffen. Wollen wir es zulassen, dass unsere Jugendlichen und Kinder nichts mehr wollen? Dass sie keinen eigenen Willen mehr haben? Wollen wir so willenlose Wesen haben? Doch nein. Also ich lese in der Bibel, Gottes Wille ist unsere Heiligung. Ich aber und mein Haus, wir wollen dem Herrn dienen. Also es gibt doch einen gesunden Willen, den uns Gott geschenkt hat, den er prägen will. Aber er will doch nicht, dass wir zu willenlosen Wesen werden. Also wer von euch das schon mal erlebt hat, der weiß, gerade dieses Smartphone, das schaltet irgendwie den Willen aus. Also fast schon hypnotisch. Du weißt genau,
ich brauche jetzt eigentlich meine Ruhe. Ich möchte jetzt eigentlich in der Bibel lesen, aber guck doch mal doch lieber schnell nach. Vielleicht ist ja eine wichtige Nachricht eingegangen. Oder ich will doch jetzt eigentlich beten, aber ich lese jetzt dann doch lieber schnell nochmal die Nachrichten. Mal gucken, was über Nacht passiert ist. Ich muss ja wieder auf dem neuesten Informationsstand sein. Und wenn dann auf irgendwelchen Nachrichten irgendwelche Bilder sind, dann ist das wirklich so, die haben diese hypnotische Wirkung, von der ich eben sprach. Sie gehen nicht nur in dein Auge, sie gehen in dein Herz, sie prägen deinen Sinn einfach. Und dann merkt ihr einfach diese Macht, die dieses Gerät wirklich entwickelt hat. Und ich will das ja nicht schlimm reden. Ich habe ja gesagt, es hat seine guten Seiten, aber es gibt eben diese andere Seite noch, und die man einfach wissen muss. Und ich glaube wirklich, dass gerade viele junge Leute keinen festen Willen mehr haben. Sie lassen sich einfach treiben und gehen und handeln sehr stark nach dem, was gerade so dran ist, was sie so wünschen oder wo sie ihre Bedürfnisse sehen. Aber der feste Wille, einmal Nein zu sagen, der wird wirklich geschwächt. Ich sage euch etwas, was das ändert, Gottes Wort. Ich merke es in meinem Alltag immer wieder, wenn ich meinen Tag bewusst in Gottes Hände lege, wenn ich bewusst Gottes Wort lese, das stärkt meinen inneren Menschen, das stärkt meinen inneren Willen. Dieses Gerät arbeitet irgendwie gegen uns, zumindest nicht eine große Gefahr. Und das muss man einfach an der Stelle wissen. Und komm noch mal auf die Folie eben zurück. Es ist wirklich so, dass natürlich auch die Lehrer beklagen, dass die Schüler sich nicht mehr konzentrieren können, was ich eben schon oft genug sagte. Die Bildung leidet drunter. Ich sag mal so, gute Schüler, habe ich gehört, sagte mir ein Kollege vor ein paar Tagen, haben kein Problem mit diesen Geräten. Sie bleiben trotzdem gute Schüler. Was sie nun in sich aufnehmen, das sei jetzt mal dahingestellt. Ich hoffe, keine schlechten Dinge. Aber wenn Schüler nahezu mittelprächtig sind oder eher schwach sind, dieser Zeitdieb, dieses Gerät Smartphone, zieht sie oft noch mehr runter und sie verlieren so den Wunsch. Also ich merke so bei vielen Schülern so die Haltung, ja, dann habe ich eben eine schlechte Note. Also mir ging es so, ich war relativ gut. Wenn ich mal eine 3 hatte, da war ich echt geknickt und habe gesagt, das passiert mir jetzt nicht mehr. Ich strenge mich jetzt an, dass es das nächste Mal besser wird. Aber ich beobachte oft so, ja, es ist mir gleichgültig. Ich habe da nicht so einen richtigen Willen und das erschreckt mich wirklich. Und ich führe vieles auf diese Geräte zurück. Und ich habe es ja schon gesagt, eine große Gefahr ist sicherlich auch dieses gegenseitige Fertigmachen. Und das nimmt dir ja auch die Konzentration. Ich weiß nicht, wer von euch das mal erlebt hat, vielleicht im Berufsleben oder in der Schule, dass euch wirklich Leute geschnitten haben, dass euch wirklich Leute übel mitgespielt haben. Also ich habe das in meinem Berufsleben, ich war mal an der staatlichen Schule tätig, einmal erlebt, da hatte ich eine Vorgesetzte, die mir richtig ganz schlecht mitgespielt hat. Also das war ganz schlimm. Da habe ich wirklich schlaflose Nächte gehabt. Also ich schlafe eigentlich immer gut und beruhigt. Aber wenn dann sowas ist und dir einer was Böses will, Schlechtes über dich redet und du stehst da plötzlich alleine da, das macht einem das Leben schwer und das raubt einen im Schlaf. Und das passiert ja in den Schulen euren Kindern, je nachdem, was da auf dieser Ebene abläuft. Und ich habe das mal in der Klasse, wo ich Klassenlehrer war, erlebt, dass da Probleme auftraten und dann auch die christlichen Eltern hingegangen sind, haben sich das von ihren Kindern mal das Handy geben lassen und haben diese WhatsApp-Nachrichten nachgelesen. Und da waren die schlimmsten Dinge drin. Da waren die Hinweise auf irgendwelche pornografischen Bilder, also Verbindungen, Links nennt man das ja, auf Gewaltgeschichten. Und die haben sich untereinander richtig schlimm fertig gemacht. Auch über die Lehrer sehr schlecht geredet. Und das ist unglaublich, was da innerhalb dieser WhatsApp-Gruppen passiert. Und das ist natürlich so, dass das ja auf eure Kinder einen großen, großen Einfluss haben wird. Ich sag ganz ehrlich, es ist eine große Gefahr, was ich am Anfang des Vortrages sagte, gerade mit dieser Pornografie, die da kursiert, die in solchen großen Mengen durch dieses Internet kursiert. Und die Smartphones empfangen diese ganzen Sachen, zeigen diese ganzen Dinge. Das ist doch klar, dass das eine große Auswirkung auf das Seelenleben der Kinder und Jugendlichen hat. Die sehen dann Dinge, die nicht für ihre Augen bestimmt sind, die ihnen das Leben schwer machen, die einfach gegen Gottes Willen sind. Und wichtiger fände ich wirklich, dass man lernt, gerade im Kindern- und Jugendlichenalter zu fragen, was ist Gottes Wille, was soll ich tun?
steht auch der Satz drin, vielleicht denkt ihr, ich übertreibe nur und sagt, was hat das überhaupt mit dem Leben zu tun? Gerade diese Abstumpfung, von der ich da spreche, dass die Menschen kein Einfühlungsvermögen mehr haben, das sehen wir doch sehr, sehr deutlich. Ich nenne das genannte Beispiel, dass man heute Polizisten oder Rettungssanitäter schlägt. Das zeigt doch, dass die Menschen gar nicht mehr wissen, dass sie mit einem Mitmenschen zu tun haben. Ich käme nicht im Traume drauf, einem Menschen, der anderen Leuten hilft und sie retten will, zu schlagen. Das wäre mir völlig fern. Und da ist doch in unserem Mitmenschen etwas kaputt gegangen. Oder wenn zum Beispiel ein schwerer Unfall war, dann holen die Leute heutzutage ihre Smartphones raus und filmen das, anstatt die Polizei anzurufen oder den Leuten zu helfen. Und stellen dann diese schlimmen Bilder ins Internet und geben damit an. Das zeigt doch wirklich, da ist etwas zu kaputt gegangen. Und das ist ja nicht etwa so, dass wir als Christen sagen, ja, das betrifft mich nicht. Weil wir diese Respektlosigkeit und Morallosigkeit der Mitmenschen ja zu spüren bekommen. Und ich bin mir sicher, dass uns Christen über kurz, über lang ein härterer Wind entgegenwehen wird. Ich habe ja eben das Beispiel genannt mit der veränderten Ehemoral in Deutschland. Sag du mal deine Meinung ehrlich dazu. Du stehst plötzlich ganz isoliert da oder Leute treten dir sehr kritisch gegenüber und widersprechen dir und sagen, was denkst du denn da? Du bist ja aus dem Mittelalter und machen dir richtig große Vorwürfe. Und ich bin mir sicher in den nächsten Jahren, dass da noch einiges mehr werden wird. Ja, jetzt bin ich bei der Diagnose und da werde ich ziemlich kurz etwas sagen müssen wegen der Zeit. Ihr könnt das natürlich alles im Skript in Ruhe nochmal nachlesen. Die Frage ist eben, wie prägt denn diese von Gottes Widersacher geprägte oder die verformte Welt unserer Kinder? Ich habe die Dinge schon genannt. Was eben so da ist, wie es so den Kindern und Jugendlichen und Erwachsenen geht, dieser Dauerstress, diese Infiltrierung mit sexueller Unmoral durch Fotos und Videos, dass der Wille gelähmt wird und dass man sich an Maßstäbe gewöhnt hat, die Gottes Wort widersprechen. Ich möchte nochmal die Bedeutung herausstellen von Gottes Wort. Es gibt ein wichtiges Zitat, das findet ihr auch im Skript. Die Bibel wird dich von der Sünde abhalten oder die Sünde wird dich von diesem Buch abhalten. Also, da sehe ich schon eine große Gefahr, dass Gottes Wort viel verkündigt wird, aber das persönliche Leben mit Gottes Wort, mit der Bibel, mit dem Gebet ist echt sehr stark vernachlässigt. Ich will das vielleicht verdeutlichen. Also wir hören in unserer Gemeinde Predigten, wir hören in unserer Gemeinde, wir haben Bibelstunden, wir haben eine Gebetsstunde. Gottes Wort ist viel um uns. Die Frage ist einfach aber, dringt wirklich Gottes Wort tiefer in unser Herz? Beschäftigen wir uns wirklich damit? Und ich glaube, ich sehe euch ja heute Morgen nur vor euren Kopf. Aber ich weiß ja nicht, ob ihr vielleicht gerade durch diese modernen Medien eine innere Blockade habt. Dieses bekannte Zitat eben sagt ja, dass die Sünde uns von Gottes Wort abhält. Vielleicht hast du ja nicht mehr die Freude an Gottes Wort. Vielleicht machst du so ungern stille Zeit, weil zwischen deinem Herrn und dir etwas geraten ist. Wenn ihr ehrlich aufschreiben würdet auf dem Zettel, was hast du dir, wenn du so ein Smartphone besitzt, was hast du in den letzten Wochen und Monaten gesehen? Sei mal ehrlich, schreib das mal auf. Und viele werden sagen, ja, ich habe WhatsApp-Nachrichten gelesen, ich habe Nachrichten gelesen, ich habe Fotos damit gemacht, ich habe damit mich navigieren lassen. Aber ich glaube, auf vielen Zetteln würde doch auch stehen, ich habe Bilder gesehen, die ich hätte besser lieber nicht sehen sollen. Und ich hatte mal ein Gespräch mit einem Bruder geführt, der in diese Krise geraten war durch diese Dinge. Und da habe ich das gemerkt. Der war nicht mehr der Alte. Er wirkte auf mich so bedrückt. Und dann hat er es mir dann so offen bekannt und hat gesagt, du, ich habe mit diesen pornografischen Dingen, gerade durch dieses Gerät, echt große Probleme. Und er war nicht mehr der Alte. Und das war jetzt nicht irgendeiner, der so in der Gemeinde nur sitzt, sondern es war jemand, der Verantwortung trägt. Und ein geistlicher Dienst kann durch diese Dinge wirklich zerstört werden. Und ich denke, wir können dieses Problem, sollten wir nicht zu gering schätzen.
Und das ist vielleicht größer, auch in unseren Gemeinden, vielleicht auch in unseren Familien oder in unserem Umfeld, viel größer, als wir das denken. Der Autor, der dieses Zitat eben brachte, der schreibt auch weiter und sagt in einem weiteren Zitat, eine verstaubte Bibel führt zu einem verschmutzten Leben. Es ist wahr, entweder bist du im Wort Gottes zu Hause und dieses Wort verwandelt dich in das Bild Jesu Christi, oder du bist in der Welt und die Welt presst dich in ihre Form. Das ist doch wirklich, dieses Zitat passt doch wirklich zu dem Thema geformte Kinder oder Kinderformen. Wie geht's eurer Bibel zu Hause? Ich habe mich sehr gefreut, ich bin eben durch die Reihen gegangen und habe in fast jeder Reihe, wo das Liederbuch reingelegt wird, Bibeln gesehen. Es gibt viele Gemeinden, da siehst du ja nicht mal das. Dann sitzen die Leute, hören sich den Predigt an und blättern gar nicht mehr mit. Also mir geht's ganz ehrlich oft so, wenn ich eine gute Predigt höre, dann lese ich das nach, blätter paar ins Alte Testament zurück, der Gedanke beschäftigt mich. Also es ist wunderbar, also bewahrt euch diese Eigenschaft, die Bibel mitzubringen. Aber wie sieht es im privaten Leben aus? Macht ihr wirklich reichlich Gebrauch davon? Gibt's das noch, dass man wirklich ein Buch innerhalb kurzer Zeit vom ersten Kapitel bis zum letzten Kapitel durchliest? Faltet ihr noch die Hände, wenn ihr Bibelstudium gemacht habt? Redet mit eurem Herrn, was er euch deutlich gemacht hat, bittet ihm um Vergebung. Also ich weiß nicht, ob es nur meinem Umfeld so geht, den Menschen, mit denen ich es zu tun habe, vielleicht geht es euch aber auch so. Es fehlt wirklich die Zeit mit Gottes Wort, dieses wirkliche, innigliche Leben mit der Bibel. Und die Konsequenzen sind hart. Hier steht, eine verstaubte Bibel führt zu einem verschmutzten Leben. Entweder kann die Bibel dich prägen oder die Welt presst dich in ihre Form. Wie geht's dir wirklich? Vielleicht prägt diese Welt dich ja doch viel mehr, als du so denkst. Wir haben ja eben einige Bücherempfehlungen bekommen. Dein Äußeres entspricht dem. Das ist wunderbar, freue ich mich. Aber wie sieht's in deinem Inneren aus? Spiegelt das Äußere dein Inneres wider? Ist da wirkliches geistliches Leben in dir? Oder die Welt mit ihren Prinzipien bestimmt dich dann doch mehr, als du denkst. Ich habe ja eben gesagt, wir leben in dieser Welt und das Rad der Geschichte kann dich nicht zurückdrehen. Auch den PC und diese ganze Handytechnologie, die können wir nicht wieder verschwinden lassen. Aber wir sollen schauen im Sinne der Bibel, dass diese Dinge uns nicht bestimmen, dass sie uns nicht beherrschen. Und vielleicht macht ihr es mal so, wenn ihr so ein modernes Gerät habt, ein Smartphone, dass er wirklich sagt, dieses Gerät soll mich nicht verunreinigen. Oder man hat früher gesagt, man hat Dinge geheiligt, dass man gesagt hat, dies gehört Gott. Dass man vielleicht bewusst sagt, dieses Gerät, ich will damit nur Dinge sehen, ich will mit diesem Gerät nur Dinge machen, die Gott gefallen, die nicht gegen Gottes Willen sind. Und vielleicht muss der ein oder andere von den jüngeren Leuten sagen, dieses Gerät nutze ich aber nur so, dass jederzeit ein Bruder oder Schwester in diesen Raum rein kann und ich bin mir bewusst, dass ich vor meinem Herrn stehe. Und ihr wisst es selbst, Christsein bedeutet Kampf. Und das wird ein Kampf werden für euch, wenn ihr euer Gerät in diesem Sinne nutzt. Und wenn ihr merkt, dieses Gerät beherrscht euch, es stiehlt euch Zeit, ihr seid bei Familienfeiern oder nach Gemeindeveranstaltungen nicht mehr mit ganzem Herzen dabei, dann sagt einfach, ich nutze diesen Notausgang, ich sage bewusst ein Nein zu diesem Gerät, ich lege es einfach weg. Dieses Gerät muss nicht an meinem Nachttisch liegen, es muss nicht mein erster Gedanke sein am frühen Morgen. Und das sind Kämpfe. Es wird euch nicht leicht fallen. Aber ich bin mir sicher, wenn wir da mit Gott im Reinen sind, wird sich das auswirken. Das wird sich auswirken auf dein eigenes Leben, auf das Leben deiner Familie, innerhalb deiner Gemeinde. Und vielleicht ist ja dein Leben ein Grund daran, dass dein geistlicher Dienst gelähmt ist und du nicht in deiner Gemeinde so segensreich wirken könntest, als würdest du mit deinem Herrn im Reinen sein. Wir kommen zur dreifachen Therapie. Wir können ja jetzt alle sagen, das ist schlimm, auch dass wir vielleicht merken, ich bin betroffen von diesen Dingen, sie prägen mein Leben, es ist nicht in Ordnung, wie komme ich da raus? Ihr kennt alle das Kinderlied, sei ein lebendiger Fisch. Ich habe dieses Kinderlied selbst gelernt und
Find das, obwohl es ein Kinderlied ist, gut. Wir denken vielleicht manchmal, ich weiß nicht, wie es euch geht im Gottesdienst, dann kommt dann so ein Kinderlied oder eine Botschaft für die Kinder und vielleicht schaltet ihr ja innerlich ab und sagt, ach ja, ist für die Kinder, für die Kleinen. Ich habe das in Bielefeld, als ich diesen Vortrag schon hielt, auch gesagt. Gerade die Kinderbotschaften waren diejenigen, die mich am meisten angesprochen haben, weil sie so einfach sind, so klar. Oft waren das so bewegende Geschichten. Da war es gut, dass man mir nicht so tief in die Augen geguckt hat, weil die mich so getroffen haben, weil sie mich bewegt haben, weil sie so für die Kinder waren. Aber ich denke, euch geht es ähnlich. Die treffen einen, sie bewegen einen. Und dieses Kinderlied hat mich sehr bewegt und getroffen. Dieses Lied macht doch deutlich, dass wir unsere Kinder und Jugendlichen gerade, die durch dieses Smartphone, die jungen Erwachsenen, die jungen Familien, wir sollten sie nicht diesem Gerät allein überlassen. Wir sollten uns fragen, wie prägen wir unsere Kinder? Gott sagt uns, er will uns prägen, er will uns formen. Er ist der Töpfer, wir sind der Ton. Aber die Frage ist jetzt, wie prägen wir denn die Kinder und die Jugendlichen? Und es gibt eine Antwort, und der Eduard Freitag hat die eben eigentlich schon gegeben, durch unser Vorbild und unser echtes Leben mit Gott. In dem Lied heißt es, sei ein lebendiger Fisch, schwimme doch gegen den Strom. Das wäre meine große Freude, wenn wir, ich schließe mich mit ein, wenn wir aus diesem ABM-Seminar nach Hause gehen mit dem Wunsch und sagen, ich war bisher so ein stromlinienförmiger Fisch. Ich bin mit dem Strom mitgeschwommen. Ich habe viele Dinge gemacht, wie sie die Welt auch macht. Da hat keiner was von mitbekommen. Ja, ich habe meine äußere Fassade gewahrt, aber innerlich, oh, wenn da einer wüsste, wie es in mir aussieht. Aber vielleicht sagt ihr, ich will jetzt bewusst gegen den Strom schwimmen. Und ich hoffe, so Christen gibt es noch, die sagen, ich gehe nicht mit der Menge mit, ich bin anders. Ich verhalte mich anders, ich rede anders, ich denke anders. Und wichtig ist eben gerade das Vorbild in unserer eigenen Familie. Wie erleben mich denn meine Kinder? Vielleicht nehmt ihr ja mit von diesem Vortrag heute Morgen oder heute Vormittag, dass ihr sagt, ja Kinder, ich habe was gehört mit den Smartphones, wir machen das jetzt anders, wir sind das ein bisschen strenger. Und nachdem du deinen Kindern da was gesagt hast, gehst du selbst an dein Gerät und dann sagen die Kinder, Papa, da stimmt was nicht. Du bist ja selber abhängig von diesem Gerät. Du nutzt es doch selbst dauernd. Bin ich wirklich meinen Kindern in dieser Beziehung ein echtes Vorbild? Oder lasse ich mich selbst von diesen Dingen beherrschen? Bin ich wirklich ein lebendiger Fisch? Wir waren vielleicht in einem Gottesdienst und haben ganz viel gehört über Gottes Barmherzigkeit und Gottes Gnade. Und wir freuen uns darüber. Aber wie gehen wir dann nach Hause? Lebe ich dann diese Barmherzigkeit? Lebe ich diese Freude? Wie rede ich mit meinem Ehepartner? Merkt mein Ehepartner, dass ich eine Predigt gehört habe über Barmherzigkeit? Merken das meine Kinder? Welche Atmosphäre herrscht in eurer Familie? Denn das gehört auch zum lebendigen Fischsein. Das gehört auch dazu, die Kinder zu prägen. Was merken die Kinder? Herrscht bei euch zu Hause eine freundliche, fröhliche, von einem guten Humor geprägte Atmosphäre des gegenseitigen Annehmens und Vergebens? Oder herrscht eine Atmosphäre wie im Kühlschrank oder in der Tiefkühltruhe, ganz kalt? Ist da wirklich herzliches Erbarmen, wenn es deinem Ehepartner schlecht geht? Hast du wirklich herzliches Erbarmen? Hast du wirklich herzliches Erbarmen, wenn dein Kind mal wieder in Mathematik eine 5 nach Hause gebracht hast und fühlst du dann wirklich mit? Lacht ihr gern miteinander? Habt ihr Freude miteinander? Ihr sagt vielleicht, das sind doch nur Nebensachen, Werner. Hauptsache das und das und ist in Ordnung. Ich glaube, es ist keine Nebensache. Eure Kinder lernen viel an euch, leiten aufgrund, wie ihr lebt, eine ganze Menge ab. Das gilt auch für die Großeltern. Eure Enkelchen gucken sich auch an, wie lebt ihr. Merken die Kinder und Enkelkinder, dass ihr dem Herrn wirklich vertraut? Es kommt eine schlimme Nachricht an eure Familie. Reagiert ihr panisch, wie man so sagt, schlagt ihr mit den Flügeln oder faltet ihr die Hände? Werdet ihr still? Befehlt ihr das Problem Gott an?
eure Kinder merken das, wie ihr damit lebt. Und ob wirklich ihr gerne in die Gemeinde geht oder geht jetzt zähneknirschend, ja, es ist Gebetsstunde, ich will ja lieber eigentlich was im Garten machen, aber ich muss ja, sonst werde ich hinterher in der Gemeinde angesprochen, weil ich wieder mal nicht da war. Die Kinder hören das, auch wenn sie ganz klein sind. Und die merken das, gehen Papa und Mama gern dahin, freuen sich darüber. Die Kinder merken auch, ob ihr es glaubt oder nicht, wie wirklich die Beziehung ist zwischen Eheleuten. Kinder sind wie so Seismographen. Ja, wenn jetzt, war ja heute Nacht oder gestern, glaube ich, in Mexiko ein Erdbeben, das können ganz empfindliche Geräte hier in Deutschland messen. Ich habe davon nichts mitbekommen, aber so ein Seismograph merkt das. Und eure Kinder und Enkelkinder, die zu Hause sind, die merken, wie es euch wirklich geht. Die Kinder merken, ist die Beziehung zwischen Vater und Mutter in Ordnung? Haben die Eheleute sich wirklich lieb? Tragen die Eheleute sich gegenseitig? Die merken das aber auch bei Oma und Opa. Die gucken auch, wie geht der Opa mit der Oma um? Also sagt bitte nicht, ja, die Kinder lernen nur vom Vorbild der Eltern. Nein, sie lernen auch vom Vorbild der Großeltern. Und sie merken auch, als kleine Seismographen, sind die Eltern miteinander im Reinen. Die werden es auch merken, wenn der Vater sich per Smartphone im Internet Bilder anschaut, die nicht in Ordnung sind. Das werden die Kinder merken, aufgrund des schlechten Verhältnisses der Eltern zueinander. Und ihr könnt die Kinder prägen, indem ihr euch bewusst viel Zeit nehmt für sie. Dass man sich im Alltag, dass man Anlässe schafft. Ich gehe zum Beispiel sehr gerne mit meinen Kindern einkaufen. Das ist schön. Die können ja eine Kleinigkeit sich dann am Ende wünschen. Aber da habe ich wenigstens Zeit mit ihnen. Ich fahre sie zur Kinderstunde und führe hinterher ein Gespräch mit ihnen. Also solche Alltagsanlässe einfach nutzen. Gemeinsame Wanderungen oder Spielabende, dass wir einfach gute Spiele mit unseren Kindern spielen. Das werden sie euch nicht vergessen. Also meine Eltern haben das ein oder andere Mal mit uns zusammen gespielt. Ich habe noch genau diese Spielabende vor Augen, wo wir einfach in heiterer Atmosphäre waren, friedlich, ohne Streit, haben dann Elva rausgespielt oder Mensch, ärger dich nicht, mit meinem Papa Schach gespielt. Solche Dinge prägen sich ein und man sollte sich das wirklich diese Zeit auch bewusst nehmen. Das nächste ist, denkt, ich weiß ein Schäflein, das ergriff der Hirte sein. Der Arthur hat was ganz Wichtiges gesagt eben. Gerade wir Väter fühlen uns oft schuldig, dass wir sagen, wir fühlen uns als geistliche Versager in der Familie. Wir hätten viel mehr Zeit haben sollen für unsere Kinder. Und ich erinnere mich gut, unser Heinrich Janssen, der auch beim ABM mit dabei ist, der hat mit Leuten sich unterhalten und hat dann gesagt, was wünschen sich die alte Leute, die im Sterben liegen, oft. Und die haben oft gesagt, ich hätte mehr Zeit für meine Familie haben sollen. Und das wissen wir. Die wir im Berufsleben stehen, wir wissen das, das ist eine große Gefahr, dass wir in diesen Dingen untergehen, dass wir uns zu wenig Zeit für unsere Kinder nehmen. Wie gesagt, die sind so schnell groß, aber es ist wichtig, dass wir da nicht traurig sind und resignieren, dass wir nicht entmutigt sind. Vielleicht geht's dir heute Morgen so, dass du sagst, ja, was der Werner Vogt da sagt und was die anderen Brüder, was Werner Vogt sagt, das betrifft mich. Ich bin so wie der David, als der Prophet Nathan kam. Vielleicht sagst du, ich bin der Mann, es betrifft mich. Vielleicht musst du heute nach diesen Vorträgen nach Hause gehen und auf die Knie gehen und deinen Herrn bitten, dass er dein Leben einfach wieder ordnet, dass er dir die großen Sünden, die du in deinem Leben zugelassen hast, vergibt und dass du deinen Weg wieder fröhlich gehst. Ich bin sehr froh, dass unser Herr, ein Petrus, der so jämmerlich versagt hat, der gesagt hat, ich kenne diesen Jesus nicht, ihn hat er gebraucht und das gilt auch dir. Vielleicht fühlst du dich heute Morgen als Versager. Vielleicht weinst du über deinen Zustand. Vielleicht weinst du über dein Versagen. Aber du hast einen Herrn, der dich an der Hand packt. Er streckt dir die Hand aus und du darfst seine Hand ergreifen und du kannst weitergehen. Und wenn du vielleicht heute Morgen gemerkt hast, ich bin so ein Fisch, der sich treiben lässt, du kannst wieder ein lebendiger Fisch werden. Und das wird auch deine Familie merken. Vielleicht kommst du als veränderter Mensch nach Hause. Deine Frau fragt dich, was ist los mit dir? Du bist so anders. Deine Kinder merken, du bist anders. Deine Enkelkinder merken, du bist verändert. Du hast wieder ein geistliches Anliegen für sie. Du brennst für deinen Herrn wieder. Deine Beziehung zwischen deinem Herrn ist wieder in Ordnung. Und das heißt ja nicht, je älter man wird, desto besser wird das geistliche Leben. Ja, gucken wir mal in die Bibel, wie viele alte Könige plötzlich nachgelassen haben. In jungen Jahren sind sie einen guten Weg gegangen und sind alt geworden und haben Torheiten begangen.
Und das ist ja kein Automatismus. Je älter wir werden, desto geistlicher werden wir. Und ich merke das, ich lerne manchmal Leute kennen, die sind Mitte 20 und ich merke, die brennen, die sind geistig mir weit voraus, obwohl sie so viel jünger sind. Und ich denke, auch für mich persönlich, mein Herr gibt mich nicht auf, er ermutigt mich, zu ihm zu kommen, mein Leben mit ihm zu klären, Buße zu tun und das Leben mit ihm kann sich verändern. Und vielleicht nehmen wir uns bewusst mehr Zeit für die Enkelkinder. Vielleicht beten wir bewusster für die Enkelkinder und Kinder, die in der Schule zu tun haben, denen man arg zusetzt, das Leben schwer macht. Und betet sie. Segnet eure Kinder, wenn sie in die Schule fahren, dass der Herr sie bewahrt, dass nichts passiert, dass sie nicht von schlechten Dingen beeinflusst werden. Das ist eine wunderbare Sache. So darf wunderbare Erweckung passieren. Und ein letztes. Jesus heißt uns leuchten, nicht einsam Jesus nachfolgen. Also ich finde das das Wunderbarste, wenn man erlebt, wenn in der Familie geistliche Aufbrüche passieren und die Kinder mit den Jahren gehen einen entschiedenen Weg mit Jesus. Und das ist das Schönste, wenn ihr in der Familie sein dürft, wo ihr gemeinsam mit euren Kindern oder Enkelkindern Jesus Christus dient. Das ist doch eine Freude, wenn der Opa sieht, da ist ein Kind im Kinderchor. Ist doch eine Freude, wenn Eltern sehen, mein Junge übernimmt die Verantwortung für die Jugend oder für die Jungschar. Dann betet für die. Aber es ist doch wirklich ein Geschenk, wenn man in einer Gemeinde gemeinsam unserem Herrn dienen darf. Dass nicht jeder für sich lebt, sondern wirklich ein gemeinsamer Dienst da ist. Und das wird auch prägen. Ein gemeinsamer Dienst. Dass man, vielleicht ist ja euer Enkelkind oder euer Sohn, vielleicht hat er Verantwortung in der Gemeinde. Dann sagt ihm, ich bete für dich. Oder gibt ihm zur Ermutigung ein Wort Gottes mit auf den Weg. Das ist eine wunderbare Sache. Ich lese uns zum Schluss ein Zitat vor aus einem Buch, das mir sehr geholfen hat, wo gerade von dem gemeinsamen Dienst gesprochen wird. Das lese ich uns zum Schluss vor. Die Schulkinder erziehen wir und hier will das Praxisbuch eine Hilfe sein zur Weisheit. Und dann hoffen wir darauf, dass Gottes Wort unsere Kinder dahin bringt, dass sie ihr Leben Gott anvertrauen. Also das heißt, dass sie sich bekehren. Wenn Kinder zu Gott umkehren, dann bleiben sie unsere Kinder und werden gleichzeitig zu geistlichen Geschwistern, in denen Gottes Geist wohnt. Auch im Teenie-Alter geht Erziehung weiter. Aber ihr tritt jetzt eine weitere Komponente an die Seite, Jüngerschaft. Jüngerschaft ist das praktische Weitergeben des geistlichen eigenen Lebens. Jüngerschaft heißt, wir lehren unsere Kinder zu beten und beten mit ihnen. Wir lehren sie das Bibellesen und studieren die Bibel mit ihnen. Wir lehren sie Mitarbeit in der Gemeinde und evangelisieren mit ihnen zusammen unseren Freundeskreis. Ich habe jetzt schon von mehreren Kindern gehört, oder Jugendlichen oder jungen Erwachsenen, die haben gesagt, obwohl sie aus Gemeinden kamen, Papa und Mama haben nie gemeinsam mit mir gebetet. Also da hat vielleicht die Mutter mit den Kindern gebetet. Aber die Kinder waren es nicht gewohnt, auch im Teenie-Alter ihre Anliegen auszutauschen und mit ihren Eltern gemeinsam zu beten. Vielleicht scheuen sich manche Eltern und sagen, ja, die mit den Kindern im Teenie-Alter, die sollen ihr eigenes geistiges Leben entwickeln. Umso wichtiger ist es doch, dass man einfach mal dem Teenie sagt, komm, wir nehmen die Bibel, wir lesen zusammen, wir machen den Bibelstudium zusammen. Lass uns unser Anliegen gemeinsam vor unseren Herrn bringen. Und das wird euren Teenager prägen, das wird eure Kinder prägen. Oder wenn ihr das mit den Enkelkindern macht, es wird sie prägen. Dann nehmen die ganz, ganz bestimmt etwas mit. Und ich denke, bei all dem, was wir jetzt so gehört und gesagt haben, so sieht doch Familie Gott aus, wie Gott sie will. Eine Familie, die sich nicht vom Zeitgeist und nicht vom Smartphone bestimmen und formen lässt. Ja, wir wollen da anders sein. Wir wollen gegen den Strom schwimmen. Wir wollen den Notausgang nehmen. Wir merken, es brennt. Das Smartphone bringt so viel Schuld und Sünde mit sich. Wir nehmen den Notausgang. Und dann lassen wir uns wieder von Gottes Wort bestimmen und seinem Wort. Und das wird euch etwas kosten. Das gibt es nicht so nebenbei. Dass ihr euch nämlich Zeit nimmt für Gott und sein Wort und für das Gebet für unsere Kinder. Aber wie gesagt, was kann es Schöneres geben, wenn man dann eines Tages gemeinsam vor unserem Herrn steht und solange wir hier auf dieser Welt leben, mit den Kindern gemeinsam einem Dienst steht. Das wünsche ich euch, das wünsche ich mir auch für meine eigene Familie. Ja, die größte Sorge, die man halt als Papa und Mama hat, ist, dass die Kinder einen Weg ohne Gott gehen. Und da ist wirklich jeder Einsatz, alle Mühe wert. Und das wünsche ich euch, dass ihr
eure Kinder, Enkelkinder auf eine gesunde Art und Weise prägt und formt und dass ihr wisst, mit was eure Kinder oft zu tun haben und was ihnen das Leben schwer macht, mit was sie es zu schaffen haben. Betet für eure Kinder und Enkelkinder und betet unseren Herrn darum, dass er euch Gelegenheiten gibt, offen und ehrlich mal mit den jungen Leuten zu reden, dass sie dann ihr Herz ausschütten. Da fließen vielleicht dann mal Tränen, aber ich bin mir sicher, dass die dann wieder gestärkt und froh ihren Alltag zurückgehen, weil sie wissen, ihr steht voll hinter ihnen und unser Herr gibt ihnen wieder Kraft und Segen für ihren Weg der Nachfolge. Ja, und das wünsche ich euch allen natürlich auch. Amen.

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0: Es ist 23 Uhr.
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2: Wie ist das Universum entstanden? Nun lasst uns zurück zu 1. Mose 1 gehen. Dort wird uns alles beschrieben. Es entstand genauso, wie es im ersten Kapitel der Bibel beschrieben wurde. Und die Bibel ist von Gott gehauchtes, irrtumsloses und unfehlbares Wort. Und die Wahrheit der Entstehung wird hier ganz deutlich in 6 24-Stunden-Tagen aufgezeigt. 6 Tage, die als ein Abend und ein Morgen definiert sind oder eine Periode von Dunkelheit, eine Periode von Licht hatten. 6 ganz normale Tage. In 6 Tagen schuf Gott das gesamte Universum so, wie es jetzt ist. Und wir haben das anhand dieser Serie schon gesehen, dass die ganze Schöpfung vor ungefähr 6 bis 7.000 Jahren geschah. Das ist alles. Es gibt nicht mehr. Und wenn ihr das betrachtet und sagt, aber was ist denn mit den ganzen Gesteinsschichten und den Alterserscheinungen und all diesen Dingen, die wir sehen? Dann lautet die Antwort darauf, dass Gott alles mit dem Anschein und der Realität von Alter und Reife geschaffen hat. Und dann kam später die Sintflut und sie veränderte das Angesicht, die Konfiguration der Erde und beantwortet viele Fragen, die sich im Hinblick auf die Topographie und das Gestein und die Fossilien und all diese Dinge stellen. Aber die Bibel ist ganz eindeutig. Gott schuf alles innerhalb von 6 Tagen. Und am ersten Tag schuf Gott den weiten Raum, die Materie, der Erde und das Licht, und dazu gehört auch das Meer. Und am zweiten Tag schuf er die Meere und den atmosphärischen Himmel, beziehungsweise trennt das. Und am dritten Tag die Erde und Pflanzen, am vierten Tag die Himmelskörper, den Mond, die Sterne und die Sonne. Und jetzt kommen wir zum 5. Tag. Und da geht es darum, dass Gott alle Lebewesen im Meer und am Himmel schuf. Das ist der Tag, an dem Gott das Zuhause für den Menschen fertigstellt und die ersten Lebewesen schafft. Da heißt es jetzt in Vers 20, wir lesen, das Wasser soll wimmeln von einer Fülle lebender Wesen. Und es ist das erste Mal, dass etwas als lebend bezeichnet wird. Nun, die Pflanzen werden nicht so bezeichnet. Sie sind Organismen, die eine Form von Leben haben, aber es ist kein bewusstes Leben. Die ersten Lebewesen, die von Gott geschaffen wurden, entstanden am 5. Tag. Ich möchte euch nur einmal an die Abfolge und an die Parallelen dieser Tage erinnern. Tag 5 und Tag 2 gehören zusammen. Ebenso wie Tag 4 und Tag 1 zusammengehören. Erinnert ihr euch? Am Tag 1 schuf Gott nebst der Erdmaterie, zu dem auch die Tiefen gehören, das Wasser, den Weltraum und das Licht. Und dazu passt am 4. Tag die Schöpfung der Himmelskörper, die Licht für die Erde spenden sollten. In dem Moment, wo er das Licht mit den Himmelskörpern miteinander verknüpfte. Am 2. Tag trennte er Wasser aus dem Meer und schuf den Himmel mit dem Wasser darüber. Und passend dazu ist Tag 5, dem er die Meere bevölkerte und den Himmel. Am 3. Tag schuf er das Festland und ihre Pflanzen und passend dazu am 6. Tag die Tiere und die Menschen, um die Erde zu bevölkern und sich von ihren Pflanzen zu ernähren. Das sind Parallelen, die uns einfach nur helfen, sich den Ablauf besser einzuprägen. Das Meer und der Himmel an Tag 2, die Bewohner des Meeres und des Himmels an Tag 5. Das Meer erhielt dann seine endgültige Gestalt am Tag 3, aber es wurde bereits mit der festen Materie an Tag 1 erschaffen. Und wenn wir jetzt den Text betrachten, gibt es 2 Phasen am Schöpfungstag Nummer 5. Die erste Phase ist die Schöpfung des bewussten Lebens und die zweite Phase die Schöpfung des sich reproduzierenden Lebens. Und diese beiden Dinge werden ganz klar für uns identifiziert. Bewusstes Leben, und das sind Lebewesen, die ein Bewusstsein haben, die auf ihre Umgebung reagieren und sich auch von einem Ort zum anderen bewegen. Pflanzen tun das ganz offensichtlich nicht. Und zweitens, Leben, das sich fortpflanzt. Nun, lass uns in Vers 20 einsteigen. Und Gott sprach, kommt euch das irgendwie bekannt vor? Das ist immer die Schöpfungsmethode. Gott ruft nicht existente Dinge durch sein Wort ins Dasein, aus dem Nichts. Und Gott sprach, und ich nehme hier mal den Text der revidierten Elberfelder zur Hand, weil das Hebräische besser wiedergibt. Es sollen die Wasser vom Gewimmel lebender Wesen wimmeln. Hört sich ein bisschen lustig an. Es sollen die Wasser vom Gewimmel lebender Wesen wimmeln. Nur zuerst besiedelte er also das Wasser. Im Hebräischen erkennt man dort einen literarischen Stil, den man Paronomasie nennt. Eine Paronomasie ist im Prinzip zur besseren Einprägung gedacht, wo zwei ähnlich klingende Worte gewählt sind, die der Bedeutung nach zwar nicht unbedingt zusammengehören, aber den Satz einprägsam machen. Im Hebräischen steht buchstäblich, wimmeln soll das Wasser vom Gewimmel lebender Wesen. Wimmeln ist im Hebräischen Scheretz und Gewimmel Scharatz. Und es gleicht fast einer Wiederholung, aber es ist einfach dazu gemacht, damit sich das besser einprägt. Und dasselbe Prinzip sieht man auch in Vers 11. Guck mal in Vers 11. Die Erde lasse Gras sprießen und Gewächs. Im Hebräischen steht dort, wachsen lasse die Erde Gewächs. Wachsen ist Dasha und Gewächs Deshe. Und hier wieder, es sollen die Wasser vom Gewimmel lebender Wesen wimmeln. Das hier revidierte Elberfelder. Oder wimmeln von Dingen, die leben. Und hier wurde Wimmeln gewählt, weil das die Vorstellung von Bewegung ausdrückt. Es ist ein charakteristisches Merkmal von Lebewesen, dass sie sich bewegen. Pflanzen werden nicht als Lebewesen bezeichnet, weil sie nicht mobil sind. Sie bewegen sich nicht. Lebewesen bewegen sich. Gott besiedelte also das Meer und deshalb wurde hier als Verb wimmeln gewählt. Und das bringt den Gedanken gleichzeitig zum Ausdruck, dass eine große Menge dieser Geschöpfe in Bewegung ist. Kasuto, der jüdische Kommentator, schreibt dazu, Zitat Anfang, die primäre Bedeutung des Wortstamms Scharatz im Hebräischen ist Bewegung. Insbesondere in Bezug auf die überschwängliche, flinke Bewegung vieler Geschöpfe, die sich gegenseitig schubsen, während sie sich kreuz und quer in alle Richtungen bewegen. Es war Gottes Wille, dass es inmitten von leerem, leblosem Wasser von einem Ende des Meeres zum anderen Leben entstehen sollte und dass es in dessen Mitte bewegende Lebewesen geben sollte, die keinen Einschränkungen im Hinblick auf ihre Anzahl oder Bewegung unterlagen. Zitat Ende. Das Meer begann einfach zu wimmeln mit all diesen Lebewesen, die dort herumschwammen. Und das Meer in diesem Fall umfasst alle Gewässer, das Süßwasser sowie das Salzwasser, alle Gewässer der Erde. Und das Wort lebend ist hier das bekannte Wort Nefesh. Nefesh bedeutet Seele oder Sein und drückt Leben aus. Es wird hier zum ersten Mal in der Schrift benutzt. Pflanzen haben keine Seele, sie haben keinen Nefesh. Pflanzen leben nicht auf dieselbe Weise. Denn Pflanzen bewegen sie nicht und haben auch kein Bewusstsein. Lebende Dinge haben ein Bewusstsein. Obwohl Tiere sich nicht ihrer selbst bewusst sind, haben sie trotzdem ein Bewusstsein. Sie reagieren auf ihre Umgebung und Individuen. Aber sie sind sich dieser Reaktion nicht bewusst. Es ist ein rein instinktiver Mechanismus. Wir sagen, instinktiv bewegen sie sich. Und ich weiß, dass einige Tierschützer damit Schwierigkeiten haben. Aber das sagt uns die Schrift. Sie sind sich ihrer selbst nicht bewusst. Sie wissen nicht, dass sie am Leben sind. Sie wissen nicht, dass sie tot sind. Sie kennen einander nicht. Sie kommunizieren nicht auf eine persönliche Weise, die ein Bewusstsein ihrer selbst erkennen lässt. Obwohl sie instinktiv von ihrer DNS gesteuert werden, die sie zur Erhaltung und Funktion ihrer Spezies erhalten haben. Aber sie unterscheiden sich von den Pflanzen eben durch dieses Wort Nefesh. Und Nefesh bedeutet buchstäblich das, was atmet. Das, was atmet. Und diese Dinge sehen wir dann in Vers 21, schuf Gott. Das bedeutet, sie sind bara. Das bedeutet, sie wurden geschaffen. Und Mose verwendet hier das Wort bara für schaffen. Und das ist sehr wichtig, denn sie werden aus dem Nichts gemacht. Parallel zu enormen Dingen, die geschehen, schafft Gott Wesen mit dem Bewusstsein, die sich bewegen können. Sie bewegen sich in Schwärmen durch das Meer, eine gewaltige Menge von lebenden Wesen, ein Gewimmel. Ihr Lieben, als Gott die Fische und alle Säugetiere und alle jene Tiere schuf, seien es nun Fische oder Wale oder Dinosaurier, die im Meer leben oder Aale, wie er über Plankton oder was auch immer in der Nahrungskette redet. Als Gott all das schuf, gab es keine Evolution. Er rief all die Lebewesen, die schwimmen, innerhalb eines Moments durch sein Wort ins Leben. Leute, auch die Meeresschildkröte, die ja schon, wer weiß wie viele von Millionen Jahre alt sein soll, die wurde in einem Augenblick von Gott geschaffen. Sie begannen alle innerhalb eines Augenblicks, im selben Moment, am selben Tag zu existieren. Und sie befanden sich nicht in einem Entwicklungsprozess. Von wegen Walfische, verstümmelte Hinterbeine und Landtier und was man alles hört. Nein, es gibt keinen Entwicklungsprozess. Spezies entwickelt sich nicht von einer Art in eine andere Art. Sie wurden alle innerhalb eines Augenblicks in riesigen Schwärmen erschaffen, die sich einfach durch das Meer bewegten. Und Vers 20 deutet dasselbe an, und Vögel sollten über der Erde fliegen, unter der Wölbung des Himmels. Und hier spricht er natürlich nicht von Schwärmen. Bei Vögeln spricht man nicht von Wimmeln, denn es wurde nicht die gleiche Menge Vögel geschaffen, wie es Meerestiere gibt. Das wissen wir heute sehr wohl. Leute, wenn ihr die Tiefen des Ozeans untersucht, besonders da, wo es noch keine große Umweltverschmutzung gibt, da werdet ihr fast unzählbare, grenzenlose Formen von Leben finden. Wenn ihr euch vergleichsweise den Luftraum anseht, gibt es dort natürlich weniger Vögel. Und deshalb wird hier also nicht das Wort Wimmeln benutzt. Wir lesen, und Vögel sollen über der Erde fliegen unter der Wölbung des Himmels. Im Hebräischen buchstäblich fliegen über der Erde auf dem Angesicht der Ausdehnung des Himmels. Macht Sinn. Sie fliegen über der Erde auf dem Angesicht der Ausdehnung des Himmels. Das ist ein wunderbares Bild. Und die Vögel, wie wir heute wissen, die um die Erde fliegen, ziehen nicht sehr weit in die Luft. Sie steigen nicht sehr weit auf. Man hat wohl mal einen Sperbergeier in 11,2 Kilometer Höhe gefunden. Pilot sagte, hallo, wie geht's dir hier oben? Von den thermischen Winden aufgetrieben worden. Das ist eine wahnsinnige Höhe. Und wir wissen auch, dass Vögel den Himalaya überqueren. Aber das ist immer noch eine relativ geringe Höhe, gemessen an der unendlichen Weite des Himmels. Und dann tat Gott in Vers 21 etwas wirklich Faszinierendes. Er schuf die großen, wenn ihr Elbefelder habt, Seeungeheuer steht dort. Seeungeheuer. Bei euch in der Schlachter heißt es die großen Meerestiere. Warum werden die hier erwähnt? Nun, als die Erschaffung der Pflanzen und Bäume erwähnt werden, wurde keine Eiche und wurde auch kein Küstenmammutbaum erwähnt. Es wurde keine bestimmte Art von Pflanze erwähnt. Aber warum hier? Warum hat er nicht nur Vögel und Schwärme von Lebewesen, die im Meer schwimmen, Fische und noch mehr gesagt? Warum werden hier Seeungeheuer erwähnt? Es gibt viele andere Dinge im Meer. Warum werden gerade sie genannt? Wisst ihr, es gibt dafür einen sehr triftigen Grund. Wenn ihr das Alte Testament studiert, findet ihr dort eine Reihe von Verweisen auf Seeungeheuer. Und dafür gibt es unterschiedliche hebräische Wörter. Hier ist es das Wort Tannin, T-A-N-N-I-N. Eines dieser Tannin ist zum Beispiel, ihr kennt dieses aus Hiob, es wird auch an anderer Stelle verwendet, aber der Leviathan. Der Leviathan ist ein gewaltiges, mächtiges Seeungeheuer. Und Hiob erkennt im Laufe des Lebens und im Laufe seines Buches die Ohnmacht, die er besitzt, Gott gegenüber. Aber Gott zeigt ihm noch mehr. Und Kapitel 40 sagt er, kannst du mit Spießen spicken seine Haut? Und er redet von dem Leviathan. Kannst du mit Spießen spicken seine Haut und mit Fischerhaken seinen Kopf? Und er fährt fort und beschreibt dieses riesige Ungeheuer und dessen Macht. Und als von Gott geschaffen. Und ihr könnt es selbst nachlesen, Hiob 40 und das ganze Kapitel 41. Und die Charakteristiken dieses Ungeheuers. Wahrscheinlich ist das hier eine Art von Dinosaurier, ein riesiges Monster, ein riesiger Dinosaurier, der im Meer lebt oder sich ins Meer verziehen kann. Dann gibt es das andere Wort, und das haben wir schon vormals angesprochen, Rahab, R-A-H-A-B, nicht Rahab, sondern Rahab, ich betone das anders. Wir haben schon darüber gesprochen, Rahab bezieht sich auf riesige Tiere, die im Meer leben, sehr wahrscheinlich auch Dinosaurier. Aber warum erwähnt er das? Warum bringt er das zur Sprache? Ich denke, die Antwort findet sich hier. In der alten Mythologie, zum Beispiel in Ägypten und Mesopotamien und den ganzen fruchtbaren Halbmond herum, einschließlich Israel und dem Land Kanaan und allgemein in den Ländern des Ostens, hat es schon immer diese bizarren und diese komplexen, fabrizierten Legenden über Seeungeheuer gegeben. Und die alten Heiden glaubten, dass dies Götter wären. Sogar die Philister hatten einen Gott. Erinnert ihr euch? Dagon, der war halb Mensch und halb Fisch. Und die Menschen im Altertum sahen in diesen großen, grimmigen Seeungeheuer Gottheiten. Sie sahen sie als Götter und schrieben Heldenlieder über sie. Einige davon könnt ihr als ugaritische Heldenlieder nachschlagen. Ich weiß, ihr könnt kein Ugaritisch. Aber diese Betrachtung, die sich daraus ergibt, diese Sichtweise begann sich auf diese ganze Ecke der Weltbevölkerung auszuwirken, wo sie Seeungeheuer einfach als Götter betrachteten, die gegen die guten Götter rebellierten. Und im Fall von Israel waren es die Götter, die gegen den guten Gott, den Gott Israels, rebellierten. Als die Kinder Israels nun in das Land Kanaan einzogen, wurden sie mit diesen kananitischen Legenden über diese Götter konfrontiert. Legenden, die die Gestalt dieser großen Seeungeheuer annahmen. Das Seeungeheuer wurde damit zu einem Sinnbild des Bösen, des gegen Gott gerichteten Bösen. Dieses Böse wurde vom großen Seeungeheuer personifiziert. Und in einer Reihe von Versen wird auf den Leviathan Bezug genommen, auf das große Seeungeheuer, das dann bildhaft als der große Feind des wahren Gottes beschrieben wird. Also, in der Mythologie wird impliziert, dass Seeungeheuer irgendwie übernatürliche Gottheiten oder eine übernatürliche Kraft waren, die sich gegen ihren Schöpfer auflehnten. Das alles kam in den alten, altertümlichen Heldenliedern zum Ausdruck. Und das alles hätten die Israeliten zur Zeit der Niederschrift vom ersten Buch Mose im Hinterkopf gehabt. Die Juden waren anscheinend von diesen heidnischen und diesen lächerlichen und törichten Mythen beeinflusst worden. Und auf wunderbare Weise veranlasst hier der Geist Gottes, dass Mose bei seiner Aufzeichnung dieses inspirierten Textes Folgendes aufschrieb. Und Gott schuf die Seeungeheuer. Sie sind keine falschen Götter. Sie sind keine Symbole des Bösen. Sie sind schlicht und einfach Geschöpfe. Es sind Geschöpfe, die Gott gemacht hat, ganz so, wie er alles andere auch gemacht hat. Leute, es gab diese Seeungeheuer, diese Seedinosaurier. Gott schuf die Seeungeheuer zusammen mit allen Lebewesen, die sich bewegen und die im Wasser wimmelten nach ihrer Art und Vögel mit Flügeln nach ihrer Art. Und Gott sah, dass es gut war. Leute, und da schließt das Seeungeheuer mit ein. Das Seeungeheuer hat so ein bisschen schon so einen negativen Klang. Der ist natürlich noch nicht da, weil jetzt ist alles gut. Er guckt sich dieses riesige Tier an und sagt, das ist gut. Ich habe das alles gemacht und siehe, es war alles gut. Okay, so viel zu der ganzen Mythologie. Das Alte Testament lehnt diese ganzen Mythen ab und verleiht seinem Protest hier so auf eine ruhige Art Ausdruck und sagt, weißt du was? Kümmert euch nicht um diese ganzen Geschichten und Mythen. Gott hat das gemacht. Diese Tiere hat er gemacht. Gott schuf also die großen Seeungeheuer und sah, dass es gut war. Und es ist gewissermaßen so, als würde die Tora sagen, nun, nichts liegt uns ferner, als anzunehmen, die großen Seeungeheuer seien irgendeine mythische Kraft des Bösen. Manche göttlichen Götter, Halbgötter im Gegensatz zu dem wahren, lebendigen Gott. In Rebellion gegen den wahren, lebendigen Gott. Leute, die sind so natürlich wie alles andere, was Gott geschaffen hat. Und sie wurden zu ihrer Zeit geschaffen, in ihrem ordnungsgemäßen Platz durch das Wort des Schöpfers. Er hat sie gemacht, um seinen Willen zu erfüllen. Und er betrachtete sie und sagte, sie seien gut. Leute, deshalb steht in dem Psalm, und wir hatten diesen Vers zu Beginn des Gottesdienstes hier vorne, lobt den Herrn von der Erde her, ihr Meerestiere beziehungsweise Wasserungeheuer und alle Wasserfluten. Schließt diese großen Tiere mit ein. Der Dichter lädt im Psalm 148, Vers 7 insbesondere die geschaffenen Seeungeheuer dazu ein, den Herrn zu preisen. Alle von ihnen. Mose macht in unserem Text also nur diese kleine Anmerkung, um diese bizarre, merkwürdige Mythologie zu entkräften, sie als menschliche Erfindung aufzuzeigen. In Vers 21 lesen wir, und Gott schuf die großen Meerestiere und alle lebenden Wesen, die sich regen, von denen das Wasser wimmelt, nach ihrer Art, dazu allerlei Vögel mit Flügeln nach ihrer Art. Nach ihrer Art. Wird hier zweimal erwähnt. Gott schuf alles, was im Wasser lebt, zur selben Zeit, am selben Tag. Er schuf alles, was in der Luft fliegt, zur selben Zeit, am selben Tag. Und er schuf sie nach ihrer eigenen Art. Keine Evolution der Spezies von einer Art zu einer anderen. Gott schuf sie alle nach ihrer Art. Alle Spezies wurden von Gott geschaffen. Und es können wohl Variationen innerhalb der Spezies vorkommen. Das ist selbstverständlich, aber nichts bewegt sich außerhalb seiner DNS, den Informationen, die jede Spezies enthält. Henry Morris sagt, Zitat Anfang, die erste Einführung von Tieren war nicht ein zerbrechlicher Klumpen Protoplasma, der zufällig als Reaktion auf elektrische Entladungen über einen urzeitlichen Ozean entstand, wie Evolutionisten glauben. Zitat Ende. Nein. Gott machte alles nach seiner Art. Alles, was im Meer lebt, alles, was unter oder am Himmel fliegt, schuf Gott so, wie es ist, nach seiner eigenen Spezies. Übrigens, es konnte kein Fortschritt, keine Mutation, keine natürliche Auslebe gegeben haben, weil Gott alles sah und es war was? Gut. Es gab keinen Tod. Es gab keinen Tod auf der Welt. Zu jedem Zeitpunkt starb einfach nichts und dann kann es auch keine Auslese geben. Alles war gut und unsterblich. Und ich glaube, dass es zu diesem Zeitpunkt die Tiere einander nicht fraßen. Ich weiß, das wird sehr debattiert, aber das ist für mich die einzige vernünftige Annahme, dass sie sich nicht einander fraßen, bis zum Sündenfall. Und die Juden mussten das hören, sie brauchten die imaginären Götter der Seeungeheuer nicht zu fürchten. Und der Theologe Gerhard von Rath sagte einmal sehr treffend, außerhalb Gottes ist da nichts zu fürchten. Es gibt nur einen, den man fürchten muss. Und wer ist das? Derjenige, der sowohl Seele als auch Leib in der Hölle zerstören kann, wie es dann im Neuen Testament heißt. Das Böse kam nach der Schöpfung in die Welt. Das Böse kam nach der Schöpfung der Seeungeheuer, nach den gewaltigen Meerestieren. Die ganze Schöpfung wurde von Gott gemacht und war ursprünglich gut. Am fünften Tag wurden also Lebewesen mit Bewusstsein geschaffen. Und zweitens, reproduzierendes Leben. Leben, das sich fortpflanzt. Wir werden jetzt nicht viel Zeit darauf verwenden, über Reproduktion zu sprechen, über Fortpflanzungssysteme. Es ist schon sehr faszinierend, darüber nachzudenken. Es reicht schon, sich die menschliche Fortpflanzung vorzustellen und wie Gott neues Leben schaffen kann. Ja, wenn ihr Eltern werdet, seid ihr fasziniert davon, dass da etwas heranwächst und wie Gott das einfach macht. Das ist einfach absolut faszinierend. Aber weitet das einmal in euren Gedanken auf jede Spezies in der Schöpfungsgeschichte aus. Die kleinste, winzige, mikroskopische Schöpfung bis zu den größten Säugetieren an Land und im Meer und alle Fortpflanzungsprozesse, die alle in der DNS so verschlüsselt sind, damit diese sich nach ihrer eigenen Art fortpflanzen können. Deshalb steht in Vers 22, Gott segnet sie und sprach, ein Segen ist ein Vorteil, eine Begünstigung, ein von Gott gewährter Vorteil. Und hier kommt er, seid fruchtbar und mehret euch und füllt das Wasser in den Meeren und die Vögel sollen sich mehren auf der Erde. Die Vögel füllen den Himmel offensichtlich nicht. Es wäre schlimm, könnten wir nicht mehr die Hand vor Augen sehen. Aber sie vermehren sich, Fische tendieren dazu, das Wasser in den Meeren zu füllen. Seid fruchtbar und mehrt euch. Das ist ein ganz gängiger Ausdruck auch im Alten Testament für die Fortpflanzung. Es bedeutet, sich zu reproduzieren. 1. Mose 1, Vers 28, nachdem Gott den Menschen geschaffen hat, heißt es, dass Gott sie segnete als Mann und als Frau. Und Gott sagte ihnen, seid fruchtbar und mehrt euch. Leute, das war sein Gebot für Menschen und das ist sein Gebot immer noch für den Menschen, sich fortzupflanzen. 1. Mose 9, 1 segnete Gott Noah und seine Söhne und er sagte zu ihnen, das heißt zu Noah, seiner Frau, seinen Söhnen und den Schwiegertöchtern, seid fruchtbar und mehrt euch und füllt die Erde. In 1. Mose 17, Vers 16 heißt es, ich will sie segnen. Und Gott redet hier von Sarah und von Abraham oder zu Abraham. Und heißt es, und will dir auch von ihr einen Sohn geben. Er redet hier von Sarah, durch Sarah. Ich will sie segnen und sie soll zu Nationen werden und Könige von Völkern sollen von ihr kommen. Dann Vers 20. Wegen Ismael aber habe ich dich auch erhört. Siehe, ich habe ihn reichlich gesegnet und will ihn fruchtbar machen und sehr mehren. Der Ausdruck fruchtbar machen und mehren bedeutet einfach Fortpflanzung. Das findet ihr in 1. Mose 28, 3. 1. Mose 35, 9 bis 11 und 1. Mose 48, 3 bis 4. Das ist ein Ausdruck der Fortpflanzungsbedeutung. Ist nicht zu schwer zu begreifen. Gott verlieh also dieser Schöpfung, ob am Himmel oder Meer, die Fähigkeit, sich fortzupflanzen. Wir haben schon mal gesagt, alle Lebewesen sind komplexe Maschinen. Der Wissenschaftler und Mathematiker John von Neumann hatte die Idee von selbstproduzierenden Automaten. Von Lebewesen, sagte er, sie seien Maschinen. Wörtlich, das Erstaunliche an Lebewesen, sagt Neumann, ist, dass sie sich selbst reproduzieren, selbst erhalten sind und sich selbst reparieren. Und manchmal klappt das auch nicht, aber in der Regel ist das so. Wilder Smith schrieb ein ganzes Buch über die sogenannte von Neumann-Sonde, die auf eben dieser Idee fußt und ein hypothetisches Konzept für selbstreplizierende Automatenfabriken im Weltall darstellt. Alle lebenden Organismen zeichnen sich in der Regel durch drei Eigenschaften aus. Erstens, sie sind selbsterhaltend. Sie haben also die Fähigkeit, ihr eigenes Leben aufrechtzuerhalten. Zweitens, reparieren sie sich selbst. Und das bedeutet, sie reparieren Schäden, wenn diese auftauchen. Und drittens, sie pflanzen sich von selbst fort. Sie reproduzieren sich selbst. Durch den Sündenfall gibt es gewisse Einschränkungen, aber in der Regel ist das so wahr. Eine von Neumann-Sonde ist in diesem hypothetischen Konzept selbsterhaltend oder sich selbst erneuernd, selbst reparierend und selbst reproduzierend. Trotz aller wissenschaftlichen Erkenntnisse, die wir im Laufe der Geschichte gewonnen haben, ist uns bisher nicht gelungen, so etwas zu produzieren. Wir können zum Beispiel keinen Computer erfinden, der sich selbst und seine eigene Energie am Leben erhält. Oder einen Computer, der sich selbst repariert. Oder gar einen Computer, der kleine Computerchen herausbringt. So eine Maschine gibt es nicht. Der Grund dafür ist, dass das viel zu komplex wäre. Es ist einfach auch nur unmöglich. Wenn wir etwas konstruieren könnten, das kompliziert genug dafür wäre, wäre es ständig kaputt. Es könnte sich nicht schnell genug selbst reparieren. Es wäre viel zu kompliziert. Wir können eine von Neumann-Sonde nicht erschaffen. Und dennoch, ihr Lieben, ist jede einzelne Zelle, die es gibt, genau das. Wird die verblüffende Fähigkeit, fruchtbar zu sein und sich zu vermehren. Und das sichert unser fortwährendes Bestehen. Es sichert unsere Vermehrung. Es hat nichts mit Evolution zu tun. Jede Art wird sich vermehren. Jede Art wird sich nach seiner Art vermehren. Jede Art wird dieselbe Art hervorbringen. Mit geringen Variationen natürlich, aber immer innerhalb seiner Art. Nochmals, dafür sorgt der jeweils vorhandene DNS-Code. Und im Text geht es weiter. Die Vögel sollen sich auf der Erde vermehren. Und jetzt wirft jemand vielleicht ein, warum steht da, je nach Übersetzung, warum steht da, die Vögel sollen sich auf der Erde vermehren? Vögel fliegen doch! Das stimmt. Sie fliegen, aber sie vermehren sich auf dem Boden. Sie müssen dafür die Erde aufsuchen. Dort leben sie zusammen, dort landen sie und auf der Erde paaren sie sich und dort müssen sie in ihren Nestern ihre Eier ausbrüten. Und Gott weiß das. Es gibt hier keine Evolution. Die Geschöpfe des Meeres und des Himmels wurden also alle einen einzigen 24-Stunden-Tag gemacht. Jede einzelne Spezies. Die größte legendäre Art von grimmigen Seeungeheuer bis zum kleinsten Meeresorganismus. Alle wurden an einem Tag, an diesem fünften Tag gemacht. Alle wurden am selben Tag im Rahmen ihrer Spezies gemacht. Mit der Fähigkeit, sich fortzubewegen, sich durch die Luft zu bewegen, durch das Meer. Und sie haben ein gewisses Bewusstsein. Sie haben ein Bewusstsein, obwohl sie sich nicht ihrer selbst bewusst seien. Aber es ist interessant. Vögel können uns ausweichen, sie nehmen uns wahr, sie fliegen weg. Sie haben ein gewisses Bewusstsein. Nun, jetzt ist das Zuhause des Menschen, die Erde, bereit für die Krone der Schöpfung. Sie folgt unmittelbar darauf hin. Das ist Vers 6. Und die Krone der Schöpfung ist der Mensch. Wisst ihr, was so traurig ist? Traurig ist, dass der Mensch sich weigert, Gott in der Schöpfung zu sehen. Der Mensch weigert sich, Gott in der Schöpfung zu sehen und er weigert sich, Gott in seinem Gewissen zu hören. Er unterdrückt die Wahrheit, er stürzt sich in tiefere Finsternis und in Hoffnungslosigkeit. Wisst ihr, was dabei am übelsten ist? Dass Menschen, die von sich behaupten, Christen zu sein und behaupten, an die Bibel zu glauben, dann der Evolution glauben und den sogenannten Wissenschaftlern der faktenlosen Wissenschaft, wie wir sie nennen, klein beipflichten, sehr groß beipflichten. Und ich sage es noch einmal, wir haben das vor Wochen schon mehrfach gehört, ihr könnt nirgendwo in 1. Mose 1 Hinweise auf die Evolution finden, die gibt es nicht. Aber warum würden sie in aller Welt, warum würde jemand Gott beleidigen? Warum würden sie lästern und ihn entehren? Um einen gottlosen Evolutionisten zu verehren? Um euch Glaubwürdigkeit unter Wissenschaftlern zu verkaufen? Ist es deshalb? Wollt ihr das tun? Nein. Wir akzeptieren die Schrift als bare Münze und glauben ihr ab 1. Mose 1, Vers 1 und nicht ab 1. Mose 3. Wie viele sagen, das Erste können wir weglassen, ab Vers 3 fangen wir an zu glauben. Der Prediger, Pastor und Autor Donald Barnhouse schrieb einmal etwas sehr Ergreifendes für mich. Zitat Anfang. Gott gibt den Menschen Gehirne, um Eisen zu schmelzen und einen Hammer, Hammerkopf und Nägel zu machen. Gott lässt einen Baum wachsen und gibt dem Menschen die Kraft, ihn zu fällen und das Hirn, um aus dem Holz einen Hammergriff zu machen. Und wenn der Mensch den Hammer und die Nägel hat, wird Gott seine Hand ausstrecken und den Menschen Nägel durch seine Hand treiben und ihn an ein Kreuz nageln lassen. Als höchste Demonstration der Tatsache, dass die Menschen keine Entschuldigung haben. Zitat Ende. Sie lehnen den Schöpfer so sehr ab, dass sie ihn töteten, als er in Menschengestalt war. Ihr Lieben, es entehrt Gott, etwas anderes zu glauben als das, was in 1. Mose steht. Es lästert ihn. Es verspottet ihn. Ehrt es Gott, wenn wir das glauben? Ja. So können wir selbst in diesem Gottesdienst, wenn wir auf sein Wort hören, Gott ehren, indem wir seinem Wort Glauben schenken. Ist das eine korrekte Darstellung dessen, wer er ist und was er getan hat? Ja, das ist es. Und das ist die einzige Quelle der Anbetung. Weniger als das ist Beleidigung Gottes. Zu behaupten, Materie erschaffe sich selbst, die komplexe Vielfalt dieses geschaffenen Universums sei ein Zufallsprodukt, bedeutet, dem Zufall mehr Anerkennung zu zollen als Gott. Und ihr wisst, der Zufall existiert nicht einmal. Er ist eine nicht existente Realität. Wir beginnen Gott in 1. Mose 1 anzubeten, und zwar, wenn wir ihn als Schöpfer anbeten. Das wollen wir tun.
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0: Bevor unsere Herzen neu belebt werden können, müssen wir uns ehrlich eingestehen, was wir wirklich brauchen.
1: Hier ist die heutige Seeking Him Andacht von Belebe unsere Herzen.
0: Die Bibel berichtet uns, dass David, König von Israel, fast ein Jahr lang mit einer niedergedrückten Seele lebte, weil der Geist Gottes ihn verurteilte. David hatte Ehebruch begangen und anschließend seine Sünde vertuscht. Sieh dir an, wie er die emotionalen und sogar körperlichen Auswirkungen seines Betrugs im Psalm 32 beschreibt.
2: Als ich verschwieg, da verfielen meine Gebeine durch mein Gestöhn den ganzen Tag. Denn deine Hand lag schwer auf mir Tag und Nacht, so dass mein Saft vertrocknete, wie es im Sommer dürr wird.
0: Spürst du die schwere Hand Gottes auf dir, weil Gott dich einer Sache in deinem Leben überführt? Gottes Wort versichert dir, dass du Freiheit finden kannst.
2: Da bekannte ich dir meine Sünde und verbarg meine Schuld nicht. Ich sprach, ich will dem Herrn meine Übertretungen bekennen. Da vergabst du mir meine Sündenschuld.
0: Was für eine unglaubliche Freiheit, wenn wir ehrlich werden und anfangen, ihn zu suchen.
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7. Mai. Und legt alle eure Sorgen bei ihm ab, denn er sorgt für euch. 1. Petrus Kapitel 5, Vers 7. Eine Andacht von Gabriel Herbert. Der Schaukelstuhl. Corrie ten Boom, eine Christin, sagte den Satz: Sorgen sind wie ein Schaukelstuhl. Sie halten uns in Bewegung, bringen uns aber kein Stück vorwärts. Wie viel Wahrheit steckt doch in diesem Satz, oder? Ich persönlich muss mir genau in diesem Moment eingestehen, dass ich gerade in einem solchen Schaukelstuhl sitze. Da ist die Sache mit dem Hausumbau, die fehlende Zeit für die Kinder, die Probleme mit dem Auto, die Sorge um das Geld und diese vielen Termine. Wie soll das alles nur werden? Wie kann ich jedem gerecht werden und wie kann ich das alles nur schaffen? Häufig versuche ich, die Dinge selbst in die Hand zu nehmen und nutze nicht das Angebot Gottes, das im Tagesvers steht. Wäre da nur nicht mein Stolz, der mir ab und an im Weg steht. Nun lege ich den Laptop zur Seite und bete. Das ist ein großes Privileg, dass ich Gott meine Sorgen bringen darf. Und was ist mit Ihnen? Vielleicht haben Sie Gott gar nicht in Ihr Leben einbezogen. Vielleicht sind Sie es gewohnt, mit allem selbst fertig werden zu müssen. Das mag auch meistens gelingen, aber auf keinen Fall dann, wenn es um Krankheit oder Tod geht. Dem sind wir hoffnungslos ausgeliefert. Spätestens dann wissen wir, dass wir jemanden brauchen, dass wir Gott brauchen. Die meisten Menschen neigen dazu, Gott nur in Nöten und schweren Phasen anzurufen, und in guten Zeiten vergessen sie ihn dann. Sie verpassen die Chance, ihn in guten Lebensphasen als Wegbegleiter und Helfer zu erleben. Gott ist unfassbar geduldig und gnädig mit uns Menschen, weil er immer bereit ist, uns anzunehmen, wenn wir im Gebet zu ihm kommen. Denn er ist interessiert an unserem Leben. Wenn Sorgen in ihnen hochkommen, dürfen sie diese auf ihn werfen, auch die Sorge vor Krankheit, Sterben und Tod. Frage: Sind sie immer unermüdlich in Bewegung? Tipp: Bei und durch Jesus können wir zur Ruhe kommen. Er nimmt uns nicht nur unsere Sorgen, sondern auch unsere Sünden. Bibellese, Matthäus Kapitel 11, Verse 28 bis 30. Kommt her zu mir, alle ihr Mühseligen und Beladenen, und ich werde euch Ruhe geben. Nehmt auf euch mein Joch und lernt von mir, denn ich bin sanftmütig und von Herzen demütig, und ihr werdet Ruhe finden für eure Seelen. Denn mein Joch ist sanft und meine Last ist leicht.

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0: Darf uns den Predigttext für heute lesen. 1. Mose 30, ab Vers 25. Und wir lesen bis zum Ende vom 31. Kapitel. Ein langer Text. Du wirst aber sehen, dass diese Geschichte zusammengehört. 1. Mose 30, ab Vers 25. Gottes Wort an uns. Als Rahel Josef geboren hatte, sagte Jakob zu Laban: Entlass du mich, ich will in meine Heimat gehen. Gib mir meine Frauen und Kinder, für die ich hart gearbeitet habe bei dir. Du weißt ja selbst, was ich mit meiner Arbeit für dich geleistet habe. Aber Laban erwiderte: Könnte ich doch dein Wohlwollen finden und dich zum Bleiben bewegen? Durch Wahrsagung habe ich erfahren, dass Jahwe mich deinetwegen gesegnet hat. Was willst du als Lohn? Ich gebe dir, was du verlangst. Jakob sagte: Du weißt ja, wie ich für dich geschuftet habe und was aus deinem Vieh mit mir geworden ist. Das Wenige, das du vor meiner Zeit hattest, hat sich gewaltig vermehrt und Jahwe hat dich mit bei jedem meiner Schritte gesegnet. Jetzt muss ich endlich für meine Familie sorgen. Da fragte Laban: Was verlangst du als Lohn? Du sollst mir gar nichts geben, erwiderte Jakob. Wenn du mir Folgendes zugestehst, werde ich auch weiterhin für dein Kleinvieh sorgen. Ich will heute aus deinen Herden jedes dunkel gespreckelte und gefleckte Schaf ernten, sowie jede hell gefleckte und gesprenkelte Ziege. Das soll mein Lohn sein. Meine Redlichkeit wird für mich zeugen. Wenn du morgen kommst, um meinen Lohn anzusehen, wirst du sehen, alle Ziegen, die nicht hell gefleckt und gesprenkelt und alle Schaflämmer, die nicht braun sind, sollen als gestohlen gelten, wenn sie bei mir sind. Da sagte Laban: Gut, so soll es sein, wie du gesagt hast. Aber er suchte noch am selben Tag alle Ziegen und Ziegenböcke heraus, an denen etwas Helles und alle Schafe, an denen etwas Dunkles war, und gab sie seinen Söhnen. Dann entfernte er sich mit ihnen von Jakob, und zwar 2 Tage Reisen weit. Jakob weidete nun die restlichen Tiere Labans. Nun schnitt sich Jakob frische Zweige von Silberpappeln, Mandelbäumen und Platanen und schälte Streifen von der Rinde ab. Diese helle gestreiften Stöcke legte er in die Tränkrinnen. Wenn dann die Tiere zum Tränken kamen, brünstig wurden und sich besprangen, warfen sie lauter gestreifte, gesprenkelte und gefleckte Junge. Diese Lämmer sonderte Jakob aus und machte alle gestreiften und braunen Tiere zu einer eigenen Herde. So züchtete er sich eine besondere Herde, die er nicht zu den Tieren Labans gab. Jakob legte die Stäbe aber nur dann in die Tränkrinnen, wenn die kräftigen Tiere sich besprangen, bei den Schwächlichen tat er das nicht. So blieben die schwächlichen Tiere bei Laban und Jakob bekam die kräftigen. Auf diese Weise wurde Jakob reicher und reicher und besaß schließlich sehr viele Schafe und Ziegen, dazu Sklaven, Sklavinnen und ebenso Kamele und Esel. Da hörte Jakob, was die Söhne Labans über ihn redeten. Jakob hat alles an sich gerissen, was unserem Vater gehörte. Sein Besitztum stammt aus unserem Besitz. Auch Laban war ihm nicht mehr so zugetan wie früher. Das konnte er ihm ansehen. Da sagte Jahwe zu Jakob: Kehre ins Land deiner Vorfahren und zu deinen Verwandten zurück, ich werde bei dir sein. Da ließ Jakob Rahel und Lea zu sich auf die Weide rufen. Er sagte zu ihnen: Ich sehe die Miene eures Vaters und merke, dass er mir nicht mehr so zu mir ist wie früher. Allein der Gott meines Vaters war mit mir. Ihr wisst selbst, dass ich mit ganzer Kraft für euren Vater gearbeitet habe. Doch er hat mich betrogen und meinen Lohn 10-mal verändert. Aber Gott hat ihm nicht erlaubt, mir zu schaden. Wenn euer Vater sagte, die Gesprenkelten sollen dein Lohn sein, dann wurden lauter gesprenkelte Lämmer geboren. Und wenn er sagte, nein, die Gestreiften, warf die ganze Herde gestreifte Lämmer. Es war Gott, der eurem Vater das Vieh weggenommen hat und mir gegeben. Während der Brunstzeit der Tiere sah ich einmal im Traum, dass alle Böcke, die die Tiere besprangen, gestreift und gesprenkelt und gescheckt waren. Da sagte der Engel Gottes zu mir im Traum: Jakob, ja, erwiderte ich, sieh genau hin. Schau dir die Böcke an, die die Tiere bespringen. Sie sind alle gestreift, gestreckt und gesprenkelt und geschenkt. Ich habe alles gesehen, was Laban dir antut. Ich bin der Gott, der dir in Bethel begegnet ist, wo du den Stein gesalbt und mir ein Gelübde abgelegt hast. Brich jetzt auf, verlass dieses Land und kehre zu deiner Verwandtschaft zurück. Rahel und Lea antworteten: Haben wir denn noch einen Teil am Erbe unseres Vaters? Hat er uns nicht wie Fremde behandelt? Er hat uns ja verkauft und das Geld völlig für sich verbraucht. Der ganze Reichtum, den Gott unserem Vater entzogen hat, gehört uns und unseren Kindern. Tu du, was Gott dir gesagt hat. Da brach Jakob auf. Er setzte seine Frauen und Kinder auf die Kamele, führte all sein Vieh weg, sein ganzes Hab und Gut und die Tiere, die er in Mesopotamien erworben hatte, um ins Land Kanaan zu seinem Vater Isaak heimzukehren. Als Laban gerade zur Schafschur gegangen war, stahl Rahel den Hausgott ihres Vaters. Jakob aber stahl sich von dem Aramäer Laban fort, denn er ließ ihn nicht merken, dass er fliehen wollte. Er entfloh mit allem, was ihm gehörte, überquerte den Euphrat und zog auf das Bergland von Gilead zu. Erst am dritten Tag erfuhr Laban, dass Jakob geflohen war. Da nahm er seine Verwandten mit und jagte ihm hinterher. Nach 7 Tagen holte er ihn im Bergland von Gilead ein. Doch da erschien Gott dem Aramäer Laban im Traum und sagte zu ihm: Hüte dich, mit Jakob anders als freundlich zu reden. Laban erreichte Jakob, als dieser gerade seine Zelte im Bergland aufgeschlagen hatte. Auch Laban und seine Verwandten bauten ihr Lager dort auf. Laban aber sagte dann zu Jakob: Warum hast du mein Herz gestohlen und meine Töchter wie Kriegsgefangene weggeschleppt? Warum bist du heimlich geflohen? Warum hast du mich getäuscht und mir nichts gesagt? Ich hätte dir mit Gesang, mit Tamburin, mit Zittern das Geleit gegeben. Du hast mir nicht einmal gestattet, meine Enkel und meine Töchter zum Abschied zu küssen. Das hast du dir nicht gut überlegt. Ich hätte sehr wohl die Macht, euch übel mitzuspielen, aber der Gott eures Vaters hat mich letzte Nacht gewarnt und mir gesagt: Hüte dich, mit Jakob anders als freundlich zu reden. Nun gut, du bist nun einmal weggezogen, weil du dich so sehr nach deiner Verwandtschaft sehntest. Aber warum hast du mir auch noch meinen Hausgott gestohlen? Jakob erwiderte: Ich hatte Angst, du würdest mir deine Töchter wegnehmen. Bei wem du aber deinen Hausgott... Ich hatte Angst, dass du... Lies nochmal. Ich hatte Angst, du würdest mir deine Töchter wegnehmen. Aber bei wem du deinen Hausgott findest, der soll nicht am Leben bleiben. Durchsuche alles in Gegenwart unserer Verwandten und nimm, was dir gehört. Jakob wusste nicht, dass Rahel ihn gestohlen hatte. Dadurch suchte Laban das Zelt Jakobs, das Zelt Leas und das Zelt der beiden Dienerinnen und fand nichts. Dann ging er in das Zelt Rahels. Sie hatte den Hausgott in die Tasche des Kamelsattels gesteckt und sich darauf gesetzt. Laban tastete das ganze Zelt ab, fand aber nichts. Rahel aber sagte zu ihrem Vater: Sei nicht zornig, mein Herr, wenn ich nicht vor dir aufstehe. Ich habe meine Tage und mir geht es nicht gut. Laban durchsuchte alles, konnte aber nichts finden. Da wurde Jakob zornig und begann mit Laban zu streiten. Was habe ich denn verbrochen, sagte er. Was habe ich dir angetan, dass du so hitzig hinter mir her bist? Nun hast du alle meine Sachen durchwühlt. Und was hast du gefunden, das dir gehört? Leg es hier vor mich und meine Verwandten. Sie sollen entscheiden, wer von uns beiden recht hat. 20 Jahre bin ich bei dir gewesen. Deine Schafe und Ziegen haben nie fehlgeworfen. Nicht einen Schafbock deiner Herde habe ich für mich geschlachtet. Wenn ein Stück von wilden Tieren gerissen wurde, durfte ich dir damit nicht kommen. Ersetzen musste ich es, egal ob es bei Tag oder bei Nacht geraubt worden war. Am Tag verging ich vor Hitze und nachts litt ich unter Kälte. Oft konnte ich nicht schlafen. 20 Jahre habe ich das auf mich genommen. 14 Jahre habe ich um deine Töchter gearbeitet und 6 um die Herde. Und 10-mal hast du meinen Lohn verändert. Wenn ich nicht den Gott meines Vaters auf meiner Seite gehabt hätte, den Gott Abrahams und den Gott, den Isaak fürchtete, dann würdest du mich jetzt mit leeren Händen fortschicken. Aber Gott hat gesehen, wie ich mich für dich abgemüht und geschuftet habe und hat gestern Nacht entschieden. Da antwortete Laban: Es sind meine Töchter, meine Kinder, meine Tiere. Alles, was du hier siehst, gehört mir. Aber was kann ich jetzt noch für meine Töchter und die Söhne tun, die sie geboren haben? Doch komm jetzt, lass uns einen Vertrag schließen, der als Zeuge zwischen mir und dir dienen kann. Da packte Jakob einen Stein und wuchtete ihn als Gedenkstein auf. Dann forderte er seine Verwandten auf, Steine zu sammeln und sie zu einem Hügel zu schichten. Und auf diesem Steinhügel hielten sie ein gemeinsames Mahl. Laban nannte ihn Jegar Sahaduta und Jakob Gal-Ed, Zeugenhügel. Dieser Steinhügel ist Zeuge für unseren Vertrag, sagte Laban. Deshalb bekam er den Namen Gal-Ed. Er nannte ihn aber auch Mizpa, Wachturm, denn er sagte: Jahwe möge ein wachsames Auge auf uns beide haben, wenn wir nicht mehr sehen können, was der andere tut. Hüte dich, meine Töchter zu kränken oder noch weitere Frauen zu nehmen. Kein Mensch ist hier dabei, aber Gott ist unser Zeuge. Weiter sagte Laban zu Jakob, dieser Steinhügel und dieser Gedenkstein, den ich zwischen uns errichtet habe, seien Zeugen, dass keiner von uns über diesen Hügel hinaus in böser Absicht zum anderen zieht. Der Gott Abrahams und der Gott Nahors, der Gott ihres gemeinsamen Vaters, soll den bestrafen, der sich nicht daran hält. Das schwor Jakob bei dem Gott, den sein Vater Isaak fürchtete. Und dann schlachtete er dort auf dem Berg ein Opfertier und lud seine Verwandten zur Opfermahlzeit ein. Sie aßen miteinander und verbrachten die Nacht auf dem Berg.
1: Auf was vertraust du in einer richtig schwierigen Situation? Worin liegt deine Hoffnung in einer aussichtslosen Situation? Wir schauen uns heute die Geschichte von Jakob an und er ist in einer schwierigen Situation. Und die Frage stellt sich dann, auf was vertraut er? Vertraut er auf sich oder vertraut er auf Gott? Wir sehen heute in der Geschichte, in Jakob und auch in uns selber, da ist kein echter Halt. In uns selber, da gibt es keine echte Hoffnung. Gott aber, er ist echte Hoffnung. Er ist immer gut, er ist immer treu, er ist immer vertrauenswürdig und er ist auch immer der Held. Er sorgt für Lösungen und er hält seine Versprechen. Der Hauptpunkt von dem heutigen Kapitel, was wir gerade gelesen haben, ist, echter Friede und echter Erfolg im Leben, die kann man nicht durch menschliches Geschick oder durch Besitz oder Betrug. Nein, sie kann man durch die Gnade Gottes. Und so will ich mir eigentlich ganz gern den Text, was wir gelesen haben, in zwei Teile anschauen. Als erstes, wenn wir uns anschauen, Gott segnet Jakob trotz seiner Schwächen. Der zweite Punkt wird dann sein, Gott kommt zu seinem Ziel. Gott segnet Jakob trotz seiner Schwächen und Gott kommt zu seinem Ziel. Lasst mich nur kurz beten für diese Predigt. Vater im Himmel, danke für dein Wort, dass es lebendig ist und dass es ja in unser Herz spricht. Danke, dass du immer gut und treu bist, dass du vertrauenswürdig bist. Hilf uns, das zu sehen, wer du bist, Herr. Hilf uns, im Vertrauen auf dich zu leben. Amen. Schauen wir uns den ersten Punkt an. Gott segnet Jakob trotz seiner Schwächen. Der heutige Bibeltext und generell das ganze Leben von Jakob ist ja ziemlich chaotisch. Da ist Betrug, Streit, Unsicherheit. Und wenn man sich dann Jakobs Leben aus der Vogelperspektive jedoch anschaut, dann sieht man trotzdem etwas ziemlich klar. Gott hat einen Plan mit Jakob. Gott führt ihn genau dahin, wo er sein soll. Was wie Chaos und Unsicherheit ausschaut, ist genau der Plan Gottes. Denk nochmal ganz kurz mit mir die Situation durch, in der wir da gerade stecken. Jakob ist ja von Esau geflohen, weil er ihn betrogen hat. Und Esau wollte ihn ja töten, deswegen ist er geflohen. Und er ist dann ohne irgendetwas geflohen. Er ist alleine, ohne Familie, ohne Frauen, ohne Erbe, ohne Besitz und ohne eigenes Land. All das, was eigentlich Gott ihm versprochen hat, oder? Und langsam, Schritt für Schritt, schenkt Gott Jakob dann genau all diese Sachen. Schenkt ihm Familie, Frauen, Kinder. Schenkt ihm Reichtum und Besitz. Und auch ein Land ist wieder in Sicht. Schauen wir jetzt aber in den Text. Jetzt, wo Rahel, seine Lieblingsfrau, ein Kind bekommen hat, da geht Jakob dann zum Laban und sagt, jetzt ist meine Zeit zurückzukehren in meine Heimat. 20 Jahre hat Jakob da gearbeitet, geschuftet, jetzt will er für sich selber arbeiten. Laban sagt aber, na, nicht so schnell. Du bist ja mein bester Mitarbeiter, du bist mein bestes Pferd sozusagen. Und wenn Jakob arbeitet, dann läuft's richtig gut, oder? Finanziell, materiell. Laban, da geht's richtig rund, oder? Und dieser Laban ist ein ziemlich schwieriger Charakter. Das sehen wir in der ganzen Geschichte. Er ist nicht nur ein guter Geschäftsmann, er ist vor allem ein ausgezeichneter Betrüger und auch ein Götzendiener. Und Laban hat aber auch verstanden durch Wahrsagerei, dass Gott ihn wegen Jakob so gesegnet hat, materiell, finanziell. Deswegen will er den Jakob nicht verlieren. Laban und Jakob, die handeln das ein bisschen hin und her. Schlussendlich sagt dann Jakob, okay, ich bleib bei dir, wenn du mir eben alle gesprenkelten, gefleckten Schafe und Ziegen als Lohn gibst. Die Logik von dem Deal ist der, Jakob ist weiterhin Mitarbeiter vom Laban, er ist weiterhin der Hirte von allen Viechern, aber alle gesprenkelten und gefleckten Schafe und Ziegen, die sollen eben dann ihm gehören. Alle anderen Viecher, die sollen ihm an Laban gehören. Die Frage ist, warum schließt der Jakob so einen komischen Deal ab? Damals wie heute sind ja weiße oder schwarze Schafe wie Ziegen eigentlich eher häufiger, oder? Irgendwie schlechter Deal für Jakob. Außerdem sind ja weiße und schwarze irgendwie schöner, irgendwie reiner, vielleicht auch wertvoller, oder? Wieder ein schlechter Deal für Jakob. Was ist die Logik vor dem Deal? Und wenn wir im Kapitel weiterblättern, oder? Kapitel 31, ab Vers 4 bis 13, da sehen wir dann, wie Jakob seinen Frauen erzählt, wie Gott ihm im Traum begegnet ist. Und Gott sagt da dem Jakob drei wichtige Dinge, was wir da sehen. Das erste ist einmal ein Zuspruch Gottes für Jakob. Im Vers 12, da steht geschrieben, ich habe alles gesehen, was Laban dir antut. Gott ist nichts verborgen. Gott schaut genau hin. Er sieht all das Leid von Jakob unter dem Betrüger Laban. Und was ist das für Mutmachung für Jakob, dass Gott sagt, ich sehe die. Und es gilt auch genau für uns Christen auch, oder? Wenn du leidest unter Menschen, wenn du generell Leid hast in deinem Leben, Gott sieht dich. Gott sieht es. Er schaut nicht weg. Er ist deine Gerechtigkeit. Und so eben auch da für Jakob. Ich sehe alles, was dir passiert. Das ist die erste Sache. Nur zwei weitere Sachen, was wir da sehen. Ein Zuspruch kriegt er. Er kriegt aber auch einen Auftrag. Kehr zurück zu deiner Verwandtschaft, im Vers 13. Und das dritte, auch noch eine Offenbarung, Vers 12. Alle Böcke sind gestreift und gesprenkelt. Gott sagt ihm, welche sich vermehren werden, oder? Die Gestreiften und die Gesprenkelten. Jakob und Laban schließen also diesen Deal ab. Und ab Vers 37, wieder im vorigen Kapitel, da sehen wir jetzt aber die große Schwäche vom Jakob. Die große Schwäche vom Jakob. Obwohl Jakob ja die Zusage Gottes hat, oder ganz oft, auch schon in den vorigen Kapiteln, geht der Gott immer wieder hin zu ihm und sagt, ja, auf dir liegt der Segen, du hast meine Versprechen, meine Zusagen. Obwohl Jakob die Zusage hat und obwohl Gott ihm auch hier ganz klare Versprechen gibt, will Jakob lieber selber ein bisschen nachhelfen. Er denkt, ich muss diese Zusagen selber zur Erfüllung bringen. Gott gibt mir zwar die Versprechen, aber ich muss schon selber schauen, dass das dann wirklich auch passiert. Jakob nimmt dann eben diese frische Zweige, legt die dann in die Tränkrinnen, dort bespringen sich diese Schafe und Ziegen, das machen also Kinder, und währenddessen schauen sie diese geschnittenen Zweige da an, oder? Die was ein bisschen gestreift geschnitten sind. Und man fragt sich jetzt, was ist das für eine interessante Strategie, die der Jakob da anwendet? Es hat aber so einen Aberglauben in der antiken Welt gegeben, nämlich, was ich anschaue, während ein Kinder machen, das beeinflusst dann auch, was mein Kind wird. Das war so ein bisschen die Überlegung. Und Jakob denkt sich dann, ich lege jetzt diese gestreiften Stöcke in die Tränkrinnen, dann kommen eben die Ziegen und die Schafe, die schauen sich das an, während sie eben Kinder machen. Was bekommen sie dann für eine Kinder? Ja, logisch, gestreifte, gefleckte, gesprenkelte und so weiter. Außerdem sehen wir da noch eine andere Sache, eine andere Symbolik, was da dahinter steht, nämlich in Vers 37. Für was stehen denn diese Zweige? Da steht irgendwie Mandel, Bäume, Pappeln und so weiter. Für was stehen diese Sachen? Ja, der Mandelbaum war in der antiken Welt, oder eigentlich wahrscheinlich heute auch noch, ist der Baum, der was eigentlich das Erste, das im Frühling sprießt, was grün wird. Steht also für Fruchtbarkeit. Und diese Pappeln, die kommen auch noch einmal in der Bibel vor, bei Hosea. Und da sehen wir, wie sie eigentlich auf so einem Hügel fremden Götzen dienen und dort opfern. Wahrscheinlich geht es auch wieder um Fruchtbarkeit. Also auch diese Pappeln stehen auch wiederum für Okkultes, für götzendienerisches Opfern. Wir sehen also in der Geschichte, Jakob sagt, ja, Gottes Zusagen, sie sind schon gut. Aber ich muss schon selber schauen, dass sie zur Erfüllung kommen. Ich muss schon selber da diese ein bisschen Okkultes und Götzendienerisches machen und ein bisschen Aberglauben und ein bisschen was dazustreuen. Selber nachhelfen kann ja nicht schaden. Gott ist super, aber an zusätzlichen Götzen ist nicht schlecht. Doppelt hält besser. Jakob hilft mit diesen Stöcken nach. Vielleicht vertraut er schon ein bisschen auf Gott. Aber vor allem sucht er eben in sich selber Halt. Er vertraut auf sich, vertraut er irgendwie auf Götzen. Und später in der Geschichte sehen wir dann auch noch, wie Rahel dann diesen Hausgötzen mitnimmt. Ah, da ist wieder das Gleiche. Ja, Gott ist schon gut. Aber diesen Hausgötzen da zu haben, kann nicht schaden. Was lernen wir aus dieser Geschichte? Ich denke, vor allem wir sind hier herausgefordert. Wie leicht lebt man als Christ nach dem Motto, ja, na Gott, der hat mich schon gewaltig errettet in meinem Leben. Aber meinem Erfolg, dem helfe ich dann echt lieber selber noch ein bisschen nach. Ja, Gott ist schon gut, aber ist er wirklich genug für mich? Brauche ich nicht noch etwas anderes? Ja, das Evangelium, ja, das ist super. Aber ein bisschen selber mithelfen, schon gut, oder? Auf was vertraue ich wirklich? Vertraue ich wirklich auf Gott? Ist er wirklich genug für mich? Ich finde all diese Fragen extrem herausfordernd. Und ich denke, die Geschichte soll uns auch genau in dem herausfordern. Die Frage für uns ist, auf was verlasse ich mich wirklich? Glaube ich wirklich, dass es nur einen Gott gibt? Glaube ich wirklich, dass dieser Gott allmächtig ist, dass er der Schöpfer des Universums ist, alles in der Hand hat, jede Situation, egal wie klar, wie groß, dass er sie steuert, dass er sie lenkt, dass er sie in der Hand hat? Glaube ich, dass dieser Gott es auch gut meint mit mir? Glaube ich das? Gleichzeitig müssen wir in der Thematik immer aufpassen. Vertrauen auf Gott heißt nicht passives Zurückziehen. Das heißt nicht, ja, ich mache einfach gar nichts mehr. Lass einfach mal Gott machen, oder? Wir sind herausgefordert, als Christen aktiv zu handeln. Wir sollen auch unsere Weisheit verwenden. Wir dürfen mutig sein in unserem Leben, aber eben alles im Vertrauen. Im Vertrauen, dass Gott lenkt, dass er die Dinge fügt, wie es ihm gefällt und wie es dann schlussendlich auch das Beste für uns ist, auch wenn es wir vielleicht nicht gerade sehen. Wie schaut es also aus bei uns? Wie schaut es aus in unserer Errettung? Vertraue ich, dass das Evangelium genug ist für mich? Oder muss ich echt ein bisschen selber nachhelfen? Dass Gott mir annimmt, ein paar gute Werke vielleicht noch dazu machen? Wie schaut es aus in der Heiligung, wo wir jetzt als Christen so leben? Vertraue ich, dass Gott, dass Jesus durch den Heiligen Geist in uns wirkt, Schritt für Schritt in seinem Tempo? Oder muss ich echt Selbstoptimierung betreiben? Wie schaut es aus im alltäglichen Job? Finanzen, Kinder sind ja so ein bisschen die Themen von dem Abschnitt. Vertraue ich da auf Gott und seinem Tempo in meinem Leben? Oder helfe ich da dem Erfolg echt ein bisschen nach? Besonders Job und Finanzen. Also mir persönlich, ich finde das echt extrem herausfordernd, das Thema. Ist ja da irgendwie so ein bisschen ein Hauptthema, oder? Wo sie darum verhandeln. Und wir haben so viele Zusagen als Christen in der Bibel, dass Gott sich sorgt um seine Kinder. Nur ein Beispiel, Matthäus 6, steht geschrieben, euer Vater weiß ja, was ihr braucht. Und persönlich, also ich lese das, und persönlich geht es mir aber dann so, ich habe doch irgendwie Sorge, dass ich in der Zukunft vielleicht zu wenig habe. Irgendwie, ich weiß ja nicht, was in der Zukunft passiert, ich muss schon schauen, dass es passt. Und deswegen nehme ich es dann echt wieder lieber selber in die Hand, als dass ich auf Gott vertraue, dass er schon schauen wird in der Zukunft. Und dann schaue ich auch herum in meiner Umgebung, in der Gesellschaft. Und dann denke ich mir, irgendwie bin ich unzufrieden mit dem, was ich habe, oder? Reicht mir das schon? Ich sehe dann das neue Auto und das schöne Haus. Dann denke ich mir dann, das will ich auch haben. Und dann hilft mir einfach ein bisschen nach. Da mal Schwarzzahlen, da mal Unehrlichkeit. Macht eh jeder, oder? Kann nicht so schlimm sein. Wie schnell geht's uns gleich wie dem Jakob? Ja, Gott ist schon gut, aber schlussendlich vertraue ich auf mich. Schlussendlich hilfe ich selber nach. Was wir dann aber im Verlauf der Geschichte sehen ist, Gott segnet den Jakob maximal. Er segnet Jakob trotz seiner Schwächen. Gott segnet Jakob nicht, weil er so vorbildlich und weil er so gottesfürchtig handelt. Na, Gott segnet ihn, weil er Gott ist, weil Gott gut ist, weil Gott die Ungerechtigkeit sieht und weil Gott seine Versprechen hält. Und genau das lesen wir danach im Vers 43. Auf diese Weise wurde Jakob reicher und reicher und besaß schließlich sehr viele Schafe und Ziegen, dazu Sklaven und Sklavinnen, ebenso Kamele und Esel. Und Jakob bekennt dann schlussendlich auch, wenn wir auch Kapitel wieder weiterblättern, im Vers 9, er bekennt dann, es war Gott. Es war Gott, der eurem Vater das Vieh weggenommen und mir gegeben hat. Jakob sieht's und er versteht's und er bekennt's, es war Gott. Es war nicht meine Weisheit, es war nicht mein Handeln, es war nicht Götzen, es war nicht Glück, es war nicht das Universum, es war nicht der Aberglaube. Es war Gott. Gott war es, der Allmächtige, der Handelnde. Er war es, der was mir alles gegeben hat, was ich brauche. Genau an dem Punkt will Gott den Jakob und uns haben, wo wir dann sagen, ja nicht ich, nicht wir, na, sondern Gott. Gott ist es. Und an dem Punkt will ich weitergehen zum zweiten Punkt dieser Predigt. Gott kommt zu seinem Ziel. Gott kommt zu seinem Ziel. Was ist denn Gottes Ziel mit dem Jakob? Was ist sein Ziel mit ihm? Ich glaube, wenn wir jetzt wieder aus der Vogelperspektive uns das alles anschauen, was ganz klar wir da sehen, Gott erfüllt seine Versprechen mit Jakob. Auf Jakob liegt ja der Segen. Ihm ist ja versprochen, dass er Nachkommen bekommen soll, durch die alle Völker gesegnet werden. Und das ist, glaube ich, die große Story, was wir da wieder sehen. Wir sehen da, die Stämme Israels werden gegründet und sie machen sich auf den Weg Richtung versprochenen Land. Die messianische Linie wird weitergeführt, sie wird erhalten. Aus seinem Sohn Juda wird dann David kommen und von David wird dann wieder Jesus, der Messias, abstammen. Er ist der versprochene Same. Er ist der König der Könige, er ist der Retter der Welt. Also wir sehen auch wiederum in dem Kapitel, wie Gott alles so lenkt und alles so führt, dass er zu seinem Ziel kommt, dass Jesus kommt, wodurch dann die ganze Welt errettet wird. Wir sehen aber noch ein weiteres Ziel von Gott mit dem Jakob. Und zwar, er will das Herz vom Jakob haben. Gott will auch unser Herz haben. Er will den Charakter von Jakob formen. Er will ihn da haben, da wo er sagt, ja nicht ich, sondern du, Gott. Und ich will ganz gern diese Charakterbildung von Jakob über 20 Jahre, echt langer Zeitraum, will ich ganz gerne in drei Fragen genauer anschauen. Drei Fragen. Die erste Frage, was Gott dazu dem Jakob stellt oder auch uns, auf was vertraust du in der Zukunft? Erste Frage, auf was vertraust du in der Zukunft? Jakob ist ja von Anfang an ein Betrüger. Sein Name heißt ja schon Betrüger. Er nimmt sein Leben selber in die Hand, täuscht andere und versucht eben seine Zukunft durch seine Klugheit, durch seine Betrügerei zu sichern. Das haben wir ganz klar gesehen mit der ganzen Sache mit Esau, oder? Aber Gott stellt ihn hier bewusst unter einen anderen, noch größeren Betrüger, nämlich Laban. 20 Jahre lang erlebt Jakob, wie es ist, betrogen und ausgenutzt zu werden. Und in dieser Zeit verfolgt Gott ein Ziel. Er fragt Jakob, auf was vertraust du? Vertraust du auf dich selber und auf deinen Betrug? Oder vertraust du auf mich? Jakob soll sehen, Gottes Zusagen, sie sind verlässlicher als jede menschliche Überlegung und jeder Betrug. Gott erfüllt seine Versprechen, auch wenn Menschen betrügen oder unfair handeln. Am Ende von diesen 20 Jahren, da führt Gott dann den Jakob an einen Punkt, da wo er dann nimmer zurück kann. Jakob und Laban, sie schließen einen Vertrag, einen guten Vertrag, oder? Einen Vertrag des Friedens, aber schon auch einen Vertrag, der was sagt, hier ist die Grenze zwischen dir und mir, eine Trennung. Vers 52 im 31. Kapitel. Ein Vertrag, der was sie trennt. Ja, Jakob kann jetzt nicht mehr fliehen, er kann nicht mehr irgendwie zurück. Er muss nun Richtung Esau, Richtung dem versprochenen Land. Am Esau, der was ihn umbringen will, oder wollte zumindest. Ein Esau, der was schon mit 400 Mann auf dem Weg ist zu ihm. Und genau an der Stelle stellt dann Gott eben ihm die zentrale Frage: Auf was vertraust du in der Zukunft, Jakob? Auf die oder auf mich? Gott hat Jakob über Jahrzehnte geformt, dass er eben lernt, ja nicht Selbstvertrauen, sondern Gottvertrauen ist unsere Hoffnung. Schauen wir uns die zweite Frage an. Wer ist dein Schutz? Wer ist dein Schutz? Während seiner Zeit bei Laban wird Jakob ausgenützt. Laban verändert mehrfach seinen Lohn, behandelt ihn eben ungerecht. Nachdem Jakob dann viel Vermögen angehäuft hat, da stellt sich dann Laban und auch seine Familie ziemlich gegen Jakob, wie wir im Vers 1 lesen. Als Jakob dann flieht, da verfolgt Laban ihn dann sogar. Und das ist keine nette, freundschaftliche Hinterherreisen, ich will die noch mal sehen, sondern eher so ein Leben- und Todverfolgung. Laban sagt dann selbst sogar, ich hätte schon die Macht, die jetzt eigentlich umzubringen oder Gewalt dir anzutun oder die vielleicht zu versklaven. Aber Gott greift hier sichtbar ein. Schau mit dem Vers 24. Gott greift ein. Gott erscheint Laban in einem Traum und er warnt ihn ganz klar, tu Jakob nichts an. Jakob wird also nicht durch seine eigene Stärke, durch seine Betrügerei geschützt. Na, es ist Gottes Eingreifen, was ihn beschützt. Und die Lektion ist ganz klar, nicht Menschen sichern unser Leben ab. Gott selber ist unser Schutz. Selbst wenn Umstände bedrohlich sind, wenn es echt nicht gut ausschaut, es gilt immer das Gleiche. Gott ist größer als wir alle anderen Menschen um uns herum. Er handelt aktiv zum Schutz seiner Kinder. Schauen wir uns dann die dritte Frage an, was Gott hier Jakob stellt oder auch uns. Wer ist der wahre Gott? Wer ist der wahre Gott? Zentraler Moment in dem Kapitel 31 ist all diese Szene mit dem Hausgott, mit dem Hausgötzen. Rahel, Jakobs Lieblingsfrau, stiehlt diesen Hausgott, vielleicht weil sie ihm vertraut, vielleicht weil er wertvoll ist, vielleicht weil sie einfach verhindern will, dass Laban ihn irgendwie verwendet. Wir wissen es nicht ganz genau. Aber was ganz klar ist, dieser Götze, der wird komplett lächerlich und tot dargestellt in der Szene. Er wird gestohlen, ein Gott, der was gestohlen wird. Er kann verloren gehen, man muss ihn suchen. Und Rahel sitzt auf ihn. Er muss versteckt und geschützt werden. Stell dir mal das Bild vor, was da eigentlich beschrieben wird. Wahrscheinlich handelt es sich bei dem Götzen wieder um so einen Fruchtbarkeitsgott. Und ausgerechnet Rahel, ihr größtes Problem ist ja ihre Unfruchtbarkeit. Sie sitzt auf ihn, während sie gerade ihre Blutung hat. Das Bild ist irgendwie drastisch und eindeutig. Oder der Götze ist tot. Der kann nichts. Der ist völlig machtlos. Und demgegenüber steht der wahre Gott. Er ist lebendig, er ist souverän. Er führt die ganze Geschichte, wie er will. Er schützt Jakob. Er lenkt die Ereignisse, er erfüllt seine Versprechen. Und er schenkt schlussendlich dann auch Rahel Kinder. Der wahre Gott, er ist fähig, er ist mächtig und er kann alles. Ganz am Schluss der Geschichte, Vers 53, da schließen sie eben diesen Vertrag. Und man sieht dann auch, wie Gott Jakob da schon verändert. Laban, der will eben beim Gott Abrahams und beim Gott Nahor schwören, also irgendwie vermischte Religionen. Jakob aber schwört bewusst beim Gott Isaaks. Er trennt sich von falschen Göttern und er bekennt den einzig wahren Gott. Ja, Gott steht über allem. Er steht über Besitz, er steht über Menschen und er steht über allen Götzen. Er ist der wahre lebendige Gott. Ja, Gott kommt zu seinem Ziel. Er gebraucht diese 20 Jahre, um an Jakob zu arbeiten. Der Betrüger wird selber betrogen, der Selbstsichere wird selber abhängig, der Planer wird an einen Punkt gebracht, wo er nicht mehr planen kann. Gott sagt in der ganzen Geschichte ganz klar dem Jakob, ich habe alles unter Kontrolle. Ich bin gnädig zu dir. Ich halte mein Wort. Und ich habe dich all diese Jahre geführt. Jakob steht dann bald vor Esau mit 400 Männern und dann wird die Frage sein, was vertraust du? Wer ist dein Schutz und wer ist dein Gott? Ja, wie sanft und gütig ist unser Gott. Er führt den Jakob geduldig genau dahin, wo er ihn haben will, zu zum Vertrauen auf Gott. Er kommt zu seinem Ziel. Gott kommt zu seinem Ziel. Und Jakob versteht langsam, sein Erfolg, er kommt von Gott. Nicht durch ihn selber oder durch seinen Betrug. Gott hält seine Versprechen. Kommen wir mal also zum Ende. Was nehmen wir uns persönlich mit aus dieser Geschichte? Wir haben gesehen, zwei Punkte. Gott segnet Jakob trotz seiner Schwächen. Und Gott kommt zu seinem Ziel. In der ganzen Geschichte geht es um Vertrauen. Worauf vertraue ich? Wer ist mein Schutz? Wer ist mein Gott? Die Fragen, die müssen wir uns stellen. Und ich persönlich muss da auch ehrlich sein, so echtes Vertrauen, immer wenn wir über Vertrauen auf Gott sprechen, so echtes Vertrauen auf Gott, das ist so schwierig. Mir fällt das so schwer. Selber Dinge zu machen, selber irgendwie Hand anzulegen, ist irgendwie viel einfacher. Da weiß ich, was ich mache. Da denke ich mir, ich habe es in der Hand, ich kann es lenken, oder? Aber deswegen lässt Gott einen vielleicht auch manchmal in eine schwierige Situation kommen. So wie Jakob unter Laban. Eine Situation, was irgendwie auswegslos scheint. Und Gott verwendet dann solche Situationen in unserem Leben. Und er will uns dann genau da haben, wo wir keinen Ausweg mehr haben. Dass er eben uns formt, dass wir dann eben sagen, na, nicht wir haben es in der Hand, sondern ich brauche die Gott. Da wo wir auf die Knie gehen und sagen, ja, nicht ich, sondern du, Gott. Und genau das ist auch der Punkt, wo das christliche Leben beginnt. Da wo man eben sich selber stirbt. Da wo man eben sagt, nein, ich kann nicht. Ich habe es nicht in der Hand. Ich weiß nicht den Weg. Da wo man sich selber für tot hält. Da wo ich sage, du Herr, du musst arbeiten. Du musst es führen. Ich vertraue auf dich und nicht auf mich. Das ist der Punkt, da wo Gott uns haben will. Mit solchen Menschen, da arbeitet Gott da. Und genau das ist schlussendlich auch das Evangelium. Jesus ist für uns in den Tod gegangen. Und wir sind mit ihm gestorben. Wir sind schon mit ihm gestorben. Wir sind schon tot. Aber der Vater hat Jesus aus dem Tod auferweckt. Er hat ihm neues Leben gegeben. Und auch uns ist neues Leben gegeben in Jesus. Jesus wurde auferweckt und wir werden eines Tages auferweckt in ihm. Und deswegen haben wir Hoffnung als Christen. Wir haben eine feste Hoffnung aufgrund von Jesus, aufgrund von seinem wunderbaren Evangelium. Selbst wenn wir dann wieder mal in Sünde fallen, selbst wenn wir wieder mal nicht vertrauen, wir haben Hoffnung in Jesus. Er hat für uns vertraut. Er hat für uns überwunden und er lebt für uns. Wir haben Sicherheit und Hoffnung in ihm. Amen.

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